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0: Brombeer Rosé und das Ganze ist irgendwie eine beeindruckende kleine Blumentorte. Hitzeresistent und deswegen Gartenparty tauglich. Machen wir jetzt. Herzlich willkommen. Kaffee oder Tee am Freitagnachmittag. Schön, dass Sie bei uns reinschauen. Thomas Grübel ist hier, Florist aus Karlsruhe und er hat diese Idee und die Fertigkeiten mitgebracht. Er wird uns zeigen, wie man so ein Törtchen herstellt. Das soll doch auch so eine Torte sein, ne?
1: Genau, so eine Art Törtchen. Genau, ja. Das ist für verschiedene Anlässe natürlich optimal. Es ist nicht so groß, wenn man es auf den Tisch stellt und ist immer wieder ein Hingucker.
0: Und diese Chrysanthemen, mit denen du da arbeitest, zumindest ja, ne, am Rand, die sind sehr hitzeresistent. Wieso?
1: Ja, die sind sehr, sehr hitzeresistent, auch so vom Verarbeiten her. Die halten wirklich sehr, sehr, sehr gut. Und deswegen habe ich sie im Endeffekt auch gewählt, weil wenn man dann draußen eine Gartenparty hat oder so, ist natürlich sowas optimal.
0: Also Sie können auch mal in der Sonne stehen, voll.
1: Ja, wobei, sage ich mal so rum, wir sitzen ja auch nicht gerne in der Sonne. Ich meine, ein bisschen Schatten hat man natürlich immer und dann ist sowas natürlich optimal.
0: Chrysanthemen richtige, und andere Menschen.
1: Genau, ja. So ist es. Also Blume mag natürlich die volle Sonne auch nicht wirklich.
0: Was ist
1: so
0: die Basis von dem Törtchen?
1: Die Basis ist aus normalem Frischsteckschaum. Und da wird das im Endeffekt erstmal die Form ausgeschnitten. Das machen wir jetzt mal. Ich nehme da meistens immer so ein Glas, wo ich sage, okay, das würde von der Form her gut passen. Das Ganze ist, also wichtig ist auch, sie ist nicht gewässert. Denn wenn man das so arbeitet, dann kann man den Rest nämlich noch gut aufheben und kann den dann 2-3 Tage oder eine Woche später halt dann auch wieder einsetzen. Wenn ich natürlich das Ganze jetzt auf einmal wässer, dann muss ich es natürlich auch verbrauchen. Das kommt halt immer drauf an, aber so ist es natürlich optimal. Und man hat danach dann auch von der Steckmasse noch lange was. So, ich habe jetzt hier die Form schon mal drauf gedrückt. Und jetzt nehmen wir im Endeffekt ein Messer, ganz normales Küchenmesser. Und gehen jetzt hier erstmal einmal runter. So, und jetzt wird im Endeffekt nach der Linie immer kerzengerade nach unten geschnitten.
0: Ach, nicht so, auch so rundrum schneiden?
1: Das geht viel einfacher, wenn man das so macht.
0: Okay.
1: Weil man dann die Kurven doch besser ausarbeiten kann, wie wenn man es jetzt so machen würde. Dann wird meistens immer unten der Boden ein bisschen schmäler. Und so ist es eigentlich fast immer die einfache Variante.
0: Ich habe sowas noch nie gesehen. Ist das deine Idee wirklich gewesen?
1: Ja, also ich habe das schon ein paar Mal gemacht, auch bei uns im Geschäft. Und das ist eigentlich immer bei den Leuten sehr, sehr gut angekommen. Mhm. Und dann habe ich gedacht, warum das nicht auch mal hier zeigen?
0: Sehr gut.
1: Da gibt es jetzt auch einen ganz kleinen Kniff. Und zwar, es wird natürlich nie ganz exakt. Und jetzt nehme ich im Endeffekt gerade ein Stück von dieser Steckmasse und benutze es wie einen Radierer. Und dann kann ich das natürlich da noch ein bisschen ausarbeiten, dass das dann nachher auch gut aussieht.
0: Wo kriege ich denn die Steckmasse und was kostet die?
1: Bekommt man im Floristenbedarf auf jeden Fall oder beim Floristen.

0: Santini, also die Sorte Santini, gibt es ungefüllt. Und das ist die gefüllte, die Pompon-Santini.
1: Ich kenne Chrysanthemen nur so große.
0: Genau, gut, da gibt es auch ganz, ganz viele verschiedene Sorten.
1: Dass die so klein gibt, das wusste ich gar nicht.
0: Ja, die sind echt, echt schön. So, die Steckmasse ist auch gleich fertig. Ja, komm, yep. So, wir stecken dann die Blüten hier rein. Wichtig ist, dass die Hauptblüte, die sollte auf jeden Fall nochmal zusätzlich in einem Reagenzglas sein. Oder
1: also
0: so
1: mit
0: kleines.
1: Hauptblüte meinst du, was hier die Rose ist?
0: Genau, genau, weil das einfach, dass die Steckmasse hält zwar Wasser, aber sie steht ja nicht direkt im Wasser. Das heißt also, alles, was wir jetzt da einarbeiten, ich stecke die dann nachher hier ringsum so drumherum, das hält, ist es gar kein Thema, für die Chrysanthemen reicht es, aber für die Hauptblüte, sei es Rose oder mal eine schöne Orchidee, da brauchen wir dann nochmal extra.
1: Muss man das grüne Zeugs nachwässern immer nochmal?
0: Also das ist nicht verkehrt, wenn man es dann so alle zwei Tage mal so auf ein, einfach mal noch mal so ein bisschen nachwässert, dass es noch mal gut Wasser hat. So, ich stelle das mal hier auf die Seite. Ich habe da schon ein bisschen vorgearbeitet. Wir nehmen diese Chrysanthemen, schneiden die an und gehen jetzt einfach nur kreisförmig drumherum und stecken das Ganze so in die Steckmasse. Wichtig ist das dabei, dass man natürlich darauf achtet, dass jetzt nicht unbedingt große Lücken entstehen.
1: So. Das ist jetzt farblich eine ganz interessante Kombination. Wir haben ja hier weiß-grün in Edel. Ne? Das wäre also auf jeden Fall was für Hochzeit oder Taufe.
0: Zum Beispiel
1: ein
0: bisschen was Elegantes, genau.
1: Ganz, ganz schön finde ich das. Gefällt mir super.
0: Und dann habe ich natürlich das Rosa so ein bisschen auch mit dem Holz in Kombination.
1: Nein, du hast es auf meinen Anzug abgestimmt.
0: Das natürlich auch.
1: Das war Zufall. Ich kam heute Mittag rein und er sagt, ey, ich habe genau das Törtchen für dich gemacht.
0: Das war schön.
1: Das ist auch sehr, sehr schön. Ich finde es auch edel. Ich finde es jetzt nicht irgendwie...
0: Ja, aber man kann das auch, wie gesagt, auch mal so ein bisschen auf einem rustikalen Holztisch, finde ich das sehr schön. Auch mit der Hortensie so ein bisschen. Die Hortensie, da muss man natürlich...
1: Das Rosane.
0: Genau, das Rosane. Da muss man natürlich jetzt noch ein bisschen drauf achten, wenn Hortensien jetzt noch Farbe haben, dann sind die natürlich noch ein bisschen anfälliger. Wenn ich das Ganze natürlich jetzt im Herbst mache und die sind schon so ein bisschen vergrünt und Bordeaux, dann kann man die tatsächlich auch in die Wärme stellen. Das macht denen eigentlich dann auch nichts mehr aus. Jetzt im aktuell sind sie noch ein bisschen empfindlich, aber wenn man die dann auch mit so einem Reagenzglas dann mit einarbeitet, kann man
1: hier sind die Hortensien auch im Reagenzglas.
0: Ja, die kann man dann auch so mit Reagenzglas reinmachen. Und dann sind die auch gut mit Wasser versorgt.
1: Sieht super aus.
0: So, und jetzt machen wir natürlich noch den Übergang. Und zwar in dem Fall machen wir jetzt Schleierkraut noch dazu. So, ich habe Schleierkraut mitgebracht. Da gibt es verschiedene Arten. Das ist jetzt das Grobe. Es gibt es auch noch feiner von den Blüten her. Wir machen das gerade so ein bisschen auseinander noch. So, komm mal her. So, jetzt kommt das, was ein bisschen vielleicht fisselig ist. Und zwar, wir machen kleine Büschelchen. So aus. Einfach so zusammennehmen. So. Und wenn wir dann so ein Büschelchen zusammen haben, schneiden wir das mit dem Messer an und stecken das Ganze jetzt hier in den oberen Teil des Törtchens.
1: Vielleicht deuten wir zum Schluss einfach nur noch an, wie die Orchidee aussehen wird dann
0: genau.
1: In dieser Farbkombination.
0: Und als Highlight habe ich dann gerade von der Fensterbank eine Orchidee abgeschnitten und setzen das Ganze hier drauf. So.
1: Tischschmuck für heiße Tage.
0: Genau.
1: Ja, sieht super aus.
0: Unsere Gartenparty.
1: Thomas Gröbühl, Florist aus Karlsruhe, zeigt uns seine Idee mit Pompon-Chrysanthemen.
0: Jawohl.
1: und anderen königlichen Blüten. Ja, zum Nachmachen empfohlen, falls Sie was brauchen für Ihre nächste Gartenparty. Und die Hitze kommt ja wieder zurück, so wie es aussieht, nächste Woche. Ja, jeder Garten erzählt die Geschichte desjenigen oder derjenigen, der ihn angelegt hat, geplant hat und auch bearbeitet. Die einen Gärten, die wachsen so ein bisschen vor sich hin. Eher zufällig, andere sind von langer Hand geplant. Der Garten von Andrea und Heinrich Hobelsberger, der erzählt die Geschichte von Generationen.
2: Ein Garten voller Nostalgie und das auf 1000 Quadratmetern. Gehören tut er den beiden.

0: Ich bin Andrea.
1: Und ich bin Heinrich.
0: Für mich ist der Garten pures Glück.
1: Und für mich pure Erholung.
2: Am Anfang war der Garten pure Arbeit. Vor allem dieses Schmuckstück, die Gartenhütte. Aufgebaut nur aus Bauschutt vom alten Haus.
1: Ja, da sind wir besonders stolz drauf. Weil als wir das alte Bauernhaus abgerissen haben, war es uns ganz arg wichtig, dass wir eben alle Materialien, wo wir irgendwie verwenden können, hier wieder einbauen. Also es sind die alten Dachbalken, wo hier verarbeitet wurden. Das ist übrigens der Wohnzimmerfußboden von ihrer Oma.
0: Und der hat wirklich schon viel mitgemacht. Es sind viele Menschen drüber gelaufen. Und wir haben den in mühevoller Arbeit rausgemacht. Und haben ihn hier verlegt als Andenken an die Oma.
1: Das ist der alte Werkzeugschrank vom Urgroßvater. Braucht sie eigentlich nicht, aber ist einfach zu schade. Da hängen Erinnerungen dran und das geht einfach nicht, dass man das wegtut.
2: Alt auch diese Dachziegel. Früher lagen sie auf dem Wohnhaus. Heute sind sie, pfiffig angeordnet, der Weg durchs Staudenbeet.
0: Das Staudenbeet, das liegt mir wirklich am Herzen. Ganz viele Bienen kommen immer her und andere Tiere und holen sich da Nahrung. Und muss halt viel ausreißen, hacken, Unkraut jäten, was immer zu tun ist.
2: Die kleinen, unscheinbaren Dinge lassen den Garten leben. Und die klaren Gegensätze. Diese fetten Riesenmauersteine stammen aus dem alten Gewölbekeller. Heute sind sie Freilaufgelände und Heimat für die Schildkröte. Ihr Name ist Ida.
0: Der Ida. 8 Jahre haben wir gebraucht, bis wir rausgefunden haben, dass es ein Männchen ist und keine Dame. Und eigentlich gehört sie meiner Tochter, aber ich wollte sie einfach nicht hergeben. Die gehört einfach zu uns und zum Garten dazu.
2: Genauso wie diese rasenden Hühner. Die drei rennen nicht nur, sondern sorgen auch fürs Frühstücksei.
1: Reiche Beute. Ein Ei legen sie, jedes Huhn pro Tag.
2: Ein bisschen Nutzgarten ist er auch heute noch. Stachelbeeren und Äpfel, alles da, inklusive Reminiszenz an früher.
1: Ja, und das ist ein alter Obstbaum, ein Apfelbaum. Kardinal Bär heißt der Apfel und das war der Lieblingsapfel von meinem Schwiegervater. Und deswegen haben wir den auch hier einfach stehen lassen, weil ja, einfach auch die Erinnerungen der Schwiegervater bleibt hier ein bisschen lebendig.
2: Aber nur ein toter Kardinal Bär? Das war für Andrea nicht genug.
0: Ich wollte zum Andenken an meinen Papa, der für diesen Garten gelebt und gewirkt hat, einfach noch mal was Lebendiges pflanzen. Und deshalb steht hier der Kardinal Bär für alle Zeiten.
2: Das eigentliche Prachtstück im Garten aber ist der hier. Der 120 Jahre alte Birnbaum. Schon immer war er der Treffpunkt für alle Generationen. Früher saß die Oma schon drunter, hier mit ihrer kleinen Enkelin Andrea beim Kaffee trinken.
1: Der Baum ist irgendwie Geborgenheit für uns und Treffpunkt.
0: Genau, er ist der Mittelpunkt hier und seit 5 Generationen sitzen wir als Familie unter dem Baum und genießen das Leben und den Garten.
2: Daran hat sich bis heute nichts geändert. Alle sind da. Wirklich alle. Beim Nachmittagskaffee mit Hefezopf. Am Sonntag unterm Birnbaum.
3: Schön, gell? Freitags spielen wir hier immer mit der Sprache. Ja, wir haben ja eine Vielzahl von den unterschiedlichsten Dialekten hier bei uns im Südwesten. Und bei diesem Spiel, das da heißt Dialektraten, ist es so, dass ein Zuschauer oder eine Zuschauerin ein Wort vorstellt aus ihrem Dialekt, wo so ein bisschen Spezialbegriff ist und wir anderen raten sollen, was das bedeuten könnte. Heute ist die Wortspenderin Ruth Blau und die ist jetzt im Speyer am Telefon. Hallo Frau Blau.
4: Hallo Frau Greif.
3: Ich grüße Sie. Das ist Pfälzisch, um das es geht heute, ne?
4: Jawohl.
3: Für was steht das Pfälzisch-Schwätze? Ihrer Meinung nach? Was symbolisiert ja, das?
4: Das kommt vom Herzen. Und ich bin ein echtes Pilser Mädel und ich stehe zu meinen Wurzeln. Und ja, ich
3: schwätze gern pelzig.
4: Ja.
3: Gibt es auch Situationen, wo Sie ins Hochdeutsche wechseln?
4: Ja, das muss alles mal sein. Beim Bäcker zum Beispiel, wenn ich jetzt Gelaribe weghole will. Und dann muss ich umschalten auf Karottenbrötchen.
3: Die Gelaribe ist die Karotte. Das ist ja zu meinem Dialekt saarländisch alles ganz dicht. Ne? Da sind wir ja gar nicht weit weg, wir zwei voneinander. So, Sie haben ein Wort sich aus, nicht ausgedacht, sondern ein Wort auserkoren, dass Sie vorstellen, was es zu erraten gibt. Was ist es? Wie heißt dieses Wort?
4: Heute ist es wieder schmodisch.
3: Schmodisch ist das Wort und das war schon der ganze Satz dazu, dass man einen Zusammenhang hat. Da sind wir mal gespannt, was die Leute draus machen, oder?
4: Ja.
3: Frau Blau, also es schmodisch, heute ist es wieder schmodisch, 01802 29 15 45. Was bedeutet das? Verraten Sie es uns, liebe Zuschauerinnen und Zuschauer. Zu gewinnen gibt es eine Kaffee- oder Teetasse, wenn Sie wollen. Ja, einfach jetzt losraten. Bin gespannt, was dabei rauskommt, wie viele es wissen. Danke, Frau Blau. Grüße nach Speyer.
4: Gern gesehen. Grüße an die Familie noch.
3: Dankeschön. Ja, wir bleiben in der Pfalz, besser gesagt im Pfälzerwald. Der ist ja voller magischer Geschichten. Eine besonders dramatische ist die Liebesgeschichte von der armen Adelinde auf der Hardenburg. Ist offenbar wirklich passiert, ist tradiert. So viel sei schon erzählt. Adelinde von Leiningen, das war ihr Adelsgeschlecht, hatte sich in einen Knappen verliebt. Und das konnte ihr Vater, der Graf, natürlich nicht dulden. Der schickte den jungen Mann dann einfach auf den Kreuzzug. So hat man das früher gemacht. Davon kam dann natürlich nicht zurück. Und deswegen ist Adelinde dann vor sich hin verzweifelt. Arndt Reisenbichler ist unterwegs zur Hardenburg, wo das alles geschah.
5: Als Adelinde auf der Burg vom Tod ihres Geliebten erfuhr, verließ sie die Hardenburg und begab sich in ein Kloster. Dort lernte das schöne Mädchen in tiefer Verzweiflung dann Enthaltsamkeit und Kräuterheilkunde.

0: In den Ruinen der kleinen Burg finden sich tatsächlich noch Hinweise des kargen Lebens von der schönen Adelinde.
1: Und mit ein bisschen Fantasie könnte das ihr einfaches Lager gewesen sein. Und das hier ihr Altar.
0: Und dieses Mal findet die Geschichte ein verträgliches Ende. Adelinde rettet ihrem Vater dank ihres im Kloster erworbenen Heilwissens das Leben nach einem schweren Jagdunfall. Und die beiden vertragen sich wieder. Noch kurz zurück auf die Hardenburg. Dort verweist ein besonderer Stein auf unser nächstes Ziel.
1: Dieses Gesicht hier oben, das war mal ein Mönchskopf mit rausgestreckter Zunge, also eine Spottmaske. Und die deutet auf einen alten Streit zwischen dem Adel und dem Klerus hin. Also der Graf von Leiningen hier, der hatte Stress mit den Mönchen vom Kloster Limburg. Und er hat sogar den Abt vom Kloster hier gefangen genommen. Und danach diese Spottmaske angebracht. Und die schaut genau in Richtung Kloster Limburg. Und da gehen wir jetzt hin.

Unsere heutige Tour führt von der Burgruine Hardenburg über das Kloster Limburg auf den Bismarckturm oberhalb Bad Dürkheims und von dort zum Ungeheuersee bei Weisenheim am Berg.

Im Kloster Limburg wurde von 1042 bis 1056 einer der berühmtesten Schätze der Welt aufbewahrt. Die Insignien des Heiligen Römischen Reiches Deutscher Nation. Dieser Schatz ist der einzige noch fast vollständig erhaltene Kronschatz aus dem Mittelalter und ist heute in der Schatzkammer der Wiener Hofburg ausgestellt.

Der Kreuzgang des Klosters Limburgs hat kirchenhistorische Bedeutung. Hier hat im 11. Jahrhundert Kaiser Konrad II. Genau hier bestimmt, wie viele Adventssonntage es geben soll und wann der erste stattfinden soll. Und die Regel gilt bis heute. Außerdem ranken sich einige Mythen und Legenden um das Kloster. Unter anderem soll der Leibhaftige, der Teufel persönlich, hier beim Bau mitgeholfen haben. Und zwar durch eine List der Mönche. Die haben ihm nämlich gesagt, wir bauen ein Gasthaus. Und bei einem sündigen Gasthaus, da war der Teufel dabei. Dann hat sich herausgestellt, es war doch ein Kloster. Und dann war der Teufel richtig wütend. Die Rache sollte nicht lange auf sich warten lassen. Wütend bestieg er den Berg gegenüber dem Kloster. Und diesen Stein wollte der Teufel in seinem Zorn dann auf das Kloster werfen, um es zu zerstören. Gott hat aber den Stein so schwer gemacht, dass der Teufel das nicht geschafft hat, so die Legende.

Das nächste Etappenziel ist knapp 2 Kilometer entfernt. Der Bismarckturm bietet eine grandiose Aussicht über den Hartrand und die angrenzende Rheinebene. Leider ist er nicht immer zugänglich.

Wir gehen weiter auf einem der vielen Premium-Wanderwege. Und wen wundert's, auch hier hat der Teufel seine Spuren hinterlassen. Hier zum Beispiel die Teufelsmauer. Und kurz danach die Teufelsbank mit einem schönen Blick auf Mannheim und Ludwigshafen.

1 soll hier der gesamte See im Dunkeln geleuchtet haben. Und am Grunde des Sees sollen Kirchenglocken versenkt liegen. Und natürlich treiben auch Waldgeister hier ihr Unwesen. Spuk und Magie passt eigentlich ganz gut hier zum Ungeheuersee.

0: Diesen Geschichten will ich natürlich auf den Grund gehen und habe mich mit einem profunden Kenner des Sees verabredet.
1: Die Legende sagt, dass der See mal geleuchtet hat. Ist es wirklich so?
2: Was ja bekannt ist, ist, dass faulendes Holz leuchten kann.
1: Ja?
2: Ja. Früher hat man gedacht, so im Verrottungsprozess, Oxidationsprozesse und so weiter würden dazu führen, dass das Holz leuchtet, bis man dann festgestellt hat, das ist nicht die richtige Antwort, sondern es gehören Pilze dazu, der halt eben in Kombination mit faulendem Holz dazu führt, dass das Holz leuchten kann.
1: Und wie stelle ich mir das vor? Ist das dann so gelb-rötliches Licht oder wie?
2: Nee, das Licht wird so beschrieben, dass es eigentlich so bläulich-grün oder richtig stark grün leuchtet. Ja?
1: Also auch ein bisschen unheimlich.
2: Ein bisschen unheimlich, ja. Und das mit dem Magischen, sage ich mal, was damit ja verbunden ist, ist vielleicht auch vor allen Dingen dadurch entstanden, dass zu den Zeiten, als hier Hirten mit dem Vieh draußen waren, ja auch so ein bisschen Aberglaube regiert hat und dass da natürlich so eine Erscheinungsformen gern so interpretiert worden sind oder so empfunden worden sind, dass es was Magisches hat. Ja.
1: Und es gibt ja noch die andere Geschichte mit den Kirchenglocken auf dem Grund des Sees. Ja. Was ist da dran?
2: Es geht die Sage, dass im 30-jährigen Krieg halt, um die Glocken vor Plünderern zu retten, die Einwohner von Weisenheim, die im See versenkt haben, 2 Stück an der Zahl, ist auch alles notiert worden, wo die versenkt worden sind. Aber nach den Jahren, wo dann wieder Frieden herrschte, sind sie einfach nicht mehr gefunden worden.
1: Jetzt heißt der See ja Ungeheuersee. Mhm. Wie kommt denn der Name zustande? Also hat jemand vielleicht auch mal ein Ungeheuer hier gesehen?
2: Es gibt mehrere Erklärungen. Es gibt die wissenschaftliche, dass, wie gesagt, hier früher Hirten das Vieh aus den Dörfern in den Wald getrieben haben für die Waldweide. Und dazu hat es ein Gehege gebraucht. Und das hieß dann wohl Haier. Und Unger war die Waldweide. Und die Zusammensetzung des Wortes Unger und Haier.
1: Ungeheier.
2: Ungeheier.
1: Also, eigentlich müsste man Ungeheier sagen.
2: Ja, und es war wohl auch so, dass der früher bei den Einheimischen Ungeheiersee gehießen hat. Dann wird aus Ungeheier Ungeheuer.
1: Ja.
2: Aber wie gesagt, die andere Version gefällt mir auch ganz gut, was wir ja schon gesagt haben, durch das Magische, was der See ausstrahlt, da auch halt eben auf Ungeheuer zu kommen.
1: Ja. Das Wasser ist schon extrem dunkel, es sieht so ein bisschen morastig aus. Also wenn man so drauf guckt, kann man sich ja schon vorstellen, dass so Ungeheuer oder Seejungfrauen da drin leben. Haben Sie schon mal eine Seejungfrau hier gesehen?
2: Nee, eine Seejungfrau noch nicht. Schön wär's. Wäre ich noch öfter hier.
3: Naja, vielleicht lebt ja doch eine dort, eine Seejungfrau. Vom Pfälzerwald zum pfälzischen Dialekt. Noch einmal gedanklich, unser Wort heute ist aus dem Pfälzischen und lautet schmodisch. Heute ist es aber wieder schmodisch. Was könnte das bedeuten? Einfach weiter anrufen und mitraten, wenn Sie wollen. Wir haben in der Stuttgarter Königstraße mal nachgefragt, ob die Stuttgarter mit dem Begriff schmodisch was anfangen können.
4: Schmodisch. Schmodisch.
5: Schmo? Schmodisch?
6: Nee.
7: Ich stehe auf dem Schlauch, ich brauche einen Kaffee.
8: Das hört sich irgendwie so an, wie wenn irgendwas dreckig wäre oder so.
6: Wenn Mode so ein bisschen schmuddelig ist, so unordentliche Mode vielleicht?
5: Schmottriges.
4: Schmodisch, schmodisch.
5: Ist das Schwäbisch?
9: Nee, das ist Pfälzisch.
5: Pfälzisch, oh je.
6: Lecker.
9: Schmuckmode?
5: Modisch steckt ja schon drin und schmodisch hätte ich schmuddelmodisch vielleicht erraten, wenn man so ein bisschen auf eine Art von subversiv modern aussieht.
3: So, wir werden es gleich auflösen. Ein bisschen können Sie noch weiter raten, ein paar Minuten. Zuerst möchten wir uns mit dem Thema des Tages beschäftigen und das ist, Julian Nagelsmann ist nicht mehr unser Bundestrainer. Nein, nach dem Treffen der DFB-Oberen gab es einen kleinen Austausch und das Angebot von 7 Millionen als Abfindung. Und da hat er gesagt, dann gehe ich halt. Ne? So, und es gibt auch schon einen ganz klaren Aspiranten, das ist mehr als ein Aspirant. Es sieht so aus, als wird das laufen. Jürgen Klopp hat Bereitschaft angekündigt, den Job zu übernehmen. Und der DFB hat heute Mittag erklärt, ja, wir wollen den Jürgen Klopp auch fragen. Ist bestimmt noch nicht passiert. Naja, gehen wir mal davon aus, dass das Gespräch so verlaufen wird, dass am Ende der neue Bundestrainer Jürgen Klopp ist. Und unsere Frage an Sie ist, ist das der Richtige? Sagen Sie, mit dem Klopp wird es anders laufen? Das war überfällig. Oder sagen Sie, naja, weiß ich auch nicht. Es gäbe ja noch ein paar andere Optionen. Ich sag mal, Thomas Tuchel hat bestimmt auch demnächst wieder Zeit, eine Mannschaft zu trainieren. Oder Ralf Rangnick oder Christian Streich. Vielleicht haben Sie irgendwie ein paar andere Tipps. Oder Sie sagen, nee, ich will auch den Klopp. Der ist einfach klasse. Und hat so viele Zähne, da wird es gleich auch noch mehr dazu geben. Jetzt machen wir zuerst mal ein Notfallset für unterwegs. Laura Wilhelm ist hier, unsere Textildesignerin, und hat einen Vorschlag zu machen, wie man selbst ein Notfallset gestaltet. Und mit selbst meine ich auch, dass man sich vorüberlegt, was brauche ich denn, wenn ich unterwegs bin beim Radfahren, Wandern oder mit den Kindern.
10: Genau.
3: Und wie setzt du das um? Wir zeigen jetzt zuerst mal das Ergebnis. Du hast dir überlegt,
10: ja, Nagelfeile, das ist jetzt Schere. Im Prinzip das, ja, wo ich so gedacht habe, was können wir dabei haben, wenn man jetzt vielleicht mit Kindern auf den Spielplatz geht oder unterwegs ist. Oder, aber wie gesagt, man kann das ja individuell bestücken. Mhm. Und deswegen habe ich auch zwei unterschiedliche Größen angelegt. Also dieses große Set ist ja dann doch recht voluminös. Aber jetzt vielleicht für die Handtasche oder für irgendwie für einen Fahrradausflug oder so tut es vielleicht auch die kleinere Größe. Also kann man sich dann raussuchen. Und wie man hier sieht, hatte ich jetzt im Prinzip die Idee, die Innenseite habe ich jetzt aus Softshell genäht. Und zwar Softshell kennt man aus dem Outdoor-Bereich. Das ist abwaschbar und schmutzunempfindlich. Und außerdem hat es ja ein bisschen so eine Art Polsterung. Also das fand ich jetzt eine ganz, ganz gute Idee. Und wie man hier auch sieht, sind die Zuschnitte für innen ist einfach hier so ein kreuzartiger Zuschnitt. Und für außen ebenso.
3: Haben wir auf unserer Homepage hinterlegt, auf kaffee.de. Genau. Mhm.
10: Und für außen habe ich jetzt so eine beschichtete Baumwolle genommen, weil die halt auch wasserunempfindlich ist. Jetzt zeige ich erstmal, also hier auf der Innenseite habe ich jetzt schon vorgearbeitet, habe ich diese zwei Taschen schon festgenäht. Das habe ich mir jetzt als
3: auch so für Pflästerchen und sowas.
10: Zum Beispiel, oder Tabletten oder irgendwie sowas. Und um jetzt hier meine individuellen, die Füllungen da irgendwie, dass ich die schön so festnähe, dass die gut halten, zeige ich jetzt mal hier die Technik. Also hier oben habe ich ja schon angefangen. Und hier zeichne ich mir einfach die Mittellinie an. Und dann spanne ich mir dieses Gummiband so ein bisschen drüber. Ich mache hier im Prinzip die Stelle, die ich festnähen muss. Ich weiß nicht, sieht man es gut? Ja. Ich mache mir hier einen Strich auf dem Gummiband und hier auf der Seite, auf der Innenfläche. Dann kann ich das nämlich einfach rausnehmen. Und dann kann ich mir hier, lege ich das mittig an und zeichne hier nochmal die Stelle sauber an. Ich mache das hier, weil das Gummiband so breit ist, vielleicht auch einfach mit so einem Geodreieck. Und dann kann ich mir die Stelle feststecken. Oder ich brauche die nicht mal feststecken, ich sehe das ja auch so. Und dann nähe ich mir das Gummiband einfach fest. Wir haben jetzt hier ein graues Garn genommen, dass man es ein bisschen besser sieht. Und hier ist auch ganz gut, dass man vielleicht ein, zwei Mal hin und her näht, dass die Naht dann auch wirklich hält. Immer gut verriegeln. Und so nähe ich mir einfach meine Komponenten so Stück für Stück fest.
3: Hast du ein paar so in der Größe? Ein noch größeres?
10: Ja.
3: Für das Desinfektionsmittel?
10: Genau. Und der zweite Schritt, wenn also die Innenseite fertig gestaltet ist oder fertig genäht ist, dann nähe ich mir hier die zwei Außenteile aufeinander. Und diese Idee mit diesem Color Blocking, was sich ja hier innen ja auch fortsetzt, kam mir eigentlich deswegen, weil man dadurch ganz schön diese zweite Kordel, die hier dann mit einnähen kann, die hast du dann da schön sauber verarbeitet. Das ist eigentlich da, deswegen bin ich da drauf gekommen. Die Außenseite aus zwei Stücken zusammenzusetzen. Also hier auch einfach die zwei Teile einfach gerade durch aufeinander nähen. Und dann bin ich auch schon so weit, ich lege das mal ein bisschen auf die Seite, dass ich dann im besten Fall, also ich habe die zwei Außenteile zusammengenäht, ich habe die Nahtzugaben auseinander gefalzt in dem Fall, weil beschichtete Stoffe sollte man nicht bügeln. Mhm. Da muss man
3: wie, was heißt falzen?
10: Also falzen heißt einfach so mit dem Fingernagel so auseinanderstreichen. So.
3: Ah, okay.
10: So. So, das wäre jetzt falzen. Okay. Und dann nähe ich mir die seitlich fest und dann habe ich beide Teile vorbereitet. Und dann werden die, wie so oft beim Nähen, aufeinander gelegt. Die sind ja passgenau, die Kordeln kommen nach innen. Und dann, das Material ist eigentlich ganz dankbar. Ich muss da jetzt nicht so wahnsinnig viel stecken. Ich tue mir das jetzt hier, in dem Fall habe ich jetzt so Klammern. Außenrum
3: das wird
10: so
3: jetzt
10: feststecken.
3: Aber einfach noch alles festgenäht.
10: Und jetzt, ne, wird es einmal komplett hier drumherum festgenäht, bis auf die Wendeöffnung. Die brauche ich nämlich. Mhm. Und die sieht man jetzt hier auch ganz schön. Hier wächst jetzt der Berg an den Arbeitsschritten. So, hier sieht man jetzt ganz schön, alles ist außenrum
3: festgenäht.
10: Hier ist die Wendeöffnung. Was ich hier auch schon gemacht habe, das ist wichtig. Das sind die letzten zwei Teile oder zwei Ecken, die ich jetzt noch hier so sauber zurückschneide, vor allem hier.
3: Warum?
10: Die Innenecke. Weil das, nach dem Wenden würde sich das Material da so komisch ballen und da wäre es dann da nicht schön glatt. Und deswegen ist es immer so die Technik, dass man die Nahtzugaben in den Ecken zurückschneidet. Mhm. Aufpassen, dass man nicht in die Naht schneidet, das wäre schlecht. So, jetzt kann ich das auf rechts wenden. Also dieses gestreifte breite Gummiband sieht natürlich schön aus, aber man kann auch ein normales Haushaltsgummi nehmen oder so ein Hosengummi. Die gibt es auch in unterschiedlichen Breiten. Ich fand natürlich jetzt das Schwarz-Weiß.
3: Ja, das sieht schon schick aus.
10: Schon schick. Ja. Mhm. Außerdem habe ich übrigens, weil ich keine schwarz-weißen Kordeln gefunden habe, habe ich einfach schwarz-weiße Schnürsenkel bestellt.
3: Das sind Schnürsenkel?
10: Ja.
3: Ah.
10: Ja.
3: Okay.
10: Sieht, da vorne zum Beispiel sieht man auch noch die, hier habe ich die Reste verwendet, aber hier sieht man auch diese diese typischen Schnürsenkelenden. Mhm. Also ist auch ein guter Trick, wenn man da an was Cooles kommen will. So, und jetzt müssen die Ecken noch sauber ausgeformt werden. Hier sieht man es schon ganz schön. Hier sieht man die Wendeöffnung.
3: Das ist das Innen jetzt, ja, ne?
10: Das ist jetzt das Innen, genau. Also hier müsste man es jetzt noch schön ausformen. Dann sind wir eigentlich auch schon hier, bei diesem Arbeitsschritt. Jetzt fehlt noch, dass ich die Wendeöffnung zusammennähe. Das mache ich aber, also ich klappe mir das schön nach innen und heft mir die, also an der Stelle der Wendeöffnung. Hier habe ich auch schon alles schön sauber aufeinander gepresst. Oder ja, hier habe ich leicht mit dem Bügeleisen mit durch ein Tuch durchgebügelt. Und jetzt wäre der letzte Schritt, einfach diese Tasche hier rundherum knappkantig abzusteppen. Mhm. Und wenn ich das in dem Arbeitsgang, in dem ich das mache, also hier stelle ich mir auch ein bisschen einen längeren Stich ein, das sieht schöner aus, macht ungefähr 3,5. Und dann steppe ich einmal rundherum ab.
3: Und dann sind wir auch schon fast fertig.
10: Und dann ist die Wendeöffnung geschlossen und meine Tasche schön abgesteppt.
3: Wollen wir uns das nochmal angucken? Wir haben nämlich noch eine passende zu meinem Anzug.
10: Genau.
3: Das brauchen wir jetzt nicht aufmachen, sondern einfach nur noch mal zum Gucken. Das ist ab sofort in jedem Wanderrucksack drin. Sie kriegen alles an Infos dazu noch mal online bei uns auf kaffee-oder-tee.de. Wem Wandern zu langweilig ist, der kann natürlich das Ganze ein bisschen abenteuerlicher gestalten und geht klettern. In Manderscheid kann man als Anfänger seine ersten Erfahrungen auf einem Klettersteig machen und auch erfolgreich einen Gipfel erklimmen.
11: Scheiße. Ja, jetzt haben wir den Salat.
12: Wir müssen ein bisschen warten, Madame.
11: Und ran den Körper, ran, ran, ran, ran, ganz ran. Juhu!
13: Kletterkurs in Manderscheid in der Eifel, auf dem schwierigsten Klettersteig diesseits der Alpen. 4 Kilometer ist er lang und offen für jedermann zugänglich. Wer Profi-Tipps möchte, bucht den Kurs für 60 Euro. Dabei geht es wackelig über den Fluss, hoch darüber hinaus und immer zwischen den beiden Burgen von Manderscheid entlang.
14: Ja, wir haben 3 Etappen von einer einfachen Strecke, über eine mittlere bis zu einer ganz schweren. Wir werden heute hier ein bisschen üben, die Techniken lernen und werden dann anschließend die einfache Strecke hier bezwingen. Ich denke, das ist für die Einsteiger heute dann schon eine Herausforderung. So, dann starten wir mal, gehen wir mal rüber zur Übungswand.
13: Georg ist der Kletterguide und hatte auch die Idee für den Steig. Die Gruppe, alles Flachland-Tiroler. Wie Sandra und Claudia, Schwestern, die mit ihren Männern gekommen sind, alle vier ohne Bergerfahrung.
15: Angst habe ich nicht, ein bisschen Respekt vor dem, was da so an Abläufen kommen wird, aber ich will das einfach und da bin ich ehrgeizig. Einfach mal gucken will, wie mein Körper auch mittlerweile auf Höhe reagiert, aber es wird schon werden. Ich bin positiv gestimmt.
16: Früher bin ich Fallschirm gesprungen, laufe Marathon und ich wollte einfach mal sehen, ob in meinem Alter das noch so funktioniert.
13: Zur Ausrüstung gehören Helm und Klettergurt. Am Übungshang wird die Technik ausprobiert. Und dann wird es ernst. Die erste richtige Kletterpassage. Nicht ganz einfach, aber auch nicht ganz schwierig. Eben etwas für Anfänger.
16: Ja, ich muss sagen, alle Achtung, hätte ich jetzt nicht gedacht, dass das so steil ist. Aber ich bin guten Mutes. Man darf vielleicht nicht nach unten gucken, immer nach oben.
17: So, jetzt aber. Sandra, bist du weg? Ich komme.
15: Ja.
18: Dann beide, hängst den anderen auch um.
13: Die erste Etappe des Aufstiegs ist geschafft.
17: Sollen wir warten, dann stehe ich ja.
15: Ich hätte mir am liebsten in die Hosen gemacht, gebe ich zu. Aber ich muss ja, hinter mir drängeln sie alle, ich muss darauf.
13: Auf dem Manderscheider Klettersteig gibt es regelmäßig Wanderpassagen, auf denen der Adrenalinpegel wieder sinken kann.
14: Es ist eine Besonderheit hier in Manderscheid. Manderscheid ist eigentlich ja eine klassische Wanderregion. Und durch die drei Etappen, die immer wieder in dieses Wanderwegesystem sich einfügen, hat man die Möglichkeit, sagen wir mal, dass die Familie, auch die nicht klettern möchte, dass die vielleicht wandert.
13: Auf dem Burgberg ist Treffpunkt für Familien. Rudis Frau Christa und seine Tochter Franziska sind mit den Kindern Hannes und Peter ganz gemütlich den Berg hochgewandert.
19: Wir sind den Wanderweg hochgekommen und haben uns dann hier oben getroffen mit den Leuten, die den Klettersteig geklettert sind.
20: Passt dann auf und wenn er runterfällt, fange ich ihn auf.
13: Wer jetzt noch nicht genug hat, auf den wartet die Königsetappe. Zuerst knapp über das Flüsschen Lieser, dann 50 Meter darüber.
17: Könnt ihr ein bisschen Abstand lassen, das wackelt schon.
13: Aber die richtige Herausforderung kommt erst nach der Brücke. Klettergrad C bis D, nicht für jedermann geeignet.
17: Leute, das ist nichts für mich. Ich kann das nicht von der Höhe. Ich kann das nicht, ich kann hier nicht runtergucken, das ist nichts für mich. Nee, Claudia, ich gehe wieder zurück.
13: Aber alle anderen schaffen es. Und sind sehr stolze Gipfelstürmer.
21: Hey!
17: Klasse!
21: Super! Oh. Alle da!
16: Tolles Abenteuer. Also, man fühlt sich wie neu geboren. Klasse.
19: Definitiv was, was man noch mal machen sollte.
13: Der Klettersteig in Manderscheid. Etwas für Kletterfans und Wanderfreunde.
3: So, nach dem Wandern kann man natürlich schon hungrig sein. Es gibt aber Menschen, die sind immer hungrig und zu denen kommen wir gleich. Zuerst haben wir noch eine Gewinnerin und zwar ist es Marlies Brachmann aus Lebach. Sie hat nämlich gewusst, was schmodisch bedeutet. Das bedeutet heiß, drückend warm. Im Saarländischen heißt es schmudisch, also dasselbe mit U, also zumindest mein Kenntnisstand. Frau Brachmann, herzlichen Glückwunsch, die Kaffee- oder Teetasse ist schon unterwegs zu Ihnen. So, und jetzt zu den Menschen, die eigentlich immer Hunger haben, zähle ich schon so ein bisschen dazu und der jetzt kommt auch. Lars Reichow, der Mainzer Kabarettist, wird uns jetzt mal richtig Appetit machen.
22: Ich freue mich jetzt schon so aufs Essen. Ja, nachher mache ich mir noch was, wenn ich nach Hause komme. Dann mache ich mir immer noch so eine kleine Platte, so eine Fleischsalatplatte mit angedrehten Zimtpuffern. Dazu Speckspieße mit Dattelparfait. Ja, schreibt es euch ruhig auf. Ja. Zimtpuffer an Speckspießen, habe ich selbst erfunden. Ja. Das ist komisch. Ich könnte den ganzen Tag essen. Ich habe immer Appetit. Mein Körper hat sich auch ein bisschen drauf eingestellt. Ja. Bin auch ein bisschen stolz drauf. Also mir ist es gelungen, in den letzten Jahrzehnten eine Art Tannenbaum-Effekt am Körper einzurichten. Muskulatur würde ich es jetzt nicht gerade nennen. Es ist eher so eine zweite Haut. Ja. Ich sage immer, tragbare Speisekammer, sage ich immer. Ja. Also muss ich also wirklich mal sagen, es ist schon erstaunlich, wie der Mensch aufgebaut ist. Auch in puncto Nahrungsaufnahme sehr, sehr gut aufgebaut. Fängt an mit dem Mund, ja, aha, die Öffnung, das ist schon Ah, der Mund sollte groß genug sein, ja, sag ich mal, mit ungewöhnlichen Formaten auch klarzukommen. Ja. Das gilt natürlich auch für die Mundhöhle, für den Nahrungsflur, sag ich mal, der Welcome-Bereich für die eintreffenden Speisen. Die Zunge sehe ich eher als Gastgeber, ja, in der Gastgeberrolle. Grüßt euch, wie war die Reise, kommt doch rein. Ja. Kleine Augen, großer Mund ist am Ende ungesund. Ja. Hat die Natur auch eine Lösung? Je größer der Mund, desto mehr Zähne sind auch drin. Ja, ich sage nur Jürgen Klopp. Ja? Jürgen Klopp mit dem legendären Gebiss. Allein in der oberen Kauleiste sagt man über 60 Zähne. Richtig, also der hat es richtig krachen lassen. Und die Backenzähne sind ja, wenn man so will, das ist ja so ein bisschen der Häcksler des kleinen Mannes. Ja? Als kleine Verdauungshilfe gibt es in Rheinhessen immer noch so eine sogenannte Weinbegleitung, ja? Englisch Wine Escort. Ja? Auf dieser Weindrainage, auf diesem Träubchenteppich rutscht das Essen dann in die Magengrube. Jockel Fuchs hätte gesagt, let's go down to the Schluckerwerkstatt. Und dieser ganze Bereich, von hier vom Mund bis zum Nabel, ja, der wird angetrieben durch das Hungergefühl, meine Herren. Ja? Ham, ham. Und je mehr Ham, ham, desto Speck, Speck. Plauze, Ranzen. In Rheinhessen sagt man, ein kleiner Puffer. Ein Puffer. Ja? Essen lebt von der Vorstellung und von der konsequenten Umsetzung dieser Vorstellung. Build your dream meal. Ja, stellt euch vor, ihr wacht nachts auf und habt geträumt von einer riesigen Schinkenrolle auf einer Laugenstange. Ja? Schinkenrollen unter einer frischen, noch warmen Laugenstange mit Butter. Schinken quergerollt zwischen den gebutterten Laugenstangen. Schon alleine das Wort gebuttert. Ja? Gerne auch Gouda, frisch und dicke Städte mit Eieromelett. Eieromelett auf Bratbutter in Sülzensaft. Leute, das schmeckt, habe ich auch als Eigenrezept, habe ich selbst entwickelt. Ja, ich gebe es zu, so richtig dynamisch bin ich danach nicht mehr, aber ist eher was für ein Nickerchen. Ja? Oder Rosenbrötchen in Pflaumenquark. Ja? Das geht so ein bisschen in die Richtung Kalorienkoma. Oh, Dips in Tacos, Chips, Flips, Lobster an Babykartoffeln, Tartuffili, ja? Leicht angepuffert mit Pfirsichöl, fertig. Ja, ist auch schnell gemacht. Kartoffelchen abwaschen, trocknen in Auflaufform, Olivenöl bis zum Rand, Knoblauch halbiert in die Form verteilen, Rosmarin, Kräuter salzen, 200 Grad, 30 Minuten, WhatsApp, wenden, Kräuterquark dazu, Fleisch ab in die Kiste. Das ist ja, ich meine, es ist keine Kochsendung hier, Leute. Ja? Aber beim nächsten Mal zeige ich euch, wie man ein super leckeres Turo d'Alsace in Tranchen auf einer Tuileron de Champignon in einer Côte du Rhône Mélange so lange püriert, bis der Gelee über den Lippen découvriert mit einem Schuss Gondola Celsibon à la beurre du soleil in einem Franchement du Vêtement bourgeois suite blanche. Guten Appetit.
3: Parlez-vous Pommes frites? Fällt mir dazu nur ein. Wir haben ein Quiz zu spielen, das erste für diesen Freitagnachmittag. Zwei Herren sind am Telefon. Das eine ist Herr Lorenz in Freiburg. Grüße nach Freiburg. Hallo, Herr Lorenz.
0: Ja, am Apparat. Schönen guten Tag.
3: Ich grüße Sie. Sie spielen gegen Herrn Baude aus Waldkirch. Herr Baude ist auch da.
0: Hallo. Oh, das ist gar nicht weit weg.
3: Ja, ist gar nicht weit weg. Herr Baude?
1: Ja, hallo, Frau Greis.
3: Ja, alles klar. Wir haben dieses Tableau mit 12 Kacheln. Dahinter verbergen sich Quizfragen, also die man beantworten kann. Allgemeinbildung hilft da ungemein. Bei richtiger Antwort gibt es dann immer einen kleinen Geldpreis zu gewinnen. Das summiert sich auf. Am Ende gewinnt von Ihnen derjenige, der den höheren Kontostand hat. Wir haben 5 Minuten Zeit. Herr Lorenz ist Kandidat A, Herr Baude Kandidat B. A fängt an. Herr Lorenz, auf geht's.
0: 8, bitte.
3: Die 8. Okay. Was soll heute im New Yorker Madison Square Garden stattfinden? Die Auslosung der WM-Achtelfinalspiele, die Geburtstagsparty von Donald Trump oder die Hochzeitsfeier von Taylor Swift und Travis Kelce? Sie sind gut. Sehr schön. Wir werden dazu in unserem Promi-Klatsch nachher noch mehr erfahren über diese Hochzeit, die heute wohl dort ist. Herr Baude macht weiter.
1: Die 11.
3: Die 11. Welche Inselgruppe im Mittelmeer wird auch Äolische Inseln genannt? Die Kykladen, die Liparischen Inseln, die Balearen.
1: B wie Beta.
3: die Parische Insel. 59 Euro bringt das schon. Super, Herr Baude. Herr Lorenz macht weiter.
2: Ich nehme die 9.
3: Die 9? Was ist ein Ableger? Oh ja, das ist gut. Ein vorjähriger Trieb zwecks Vermehrung, ein Fußballer, der Pässe spielt oder eine zu Bett gehende Person. Ein Ableger. Was ist das? Irgendeiner hat das Fernsehen an. Den Ton ganz laut. Ein Trieb zwecks Vermehrung. Sehr gut. Dann ist jetzt Herr Baude dran.
1: Die 6.
3: Die 6 fragt, abketten ist eine Föhntechnik, eine Diätmethode oder ein Strickverfahren?
1: C.
3: Das Strickverfahren? Sehr gut. Herr Lorenz.
2: Ich nehme die 4.
3: Gerne. Welches kosmetische Werkzeug liegt im Badezimmer? Die Nagelschere, die Schraubenbürste oder der Nietenrasierer? Die Nagelschere. 12 Euro ist uns das wert. Herr Baude.
1: Die 10.
3: Die 10. Basel liegt am Rhein-Nacken, am Rhein-Ellbogen oder am Rhein-Knie?
1: Rhein-Knie.
3: Rhein-Knie. Das nehme ich doch glatt. So, Zwischenstand 54, Herr Lorenz. 116, Herr Baude schon. Herr Lorenz.
2: Die 7 bitte.
3: Die 7 geht auch für Sie und fragt, Sonny Rollins war einer der ganz großen Popsänger, Jazzsaxophonisten oder Klassikviolinisten? Sonny Rollins.
2: Popsänger.
3: Popsänger. Jazzsaxophonisten. Das ist er. Also ich hätte auch nicht gewusst. Ist halt so. So, Herr Baude.
1: Komm, hey. Mal.
3: Kommen noch mal andere Fragen gleich, Herr Lorenz. Oh, und Herr Baude kriegt diesen Joker. Super. 50 Euro gehen auf Ihr Konto.
1: Danke.
3: Herr Lorenz, was machen wir?
2: Die 12.
3: Die 12. Okay. Für Reisen außerhalb der EU benötigt man in der Regel zwingend einen Kompass, einen Laufpass oder einen Reisepass. Wir nehmen den Reisepass C. Das ist doch schon mal gut. Und Herr Baude?
1: Die 2.
3: Die 2. Wie heißt der Hit der österreichischen Musikgruppe Erste Allgemeine Verunsicherung von 1985? Ist das der Ta-Ta-Taschendiebstahl oder der Ha-Ha-Handtaschenraub oder der Ba-Ba-Banküberfall?
1: C-Banküberfall.
3: Ba-Ba-Ba-Ba-Ba-Ba. Richtig. Letzte Runde, die Herren. Viel wird sich nicht mehr ändern. Herr Baude wird als Sieger vom Platz gehen. Aber genau. Herr Lorenz kann jetzt noch ganz ehrenwert noch mal ein paar Euro einspielen.
2: 5.
3: Die 5. Stößt der Radrennfahrer kurz vor der Ziellinie das Vorderrad extrem nach vorne, spricht man von A, einem Tigersprung, B, einem Känguru-Hopser oder C, einem Froschhüpfer?
2: Ein Froschhüpfer.
3: Nee, es ist der Tigersprung.
2: Zum Schluss.
3: Macht nix, macht nix. Herr Baude, die 1 noch?
1: Ja.
3: Schauen wir mal, wo spielt die berühmte Anfangsszene des Italo-Westerns Spiel mir das Lied vom Tod? Auf einem Friedhof, in einem Saloon oder an einer Eisenbahnstation?
1: C.
3: An einer Eisenbahnstation. Das ist richtig. Das beschert Ihnen weiteres Geld. Ihr Kontostand ist 211 Euro, damit eindeutig der höhere. Herzlichen Glückwunsch.
1: Dankeschön.
3: Zu diesem kleinen Sümmchen. Und Herr Lorenz bekommt eine Kaffee- oder Teetasse von uns geschickt. Auch Ihnen vielen Dank fürs Mitmachen.
2: Ja.
3: Gerne. So, wir haben über den Bundestrainer zu reden. Warum? Im Moment haben wir gerade keinen. Das hier ist der alte Bundestrainer, hat heute seinen Rücktritt tatsächlich erklärt, obwohl er ja kurz nach dem Spiel gegen Paraguay gesagt hat, ich gehe nicht. Jetzt geht er doch,

0: 7 Millionen reicher. Das war die Abfindung. Und machen Sie sich keine Sorgen, es gibt schon einen neuen, weil Jürgen Klopp hat Bereitschaft signalisiert und der DFB will mit ihm reden. Ist er der Richtige? Das wollen wir von Ihnen wissen. Diesen wunderbaren Zitronen-Baiser-Traum werden wir gleich erstellen. Wir machen Kaffee oder Tee wieder zur Backstube. Konditormeister Fabian Böckler ist heute hier an Bord und wird dieses fabelhafte Törtchen gleich zaubern. Wir wollen mit Ihnen über wahrscheinlich das Thema des Tages reden, zumindest aus Sicht vieler Fußballfans. Julian Nagelsmann ist nicht mehr unser Bundestrainer. Er hat quasi seinen Rücktritt erklärt, konnte offenbar die DFB-Oberen nicht überzeugen. Es gibt aber schon eine ganz klare Richtung, wo die Reise hingehen soll. Denn Jürgen Klopp ist der Mann der Wahl und Jürgen Klopp hat bereits Bereitschaft signalisiert. Und der DFB hat seinerseits heute Mittag erklärt, man wolle mit Jürgen Klopp in die Verhandlungen gehen. Jetzt die Frage an Sie, ist Jürgen Klopp der richtige Mann für diesen Job des Bundestrainers? Wir haben ganz viele Mails und auch Anrufer. Eberhard Haas aus Bad Krozingen schreibt, für mich ist Jürgen Klopp der Einzige, der im Moment der richtige Trainer für die Nationalmannschaft sein kann, weil er mit Menschen super klarkommt und weil er Erfolge hat, im Inland als auch im Ausland. Herr Roth ist in Tiefenbronn am Telefon. Herr Roth, sehen Sie das ähnlich?
1: Ja, guten Tag, schöne Frau Greis, ich bin nicht in Tiefenbronn, sondern in Neuhausen, im Innskreis, im Schwarzwald. Ja, meine Ansicht ist, der Herr Klopp ist ein guter Vereinstrainer, Mannschaftstrainer, aber ob er die Nationalmannschaft trainieren kann, das weiß ich nicht so, da bin ich nicht so überzeugt. Aber vom Nagelsmann, der ist ja sehr sympathisch gewesen für mich. Aber das ist die einzigste Möglichkeit, dass er zurückgetreten ist. Aber ich sage, die älteren Fußballer von der Nationalmannschaft, die müssen auch mal ihre Konsequenzen ziehen. Wenn ich das Spiel gesehen habe, Deutschland gegen Paraguay, manche Spieler, die haben gespielt wie eine Altherrenmannschaft. Und da muss man mal neues Blut, junges Blut
0: haben gespielt wie Flasche leer, ne?
1: Ja, wie Flasche leer. Das hat keinen Wert.
0: Herr Roth.
1: Also ich nicht unbedingt, der Herr Klopp ist vielleicht ein guter Vereinstrainer, wie ich gesagt habe, aber ob er die Nationalmannschaft auf Vordermann bringen kann, bin ich nicht so ganz überzeugt.
0: Ist angekommen, Herr Roth, vielen Dank. Wir haben weitere Vorschläge. Dagmar Höfgen schreibt, Ole Werner wäre der Richtige. Ole Werner war beim RB Leipzig und ist im Moment gerade mal ohne Job seit 2 Wochen. Er ist jung und hat gute Ideen, meint Frau Höfgen. Ja, warum nicht? Ich glaube aber, dass es da im Moment keinen aktuellen Anlass gibt, darauf zu hoffen oder zu denken, dass er es wird. Thomas Beer aus Urmitz schreibt, nein, der Klopp auf gar keinen Fall. Er hat sich im Vorfeld zur WM mit unqualifizierten Äußerungen schon aus meiner Sicht herausgeschossen. Der hat seinen Charakter sehr verändert, seitdem er aus Mainz weg ist. Es gibt bestimmt bessere. Herr Dari ist in Wolfschlugen am Telefon. Herr Dari.
2: Hallo.
0: Was meinen Sie?
2: Für mich ist der Herr Klopp die beste Wahl, die es geben könnte. Mhm. Er ist charakterlich sehr gut, er ist fest. Der hat in der Vergangenheit bewiesen, dass er es kann. Mit ausländischen Vereinen stand er wunderbar da. Er hat noch viele Kontakte zu den Spielern. Und ich bin auch der Meinung, dass er der ist, der sich durchsetzen kann. Weil er was taugt. Und auf jeden Fall besser ist als der davor, der Nagelsmann. Und dann müsste aber auch noch eine Veränderung geben in der DFB-Spitze, weil die taugen auch zum Großteil wenig. Die kriegen nur viele Gelder zugeschoben und machen nichts Ordentliches, weil sonst hätten sie schon vorher den Nagelsmann zum Teufel gejagt. Also für mich Klopp der Richtige. Ich wünsche ihm viel Erfolg und das wird es auch werden. Wir werden sehen, die Zukunft wird es zeigen. Das war's. Ich danke Ihnen für den Rückruf.
0: Tschüss. Klare Worte von Herrn Dari. Britta Kinner aus Iffezheim schreibt, ich bin dafür, dass Kloppi Bundestrainer wird. Ich mochte ihn schon als Trainer damals in Mainz. Sehr sympathisch und gutes Durchsetzungsvermögen. Peter Falk schreibt, endlich macht der Lehrling Platz für den Meister. Ui. Hans-Peter Loch aus Mühlen vielleicht zum Schluss. Das wird jetzt lustig. Auch ein Jürgen Klopp macht aus diesen Luschen keine Mannschaft, die mit Frankreich oder Spanien mithalten kann. Warten wir es ab. Jetzt müssen wir zuerst mal sehen, dass der DFB und Jürgen Klopp auch tatsächlich unterschriftsreif zueinander kommen. Dann werden wir ja sehen, was sich bis zur nächsten EM dann ändert. Ich habe Gott sei Dank hier nicht nur einen Konditormeister.

0: Esther, sondern auch ein 1A-Fußballer heute hier im Studio. Fabian Böckler hat noch bis vor 2 Wochen beim großartigen SC Eisenthal.
1: Jawohl, absolut.
0: Gekickt.
1: Kreisliga.
0: Was sagst du? Ist der Klopp der Bessere?
1: Ich glaube, der Klopp, der kann mit Stars. Das ist der richtige Mann für Deutschland und der wird das alles wieder in eine richtige Spur bringen.
0: Gut, wir sehen uns wieder irgendwann demnächst und dann gucken wir mal,
1: EM, ob das auch so klappt. In 2 Jahren, dann sehen wir ja was.
0: Es wäre ja schön, wenn ein Ruck durch die Mannschaft würde gehen und die auch wieder flott werden. So,
1: ich
0: Fabian,
1: denke doch auch.
0: Du machst eine, also das ist ja optisch schon mal ein Meisterwerk. Das
1: absolut.
0: Muss man ja schon mal ganz klar festhalten. Eine Zitronen-Baiser-Torte, Biskuit ist drin, Mandeln sind außenrum. Innen drin ist ein Zitronenschaum. Ich glaube, jetzt der völlig Backunerfahrene soll sich eher an den Marmorkuchen trauen, oder?
1: Aber mit bisschen Fingerspitzengefühl bisschen Geduld, dann funktioniert es.
0: Okay.
1: Und wie das funktioniert, zeige ich doch gern. Zitronenbaiser, eine fruchtige Zitronencreme drin. Obendrauf die zarte Baiserhaube. Ich glaube, das Zusammenspiel gerade bei den Temperaturen passt ganz gut. Mhm. Und ich starte da mit dem Biskuit. Und zwar mache ich eine 2-Kessel-Masse. Ich habe einmal die Eier schon aufgeschlagen, das Eigelb. Mhm. Und nehme jetzt das Eiweiß raus. Das darf schön schlotzig sein. Muss nicht fest aufgeschlagen, also nicht so fest aufgeschlagen sein, dass ich es jetzt über den Kopf heben kann. Mhm. Wichtig ist, das Ganze in langen, großen Zügen unterzuheben. Nicht einen Schneebesen nehmen, weil sonst würde ich die ganze Luft, die ich mal reingeschlagen habe, wieder rausschlagen. Das wäre jetzt blöd. Mhm. Zwischendrin habe ich mal noch Zitronenzeste reingerieben, weil es einfach geschmacklich hervorragend zu der Torte passt. Biskuit, wie gesagt, lange Züge und dann
0: lange Züge.
1: Wird es wunderbar.
0: Das habe ich auch noch nie gehört. Ist das ein Zug?
1: Ja.
0: Ja, okay.
1: Wie man es auch nennen mag. Mehl- und Weizenpudergemisch, das Ganze habe ich durchgesiebt und kommt dann auch nach und nach drunter. Also ich fange jetzt mal mit der Hälfte an, hebe das langsam drunter.
0: Du hast heute Mittag schon bei der Probe gesagt, Backen ist ganz viel immer angleichen und angleichen.
1: Absolut richtig. Also ich mache jetzt nicht alles aufs Mal rein, sonst habe ich wieder Probleme hier beim Unterheben. Genauso beim Temperaturangleich, was man gleich sieht. Mhm. Im nächsten Schritt wäre das auch wieder ein totaler Nachteil. Die Masse wäre dann nicht mehr schön fluffig. Und genau deswegen macht man das alles in der Konditorei mit einem Angleichen. So habe ich das bestmögliche Ergebnis.
0: Ja, und jetzt wissen wir auch, was er mit Geduld gemeint hat eben.
1: Jawohl.
0: Fängt nämlich da schon an. Ne? Immer schön angleichen, angleichen.
1: Genau, ich habe es aber auch gleich. Es geht noch 2, 3, 4 Züge und dann ist es hier eine schön homogene Masse. Sieht doch gut aus. Es kommt jetzt in den 24er Ring. Das alles aufs Mal rein.
0: Wow.
1: Das schön luftig aus, oder?
0: So muss es sein. Ja, ja.
1: So. Mit der Winkelpalette leicht glatt streichen, nicht zu viel, also einfach nur mit wenig Züge. Die Masse, umso mehr ich sie jetzt behandle, umso weniger Volumen habe ich später, wenn es aus dem Ofen kommt. Und ich möchte ja eine schön fluffige Biskuit.
0: Also gerade so mal ein bisschen glatt.
1: Gerade so, genau. Glatt streichen. Mhm. Den Ofen habe ich auf 190 Grad vorgeheizt und so wandert jetzt der Kuchen für circa 20, 22 Minuten in den Ofen. Unter den Biskuit kommt ein Mürbteigboden. Ich möchte auch ein bisschen Crunch drin haben. Den habe ich bestrichen mit Himbeer-Johannisbeermarmelade. Mhm. Und wenn der Biskuit dann fertig ist, dann sieht der nämlich so aus. Hier habe ich die oberste Schicht abgeschnitten, dass die Backhaut einfach nicht mehr zu sehen ist. Dann kann ich das zusammenpaaren, leicht andrücken.
0: Backhaut, da muss ich jetzt aber noch mal stopp. Da, weil der ja oben eigentlich bräunlicher ist. Schneidet ihr das noch mal?
1: Genau, da schneide ich die oberste Haut ab. Mhm. Und das kann ich wiederum für einen anderen Tortenboden nehmen. Das lege ich nämlich nach unten, weil oben will ich immer eine schön helle Struktur haben und eine schöne Backfarbe.
0: Super. Ne? So, dann gehen wir jetzt ein bisschen in die Luft, oder? Wir haben uns vorzustellen, dass wir mit einem Luftschiff unterwegs sind.
1: Ui.
0: Also ich finde Fliegen finde ich ja schon aufregend, aber mit einem Zeppelin unterwegs sein, weiß ich nicht. Mein Kollege Marius Zimmermann war mutig. Vielleicht war es für ihn gar keine Mutprobe, weil er da locker reinmarschiert. Das schauen wir uns jetzt einfach an. Er ist nämlich in Friedrichshafen unterwegs gewesen, dort wo die Zeppeline zu Hause sind.

0: faszinieren. Und noch viel mehr erfahre ich hier im Zeppelin-Museum von Birgit Weibel. Hallo Frau Weibel.
1: Hallo.
0: Schön, dass Sie Zeit haben für mich.
1: Ja, gerne. Ich bin sehr
0: gespannt
1: aufs
0: Museum.
1: Gerne.
0: Hier sind wir direkt in der Geschichte des Zeppelins drin. Die Hindenburg, das bekannteste Zeppelin-Schiff, das es jemals gab.
1: So ist es. Wir haben hier die Kurzfassung dieses Luftschiffs. Wenn Sie sich jetzt umdrehen und zurückschaut. Also ich glaube, dieses Bild hat fast jeder im Kopf, wenn er Zeppelin hört oder Hindenburg auch hört. Die Katastrophe am 7. Mai 1937.
0: Aber
1: es steckt natürlich noch viel, viel mehr in der Geschichte. Und das zeigen wir dann, wenn wir reingehen ins Museum.
0: Dann geht's dran. Das Besondere an der Hindenburg war ja auch diese immense Größe, das ist ja heute unvorstellbar.
1: Ja, ist unglaublich. Und das kann man, glaube ich, sehr schön an dieser Vitrine erklären und verstehen auch. Ich stelle mich mal hier hin. Hier haben wir die Hindenburg im Modell, im gleichen Maßstab die anderen Exponate in dieser Vitrine. Da oben ein A380, das größte, was
0: heute... Das ist der A380?
1: Das ist der A380.
0: Und der ist gerade mal so viel von der Hindenburg.
1: Bisschen weniger als ein Drittel.
0: Passt gerade mal so ins Heck rein, ne? Eins, zwei, drei. Das ist ja Wahnsinn.
1: Ja. Verrückt, ne? Wirklich verrückt.
0: Das ist völlig irre.
1: Ja. Und wenn Sie sich jetzt diese silberne Fläche angucken und sich umdrehen, dann sehen Sie das im 1:1 Nachbau über sich. Und das ist, haben wir eben begehbar gemacht. Also über dieses Fallreep können wir dann nachher auch an Bord gehen.
0: Das ist
1: gewaltig.
0: Gewaltig trifft es, glaube ich, ganz gut.

0: So sah das damals innen drinnen aus?
1: So sah das aus. Das sind die beiden Passagierdecks, das untere, das B-Deck, das A-Deck mit den unten den verschiedenen Funktionsräumen, die Küche, die Offiziersmesse, die Mannschaftsmesse, eine Dusche, Toiletten und eben ein Rauchsalon da unten. Sicherlich der beliebteste Raum im ganzen Schiff.
0: Ein Rauchersalon, wenn oben drüber so viel Kubikmeter Wasserstoff sind?
1: Ganz genau.
0: Entzündlich?
1: Ja, 200.000 Kubikmeter Wasserstoffgas. Das ist eine Ansage.
0: Ja, irre. Muss man so wollen. Aber
1: muss man so wollen.
0: Etwas kurios, wenn ich ehrlich bin.
2: Heute werden die Zeppeline mit Helium befüllt, das weder brennt noch explodiert. So ein Flug kostete damals etwa 6 Monatslöhne eines einfachen Arbeiters. Die Flugziele waren von Friedrichshafen aus, Rio de Janeiro in Brasilien und New York in Nordamerika. Und über diese schmale Treppe gelangten die Passagiere ins Innere der Hindenburg.
1: Wir sind hier im A-Deck, im Gesellschaftsraum.
0: Schick.
1: In Original groß nachgebaut.
0: Aha. Ja, recht komfortabel gehalten, recht. Gell?
1: Na, genau, nehmen Sie Platz. Setzen wir uns doch mal hier.
0: Sitzprobe. Ach ja, sehr komfortabel, schön gepolstert. Das kann man aushalten.
1: Lässt sich's leben, würde ich sagen.
0: Ja, schön Ausblick nach draußen, wenn man möchte.
1: Genau, durch die großen Panoramafenster hier, die man auch öffnen konnte teilweise. Und wenn man sich jetzt vorstellt, man schwebt in 300 bis 500 Metern etwa so im Durchschnitt vor sich hin.
0: Toll.
1: Unten stehen natürlich die Leute und staunen nach oben, bewundern dieses Luftschiff. Und gucken wir uns mal ein bisschen um.
0: Ist schon okay hier oben.

0: uns hier die Speisekarte anschauen, das war schon eine sehr exquisite Küche damals.
1: Auf jeden Fall. Es galt ja auch verwöhntes Publikum zu bekochen, zu bedienen und zufriedenzustellen. Und es wurde von den Frühstücksbrötchen über den Kuchen zum Kaffee oder zum Tee bis hin zu 3-4-gängigen Menüs zum Mittag- und zum Abendessen alles frisch gekocht.
0: Ja. Mich hätte ja das Mastunach Kraft Zeppelin Art interessiert. Muss ich ehrlich zugeben.
1: Das klingt gut.
0: Das wäre meine Wahl gewesen. So, wo hat man damals gewohnt? In so kleinen, engen Kabinen?
1: Genau. So ein bisschen wie Schlafwagen in der Eisenbahn vielleicht.
0: Ja, aber wenn ich mir jetzt heute ein Flugzeug vorstelle, in der Economy, da sitzt du anders. Also das ist schon
1: wieder recht
0: komfortabel eigentlich.
1: Genau, genau. Und ich meine, für 3 Tage so ließ sich das schon aushalten. Und es gab ja noch die Gesellschaftsräume. Und ich hatte hier fließendes Wasser, kaltes und

0: ist ja auch völlig verrückt, die Arbeiter da, die auf dem Luftschiff oben drauf sind und was reparieren.
1: Genau, die sind auf den Schiffsrücken geklettert während der Fahrt. Hier sieht man das Loch, wo sie rausgeklettert sind und die machen jetzt Kontrollgänge auf dem Schiffsrücken. Natürlich hat man das Luftschiff angehalten, sonst wären sie vom Fahrtwind darunter geweht worden. Sie haben sich auch angeseilt, aber man sieht auch der da auf der linken Seite,
0: coole
1: der
0: Jungs.
1: Hängt da so am Abgrund. Also musste man schon schwindelfrei und furchtlos sein.
0: Ja.
1: War nicht jedermanns Sache.
0: Coole Socken. Socken.
1: Genau, und die sind so durchs ganze Schiff geturnt.
0: Die Form des Zeppelins ist ja bewusst so gewählt, aus strömungstechnischen Gründen.
1: Genau, das sieht man hier sehr schön in diesem Modell aus dem alten Museum von 1938, wie der Luftstrom wunderbar um diesen Körper fließt, ohne große Verwirbelungen, während hier am nächsten Körper es schon enorme Verwirbelungen hinten hat und noch viel mehr, viel stärkere, wenn sie als Scheibe, also wirklich frontal gegen den Luftstrom gestellt wird.
0: Das hat man damals ja alles theoretisch schon erprobt und hier kann man es praktisch nochmal veranschaulichen.
1: Ja, genau.
0: Sieht man natürlich direkt, ne?
1: Ja, die Stromlinienform bleibt sehr schön an Ort und Stelle, während diese Scheibe am weitesten zurückgedrängt wird.
0: Ja, selbst die Spitze hier, ne? Da geht es ein Stück zurück, weil es eben im Hintergrund diese Verwirbelungen dann gibt.
1: Ganz genau, ganz genau.
0: Sieht man ganz einfach. Ja. Und dank dieser Form können wir uns heute mit dem Zeppelin so elegant in der Luft bewegen.
2: Das wäre ja auch sowas, wenn man reich ist und hat viel Geld, statt dem Learjet sich mal einen Zeppelin zu kaufen. Hm? Mhm. Andrea Meyer ist hier, unsere Promi-Reporterin aus Mainz. Und sie weiß, was los war in dieser Woche bei den Schönen und Reichen. Wie immer die Nummer 1 in unserer Hitliste hier bei den Promis. Die Royals aus England und da vor allem natürlich Prinzessin Kate. Die hat diese Woche ziemlich was gerissen. Erzähl.
3: Ja, die war sportlich unterwegs. Mhm. Gestern war sie bei Wimbledon. Sie ist ja Schirmherrin der Championships. Und sie hat da auch Tickets tatsächlich verkauft, ganz spontan als Überraschung. Da konnte man sie ganz nah treffen. Mhm. Aber noch spektakulärer finde ich die Aktion, die sie als Gipfelstürmerin geleistet hat diese Woche. Sie hat nämlich die sogenannte Drei-Berge-Challenge gerockt.
2: Ich wusste gar nicht, dass es sowas gibt. Ich habe das auch natürlich in dieser Woche zur Kenntnis genommen. Das ging ja wirklich ganz fett durch die Medien. Kate erklimmt 3 Berge innerhalb von 24 Stunden. Wobei, also die Berge sind nicht so hoch in England und Schottland. Ja, aber das sagt die Andrea direkt.
3: Doch. Die hat jeweils 3 höchsten Berge erklommen von Wales, Schottland und England. Mhm. Insgesamt 3000 Höhenmeter. Du, da brennen die Oberschenkel, sag ich dir.
2: Ja, wenn sie die auch alle zurückgelegt hat. Ich habe gehört, es ist auch viel gefahren worden.
3: Ja, dazwischen liegen halt Strecken, ne? Ungefähr 700 Kilometer Wegstrecke.
2: Ja.
3: Aber es ging nicht nur berghoch für sie. Ne? Sie ist insgesamt 37 Kilometer auch gewandert an Strecke. Also das ist schon eine Leistung. Da gibt es jetzt nur noch, weiß gar nicht mehr, wie sie das steigern kann mit dem Ironman vielleicht.
2: 37 Kilometer in 24 Stunden gehen, das ist ja fast unglaublich.
3: Das ist
2: schon Wahnsinn.
3: Warum
2: tut man sich sowas an?
3: Ja, sie hat damit Spendengelder gesammelt für den Kampf gegen den Krebs. Und sie hat damit natürlich auch so ein bisschen anderen Schwerkranken Mut gemacht, indem sie gezeigt hat, dass es ihr jetzt wieder gut geht. Denn sie hat ja selbst an der Krankheit gelitten. Jetzt ist sie in Remission und sie möchte da eben gerne was zurückgeben. Ne?
2: Ja. Ihr Mann war auch unterwegs, hat sich körperlich betätigt, war Umzugshelfer. Sucht er sich eine neue Wohnung?
3: Nein, also er hat sich keinen Zweitwohnsitz gesucht. Wir haben einen kleinen Film aber davon. Und zwar war er in Aberdeen in Schottland und im Rahmen seines Projektes Homewards, damit setzt er sich gegen Obdachlosigkeit ein und hilft dabei eben Betroffenen bei der Wohnungssuche. Und so eine Wohnung haben sie da eben eingerichtet. Die helfen aber auch bei der Arbeitssuche. Und laut William haben sie schon über 1000 Menschen auch präventiv sogar geholfen, dass sie nicht eben so eine Situation kommen. Und ich finde es klasse und ich glaube, seine Mutter, Prinzessin Di, die wäre auch stolz auf ihn. Die wäre ja diese Woche 65 geworden.

0: und hat ihn als Kind ja schon mitgenommen in Notunterkünfte für Obdachlose und da geprägt.
1: Der William ist der Chef, sag ich dir. Der ist der eigentliche Chef, nicht der Charles. Und der poliert ganz kräftig das Image auf der Royals.
0: So.
1: Ja, das ist auch vor allen Dingen notwendig. Wir hatten diese Woche hier gleich zweimal das Thema Organspende in Kaffee oder Tee. Gestern war ja mit Rasa Fuchs eine transplantierte Ärztin hier, die sogar Leistungssport macht. Warum erzähle ich das? Wir kommen zu Mette Marit. In Norwegen haben sich tausende Norweger durch diesen Fall von ihr, sie hat eine Lunge transplantiert bekommen, engagiert und haben sich als Organspender notieren lassen. Mhm. Also das hat schon viele Menschen in Norwegen berührt. Wie geht's ihr aktuell?
0: Ja, sie ist nach wie vor in der Klinik. Das ist aber ganz normal nach so einem Eingriff, dass man da weiter überwacht wird. Und ihr Mann, der hat ja, der Håkon, der hat ja so gut wie alle Termine zurück jetzt erstmal gesteckt und kümmert sich um sie und hat sich jetzt auch mal eine kleine Auszeit aber von all dem Stress gegönnt. Es war ja einfach sehr kritisch um ihre Gesundheit und dann noch die negativen Schlagzeilen rund um Marius Borg-Heuby, der jetzt zu 4 Jahren Haft verurteilt worden ist. Ja. Also er war jetzt in einem Jazzlokal, wurde er gesichtet, mit Freunden und hat da mal ein bisschen seine Batterien aufgetankt. Und das ist ja auch wichtig, ne?
1: Dass man bei Mette Marit hat mit Marius, der jetzt im Knast sitzt, das ist das älteste Kind, sag ich mal ganz neutral. Und dann hat sie noch 2 Vorzeigekandidatinnen, die natürlich durch die royale Schule in Norwegen gelaufen sind. Das ist die Tochter Ingrid Alexandra, die Thronfolgerin, und dann Sverre Magnus. Die Ingrid ist ja herbeigeeilt aus Australien, als die Mutter irgendwie zusehends schlechter
0: hat ihr Studium da abgebrochen.
1: Ja. Und jetzt springen die auch ein für so Repräsentationstermine. Ist das einer bei der Fußball-WM oder ist das eher so Divertimenti für die zwei?
0: Also ich glaube, es ist ein Pflichttermin, aber es ist bestimmt auch ganz viel Spaß dabei gewesen.
1: Ja.
0: Die Norweger, die können ja auch feiern, das zeigen die ja auch bei diesem Großereignis der WM. Da haben wir auch einen Film davon.
1: Ja, weil es geht um dieses Rudern.
0: Genau. Also das ist ja so eine traditionelle Ruderchoreografie, die die da immer zeigen. Und das symbolisiert eben Zusammenhalt und ist auch eine Hommage an die Wikinger. Und ich finde es klasse, mir macht es Spaß, wenn ich das sehe. Und ich drücke den Norwegern auch die Daumen, denn die sind ja jetzt seit 28 Jahren überhaupt mal wieder dabei bei der WM. Die haben sich lange nicht qualifiziert und es läuft.
1: Dann gucken wir mal, wie weit sie kommen. Wann steht denn das nächste Spiel der Norweger an?
0: Am Sonntag spielen die im Achtelfinale gegen Brasilien. Da dürfen die Norweger sich drauf freuen. Aber es gibt
1: noch ein paar Ruder mehr einpacken gegen Brasilien. Wobei, die haben auch, glaube ich, ihre Schwächen. Da muss ich mal nachher den Fabian noch mal fragen, wer denn sein Favorit ist.
0: Es gibt aber noch was anderes, worauf sie sich freuen dürfen.
1: Auf was?
0: Ja, die Sonja, Königin von Norwegen, wird 89 am Samstag.
1: Oh.
0: Ich finde es schön, endlich mal positive Schlagzeilen, ne, aus dem Land.
1: Ich bin mal gespannt, was man von dem Ereignis, was heute eigentlich alles andere schlägt, die ersten Bilder irgendwann sehen wird. Der super, mega, mega Star Taylor Swift heiratet. Sie heiratet ihren Travis Kelce offenbar, weil es gibt gar keine offizielle Bestätigung, in New York im Madison Square Garden. Was hast du rausgekriegt zu dieser Hochzeit?
0: Ja, also es ist halt top secret. Die versuchen das geheim zu halten. Das fing schon bei der Einladung an. Da sollen den Einladungskarten auch Verschwiegenheitserklärungen beigelegt haben. Die mussten die Gäste erst mal unterschreiben, bevor sie dann wieder nähere Infos zur Location und so weiter bekommen haben.
1: Das hat ja schon mal einer jetzt ausgeplaudert, oder? Sonst wüsste man das ja gar nicht.
0: Ja, aber man weiß nicht, wer es ist. Aber wenn es rauskommt, der kriegt nichts von der Hochzeitstorte, das sage ich dir.
1: Okay, wir haben ein paar Eindrücke auch von Taylor Swift und ihrem Travis. Das wird ja im Madison Square Garden, also ich weiß noch vage, als ich mal in New York war, das ist ja ein riesen
0: Arena.
1: Wie feiert man denn da? Wie lädt man denn da ein? 50.000 oder was?
0: Nee, 1.000 Gäste sollen geladen sein.
1: 1.000?
0: Ja, es soll wohl gestern schon eine kleine Vorfeier mit 100 gegeben haben. Da hat man ganz viele schwarze SUVs anrollen sehen. Mhm. Aber diese SUVs, die haben verdunkelte Scheiben, die halten in einem Vorzelt. Man sieht also gar nicht, wer da aussteigt. So abgeschirmt wird da alles.
1: Du lieber Gott.
0: Die Gerüchteküche brodelt und es heißt, diese Arena soll innen gestaltet worden sein wie ein Märchenschloss, würde zur romantischen Ader von Taylor Swift ja passen. Ja,
1: das ist doch nur dieses Verlobungsbild, das letztes Jahr rumging.
0: Ja, das war ja auch schon Romantik pur. Ne?
1: Ja, das ist schon immer.
0: Also, und auch innen drin soll striktes Handyverbot gelten. Ist natürlich gut, dann können die nachher die Fotos verkaufen teuer. Ne? Also ist natürlich auch so gut, und auf der anderen Seite haben sie ihre Privatsphäre. Ne?
1: Ja,
0: sei ihnen ja auch gegönnt.
1: Ob sie das machen, weiß ich nicht. Wir haben die Gästeliste auch irgendwo zugeschanzt bekommen unter der Hand. Nein, wir haben Mutmaßungen, wer kommt. Oder wissen wir, dass die

0: Die vier ja, zumindest also, kommen. Es sind vier enge Freunde.
1: Genau, mit Ed Sheeran hat sie schon zusammen Musik gemacht und die sind befreundet. Daneben Selena Gomez ist eine enge Freundin von ihr und bekannte Schauspielerin und Sängerin auch. Das Model Gigi Hadid hier in Blond zu sehen soll auch dabei sein. Und auch mit Cara Delevingne hat sie mal in einer WG gewohnt. Also ziemlich sicher, dass...
0: Sie hat immer so Models um sich rum. Passt ja auch gut dazu, oder? Es gibt ganz aktuell eine neue Doku über Taylor Swift bei uns in der ARD-Mediathek. Worum geht's da?
1: Da geht es um ihre Karriere und wie sie es wirklich an die Spitze der Musikbranche geschafft hat, mit allen Höhen und Tiefen. Also es geht nicht nur um die schöne Glitzerwelt und ihre Hits, sondern es geht auch um Krisen. Sie hat ja sehr stark um die Rechte ihrer Songs gekämpft und sie hat ja auch Konflikte mit engen Kollegen, das wird da alles beleuchtet und auch, ja, was für eine Verantwortung sie trägt, weil sie ja, ja für die Gesellschaft auch, weil sie so im Rampenlicht steht.
0: Wir schauen kurz rein in diese Doku, The Taylor Swift Years, Schicksalsjahre einer eines Superstars.
2: Alles an Taylor Swift ist einfach riesengroß.
3: Sie hat ja fast schon was Gott ähnlich.
4: Die einflussreichste Künstlerin der Musikgeschichte seit den Beatles.
5: Was weißt du eigentlich wirklich über Taylor Swift?
3: Wir sind zusammen groß geworden.
4: Taylor hatte immer schon diese Vision, dass sie Unmögliches möglich machen kann.
6: Ich weiß, dass Taylor nicht so viele Freundinnen hatte, weil sie belächelt wurde dafür, dass sie ganz hoch hinaus wollte.
7: Sie ist die erste Milliardärin, die wirklich nur mit Musik ihre Milliarden gemacht hat. I made that bitch
8: famous. Plötzlich wird ihr alles entrissen von jemandem, den sie bewundert.
9: Da entgleitet ihr die Kontrolle über ihre Karriere.
10: Digitale Hinrichtung.
8: Sie beschließt, sich der Sache direkt zu stellen.
10: Oh Gott, was macht Taylor Swift da? Ihr Comeback legendär. Ich liebe, liebe, liebe das, wenn Frauen nach ganz viel Shit, den sie erlebt haben, wie Phönix aus der Asche neu auferstehen. Das ist ein Aspekt von Feminismus, sich die eigene Arbeit zurückzuholen und zu sagen, das ist mein Name, das habe ich mir erarbeitet.
0: Ja, sie ist schon die coolste. Taylor Swift heiratet heute in New York Travis Kelce. So sieht's aus, so will es die Gerüchteküche. Wir werden schauen, wann die Bilder kommen. Andrea, wir haben noch einen Promi in unserem Talk. Guido Kanz kennen wir ja als Moderator von Verstehen Sie Spaß. Das hat er bis 2021 präsentiert. Jetzt ist er zu Gast bei SWR 4 Podcast. Assenheimers Promi-Talk, ja. Bei dem SWR4-Podcast Assenheimers Promi-Talk. Warum ist die Folge so hörenswert?
1: Ja, Guido Kanz ist ja auch Komiker und es macht einfach total viel Spaß, ihm zuzuhören. Und er hat auch einen besonderen Bezug zum Sendegebiet, hat er da erzählt. Sein Vater kommt nämlich aus Stuttgart und sein Vetter, der schickt ihm regelmäßig irgendwelche Care-Pakete mit Maultaschen, denn der hat eine Metzgerei, beziehungsweise hatte eine, er hat die abgegeben und jetzt hat Guido ein Problem, hat er erzählt, also solche charmanten Sachen. Erfährt man über ihn, es wird aber auch ernst, denn er war tatsächlich mal schwer krank, als er noch ein junger Mann war und das hat ihn sehr geprägt und all das...
0: Andrea, wer reinhören will, hilft mir. Das ganze Interview gibt es am Sonntag ab 10 Uhr bei euch auf SWR 4. 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
1: Ab Dienstag.
0: Ab Dienstag. So, hoffentlich haben Sie es mitgeschrieben. Wenn nicht, also auf jeden Fall 10 Uhr SWR 4 am Sonntag. 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Danke dafür. Wir machen die Torte fertig, die du ja dann auch mitprobieren darfst. Bist du ein Tortenfan oder eher so Rührkuchen oder Obst?
1: Alles, was süß ist.
0: Fabian, das ist doch eine Vorgabe. Alles, was süß ist. Ich glaube, da hast du was zu bieten bei deiner Zitronentart. Wie geht's denn jetzt weiter?
11: Absolut. Jetzt geht's ans Fruchtige. Jetzt machen wir die Zitronenmus. Mhm. Den Biskuit habe ich ja vorbereitet. Genauso gut der Mürbeteig unten drunter. Die Zitronenmus wird hergestellt aus frisch gepresster Zitronensaft mit etwas Butter. Das Ganze zum Kochen bringen. Es riecht schon mal super lecker. Das Ganze wird zum Teil abgebunden durch Eigelb. Ich hatte es eben schon mal gesagt mit dem Angleichen. Und das machen wir hier jetzt auch. Ich habe hier eine extrem heiße Masse, hier habe ich eine kalte Masse. Und ich tue
0: jetzt
11: das nachher
0: angleichen. Jetzt geht es um dieses Temperaturangleichen.
11: Absolut richtig. Ja. Eigelb und Weißwein kann ich mischen.
0: Weißwein?
11: Jawohl, ein Schuss Weißwein für die Zitronen. Bissé schadet nicht.
0: Okay.
11: Das tue ich leicht anrühren. So, dass es schön homogen ist. Ich gucke, dass die Butter-Zitronenmasse gleich kocht. Und dass das Ganze schön fluffig wird, habe ich hier noch ein Eiweiß, das jetzt so langsam fertig geschlagen ist. Und das kocht auch wunderbar. Das heißt, angleichen tue ich es in

0: Weise, dass ich hier einen kleinen Schuss von der heißen Masse in die kalte Masse gebe.
1: Ja, da muss man aufpassen, dass das Ei nicht irgendwie...
0: Absolut, ich möchte ja kein Rührei.
1: Ja, ja.
0: Ich möchte das Ganze nur wie zur Rose abziehen, das kann man genauso machen.
1: Das musst du kurz erklären, was das ist, zur Rose abziehen.
0: Absolut, mache ich. Eine Masse auf 82 Grad bringen.
1: Mit Temperaturfühler?
0: Mit Temperaturfühler oder das Ganze mit einem Holz, also auf die ältere Methode, mit einem Holzspatel. Tut man in die Masse rein und dann pustet man mal drauf und dann soll es aufgehen wie eine Rose.
1: Also wenn Sie den Temperaturfühler nicht haben, können Sie das mit dem Pusten machen. Und jetzt hast du zuerst das mit dem Kalten angeglichen und das ist jetzt lauwarm und es kommt jetzt in das Heiße.
0: Genau, ja.
1: Und da haben wir es immer so ein bisschen dann angeglichen.
0: Absolut. Und jetzt rühre ich das um und man merkt schon, die Masse wird ein Stück weit kompakter, das Ei bindet. Und genau das soll sie sein. Ich schaue gerade mal nach dem Eiweiß, wie das aussieht. Ein ganz kleiner Moment. Auch hier das Eiweiß. Das muss nicht aufgeschlagen sein, bis es flockig ist, sondern schön cremig.
1: Okay.
0: So. Den letzten Stand hole ich noch durch Gelatine. Wichtig, kaltes Wasser einweichen, 10 Minuten stehen lassen, feste ausdrücken, in die heiße Masse reingeben.
1: Gibt es da Alternativen zu Gelatine? Warte mal, früher Agar-Agar oder so.
0: Ja, Agar-Agar. Ja, genauso gut kann man Kakaobutter nehmen zum Binden. Mhm. Die gängigste ist aber schon die Gelatine.
1: Ja.
0: Ja. Und jetzt geht es wieder ans Angleichen. Ich habe mein Eiweiß. Gebe ein bisschen was hier rein. Auch hier, ich möchte ja nicht das Volumen von dem Eiweiß verlieren, aber ich muss es ein Stück weit von der Temperatur anpassen.
1: Ja, ein bisschen werden wir verlieren, oder?
0: Jawohl.
1: Ein bisschen Schwund ist immer. ich habe eben gesagt, ich muss dich noch fragen, wer für dich der Favorit ist bei der Fußball-WM, wo wir gerade so am Angleichen sind.
0: Das Spiel von Spanien war schon echt gar nicht so schlecht.
1: Ja.
0: Das hat mir gefallen, aber die Franzosen, oder? Die haben den besten Sturm.
1: Ja.
0: Olysee, Mbappé,
1: Dembélé.
0: Ach, also, da sind ein paar Leute dabei, die wissen, wie es funktioniert.
1: Also sagst du auch Frankreich oder Spanien?
0: Frankreich
1: Spanien
0: oder Spanien.
1: Zu Hause auch.
0: Ja.
1: Naja, dann schauen wir mal. Zuschauen ist ja auch was Schönes, ne?
0: Absolut, ja.
1: Man kann viel lernen, wenn man zuschaut, liebe Nationalspieler. Ja. Wobei, du was?
0: Wobei ich ja schon auch gern die Deutschen noch ein bisschen länger gesehen hätte. Und ich glaube, man hätte es
1: Man hätte es durchaus rauszögern können.
0: Ja. Ja. Das Ganze, wie bei dem Biskuit, leicht unterheben. Hier gehe ich nachher noch einmal ganz kurz mit dem Schneebesen durch. Und dann habe ich die letzten Eiweißflocken quasi gebunden. So.
1: So. Dann würde ich mal vorschlagen, über eine Tasse Kaffee nachzudenken. Ich hoffe, das ist in deinem Sinne auch, weil irgendwie gehört zu Kuchen eine gute Tasse Kaffee. Und für Kaffeeröster Paul Bonner ist die Kaffeezubereitung einfach ein richtiges Handwerk. Wir schauen ihm zu, dem Barista, und zwar sehen wir, wie er einen gut ausbalancierten Espresso macht und wie er die Milch ganz kunstvoll auf einen Cappuccino bringt.
2: Also ich habe schon immer Kaffee geliebt. Der Geruch allein hat mich schon total fasziniert. Kaffee ist für mich ein Momentum, das Menschen verbindet. Ich habe als Kind mal eine Reportage gesehen über eine Kaffeerösterei und dachte mir so, wow, das ist total interessant, aber das wirst du bestimmt niemals machen.
3: Aus Paul Bonner ist tatsächlich ein leidenschaftlicher Kaffeeröster und Barista mit eigenem Kaffee in Mainz geworden. Als Barista ist Paul Kaffeekünstler und Spezialist in Fragen rund um den Kaffee.
2: Man kommt rein, drin im Laden ist es warm und es riecht gut. Also es riecht gut nach Kaffee schon mal und man so. Das Licht geht an und ich bin einfach gerne Gastgeber. Darmpflanze wird vorbereitet, dass man damit auch Milch schäumen kann.
3: Espresso machen, eine Kunst für sich, die viel Präzision erfordert. In Paul Bonners Espresso landen 15 Gramm Kaffeemehl. Mit Waage arbeiten gehört zur Arbeit eines Barista.
2: Barista ist erst einmal jemand, der hinter der Bar arbeitet, aber in erster Linie mit Kaffee zu tun hat und handwerklich in der Lage ist, einen Kaffee zuzubereiten, Espresso, Milchmixgetränke, Latteart gießen kann. Ein Barista ist auch dafür da, eine Atmosphäre zu schaffen.
3: Und die kommt mit dem wunderbaren Duft des ersten Espresso. Für seinen Espresso hat Paul ein Universalrezept.
2: 15,0 Gramm Kaffee auf 43 Gramm Getränk, also was in der Tasse landet. Das Ganze soll passieren in 30 Sekunden plus minus 3 Sekunden. Also zwischen 27 und 33 Sekunden wird es ein gut schmeckender Espresso sein. Und Cappuccino ist ein ganz klassisches Milchmixgetränk, das auch vor fast über 100 Jahren mal definiert wurde. Und das Entscheidende ist, ich habe eine dickwandige Tasse und vor allem die richtige Größe. Weil in dieser Tasse mit 145 Milliliter Fassungsvermögen gehört ein Single-Shot-Espresso und aufgeschäumte Milch. Also im Prinzip ist es so, dass ich alles aufschäumen kann.
3: Egal ob Hafermilch, Sojamilch oder Mandelmilch oder wie hier Vollmilch aus der Region.
2: Bring die Milch auf Temperatur und fertig. Und es ist eine homogene Masse, eine glossy Textur.
3: Ein leicht schimmerndes Fluid, der Milchschaum, der Kaffee und Milch beim Latteartgießen kunstvoll verbinden soll.
2: Am Anfang gieße ich mit der Milch unter die Crema von oben. Also ich versuche einfach nur den Espresso zu treffen. Und die Milch geht unter die Crema. Und wenn ich an die Oberfläche gehe, entsteht ein Kreis. Und das ist immer so ein klassisches Motiv.
3: Das Herz, ein Anfängermotiv.
2: Wenn ich jetzt ein Farnblatt gieße, muss ich mir einfach nur bewusst machen, dass ich das Farnblatt mit seinen Ausschweifungen, das kann ich nicht erzwingen.
3: Mit der lockeren Handbewegung entstehen kleine Wellenformen. Lässt er die Milch von weiter oben einfließen, wird der Milchstrahl dünner und das Muster feiner.
2: Was mich wirklich freut, ist, dass Menschen offen hierher kommen und bereit sind, auch was Neues zu erleben und sich darauf einlassen und einfach schöne Momente hier erleben. Und jeder Gast, der hier rauskommt, denkt so, wow, ich habe jetzt was getrunken, ich habe was erlebt, was ich so jetzt nicht erwartet hätte oder so vorher noch nicht hatte. Das sind alles schöne Spuren, die man hinterlässt im Leben der Gäste.
1: So sieht der Traum aus. Unsere Zitronen-Baiser-Torte. Das sind ja sogar Limetten. Ich nehme an, das ist für die Optik, ne? Was du als Verzierung hier hast. Ne?
0: Genau, ja. Einfach ein bisschen farbefroh, das ja. Grüne. Die Mousse, wo wir gerade eben hergestellt haben, die habe ich abgefüllt in den Ring. Und dann kommt die Torte für 1, 2, 3 Stunden in den Froster, dass die richtig durchfriert. Aha. Dann kann ich die aus dem Ring holen und dann sieht die so aus.
1: Am Rand
0: werden die in Mandeln getaucht. Ja. Die habe ich hier. Und dann geht's an die Königsdisziplin. Eiweiß mit Zucker 1:1 auf dem Wasserbad erwärmen, leicht erwärmen. Und dann noch ein Teil, dass sich die Kristalle lösen. Und dann noch ein Teil Puderzucker dazu. Und dann wird es hier so ein schöner Eischnee, den man richtig schön dressieren kann.
1: Oh, das ist aber eine super coole Tülle, ne?
0: Jawohl.
1: Die macht diese, wie soll ich das sagen, das ist wie Girlanden, oder?
0: Absolut, ich finde es richtig schön. Und so ist halt immer ein Stück auf der Torte dressiert. Sieht, glaube ich, ganz cool aus. Alternativ, wenn man natürlich nicht so eine Tülle hat, dann nimmt man eine Lochtülle und macht ganz viele kleine Tupfen. Okay. Sieht ja auch klasse aus. Und ja.
1: Wie viel wird bei euch im Betrieb so von Hand gearbeitet? Werden alle Torten so? Also
0: ja,
1: das
0: klar.
1: Geht ja gar nicht anders, ne?
0: Das geht nicht maschinell, das geht nur so.
1: Ja.
0: So, jetzt wird's dann wird's abgeflammt. So. Das Ganze mit einem Bunsenbrenner. So,
1: angleichen auf 1000 Grad.
0: und dann gehe ich hier so leicht drüber. Ich möchte eine leichte Festigkeit von dem Baiser zwingen. Ich möchte den Karamellgeschmack. Hitze plus Zucker gibt ja dann irgendwann Karamell. Und dann tue ich das hier so anbrennen. Obendrauf kommen dann noch ein paar Limetten, wie eben angedeutet.
1: Mhm. Hast du das jetzt für uns jetzt unterbrochen? Oder
0: genau,
1: macht
0: ja.
1: man das so angleichen mit dem Bunsenbrenner, dass man nur so ein Ding und dann nochmal? Nee,
0: wir haben jetzt hier im Fernsehen leider nicht ganz so viel Zeit. Deswegen habe ich da jetzt nur 3-4 Stückchen gemacht. Wollte noch die Deko zeigen. Genau, immer was Farbenfrohes. Auch da.
1: Ich freue mich drauf. Oh. Fabian, ihr habt ja in Ettlingen ein neues Café, das gibt es schon seit ein paar Jahren, aber auch dort ist es möglich, dass man mit einem Rollstuhl Kaffee trinken geht. Ne?
0: Absolut richtig. Genau.
1: Barrierefreiheit, was gehört da dazu, wenn man da das als
0: die
1: Gastgeber...
0: Die Durchgangsbreite, eine separate WC-Anlage, keine Stufen, also da geht es um ganz vieles, aber klar, das ist uns wichtig und kann man auch gar nicht mehr heute ein neues Café bauen oder ein Gasthaus ohne Barrierefreiheit.
1: Es ist toll, wenn man teilhaben kann, auch wenn man im Rollstuhl sitzt. Alexander Lang aus Mühlacker, der hatte einen schweren Autounfall, aber aufgeben war für ihn keine Option. Heute bringt er als Fachmann für Barrierefreiheit seine Heimatstadt Mühlacker gehörig ins Rollen und zeigt uns, warum man das Leben nach einem Schicksalsschlag manchmal sogar umso intensiver genießen kann.
3: Wer denkt, dass Barrierefreiheit eine trockene Angelegenheit ist, der hat Alexander Lang noch nicht bei der Arbeit erlebt. Der Fachmann aus Mühlacker nimmt seine Heimatstadt genau unter die Lupe. Und dabei nimmt er die Verantwortlichen der Gemeinde gerne mal direkt mit auf die Testfahrt.
4: Mich erfüllt der Job tatsächlich, weil es ist so, ich arbeite ja irgendwo schon an die Möglichkeit, dass ich in Zukunft mehr sehen kann, mehr erleben kann, mich mehr bewegen kann.
3: In seiner Heimatgemeinde in Mühlacker, gelegen zwischen Pforzheim und Stuttgart, konnte er bereits etwas bewirken. Und jeder profitiert davon, ob kleines Kind, Eltern mit Kinderwagen oder Senior mit Rollator.
4: Das ist ja das, wo mich jeden Tag anspornt, den Leuten das mitzugeben. Hey, es ist nicht nur meine kleine Zukunft, sondern es ist auch eure Zukunft. Weil wer weiß, was mit euch in 10, 20, 30 Jahren ist, ne? Wenn man mal nicht mehr so gut zu Fuß ist.
3: Alexanders eigenes Leben wurde mit 22 Jahren komplett auf den Kopf gestellt. Ein schwerer Autounfall. Diagnose: Querschnittslähmung.
4: Die erste Reaktion war damals im Krankenhaus tatsächlich, dass ich versucht habe, die Schläuche zu entfernen auf der Intensivstation. Aber das ging dann nicht lang, da kam dann gleich jemand.
3: Plötzlich war die Welt eine andere, beruflich wie privat.
4: Von denen viele Freunde, die man vermeintlich gehabt hat, ist so eine Handvoll übrig geblieben, aber eine gute Handvoll. Ne? Da wurdest du mitgezogen von Anfang an durch jede Diskothek, Treppe hoch, Treppe runter, egal wie. Ne, alles wurde da irgendwie möglich gemacht. Ne. Und das ist schon so ein Ansporn, wo du einfach brauchst, dieses Zurückfinden ins normale Leben.
3: Aufgeben? Das war für den Sohn einer zielstrebigen Unternehmerfamilie jedoch nie eine Option.
4: Und der Weg geht nicht nur bloß nach oben. Und das habe ich immer sehr hart lernen müssen. Es ging nach oben, der tiefe Fall. Aber danach wieder dich zu motivieren und es wieder nach oben zu arbeiten, das ist eigentlich das, was mich vielleicht auch ausmacht. Ne? Und da dieses Steh-auf-Männchen und Steh-auf-Gefühl, das habe ich von meinen Eltern mitbekommen auf jeden Fall.
3: Der gelernte Industriemechaniker und Kaufmann arbeitet 20 Jahre im elterlichen Automobilzulieferbetrieb. Er ist viel auf Reisen und merkt immer wieder, dass in Sachen Barrierefreiheit einiges nicht passt. Ein Urlaub 2006 bringt die berufliche Veränderung.
4: Und da hat wieder gar nichts gepasst. Und ich gedacht, jetzt muss ich mich doch mal an das Hotel wenden. Und dann waren die da so offen für die ganze Geschichte, dass ich gesagt habe, ob ich nicht einmal mit die nächste Baustelle für die machen könnte. Und so ist es dann entstanden, das Ganze.
3: Aus den eigenen negativen Erlebnissen heraus und dem Willen, aktiv am Leben teilzunehmen, entwickelte sich eine Tätigkeit als Hotelberater für Barrierefreiheit. Die nötige Energie für seinen Alltag holt sich der positive Macher zu Hause. Hier regiert ein eingespieltes Trio mit Ehefrau Pai und Hund Baibun.
5: Er mag alles selber, er tut alles selber. Ich mag überhaupt gar nichts.

0: nur kochen für ihn. Mein Mann ist wie normal Menschen. Deshalb ich liebe ihn.
1: Also meine Frau ist das Wichtigste eigentlich, was ich habe. Die ist mit mir durch dick und dünn gegangen. Und die ganzen Tiefen, was wir da, Höhen und Tiefen, haben wir da zusammen erlebt. Und das hat sie alles mit mir durchgestanden.
2: Anstatt Trübsal zu blasen, ist Alexander Lang immer direkt in die Offensive gegangen. Er setzt Ausrufezeichen und packt so seine Mitmenschen, egal ob sie helfen oder meckern.
1: Letztens hat ich mal einen Bekannter getroffen, der sagt, sagt er zu mir, du siehst immer so glücklich aus, was macht dich denn so glücklich? Und dann sage ich, ja, weil ich jeden Morgen aufstehen kann und kann irgendwas tun, kann was Gutes tun und kann etwas bewegen, nach vorne bringen. Das ist, glaube ich, das, was mich auch antreibt und was mich wirklich glücklich macht. Ne?
2: Ein Leben ohne Barrieren, auf Wegen, Straßen und Hotels. Und vielleicht auch in den Köpfen. Darauf hofft Alexander Lang.
3: So, da stehen sie, die drei, an der Kuchentheke. Fabian Böckler aus Bühl hat uns heute einen wunderbaren Traum beschert. Zitrone, Zitronencreme, Baiser, Biscuit. Was habe ich vergessen? Unten ist noch Mürbeteig. Das ist
4: genau
3: die Kombination. Andrea, feuerfrei.
5: Ja, endlich.
4: Das soll schmecken.
3: Vielen Dank. Ich habe das noch nie probiert.
5: Mhm.
3: Das werde ich in Zukunft doch
5: wow
3: mal machen.
5: Total erfrischend.
4: Auf jeden Fall Zitrone und danach die zarte Baiserhaube.
3: Saugut.
4: Eine coole Kombination.
3: Saugut.
5: Es schmeckt leicht. Ob es das ist, weiß ich nicht, aber es schmeckt gut.
3: Ja. Also wenn man den Herstellungsprozess sich noch mal vergegenwärtigt, kann das eigentlich nicht sein mit dem leicht. Aber es schmeckt leicht.
4: Ja.
5: Danke dafür.
3: Schön. Lasst es euch noch schmecken. Mhm. Ich würde ein Quizspielchen noch machen. Und zwar mit Frau Schall aus Schorndorf. Hallo, Frau Schall.
6: Hallo, Frau Greis.
3: Kann man so ein bisschen neidisch werden, oder?
6: Nee, nicht unbedingt.
3: Sind Sie mir die Herzhafte?
6: Ja, ich bin mir die Herzhafte.
3: Okay, alles klar. Frau Eiperle ist in Herrenberg am Telefon. Hallo, Frau Eiperle.
7: Hallo, ich bin da.
3: So, dann sind wir komplett. Drei Damen, ein Quiz. Wir haben 5 Minuten Zeit, um 12 Kacheln zu öffnen. Hinter einer Kachel ist ein Joker, hinter den anderen 11 sind Fragen. Da kann man Geld erspielen, das Geld ansammeln. Zum Schluss gewinnt diejenige mit dem höheren Kontostand. Auf geht's, Frau Schall in Schorndorf ist Kandidatin A und fängt an.
6: Ich nehme die 12.
3: Sie nehmen die 12. Und ich frage Sie, wie nennt man eine gleichzeitig abgefeuerte Anzahl von Schüssen aus mehreren Gewehren? Salve, Servus oder Shalom?
6: Salve.
3: Salbe. Sehr gut. 12 Euro. Frau Eiperle.
7: Die 6 bitte.
3: Ja. Die 6 geht auf und fragt, welches Küchengerät benötigt in der Regel Starkstrom? Der Geschirrspüler, der Elektroherd oder der Kühlschrank?
7: Der Elektroherd.
3: Der Elektroherd. Richtig. Frau Schall.
6: Ich nehme die 1.
3: Die 1 will von Ihnen Folgendes wissen. Wer durfte 2023 als erster nicht klassischer Musiker in der berühmten Mailänder Skala spielen? Bob Dylan, Robbie Williams oder Paolo Conte?
6: Da muss ich raten und sag A.
3: Würde ich auch raten, hätte ich auch genommen. Oh, und es ist Paolo Conte, da lagen wir beide falsch. Schade. Frau Eiperle.
7: Die 9.
3: Mhm. Welcher Comedian trägt als Markenzeichen einen Polunder mit Rautenmuster? Thorsten Sträter, Olaf Schubert oder Bülent Ceylan?
7: Olaf Schubert.
3: Da, Olaf Schubert. Richtig. Frau Schall.
6: Ich nehme die 11.
3: 11 geht auf. Was will sie? Sie will wissen, welche langjährige Moderatorin morgen 70 Jahre alt wird. Ist es Anne Will oder ist es Bettina Böttinger oder ist es Susanne Daubner?
6: Da muss ich auch wieder raten, Susanne Daubner.
3: Susanne Daubner ist noch nicht 70, aber Bettina Böttinger wird es morgen. Betrifft hieß ihre großartige Talkshow.
6: Okay.
3: Ist mittlerweile nicht mehr im Amt, aber noch fit, denke ich. Alles gut. Frau Schall.
7: Die 8.
3: Die 8, okay. Feste ist ein alter Begriff für Burg oder Tanzball oder Jacke.

0: Burg.
1: Burg ist richtig. Jawohl, 29 Euro. Frau Eiperle.
0: Nee, Frau Schall.
1: Frau Schall.
0: Ja. Die drei.
1: Die drei. Okay. Korridor ist eine andere Bezeichnung für das Bad, der Flur, die Küche.
0: Der Flur, Frau Kreis.
1: Das ist schön. Corridore, italienisch. Sehr gut. Jetzt Frau Eiperle, ist das richtig?
0: Die 10, bitte.
1: Schön, die 10 geht auf und fragt. Marken heißt eine Landschaft in Italien, Slowenien oder Österreich?
0: Marken.
1: Marken.
0: Mhm. Slowenien.
1: Nee, das ist Italien. Nee. Italien. Oh. Frau Schall macht weiter.
0: Ich nehme die 7.
1: Die 7. In welcher Stadt werden die beiden größten Fußballteams Sky Blues und Red Devils genannt? In Manchester, in Birmingham oder in Liverpool?
0: Muss ich auch raten. C.
1: C, Liverpool, Kloppitown. Nee, es ist Manchester.
0: Oh.
1: Schade. Frau Eiperle.
0: Oh, dann nehme ich die 5.
1: Die 5. Der hat uns noch gefehlt. Das ist super.
0: Schön.
1: So, kleiner Check, Frau Schall. Ich sage Ihnen nichts Neues, wenn ich sage, es müsste jetzt noch ein Wunder passieren, dass Sie gewinnen würden. Die 4 geht auf und ein Wunder wird sich dahinter nicht verbergen, aber immerhin 60 Euro. Der Schauspieler Nicolas Cage trug bis vor kurzem offiziell den bürgerlichen Nachnamen Scorsese, Coppola oder Kubrick.
0: Auch da muss ich raten, sage ich B. Ist eh was.
1: So, jetzt ist aber mal was dabei, was ein Treffer ist. Der ist nämlich der Neffe von Francis Ford Coppola, Nicolas Cage. Der heißt eigentlich Nicolas Coppola und jetzt heißt er Cage. Das war richtig, das war gut. Und Frau Eiperle hat jetzt den letzten Schuss frei mit der 2.
0: Was?
1: So, wozu benutzt man Kaltwachsstreifen üblicherweise? Zur Pflege der Skier, zum Kerzenanzünden oder zur Haarentfernung?
0: Zur Haarentfernung.
1: Ich sag nur Autsch. Ja? Richtig, 28 Euro. Die gehen auf Ihr Konto, Frau Eiperle. Damit ist es vollbracht. Sie sind die Siegerin mit 149 Euro. Das Geld ist schon so gut wie auf dem Weg zu Ihnen. Haben Sie eine Idee, was Sie damit machen?
0: Nö.
1: Nö. Einfach mal kommen lassen, oder?
0: Genau.
1: Frau Schall bekommt eine Kaffeetasse als Trost, auch Ihnen. Vielen Dank fürs Mitspielen. Grüße nach
0: Schall. Ich bedanke mich und alles Gute für Frau Eiserle.
1: Alles klar. Danke.
0: Danke.
1: Nächste Woche wird Jens Hübschen hier Ihr Gastgeber sein. Bei ihm geht es am Montag unter anderem um diese Steuererklärung mit einem Klick, wie man jetzt in Zukunft auf dem Handy machen kann. Also wenn Sie wollen, schauen Sie einfach rein. Ich wünsche Ihnen ein schönes Wochenende. Jetzt kommen die Kolleginnen und Kollegen mit den aktuellen Themen hier aus dem Südwesten.
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0: Wir starten ins Wochenende mit dem aktuellen Bericht. Einen schönen guten Abend. Es ist schon wieder passiert. Unbekannte haben die Montessori-Schule in Friedrichsthal mit rechtsextremen Zeichen und Sprüchen beschmiert. Der Staatsschutz ermittelt, mehr dazu gleich. Stundenlanges Warten in der Notaufnahme, das ist inzwischen Klinikalltag. Wir fragen, woran das liegt. Und der Kita-Besuch ist bislang freiwillig. Ministerpräsidentin Rehlinger würde das gerne ändern und eine Pflicht daraus machen. Vor rund 20 Minuten war der offizielle Startschuss. Das Saarbrücker Altstadtfest ist eröffnet und es ist eine Jubiläumsausgabe. Zum 50. Mal gibt es Konzerte, Essen, Drinks, einen Kunst- und Designmarkt und einfach jede Menge Trubel. Jesko Peppler-Günther ist für uns mit dabei und meldet sich jetzt vom St. Johanna-Markt.
1: Ja, Julia, wie du gerade schon gesagt hast, das Altstadtfest zum 50. Jubiläum ist gerade gestartet. Oberbürgermeister Uwe Konrad hat es gerade auch eröffnet. Und wir haben uns auch mal umgeguckt. Es ist bisher alles eigentlich sehr entspannt. Viel los ist nicht, oder? Entspannt.
2: Ich finde es noch immer entspannt. Und es wird noch viel entspannender.
1: Sehen wir auch so. Also man kann sich gut hier durch die Menge gleiten lassen. Es ist noch nicht so voll, dass man sich durch die Menge schieben kann. Einzeln gibt es natürlich Schlangen an Essensständen oder wenn es Bier auch mal länger dauert, ist auch kein Problem. Wir sind auch mal auf die Leute zugegangen und haben dann auch mal gefragt, worauf sie sich dieses Wochenende freuen aufs Altstadtfest.
3: Ich freue mich immer auf die Heimat, weil ich seit 30 Jahren in Nordrhein-Westfalen lebe und mehrfach im Jahr hierher komme. Und ich muss nur hier auf der St. Johanna Markt kommen und bin daheim.
4: Ja, auf die Atmosphäre, auf das schöne Wetter, auf die vielen Menschen. Ist schon toll hier.
5: Das ist alles sehr schön gerichtet, finde ich, mit sehr viel Kreativität.
6: Ja, das ist so ein bisschen Multikulti hier. Das ist einfach eine lockere Atmosphäre, Fröhlichkeit. Ja, das mag ich einfach, ja.
7: Ich treffe immer jede Menge Leute, schönes kaltes Bier, was man so macht. Also schön ist halt Saarbrücken.
1: Ja, und damit alles so entspannt weiterläuft, muss das natürlich auch organisiert werden. 1975, als es das erste Fest gab, war es noch im kleineren Rahmen. Da gab es zum Beispiel über der Bühne keine Dächer. Das muss jetzt natürlich sein, um die Künstlerinnen und Künstler und auch vor allem die Technik zu schützen. Und damit alles reibungslos läuft, ist Anne Kalb da und ihr Team als Projektmanagerin. Und welche Herausforderungen gibt es denn, so ein großes Fest zu organisieren?
8: Ja, also die größte ist eigentlich bei so einem Fest mitten in der Stadt in dieser Größenordnung, dass so viele Zahnräder einfach ineinander greifen müssen. Es gibt so viele Themenbereiche, Musik, Gastronomie, Sicherheit, die Gastronomie hier vor Ort. Und damit all das vor Ort funktioniert und auch alle wissen, was zu tun ist und alle auf ihrem Platz sind, das ist schon eine große Herausforderung.
1: Was ist so die größte Herausforderung, also der größte Aufwand?
8: Natürlich so dieses Gesamtheitlicher, also dass die Stände an der richtigen Stelle stehen, weil wir haben ja auch ein Sicherheitskonzept, das funktionieren muss. Und da sind ganz viele kleine Teile drin, die aber wichtig sind.
1: Und es ist ja die 50. Ausgabe des Altstadtfestes. Da gibt es doch bestimmt auch was Besonderes, oder?
8: Ja, auf jeden Fall. Also eine Besonderheit sehen wir hier schon um uns rum. Das lebende Wohnzimmer mit dieser tollen lebenden Couch, wo man auch in die Plakatgeschichte eintauchen kann mit den ganzen tollen Plakaten. Wir haben außerdem schon seit Ende Mai die Ausstellung in der Stadtbibliothek mit in allen 50 Plakaten, wo man sich das in Ruhe auch mal außerhalb des Festes anschauen kann. Und auch hier in der Innenstadt. Also die Leute, die hier lange schlendern, sehen die tollen Lampions. Es wurden über 1000 Lampions hier aufgehangen, die einfach so eine ganz tolle Atmosphäre als Jubiläumsfest geben.
1: Also es ist quasi eine Zeitreise durch die Geschichte des Altstadtfestes, die man hier beobachten kann. Nachher, das kann ich schon mal verraten, Julia, wird es lecker. Und wir treffen jemanden, der schon lange dabei ist. Und damit zurück zu dir, Julia.
0: Freuen wir uns drauf. Bis später, Jesko. Wir kommen jetzt zu einem anderen, zu einem ernsten Thema. Hakenkreuze und rechtsextreme Sprüche. Schon im Frühjahr wurde die Montessori-Schule in Friedrichsthal damit beschmiert. Anfang der Woche dann wieder. Der Hausmeister hatte alles übermalt und gestern waren wieder neue da. Heute Abend haben sich deshalb rund 100 Menschen auf dem Schulhof getroffen, darunter viele Eltern, Lehrkräfte, Schüler und Anwohner. Sie wollten gemeinsam ein Zeichen gegen Rechtsextremismus setzen. Gegen Ende der Versammlung dann auch Hand in Hand mit einer Menschenkette. Es ist also bereits der zweite Vorfall in dieser Woche und auch im Frühjahr ist das schon mal passiert. Jetzt ermittelt der Staatsschutz. Maximilian Friedrich berichtet.
9: Kein Gebäude ist verschont geblieben. Alle Komplexe der Montessori-Schule in Friedrichsthal sind schon wieder mit Nazischmierereien überzogen. doch dieses Mal in einem bislang nicht dagewesenen Ausmaß. Auch die Wand vor der Schule mit bekannten Persönlichkeiten wurde erneut verunstaltet.
10: Das macht natürlich wütend und ist auch enttäuschend, irgendwie zu sehen, was so gerade, wenn ich so an die Wall of Fame denke, an Schülerarbeit und gelebter Demokratieerziehung hier läuft, dass das dann dermaßen Ziel von Angriffen wird. Das ist schwierig zu ertragen.
9: Die Schule geht davon aus, dass der Sachschaden dieses Mal bei etwa 5.000 bis 6.000 Euro liegt. Grund für die hohen Kosten sei, dass auch Fenster beschädigt und einige Fensterrahmen beschmiert wurden.
11: Da muss man mit scharfen Mitteln dran, wenn man es überhaupt abbekommt. Dann sind Gummidichtungen in der Scheibe, die gehen dann mit angelöst. Also da ist halt schon eine Mehrarbeit, wie was zu überstreichen. Scheibe austauschen in so einer Größe geht allein schon mal gar nicht. Das muss ich schon mal eine Firma machen, wo mehrere Leute kommen.
9: Auch das Bildungsministerium spricht von einer ganz neuen Dimension. Unter anderem wegen dieser Drohung, in der die Täter klarmachen, dass sie die Schule wieder beschmieren würden, wenn die Graffitis entfernt werden sollten.
12: Uns ist völlig inakzeptabel, was hier passiert ist. In unseren Schulen gibt es keinen Platz für Rassismus, jede Form von Extremismus oder Hass, Hetze oder Antisemitismus. Und deshalb ist es auch jetzt wichtig, dass hier schnellstmöglich Aufklärung stattfindet über Polizei, über Staatsschutz, sodass Schülerinnen und Schülern, aber auch Lehrkräften nochmal die Sicherheit gegeben wird, dass sie hier in einem Schutzraum Schule sind.
9: Der Staatsschutz hat auf SR-Anfrage bislang keine neuen Erkenntnisse mitgeteilt. Die Schule will die Vorfälle nach den Ferien mit den Schülern aufarbeiten und die Schäden möglicherweise in einem Gemeinschaftsprojekt beseitigen.
0: Volle Notaufnahmen, viele Patientinnen und Patienten, stundenlange Wartezeiten. Das alles gehört inzwischen zum Klinikalltag dazu. Ab 2027 soll eine Reform der Notfallversorgung das besser machen. Aber was passiert bis dahin? Die Notaufnahmen vieler Kliniken sind überlastet. Spätestens seit es weniger ärztliche Bereitschaftspraxen im Saarland gibt. Gleich sprechen wir mal darüber, wie es besser werden kann. Und davor fasst Lisa Betzholz-Weber die Situation zusammen.
13: Kurz nach 11 auf dem Winterberg-Klinikum Saarbrücken. Die Notaufnahme beginnt sich zu füllen. Schlange stehen bei der Anmeldung, kaum freie Sitzplätze. Hier Alltag.
14: Die Zahl der Notfallpatienten auf dem Winterberg ist deutlich angestiegen. Wir gehen in diesem Jahr davon aus, dass wir in der Zentralnotaufnahme gemeinsam mit der Kindernotaufnahme rund 55.000 Notfallpatienten versorgen. Das ist schon eine sehr, sehr große Zahl und ein relevanter Anteil, zwei Drittel, sind ambulante Patienten dort drin.
13: Das belegen auch die Zahlen des Deutschen Krankenhausinstituts. Bundesweit gab es einen Anstieg. Waren es 2018 noch rund 12 Millionen ambulante Notfallbehandlungen, sind es 2024 schon rund 13 Millionen. Auch im Saarland hat sich die Zahl von 95.000 auf 181.000 im Jahr 2024 fast verdoppelt. Aber nicht jeder, der in die Notaufnahme kommt, ist ein tatsächlicher Notfall. Die Notaufnahme werde zum Sammelbecken, so Braun. Besonders häufig seien eher leichte Beschwerden, die eigentlich in Hausarztpraxen oder Bereitschaftsdienstpraxen behandelt werden könnten.
14: Hier ist die Zahl in den letzten 6 Jahren um 88% bei uns angestiegen. Das ist schon eine sehr, sehr große Zahl dort drin. Wir gehen dort in Richtung 5.000 solcher Patienten, die sicher nicht die Ressource eines Maximalversorgers einer Notaufnahme bräuchten.
13: Aus Sicht der Krankenhäuser trägt die KV hier eine Mitschuld an den Patientenströmen. 2024 gab es mehr Notfallkontakte in den Bereitschaftsdienstpraxen oder den sogenannten Hintergrunddiensten. 2025 dagegen, als die KV die Zahl der Bereitschaftsdienstpraxen von 12 auf 6,5 reduziert hat, gingen mehr Patienten in die Notaufnahmen. Auch das Personal gerät so immer weiter unter Druck. Die Wartezeiten verlängern sich, die Patienten werden sauer. Abhilfe soll die sogenannte Ersteinschätzung schaffen.
15: Dadurch, dass wir eine Anmeldung haben mit zwei Ersteinschätzungsräumen, ist auch die Anmeldung immer ein früher Ansprechpartner für den Unmut der Patienten, der sich teilweise verbal, aber auch immer wieder häufiger in körperlichen Angriffen zeigt. Wir haben so ein System entwickelt, mit dem man sich bemerkbar machen kann, wenn man sich durch einen Patienten bedroht gefühlt hat. Das ist auch erst seit letztem Jahr, das gab es vorher nicht.
13: Hinzu kommt, die Notfallversorgung ist für Krankenhäuser ein Defizitgeschäft. Etwa 100 Euro pro Fall müssen sie bei ambulanten Notfallpatienten draufzahlen. Ohne eine funktionierende Patientensteuerung stellt die Notfallversorgung langfristig ein wirtschaftliches Problem dar.
14: Wir werden auch nicht umhinkommen, den Patienten irgendwo zu erklären, das hier ist etwas, was eine Notaufnahme leisten kann. Das ist ein echter Notfall. Und das andere sind Dinge, die nicht samstagsabends, sonntagsnachts abgeklärt werden müssen.
13: Es müssten dringend Alternativen her. Nur wie sollen diese aussehen? Bessere Ersteinschätzungen durch die ärztliche Bereitschaftsnummer 116 117, Videosprechstunden. Laut Krankenhäusern und KV braucht es eine engere Zusammenarbeit. Aber die haben gesagt, das
16: war für Sie ganz so. Der Gesetzgeber muss jetzt auch mal Farbe kennen, muss sagen, wie das geregelt werden soll. Und nicht uns gegeneinander ausspielen hilft auch nicht weiter. Probleme liegen auf beiden Seiten vor.
13: Und den Patienten muss klar sein, wenn sich nicht schnell was ändert, wird sich die Notfallversorgung, wie wir sie kennen, dramatisch verschlechtern.
0: Über das Problem und mögliche Lösungen sprechen wir mit Anna Slagmann. Sie ist Professorin für notfallmedizinische Versorgungsforschung an der Charité in Berlin. Schönen guten Abend, Frau Slagmann.
10: Guten Abend.
0: Warum gehen denn überhaupt so viele Patientinnen und Patienten mit Beschwerden, die eigentlich gar kein Notfall sind, direkt in die Notaufnahme?
10: Das ist eine sehr gute Frage. Genau damit beschäftige ich mich in meiner Forschung. Und das Problem ist, dass man eigentlich gar nicht so wirklich sagen kann, die PatientInnen, die dort in die Notaufnahme gehen, sind keine Notfälle. Weil ein Notfall ist ja erstmal das, was ein Patient dazu bringt, irgendwo Hilfe zu suchen. Und das Problem ist, dass viele PatientInnen durchaus versuchen, im ambulanten System Hilfe zu bekommen, aber dort Barrieren erleben, weggeschickt werden, die Praxisöffnungszeiten nicht ausreichen, eventuell Facharzttermine nicht verfügbar sind oder nicht schnell verfügbar sind, PatientInnen deshalb Hilfe woanders suchen und die Notaufnahmen sind eben 24/7 verfügbar, sind frei zugänglich und die PatientInnen gehen eben dahin, wo sie Hilfe erhalten.
0: Und Fakt ist auch, dass es dazu führt, dass viele Notaufnahmen überlaufen. Im Beitrag haben wir als mögliche Alternativen eine bessere Ersteinschätzung durch die 116 117 gehört oder Videosprechstunden. Was halten Sie dafür sinnvoll?
10: Ich halte das beides für sehr sinnvoll. Beides sind extrem wichtige Maßnahmen. Problematisch ist, dass auch unter der 116, 117 eben PatientInnen auch eingeschätzt werden mit einem Ersteinschätzungsinstrument, was aber auch eher vorsichtig die PatientInnen einschätzt. Das heißt, auch viele PatientInnen erhalten dort tatsächlich die Empfehlung, in die Notaufnahme zu gehen. Also ich denke, hier ist auf jeden Fall noch Nachbesserungsbedarf, was die Forschung an den Instrumenten begeht und die Verbesserung der Instrumente dahingehend, dass eben wirklich auch versucht wird, viele Patienten von den Notaufnahmestandorten wegzusteuern und in andere Versorgungsstrukturen. Und Telemedizin ist dort ein extrem wichtiger Bestandteil, weil PatientInnen eben dort schnell auch noch mal ärztlich gesehen werden können und dann in eine richtige Versorgungsrichtung gesteuert werden können.
0: Helfen soll auch die Reform der Notfallversorgung. Die soll 2027 kommen und die soll Rettungsdienst, Notaufnahmen und ärztlichen Bereitschaftsdienst besser verzahnen. Wie viel wird das bringen?
10: Ich denke, dass die Notfallreform eine wichtige Struktur hinzubringt. Neben der Verzahnung der LeistungserbringerInnen, die extrem wichtig ist, werden die INZ-Strukturen hinzukommen, die integrierten Notfallzentren. Und hier sollen Notaufnahmen neben Notdienstpraxen Tür an Tür sozusagen arbeiten. Und diese Praxen, die sollen vor allem außerhalb der Öffnungszeiten PatientInnen behandeln, die sich in der Notaufnahme vorstellen, die eben bisher im ambulanten System nicht die Behandlung erhalten haben oder eben außerhalb der Praxisöffnungszeiten akute Beschwerden haben, die dort behandelt werden sollen.
0: Also gehen Sie davon aus, dass wir dann auch eine echte Verbesserung spüren werden?
10: Teils, teils, weil das ist natürlich nur außerhalb der Praxisöffnungszeiten und wie Sie sicher auch schon in Ihrem Beitrag erläutert haben, wie ich eben auch schon gesagt habe, ist es so, dass die Patientinnen auch durchaus zu den Praxisöffnungszeiten das Problem haben, dass sie eben nicht akut Termine bekommen oder lange Wartezeiten haben auf Facharzttermine, auf dringende Diagnostik und deshalb eben auch die Notaufnahmen sehr, sehr oft zu den Praxisöffnungszeiten aufsuchen, sodass das nicht ausreichen wird, die Notaufnahmen zu entlasten, aber punktuell wird das natürlich zu einer Entlastung beitragen.
0: Sagt Professorin Anna Slagmann. Vielen Dank für die Einschätzungen.
10: Danke ebenfalls, gerne.
0: Und das Gespräch haben wir kurz vor der Sendung aufgezeichnet. Kinder können gemeinsam spielen, kreativ werden und miteinander lernen und Eltern gleichzeitig ihren Job und die Familie besser vereinbaren. So ein Kita-Besuch hat viele Vorteile. Er ist freiwillig und liegt in der Entscheidung der Eltern. Und genau das würde Ministerpräsidentin Rehlinger gerne ändern. Sie hat sich heute für eine Kita-Pflicht ausgesprochen. Marco Karp berichtet.
17: Es wäre ein Novum in ganz Deutschland. Eine Kita-Pflicht im Saarland. Diesen Weg will Ministerpräsidentin Rehlinger gehen. Vorher stellt sich aber die Frage der praktischen Umsetzung. Eine Kita-Pflicht würde zwangsläufig mehr Kinder in den Einrichtungen bedeuten. Daher müsste erst geklärt werden, ob es genug Plätze gibt. Einen entsprechenden Überblick plant die Landesregierung jetzt zu erstellen. Und auch rechtliche Fragen müssten geklärt werden, sagte Rehlinger im Rahmen des Sommergesprächs.
18: Weil es eben nicht quasi der Schulpflicht unterfällt, sondern eben dem Kita-Bereich und damit dem Jugendhilferecht unterstellt ist. Da bräuchte es noch eine rechtliche Veränderung. Das hat bislang so auch noch kein Bundesland richtig auf den Weg gebracht. Aber ich finde, es lohnt daran zu arbeiten.
17: Schon jetzt arbeitet die Landesregierung an einer Art Kita-Pflicht für Kinder mit erheblichen Sprachproblemen. Fast jedes dritte Kind, das im Saarland eingeschult werde, spreche nicht ausreichend Deutsch, so die Landesregierung.
18: Stadtgar Deutsch.

0: Erwerbs Anspruch der Erzieher erhalten bleibe, führe das zu mehr Ausfällen über das Jahr und damit zu einem Qualitätsverlust bei der Betreuung.
1: Das Ringen um die Zukunft der vierten Fußballliga geht weiter. Die Regionalligen in Deutschland sollen reformiert werden. Die zentrale Forderung: Alle Meister sollen aufsteigen. Aktuell gibt es 5 Regionalligen, aber nur 4 Aufstiegsplätze. Am Montagabend wurde abgestimmt, wie man aus 5 4 Ligen machen könnte. Und das betrifft natürlich auch die saarländischen Vereine, insbesondere den FC Homburg. Klar ist schon mal eins, bei der Abstimmung waren sich nicht alle einig. Die Hintergründe gleich im aktuellen Bericht. Nach den Nachrichten aus dem Saarland und der Region mit Anja Fröhlich.
2: Guten Abend. Im Tarifkonflikt bei der Saarbahn soll in der nächsten Woche wieder verhandelt werden. Der Kommunale Arbeitgeberverband hat angekündigt, für den kommenden Mittwoch in Frankfurt geplanten Termin wahrzunehmen. Es sei aber fraglich, ob eine Einigung mit der Gewerkschaft GDL gelingen könne. Eine vertrauensvolle Tarifpartnerschaft erscheine derzeit nicht möglich. Die Saarbahnfahrer befinden sich seit gestern wieder im Streik. Der Ausstand soll bis Montagmorgen dauern. Bei der anstehenden Neuwahl der Regionalversammlung im Regionalverband Saarbrücken werden 8 Parteien auf dem Wahlzettel stehen. Das hat der Wahlausschuss entschieden. Zugelassen sind SPD, CDU, AfD, Grüne, FDP, Linke, Bund Saar und BSW. Die Neuwahl ist notwendig geworden, nachdem die AfD erfolgreich gegen eine Nichtzulassung bei der Kommunalwahl 2024 geklagt hatte. Die Neuwahl ist am 30. August.
3: Im Saarland könnte es bis 2060 deutlich mehr Demenzkranke geben. Das hat eine Studie im Auftrag der Krankenkasse AOK ergeben. Demnach könnte die Zahl der Demenzfälle von derzeit rund 17.000 auf mehr als 22.000 zunehmen. Die Modellrechnung zeigt klare regionale Unterschiede. Für den Regionalverband mit einer tendenziell jüngeren Bevölkerung prognostiziert die Studie, dass rund 1,7% der Menschen 2060 an Demenz erkrankt sein könnten. Da im Kreis St. Wendel eher ältere Menschen leben, könnte es hier bis zu 4% der Menschen betreffen. Mit einer gleichzeitig steigenden Lebenserwartung würde es 2060 zudem weniger Berufstätige geben, was die Versorgung der älteren Menschen zusätzlich erschweren würde. Allerdings könnte die Zahl der Demenzkranken durch Prävention deutlich reduziert werden, so die AOK.
2: Die Staatsanwaltschaft Saarbrücken hat die Untreue-Ermittlungen gegen den St. Ingberter Oberbürgermeister Meyer eingestellt. Das hat die Staatsanwaltschaft dem SR bestätigt. Die gegen ihn erhobenen Vorwürfe im Zusammenhang mit dem Verkauf der Seniorenwohnanlage Bläsehaus hätten sich nicht bestätigt. Meyers Amtsvorgänger Wagner hatte ihn wegen Untreue verklagt. Er hatte Meyer vorgeworfen, die Anlage 2019 unter Wert an einen Freund verkauft zu haben. Meyer hatte Wagner wiederum erfolglos auf Schadensersatz in Höhe von über 2 Millionen Euro verklagt, weil dieser die Seniorenwohnanlage überteuert gebaut haben soll.
4: Die Stadt Saarbrücken will den sogenannten Pavillon am Rande des Nauwieser Viertels per Video überwachen. Wie die Stadt mitteilte, soll der Eingangsbereich nachts gefilmt werden. So soll der Aufenthaltsort für alkohol- und drogenabhängige Menschen besser vor Vandalismus geschützt werden.
5: Wir haben in der Vergangenheit häufig Probleme damit gehabt, dass Schlösser manipuliert wurden oder verklebt wurden, sodass der Platz morgens nicht geöffnet werden konnte. Wir haben auch schon Vandalismus auf dem Platz gehabt, wo der Holzbau angesägt wurde. Das ist natürlich gefährlich für die Leute und das beschädigt unser Eigentum. Der Platz kann dann auch nicht so genutzt werden, wie er von den Menschen eigentlich sollte. Und da wollen wir gegen vorgehen.
4: In den letzten Jahren gab es immer wieder Konflikte um den Treffpunkt. Anwohner forderten die Schließung des Pavillons, da sie sich durch Dealerei und Gewalt bedroht fühlten. Aktuell wird die geplante Videoüberwachung vom unabhängigen Datenschutzzentrum geprüft. Falls es grünes Licht gibt, will die Stadt das Projekt nach den Sommerferien realisieren.
2: Die Handwerkskammer Saarland fordert eine frühzeitige und enge Koordinierung von Baustellen in Innenstädten und Ortskernen. Dazu müssten sich Kommunen, Bauverantwortliche und Betriebe besser abstimmen. Erschwerte Zufahrten, eingeschränkte Parkmöglichkeiten und eine geringere Sichtbarkeit wirkten sich spürbar auf den Umsatz der Betriebe aus. Das Saarland unterstützt die Stadt Wadern bei der Hochwasservorsorge. Wie das Umweltministerium mitteilte, erhält die Stadt dafür rund 135.000 Euro. Mit dem Geld soll demnach ein Hochwasser- und Starkregenvorsorgekonzept erstellt werden. Ziel sei es, Schäden durch Überschwemmungen zu verringern.
6: Das Fashion Outlet in Zweibrücken plant, in diesem Sommer erneut an den Feriensonntagen zu öffnen. Das hat das Management mitgeteilt. Zuvor hatte das Oberlandesgericht Zweibrücken 3 Eilanträge gegen die Sonntagsöffnungen zurückgewiesen. Geklagt hatte ein Modehausbesitzer aus Grünstadt.

0: Das Outlet-Management begrüßte die Entscheidung. Man könne die Vorbereitungen für die Sonntagsöffnungen nun fortsetzen. Hintergrund der Klage war ein Urteil des Bundesgerichtshofs, mit dem einer Modekette im Outlet die Sonntagsöffnung untersagt worden war. Durch die Entscheidung des Oberlandesgerichts bleibt dieses Urteil zunächst auf den Fall der Modekette beschränkt. Eine endgültige Entscheidung dazu dürfte erst in einem möglichen Hauptsacheverfahren fallen.
1: Das geplante Abkommen zur grenzüberschreitenden Schlaganfallversorgung zwischen dem Saarland und der Region Moselle soll am 10. Juli unterzeichnet werden. Zuvor gab es Verzögerungen. Nun hat die regionale französische Gesundheitsbehörde den Termin mitgeteilt. So wird das Klinikum in Saarbrücken künftig Schlaganfallpatienten aus Frankreich aufnehmen können. Bereits jetzt gibt es eine Zusammenarbeit etwa in der Kardiologie und der Neurochirurgie. Soweit der Nachrichtenüberblick. Um 9:45 gibt es in der Spätausgabe von SR Info noch einmal ein Nachrichtenupdate. Und hier übernimmt wieder Julia.
2: Vielen Dank, Anja. Die erste Sommerferienwoche ist vorbei. 5 sind noch übrig und nicht alle Eltern können sich den ganzen Tag um die Kinder kümmern. Es gibt aber auch viel, was die selbst unternehmen können. Ab ins Freibad oder zum Stausee etwa. Aber da müssen sie ja erstmal hinkommen. Im Landkreis Merzig-Wadern gibt es deshalb während der Ferien den Sommerferienbus, der kostenlos verschiedene Haltestellen zwischen Perl und Weißkirchen anfährt. Felix Alswasser berichtet.
3: Das Freibad in Mettlach. Ein Sprungturm, eine Rutsche, mehr braucht es nicht. Das Bad liegt außerhalb des Ortes und eine Bushaltestelle gibt es hier eigentlich nicht. Der Losheimer Stausee. Mit Strandbad, Tretbooten und Aquapark gibt es auch hier genügend Attraktionen für junge Leute. Aber ohne Auto schwer zu erreichen. Doch für die Sommerferien gibt es Abhilfe. Unter anderem zu diesen beiden Ausflugszielen fährt der Sommerferienbus des Landkreises Merzig-Wadern. In den ersten Ferientagen war die Verbindung noch nicht ausgelastet. Der Bus soll vor allem abgelegene Ortschaften anfahren.
4: Der Landkreis ist sehr gut erschlossen ja, durch Regionalbuslinien, die R1, die R3 und auch die Bahn führt durch weite Teile des Landkreises. Aber viele Orte sind eben gar nicht erschlossen und diese Orte durchfährt eben der Schülerferienbus und bringt sie dann eben auch auf diese R1, R3-Linie und auch zur Bahn.
3: Zwei Busse fahren 5-mal täglich von Perl nach Weißkirchen und von Weißkirchen nach Perl. Die früheste Abfahrt ist jeweils um 11.35 Uhr, die späteste um 19.35 Uhr. Die Kosten für den Sommerferienbus betragen etwa 160.000 Euro, wobei 80% durch die EU finanziert werden. Nach den Sommerferien läuft das Programm aus. Dann will der Landkreis beraten, ob man das Angebot im nächsten Jahr selber finanzieren will.
2: Wer an diesem Sommerferienwochenende noch nichts vorhat, in Saarbrücken wird bis Sonntag auf dem Altstadtfest gefeiert. Live-Musik auf 7 Bühnen, Mitmachaktionen für Kinder und sehr viel mehr gibt es dort. Und heute am ersten Abend ist Jesko Peppler Günther für uns mit dabei. Der meldet sich jetzt noch mal live vom Altstadtfest.
5: Ja, und wenn hier leere Mägen auf Essen treffen, dann ist man genau richtig hier, denn das ist so quasi die Fressgasse des Altstadtfestes. Und es riecht unfassbar gut. Es riecht nach Curry, nach Erbsen, nach gekochten und nach Knoblauch. Es ist ein Genuss für den Geruch. Und wir stehen hier gerade am Stand von Max Bussot und wir gehen einfach mal rein und gucken mal, was es hier zum Beispiel gibt. So. Hallo. Lieber Max Bussot, was gibt es hier denn so zu essen?
6: So gehen wir mit den Kunden hier auf eine wunderschöne Reise auf die Schwarze Kontinente mit westafrikanischer Küche aus dem Schwarzen Kontinent und auf dem Weißen Kontinent. Und zwar, auf diesem Topf sehen wir gerade, das ist ein Erdnusseintopf, was man bei uns Muffin nennt im Senegal. Aber wenn man über die Grenze geht, heißt das Dege im Mali, im Gambia heißt das Domada, im Burkina Faso heißt das dann was anderes halt. Das heißt aber, das ist immer diese Erdnussbutter und die viele Gemüse und das Fleisch, entweder manchmal Rind, manchmal Ziegen, manchmal Schaf, je nachdem. Und dazu eine, als Beilage eine leckere Basmati-Reis.
5: Jetzt ist es ja nicht das erste Mal, dass Sie hier stehen und kochen. Seit wann machen Sie das?
6: Boah! Ich bin jetzt 31 Jahre in Deutschland und dieses Jahr habe ich 30 Jahre Jubiläum hier auf der katholischen Kirchstraße. Und ich muss ehrlich zugeben, vor 27 Jahren habe ich mit dem Kulturamt Saarbrücken, damals war das der Herr Weigand, der noch gelebt hat, und der Norbert Künzer, haben wir diese katholische Straße an eine Kulturmeile gewandelt. Dann hatte ich auch früher sogar drüber gestanden und waren alle Nationalitäten, die Brasilianer, viele Kommunitäten waren da und das war die erste Kulturmeile auf der Altstadtfest und das ist vor 27 Jahren. Und die heute habe ich 30 Jahre Jubiläum.
5: Quasi zeitgleich mit dem Altstadtfest, was ja auch 50 Jahre Jubiläum hat. So ist das. Was ist denn Ihr persönliches Highlight gewesen?
6: Boah, ich kam hier halt als Student und habe mir viel zu Hause gefühlt. Halt. 31 Jahre in Deutschland, 31 Jahre in Saarbrücken. Und ja, wie ich das schon sage, wer mich nicht kennt, hat das Leben verpennt. Halt. Ich bin überall vernetzt. Ich bin auch in alle Netzwerke als Musiker, als Tänzer-Choreograf war ich früher im Schatzherde, als Musicaldarsteller im Musicalherde. Das war 97, 98. Und 27 Jahre habe ich die Eröffnung von dem Altstadtfest auch gemacht und alles quer und durch als Entertainer und jetzt habe ich mehrere Unternehmen, Maximus Entertainment, das ist eine Booking. Seit letztes Jahr Saarspektakel mache ich auch keine Musik mehr, weil ich wurde mal alt.
5: Vielen, vielen Dank. Wir haben leider nicht mehr so viel Zeit. Alles Gute zum Jubiläum. Und da würde ich hier gerade mal ein paar Leute fragen. Warum haben Sie sich denn entschieden, hier an diesem Stand, Achtung, es gibt ein paar Kabelprobleme, zu diesem Stand zu kommen?
7: Einfach mal, weil es was anderes ist. Es ist ja auch schön hier, so Altstadtfest steht ja auch irgendwo für Vielfalt, für Inklusion und dann passt das auch ganz gut, dass man was probiert, was man nicht alltäglich jeden Tag isst.
5: Alles klar, dann lassen Sie es sich schmecken, haben Sie eine gute Zeit. So, und das Altstadtfest ist gestartet. Wir haben ein großes Programm vor uns. 60 Künstler auf 7 Bühnen, 3 Tage lang. Und damit zurück zu dir, Julia.
2: Vielen Dank, Jesko, und ganz viel Spaß, wer zum Altstadtfest in Saarbrücken zum Feiern geht. Ja. Und wer lieber gemütlich im Garten oder auf dem Balkon bleiben und vielleicht lesen will, für den haben wir jetzt noch was. Zum Abschluss unserer Tipps für die Urlaubszeit stellen Buchhändlerin Solveig Pöhland und unser Kollege Georg Gitzinger heute Regionales vor. Also Bücher, die entweder von Saarländern und Saarländerinnen geschrieben wurden oder aber hier in der Region spielen. Und natürlich darf dabei ein Buch mit Ausflugstipps nicht fehlen.
8: Den Anfang unserer heutigen Empfehlungen macht eine Hommage an Gilbert Keith Chesterton, dem Erfinder von Pater Braun.
9: Der Saarländer Boris Griff ist Lehrer in Schengen und hat mit Keith Gilbert und der Schatz der Thraker den fulminanten Auftakt einer neuen Reihe hingelegt. Der Schatz der Thraker ist eine goldene Maske, die nicht nur materiellen, sondern auch spirituellen, wenn nicht sogar magischen Wert hat. Diese Maske wird gestohlen und der Privatdetektiv Keith Gilbert damit beauftragt, sie wiederzufinden. Damit beginnt eine wilde Hatz durch Bulgarien. Keith Gilbert erscheint nicht umsonst wie aus der Zeit gefallen. Irgendwie versetzt es einen zurück in die goldenen 20er. Genießen Sie den ersten Band, atmen Sie tief durch und freuen Sie sich schon auf den nächsten.
8: Nach Nordirland geht es in einer der interessantesten Krimireihen der letzten Jahre.
9: Caroline Römer lebt in Saarbrücken, arbeitet als Cutterin beim Saarländischen Rundfunk und zu unser aller Glück auch als Krimi-Autorin. Ihre Reihe um den irischen Ermittler wider Willen, Finn O'Malley, gehört zu meinen absoluten Lieblingskrimireihen. Und mit Operation Pumpkin hat sie endlich den neuesten aus der Reihe vorgelegt. Ich liebe Irland und das sollten Sie eigentlich auch tun. Es ist ein fantastisches Land voller Mythen, Legenden und einer wunderschönen Natur. Was Caroline Römer nicht verschweigt, sind auch die Schattenseiten des Landes. Weder die politischen, noch wie in diesem Buch, die umweltpolitischen. Stichwort illegaler Torfabbau. Wer diese Reihe noch überhaupt nicht kennt, dem sei angeraten, mit dem ersten Band anzufangen. Die irische Meerjungfrau. Als überzeugte Serientäterin kann ich Ihnen nur empfehlen, die Reihe chronologisch in der richtigen Reihenfolge zu lesen. Und ansonsten sage ich einfach nur, los geht's.
8: Jede Menge gute Tipps für alle, die das Saarland einmal von ganz neuen Seiten her kennenlernen wollen, bietet unser nächster Band.
9: Sehnsucht Saar, Reisen und Radeln am stillen Fluss ist nicht nur einfach Ihr üblicher Reiseführer, Geschichtsführer oder Radwanderführer. Nein, es ist eine ganz faszinierende Melange aus allem. Herrlich bebildert führt sie dieses Buch entlang der Saar zu vielen Orten, von denen Sie einige vermutlich überhaupt nicht kennen. Kleine versteckte Buchhandlungen, besondere Cafés oder Restaurants, geschichtliche Orte, die es zu erkunden wert ist. Also schauen Sie im Keller nach Ihrem Fahrrad, schmieren Sie die Kette, pumpen Sie die Reifen auf, schwingen Sie sich in den Sattel und erkunden Sie unser schönes kleines Bundesland aus einer ganz anderen Perspektive.
8: Zum guten Schluss noch etwas ganz Lustiges. Die schlimmste Klasse der Welt. Saß ich da nicht selbst drin?
9: Sie sind Lehrer oder Lehrerin und glauben, Sie haben die schlimmste Klasse der Welt? Ihr seid Schüler und euch wird gesagt, ihr seid in der schlimmsten Klasse der Welt. Na, ihr alle kennt noch nicht die Klasse 5a der Gutenberg-Schule, weil hier wird's richtig schlimm. In dieser fantastischen Geschichte von Juma Klebenstein treiben die 5-Aler es wirklich bis zum Äußersten. Kein Streich ist ihnen zu wild oder gewagt. Nicht alles geht immer gut aus, auch wenn nichts davon böse gemeint ist. Aber die 5a hält zusammen, denn so schlimm sie auch sein mag, Petzen gilt nicht. Zusammenhalt ist wirklich alles. Die Saarländerin Juma Klebenstein hat mit der schlimmsten Klasse der Welt eine furios-komische Reihe um die schlimmste Klasse der Welt geschaffen. Ich musste laut lachen beim Lesen. Ein klein bisschen habe ich mich manchmal an die eigene Schulzeit erinnert gefühlt. Und vor allen Dingen bei der Lektüre an Astrid Lindgren gedacht, Michel Oslöneberger. Und für mich kann, was Kinderbücher anbelangt, kein Lob höher sein.
8: Wir wünschen einen fröhlichen Leseurlaub.
2: Und alle Tipps, also auch etwa die Kinder- und Jugendbücher oder die besten Krimis, finden Sie im Saartext ab Seite 334 und auf sr.de. Jetzt der Sport mit Tom Klose.
10: Guten Abend zu diesem sehr kurzen Sportupdate heute. Es ist seit vielen Jahren eines der Aufregerthemen im deutschen Fußball, die Aufstiegsregelung von der Regionalliga in die dritte Liga. Warum? Weil nicht alle Meister direkt aufsteigen. Drei der fünf müssen noch in Relegationsspiele. Auch der 1. FC Saarbrücken und die SV Elversberg mussten schon solche Erfahrungen machen. Jetzt soll diese Regelung endgültig reformiert werden. Frank Rundhefer hat den saarländischen Blick auf die Reformfrage.
11: Vor wenigen Tagen konnten sich alle Oberligisten, Regionalligisten und Drittligisten positionieren. Welche Regelung soll her? Das sogenannte Regionenmodell oder doch das Kompassmodell? Ergebnis, Fehlanzeige, nur eines ist für alle klar.
12: Der Meister muss aufsteigen. Ich glaube, da gibt es keinen Dissens.
13: Das ist der größte Wunsch, dass jeder Meister aufsteigen muss.
14: Der Meister soll aufsteigen.
11: Im Fokus hierzulande der FC Homburg als derzeit einziger Regionalligist. Vorstand Raphael Kowolik ist Mitglied der AG Regionalliga-Reform. Für ihn ist klar, das Regionenmodell muss her. Dass es nun nach dem DFB-Aufruf nicht zur gewünschten Einstimmigkeit kam, bewertet Kowolik so.
15: Ich sehe das Projekt insgesamt nicht als gescheitert an, zumal wir so viele Arbeitszeit da investiert haben. Und aufgrund der Wichtigkeit, dass der Meister aufsteigen soll, ich glaube, darüber müssen wir uns gar nicht halten. Da muss was passieren und da wird was passieren. Und ich hoffe, dass es halt auch allen zugutekommt.
11: Für den FCH als Mitglied des Südwestverbandes steht fest, das Kompassmodell mit den Regionen Nord, Süd, Ost und West kann es nicht werden. Die Unterschiede unter den Ligen seien einfach zu groß.
15: Dann kann man ja nicht sagen, dass man dann nach dem Gießkannenprinzip alle hier über einen Kamm schert und sagt, okay, jeder bekommt die gleichen Startplätze. Das soll nicht despektierlich sein, aber sind wir doch ehrlich, dass das sportliche Niveau im Südwesten vom 15-, 16-Platzierten immer noch besser ist oder zumindest nicht schlechter ist als der 4-, 5-Platzierte in der Regionalliga Bayern.
11: Alle wollen vier aufstiegsberechtigte Meister, auch der hiesige Verband, der zur Haltung des FCHs und des Südwestens steht.
16: In der Regionalliga Südwest, die haben sich ja zu 93-95% für das Regionenmodell ausgesprochen. Den Wunsch der Vereine, der ist zu respektieren, den werden wir auch so mittragen im DFB. Und von daher, ich kann es absolut nachvollziehen.
11: Anders die Haltung bei Drittligist 1. FC Saarbrücken. Hier stimmt man für das Kompassmodell, hält dieses für gerechter und stimmiger.
17: Ich glaube, wir haben es klar kommuniziert, dass wir für das Kompassmodell stehen und auch für 20 Mannschaften in den Ligen, weil wir der Meinung sind, und ich glaube, das ist auch die grundsätzliche Diskussion, dass jeder Meister auch aufsteigen muss und aus unserer Sicht das dann auch die beste Lösung wäre.
11: Beim FC Homburg sieht man das ganz anders. Es kann nur nach Regionen gehen, unter Berücksichtigung der Stärken der Klassen.
15: Bei der Gleichverteilung wäre es ja so, wenn jeder dieselben Startplätze bekommen würde, wenn mal vier neue Regionalligen gründen würde. Dann darf es und kann es nicht sein, dass der Südwesten dann in dem Fall, muss ich schon sagen, benachteiligt werden würde. Gießkannenprinzip hört sich im ersten Moment zwar ganz gut an, jeder bekommt gleich viele Startplätze, aber da gehört viel mehr als die erste Betrachtung dazu. Da gehört auch dazu zu sehen, ja, Moment, 29% der Herrenmannschaften aus Deutschland kommen aus dem Südwesten. Da kann ich nicht sagen, dass dann jeder gleich viele Startplätze bekommt.
11: Fakt ist, beim DFB werden die Köpfe rauchen. Eine endgültige Entscheidung soll in 2 Jahren greifen.
10: Und das war der Sport auch schon für heute. Julia, nochmal Pass zurück zu dir.
2: Danke, Tom. Und einen Ausflug an den Gardasee, den gibt's gleich in Expedition in die Heimat um 7:45 im SR-Fernsehen. Aber an diesem Wochenende lohnt sich auch ein Ausflug in unserer Region. Das Wetter, das wird nämlich ziemlich gut. Mehr dazu jetzt zum Schluss von Fritzi Brandt. Starten Sie schön ins Wochenende. Tschüss.
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1: Guten Abend. Bei Mainz 05 fing alles an. Später Borussia Dortmund und der FC Liverpool. Und demnächst wohl die deutsche Nationalmannschaft. Jürgen Klopp wuppt das schon. Da sind sich viele in Mainz ganz sicher.
2: Ja, ich glaube, er ist der einzige Mann, der uns jetzt noch helfen kann. Also, es muss jetzt kommen, ja.
3: Ja, ich glaube, der entfacht einfach wieder ein Feuer in der Mannschaft.
4: Er war hier in Mainz ein hervorragender Trainer. Er war in Liverpool gut und ich denke, dass er seinen Job machen wird.
5: Klopp for the win.
6: Wie soll es dann sonst machen? Er hat eine Ausstrahlung. Der konnte zwar keinen Fußball spielen, aber er ist gut.
7: Und wenn wir dann die WM gewinnen das nächste Mal, finde ich doch gut eigentlich, oder?
1: Fakt ist heute Abend erstmal, der DFB, der Deutsche Fußballbund, hat Gespräche mit Klopp angekündigt und Julian Nagelsmann ist kein Bundestrainer mehr. Christoph Nahr berichtet.
8: Heute Mittag am DFB-Campus in Frankfurt am Main liefert eine Pressemitteilung Gewissheit. Julian Nagelsmann ist zurückgetreten, schon gestern. In einem Statement erklärt der scheidende Bundestrainer: Mein oberstes Ziel war immer der Erfolg der Mannschaft. Sie hat nach so einer herben Enttäuschung die Chance auf einen unbelasteten Neuanfang verdient. Das frühe Ausscheiden bei der WM gegen Paraguay beendet die knapp dreijährige Amtszeit von Julian Nagelsmann als Trainer der Nationalmannschaft. Dem 38-Jährigen gelang es nicht, das Potenzial des Teams auszuschöpfen und enttäuschte damit die Fußballfans in Deutschland.
9: Wir haben ja gestern das Gespräch mit unserem Bundestrainer geführt, Ake Watzke, Bernd Neuendorf, Rudi Völler und ich. Und haben dem Wunsch des Trainers, seinen Vertrag aufzulösen, entsprochen.
8: Neben Nagelsmann wird auch DFB-Sportgeschäftsführer Andreas Rettig zum Jahresende aus seinem Amt ausscheiden. Ob Rudi Völler Sportdirektor bleibt, ist unklar. Nagelsmanns Nachfolger scheint schon gefunden. Jürgen Klopp, ehemaliger Erfolgstrainer in Liverpool, Dortmund und Mainz, hat laut DFB seine grundsätzliche Bereitschaft signalisiert.
10: Es ist natürlich nachvollziehbar, dass Jürgen Klopp jetzt der Top-Kandidat ist. Der DFB wäre aber gut beraten, nicht nur mit Jürgen Klopp zu sprechen, sondern auch sich um Alternativen umzusehen.
8: Trotz des freiwilligen Ausscheidens steht Julian Nagelsmann eine Abfindung von mehreren Millionen Euro zu. Der Neuanfang wird teuer für den Deutschen Fußballbund.
1: Zum Trainerwechsel bei der Nationalmannschaft ist Jürgen Schmidt noch bei mir aus unserer Sportredaktion. Jürgen, seit dem WM-Aus gab es ja praktisch stündlich immer mehr Kritik an Julian Nagelsmann. Das ging jetzt gar nicht mehr anders, oder?
11: Nee, das ging nicht mehr und das ist auch gut so. Ja, also es wird ein kleiner Stimmungsaufheller sein bei den Fans. Ich war heute Morgen beim Zahnarzt. Eine Assistentin kommt vorbei und sagt, der Nagelsmann ist gegangen, jetzt kommt der Kloppo und dann werden wir bald wieder Weltmeister. Man merkt diese Hoffnung, die auch die Hoffnung, die mit dem Namen Klopp einfach auch verbunden ist, wenn er denn kommt.
1: Wenn er denn kommt, wie ist denn der aktuelle Stand? Der DFB sagt ja, es läuft auf ihn raus, beziehungsweise sie wollen Gespräche führen.
11: Ja, sie reden sicherlich schon miteinander, aber es ist ein bisschen sperrig. Der ist in den USA noch, ist TV-Experte er hat aber sein Interesse hat er bekundet, er will es machen, aber nach unseren Informationen ist es so, dass jetzt am Wochenende da nichts passiert. Es geht halt auch um Verträge, private Werbeverträge von Klopp. Passen die zum DFB? Da muss geschaut werden, dann arbeitet er für Red Bull und ist der Head of Global Soccer und er soll da einen zweistelligen Millionenbetrag verdienen. Ja, auch da muss geredet werden und das kann sein, dass der DFB ihn da rauskaufen muss mit einer Ablöse. Also dann will er auch sicherlich nicht weniger verdienen als Julian Nagelsmann. Da stehen immer noch die 7 Millionen im Raum, die er verdient haben soll. Also das ist eine schwierige Geschichte. Beim DFB entscheiden jetzt laut unserer Information die sportliche Leitung, Rudi Völler, und der DFB-Generalsekretär. Aber vor August ist da nicht mit einer Einigung zu rechnen.
1: Jetzt ist ja die Stimmung, so wie du es beschrieben hast, nicht nur beim Zahnarzt sehr positiv. Die Leute freuen sich, dass es offenbar Klopp wird. Der ist ja aber nur auch kein Erlöser. Was kommt auf ihn zu?
11: Kloppo ist Kult, aber er ist kein Zauberer und kann eine Nationalmannschaft. Das hat er auch noch nicht bewiesen. Er ist extremer Könner. Er ist extrem erfolgreich mit Liverpool, mit Dortmund. Er hat FSV Mainz 05 groß gemacht. Aber er muss jetzt mit den gleichen Spielern arbeiten. Aber er arbeitet im Leistungsprinzip. Das heißt, in Liverpool hat er nicht auf Namen Programm geschaut. Er hat oft 17-Jährige einfach reingeholt, weil sie besser waren. Bei Dortmund hat er den Mario Götze, den 17-Jährigen, debütieren lassen. Der war einfach besser als alle anderen. Und darauf kann man hoffen, dass er auf jeden Fall was anderes macht. Und einen anderen Fehler wird er auch nicht machen. Es wird erzählt, Julian Nagelsmann wäre niemals ins Ausland gefahren und hätte sich die Spiele angeschaut, die deutschen Talente angeschaut. Er war nicht beim Afrika-Cup, um sich Gegner anzuschauen. Das hat Didier Deschamps aus Frankreich beispielsweise gemacht. Den Fehler macht Kloppo sicherlich nicht. Und kleiner Fun-Fact, die Mainzer freuen sich. Er hat noch eine Immobilie in Mainz-Gonsenheim und man sieht ihn da auch immer wieder auch joggen. Und wenn er den ganzen Wahnsinn da in der DFB-Zentrale in Frankfurt ertragen muss, dann kann er ja immer wieder nach Mainz fahren und die gute Gonsenheimer Luft schnuppern.
1: Vielen Dank, Jürgen Schmidt. Danke. Wurden in Mainz Hotelbeschäftigte gekündigt, weil sie einen Betriebsrat gründen wollten? Dieser Vorwurf steht im Raum. Die Gewerkschaft äußert ihn, das sorgt seit Tagen für Aufregung. Und heute hat sich die Geschäftsführung der Hotels geäußert und die Vorwürfe zurückgewiesen. Gisa Walch mit mehr.
5: Ende vergangener Woche haben die 50 Beschäftigten der Mainzer Hotels Ghana Hotel und Holiday Inn The New Mood Post bekommen. Kündigungsschreiben. Darin heißt es, die Kündigung ist auf dringende betriebliche Erfordernisse gestützt. Eine weitere Begründung steht dort nicht. Die Gewerkschaft Nahrung, Genuss, Gaststätten, NGG, hat eine Vermutung, was dahinter stecken könnte. Denn beide Hotels gehören zur selben Hamburger Hotelgruppe Novum Hospitality.
12: Seit Anfang des Jahres beobachten wir, dass es verstärkte Bestrebungen gibt, von Seiten der Beschäftigten Betriebsräte zu gründen. Betriebsräte sind dafür verantwortlich, dass Arbeitnehmerrechte in den Betrieben eingehalten werden. Wir haben festgestellt, dass es bei Betriebsratsgründungen von Seiten des Arbeitgebers bei Novum massiven Widerstand gibt.
5: Die Hamburger Hotelgruppe Novum Hospitality weist die Vorwürfe zurück. Insbesondere weisen wir die Behauptung zurück, personelle Maßnahmen hätten der Verhinderung einer Betriebsratsgründung gedient. Novum Hospitality respektiert selbstverständlich die Rechte ihrer Mitarbeitenden sowie die geltenden arbeits- und betriebsverfassungsrechtlichen Vorschriften. Weiter heißt es, zudem werden wir gemeinsam mit allen Sozialpartnern mit Hochdruck an einer einvernehmlichen Lösung für alle Beteiligten arbeiten. Die Beschäftigten wurden von der Arbeit freigestellt und bekommen je nach Vertragsdauer weiter Lohn. Nach SWR-Informationen wurden sie durch Leiharbeitskräfte ersetzt. Die Gewerkschaft NGG wird die Beschäftigten nun unterstützen, gegen die Hamburger Hotelgruppe zu klagen. Sie hofft, dass dadurch einige Kündigungen wieder zurückgenommen werden müssen.
1: Darauf haben Autofahrer im gesamten Rhein-Neckar-Raum seit 7 Jahren gewartet. Heute Mittag ist in Ludwigshafen die wiederaufgebaute Hochstraße Süd eröffnet worden. Bundesverkehrsminister Patrick Schnieder und Ministerpräsident Gordon Schnieder waren bei dem Festakt dabei. Der Bischof von Ruanda, dem Partnerland von Rheinland-Pfalz, segnete die 1,5 Kilometer lange Fahrbahn. Seit dem Nachmittag findet ein großes Bürgerfest auf der neuen Hochstraße statt. Bis zur Sperrung nutzten täglich rund 50.000 Fahrzeuge die Strecke. Großer Tag also für Ludwigshafen. Deswegen schalten wir gleich noch live zu unserer Reporterin beim Bürgerfest. Erst schauen wir noch mal auf die lange, lange Geschichte rund um die Hochstraße Süd. Nicoletta Privete tut das.
13: Ein wildes Straßengeflecht oder Wahrzeichen für Ludwigshafen. Fast schon Architekturkunst. Die Hochstraßen. Ende der 60er Jahre gab es nur in den USA und in Australien Ähnliches. Gebaut ab Ende der 50er Jahre sollte die Hochstraße Süd die Ludwigshafener Innenstadt vom Pendler- und Schwerlastverkehr entlasten. Doch der schöne Architekturschein bröckelte schnell. Denn auf der Hochstraße Süd rollt zu viel Verkehr und das macht sie anfällig. Die ersten aufwendigen Sanierungen beginnen schon in den 80er Jahren. Das kaputte Straßenwirrwarr über dem eigenen Kopf fängt die Ludwigshafener an zu nerven.
14: Ist wahrscheinlich besser, als wenn die Autos hier unten rumführen. Ne? Aber vom äußeren Aspekt her ist es absolut unmöglich, finde ich.
15: Damals war es modern, in den 60er Jahren sind alle hierher gekommen, haben geguckt. Und so hat sich es geändert in der Zeit. Jetzt sagen alle, ach Gott, wie sieht das aus?
13: Und die Geschichte der Hochstraße Süd wird die Geschichte ewiger Bauarbeiten und gepeinigter Pendler.
16: Mega ätzend.
17: Beschissen.
18: Dann steht man halt immer im Stau.
13: Gestresst ist auch immer der jeweilige Baudezernent, denn immer fehlt das Geld für die Sanierungen.
17: Manchmal ist man schon verzweifelt, wenn man sieht, wie der Sanierungsstand ist bei unseren Straßen und Brücken.
13: 2017, nach unzähligen Sanierungen, die erste wirklich schlimme Nachricht. Auf der Hochstraße Süd darf kein LKW mehr fahren, sehr zum Ärgernis der regionalen Wirtschaft. August 2019, dann der endgültige Schock. Die Hochstraße Süd muss gesperrt werden. Sofort. Einsturzgefahr.
19: Es war wichtig, dass wir keinerlei Risiko eingehen, dass irgend Personen zu Schaden kommen, wenn die Brücke tatsächlich versagen sollte.
13: Der ursprüngliche Plan, die Hochstraße Süd für weitere 25 Millionen Euro zu sanieren, obsolet. Sie muss abgerissen und neu gebaut werden. 7 Jahre dauern Abriss und Neubau, bis im Mai dieses Jahres ein Teilstück wieder eröffnet wurde. Und ab heute fließt der Verkehr wieder auf der ganzen Länge.
1: Aber erst wird noch gefeiert, bis etwa 20 Uhr mit einem großen Bürgerfest. Nicoletta Prevete ist für uns dort. Nicoletta, was ist das heute? Ein echter Feiertag für Ludwigshafen?
20: Das ist wirklich ein echter Feiertag. Ich stehe hier auf der Hochstraße Süd, denn tatsächlich jetzt dürfen keine Autos hier fahren. Jetzt ist die Hochstraße, die gehört einfach den Bürgern, wie man hinter mir sieht. Es gibt Musik, es gibt Bratwurst, es wird gefeiert und die Bürger können sich aber auch darüber informieren, was hier in den letzten 7 Jahren passiert ist. Und das ist so Balsam auf den Seelen der Bürger, die 7 Jahre Dreck, Staub, Stau und Lärm ertragen mussten und jetzt mal durchatmen können. Und natürlich, das ist die wichtigste Verkehrsachse hier in der Metropolregion Rhein-Neckar. Hier fahren über 50.000 Fahrzeuge täglich drüber und die ist jetzt wieder frei und natürlich ist das ein Feiertag.
1: Die neue Hochstraße Süd ist ja aber nur ein Teil der neuen Verkehrsführung in Ludwigshafen. Die Bauarbeiten gehen weiter. Wann soll denn alles fertig sein?
20: Tja, es ist tatsächlich so, nach der Baustelle ist vor der Baustelle. Wir haben jetzt sozusagen 4 Wochen Schonfrist, denn im August rollen wieder die Bagger an. Diesmal muss die andere Hochstraße, die Hochstraße Nord, abgerissen werden. Da wird aber keine neue gebaut, da kommt eine ebenerdige Stadtstraße, die Helmut-Kohl-Allee, dann hin. Und das dauert tatsächlich mindestens bis zum Jahr 2030. Aber dann haben wir hier einen ganz anderen Stadtkern mit tatsächlich auch einem neuen Areal rund um diese Helmut-Kohl-Allee. Mit einem neuen Wohngebiet und auch mit neuen Arbeitsplätzen und neuen Freizeitmöglichkeiten. Also hier tut sich wirklich viel und es lohnt sich, glaube ich, tatsächlich noch mal 4 Jahre hier durchzuhalten.
1: Informationen live heute Abend aus Ludwigshafen von SWR-Reporterin Nicoletta Prevete. Vielen Dank. Und jetzt geht's hier im Studio weiter. Der Blick auf andere Themen des Tages mit dir, Anke.
21: Der rheinland-pfälzische Verfassungsschutz darf einzelne Äußerungen über die Burschenschaft Germania Halle zu Mainz vorerst nicht mehr verbreiten. Dabei geht es um den Vorwurf verfassungsfeindlicher Bestrebungen. Als Beleg dafür hatte der Verfassungsschutz in seinem Bericht für 2024 eine Passage aus einem Artikel einer Burschenschaftszeitung angeführt. Laut Gericht findet sich aber die entsprechende Passage dort weder wörtlich noch sinngemäß. Die Eilentscheidung des Oberverwaltungsgerichts Koblenz gilt bis zum Hauptsacheverfahren, in dem die Burschenschaft erreichen will, dass sie nicht mehr vom Verfassungsschutz beobachtet wird. In Mainz und der Region haben es Betrüger zurzeit gezielt auf Bankkonten von Arztpraxen abgesehen. Laut Polizei haben sie von einer Mainzer Arztpraxis bereits fast 10.000 Euro erbeutet. Die Betrüger versendeten ein gefälschtes Schreiben der Bank mit einem QR-Code, um sich Zugangsdaten zum Konto zu erschleichen. Die Polizei rät zu besonderer Wachsamkeit. Die Bäder in Bad Kreuznach haben im vergangenen Jahr fast 4 Millionen miese gemacht. Die größten Verluste habe das Frei- und Hallenbad im Salinental gemacht, sagte die zuständige Badgesellschaft. Trotz höherer Eintrittspreise hätten die gestiegenen Kosten nicht ausgeglichen werden können. Mehrere Freibäder im Kreis Kaiserslautern bleiben derzeit geschlossen. Grund ist eine zu schlechte Wasserqualität. Nachgewiesen wurde ein sogenannter Krankenhauskeim, der besonders für immungeschwächte Personen gefährlich sein kann. Betroffen sind unter anderem die Bäder in Mehlingen, aber auch in Trippstadt, Alsenborn und teilweise in Rodenbach. Die Kreisverwaltung spricht von einer Vorsichtsmaßnahme. Erkrankte Badegäste seien bisher nicht bekannt. Als Ursache gilt die anhaltende Hitze der vergangenen Tage. Wann die Bäder wieder öffnen, hängt von neuen Wasserproben ab. An einer Verkehrsinsel in der Nähe von Böhl-Ickelheim ist es gestern Abend zu einem Unfall gekommen. Ein 86-Jähriger wurde schwer verletzt. Er war mit seinem Hund unterwegs und wollte sein Fahrrad über die Fahrbahn an der Verkehrsinsel schieben. Dabei wurde er vom Auto eines 21-jährigen Fahrers erfasst. Der 86-Jährige wurde dabei schwer verletzt. Sein Hund starb noch an der Unfallstelle. Wer aus den Sommerferien zurückkommt, könnte unabsichtlich mit Koffern, Campingzubehör oder Pflanzen den Japankäfer nach Deutschland einschleppen. Das Bundesministerium für Landwirtschaft bittet Reisende daher, vor der Rückkehr das Reisegepäck genau zu prüfen. Der Japankäfer kann Blätter durch Fraß so schädigen, dass sie eingehen.
1: Die ganz große Hitze von vergangener Woche ist ja erstmal vorbei, aber das Wetter ist in Rheinland-Pfalz immer noch schön genug, damit man in der Sonne sein kann. Allerdings auch schön genug, um es damit zu übertreiben. Manche nehmen die Sache mit dem Bräunen halt besonders ernst. Sie liegen damit im Trend, in einem Social-Media-Trend. Aber der ist sehr gefährlich, berichtet Pascal Lasser.
0: Sommer, Sonne und dazu eine möglichst starke Bräune. In den sozialen Medien werben Influencer mit ihrer besonders bronzefarbenen Haut. Tan Maxing genannt, englisch für Bräune maximieren. Dermatologin Svenja Grove ist da gar nicht begeistert. Sie hört von ihren Patienten immer wieder die Frage, wie viel Bräune denn gesund ist.
2: Die wollen eigentlich eine Art Freifahrtschein. Die wollen wissen, wie lange kann ich in die Sonne, ohne dass es schädlich ist. Und da muss man leider sagen, da gibt es keine Hausnummer. Also Sonne ist immer schädlich für die Haut.
0: Vom Bräunen rät die Hautärztin also ganz generell ab.

0: Besonders schlimm sei, sich dann auch noch mittags rauszulegen, sagt sie. Dann, wenn die gesundheitsschädlichen UV-Strahlen der Sonne am stärksten sind. Doch alles für die maximale Bräune auf der Haut, genau das ist das Ziel beim Tanmaxing.
1: Die Folgen zeigen sich aber leider erst nach Jahren oder sogar nach Jahrzehnten. Man sieht das häufig bei den Leuten, die früher sehr viel ins Solarium gegangen sind. Die haben jetzt eine sehr alte Haut und viele von denen bereuen es zutiefst.
0: Damit es nicht so weit kommt, hilft es, sich gut einzucremen oder auch UV-abweisende Kleidung zu tragen. Und die Mittagssonne zu meiden. Denn selbst wer im Schatten liegt, kann mit der Zeit braun werden, weil auch dort UV-Strahlen hinkommen. Das gilt auch bei leichter Bewölkung. Manche wollen trotzdem Tanmaxing. Das sorgt bei anderen für Unverständnis.
2: Wir haben auch gesehen, dass viele sich in die Sonne legen, ganz weiß und hinterher ganz rot. Also ich finde es furchtbar.
3: Normal bräun ist in Ordnung, oder? Wenn die Sonne mich braun macht, ist es gut. Das andere ist mir egal.
4: Also in den 90er Jahren war es, glaube ich, mal sehr in. Ich würde es, glaube ich, heutzutage nicht mehr so machen, ne? Damit der Hautkrebs nicht zuschlägt.
0: Raus aus der Sonne. Hautärzte finden sowieso den Longevity-Trend viel besser. Englisch für Langlebigkeit.
1: Longevity, also alt werden und dabei gesund sein und gesund aussehen. Und das ist ein Trend, der uns durchaus entgegenkommt, denn da ernährt man sich gesund und da kümmert man sich um seine Haut und versucht, sie eben möglichst lange jugendlich zu halten.
0: Sommer, Sonne und kein Tanmaxing. Wenn es nach den Hautärzten geht, bleibt die Haut im Sommer möglichst ungebräunt.
5: Eine andere Gefahr haben die Helferinnen und Helfer der DLRG fest im Blick. Die Gefahr, wenn Menschen in den Flüssen baden. Es gab schon Tote dieses Jahr, auch in Rheinland-Pfalz. Zuletzt den 20-jährigen Mann, der am Sonntag in Bingen von der Strömung mitgerissen wurde. Um so etwas zu verhindern, um die Flüsse etwas sicherer zu machen, übt die DLRG und sie bildet aus, so wie heute. Oliver Böhm und Lutz Herrschaft berichten.
6: Moselufer Koblenz. Philipp Dötsch und seine Mitstreiter von der Koblenzer DLRG sind heute unterwegs in Sachen Ausbildung. Die jungen Leute bereiten sich auf den Bootsführerschein vor und auf Situationen, die für künftige Wasserretter herausfordernd werden könnten.
7: Wo sind Wassersportler unterwegs? Wo haben wir potenzielle Gefahrenstellen? Hier in den Häfen, in den Hafenbereichen oder auch gerne bei den Ankerplätzen, wo die Boote liegen. Da gehen dann gerne die Bootsbesitzer auch mal ins Wasser zum Schwimmen, eine Runde abkühlen. Das sind halt so die Hauptpunkte, wo man sagt, da wird es gefährlich.
6: Mit solchen oder ähnlichen Brettern darf man übrigens sogar den Fluss queren. Schwimmern dagegen ist das Queren verboten.
7: Man sieht auf der Mosel, sieht man immer, oder generell auf den Binnenschifffahrtswegen, sieht man rechts und links immer die roten und grünen Tonnen. Und zwischen diesen Tonnen ist das Schwimmen generell verboten.
8: Und das wissen die meisten nicht?
7: Das wissen die meisten nicht. In seltenen Fällen wird es auch ignoriert, aber die meisten kennen sich mit diesen Regelungen einfach nicht aus.
6: Und viele vergessen, das ist kein Pool, sondern eine Fernwasserstraße.
7: Man muss sich so vorstellen, die großen Schiffe laufen ja auch alle mit entsprechend großen Schiffsschrauben. Und im Vorfeld ziehen die das Wasser vom Ufer weg, wo man dann rausgezogen wird in die Fahrwasserrinne zum Schiff hin. Und wenn das Schiff vorbei ist, kommt natürlich das ganze Wasser, was das Schiff vorher weggezogen hat, zurück in Form von Wellen und kann dadurch auch gerade bei Kindern, die auch nur am Ufer stehen, schon dazu führen, dass da das Gleichgewicht verloren geht.
6: Der Einsatz der Koblenzer Lebensretter ist für heute vorüber. Philipp Dötsch hat für die bevorstehenden heißen Wochen noch eine Bitte.
7: Wir würden uns wünschen, dass wir als Einsatzkräfte möglichst wenig Einsätze fahren, dass die Leute sich an die Regeln halten, dass die Leute sich den Gefahren bewusst werden oder wissen, auf was sie achten müssen und dass möglichst wenig Menschen insgesamt zu Schaden kommen.
5: Der Wunsch eines Rettungsschwimmers, was die trainieren müssen, ist ganz schön anstrengend. Also, wen wundert's, da kann man auch prima einen Wettkampf draus machen. Es gibt Rettungsschwimmen als Sportart. Vieles ist anders als beim klassischen Schwimmen. Luka Robitsch stellt uns Yvonne Prehn vor, 20 Jahre alt, von der DLRG Niederolm-Börstadt.
9: Es ist halt was ganz anderes. Es kombiniert Schwimmen, es kombiniert wirklich das Gefühl haben, dass man auch wirklich Leben retten kann im Notfall. Es ist so abwechslungsreich und es macht einfach sehr viel Spaß.
10: Yvonne Prehn ist Rettungsschwimmerin und zwar eine der allerbesten. Bereits im Juniorenbereich kann sie mehrere Erfolge verzeichnen. 2025 dann der bislang größte.

0: der Erfolg. Europameisterin in der Freiwasserdisziplin Surf Race. Und das, obwohl sie zufällig mit dem Rettungssport anfängt.
1: Ich bin damals tatsächlich fürs Schwimmen hierher gezogen, gar nicht fürs Rettungsschwimmen. Und als ich dann meine Freundin Rieke kennengelernt habe hier in Wiesbaden, hat sie mich mal mit an die Hand genommen, mir mal gezeigt, wie das so funktioniert. Am Anfang war ich sogar noch relativ pessimistisch und war so, weiß ich nicht, ich möchte mich doch auf Schwimmen konzentrieren. Und dann habe ich es aber ausprobiert und es hat mir unglaublich viel Spaß gemacht, dass ich es mittlerweile einfach mehr mache als Schwimmen.
0: Rieke Wieczorek hat ihr das Rettungsschwimmen gezeigt und auch schnell gemerkt, dass ihre Freundin sehr viel Potenzial hat.
2: Als Ivi kam, war sie 15 und natürlich war ich dann noch schneller, ich war ja 2 Jahre älter. Und dann ging es relativ schnell, weil sie super motiviert war, so immer schneller zu sein als ich. Und da haben wir uns richtig gebettelt und ich glaube schon wahrscheinlich nach 1,5 Jahren Training waren wir dann auf einem Level und dann ist sie schon an mir vorbeigezogen.
0: Anders als beim herkömmlichen Schwimmen gibt es bei der Sportart Rettungsschwimmen mehr Variation und Requisite. Wie diese Puppe beispielsweise. Die wird unter Wasser gesetzt und muss dort abgeholt werden. Häufig passiert das bei einer Staffeldisziplin. Eine Besonderheit beim Rettungsschwimmen ist auch die Schwimmtechnik mit der Puppe. Die Puppe im linken Arm und der rechte Arm arbeitet. Das ist spezifisch für die Sportart Rettungsschwimmen. Im normalen Einsatz werden die Personen selbstverständlich über Wasser gehalten. Viele Unterschiede zum normalen Schwimmen, doch der Grundsatz von Yvonne Prehn bleibt.
1: Schwimmen ist schon immer meine Leidenschaft gewesen, schon seit ich klein bin. Und mittlerweile ist es so schon fast eine Sucht, dass man einfach immer gerne ins Training geht. Klar sind manche Tage hart und manchmal möchte man auch gar nicht, aber man weiß, dass es für ein großes Ziel ist, was man irgendwann erreichen möchte.
0: Das nächste große Ziel im Visier ist die Qualifikation für die WM, damit sie im Dezember in Südafrika den Sprung in die Weltspitze schafft.
3: Freitagabend, eine laue Sommernacht, perfekt eigentlich für ein Konzert auf der Lorelei. Heute, vor 50 Jahren, hat die Geschichte der Freilichtbühne bei St. Goarshausen begonnen mit einem Genesis-Konzert. Dieses Jahr waren schon Sarah Connor da, Roland Kaiser, nächstes Jahr die Fantastischen Vier. Die großen Stars halt kommen an die Lorelei. Christian Giese-Kessler gratuliert zum 50. einer Bühne mit ganz besonderem Flair.
4: Ja, die Lorelei. Diese einzigartige Mischung aus Mystik, Sehnsucht und Krawall. Deswegen passt hier oben auch alles nebeneinander, von Mittelalter-Rock über 80er-Jahre-Ikone David Bowie etwa 100 Mal Peter Maffay und als erste Band überhaupt vor 50 Jahren Genesis.
5: Vor 50 Jahren, als Genesis hier aufgetreten ist, da war ich gerade mal 11, war aber schon ein riesiger Genesis-Fan und wollte eigentlich mit meinem Cousin hier hoch, der war älter als ich, ging nicht wegen dem Alter und ich krieg da jetzt noch Gänsehaut.
4: Die Freilichtbühne war wegen Genesis vom ersten Tag an weltberühmt. Die größten Stars haben sich hier die Klinke in die Hand gegeben, beziehungsweise die Mikrofone. Das macht natürlich auch was mit den Menschen aus dem kleinen St. Goarshausen. Viele haben hier irgendwann mal gejobbt und ihre ganz eigenen Lorelei-Bühnen-Erinnerungen.
6: Da hat Bab hier gespielt, die haben von drinnen und Rose die LP vorgestellt. Da durfte ich mittwochs bei der Probe auf dem Schlagzeug spielen, zum Schluss. Durften wir dann nach vorne gehen, durften in der Leutwinkel, die haben gejubelt und das war halt schon ein ziemlich geiles Erlebnis da oben.
4: 1982 war das und die nächste Generation an St. Goarshausenern steht auch schon bereit. Karl Kolonius arbeitet hier seit dem ersten Schülerjob mit 13 und die Lorelei hat ihn seitdem nicht mehr losgelassen.
7: Das Geile hier an dem Job ist, wenn du dann siehst, das Konzert läuft und da sind 15.000 Leute, die lächeln, die haben richtig Spaß in den Backen und du warst so ein kleines Zahnrad, was es dann halt auch ermöglicht hat, die Leute da glücklich zu machen. Das war mit das beste Gefühl. Es ist mega.
4: Und weil mit 50 noch lange nicht Schluss ist, gibt es längst Pläne für das nächste halbe Jahrhundert. Die Loreleibühne, ist sich der Veranstalter sicher, wird nie zu alt sein.
5: Die wird es ganz sicher noch geben, wenn es mich nicht mehr gibt. Die gibt es schon so lange. Also die Lorelei hat eine riesen Zukunft vor sich, speziell wegen dieser Lage. Sie hat schon einen Stellenwert erreicht, der besonders ist.
4: In diesem Sinne,

0: Happy Birthday, Lorelei Bühne.
1: Dankeschön!
2: Ein echtes Sommerhighlight, genauso wie ein Besuch am Gardasee. Wir fahren hin um 7:45 hier im SWR. Fahren Sie einfach mit. Vorher kommt die Tagesschau und das Wetter.
3: Und unsere Spätausgabe gibt es heute um 21.45 Uhr, dann mit Christina Dietrich.
2: Einen schönen Sommerabend für Sie und, wenn Sie wollen, bis morgen Abend.
3: Tschüss.

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9: Hallo und willkommen zu SWR aktuell, und für die Nachrichten ist Michael im Studio.
10: Auch heute wieder. Schönen guten Abend.
9: Ja, wie heißt es so schön? Mitleid hat ja in einem Millionengeschäft nichts zu suchen. Das ist erbarmungslos. Obwohl bei dem Gesicht bisschen Mitgefühl? Nö. Also gut. Julian Nagelsmann ist raus. Für uns im Land natürlich auch ein ganz bekanntes Gesicht aus seiner Zeit bei der TSG Hoffenheim. Ja, und dann sagen wir Danke und für einen weiteren Lebensweg alles Gute. Sofort werden ja neue Namen gehandelt. Trainer, die den richtigen Biss haben. Jürgen Klopp, das wäre natürlich wieder schick aus baden-württembergischer Sicht. Das ist ja auch einer von uns. Und das hat spätestens seit Jürgen Klinsmann Tradition. Bundestrainer mit so ein bisschen Baden-Württemberg-DNA. Ja, was sagen bei uns die Hobby-Bundestrainer, die Fußballfans? Zum Abgang, aber auch zu neuen Namen. Daniel Günther hat sich mal in der Fußballstadt Monnem umgehört.
11: Wirklich überrascht hat sein Rücktritt am Ende niemand mehr, auch wenn Julian Nagelsmann ihn direkt nach dem frühen Ausscheiden noch ausschloss.
12: Ich bin auf jeden Fall keiner, der wegläuft, aber klar, ich kenne auch Mechanismen im Fußball. Am Ende tausche ich mich mit Rudi aus, tausche ich mich mit Andreas aus, mit Bernd. Ich entscheide es nicht, ich habe Vertrag und stehe auch zur Verfügung.
11: Keiner weiß, wie sehr ihm der Rücktritt nahegelegt wurde. Das Ende seiner Amtszeit finden sie in Mannheim nur konsequent.
13: Ich finde es jetzt in dem Fall logisch. Ich halte den Julian Nagelsmann aber für einen guten Trainer. Der hat sehr gute Jugendarbeit und auch Vereinsarbeit gemacht.
14: Ja, in meinen Augen hat er die Mannschaft nicht auf den Stand gebracht, wo sie eigentlich sein sollte.
15: Ich finde es richtig und logisch, weil wir haben nicht gut bei der WM gespielt. Wir sind ausgeschieden und die Ansätze waren auch nicht richtig, finde ich.
11: Julian Nagelsmann erlebt seinen ersten harten Karriereknick. Seine letzte Dienstreise für den DFB endete sinnbildlich im Münchner Platzregen. Das große Trainertalent vorläufig ausgebremst. Alles begann im Februar 2016. Blutjung übernahm er die Bundesligamannschaft der TSG Hoffenheim. Sein Weg führte ihn später nach Leipzig und zu den Bayern. Aber selbst die größte Trainerkarriere hat nun mal ihre Rückschläge. Was muss jetzt passieren, dass Fußball-Weltmeisterschaften für die deutschen Fans nicht mit einer großen Enttäuschung enden? In Mannheim ist man sich sicher, es kann doch nur einen Retter geben.
13: Das ist der Jürgen Klopp.
14: Der Jürgen Klopp. Der
15: Jürgen Klopp.
13: In Dortmund, 8 Jahre in Liverpool, immer wieder etwas so aufzubauen und zu steigern und dann aber auch den richtigen Absprungpunkt wieder zu finden. So, insofern könnte er das Ganze ein bisschen bedienen, aber da sind viele Aufgaben erforderlich, Strukturen müssen geändert werden und so weiter. Das liegt nicht immer nur an der Trainerposition, ganz bestimmt nicht.
11: Nah genug dran war der gebürtige Stuttgarter ja schon bei dieser WM. Vielleicht also wieder ein Baden-Württemberger wie Weltmeistertrainer Jogi Löw. Oder der Vater des Sommermärchens, Jürgen Klinsmann. Aus der DFB-Zentrale wurde verkündet, mit Jürgen Klopp soll geredet werden. Und grundsätzlich sei der bereit, den Posten zu übernehmen. Deutschlands Fußball wieder nach vorne bringen, selbst für einen Jürgen Klopp keine leichte Aufgabe.
9: Ja, nach vorne bringen, das wäre hier auch gut in der Autoindustrie. Aber ganz im Gegenteil, es braut sich was zusammen beim Stuttgarter Autobauer Mercedes-Benz. Sie sehen es, Massenproteste. Der Sparkurs soll weiter verschärft werden. Sie haben es ja auch

0: vielleicht noch im Ohr. Der Gewinn war um knapp die Hälfte auf rund 5,3 Milliarden Euro abgestürzt. Ja, und für fast 90% der Mercedes-Angestellten gab es jetzt böse Post vom Vorstand. Eine tariflich vereinbarte Sonderzahlung, die wird verschoben auf nächstes Jahr, also schon mal weniger Geld. Gleichzeitig gibt es aber längere Arbeitszeiten und dann noch ein saures Bonbon. Homeoffice auch nicht mehr so angesagt. Obwohl sie in Baden-Württemberg zugegebenermaßen nicht zu den Schlechtverdienern gehören, langt es den Beschäftigten. Sie zogen in Strömen vor die Werkstore, und zwar in Untertürkheim, in Rastatt und auch in Sindelfingen. Jochen Breitinger.
1: Schlag 9 Uhr heute Morgen, Mercedes-Benz-Werk in Sindelfingen. Tausende verlassen ihren Arbeitsplatz, nichts geht mehr, außer Protest. Der angekündigte Sparkurs schlägt allen hier mächtig aufs Gemüt. Statt 35 bald 40 Stunden pro Woche arbeiten, ohne Lohnausgleich.
2: Wir wollen dafür kämpfen, dass die 35-Stunden-Woche bleibt. Und es kann nicht sein, dass uns immer mehr weggenommen wird, was unsere Väter erreicht haben.
1: Dem Mercedes-Benz-Vorstand geht es darum, die Standortkosten in Deutschland zu senken. In einem Unternehmensvideo richtet sich die Arbeitsdirektorin an die Belegschaft.
3: Die Arbeitsstunde muss günstiger werden in Entwicklung, Vertrieb und Verwaltung und genauso in der Produktion. Der direkteste und aus unserer Sicht fairste Weg ist, wir müssen in allen Bereichen für das gleiche Geld mehr arbeiten.
4: Nicht alles von dem, was der Vorstand sich wünscht, sollte durchkommen. Es ist immer ein Geben und Nehmen, ja. Also, dass man vielleicht da auch ein Entgegenkommen zeigen muss, das ist schon klar.
1: Aber alles habe auch seine Grenzen. Die Belegschaft in Sindelfingen will nicht alles hinnehmen, dagegenhalten. Viele hier haben den Verdacht, die Konzernverluste alleine auffangen zu müssen.
5: Die Frage ist ja, im ersten Quartal wurden immer noch 1,9 Milliarden Gewinn gemacht. Und jetzt wird gesagt, wir sollen sparen. Da geht es darum, dass letztlich die Profite gerettet werden sollen, dass letztlich eben die Profitraten nicht mehr so hoch sind. Und dafür sollen wir verzichten. Und dazu sind wir immer weniger bereit.
6: Um die Sicherung unserer Arbeitsplätze.
1: Der Betriebsrat ist beunruhigt über die wirtschaftliche Talfahrt des Autokonzerns. Sie muss aufgehalten werden. Darin sind sich er, die Belegschaft und auch der Vorstand einig. Über die Mittel und Wege dorthin nicht.
7: Natürlich gehört auch Sparen da dazu, aber nicht einseitig und nicht auf Kosten der Mitarbeiter.
8: Das heißt, Ihre Forderung konkret?
7: Meine Forderung konkret heißt, wir müssen die Lasten gleichmäßig verteilen und nicht nur die Hauptlast unter den abhängig Beschäftigten einfordern.
1: Der Protest heute dauerte gerade mal eine halbe Stunde. Danach gingen alle zurück an ihren Arbeitsplatz. Schon in der kommenden Woche sollen aber neue Kundgebungen folgen.
0: Machen wir weiter mit aufgeschobenen Träumen in der Landeshauptstadt. Dass Stuttgart 21 wieder länger dauert und wieder teurer wird, wir hatten es ja schon weit vor der offiziellen Verkündung hier berichtet. Die Fakten: frühestens im Dezember 2031 geht der neue Tiefbahnhof in Betrieb. Bleibt also nervig für Reisende und auch für Baustellengeschädigte. Aber eben auch die Landeshauptstadt gehört zu den Gelackmeierten, weil das neue Stadtviertel Rosenstein, das soll da auf den Gleisen entstehen. Ja, auch diese Pläne sind jetzt mal richtig lange aufgeschoben. Magdalena Haupt.
9: Der Hauptbahnhof, eine Art Eingangsbereich in eine Stadt. In Stuttgart seit Jahren abgeriegelt durch Bauzäune, geprägt von langen Wegen und vielen Kränen. Der Stadtplaner Albrecht Reuß sieht die Last, die alle tragen, die sich rund um diese riesige Baustelle bewegen.
10: Das größte Manko ist aber, glaube ich, die fehlende Visitenkarte für Leute, die nicht aus Stuttgart sind, die hier ankommen, die Stuttgart toll finden sollen, die sich hier vielleicht niederlassen sollen, die hier vielleicht wirtschaftlich tätig werden sollen. Diese Visitenkarte, die fehlt ungemein und das muss man, glaube ich, dann wirklich aufholen, wenn Stuttgart 21 irgendwann fertig ist.
9: Aber bis es endlich soweit ist, wird auch hier alles ausgebremst. Denn wo heute noch Züge fahren, soll ein großes neues Stadtquartier entstehen. Das war seit der ersten Idee für Stuttgart 21 geplant. So ähnlich soll das neue Rosensteinquartier aussehen. Grün, menschenfreundlich, mit rund 5000 Wohnungen, auf die viele Menschen dringend warten. So der Stadtrat Stefan Konzelmann, der beim Mieterverein Stuttgart arbeitet.
11: Das war ja ein ganz wesentliches Ergebnis von der Schlichtung, dass man eben gesagt hat, das ist nicht nur ein Infrastrukturprojekt, sondern für Stuttgart vor allem ein ganz wichtiges städtebauliches Projekt mit dem Ziel, hier auch viel bezahlbare Wohnungen zu bauen. Und umso länger das Projekt nach

0: Echt Reuss schlägt trotzdem vor, so schnell wie möglich Teile des Geländes für die Menschen zu öffnen, damit sie sich die Flächen nach und nach zurückerobern können. Etwa zur internationalen Bauausstellung in Stuttgart im kommenden Jahr.
1: Wenn es einen Ansatzpunkt gäbe, das zu kompensieren, diese 5 Jahre Verzögerung, dann wäre es aus meiner Sicht, sich diese Orte jetzt schon wieder nutzbar zu machen. Jetzt haben wir ja viele, viele Jahre hinter uns, wo immer alles schlechter und mühsamer wurde. Und es wäre einfach schön, dass wir jetzt in eine Zeit kommen, wo jedes Jahr alles ein bisschen besser wird und man sich einfach dann auf die Eröffnung auch richtig freuen kann.
0: Das könnte eine positive Dynamik in der Stadt auslösen, so Reuß, trotz der weiteren Verschiebung bei Stuttgart 21.
2: Ja, positiv denken, das kann man immer versuchen. Manche Nachrichten sind aber auch einfach nur hässlich. Michael Saunders, du weißt mehr.
3: Du sagst es. Ein ehemaliger Tagesvater aus dem Rems-Murr-Kreis ist vom Stuttgarter Landgericht wegen schweren sexuellen Missbrauchs verurteilt worden. Der Mann muss für 9,5 Jahre ins Gefängnis. Für die Zeit nach der Haft ordnete das Gericht Sicherungsverwahrung an.
4: Seit 2020 hat der ehemalige Tagesvater nach Ansicht des Gerichts seine pädophilen Neigungen ausgelebt und in 40 Fällen ihm anvertraute Mädchen und Jungen zum Teil schwer sexuell missbraucht. Außerdem habe er kinderpornografische Aufnahmen gemacht. Nach der Haft muss der 53-Jährige in Sicherungsverwahrung, denn die Richterinnen und Richter sehen höchste Rückfallgefahr.
5: Dies ist begründet dadurch, dass er eine ausgeprägte Pädophilie hat und eine Persönlichkeitsstruktur, nämlich das Bedürfnis zu gefallen, mangelnde Opferempathie, mangelndes Problembewusstsein. Das ist eine Kombination, die eine Therapie fast unmöglich macht.
4: Therapieangebote bekommt der Mann trotzdem. Er hat bereits am ersten Prozesstag ein Geständnis abgelegt. Damit sei den jugendlichen Opfern eine Aussage vor Gericht erspart geblieben, so der Vorsitzende Richter. Die Familien der betroffenen Kinder hoffen jetzt, dass der Angeklagte das Urteil annimmt.
6: Dass zumindest in juristischer Hinsicht ein Schlussstrich gezogen werden kann, wenngleich das, so denke ich jedenfalls, nur ein kleiner Teil der Aufarbeitung für die Betroffenen sein wird.
4: Als die Sicherungsverwahrung angekündigt wurde, hat es im Gericht spontan Applaus gegeben.
3: Mehrere Menschen sind gestern Abend in Altensteig im Kreis Calw durch Schüsse schwer verletzt worden. Vorausgegangen war offenbar ein Streit vor einer Tankstelle. Nach Angaben der Polizei konnten mehrere Tatverdächtige festgenommen werden.
7: Patronenhülsen und Blut am Tag nach der Gewalteskalation. Gestern Abend geriet an dieser Tankstelle in Altensteig ein Streit außer Kontrolle. 2 Tatverdächtige sollen einen Mann mit ihrem Auto angefahren und ihn durch die Scheibe dieses Getränkemarktes gerammt haben. Danach sind sie laut Polizei ausgestiegen und haben 2 Männer mit einer Schusswaffe schwer verletzt. Anschließend sind sie geflüchtet.
8: Wir haben unverzüglich mit starken Kräften die Fahndungsmaßnahmen eingeleitet. Im Einsatz war auch ein Polizeihubschrauber. Die Personen, ein 21- und 24-Jähriger, konnten im Bereich Kalmbach widerstandslos festgenommen werden.
7: 7 Personen sollen am Streit beteiligt gewesen sein. Alle wurden verletzt. Die Täter und ihre Opfer kannten sich. Das sagt die Polizei. Warum es zum Streit kam, ermitteln die Beamten. Zeugen sollen sich bei der Kriminalpolizei melden.
2: So, jetzt wieder raus. Wenn Baden-Württemberg solche Bilder sieht, wollen wir da nicht alle nach Freiburg ziehen? Das ist die Dreisam, das größte Freiluft-Flussfreibad. 13 Kilometer lang, genug Platz für alle. Da kann man jetzt, die Bodensee mal ausgenommen, im Rest vom Land nur neidisch gucken. Aber auch hier hat die sprichwörtliche Medaille die berühmte Kehrseite. Für die Fische in der Dreisam bedeutet dieses massenhafte Geplansche echt Stress pur. Plus die Dreisam heizt sich weiter auf und der Pegel sinkt. Jan Lehmann über ein Dilemma, das sich zuspitzt.
9: Hier draußen ist die Fischwelt noch in Ordnung. An diese Stelle bei March-Neuershausen kommt der Biologe Ingo Kramer immer wieder gerne, gerade in diesen Tagen.
10: Eine richtig angenehme Temperatur für die Fische von 19,5 Grad. Durch den kalten Zulauf und die Durchmischung hier in dieser Umkehrströmung.
9: Die Dreisam wurde hier bis zu 2 Meter tief ausgebaggert. So ist ein sauerstoffreicher Kältepool entstanden, in dem sich die Fische wie diese jungen Döbel auch bei großer Hitze noch wohlfühlen. Doch schon wenige Meter weiter wird ihr Lebensraum knapp. Der Pegel ist bereits bedenklich gesunken.
10: Wir machen uns Riesensorgen um die Fische, die jetzt noch in der Dreisam leben, die diese Hitzewelle bis jetzt überlebt haben. Im Rest der Dreisam, außer in solchen Pools, die wir eben hier haben bauen lassen, können sie nicht mehr leben.
9: Und das liegt auch an Ihnen.

0: den tausenden Badenden in der Dreiser. An dieser Fischtreppe gibt es an heißen Tagen kein Durchkommen mehr für die Tiere. Noch mehr aber ärgert es Ingo Kramer, dass die Kältepools in der Stadt oft als Planschbecken missbraucht werden. Die Baumstämme sollen die Strömung abbremsen, werden aber gerne als Sitzbänke missverstanden. Fatal für die Fische.
1: Woanders hat die Dreisam 30 Grad Wassertemperatur im Sommer. Da kann kein Fisch überleben. Vertreibt man sie hier, schickt man sie in den sicheren Tod.
0: Die Dreisam, eine Lebensader und gerade an Rekordhitzetagen für die Menschen eine willkommene Oase.
2: Man hat ein Naturgefühl, in der Stadt sich so schnell abkühlen zu können, ist schon ein Luxus.
3: Ist halt hier im Bereich jetzt nicht so toll, weil man sieht ja, dass es eigentlich für die Natur was bieten soll.
0: Trotz großer Infoschilder verstehen das offenbar aber längst nicht alle. Auch die Stadt Freiburg sieht das Problem und will angesichts des Ansturms von Badenden jetzt reagieren.
4: Entweder werden wir mit Informationen, Schildern arbeiten, das ist so die sanfteste Möglichkeit, oder aber sogar dann entsprechende Verordnungen und Badeverbote in Teilbereichen erlassen. Natürlich der Großteil der Dreisam wird weiter frei zugänglich sein für die Stadtgesellschaft.
0: Ein Badeverbot hier an der beliebten Fischtreppe, das hält auch Ingo Kramer für unrealistisch. Aber er hofft, dass die Freiburger trotz Hitze etwas mehr Rücksicht nehmen auf das Ökosystem und seine stillen, oft unsichtbaren Bewohner. Denn auch ihnen gehört die Dreisam.
5: Ja, wo, wenn ich in Freiburg, müsste da Verständnis dafür da sein. Bei mir im Studio ist mein Kollege Jakob Sachs aus der SWR Umweltredaktion. Schönen guten Abend, Jakob. Ja. Die Dreisam, das ist ja so ein kleineres Flüsschen da in Freiburg. Betrifft es die richtig großen Flüsse auch schon?
6: Ja, die sind auch allesamt zu warm. Dafür gibt es ganz viele Messstellen im Land. Und überall dort wird dann zum Beispiel der pH-Wert analysiert, da wird die Sauerstoffsättigung analysiert und die Trübung und eben die Temperatur. Und überall werden zu hohe Temperaturen gemessen. Vom Neckar hier flussabwärts von Stuttgart ist es zum Beispiel überall über 26 Grad. In Mannheim am Rhein werden Temperaturen von knapp 27 Grad gemessen. Das sind extrem warme bis sehr warme Temperaturen, so kategorisiert es das zuständige Landesamt. Es sind jedoch noch nicht die Höchstwerte. Normal gibt es schon noch höhere Temperaturen, aber die sind erst später im Jahr. Und jetzt für die aktuelle Jahreszeit ist es aber trotzdem viel zu warm.
5: Ja, aber so 27 Grad finde ich schon Whirlpool-Temperatur. Was hat denn das jetzt für konkrete Auswirkungen?
6: Also zum einen leiden unter so hohen Temperaturen ab ca. 28 Grad die Fische und die ganzen Tiere, die rund um so einen Fluss wohnen. Das hat deswegen Auswirkungen, weil Fische wechselwarme Tiere sind. Das heißt, heizt sich der Fluss auf, heizt sich auch der Fisch auf. Und ab ca. 28 Grad, so die Experten, kann man dann sogar mit einem Fischsterben rechnen. Aber nicht nur die Fische und die Natur leiden unter der Hitze, sondern auch unsere Infrastruktur. Denn Kraftwerke und Industrie rund um die Flüsse, die brauchen das Wasser zur Kühlung. Und beispielsweise in Karlsruhe am Rhein, da gibt es ein Kohlekraftwerk. Und ab 28 Grad, eben auch die gleiche Temperatur, darf das nicht mehr betrieben werden, weil kein Kühlwasser mehr entnommen werden darf. Und somit kann dieser Betrieb nur weiter gesichert werden, wenn es eine Ausnahmegenehmigung gibt.
5: Ist ja vielleicht gar nicht so schlecht, ne? Wenn es Wirtschaft und Umwelt betrifft, vielleicht ziehen die an einem Strang. Was kann man denn jetzt so ad hoc machen?
6: Ein Vorschlag ist die Beschattung. Das heißt, man pflanzt links und rechts der Flüsse Bäume und die werfen dann Schatten auf den Fluss und sorgen damit dafür, dass der Fluss sich nicht so stark erhitzt. Laut Naturschutzorganisationen sind es so etwa 3 Grad, um die man den Fluss kühlen kann mit der Maßnahme. Allerdings hilft es nur dann, wenn die Bäume und die Ufer eben nicht so weit auseinander sind. Aber auch die Industrie hat schon Vorschläge ausgearbeitet. Zum Beispiel im besagten Kraftwerk gibt es einen zusätzlichen Kühlturm. Und immer wenn das Wasser im Rhein wärmer wird, dann ist es so, dass dieser Kühlturm aktiviert wird, um die Wassertemperatur nicht zusätzlich zu erhöhen.
5: Dann sagen wir danke für die Hintergründe und den Besuch im Studio. Jakob Sachs.
6: Danke.
5: Und bei Michael geht's weiter. Es gibt eine Meldung von der Polizei.
7: Mit einem Kind auf dem Schoß soll eine Frau in Sigmaringen mit ihrem Transporter auf einen vorausfahrenden Wagen aufgefahren und anschließend geflüchtet sein. Das berichtet laut Polizei der 60-jährige Unfallgegner. Schon vor dem Zusammenstoß soll ihm die Frau durch mehrfaches Auffahren aufgefallen sein. Die Polizei sucht jetzt nach einem weißen Transporter mit Tübinger Kennzeichen und dessen Fahrerin. Bei einer Fahrscheinkontrolle im Kreis Ludwigsburg soll ein 29-Jähriger einem Bahnmitarbeiter mehrfach ins Gesicht geschlagen haben. Wie ein Polizeisprecher mitteilte, wehrte sich der 60-jährige Kontrolleur ebenfalls mit einem Schlag und brachte den Angreifer zu Boden. Der 29-Jährige hatte zuvor bei einer Kontrolle in einer S-Bahn keinen gültigen Fahrschein dabei und war gebeten worden, die Bahn in Korntal-Münchingen zu verlassen. Und jetzt weitere Meldungen aus Baden-Württemberg, kurz für Sie zusammengefasst.
8: Nach einem schweren Unfall war die A8 bei Ulm in Richtung Stuttgart heute Nacht stundenlang gesperrt. Auf Höhe des Rastplatzes Kemmental war ein Pritschenwagen auf einen LKW aufgefahren. Der Fahrer des Pritschenwagens kam laut Polizei schwer verletzt ins Krankenhaus. Weil die Kollision unter einer Brücke passierte, war die Bergung der Fahrzeuge schwierig. Der Verkehr wurde zwischen den Anschlussstellen Ulm-West und Märklingen umgeleitet. Seit dem frühen Vormittag ist die Sperrung aufgehoben. Im Landkreis Ludwigsburg üben Verwaltungen und Einsatzkräfte heute und morgen für den Ernstfall. Das Übungsszenario: Ein Orkan hat den Landkreis getroffen. Das Handy- und Stromnetz ist komplett ausgefallen. Für diesen Fall werden andere Kommunikationswege durchgespielt. Die sogenannten Leuchttürme der Kommunen werden dann zu wichtigen Anlaufstellen, wie das Feuerwehrhaus in Kornwestheim. Von hier aus können Bürgerinnen und Bürger im Ernstfall Notrufe weitergeben. Wie steht es um die Sicherheit für Fahrradfahrer in Stuttgart? Dazu hat der Allgemeine Deutsche Fahrradclub, kurz ADFC, heute Mittag eine verkehrspolitische Radtour organisiert. Ziel war es, zu zeigen, wo es für Radfahrer gefährlich ist und was verbessert werden könnte. Mit dabei war auch Stuttgarts Baubürgermeister Petzold. Für Radfahrer sind laut ADFC enge Straßen mit viel Verkehr gefährlich. Daher fordert der Verband unter anderem Geschwindigkeitsbegrenzungen, mehr Radwege und autofreie Zonen.
5: Und jetzt kommen wir mit zu den stärksten Waden der Welt. Und vom Tempo her kann man da wirklich noch nicht mal mit E-Bike mithalten. Morgen startet wieder eins der härtesten Radrennen der Welt. Die berühmte Tour de France, zum 113. Mal übrigens. Ja, und auch Baden-Württemberg drückt Daumen, denn wir haben auch einen mit am Start. Florian Lippowitz aus Laichingen. Und er hat schon ganz Laichingen mit seiner Radbegeisterung angesteckt. Warum also nicht auch Sie, Laura Trust?
9: Das ist immer noch seine Lieblingsstrecke. Der gebürtige Laichinger Florian Lippowitz hat hier den Grundstein seiner Erfolge gelegt. Die Laichinger selbst erklimmen regelmäßig die Hepsisauer Steige, alias die Lippowitz-Steige.
10: Der trainiert hier wieder der heimische Laichingen. So sieht's aus. Und man sieht's da unten, ist auch toll beschriftet. Ja, das ist eine tolle Strecke zum Trainieren. Nicht so steil, aber doch von ganz unten bis ganz auf 6 Kilometer.
11: Das ist ja hier aus Laichingen, der Lokalmatador. Gell? Und da hoffen wir, da drücken wir jetzt die Daumen, dass er dieses Jahr vielleicht wieder Plätzchen auf dem Podium sich erstrampelt.
9: Der 25-jährige Florian Lippowitz ist im vergangenen Jahr zum ersten Mal die Tour de France gefahren, hat alle mit Platz 3 überrascht. Der Laichinger startet morgen zum zweiten Mal bei der Frankreich-Rundfahrt. Selbst der Laichinger Bürgermeister Klaus Kaufmann schaut sich schon mal die Strecke an, die ab morgen auf Florian Lippowitz wartet.
12: Ich traue ihm alles Mögliche zu hier bei dieser Tour de France. Er hatte letztes Jahr bestätigt schon oder gezeigt schon, wie gut er ist. Und ich denke, der ist dieses Jahr noch besser drauf als letztes Jahr. Aber es wird eine schwierige Tour mit Sicherheit werden, vor allen Dingen auch aufgrund der klimatischen Verhältnisse, die dieses Jahr noch mal verschärfter sind.
9: Es wird heiß, es wird lang, es wird anstrengend. Aber Florian Lippowitz hat bewiesen, dass er bei jedem Wetter durchhält. 3.333 Kilometer liegen vor ihm, 21 Etappen inklusive 8 Bergetappen, die dann ein anderes Kaliber haben als die heimische Hepsisauer Steige. Als Radsportfan und als Laichinger bleibt jetzt nur zu sagen:
10: Es wird auf jeden Fall spannend. Ich kann es eben nur empfehlen. Schaut's euch an.
9: Und immer schön weiterradeln.
5: Ja, nach dem Sport kann man ja auch was anderes machen. Freitagabend, da läuten auch wir in SWR aktuell das Wochenende ein mit Feierlaune. Und oben im Norden des Landes in Heilbronn, da beginnt heute das in der Region berühmt-berüchtigte Volksfest mit fantastischen Aussichten. Das hier ist ein 80 Meter hoher Turm, Kettenkarussell, Blick auf den Neckar. Oder auch hier, da weiß man nachher gar nicht mehr, wo oben und unten ist. Auf der Theresienwiese in Heilbronn gibt es auch traditionell Bierzelt. Bei den aktuellen Temperaturen lockt vor allem der Biergarten, das ist klar. Ja, und gerade vor gut so einer Stunde gab es den Fassanstich mit Heilbronns Oberbürgermeister Harry Mergel. Und die Kleinsten, die haben in Heilbronn auch ihren Spaß. Ja mal, das sind unsere Eindrücke. Jetzt live vor Ort ist unsere Reporterin Alice Robra. Alice, was ist das Besondere? Was ist anders als in Stuttgart beim Wasen?
13: Ja, im Gegensatz zum Stuttgarter Wasen ist das Heilbronner Volksfest so ein richtiges Sommervolksfest. Der Wasen ist ja im Frühjahr oder im Herbst und wir haben jetzt hier das Besondere mit den warmen Temperaturen zu tun. Wir haben ja gerade eben auch schon kurz den Biergarten gesehen. Das ist auch so ein entscheidender Unterschied. Normalerweise findet die Party ja in den Zelten statt, aber hier macht das halbe Zelt eben den Biergarten aus. Ich stehe jetzt gerade auch in einem besonderen Bereich, dem Lounge-Bereich. Man hört hier vielleicht ein bisschen die Musik vom DJ und ich stehe direkt unter diesen wunderbaren Bäumen, die richtig gut Schatten spenden, eine ganz wirklich super entspannte Atmosphäre schaffen. Man kann sich hier einen Cocktail holen. Und gleichzeitig gibt es natürlich die Attraktionen. Die machen richtig Spaß. Ich war gerade eben auch eben auf so einem Kettenkarussell. Die Bilder habt ihr gerade eben gesehen. Und ja, das ist das Heilbronner Volksfest. Wir haben ganz gute Aussichten, denn die Temperaturen in der nächsten Woche sind ja gar nicht so extrem, wie wir es vielleicht zum Beispiel vergangene Woche noch auf dem Bad Wimferner Talmarkt hatten, einem eigentlich auch ganz beliebten Volksfest bei uns ganz in der Nähe. Aber da war eben die Hitze so brütend, das hat kaum jemand ausgehalten und die Leute sind dann auch wirklich nicht in den Massen gekommen. Hier haben wir jetzt wieder ganz gute Aussichten. Es gibt auch noch eine kleine Insel mit, ein kleines Wäldchen, was hier gepflanzt ist. Und so versucht man hier auf dem Heilbronner Volksfest es richtig angenehm zu machen während den sommerlichen Temperaturen.
5: Dann sagen wir danke und viel Spaß. Und Alice, niemand hat Stuttgarter Wasen gesagt. Cannstatter Wasen natürlich. Vielen Dank. Auf die Hitze können wir es nicht schieben. Das war's von uns. Aber nachher bist du noch mal da.
7: Ja, sehr gerne. Um 9:45 noch mal SWR aktuell. Später am Freitagabend mit den letzten Dingen, die den Stand hier in Baden-Württemberg ausmachen.
5: Wenn es Ihnen draußen zu warm ist, Ausflugslaune gibt es ab 20:15 Uhr. Bequem vom Sofa aus. Expedition in die Heimat ist auf Reisen und zeigt den Sommer am Gardasee.
7: Und danach geht's nach Mallorca.
5: Mensch, da gab es doch mal diesen Fußballspruch, oder? Wie war das noch? Mallorca oder Gardasee? Hauptsache Italien.
7: Schönen Abend.
5: Schönes Wochenende.
14: Ivana.
15: Hallo.
14: Hallo. Wir haben ein Augsburger Huhn.
15: Ich habe ein Lieblingshuhngericht, Dörben Chicken Curry. Ein ganzes Huhn. Wir wollen den Schmetterlingen.
14: Schmetterling?
15: Das ist schon wirklich sehr knusprig. Knuspertest.
14: Du bist die königliche, kaiserliche Tischhalterin.
15: Genau, sehr gut.
14: Beim ersten Hahnschrei mache ich mich auf nach Bergheim, dem ländlichsten Stadtteil von Augsburg. Denn nur der frühe Vogel fängt den Wurm oder vielmehr die Hühner, die Manuel und Katharina mit viel Liebe züchten. Hey! Das Empfangskomitee. Hallo, Morgen, Katharina. Hey, Manuel.
16: Herzlich willkommen,
14: Adnan. Hey, vielen Dank.
16: Grüß dich.
14: Oh, wie schön. Es war eine tolle Fahrt zu euch hierher. Also wirklich traumhafte Landschaft. Ja, ich freue mich, dass ich hier sein kann. Ihr habt Hühner, Augsburger Hühner. Was ich ja noch spannend finde. Katharina, du bist Archäologin. Manuel, du bist Doktore.
16: Ich bin Arzt, ja.
14: Du bist Arzt. Das macht ihr nebenbei, ne?
16: Ja. Klassischer Nebenerwerbsbetrieb.
15: Ist über die Hälfte in Bayern sind Nebenerwerbsbetriebe.
14: Weil das gar nicht so einfach ist, damit nur seinen Lebensunterhalt zu verdienen.
16: Da braucht man eine sehr große Flächenausstattung, viele Tiere. All das haben wir nicht.
14: Ist, glaube ich, aus deiner Familie?
16: Von meinen Eltern, Großeltern, Urgroßeltern letztendlich. Und ja, wir haben uns vor ein paar Jahren gedacht, wir ziehen das Ganze wieder auf.
14: Jetzt will ich aber auch die Hühner sehen.
16: Na klar.
15: Ja. Komm mit.
14: Gab es so einen Moment, wo ihr gemeinsam gesagt habt, yalla, wir machen das jetzt?
17: Zum einen, wir wollen so unsere Hofstelle wiederbeleben und zum anderen, weil wir halt gern essen, gern gut essen auch und eben so unsere eigenen Lebensmittel auch erzeugen wollten, halt es so ein bisschen hinterfragt haben, wie die Lebensmittel hergestellt werden.
16: Ansprüche stellen und fördern und Bio und alles, das kann ja jeder, aber man muss es auch mal in die Tat umsetzen.
14: Augsburger Hühner, was ist denn das?
17: Ist die einzige bayerische Hühnerrasse und vor allem eine Zwei-Nutzungs-Huhn ist das. Die zwei Nutzungsarten eines Geflügels sind das Eierlegen und die Fleischproduktion und ein Zwei-Nutzungs-Huhn vereint beide Produktionszweige in sich.
16: Die Hühner müssen nicht so turbomäßig die Eier legen, wie es vielleicht die Hochleistungslegehennen machen. Und die Hähnchen müssen nicht so schnell wachsen, sondern sie dürfen einfach so, wie sie einfach geboren sind, zu gesunden Tieren heranwachsen.
14: Und wie kommt man dazu, so ein spezielles Huhn hier, also hat das jemand jetzt besonderer so gezüchtet?
16: Also grundsätzlich muss man sagen, früher waren alle Hühner Zweinutzungsrassen. Die Landwirte haben selber untereinander die Hühner vermehrt. In unterschiedlichen Regionen haben sich unterschiedliche Hühnerrassen entwickelt. Da gibt es auch eine ganz beeindruckende Vielfalt in Deutschland, die man so gar nicht kennt, wenn man nur so das Standard-braune Huhn vor sich sieht oder das weiße Huhn. Und eine davon ist eben das Augsburger Huhn.
14: Aber ihr habt ja auch andere Hühner, ne?
17: Wir haben auch andere Hühner, aber das sind auch Zweinutzungshühner.
14: Auch.
17: Die Augsburger Hühner zeichnen sich durch ihre schwarze Farbe aus. Also das ist auch eine Rasseeigenschaft.
14: Woher kommt diese schwarze Farbe? Hat das einen Sinn bei den Hühnern?
16: Das steckt sozusagen alles in der Genetik des Urhuhns drin.
14: Wahrscheinlich, wenn der Fuchs kam in der Nacht und der Augsburger Huhn schwarz, genau. Schwarz wie die Nacht, ist der Fuchs an ihm vorbeigelaufen. Könnte ja sein.
17: Könnte sein.
14: Ja.
16: So, okay. Bitteschön. So.
14: Danke. Ah, dir so Sitzgelegenheiten hier geschaffen?
16: Nein, das sind keine Palettensofas. Du kannst dich gern drauflegen, Adnan, vielleicht ist es auch bequem. Aber es hat schon den Sinn, weil es gibt nicht nur Angriffe vom Boden, sondern auch aus der Luft. Und wenn da mal ein Habicht oder irgendwas kommt, dann können sich die Tiere darunter verstecken. Adnan, vielleicht wirst du die mal ein bisschen locken.
14: Soll ich da hingehen?
17: Ja, schau doch mal. Genau, wenn du vorsichtig zu ihnen hingehst.
14: Nee, sie finden mich nicht so sexy. Wie ist das Fleisch, sag mal?
17: Von der Konsistenz her fest, weil sie eben viel draußen sind natürlich und sich viel bewegen und einfach sehr agil sind. Und von der
14: Aber nicht
17: Farbe,
14: zäh.
16: Nicht zäh. Es hat eher so einen wildähnlichen Charakter.
17: Genau.
14: Ja. Aber können wir jetzt einen Huhn so mal uns näher angucken?
17: Ja, selbstverständlich.
16: Selbstverständlich.
14: Ja?
17: Dann?
14: Sollen wir dir helfen?
17: Ja, die sind wirklich scheu.
14: Ich pirsch mich mal von hier an. Greift mich das
17: eine
14: an?
17: Henne oder ein Hahn? Oder ich hol mal beides, oder?
14: Ah, die sind raus. Habt ihr
17: aber
14: sie?
17: Wir haben sie.
14: Ah, guck mal, ihr seid aber schnell. Du.
17: Ja, ist Wahnsinn. Die Herausforderung mit den Augsburgern.
14: Ja,
17: die sind so scheu.
16: Scheu.
14: Zeig mal. Oh, wow.
16: Na, willst du mal Hallo sagen?
14: Hey, oh, schön warm sind die.
16: Mhm. Ein ganz weiches Gefühl.
14: Ja,
16: gell?
14: Wahnsinn. Warte mal, jetzt muss ich mal hier.
16: Sieht man schon, dass der Hahn deutlich größer ist, gell? Als so eine Henne, wenn man die vergleicht.
14: Was für ein Kamm?
16: Das ist auch so eine Spezialität von den Augsburgern, diesen sogenannten Kronenkamm. Da frage ich dich mal, was meinst du, welche Farbe die Eier von dem schwarzen Huhn haben?
14: Aha.
16: Was tippst du denn?
14: Ist es braun? Nee, schwarz?
17: Das wäre auch
16: cool. Ich gebe den Tipp, du siehst es dem Huhn an.
14: Ah, ja, hier, weiß.
16: Gut aufgepasst.
14: Ja, genau, an den Ohrscheiben.
16: Das Augsburger Huhn legt wirklich wunderschöne, strahlend weiße Eier.
14: Ja?
16: Ja, und die sind auch richtig lecker.
14: Also vielleicht probiere ich die auch mal.
16: Hast du heute schon gelegt?
14: Ihr macht das so auch, sag ich mal, nebenbei. Profit ist es nicht, warum ihr es macht.
16: Man freut sich natürlich immer, wenn man schwarze Zahlen schreibt. Ist natürlich auch ein Wirtschaftsunternehmen, das sich tragen muss. Es ist kein reines Hobby. Auf der einen Seite. Auf der anderen Seite ist es natürlich so, dass wir schon auch den Anspruch haben, besondere Lebensmittel zu erzeugen, die jetzt nicht die Standardmassenware sind.
14: Vielen Dank dafür, muss man mal sagen. Ich esse auch gern. Und es ist ja so wichtig, dass man das auch aufrecht erhält. Diesen Wert des Essens, wie man es herstellt.
16: Schauen wir mal, ob schon Eier gelegt sind.
14: Ah, cool.
16: So, komm mit.
14: Du hast hier so ein Förderband, oder?
16: Das ist wie so ein Eierband. Hier ist eine Kurbel, an der kannst du kurbeln. Hier hinten sind die Nester und dann rollen die so langsam im Laufe des Tages nach hinten, die Eier.
14: Das ist ja herrlich.
16: Schau dir das mal an.
14: Das ist ja, soll ich die nehmen hier?
16: Natürlich, du kannst die einsortieren.
14: Die sind ja noch warm.
16: Frisch gelegt.
14: Und dann sortiert man die hier
16: dann
14: so rein.
16: Dann sortiert man die hier so rein. Die Weißen, das sind die Eier von den Augsburger Hühnern.
14: Ha, aber die sind auch nicht riesig.
16: Die sind nicht so groß, ne? Aber dafür sind sie gut. Sie haben viel Eigelb, wenig Eiweiß. Sortiert die so mit dem dicken Ende nach oben.
14: Das Ei hält dann länger.
16: Das Ei hält dann länger, weil die Luftblase oben ist. Da ist jetzt zum Beispiel ein Riesenei. Auch das kann man
14: Wow, mashallah. Das ist ja. Das nehme ich gleich mit.
16: Das gehört dir.
14: So, können wir die mitnehmen so?
16: Nehmen wir sie so mit.
14: Cool.
16: Und dann bringen wir sie mal zum Hof.
14: Ja, danke schön. Wow, das ist aber sehr schön. Das ist jetzt euer Hofladen.
18: Das ist unser Hofladen. Die Eier bitte da einfach abstellen, genau.
14: Und alte Schäferei, weil ist das ein Schäferwagen sozusagen?
18: Richtig, es ist einem Schäferwagen nachempfunden, denn Manuels Großvater hat ja den Schwerpunkt in der Schafhaltung.
14: Und ich sehe hier gerade, ihr habt auch Roggenmehl, Emmermehl, Dinkelmehl. Sind das jetzt auch alles Mehl von euch?
18: Wir haben so pro Jahr 4 bis 5 Getreidesorten, die wir anbauen auf kleinsten Schlägen.
14: Und hier die Zwiebeln?
18: Das sind auch unsere eigenen Zwiebeln.
14: Wow! Ihr habt das sehr schön gemacht, finde ich. Ist das auch so dafür gedacht, weil man jetzt so einen Hofladen hat, ihr habt einen Hof, ist das rentabel? Ist das, damit ihr überhaupt euer Produkt an den Mann oder an die Frau bringen könnt?
18: Bei uns war ja die Besonderheit, dass wir eben neu begonnen haben und jetzt nicht am Anfang in einen großen Hofladen investieren wollten, sondern eben in diesen überschaubaren Wagen, um zu sehen, ob es überhaupt angenommen wird.
14: Dass die Nachbarschaft hier jetzt so kommt und dann sagt, oder wer kommt hier einkaufen?
18: Zum Teil, aber eben auch ganz bewusst Leute aus der Stadt. Also für die das quasi einen Eventcharakter.
14: Ich werde jetzt ein paar Eier mitnehmen von dir und auch gerne Hühnchen. Und bin gespannt, was Ivana daraus zaubern wird mit mir gemeinsam am Grill. Ja, vielen Dank.
18: Danke dir, Adnan. Schön, dass du da warst.
14: Jalla. Von Augsburg zum Starnberger See, wo ich meine Lieblingsköchin Ivana Sanchia-Austermeier vor einer ganz besonderen Kulisse, dem Schloss Possenhofen, überraschen möchte.
19: Der Adnan hat mir heute einfach einen Standort geschickt. Ich weiß gar nicht, wo es hingeht. Musste mich auf alle Fälle schick anziehen. Ich bin sehr, sehr gespannt.
14: Habe die Ehre. Habe mich heute sehr schick gemacht. Ich habe eine Überraschung für Ivana. Ich treffe sie gleich hier. Und hier ist das Schloss von Sissi, von der Kaiserin. Und ich dachte, das gebührt der Ivana. Also mal schauen. Da freue ich mich doch. Oh, Ivana.
19: Hallo.
14: Wow, wie eine. Warte. Küsst die Hand, die Dame.
19: Oh, Wahnsinn.
14: Natürlich.
19: Hallo.
14: Schließlich sind wir hier am Schloss von der Kaiserin Sissi.
19: Ja, was? Echt? Da hat sie drin gewohnt? Ich bin hier öfters mal vorbeigelaufen, aber wusste nie, dass das ein Schloss
14: das
19: von
14: ist. Das ist jetzt ja, aber.
19: Hallo.
14: Hello.
19: Wir haben uns auch irgendwie farblich abgestimmt,
14: ja,
19: oder?
14: Ne?
19: Das Rock passt wunderbar zu deinem Hemd.
14: Aber weißt du, noch mehr passt du zum Schloss. Als Prinzessin Ivana. Nein. Kaiserin Ivi.
19: Das nehme ich an.
14: Kaiser. Ja, darf ich bitten, Madame?
19: Ja, sehr gerne.
14: So, ist das nicht toll?
19: Schon sehr schön.
14: Übrigens könnte man, wenn man wollte, einen Teil dieses Schlosses kaufen.
19: Würde ich gerne, kann ich sagen. Sehr, sehr gern.
14: Weniger kostspielig als das Schloss, aber umso köstlicher sind die Zutaten, die am Seeufer auf Ivanas Kochkünste warten.
19: Erstmal schauen, wo wir jetzt hier sind.
14: Das ist schön. Starnberger See. Also es ist auch noch alles wieder mal bereit. Wow.
19: Hast du das auch gezaubert jetzt?
14: Mhm. Mhm. Wir haben ein Augsburger Huhn.
19: Ich habe ein Lieblingshuhngericht und das ist etwas, das meine Mama gekocht hat. Und das ist ein Durban Chicken Curry. Ah.
14: Durban Chicken
19: Curry. Genau, also Durban, die Ostküste von Südafrika, sehr bekannt für ihre Curryarten. Da habe ich auch meine Omas Masala-Mischung mitgebracht für dieses Curry. Das würde ich gerne mit dir teilen. Und dann haben wir auch hier ein ganzes Huhn. Da will ich einfach zeigen, wie man den gut fürs Grill vorbereiten kann. Und da habe ich einen coolen Trick dazu.
14: Ich habe es auch mal probiert, aber es ist nichts passiert.
19: Ist nichts passiert. Ist die Magie nicht mehr da. Ist die Magie jetzt bei mir?
14: Ja,
19: no pressure. Aber wir fangen jetzt einfach an mit unserer Curry. Dafür brauche ich Knoblauch gehackt, Zwiebeln geschnitten und auch Kartoffeln geschält und Ingwer gerieben und auch geschnitten.
14: Alright.
19: 2 Zwiebeln.
14: Willst du klein gehackt haben?
19: In so Halbringe.
14: Halbringe.
19: Genau, ich schäle hier die Kartoffeln, aber ich stelle jetzt erstmal meinen Topf hoch.
14: Was ist dein Trick? Also ich habe ja den Trick mal gehört, dass wenn man beim Zwiebelschälen nicht durch die Nase atmet, sondern durch den Mund atmen, dadurch tränen die Augen nicht. Aber stimmt das? Ich probiere das immer wieder. Also, es funktioniert einigermaßen. Hast du einen anderen Trick?
19: Eine Zitrone nehmen.
14: Ja.
19: Und die aufs Brett zu reiben. Die Säure hilft, dass diese Aromen nicht hochkommen an der Nase und dass man dann nicht so weinen muss.
14: So, jetzt gucken wir mal. Ich muss jetzt gar nicht mehr heulen. Ist ja Wahnsinn. Guck mal, heulfrei.
19: Hat's jetzt echt funktioniert? Kochen ist ja auch eine emotionale Sache. So ein bisschen Tränen schadet ja nicht.
14: Du hast jetzt gerade gesagt, das Masala von deiner Oma.
19: Also das Rezept von meiner Oma. Oma lebt leider nicht mehr.
14: Ist das mütterlicherseits natürlich?
19: Genau.
14: Das Familienrezept, das willst du jetzt hier kundtun?
19: Ich teile das Rezept nicht. Ich sage euch nur, dass ich die Gewürzmischung dabei habe.
14: Aber die Gewürzmischung teilst du nicht, aber das Rezept teilst du schon.
19: Das Rezept teile ich schon, genau.
14: Genau.
19: Es ist tatsächlich so in Südafrika, dass jeder Haushalt so ihre eigene Masala-Mischung hat. Und das ist sozusagen unsere Familien-Masala.
14: Aber was nehme ich alternativ?
19: Normales Masala, Garam Masala zum Beispiel. Mhm. Und wenn man schärfer mag, dann so ein Tandoori Masala, auch sehr, sehr gut. Ich mache hier drüben schon mal etwas Öl in so einen Topf rein.
14: Ja.
19: Etwas Öl erstmal rein.
14: Komme ich mit den Zwiebeln. Super. Achtung. Oh.
19: Etwas Fenchelsamen. Zimtstange. Und Kardamomkapseln. Jetzt hier noch mein Geheimtipp, Curryblätter.
14: Ah, Curryblätter. Ich kannte die bis vor kurzem nicht.
19: Ich liebe die auch zu frittieren. Könnt ihr auch noch so snacken.
14: Soll ich zumachen?
19: Gerne zumachen. Und wir können hier weiter schnippeln. Ich habe hier Ingwer, den werde ich einfach fein hacken. Und wir brauchen auch noch so 3 bis 4 Knoblauchzehen, je nach Größe, auch noch fein gehackt. Schau mal, ich jetzt unsere Zwiebel rüber, nicht, dass da was anbrennt. Oh, gut, ist das schön.
14: Dieser Tisch ist schon. Natürlich, wir sind hier so ein bisschen improvisiert. Deshalb wackelt das auch alles so ein bisschen, ne? Klibitzli. So.
19: Perfekt. Ja, intakt sind wir hier.
14: Ja, ne?
19: Beide gleichzeitig fertig.
14: Was wollen wir machen?
19: Wir brauchen jetzt das Hähnchen. Kannst du gerne hier rüberbringen?
14: Also das schon zerkleinerte Hähnchen brauchst du jetzt?
19: Genau.
14: Und man sieht hier deutlich, muss man noch mal gucken. Das Augsburger Huhn ist ja ein ganz spezielles Huhn, wirklich eine eigene Sorte. Und es hat rotes Fleisch. Man könnte meinen, das ist hier so lecker Lamm.
19: Ja, von der Farbe schon. Also außen erkennt man natürlich, okay, kann kein Lamm sein, aber
14: natürlich,
19: wenn man nur so ein Stück kriegt.
14: Katharina und Manuel, die haben wieder diese Augsburger Huhn wieder zum Leben erweckt, sag ich mal. Schön. Weil es war kurz vorm Aussterben. Mhm. Und es ist auch vom Knochenbau her ja robuster. Mhm. Wir werden ja jetzt sehen, wie es schmeckt.
19: Genau, das ist entscheidend. Da die jetzt das auch wieder zum Leben gebracht haben, würde ich sagen, dass wir auch alles von diesen Augsburger Huhn nutzen, sogar das Hals. Und das empfehle ich halt alle, die halt auch einen Hals und sowas dabei haben, das gerne mit im Curry rein oder aufheben in eine Brühe rein, weil da ist so viel Geschmack drin. Das liegt einfach daran, dass es so viele Knochen hat. Also, wir legen jetzt einfach alles da rein.
14: Passt.
19: Genau. Und wir geben jetzt unseren Ingwer und Knoblauch einfach dazu.
14: Okay. Kulinarisch verbindet das Durban Curry Indien mit Südafrika. Zwei Kulturen, in denen Ivana ihre Wurzeln hat. Was ist das?
19: Kreuzkümmel.
14: Achtung, jetzt kommt Omas Gewürz. Das ist ja auch so ein tolles Aoma von der Oma.
19: Aoma.
14: Lass mal riechen. Oh, wow.
19: Ist gut, oder?
14: Warte mal, jetzt muss ich mal kurz. Heute geht es mir wirklich durch den Körper durch.
19: Ja, gut.
14: Aber es ist auch scharf.
19: Es hat auch eine gute Schärfe. Ja. Ja.
14: Ne? Die Oma meint gut.
19: Die meint es echt gut. Da würde ich jetzt einfach einmal gut umrühren.
14: Guck mal hier.
19: Die Aromen, die Düfte, ist es einfach.
14: Oh mein Gott. Ah, Oma.
19: Und wir können jetzt hier auch noch etwas Tomatenmark dazugeben und lassen das jetzt einfach ohne Deckel ein bisschen anbräunen. Ich glaube, wir machen die Hitze sogar jetzt etwas höher.
14: Ja?
19: Mehr Bräune.
14: Warte.
19: Darf ich?
14: Bitte. Chaka.
19: So. Wir geben jetzt hier noch Kartoffeln dazu. Wir müssen eigentlich nur noch salzen.
14: Oh.
19: Schau, jetzt Dosentomaten oder auch frische geht auch.
14: Oh. Ivana, guck mal.
19: Ah, wir haben Gäste.
14: Oh, ist das sweet?
19: Das ist das Schönste einfach hier draußen,
14: ja,
19: dass
14: ne?
19: man so schöne Begegnungen macht. Mal mit den Bibis.
14: Oh, oh, guck mal, die zwei. Sehr süß. Was macht das Wasser mit dir, Ivana? Magst du das Meer? die Flüsse.
19: Ich habe auch von Sternzeichen bin ich Wassermann. Ich liebe auch Tauchen.
14: Ja? Kannst du tauchen?
19: Ja.
14: Ja?
19: Ich bin ein großer Fan von Tauchen.
14: Oh mein Gott.
19: Ja. Du bist
14: Krebs?
19: Krebs
14: ist ein Wasserzeichen. Bekannt dafür, zwei Schritte nach vorne, einen Schritt zurück oder einen Schritt zur Seite.
19: Eins zur Seite wie eine Krabbe. Genau.
14: Und sind sehr häuslich übrigens. Und sensibel, sensitiv.
19: Bist du das auch alles? Oder?
14: Ja, also ich bin sensibel. Mhm. Also bitte geh mit mir sensibel um.
19: Okay, merke ich mir. Ich wollte jetzt ein bisschen knallharter, dass wir ein bisschen schneller vorankommen, Hilfe! Aber doch nicht.
14: Was machen wir weiter?
19: An. Curry ist dran. Mhm. Da würde ich sagen, dass wir jetzt hier mit einem anderen Huhn weitermachen. Wir wollen den Schmetterlingen.
14: Schmetterling?
19: Genau.
14: Hier haben wir ein normales Huhn, ein freilaufendes Huhn. Das ist auch frisch geschlachtet. Mhm. Deshalb hat es hier noch so Härchen. Mhm. Jetzt wäre die Frage... Stört das?
19: Mit der Hitze, die wir hier haben, dann gleich, dann brennen die eigentlich weg.
14: Was machen wir daraus?
19: Ein Tipp für die, die halt einen Huhn im Ganzen grillen wollen, aber denken sich, wie soll das gehen? Das wird doch nicht gleichmäßig durch. Und das geht ganz leicht. Und wir wollen es ja quasi so, dass die Beine und die Flügel so flach legen, damit er auch fliegen kann.
14: Ah, jetzt kommt der Butterfly.
19: Der Huhn, der fliegen kann. Genau.
14: Aha.
19: Aha. Und wir wollen hier einfach erstmal den Popo abschneiden. Und an diesen Wirbelknochen einfach entlang. Ich taste einfach mit dem Messer, wo ich dann vorbeikomme.
14: Ich halte mal ein bisschen unser Tisch.
19: Dankeschön. Genau.
14: Hast du?
19: Doch nicht.
14: Jetzt hast du es.
19: Jetzt habe ich es. Das hat sich etwas brutal angehört. Das machen wir jetzt hier auf der Seite genauso.
14: Du bist dran zu tasten,
19: ja,
14: wo sind
19: also
14: die einzelnen
19: Ich bin es ja eigentlich gewohnt, dass es eigentlich immer ganz schmal und dünn ist. Aber ich merke, wenn ich hier jetzt taste, dass der Knochen ein bisschen draußen geht, was eigentlich ein bisschen untypisch ist.
14: Na gut, ist freilaufend, ne? Der hat sich frei entwickelt und nicht in so einer Batterie. Jetzt. Also Ivana, du bist so eine richtige Knochenbrecherin.
19: Gut, dass du so sensibel bist, sonst würde ich ein bisschen knallharter sein.
14: Echt jetzt?
19: Nein.
14: Bist du ein bisschen vorsichtiger, weil ich ein Krebs bin, ne?
19: Genau.
14: Ein Krebs hier.
19: Okay, jetzt bin ich gleich durch.
14: Und wir versuchen ja auch hier wirklich alles zu verwerten, damit wir ja nichts wegschmeißen oder das wäre zu schade für dieses Huhn.
19: Viel zu schade. Also wir haben hier diesen Rückenknochen entfernt, sowie auch dieses Wishbone. Ich weiß gar nicht, wie das auf Deutsch heißt.
14: Ja, der Wunschknochen.
19: Der Wunschknochen. Hier schlitze ich nur einmal nur kurz rein. Das ist einfach nur, damit die Marinade dann später gut reinsaugen kann.
14: Da.
19: Da.
14: Yes.
19: Genau. Und wir drehen das jetzt so um.
14: Oh, guck mal. Und jetzt hat es den Namen, weil...
19: Schmetterling.
14: Ah, look at this.
19: Genau, man reduziert jetzt auch die Garzeit um so 25 Minuten.
14: Das heißt, wie viel brauchen wir jetzt? Wie lange wird es dauern?
19: Kommt natürlich auch auf die Hitze drauf an, aber wir wollen auch nicht zu heiß.
14: Okay.
19: Wir wollen eher langsam über so eine Stunde ein- oder zweimal wenden, unsere Marinade dann drauf pinseln.
14: Ich schiebe das mal ein bisschen zur Seite, damit
19: Sehr
14: wir Platz
19: gerne.
14: Haben.
19: Und ich fange mit unserer Marinade an. Da brauche ich Knoblauch, ein bisschen Zitronensaft, wenn du mir den pressen kannst. Ich gebe dir auch eine Gabel dazu, weil wir eine Presse haben.
14: So. Passt.
19: Genau, dann haben wir hier noch ein bisschen Oregano und wir brauchen auch ein bisschen Petersilie. Und das hacke ich jetzt einfach alles schön fein. So einen Esslöffel Ahornsirup dazugeben.
14: Haben wir.
19: Und ein bisschen Salz, das wäre super. Und Olivenöl auch noch dazugeben. Und ich gebe hier Kräuter dazu. Wir wollen das jetzt einfach gut einölen und dann legen wir es auf den Grill und werden dann peu à peu immer unsere Marinade drauf pinseln. Ja, gut salzen.
14: Keine Marinade drauf?
19: Nee, das kommt danach. Also erstmal nur Salz.
14: Achtung. Gut, Pfeffer auch?
19: Pfeffer gerne auch.
14: Oh, guck mal, ich mache da auch wieder Jizz. Und jetzt würden diese Härchen sich sowieso automatisch vom Feuer abbrennen.
19: Genau.
14: Also muss man sich gar nicht so viel Arbeit machen?
19: Nee, überhaupt nicht. Habe ich hier noch einen Trick? Und dann nehme ich einfach eine Gabel und ich piekse die Kartoffeln so leicht rein. Und das hilft einfach, dass diese Soße in den Kartoffeln schön einsaugen kann.
14: Ah.
19: Genau.
14: Also einfach normalerweise gucke ich natürlich, ob die Kartoffel durch ist mit der Gabel.
19: Ja, ja? Genau, das kann man natürlich auch dementsprechend testen. Röstaroma, genau das wollen wir. Und wir können auch gleich mit unserer Marinade hier.
14: Jetzt kommt's drauf.
19: Genau. Und das ist schon wirklich sehr knusprig. Knuspertest.
14: Knuspertest, ja. Oh, Magic. Alle Sinne essen mit.
19: Also, ich habe hier auch Auberginen. Mhm. Das ist so die schöne Alternative zu diesen Hähnchen. Da kann man auch die gleiche Marinade hernehmen. Ich schneide einfach einmal in der Mitte durch. Mhm.
14: Den Strunk machst du hier nicht ab, sondern
19: nee, den lasse ich
14: dran. Den lässt du dran.
19: Genau.
14: Warte, so. Versuchen wir so um die Kurve. So, habe
19: genau,
14: ich.
19: Und dann schlitzen wir hier das so rein, damit die Marinade schön in die Aubergine aufsaugen kann.
14: Das heißt, wir können jetzt auch das Gericht, unser Butterfly, aber auch komplett vegetarisch machen.
19: Ja, könnte man theoretisch auch. Mit irgendeinem Gemüse müsste auch nicht Aubergine sein. Also die Marinade passt wunderbar zu vielen Gerichten.
14: Einmal kurz auf dem Grill und dann schön bestreichen.
19: Genau.
14: Okay.
19: Und ich lege dich schon dabei drauf. Hier drauf.
14: So, dann haben wir hier. Umgeben von Auberginen.
19: Gut.

0: unser Augsburger Huhn langsam im gusseisernen Topf schmort und so die Aromen von Ingwer, Knoblauch und Masala aufsaugt, werden Schmetterlingshuhn und Auberginen regelmäßig von uns eingepinselt.
1: Magst du da weitermachen? Dann würde ich schon mal mit unserer Reis anfangen.
0: Und das mit einer sommerlich leichten Marinade aus Zitrone, Knoblauch, Oregano und Petersilie. Verfeinert mit Olivenöl, Ahornsirup und Salz.
1: Also Reis. Das ist jetzt einfach ein Basmati-Reis. Und wir haben Kurkuma. Gibt die schöne Farbe natürlich. Dann haben wir hier Kardamom. Hab auch noch Zimt. Jetzt haben wir ein bisschen Salz. Das kommt auch noch dazu. Mhm. So ein paar Curryblätter
0: da. Hey, das ist eine gute Idee.
1: Bisschen schwenken.
0: Damit sich das vermengt.
1: Also genau. Und dann tun wir die doppelte Menge an Wasser drauf.
0: Noch ein bisschen?
1: Ja, stopp. Wir können ja immer ein bisschen nachgeben.
0: Nochmal nachgeben, genau.
1: Umrühren. Gut. Und da haben wir jetzt auch einfach einen Deckel. Coolen Trick. Damit man schön fluffigen Reis hat. Ich finde so Basmati und Jasmin will man eher ein bisschen fluffiger. Und dann gibt es andere Reisarten, die man ein bisschen fester haben will.
0: Aber es funktioniert super.
1: Ja. So drauf. Okay, also Reis kocht jetzt. Wir können jetzt weitermachen mit unserer Karottensalat. Die würde ich jetzt einfach mal schälen und dann wollen wir die raspeln. Aber ich glaube auch unsere Auberginen sind soweit.
0: Okay.
1: Deswegen entferne ich die auch gleich mal.
0: So. Und das wird so ein klassischer Karottensalat oder?
1: Also Sambal heißt das in Südafrika, kommt
0: Sambal.
1: Auch ein bisschen so aus die indische Richtung. So ein Salat, eigentlich alles ziemlich klein geschnitten und ist dann so eine erfrischende Beilage zu dem scharfen Curry. Ich würde dir bitten, die zu raspeln für mich, Adnan, weil dann kann ich vielleicht unser Dressing schon mal machen.
0: Ja, gerne.
1: Ich halt fest, mach.
0: Unser fürstlicher Tisch, königlich-kaiserlicher Tisch, ist etwas wackelig.
1: Go, go, go, ja. So geht's, oder?
0: So ist perfekt. Also ich muss wirklich, bleib dran. Hier fliegt alles durch die Gegend, aber ich gebe Gas.
1: Du gibst Gas, das merke ich auch.
0: Also so schnell habe ich noch nie geraspelt.
1: Also ich glaube nicht, dass die Sisi das jetzt machen würde, was ich hier mache. Ich glaube jetzt nicht, dass sie das machen würde. Doch.
0: Du bist die königliche-kaiserliche Tischhalterin.
1: Genau, sehr gut.
0: Wo gearbeitet wird, fallen auch Späne.
1: So. Fallen auch Karotten,
0: fliegen auch Karotten.
1: Einfach hier in dieser Schüssel direkt rein. Direkt
0: das wird jetzt eine Herausforderung.
1: Warte, das kriegen wir auch hin.
0: Warte, schau mal,
1: mach mal einen Trick.
0: Oh, und jetzt Magic. Oh, guck mal. Ha?
1: Die Schüssel ist vielleicht doch ein bisschen zu klein.
0: Das ist ja toll, wie du das gezaubert hast jetzt.
1: Ich habe auch ein bisschen Magic.
0: Ja, du bist Magic Evie.
1: Magic Evie. Dann geben wir hier ein bisschen Zitronensaft drauf. Wir haben auch ein bisschen Apfelessig. Kleiner Schuss. Eine Chili. Wir können schon die Kerne rausnehmen. So auf der Arbeitsfläche rollen. Mhm. Und du merkst jetzt auch, Adnan, wenn du jetzt mal drüber rollst. Was merkst du?
0: Ja, also das sind die Kerne und das ist schon so ein bisschen locker alles.
1: Es ist locker, genau. Und dann kann man die einfach so rausdrücken.
0: Mmh.
1: Also kannst du ja auch sehen, alle Kerne sind raus. Wir schneiden jetzt mal hier durch.
0: Ich halte auch für dich.
1: Dankeschön. Genau.
0: So, oh, guck mal.
1: Schon. Ohne Kerne, wie du siehst. Gut. Chili, Salz und alles mit den Händen durchkneten. Du sollst auch ein bisschen kneten, weil das Salz
0: einmassieren.
1: Genau. Olio, da kommt auch einen kleinen Schluck rein. Und ich schneide einfach unsere Gurke.
0: Oh, da kommt auch so ein bisschen Karottensaft raus.
1: Und deswegen massiert man es ja auch, bevor man die Gurke reingibt. Die geben wir auch dazu. Mhm. Ahornsirup.
0: Ich mag die Gurke wirklich mit ihrer Schale lieber.
1: Ich liebe es auch mehr.
0: Ja, ist intensiver, leckerer.
1: Genau. Und das Ganze einfach mit einem Löffel durchmischen. Oh, und wir können jetzt auch langsam anrichten, würde ich sagen.
0: Ja.
1: So.
0: Gegrillte Auberginen, veredelt mit Granatapfelkernen und Pistazien. Dazu ein leichter Karotten-Gurkensalat und als Hauptgericht ein Zweierlei vom heimischen Freilandhuhn, die knusprige Grillvariante am Stück und die saftig Schmorversion aus dem Topf. Beim Reis gibt es einen besonderen Trick, damit er fluffig wird. Tuch zwischen

0: Deckel und Topf, das saugt die überschüssige Feuchtigkeit auf und funktioniert, wie man sieht. Perfekt. Fertig ist unser Festmahl, das einer Kaiserin würdig ist. Sieht das
1: so
0: gut aus.
1: So ein Hunger.
0: Ja. Jetzt müssen wir aber direkt probieren.
1: Unbedingt. Ah. Gleich zu.
0: Okay, ich probiere mal hier die Aubergine.
1: Ich fange mit das Curry natürlich an.
0: Mhm. Und? Und?
1: Oh, sehr gut. So gut. Ich, die Kartoffeln finde ich für mich, das ist so besonders, wie, wie kann ich einfach schmecken.
0: Hier drauf auf deinen die Masala.
1: Eigentlich heißt es Mother-in-Law Masala.
0: Boah. Mother-in-Law, die gibt ja aber wirklich alles.
1: Du kannst ja auch die Kartoffel probieren. Und das in der Kombination mit dem Karottensalat ist so kühlend erfrischend.
0: Jetzt muss ich hier noch unser Butterfly Chicken.
1: Sehr lecker alles.
0: Oh mein Gott, ist das lecker. Und dieses Huhn, das Augsburger, macht seinen Namen alle Ehre, muss ich sagen. Sehr ist ein bisschen geil. Festeres Fleisch, aber trotzdem sehr zart.
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0: Wir starten ins Wochenende mit dem aktuellen Bericht. Einen schönen guten Abend. Es ist schon wieder passiert. Unbekannte haben die Montessori-Schule in Friedrichsthal mit rechtsextremen Zeichen und Sprüchen beschmiert. Der Staatsschutz ermittelt, mehr dazu gleich. Stundenlanges Warten in der Notaufnahme, das ist inzwischen Klinikalltag. Wir fragen, woran das liegt. Und der Kita-Besuch ist bislang freiwillig. Ministerpräsidentin Rehlinger würde das gerne ändern und eine Pflicht daraus machen. Vor rund 20 Minuten war der offizielle Startschuss. Das Saarbrücker Altstadtfest ist eröffnet. Und es ist eine Jubiläumsausgabe. Zum 50. Mal gibt es Konzerte, Essen, Drinks, einen Kunst- und Designmarkt und einfach jede Menge Trubel. Jesko Peppler-Günther ist für uns mit dabei und meldet sich jetzt vom St. Johanna-Markt.
1: Ja, Julia, wie du gerade schon gesagt hast, das Altstadtfest zum 50. Jubiläum ist gerade gestartet. Oberbürgermeister Uwe Konrad hat es gerade auch eröffnet. Und wir haben uns auch mal umgeguckt. Es ist bisher alles eigentlich sehr entspannt. Viel los ist nicht, oder? Entspannt.
2: Ich finde es noch immer entspannt. Und es wird noch viel entspannender.
1: Sehen wir auch so. Also man kann sich gut hier durch die Menge gleiten lassen. Es ist noch nicht so voll, dass man sich durch die Menge schieben kann. Einzeln gibt es natürlich Schlangen an Essensständen oder wenn es Bier auch mal länger dauert, ist auch kein Problem. Wir sind auch mal auf die Leute zugegangen und haben dann auch mal gefragt, worauf sie sich dieses Wochenende freuen aufs Altstadtfest.
3: Ich freue mich immer auf die Heimat, weil ich seit 30 Jahren in Nordrhein-Westfalen lebe und mehrfach im Jahr hierher komme. Und ich muss nur hier auf das St. Johanna Markt kommen und bin daheim.
4: Ja, auf die Atmosphäre, auf das schöne Wetter, auf die vielen Menschen. Ist schon toll hier.
5: Das ist alles sehr schön gerichtet, finde ich, mit sehr viel Kreativität.
6: Ja, das ist so ein bisschen Multikulti hier. Das ist einfach eine lockere Atmosphäre, Fröhlichkeit. Ja, das mag ich einfach, ja.
7: Ich treffe immer jede Menge Leute, schönes kaltes Bier, was man so macht. Also schön ist halt Saarbrücken.
1: Ja, und damit alles so entspannt weiterläuft, muss das natürlich auch organisiert werden. 1975, als es das erste Fest gab, war es noch im kleineren Rahmen. Da gab es zum Beispiel über der Bühne keine Dächer. Das muss jetzt natürlich sein, um die Künstlerinnen und Künstler und auch vor allem die Technik zu schützen. Und damit alles reibungslos läuft, ist Anne Kalb da und ihr Team als Projektmanagerin. Und welche Herausforderungen gibt es denn, so ein großes Fest zu organisieren?
8: Ja, also die größte ist eigentlich bei so einem Fest mitten in der Stadt in dieser Größenordnung, dass so viele Zahnräder einfach ineinander greifen müssen. Es gibt so viele Themenbereiche, Musik, Gastronomie, Sicherheit, die Gastronomie hier vor Ort. Und damit all das vor Ort funktioniert und auch alle wissen, was zu tun ist und alle auf ihrem Platz sind, das ist schon eine große Herausforderung.
1: Was ist so die größte Herausforderung, also der größte Aufwand?
8: Natürlich so dieses Gesamtheitliche, also dass die Stände an der richtigen Stelle stehen, weil wir haben ja auch ein Sicherheitskonzept, das funktionieren muss. Und da sind ganz viele kleine Teile drin, die aber wichtig sind.
1: Und es ist ja die 50. Ausgabe des Altstadtfestes. Da gibt es doch bestimmt auch was Besonderes, oder?
8: Ja, auf jeden Fall. Also eine Besonderheit sehen wir hier schon um uns rum. Das lebende Wohnzimmer mit dieser tollen lebenden Couch, wo man auch in die Plakatgeschichte eintauchen kann mit den ganzen tollen Plakaten. Wir haben außerdem schon seit Ende Mai die Ausstellung in der Stadtbibliothek mit in allen 50 Plakaten, wo man sich das in Ruhe auch mal außerhalb des Festes anschauen kann. Und auch hier in der Innenstadt. Also die Leute, die hier lange schlendern, sehen die tollen Lampions. Es wurden über 1000 Lampions hier aufgehangen, die einfach so eine ganz tolle Atmosphäre als Jubiläumsfest geben.
1: Also es ist quasi eine Zeitreise durch die Geschichte des Altstadtfestes, die man hier beobachten kann. Nachher, das kann ich schon mal verraten, Julia, wird es lecker und wir treffen jemanden, der schon lange dabei ist. Und damit zurück zu dir, Julia.
0: Freuen wir uns drauf. Bis später, Jesko. Wir kommen jetzt zu einem anderen, zu einem ernsten Thema. Hakenkreuze und rechtsextreme Sprüche. Schon im Frühjahr wurde die Montessori-Schule in Friedrichsthal damit beschmiert. Anfang der Woche dann wieder. Der Hausmeister hatte alles übermalt und gestern waren wieder neue da. Heute Abend haben sich deshalb rund 100 Menschen auf dem Schulhof getroffen, darunter viele Eltern, Lehrkräfte, Schüler und Anwohner. Sie wollten gemeinsam ein Zeichen gegen Rechtsextremismus setzen. Gegen Ende der Versammlung dann auch Hand in Hand mit einer Menschenkette. Es ist also bereits der zweite Vorfall in dieser Woche und auch im Frühjahr ist das schon mal passiert. Jetzt ermittelt der Staatsschutz. Maximilian Friedrich berichtet.
9: Kein Gebäude ist verschont geblieben. Alle Komplexe der Montessori-Schule in Friedrichsthal sind schon wieder mit Nazi-Schmierereien überzogen. Doch dieses Mal in einem bislang nicht dagewesenen Ausmaß. Auch die Wand vor der Schule mit bekannten Persönlichkeiten wurde erneut verunstaltet.
10: Das macht natürlich wütend ist auch enttäuschend, irgendwie zu sehen, was so gerade, wenn ich so an die Wall of Fame denke, an Schülerarbeit und gelebter Demokratieerziehung hier läuft, dass das dann dermaßen Ziel von Angriffen wird. Das ist schwierig zu ertragen.
9: Die Schule geht davon aus, dass der Sachschaden dieses Mal bei etwa 5.000 bis 6.000 Euro liegt. Grund für die hohen Kosten sei, dass auch Fenster beschädigt und einige Fensterrahmen beschmiert wurden.
11: Da muss man mit scharfen Mitteln dran, wenn man es überhaupt abbekommt, dann sind Gummidichtungen in der Scheibe, die gehen dann mit angelöst. Also da ist halt schon eine Mehrarbeit, wie was zu überstreichen. Scheibe austauschen in so einer Größe geht allein schon mal gar nicht. Das muss ich schon mal eine Firma machen, wo mehrere Leute kommen.
9: Auch das Bildungsministerium spricht von einer ganz neuen Dimension. Unter anderem wegen dieser Drohung, in der die Täter klarmachen, dass sie die Schule wieder beschmieren würden, wenn die Graffitis entfernt werden sollten.
12: Und es ist völlig inakzeptabel, was hier passiert ist. In unseren Schulen gibt es keinen Platz für Rassismus, jede Form von Extremismus oder Hass, Hetze oder Antisemitismus. Und deshalb ist es auch jetzt wichtig, dass hier schnellstmöglich Aufklärung stattfindet über Polizei, über Staatsschutz, sodass Schülerinnen und Schülern, aber auch Lehrkräften nochmal die Sicherheit gegeben wird, dass sie hier in einem Schutzraum Schule sind.
9: Der Staatsschutz hat auf SR-Anfrage bislang keine neuen Erkenntnisse mitgeteilt. Die Schule will die Vorfälle nach den Ferien mit den Schülern aufarbeiten und die Schäden möglicherweise in einem Gemeinschaftsprojekt beseitigen.
0: Volle Notaufnahmen, viele Patientinnen und Patienten, stundenlange Wartezeiten. Das alles gehört inzwischen zum Klinikalltag dazu. Ab 2027 soll eine Reform der Notfallversorgung das besser machen. Aber was passiert bis dahin? Die Notaufnahmen vieler Kliniken sind überlastet. Spätestens seit es weniger ärztliche Bereitschaftspraxen im Saarland gibt. Gleich sprechen wir mal darüber, wie es besser werden kann. Und davor fasst Lisa Betzolz-Weber die Situation zusammen.
13: Kurz nach 11 auf dem Winterberg-Klinikum Saarbrücken. Die Notaufnahme beginnt sich zu füllen. Schlange stehen bei der Anmeldung, kaum freie Sitzplätze. Hier Alltag.
14: Die Zahl der Notfallpatienten auf dem Winterberg ist deutlich angestiegen. Wir gehen in diesem Jahr davon aus, dass wir in der Zentralnotaufnahme gemeinsam mit der Kindernotaufnahme rund 55.000 Notfallpatienten versorgen. Das ist schon eine sehr, sehr große Zahl und ein relevanter Anteil, zwei Drittel, sind ambulante Patienten dort drin.
13: Das belegen auch die Zahlen des Deutschen Krankenhausinstituts. Bundesweit gab es einen Anstieg. Waren es 2018 noch rund 12 Millionen ambulante Notfallbehandlungen, sind es 2024 schon rund 13 Millionen. Auch im Saarland hat sich die Zahl von 95.000 auf 181.000 im Jahr 2024 fast verdoppelt. Aber nicht jeder, der in die Notaufnahme kommt, ist ein tatsächlicher Notfall. Die Notaufnahme werde zum Sammelbecken, so Braun. Besonders häufig seien eher leichte Beschwerden, die eigentlich in Hausarztpraxen oder Bereitschaftsdienstpraxen behandelt werden könnten.
14: Hier ist die Zahl in den letzten 6 Jahren um 88% bei uns angestiegen. Das ist schon eine sehr, sehr große Zahl dort drin. Wir gehen dort in Richtung 5.000 solcher Patienten, die sicher nicht die Ressource eines Maximalversorgers einer Notaufnahme bräuchten.
13: Aus Sicht der Krankenhäuser trägt die KV hier eine Mitschuld an den Patientenströmen. 2024 gab es mehr Notfallkontakte in den Bereitschaftsdienstpraxen oder den sogenannten Hintergrunddiensten. 2025 dagegen, als die KV die Zahl der Bereitschaftsdienstpraxen von 12 auf 6,5 reduziert hat, gingen mehr Patienten in die Notaufnahmen. Auch das Personal gerät so immer weiter unter Druck. Die Wartezeiten verlängern sich, die Patienten werden sauer. Abhilfe soll die sogenannte Ersteinschätzung schaffen.
15: Dadurch, dass wir eine Anmeldung haben mit 2 Ersteinschätzungsräumen, ist auch die Anmeldung immer ein früher Ansprechpartner für den Unmut der Patienten, der sich teilweise verbal, aber auch immer wieder häufiger in körperlichen Angriffen zeigt. Wir haben so ein System entwickelt, mit dem man sich bemerkbar machen kann, wenn man sich durch einen Patienten bedroht gefühlt hat. Das ist auch erst seit letztem Jahr, das gab es vorher nicht.
13: Hinzu kommt, die Notfallversorgung ist für Krankenhäuser ein Defizitgeschäft. Etwa 100 Euro pro Fall müssen sie bei ambulanten Notfallpatienten draufzahlen. Ohne eine funktionierende Patientensteuerung stellt die Notfallversorgung langfristig ein wirtschaftliches Problem dar.
14: Wir werden auch nicht umhinkommen, den Patienten irgendwo zu erklären, das hier ist etwas, was eine Notaufnahme leisten kann. Das ist ein echter Notfall. Und das andere sind Dinge, die nicht samstags abends, sonntags nachts abgeklärt werden müssen.
13: Es müssten dringend Alternativen her. Nur wie sollen diese aussehen? Bessere Ersteinschätzungen durch die ärztliche Bereitschaftsnummer 116 117, Videosprechstunden? Laut Krankenhäusern und KV braucht es eine engere Zusammenarbeit. Aber die haben gesagt, das
16: war für Sie ganz so. Der Gesetzgeber muss jetzt auch mal Farbe kennen, muss sagen, wie das geregelt werden soll. Und nicht uns gegeneinander ausspielen hilft auch nicht weiter. Probleme liegen auf beiden Seiten vor.
13: Und den Patienten muss klar sein, wenn sich nicht schnell was ändert, wird sich die Notfallversorgung, wie wir sie kennen, dramatisch verschlechtern.
0: Über das Problem und mögliche Lösungen sprechen wir mit Anna Slagmann. Sie ist Professorin für notfallmedizinische Versorgungsforschung an der Charité in Berlin. Schönen guten Abend, Frau Slagmann.
10: Guten Abend.
0: Warum gehen denn überhaupt so viele Patientinnen und Patienten mit Beschwerden, die eigentlich gar kein Notfall sind, direkt in die Notaufnahme?
10: Das ist eine sehr gute Frage. Genau damit beschäftige ich mich in meiner Forschung. Und das Problem ist, dass man eigentlich gar nicht so wirklich sagen kann, die PatientInnen, die

0: überlaufen. Im Beitrag haben wir als mögliche Alternativen eine bessere Ersteinschätzung durch die 116, 117 gehört oder Videosprechstunden. Was halten Sie dafür sinnvoll?
1: Ich halte das beides für sehr sinnvoll. Beides sind extrem wichtige Maßnahmen. Problematisch ist, dass auch unter der 116, 117 eben PatientInnen auch eingeschätzt werden mit einem Ersteinschätzungsinstrument, was aber auch eher vorsichtig die PatientInnen einschätzt. Das heißt, auch viele PatientInnen erhalten dort tatsächlich die Empfehlung, in die Notaufnahme zu gehen. Also ich denke, hier ist auf jeden Fall noch Nachbesserungsbedarf, was die Forschung an den Instrumenten begeht und die Verbesserung der Instrumente dahingehend, dass eben wirklich auch versucht wird, viele PatientInnen von den Notaufnahmestandorten wegzusteuern und in andere Versorgungsstrukturen. Und Telemedizin ist dort ein extrem wichtiger Bestandteil, weil PatientInnen eben dort schnell auch noch mal ärztlich gesehen werden können und dann in eine richtige Versorgungsrichtung gesteuert werden können.
0: Helfen soll auch die Reform der Notfallversorgung. Die soll 2027 kommen und die soll Rettungsdienst, Notaufnahmen und ärztlichen Bereitschaftsdienst besser verzahnen. Wie viel wird das bringen?
1: Ich denke, dass die Notfallreform eine wichtige Struktur hinzubringt. Neben der Verzahnung der LeistungserbringerInnen, die extrem wichtig ist, werden die INZ-Strukturen hinzukommen, die integrierten Notfallzentren. Und hier sollen Notaufnahmen neben Notdienstpraxen Tür an Tür sozusagen arbeiten. Und diese Praxen, die sollen vor allem außerhalb der Öffnungszeiten PatientInnen behandeln, die sich in der Notaufnahme vorstellen, die eben bisher im ambulanten System nicht die Behandlung erhalten haben oder eben außerhalb der Praxisöffnungszeiten akute Beschwerden haben, die dort behandelt werden sollen.
0: Also gehen Sie davon aus, dass wir dann auch eine echte Verbesserung spüren werden?
1: Teils, teils, weil das ist natürlich nur außerhalb der Praxisöffnungszeiten. Und wie Sie sicher auch schon in Ihrem Beitrag erläutert haben, wie ich eben auch schon gesagt habe, ist es so, dass die Patientinnen auch durchaus zu den Praxisöffnungszeiten das Problem haben, dass sie eben nicht akut Termine bekommen oder lange Wartezeiten haben auf Facharzttermine, auf dringende Diagnostik und deshalb eben auch die Notaufnahmen sehr, sehr oft zu den Praxisöffnungszeiten aufsuchen, sodass das nicht ausreichen wird, die Notaufnahmen zu entlasten. Aber punktuell wird das natürlich zu einer Entlastung beitragen.
0: Sagt Professorin Anna Slagmann. Vielen Dank für die Einschätzungen.
1: Danke ebenfalls, gerne.
0: Und das Gespräch haben wir kurz vor der Sendung aufgezeichnet. Kinder können gemeinsam spielen, kreativ werden und miteinander lernen und Eltern gleichzeitig ihren Job und die Familie besser vereinbaren. So ein Kita-Besuch hat viele Vorteile. Er ist freiwillig und liegt in der Entscheidung der Eltern. Und genau das würde Ministerpräsidentin Rehlinger gerne ändern. Sie hat sich heute für eine Kita-Pflicht ausgesprochen. Marco Karp berichtet.
2: Es wäre ein Novum in ganz Deutschland. Eine Kita-Pflicht im Saarland. Diesen Weg will Ministerpräsidentin Rehlinger gehen. Vorher stellt sich aber die Frage der praktischen Umsetzung. Eine Kita-Pflicht würde zwangsläufig mehr Kinder in den Einrichtungen bedeuten. Daher müsste erst geklärt werden, ob es genug Plätze gibt. Einen entsprechenden Überblick plant die Landesregierung jetzt zu erstellen. Und auch rechtliche Fragen müssten geklärt werden, sagte Rehlinger im Rahmen des Sommergesprächs.
3: Weil es eben nicht quasi der Schulpflicht unterfällt, sondern eben dem Kita-Bereich und damit dem Jugendhilferecht unterstellt ist. Da bräuchte es noch eine rechtliche Veränderung. Das hat bislang so auch noch kein Bundesland richtig auf den Weg gebracht. Aber ich finde, es lohnt daran zu arbeiten.
2: Schon jetzt arbeitet die Landesregierung an einer Art Kita-Pflicht für Kinder mit erheblichen Sprachproblemen. Fast jedes dritte Kind, das im Saarland eingeschult werde, spreche nicht ausreichend Deutsch, so die Landesregierung.
3: Stadtgar Deutsch ist ja ein Paradigmenwechsel. Bislang war es ja quasi eher so, dass wir in der Grundschule mit dem Reparaturbetrieb begonnen haben. Jetzt wollen wir in der Kita schon dafür sorgen, dass wir gar nicht so viel reparieren müssen. Das ist auch richtig und notwendig. Wir starten jetzt erst einmal mit einem Modellversuch. Dafür braucht es nicht ganz so viele rechtliche Grundlagen.
2: Auch das Kita-Gesetz wird gerade reformiert, vor allem mit Blick auf die Schließtage. Die sollen bis zum Jahr 2030/31 auf maximal 20 Tage begrenzt werden. Momentan sind es im Schnitt rund 25. Der Kita-Verband kritisiert die Pläne. Da der Urlaubsanspruch der Erzieher erhalten bleibe, führe das zu mehr Ausfällen über das Jahr und damit zu einem Qualitätsverlust bei der Betreuung.
0: Das Ringen um die Zukunft der vierten Fußballliga geht weiter. Die Regionalligen in Deutschland sollen reformiert werden. Die zentrale Forderung: Alle Meister sollen aufsteigen. Aktuell gibt es 5 Regionalligen, aber nur 4 Aufstiegsplätze. Am Montagabend wurde abgestimmt, wie man aus 5 4 Ligen machen könnte.

0: Und das betrifft natürlich auch die saarländischen Vereine, insbesondere den FC Homburg. Klar ist schon mal eins, bei der Abstimmung waren sich nicht alle einig. Die Hintergründe gleich im aktuellen Bericht, nach den Nachrichten aus dem Saarland und der Region mit Anja Fröhlich.
1: Guten Abend. Im Tarifkonflikt bei der Saarbahn soll in der nächsten Woche wieder verhandelt werden. Der Kommunale Arbeitgeberverband hat angekündigt, für den kommenden Mittwoch in Frankfurt geplanten Termin wahrzunehmen. Es sei aber fraglich, ob eine Einigung mit der Gewerkschaft GDL gelingen könne. Eine vertrauensvolle Tarifpartnerschaft erscheine derzeit nicht möglich. Die Saarbahnfahrer befinden sich seit gestern wieder im Streik. Der Ausstand soll bis Montagmorgen dauern. Bei der anstehenden Neuwahl der Regionalversammlung im Regionalverband Saarbrücken werden 8 Parteien auf dem Wahlzettel stehen. Das hat der Wahlausschuss entschieden. Zugelassen sind SPD, CDU, AfD, Grüne, FDP, Linke, Bund Saar und BSW. Die Neuwahl ist notwendig geworden, nachdem die AfD erfolgreich gegen eine Nichtzulassung bei der Kommunalwahl 2024 geklagt hatte. Die Neuwahl ist am 30. August.
2: Im Saarland könnte es bis 2060 deutlich mehr Demenzkranke geben. Das hat eine Studie im Auftrag der Krankenkasse AOK ergeben. Demnach könnte die Zahl der Demenzfälle von derzeit rund 17.000 auf mehr als 22.000 zunehmen. Die Modellrechnung zeigt klare regionale Unterschiede. Für den Regionalverband mit einer tendenziell jüngeren Bevölkerung prognostiziert die Studie, dass rund 1,7% der Menschen 2060 an Demenz erkrankt sein könnten. Da im Kreis St. Wendel eher ältere Menschen leben, könnte es hier bis zu 4% der Menschen betreffen. Mit einer gleichzeitig steigenden Lebenserwartung würde es 2060 zudem weniger Berufstätige geben, was die Versorgung der älteren Menschen zusätzlich erschweren würde. Allerdings könnte die Zahl der Demenzkranken durch Prävention deutlich reduziert werden, so die AOK.
1: Die Staatsanwaltschaft Saarbrücken hat die Untreue-Ermittlungen gegen den St. Ingberter Oberbürgermeister Meyer eingestellt. Das hat die Staatsanwaltschaft dem SR bestätigt. Die gegen ihn erhobenen Vorwürfe im Zusammenhang mit dem Verkauf der Seniorenwohnanlage Bläsehaus hätten sich nicht bestätigt. Meyers Amtsvorgänger Wagner hatte ihn wegen Untreue verklagt. Er hatte Meyer vorgeworfen, die Anlage 2019 unter Wert an einen Freund verkauft zu haben. Meyer hatte Wagner wiederum erfolglos auf Schadensersatz in Höhe von über 2 Millionen Euro verklagt, weil dieser die Seniorenwohnanlage überteuert gebaut haben soll.
3: Die Stadt Saarbrücken will den sogenannten Pavillon am Rande des Nauwieser Viertels per Video überwachen. Wie die Stadt mitteilte, soll der Eingangsbereich nachts gefilmt werden. So soll der Aufenthaltsort für alkohol- und drogenabhängige Menschen besser vor Vandalismus geschützt werden.
4: Wir haben in der Vergangenheit häufig Probleme damit gehabt, dass Schlösser manipuliert wurden oder verklebt wurden, sodass der Platz morgens nicht geöffnet werden konnte. Wir haben auch schon Vandalismus auf dem Platz gehabt, wo der Holzbau angesägt wurde. Das ist natürlich gefährlich für die Leute und das beschädigt unser Eigentum. Der Platz kann dann auch nicht so genutzt werden, wie er von den Menschen eigentlich sollte. Und da wollen wir gegen vorgehen.
3: In den letzten Jahren gab es immer wieder Konflikte um den Treffpunkt. Anwohner forderten die Schließung des Pavillons, da sie sich durch Dealerei und Gewalt bedroht fühlten. Aktuell wird die geplante Videoüberwachung vom unabhängigen Datenschutzzentrum geprüft. Falls es grünes Licht gibt, will die Stadt das Projekt nach den Sommerferien realisieren.
1: Die Handwerkskammer Saarland fordert eine frühzeitige und enge Koordinierung von Baustellen in Innenstädten und Ortskernen. Dazu müssten sich Kommunen, Bauverantwortliche und Betriebe besser abstimmen. Erschwerte Zufahrten, eingeschränkte Parkmöglichkeiten und eine geringere Sichtbarkeit wirkten sich spürbar auf den Umsatz der Betriebe aus. Das Saarland unterstützt die Stadt Wadern bei der Hochwasservorsorge. Wie das Umweltministerium mitteilte, erhält die Stadt dafür rund 135.000 Euro. Mit dem Geld soll demnach ein Hochwasser- und Starkregenvorsorgekonzept erstellt werden. Ziel sei es, Schäden durch Überschwemmungen zu verringern.
5: Das Fashion Outlet in Zweibrücken plant, in diesem Sommer erneut an den Feriensonntagen zu öffnen. Das hat das Management mitgeteilt. Zuvor hatte das Oberlandesgericht Zweibrücken 3 Eilanträge gegen die Sonntagsöffnungen zurückgewiesen. Geklagt hatte ein Modehausbesitzer aus Grünstadt. Das Outlet-Management begrüßte die Entscheidung. Man könne die Vorbereitungen für die Sonntagsöffnungen nun fortsetzen. Hintergrund der Klage war ein Urteil des Bundesgerichtshofs, mit dem einer Modekette im Outlet die Sonntagsöffnung untersagt worden war. Durch die Entscheidung des Oberlandesgerichts bleibt dieses Urteil zunächst auf den Fall der Modekette beschränkt. Eine endgültige Entscheidung dazu dürfte erst in einem möglichen Hauptsacheverfahren fallen.
1: Das geplante

0: geplante Abkommen zur grenzüberschreitenden Schlaganfallversorgung zwischen dem Saarland und der Region Moselle soll am 10. Juli unterzeichnet werden. Zuvor gab es Verzögerungen. Nun hat die regionale französische Gesundheitsbehörde den Termin mitgeteilt. So wird das Klinikum in Saarbrücken künftig Schlaganfallpatienten aus Frankreich aufnehmen können. Bereits jetzt gibt es eine Zusammenarbeit etwa in der Kardiologie und der Neurochirurgie. Soweit der Nachrichtenüberblick. Um 9:45 gibt es in der Spätausgabe von SR Info noch einmal ein Nachrichtenupdate. Und hier übernimmt wieder Julia.
1: Vielen Dank, Anja. Die erste Sommerferienwoche ist vorbei. 5 sind noch übrig und nicht alle Eltern können sich den ganzen Tag um die Kinder kümmern. Es gibt aber auch viel, was die selbst unternehmen können. Ab ins Freibad oder zum Stausee etwa. Aber da müssen sie ja erstmal hinkommen. Im Landkreis Merzig-Wadern gibt es deshalb während der Ferien den Sommerferienbus, der kostenlos verschiedene Haltestellen zwischen Perl und Weißkirchen anfährt. Felix Alswasser berichtet.
2: Das Freibad in Mettlach. Ein Sprungturm, eine Rutsche, mehr braucht es nicht. Das Bad liegt außerhalb des Ortes und eine Bushaltestelle gibt es hier eigentlich nicht. Der Losheimer Stausee. Mit Strandbad, Tretbooten und Aquapark gibt es auch hier genügend Attraktionen für junge Leute. Aber ohne Auto schwer zu erreichen. Doch für die Sommerferien gibt es Abhilfe. Unter anderem zu diesen beiden Ausflugszielen fährt der Sommerferienbus des Landkreises Merzig-Wadern. In den ersten Ferientagen war die Verbindung noch nicht ausgelastet. Der Bus soll vor allem abgelegene Ortschaften anfahren.
3: Der Landkreis ist sehr gut erschlossen ja, durch Regionalbuslinien, die R1, die R3 und auch die Bahn führt durch weite Teile des Landkreises. Aber viele Orte sind eben gar nicht erschlossen und diese Orte durchfährt eben der Schülerferienbus und bringt sie dann eben auch auf diese R1, R3-Linie und auch zur Bahn.
2: Zwei Busse fahren 5-mal täglich von Perl nach Weißkirchen und von Weißkirchen nach Perl. Die früheste Abfahrt ist jeweils um 11.35 Uhr, die späteste um 19.35 Uhr. Die Kosten für den Sommerferienbus betragen etwa 160.000 Euro, wobei 80% durch die EU finanziert werden. Nach den Sommerferien läuft das Programm aus. Dann will der Landkreis beraten, ob man das Angebot im nächsten Jahr selber finanzieren will.
1: Wer an diesem Sommerferienwochenende noch nichts vorhat, in Saarbrücken wird bis Sonntag auf dem Altstadtfest gefeiert. Live-Musik auf 7 Bühnen, Mitmachaktionen für Kinder und sehr viel mehr gibt es dort. Und heute am ersten Abend ist Jesko Peppler-Günther für uns mit dabei. Der meldet sich jetzt nochmal live vom Altstadtfest.
4: Ja, und wenn hier leere Mägen auf Essen treffen, dann ist man genau richtig hier, denn das ist so quasi die Fressgasse des Altstadtfestes. Und es riecht unfassbar gut. Es riecht nach Curry, nach Erbsen, nach gekochten und nach Knoblauch. Es ist ein Genuss für den Geruch. Und wir stehen hier gerade am Stand von Max Bousseau und wir gehen einfach mal rein und gucken mal, was es hier zum Beispiel gibt. So. Hallo. Lieber Max Bousseau, was gibt es hier denn so zu essen?
5: So gehen wir mit den Kunden hier auf eine wunderschöne Reise auf die Schwarzen Kontinente mit westafrikanischer Küche aus dem Schwarzen Kontinent und auf dem Weißen Kontinent. Und zwar auf diesem Topf sehen wir gerade, das ist ein Erdnusseintopf, was man bei uns Maffe nennt im Senegal. Aber wenn man über die Grenze geht, heißt das Dege im Mali, im Gambia heißt das Domada, im Burkina Faso heißt das dann was anderes halt. Das heißt aber, das ist immer diese Erdnussbutter und die viele Gemüse und das Fleisch, entweder manchmal Rind, manchmal Ziegen, manchmal Schaf, je nachdem. Und dazu eine, als Beilage eine leckere Basmati-Reis.
4: Jetzt ist es ja nicht das erste Mal, dass Sie hier stehen und kochen. Seit wann machen Sie das?
5: Boah! Ich bin jetzt 31 Jahre in Deutschland und dieses Jahr habe ich 30 Jahre Jubiläum hier auf der katholischen Kirchstraße. Und ich muss ehrlich zugeben, vor 27 Jahren habe ich mit dem Kulturamt Saarbrücken, damals war das der Herr Weigand, der noch gelebt hat, und der Norbert Künzer, haben wir diese katholische Straße an eine Kulturmeile gewandelt. Dann hatte ich auch früher sogar drüber gestanden. Und waren alle Nationalitäten, die Brasilianer, viele Kommunitäten waren da. Und das war die erste Kulturmeile auf der Altstadtfest. Und das ist vor 27 Jahren. Und die heute habe ich 30 Jahre Jubiläum.
4: Quasi zeitgleich mit dem Altstadtfest, was ja auch 50 Jahre Jubiläum hat. So ist das. Was ist denn Ihr persönliches Highlight gewesen?
5: Boah, ich kam hier halt als Student und habe mir viel zu Hause gefühlt halt. 31 Jahre im Deutschland, 31 Jahre in Saarbrücken. Und ja, wie ich das schon sage, wer mich nicht kennt, hat das Leben verpennt halt. Ich bin überall vernetzt. Ich bin auch in alle Netzwerke als Musiker, als Tänzerchoreograf war ich früher im Schatztheater als Musikerdarsteller im Musikerheer. Das war 97, 98. Und 27 Jahre habe ich die Eröffnung von dem Altstadtfest auch gemacht und alles quer und durch als Entertainer und jetzt habe ich mehrere Unternehmen, Maximus Entertainment, das ist eine Booking. Seit letztes Jahr, Saarspektakel mache ich auch keine Musik mehr, weil ich wurde mal alt.
4: Vielen, vielen Dank. Wir haben leider nicht mehr so viel Zeit. Alles Gute zum Jubiläum. Und da würde ich hier gerade mal ein paar Leute fragen. Warum haben Sie sich denn entschieden, hier an diesem Stand, Achtung, es gibt ein paar Kabelprobleme, zu diesem Stand zu kommen?
6: Einfach mal, weil es was anderes ist. Es ist ja auch schön hier, so Altstadtfest steht ja auch irgendwo für Vielfalt, für Inklusion. Und dann passt das auch ganz gut, dass man was probiert, was man nicht alltäglich jeden Tag isst.
4: Alles klar, dann lassen Sie es sich schmecken, haben Sie eine gute Zeit. So, und das Altstadtfest ist gestartet. Wir haben großes Programm vor uns, 60 Künstler auf 7 Bühnen, 3 Tage lang. Und damit zurück zu dir, Julia.
1: Vielen Dank, Jesko, und ganz viel Spaß, wer zum Altstadtfest in Saarbrücken zum Feiern geht. Ja. Und wer lieber gemütlich im Garten oder auf dem Balkon bleiben und vielleicht lesen will, für den haben wir jetzt noch was. Zum Abschluss unserer Tipps für die Urlaubszeit stellen Buchhändlerin Solveig Pöhland und unser Kollege Georg Gitzinger heute Regionales vor. Also Bücher, die entweder von Saarländern und Saarländerinnen geschrieben wurden oder aber hier in der Region spielen. Und natürlich darf dabei ein Buch mit Ausflugstipps nicht fehlen.
7: Den Anfang unserer heutigen Empfehlungen macht eine Hommage an Gilbert Keith Chesterton, dem Erfinder von Pater Braun.
8: Der Saarländer Boris Griff ist Lehrer in Schengen und hat mit Keith Gilbert und der Schatz der Thraker den fulminanten Auftakt einer neuen Reihe hingelegt. Der Schatz der Thraker ist eine goldene Maske, die nicht nur materiellen, sondern auch spirituellen, wenn nicht sogar magischen Wert hat. Diese Maske wird gestohlen und der Privatdetektiv Keith Gilbert damit beauftragt, sie wiederzufinden. Damit beginnt eine wilde Hatz durch Bulgarien. Keith Gilbert erscheint nicht umsonst wie aus der Zeit gefallen. Irgendwie versetzt es einen zurück in die goldenen 20er. Genießen Sie den ersten Band, atmen Sie tief durch und freuen Sie sich schon auf den nächsten.
7: Nach Nordirland geht es in einer der interessantesten Krimireihen der letzten Jahre.
8: Caroline Römer lebt in Saarbrücken, arbeitet als Cutterin beim Saarländischen Rundfunk und zu unser aller Glück auch als Krimi-Autorin. Ihre Reihe um den irischen Ermittler wider Willen, Finn O'Malley, gehört zu meinen absoluten Lieblingskrimireihen. Und mit Operation Pumpkin hat sie endlich den neuesten aus der Reihe vorgelegt. Ich liebe Irland und das sollten Sie eigentlich auch tun. Es ist ein fantastisches Land voller Mythen, Legenden und einer wunderschönen Natur. Was Caroline Römer nicht verschweigt, sind auch die Schattenseiten des Landes. Weder die politischen, noch wie in diesem Buch, die umweltpolitischen. Stichwort illegaler Torfabbau. Wer diese Reihe noch überhaupt nicht kennt, dem sei angeraten, mit dem ersten Band anzufangen. Die irische Meerjungfrau. Als überzeugte Serientäterin kann ich Ihnen nur empfehlen, die Reihe chronologisch in der richtigen Reihenfolge zu lesen. Und ansonsten sage ich einfach nur, los geht's.
7: Jede Menge gute Tipps für alle, die das Saarland einmal von ganz neuen Seiten her kennenlernen wollen, bietet unser nächster Band.
8: Sehnsucht Saar, Reisen und Radeln am stillen Fluss ist nicht nur einfach Ihr üblicher Reiseführer, Geschichtsführer oder Radwanderführer. Nein, es ist eine ganz faszinierende Melange aus allem. Herrlich bebildert führt sie dieses Buch entlang der Saar zu vielen Orten, von denen Sie einige vermutlich überhaupt nicht kennen. Kleine versteckte Buchhandlungen, besondere Cafés oder Restaurants, geschichtliche Orte, die es zu erkunden wert ist. Also schauen Sie im Keller nach Ihrem Fahrrad, schmieren Sie die Kette, pumpen Sie die Reifen auf, schwingen Sie sich in den Sattel und erkunden Sie unser schönes kleines Bundesland aus einer ganz anderen Perspektive.
7: Zum guten Schluss noch etwas ganz Lustiges. Die schlimmste Klasse der Welt. Saß ich da nicht selbst drin?
8: Sie sind Lehrer oder Lehrerin und glauben, Sie haben die schlimmste Klasse der Welt? Ihr seid Schüler und euch wird gesagt, ihr seid in der schlimmsten Klasse der Welt. Na, ihr alle kennt noch nicht die Klasse 5a der Gutenberg-Schule. Weil hier wird's richtig schlimm. In dieser fantastischen Geschichte von Juma Klebenstein treiben die 5-Aler es wirklich bis zum Äußersten. Kein Streich ist ihnen zu wild oder gewagt. Nicht alles geht immer gut aus, auch wenn nichts davon böse gemeint ist. Aber die 5a hält zusammen. Denn so schlimm sie auch sein mag, Petzen gilt nicht. Zusammenhalt ist wirklich alles. Die Saarländerin Juma Klebenstein hat mit der schlimmsten Klasse der Welt eine furios-komische Reihe um die schlimmste Klasse der Welt geschaffen. Ich musste laut lachen beim Lesen. Ein klein bisschen habe ich mich manchmal an die eigene Schulzeit erinnert gefühlt. Und vor allen Dingen bei der Lektüre an Astrid Lindgren gedacht, Michel Oslöneberger. Und für mich kann, was Kinderbücher anbelangt, kein Lob höher sein.
7: Wir wünschen einen fröhlichen Leseurlaub.
1: Und alle Tipps, also auch etwa die Kinder- und Jugendbücher oder die besten Krimis, finden Sie im Saartext ab Seite 334 und auf sr.de. Jetzt der Sport mit Tom Klose.
9: Guten Abend zu diesem sehr kurzen Sportupdate heute. Es ist seit vielen Jahren eines der Aufregerthemen im deutschen Fußball, die Aufstiegsregelung von der Regionalliga in die dritte Liga. Warum? Weil nicht alle Meister direkt aufsteigen. Drei der fünf müssen noch in Relegationsspiele. Auch der erste FC Saarbrücken und die SV Elversberg mussten schon solche Erfahrungen machen. Jetzt soll diese Regelung endgültig reformiert werden. Frank Rundhefer hat den saarländischen Blick auf die Reformfrage.
10: Vor wenigen Tagen konnten sich alle Oberligisten, Regionalligisten und Drittligisten positionieren. Welche Regelung soll her? Das sogenannte Regionenmodell oder doch das Kompassmodell? Ergebnis, Fehlanzeige, nur eines ist für alle klar.
11: Der Meister muss aufsteigen. Ich glaube, da gibt es keinen Dissens.
12: Das ist der größte Wunsch, dass jeder Meister aufsteigen muss.
13: Der Meister soll aufsteigen.
10: Im Fokus hierzulande der FC Homburg als derzeit einziger Regionalligist. Vorstand Raphael Kowolik ist Mitglied der AG Regionalliga-Reform. Für ihn ist klar, das Regionenmodell muss her. Dass es nun nach dem DFB-Aufruf nicht zur gewünschten Einstimmigkeit kam, bewertet Kowolik so.
14: Ich sehe das Projekt insgesamt nicht als gescheitert an, zumal wir so viel Arbeitszeit da investiert haben. Und aufgrund der Wichtigkeit, dass der Meister aufsteigen soll, ich glaube, darüber müssen wir uns gar nicht halten. Da muss was passieren und da wird was passieren. Und ich hoffe, dass es halt auch allen zugutekommt.
10: Für den FCH als Mitglied des Südwestverbandes steht fest, das Kompassmodell mit den Regionen Nord, Süd, Ost und West kann es nicht werden. Die Unterschiede unter den Ligen seien einfach zu groß.
14: Dann kann man ja nicht sagen, dass man dann nach dem Gießkannenprinzip alle hier über einen Kamm schert und sagt, okay, jeder bekommt gleich einen Startplätze. Das soll nicht despektierlich sein, aber sind wir doch ehrlich, dass ein sportliches Niveau im Südwesten vom 15, 16 Platzierten immer noch besser ist oder zumindest nicht schlechter ist als der 4, 5 Platzierte in der Regionalliga Bayern.
10: Alle wollen vier aufstiegsberechtigte Meister, auch der hiesige Verband, der zur Haltung des FCHs und des Südwestens steht.
15: In der Regionalliga Südwest, die haben sich ja zu 93-95% für das Regionenmodell ausgesprochen. Den Wunsch der Vereine, der ist zu respektieren, den werden wir auch so mittragen im DFB. Und von daher, ich kann es absolut nachvollziehen.
10: Anders die Haltung bei Drittligist 1. FC Saarbrücken. Hier stimmt man für das Kompassmodell, hält dieses für gerechter und stimmiger.
16: Ich glaube, wir haben es klar kommuniziert, dass wir für das Kompassmodell stehen und auch für 20 Mannschaften in den Ligen, weil wir der Meinung sind, und ich glaube, das ist auch die grundsätzliche Diskussion, dass jeder Meister auch aufsteigen muss und aus unserer Sicht das dann auch die beste Lösung wäre.
10: Beim FC Homburg sieht man das ganz anders. Es kann nur nach Regionen gehen, unter Berücksichtigung der Stärken der Klassen.
14: Bei der Gleichverteilung wäre es ja so, wenn jeder dieselben Startplätze bekommen würde, wenn mal vier neue Regionalligen gründen würde. Dann darf es und kann es nicht sein, dass der Südwesten dann in dem Fall, muss ich schon sagen, benachteiligt werden würde. Gießkannenprinzip hört sich im ersten Moment zwar ganz gut an, jeder bekommt gleich viele Startplätze, aber da gehört viel mehr als die erste Betrachtung dazu. Da gehört auch dazu zu sehen, im Moment 29% der Herrenmannschaften aus Deutschland kommen aus dem Südwesten. kann ich schon nicht sagen, dass dann jeder gleich viele Startplätze bekommt.
10: Fakt ist, beim DFB werden die Köpfe rauchen. Eine endgültige Entscheidung soll in 2 Jahren greifen.
9: Und das war der Sport auch schon für heute. Julia, nochmal Pass zurück zu dir.
1: Danke, Tom. Und einen Ausflug an den Gardasee, den gibt's gleich in Expedition in die Heimat um 7:45 im SR-Fernsehen. Aber an diesem Wochenende lohnt sich auch ein Ausflug in unserer Region. Das Wetter, das wird nämlich ziemlich gut. Mehr dazu jetzt zum Schluss von Fritzi.

0: Strand. Starten Sie schön ins Wochenende. Tschüss.
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0: Wer in den Ferien kreativ werden möchte, für den haben wir was. Wie wär's mit Siebdruck? Oder vielleicht die eigenen Wände mit Airbrush verschönern? Und zur Abkühlung geht es nicht in die Kneipe, sondern zum Kneipen. Alles heute bei uns, bei Wir im Saarland, Sanur. Schön, dass Sie dabei sind. Wenn etwas gedruckt werden muss, dann geschieht das heutzutage meist digital, weil das geht schnell, das sieht immer gleich gut aus, ist aber auch ein bisschen seelenlos. Ganz anders der Siebdruck. Diese jahrhundertealte Druckmethode erfordert richtig Handarbeit und genau das macht sie so reizvoll für Menschen wie Silvia Wilhelm. Julia Leyendecker hat sie besucht.
7: Der Kreativität freien Lauf lassen. Mit den eigenen Händen neue Dinge erschaffen. Von so einem Beruf hat Silvia Wilhelm immer geträumt.
8: Das Tollste daran finde ich, dass ich mir ein Motiv ausdenken kann und es existiert dann erstmal nur in meinem Kopf. Und im Gegensatz zum Digitalen, dass ich dann irgendwie selber was zeichne oder grafisch erstelle und dann ist es wieder auf einem Bildschirm, dass ich das aus meinem Kopf auf den Gegenstand bringen kann.
7: Die gelernte Innenarchitektin merkte nach dem Studium sehr schnell, dass ihr der Arbeitsalltag viel zu kopflastig war.
8: Ich habe dann irgendwann mal so eine Podcast-Folge gehört, und wo es irgendwie darum ging, dass man seinen Körper, wenn man morgens ins Büro kommt, quasi ablegt, auf den Stuhl legt und dann eigentlich nur noch geistig arbeitet. Und wenn man dann heimgeht, nimmt man quasi seinen Körper wieder mit und geht dann nach Hause. Und dann dachte ich, ja, das Gefühl habe ich und das will ich aber eigentlich nicht. Ich will, dass mein Körper und mein Geist, dass das irgendwie zusammen funktioniert. Ich will selber Sachen erschaffen und ich glaube, das musste dann wohl oder übel irgendwie in eine Form von Handwerk führen.
7: Die Liebe zum Siebdruck entdeckte sie als Teilnehmerin eines Workshops in Stuttgart. Als sie das Gelernte im Saarland vertiefen wollte, fand sie keine passenden Angebote. Also lernte sie auf eigene Faust, tauchte immer tiefer in die Materie ein und plötzlich dann die Idee, sich mit einem eigenen Siebdruckatelier selbstständig zu machen. Der Name für ihr Business stand schnell fest.
8: Also meine Mama hat mich früher immer Silvuschka genannt. Das ist so eine Art von Verniedlichung für Silvia, also meinen eigentlichen Namen. Und das hat sich dann irgendwie so weitergetragen und irgendwann ist von dem Silvuschka nur noch das Wuschka übrig geblieben. Und weil das ganze Atelier ja so ein bisschen Huldigung meiner kleinen Version ist, also der kleinen Silvia, die irgendwie viel gebastelt, gemalt hat und so, dachte ich, es ist irgendwie eine schöne Idee, dann auch ihren Namen zu nehmen für das Atelier und deswegen ist es jetzt Wuschka.
7: Den Weg in die Selbstständigkeit teilte sie von Anfang an auf Instagram. Ihre Idee, im Netz öffentlich zu machen, fiel ihr am Anfang gar nicht mal so leicht.
8: Erstmal musste ich mich ganz viel überwinden. Also es ist ja die eine Sache, dann irgendwie die Leute bei der Story mitzunehmen, aber im Hinterkopf läuft dann immer, okay, wenn das hier aber nicht läuft, dann habe ich trotzdem jeden mitgenommen und jeder sieht irgendwie, dass das nicht funktioniert hat, weil es ist ja einfach ein Experiment und auch ein Risiko.
7: Aber das Experiment glückte. Nicht nur bei der Werbung greift Silvia auf digitale Medien zurück. Auch beim Siebdruck sind nicht alle Schritte analog.
8: Ich finde das total schön. Also am Ende ist es trotzdem für mich so eine Mischung. Ich zeichne es mit meiner Hand, auch wenn es dann auf einem digitalen Tool ist. Aber trotzdem mache ich das mit meiner Hand. Also das fühlt sich für mich trotzdem in gewisser Form analog an, wird dann halt ins Digitale übersetzt. Und

0: Dann ist es so von analog zu digital, nochmal zu analog und dann gibt es irgendwie so eine schöne Wechselwirkung zwischen den Medien.
1: Aber wie kommt das Motiv jetzt eigentlich aufs Sieb? Dafür trägt Silvia zuerst eine Fotoemulsion auf. Dann legt sie das ausgedruckte Motiv auf das beschichtete Sieb.
0: Alles, was jetzt gerade von der durchsichtigen Folie bedeckt ist, da kann das Licht durchscheinen und die Emulsion härtet aus. Und überall da, wo jetzt unser Motiv schwarze Stellen hat, kann das UV-Licht nicht durchgehen. Und somit bleibt die Emulsion an den Stellen weich.
1: Und kann im Anschluss ganz einfach entfernt werden.
0: Ihr seht hier meine Hand. Das heißt, am Ende kann ich hier einen Kreis durchdrucken. Ich drücke Farbe durch mein Sieb auf den Untergrund.
1: Am Anfang ihrer Workshops steht fast immer ein kleiner Theorieblock. Dann geht's ans Eingemachte.
0: Das ist ungefähr der Winkel. Und dann zieht ihr die Farbe einmal rüber. Das ist das Fluten. So. Und jetzt kommt der Prozess des Druckens. Gleiche Bewegung, aber mit mehr Druck. Das darf man zweimal machen, das Fluten nicht, sonst läuft euch die Farbe drunter.
1: Kurse bietet Silvia für ganz unterschiedliche Anlässe und für Teilnehmer jeden Alters an. Mit einem kleinen Erfolgsversprechen.
0: Das ist auf jeden Fall machbar. Also selbst in dem kürzesten Workshop kann man auf jeden Fall mit mindestens einem Shirt oder Beutel oder Postkarte, je nachdem, was man sich dann aussucht, mit nach Hause gehen.
2: Wir haben uns beide das gleiche Motiv ausgesucht und wird jetzt wohl ein Freundschafts-Anti-Patriarchats-Shirt. Und Pro-Nudel-Shirt.
3: Erinnern Sie sich noch, wie früher die Erwachsenen bei Wanderungen immer nach Kneipp-Tretbecken Ausschau gehalten haben? Armbäder oder Wassertreten, das erlebt alles gerade ein Revival, weil wir immer mehr Wert auf Gesundheit legen und Kneipen ist gesund. Und es macht auch noch Spaß. Deshalb lieben es auch schon Kita-Kinder, wie Herbert Mangold festgestellt hat.
4: Super, richtig angenehm bei den Temperaturen. Kann man keinem was Besseres empfehlen.
5: Ich fühle mich total erfrischt.
4: Sehr angenehm.
6: Dann macht das dann schon Spaß. Ja. Und sowieso in der freien Natur ist es dann auch immer ganz schön, dass man sich da betätigen kann.
1: Auf den ersten Blick geht's beim Kneipen vor allem ums Wassertreten.
7: Elias, bei der wievielten bist du?
1: Beim Kneipverein Merzig ist es aber auch ein Gemeinschaftserlebnis. Im Mittelpunkt stehen Bewegung, Natur und die Gesundheit.
8: Bei jedem Einzelnen wird jetzt die Haut ein bisschen roter und die Durchblutung kommt. Und die Beine fühlen sich gar nicht mehr so kalt an. Ganz leicht.
7: Das ist ganz warm.
8: Ist es warm? Ein bisschen.
7: Ja.
8: Nur ein bisschen, ne?
7: Also wenn man jetzt schon ganz lang drin ist, dann ist ganz warm.
8: Ja, ne? Fühlt sich jetzt wärmer an.
1: Kneipen ist aber längst nicht nur beim Kneipverein Merzig beliebt. Inzwischen setzen auch immer mehr Kindergärten auf das Gesundheitskonzept. So auch die AWO-Kita in Homburg.
9: Okay, dann gehen wir jetzt ein bisschen Wasser spielen. Auf geht's, viel Spaß.
10: Wir holen euch gleich noch neues Wasser. Marianne, bitteschön.
1: Die Idee? Kinder spielen ohnehin gerne mit Wasser. Warum also das Kneipen nicht spielerisch vermitteln? Das klappt. Inzwischen hat hier jedes Kind ein persönliches Kneipsäckchen.
11: Ja, aber schaut mal, da oben. Ich hole sie euch runter. Wartet kurz. Wer ist denn das?
1: Auch baulich hat sich die Kita ganz auf Kneipp eingestellt. Es gibt mehrere Armtauchbecken und ein eigenes Tretbecken.
12: Und auch an der Wand kannst du dich vorsichtig festhalten, wenn du das brauchst. Super Storchenbeine, klasse.
13: Ich kann das nicht aufpassen.
12: Vorsichtig und nochmal zurück, wie ein Storch laufen. Hohe Knie, hohe Knie.
1: Kaltes Wasser gehört hier das ganze Jahr über zum Alltag. Denn Kneipen ist ein ganzjähriges Angebot.
13: Magst du noch eine Runde? Im Winter ist das ein tagtägliches Angebot von unserer Seite aus. Und die Kinder verlangen es auch schon selbst, weil sie einfach merken, die Füße, die Beine sind dann wacher. Sie werden durchblutet und es ist einfach auch von der Energie her, merkt man das den Kindern auch sehr an.
1: An warmen Sommertagen geht es häufig hinaus in den Kneipp-Kräutergarten. Dort lernen die Kinder spielerisch, wie Kneipen ganz praktisch funktioniert.
14: Über Kreuz, schafft ihr das auch? Zeig mal. Marlina, super, du auch. Und dann, wo kommen die Arme dann rein? In Wasser, in kaltes Wasser rein.
1: Nach der Theorie folgt die Praxis.
15: Welches ist wärmer? Fühlt gern mal.
16: Sollen wir mal testen
15: mit unserem...
14: Ja. Darf ich da auch helfen? Ihr dürft die so richtig da reindrücken. Genau.
15: 21, 22,
1: dann zählen alle bis 30. 24, 25, in Homburg orientiert sich die pädagogische Arbeit am ganzheitlichen Gesundheitskonzept von Sebastian Kneipp.
15: Ist das warm oder kalt?
14: Kalt.
1: Aha. Ziel ist es, Kindern schon früh eine gesunde und naturnahe Lebensweise zu vermitteln. Auch Igelbälle gehören dazu. Hanna Lang ist zertifizierte Kneipp-Gesundheitserzieherin.
15: Wenn der Massageball drüber rollt, dann wird ganz viel Blut von meinem Körper da in den Arm geschickt. Und hier seht ihr vielleicht schon, der ist ein bisschen röter als vorher. Das ist, weil das Blut hier jetzt die Nährstoffe hinbringt.
1: Sebastian Kneipp entdeckte die Wirkung des kalten Wassers durch einen Selbstversuch. Mitten im Winter badete der Pfarrer mehrmals pro Woche in der Donau.
17: Es ist kalt, ja. Ja, prickelt auf der Haut, ne? Ja.
1: Kneipp litt an einer schweren Lungenerkrankung, wahrscheinlich Tuberkulose. Aus seinen Erfahrungen entwickelte der 1821 geborene Pfarrer sein Gesundheitskonzept. Der neue Kneipp-Rundwanderweg in Weißkirchen bietet deshalb nicht nur ein Kneippbecken.
17: Im Grunde genommen sind ja diese fünf Säulen, die Kneipp halt gezeigt hat, ist ja nicht nur Wasser, ist ja auch Bewegung, Heilpflanzen, Lebensordnung, Ernährung, sind einfach die Prinzipien, die für jeden gut sind und die immer schon gut waren. Und jetzt findet man es einfach noch mal raus.
1: Auch die jüngere Generation in Merzig zeigt, die fünf Säulen nach Kneipp sind im Trend.
18: Ich glaube, heutzutage ist die Gesundheit noch mal mehr so richtig modern geworden. Es ist so ein Lifestyle. Und mit Kneipp, der passt total gut in diesen Lifestyle rein. Da kann man noch was Modernes eigentlich rausschlagen aus diesen 200 Jahren.
1: Ob im Kneippverein, in der Kita oder auf dem Rundwanderweg. Die Lehre von Sebastian Kneipp zeigt, dass ein altes Gesundheitskonzept bis heute viele Menschen begeistern kann.
3: Relativ neu bei uns ist Matcha. Haben Sie sicher zumindest schon mal gehört, wenn nicht sogar schon probiert. Es gibt ja Matcha in allen Variationen. Mit Kokos-Mango-Geschmack oder als Sakura-Matcha-Latte. Wo Matcha eigentlich herkommt und wie man ihn perfekt zubereitet, weiß Julia Leyendecker.
1: Kultig grün und voll im Trend. Kaum ein Café, das zurzeit nicht auf der Matcha-Welle schwimmt. Den hochwertigen grünen Tee genießt man entweder pur oder in ausgefallenen Kreationen.
19: Prinzipiell ist Matcha einfach nur grüner Tee, aber der große Unterschied zu anderen Grünteesorten ist, dass der aus den Teeblattspitzen geerntet wird, also wenn es tatsächlich richtiger Matcha ist. Der wird natürlich gemahlen, also es ist im Prinzip Grünteepulver. Und der wird auch ganz anders zubereitet als andere Teesorten. So,
1: im Reiseck in Saarbrücken bekommt der Matcha-Neuling Beratung.
19: Mangostückchen zum Beispiel versehen. Genau, wir haben hier einmal den Matcha Midori. Mhm. Der ist perfekt für Matcha Latte. Ist natürlich schön kräftig, damit er mit der Milch mithalten kann. Der ist super beliebt für die Matcha Latte-Trinker. Dann haben wir hier beispielsweise den Matcha Hikari, der ist super für die Leute, die den eher pur trinken, weil der sehr sanft ist, etwas süßlicher. Hier haben wir einmal den Matcha. Man kann auch so etwa einen Teelöffel nehmen. Das wären so zwei von diesen Chashaku heißt das. Das ist, heißt einfach auf Japanisch Teelöffel.
1: Die Wassertemperatur beträgt 70 Grad und geschäumt wird mit einem traditionellen Bambusbesen.
19: Das Anbaugebiet, wo wir den Matcha herbekommen, das heißt Yame in Kyushu. Und das Anbaugebiet ist sogar in Japan total high-end. Wenn du einem Japaner sagst, ja, ich habe letztens einen Tee aus Yame gekauft, dann sind die dann, oh, wow, okay. Das wäre jetzt der ganz klassische Matcha, die Urversion von Matcha. Alles, was danach kommt, so mit Milch und so, das ist eigentlich eher so was Moderneres.
1: Auch im Coa Concept Store ist Matcha der absolute Renner. Vor allem, wenn es langsam wärmer wird.
20: Also zur Sommerzeit, wenn die Sonne mitspielt, dann definitiv diese Eismatchas, ne? Mit Mangopüree, Erdbeerpüree, das sind die Renner. Mit verschiedenen Milchsorten. Wir haben Kokosmilch, wir haben Hafermilch, normale Kuhmilch oder auch der Blaubeer mit Vanillemilch ist sehr angesagt.
1: Matcha scheint nicht nur zu schmecken, er enthält auch Mikronährstoffe in hoher Konzentration. Außerdem kickt er wie ein guter Espresso, weil auch hier Koffein drin ist. Da es langsamer an den Körper abgegeben wird, ist es besser verträglich. Wie man Matcha-Tee ganz traditionell trinkt, verrät uns die Japanerin Mika Morita. Seit fast 20 Jahren bringt sie die Bräuche ihrer Heimat zu uns ins Saarland.
21: Dieses Tuch zum Beispiel benutzen wir, um den Teedose zum Beispiel oder diese Löffel zu reinigen. Es ist schon sauber, aber man macht noch mal vor der Gäste, also symbolisch, dass das halt alles schön ist. Bei einem Teezeremonie ist wichtig Harmonie, Reinheit, Respekt und Stille. Diese vier Elemente müssen drin sein. Teezeremonie hat sehr stark mit dem Zen-Buddhismus zu tun. Und beim Teezeremonie werden wir nicht reden. Und wir konzentrieren uns nur um das Tee trinken und diese Zusammenkunft zu genießen, ohne viel Smalltalk zu machen.

0: Also ich trinke natürlich unterschiedlicher Tee, aber wenn ich Zeit nehmen möchte oder ein bisschen vom Stress runterkommen möchte, mache ich gern auch Matcha-Tee, weil es ist nicht nur, dass das Tee mir gut schmeckt, sondern diese Zubereitung, Wasser kochen, Zeit nehmen, Tee schlagen und dann ein bisschen wie eine Zeremonie, Taste drehen. Und das finde ich wirklich schön, weil es ist so eine Entschleunigung zu sagen. Es ist nicht so knapp gedruckt, Kaffee ist raus, schnell trinken bei der Arbeit, sondern man nimmt Zeit. Das finde ich schön, deswegen trinke ich auch gern Matcha für mich selbst.
1: Ob fancy bunt oder lieber klassisch grün. Stilecht im Glas oder im Plastikbecher to go. Eins ist sicher. Matcha ist schon jetzt das Kultgetränk des Sommers.
2: Manche Menschen wissen ja schon in der Schule ganz genau, was sie mal werden wollen. Zu anderen kommt ihr Beruf auf Umwegen und ist dann oft eine Berufung, so wie bei Franz Schmidt. Er hat zwar auch schon in der Schule gerne gemalt, aber zum Airbrush-Künstler ist er auf einem ungewöhnlichen Weg geworden. Nina Dimitrov hat sich von ihm erzählen lassen, wie das alles genau war und hat ihn beim Arbeiten zugeschaut.
3: Rund 140 Quadratmeter Fläche. Am Platz der Kinderrechte in der Gemeinde Spiesen-Elversberg. Sie wartet darauf, verwandelt zu werden. Auftragskünstler Franz Schmidt soll sie neu gestalten.
4: Ich habe schon als Kind sehr viel gemalt. Ich habe die komplette Küche zugemalt. Und ich dachte auch, malen wäre eine ganz normale Tätigkeit. Erst in der Schule habe ich erst gemerkt, dass anderen das mitunter schwerfallen kann. Ich bin irgendwie dabei geblieben, warum auch immer.
3: Schon seit 30 Jahren arbeitet Franz als Künstler. Geboren wurde er in Spiesen-Elversberg. Erinnerungen an die alte Heimat tauchen auch in seinem Motiv auf.
4: Die Gänseliesel ist ja ein jahrhundertealtes Wahrzeichen für die Gemeinde Spiesen. Und der wollte ich irgendwie doch schon zu späten Ehren verhelfen. Weil sie droht irgendwie in Vergessenheit zu geraten, weil der Gänselieselplatz wurde ja ein Platz der Kinderrechte umbenannt, was ja auch nicht verkehrt ist. Deshalb habe ich auch viele Kinder dahin gemalt. Und da werde ich noch tun.
3: Seit rund 2 Wochen malt er bereits an der Wand. Er nutzt dafür eine Mischtechnik aus Spraydosen und Airbrush. Für seine Airbrush-Technik verwendet er mehrere transparente Farben.
4: Was man hier sehr schön sieht, wenn ich mit dem Blau über dieses Gelb male oder umgekehrt mit einem Gelb über Blau, kriege ich dann schöne Grüntöne, die ich in der Nuancierung mit reinem Grün gar nicht kriege. Also so eigentlich so eine alte Öltechnik im Prinzip. Normalerweise ist es so, wenn man mit transparenten Farben arbeitet, oder ich, dass man mit den dunkleren Farbtönen beginnt und dann schrittweise transparente, hellere Farbtöne drüber legt. Aber wie gesagt, hier unten wird es jetzt schon grenzwertig, dann sieht man nicht mehr so gut, wo man dran ist. Grob ein bisschen einschattieren, aber also in die Details würde ich mich jetzt da jetzt nicht mehr wagen.
5: Kann man schon gut.
6: Finden Sie das gut, dass hier so ein großes Bild entsteht? So?
5: Ja, ich finde das eigentlich super, schöner. Ist ja nicht überall sowas. Passt. Und als Künstler, wie gesagt, herrlich, super.
4: Hab den Mann nicht bezahlt.
5: Sicher? Ja.
3: Künstler als Hauptberuf. Dazu kam Franz während seines Aufenthalts in den USA. Eine Vermittlung in Los Angeles verhalf ihm zu seinem ersten Malerjob.
4: Ich bin da hingefahren, da war das eine Bäckerei, die mit Airbrush und Lebensmittelfarbe Torten angemalt hat. Und der Typ hat händeringend einen Künstler gebraucht, der alte Künstler war Junkie und wurde immer unzuverlässiger. Und ich habe gesagt, ich habe noch nie eine Airbrush in der Hand gehabt. Da sagt er, hey, don't worry, you will learn. Mexikaner. Okay, I will learn. Und dann war das Learning by doing.
3: Nur ein paar Meter weiter gibt's noch mehr Kunst von Franz. 14 Bilder im Außenbereich eines Kindergartens. Alle sind versehen mit Reimen. Seine Söhne durften mitentscheiden, was an die Wand kommt.
4: Da habe ich gesagt, nee, das ist doof, das ist gut, okay, können wir lassen. Und irgendwann waren wir soweit. Und dann, ja, er gab einen Schritt, den nächsten. Und dann hat es immer mehr vorne angenommen. Da habe ich mal angefangen, ein bisschen rumzuskribbeln.
7: Dann habe ich gesagt, okay, das funktioniert, das machen wir so. Und jetzt ist es hier. Das größte Kinderbuch, das ich kenne. Man kann es nur nicht umblättern.
3: Vor 3 Jahren malte er auf diese Wand in der Holtstraße in Spiesen. Die Motive, Elemente, die seine Kindheit geprägt haben.
7: Zum Beispiel haben wir hier das Spieser Kino. Und das Spieser Kino kannte halt jeder. Ne? Meine Generation, die Älteren, die Jüngeren, die kannten das auch noch. Und deshalb musste das für mich irgendwie auch repräsentiert werden. Und deshalb haben wir noch den Bruce Lee und Terence Hill mit dem Bild drin. Dann den charakteristischen Wellblech-Zitrönen des weltberühmten Spießer Eismanns Biebinger. Nee, ist eigentlich vom Elversberg, ist gar kein Spießer, Elversberger. Aber nee, eigentlich Spießer. Ich weiß es jetzt gar nicht genau. Ist aber inzwischen wurscht.
3: Zurück am Gerüst. Dort warten über 100 Farben auf ihren Einsatz. Für die größeren Flächen greift Franz aber zu Spraydosen.
7: Erstens mal, um Zeit zu sparen. Und zweitens, wenn dieser transparente Effekt nicht notwendig ist, sind Dosenfarben auch ganz praktisch, weil sie halt deckende Farben sind. Ne? Und dann kann man dann später mit Airbrush noch schattieren.
3: Einige Wände im Saarland hat Franz schon länger im Auge. Er kann sich vorstellen, die Joachim-Deckarm-Halle in Saarbrücken zu verschönern. Am liebsten zusammen mit Schülern. Die großen Flächen faszinieren Franz.
4: So ein Bild hat allein durch die physikalische Größe einen ganz anderen Impact, ganz andere Wirkung, als wenn du es siehst. Ne? Oder wenn du so einen Entwurf und was siehst, denkst du, ja, okay, cool. Aber du stehst nachher davor, ne? Und dann hast du eine Wucht. Ne? Und boah, das gefällt mir einfach gut.
3: In 6 Wochen will er hier fertig sein. Dann erzählt eine weitere, ehemals graue Fläche im Saarland, seine Geschichte.
2: Ein Haustier, das über 2 Meter groß ist, das ist was Ungewöhnliches. Aber Strauße sind ja auch alles andere als normal in unseren Breitengraden. Trotzdem wohnen 2 von ihnen im Garten von Astrid Bidon in Weierweiler. Und die liebt ihre Tiere heiß und innig. Herbert Mangold hat die kleine Straußenfarm von Astrid besucht und gesehen, es sind besondere Tiere, die nicht so einfach zu halten sind.
8: Kommen! Vor allem im Winter, wenn das Gras nicht mehr so schön ist, dann bekommen die viel Salat und Grünzeug von mir, vitaminhaltige Kost.
9: Straußenfütterung. Das ist für Astrid Bidon immer ein besonderer Moment.
8: Am besten immer mit der flachen Hand.
9: Seit 2016 laufen die Strauße bei Familie Bidon hinter dem Haus auf einer großen Wiese in Weierweiler.
8: Ich habe eine sehr enge Beziehung zu den Straußen, zu meinen Damen wirklich. Weil ich bin ja tagtäglich im Gehege, von klein auf, ich habe die großgezogen. Also da hat man schon eine enge Bindung, obwohl es Wildtiere sind. Aber die kennen einen sofort, die kommen, ja, die kennen ihre Leute.
9: Die Langbeiner großzuziehen ist kein Kinderspiel. Wer diese Tiere halten möchte, muss zuerst einen Qualifizierungskurs absolvieren.
8: Dann kann man sich immer noch keine Strauße anschaffen, dann braucht man eine Gehegegenehmigung vom Veterinäramt und vom Ministerium. Und wenn das alles genehmigt ist, dann darf man Strauße halten.
9: Inzwischen regnet es. Das ist für die ursprünglich in Südafrika beheimateten Vögel kein Problem.
8: Das oberste Gefieder dann nach unten und das ist dann wie ein Regenschirm für die.
9: Strauße sind die größten Vögel der Welt. Sie können bis zu 150 Kilogramm schwer werden und sind nicht dumm.
8: Na, die Strauße sind, trotz dass sie ja kein so ein großes Gehirn haben, eher klein, schon sehr intelligent. Die Intelligenz zeigt sich bei der Futteraufnahme. Ne? Die sind Selektierer, die suchen sich schon so das Beste raus aus dem Futter. Also die fressen lang nicht alles. Strauße haben unheimlich gute Augen, die können also gestochen scharf 2 Kilometer sehen.
9: Auch wenn die Laufvögel, die bis zu 70 Stundenkilometer schnell sein können, harmlos aussehen, es sind Wildtiere. Im Augenblick hat Astrid Bidon nur Weibchen. Bei einem Männchen kann es gefährlich werden.
8: Die sind schon sehr, sehr auf ihre Hennen bedacht und beschützen extrem ihr Revier. Also Da wäre jetzt einfach nicht so zwischen den Tieren rumlaufen, ne? Weil dann der Hahn seine Hennen und sein Revier verteidigt und das kann auch schon mal lebensgefährlich für einen Mensch werden. Ich hatte auch Anfangszeiten, wie der Hahn geschlechtsreif wurde, kam er so angelaufen, wie ich mit dem Futtereimer hier rinsen und dann hat er mal auf den Oberschenk so ein Hämatom verpasst. Und da wusste ich, okay, jetzt wird er geschlechtsreif, jetzt müssen wir hahngerecht einzäunen.
9: Ein Strauß ist in jeder Hinsicht ein interessantes Tier. Er legt auch riesengroße Eier. Aber im Gegensatz zu Hühnern sind es nicht viele, etwa 20 pro Legesaison, die von Frühjahr bis Herbst geht.
8: Jetzt gucke ich mal im Straußennest. Manchmal legen sie hier in den Sand, wie jetzt, oder halt draußen an ihre Tränke. Das sind so eigentlich ihre Lieblingsplätze zum Eierlegen. Sie macht so eine kleine Kuhle und dann oder halt eben einfach so in die Wiese, wie sie gerade Lust und Laune sind.
9: Auch wenn es pro Strauß im Jahr nur wenige Eier gibt, vom Inhalt her sind sie gewichtig.
8: Das wird jetzt so knapp 1400 Gramm wiegen. Also da ist schon eine ordentliche Menge von so knapp 24 Hühnereier von der Menge her.
9: Die Idee, sich Strauße anzuschaffen, kam nicht von Astrid Bidon. Ihr Ehemann Detlef wollte etwas Besonderes haben. Und da fiel die Wahl auf die Laufvögel.
10: Wir sind hier in Neuweierweiler gekommen. Ich komme aus der Landwirtschaft und dann habe ich überlegt, was machst du mit dem ganzen Land? Und dann hat jeder gesagt, ja, du musst Pferde halten, weil er ist ein Pferdeland. Aber ich wollte keine Pferde, ich wollte einfach mal was anderes, was andere Leute haben.
9: Und bei den Vögeln hat Detlef Bidon eine Sonderstellung. Wenn er seine Lieblinge besucht, gibt es einen Balztanz.
10: Sie sind immer noch in Legelaune und sehr wahrscheinlich merken sie, dass ich männlich bin. Anders kann ich mir das nicht vorstellen, weil sie machen das nur bei mir.
9: So entspannt sich das Ehepaar nach der Arbeit bei den Straußen und ist auch ein wenig stolz. Schließlich gehören sie zu den wenigen im Saarland, die Nachfahren der Dinosaurier im Garten haben.
2: Ja, und damit verabschieden wir uns hier bei Wir im Saarland Sanur. Ich wünsche Ihnen jetzt noch einen schönen Fernsehabend, schöne Sommertage und bis bald. Tschüss.

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2: Um 13 nach 7 mit Joachim Pütz. Guten Morgen, Joachim.
3: Morgen, Michael.
2: Joachim, einmal Sommerwetter bitte noch zum Wochenende.
3: Ja, das kriegst du zumindest heute. Strahlender Sonnenschein. So ein paar Wölkchen können mal am Himmel auftauchen, aber die haben eher Seltenheitswert. Und mit 26 Grad in Nohfelden bis 30 Grad in Differten ist es sommerlich warm. Morgen Sonntag vorübergehend mal ein bisschen wechselhafter. Es gibt mal Sonne, mal dickere Quellwolken. Vor allem im Hochwald sind auch einzelne Schauer unterwegs. Viel werden es nicht sein. Wird allerdings windig und mit 25 bis 28 Grad ein bisschen weniger warm als heute.
2: Jetzt starten wir am Montag in die zweite Ferienwoche im Saarland. Für die, die zu Hause bleiben, wie wird das Wetter?
3: Bestes Badewetter, viel Sonnenschein am Montag. Mit 27 bis 31 Grad geht es wieder hoch mit der Temperatur. Und ähnlich geht es dann auch in der neuen Woche, in den weiteren Tagen der neuen Woche weiter. Viel Sonnenschein, mal ein paar Wolken unterwegs, aber überall trocken. Und mit so 5, 26 bis um die 30 Grad bleibt es auch sommerlich warm.
2: Vielen Dank für die Aussichten. Ich wünsche Ihnen ein gutes Wochenende, Joachim.
3: Danke, ciao. Tschüss.

0: Jetzt bin ich froh, dass ich hier gerade mal ein bisschen Aufklärung bekomme, weil ich gestern Abend saß ich hier am Staden, ne, das Altstadtfest in Saarbrücken, und auf einmal denke ich, boah, die Musik von der Bühne, die kommt aber immer näher. Was ist aber komisch, weil man hat die Bühne aus Saarbrücken hier in der Nähe vom Staatstheater, die haben die ganze Zeit gehört. Aber es ist halt plötzlich immer lauter und immer näher gekommen. Da dachte ich, ist sie in Bewegung? Und jetzt habe ich von Freaky Jörn hier gerade gelesen, was das ist. Wenn Sie da gestern waren, dann haben Sie es mitgekriegt, da ist ein Schiff unterwegs auf der Saar. Die Frosina, das ist unser normales Partyschiff, oder unser normales Schiff, das war als Partyschiff unterwegs gewesen mit Hausmusik. Feiernde Gäste an Bord, das war wirklich toll. Damit fahren die zurzeit auf und ab die Saar. Und Jörn die Frage beantworten können, wo dieses Schiff denn auch anlegt. Und also A, wo legt das Schiff an, wer legt dort auf und wie sind sie aufgelegt dabei bei dieser ganzen Nummer? Was ist denn das für ein Schiff?
1: Ach, da an der Berliner Promenade, Leute, das Partyschiff. Hier schon abgesperrt mit roter Kordel, aber es ist noch ein bisschen leise. Hallo, darf ich draufkommen?
2: Ja, selbstverständlich. Hallo, mein Name ist Hafsi, bin der Eigner der Frosina. Herzlich willkommen an Bord.
1: Für was wird denn die Frosina normalerweise genutzt, wenn es kein Partyschiff ist?
2: Normale Tage an der Anliege ist ein mediterranes Restaurant drauf. Ne? Heute bleibt die Küche kalt.
1: Der Ron ist am DJ-Pult. Mama, Sound auf die Orgel.
3: Servus, mein Name ist Ron Schatte. Ich bin einer der Veranstalter von der No Love Lost Bootsparty.
1: Ron, das gibt's ja nicht erst seit letzter.
3: Ich bin derjenige, der damit angefangen hat. Das ist dann jetzt mittlerweile fast 30 Jahre her.
1: Wie viele Leute passen hier auf das Schiff?
3: Ja, 100 Leute dürfen mitfahren, was bedeutet hat, dass wir auch überhaupt gar keine Werbung machen brauchten. War in genau 32 Minuten ausverkauft. Wir fahren wirklich einfach von Gersweiler nach Güdingen und Tuckern hin und her, weil das ist das, was die Leute wollen. Die wollen 3-4 Mal am Staden vorbei und winken und sehen und gesehen werden. Das ist so das Ding. Ne?
1: Ich wünsche gute Fahrt, schöne Party und cremt euch gut ein, weil Wetter ist genial.
3: Petri Heil.
0: Eine Möglichkeit, das Altstadtfest zu erleben, auf eine ganz besondere Art und Weise mit den Bootspartys auf der Frosina. Welche Möglichkeiten man sonst hat an diesem Wochenende? Jörn ist später Backstage bei den Machern vom Saarbrücker Altstadtfest, noch heute hier in SR3. Guten Morgen.

0: Norman hat sich auch den Smokey angezogen. Es ist 7:30.
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0: Ute Mühlbauer ist im Studio. Guten Morgen.
2: Guten Morgen. Proteste in Erfurt haben begonnen. Das Bündnis Widersetzen will versuchen, den AfD-Bundesparteitag zu verhindern. Derzeit ist etwa eine Autobahn bei Erfurt blockiert. Auch ein breites zivilgesellschaftliches Bündnis, unter anderem aus Gewerkschaften, Kirchen und Parteien, hat Proteste angekündigt. Insgesamt werden rund 50.000 Demonstranten erwartet. Kämpfe im besetzten Donbass. Russland hat nach eigenen Angaben eine Stadt eingenommen, die als wichtiges Verkehrs- und Industriezentrum gilt. Die ukrainische Führung hat das bisher nicht bestätigt. Feuer in Stuttgarter Großmarkt. Zwei Lagerhallen standen gestern Abend in Flammen. 200 Einsatzkräfte waren vor Ort, verletzt wurde niemand. Die Löscharbeiten dauern voraussichtlich noch bis in den Vormittag. Der Großmarkt bezeichnet sich selbst als drittgrößten Handelsplatz für frische Waren in Deutschland. Rehlinger sieht Diskussionsbedarf. Bei den geplanten Reformen der Bundesregierung muss nach Ansicht der saarländischen Ministerpräsidentin nachgebessert werden. Bei der Rente etwa müsse es zumindest rechtliche Regelungen für Erwerbsminderung und Berufsunfähigkeit geben. Tarifverhandlungen bei der Saarbahn. Der Kommunale Arbeitgeberverband Saar will den für Mittwoch in Frankfurt geplanten Termin wahrnehmen. Eine vertrauensvolle Tarifpartnerschaft mit der Gewerkschaft GDL erscheint laut KAV derzeit jedoch nicht möglich. Argentinien im Achtelfinale. Bei der Fußball-WM erzielte der Titelverteidiger gegen Außenseiter Kap Verde erst in der Verlängerung den Siegtreffer zum 3:2. Außerdem gewann Kolumbien 1:0 gegen Ghana. Gestern Abend schlug Ägypten Australien mit 4:2 im Elfmeterschießen.
0: Dankeschön, Ute.
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0: Viel Sonnenschein heute, fast störungsfrei, nur ein paar Wölkchen am Nachmittag dazu. Temperaturen bis zu 30 Grad. Auch morgen viel Sonne, ein paar mehr Wolken als heute. Vielleicht im Hochwald mal ein paar Tropfen bei bis zu 29 Grad. Und die nächste Woche wird auch sehr sommerlich, sehr warm.
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0: In Geislautern ist die Ludweiler Straße in Höhe der�selthalbrücke in beiden Richtungen wegen Instandsetzungsarbeiten bis Montagmorgen um 5 gesperrt. Und ebenfalls bis Montagmorgen um 5 kommt es zu Behinderungen in Saarbrücken wegen des Altstadtfestes. Die Straßen am Stadtgraben und Schillerplatz sind in beiden Richtungen gesperrt. Geblitzt werden soll auf der A623. Zwischen dem Dreieck Friedrichsthal und Saarbrücken.
1: 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Guten Morgen.
0: Hallo, guten Morgen. Oh, was freue ich mich. Jetzt geht nämlich heute wieder dieses Ereignis los, wo man sich mittags so schön auf die Couch fläzen kann, wenn man mal ein paar Minuten hat und einfach Urlaub im Fernsehen guckt. Die Tour de France startet wieder heute mit dem Einzelzeitfahren, beziehungsweise Mannschaftszeitfahren heute in Barcelona. Jedenfalls, das geht jetzt in den nächsten Wochen wieder rund. Thema gleich.
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0: Der Startschuss fällt außerhalb Frankreichs wie so oft. Heute in Barcelona. Die Tour de France startet mit einem Mannschaftszeitfahren ins Jahr 2026. Und es ist dann schön, es werden wieder tolle Wochen werden, wo wir super Bilder ganz sicher aus Frankreich sehen werden, wo wir aber höchstwahrscheinlich auch wieder großartigen Weltklasse-Sport erleben werden. An der Spitze mit Menschen, die sich nichts schenken werden. Wobei, wenn man sich es im letzten Jahr so angeguckt hat, da hatte man schon das Gefühl, dem zieht keiner mehr die Buchs runter da oder den macht keiner mehr fertig. Ne? Tadej Pogacar ist er auch in diesem Jahr der klare Favorit? Frage an unseren Experten Holger Gerska, der die Tour seit so vielen Jahren im Fernsehen kommentiert.
1: Ja, wer den Slowenen in den vergangenen Wochen und Monaten beobachtet hat, voriges Jahr bei der Tour, dann bei der Weltmeisterschaft, die er gewonnen hat, dann bei den Frühjahrsklassikern und jetzt auch bei der Tour de Suisse, hat das Gefühl, der Slowene ist noch mal stärker geworden, hat noch weniger Schwächen, ist noch unangreifbarer. Aber im Radsport gibt es eben auch Krankheiten, Stürze, schlechte Tage und es gibt einen Jonas Vingegaard. Der Däne ist dem Slowenen aus dem Weg gegangen in diesem Frühjahr. Beide haben ihre wichtigen Rundfahrten gewonnen. Vingegaard sogar den Giro d'Italia und man darf sehr gespannt sein, wie das Kräfteverhältnis aussieht. Vingegaard war offensiver unterwegs, hat deutlich mehr angegriffen als in all den Jahren zuvor, als er eher passiv fuhr und das könnte unter Umständen wirklich für ein spannendes Duell sorgen, aber der Papierform nach heißt der klare Favorit Tadej Pogacar.
0: Und trotzdem hatten wir ja im letzten Jahr so eine große Freude an der großen Überraschung aus deutscher Sicht. Florian Lipowitz, boah, hat er die manchmal nass gemacht und war das so schön, dem zuzugucken. Florian Lipowitz, wie sind denn die Chancen in diesem Jahr?
1: Ja, voriges Jahr musste er eigentlich bis eine Woche vor dem Start in die Tour de France noch um seine Nominierung kämpfen. Das sieht dieses Jahr ganz anders aus. Er ist der Kapitän seiner Mannschaft, gleichauf mit dem Neueinkauf, dem Olympiasieger Remco Evenepoel aus Belgien. Ob die beiden so gut harmonieren, dass sie gegenseitig besser sind, als sie es waren bei der Tour de France. Beide haben jeweils einen dritten Platz auf dem Konto. Das wird sich zeigen. Davon wird auch vieles abhängen für Florian Lipowitz, dessen Stärken erst in der letzten Woche so richtig zum Tragen kommen mit den langen Anstiegen in den Alpen. Bis dahin muss er eigentlich ohne großen Zeitverlust nur so durchkommen und dann hat er die Chance mit, um das Podium zu kämpfen. Aber anders als voriges Jahr gibt es eben nach Pogacar und Vingegaard noch den 19-jährigen Franzosen Paul Sexas und den 22-jährigen Mexikaner Isaac Del Toro, Riesentalente, die einen gewaltigen Sprung nach vorn getan haben und mit denen Florian Lipowitz sich nun in diesem Jahr messen muss.
0: Mit einem Mannschaftszeitfahren in Barcelona über 19 Kilometer startet die diesjährige Tour de France. Heute zu sehen ab 14 Uhr natürlich wieder im Ersten und auch im ARD Sportshow Livestream. 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Wir freuen uns auf eine tolle Zeit.

Schönen guten Morgen, hier ist SR3 Saarlandwelle. Oh, das war ein Jahr, in dem es sehr schöne Ereignisse gab eigentlich. Das Jahr 1986, da gehen wir jetzt mal zurück. Das ist das Jahr, in dem Tom Cruise die Massen mit Top Gun begeistert hat zum ersten Mal. Europe hat den Welthit The Final Countdown rausgebracht. Zelda ist zum ersten Mal für Nintendo, für den Game Boy rausgekommen. Und das hier, das ist auch ein Song gewesen, der ganz weit vorne in den Hitparaden vertreten war. Und der wird Sie wahrscheinlich jetzt

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1: Die Wuchlau. Wusch. Und schon ist noch mal halb Jahr rum.
2: Das ist wirklich extrem
1: schnell gegangen. Am Anfang vom Jahr hat die Politik noch salbungsvolle Zukunftsversprechen verkündigt. Der Bundeskanzler zum Beispiel.
3: Unser Land soll auch in Zukunft eine gute Zukunft versprechen können.
1: Im Saarland wäre mir schon mit einer halbwegs passabel Gehwart in Verstand. Fortweg die Neuansiedlungen von Eswold und Wolfspeed geplatzt, die Autozulieferer in Schwierigkeiten. Aber unser Wirtschaftsminister Barke sieht eine super Zukunft vor sich.
4: Nach den Enttäuschungen, die wir jetzt erlebt haben, wollen wir die Zukunft gemeinsam auf breiten Schultern in die Zukunft tragen.
1: Jawohl, auf breite Schullere die Zukunft in die Zukunft trauen. Das beeindruckt auch der Finanzminister von Weizsäcker.
5: Ich bin begeistert.
1: Ajo, immer nur jammere tät ja auch nicht helfen.
5: Es geht auch darum, sich ein bisschen Mut zu machen.
1: Und wie einfach und schnell man sich Mut machen kann, hatte Minister Magnus Jung bewiesen, indem er einfach schlankweg behauptet hat,
6: Eswold und Wolfspeed waren Erfolge der Landespolitik.
1: Wie er dort drauf kommt, bleibt jetzt und in der Zukunft im Jung sein Geheimnis. Ui. Also irgendwie kann man Anke Rehlinger als Landeschefin verstehen, wenn sie mit einem Hauch von Resignation feststellt.
2: Es ist nicht einfach, in dieser Zeit zu regieren.
1: Das sieht der Friedrich Merz in Berlin, wohl genauso. Der hat sich vom Grine Michael Kellner die Frage fällen lassen.
7: Haben Sie eigentlich den Mumm in der Hose? Haben Sie den Mumm? Haben Sie den Mumm? Haben Sie den Rücken? Haben Sie den Mumm?
1: Ja, wie ist das, Fritz? Hast du jetzt Mumm in der Buchs oder nicht?
8: Ich weiß es nicht. Ich weiß es nicht.
1: Er weiß es nicht, der Fritz, was will ich machen? Hat aber sofort Hilfe gekriegt von der Bundestagspräsidentin Julia Klöckner. Mumm in der Kanzlerbox? Kein Problem für Julia.
9: Machen Sie sich mal ganz locker. Wir kriegen das richtig ordentlich hier hin. Keine Sorge.
1: Gott sei Dank. Schließlich will der Bundeskanzler ab und zu ja auch mal Rambo-Zambo machen im Adenauerhaus. Und da ist es nicht schlecht, wenn man wenigstens ein bisschen Mumm in der Box hat. Komm, ey, geh mir bloß fort.

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1: 8 Uhr. Vor Beginn des AfD-Bundesparteitages heute in Erfurt kommt es zu Protesten. Am Morgen haben Demonstranten mehrere Zufahrtsstraßen blockiert. In der Innenstadt räumte die Polizei Straßenbahngleise, auf denen sich Protestierende festgeklebt hatten. Für SR Info Antje Kirsten.
2: Bei der Polizeiaktion kam es laut der Beamten zu keiner größeren Gegenwehr. Die Beamten hatten angekündigt, sämtliche Straßenblockaden auf dem Weg zum Parteitagsort zu räumen. Aktuell ist auch die Autobahn 71 bei Gispersleben blockiert. In der Nacht hatten die Beamten 3 Drohnen einkassiert. Über der Stadt herrscht ein Drohnenflugverbot. Auf dem Bahnhofsvorplatz haben sich am frühen Morgen mehrere hundert Menschen mit Plakaten, bunten Fahnen und Trommeln versammelt. Auch sie wollen später zur Messe ziehen, um gegen die AfD zu protestieren.
1: Die AfD will auf dem Parteitag einen neuen Bundesvorstand wählen. Alice Weidel und Tino Chrupalla kandidieren erneut für den Parteivorsitz. Die schwarz-rote Koalition stößt mit einem weiteren ihrer Reformvorhaben auf Kritik, auch in den eigenen Reihen. Mehrere Berliner SPD-Bundestagsabgeordnete kritisieren den Plan, den Ländern die Enteignung großer Immobilienkonzerne zu verbieten. Der Abgeordnete Demir sagte dem Tagesspiegel, ein Verbot durch den Bund wäre ein Wahlgeschenk an die Partei Die Linke. Er erinnerte daran, dass sich die Menschen in Berlin in einem Volksentscheid mit großer Mehrheit für die Vergesellschaftung großer Wohnungskonzerne ausgesprochen hatten. Seine Parteikollegin Klose betonte, die Möglichkeit zur Enteignung sei im Grundgesetz verankert. Damit sollte diese Möglichkeit auch den Ländern zur Verfügung stehen. Im Angriffskrieg gegen die Ukraine hat Russland die Einnahme der Stadt Kostjantynivka im Donbass gemeldet. Die Stadt war bereits Ende vergangenen Jahres schwer umkämpft. Russland sieht sie als wichtigen Stützpunkt für die Eroberung weiterer wichtiger Städte im Donbass. Nach Angaben der russischen Regierung wurden alle Einwohner aufgefordert, Kostjantynivka zu verlassen. Die Ukraine hat den Verlust der Stadt bisher nicht bestätigt. Ein Militärsprecher sagte gestern Abend, es gebe dort heftige Gefechte. Die Staatsanwaltschaft Saarbrücken hat die Untreue-Ermittlungen gegen den St. Ingberter Oberbürgermeister Meyer eingestellt. Das hat die Staatsanwaltschaft auf SR-Anfrage bestätigt. Demnach gibt es keinen hinreichenden Verdacht einer vorsätzlichen Pflichtverletzung durch den CDU-Politiker. Meyers Amtsvorgänger Wagner hatte ihn wegen Untreue verklagt. Er warf Meyer vor, eine Seniorenwohnanlage 2019 unter Wert an einen Freund verkauft zu haben. Die Montessori-Gemeinschaftsschule in Friedrichsthal ist erneut mit Nazi-Parolen und Symbolen beschmiert worden. Wie die Polizei mitteilte, ermittelt der Staatsschutz. SR-Reporter Max Friedrich berichtet.
3: Es ist schon das zweite Mal in nur einer Woche. Unbekannte haben alle Gebäude der Montessori-Gemeinschaftsschule in Friedrichsthal mit Nazi-Schmierereien überzogen. Zu lesen sind unter anderem Parolen aus der NS-Zeit. Auch das Gesicht von Adolf Hitler wurde mehrfach auf die Schule gemalt. Der Staatsschutz hat die Ermittlungen übernommen, auch wegen einer Drohung. Darin machen die Täter klar, dass sie die Schule wieder beschmieren werden, falls die Graffitis entfernt werden sollten. Die Schule geht davon aus, dass der Sachschaden bis zu 6.000 Euro beträgt. Grund für die hohen Kosten sei, dass auch Fenster beschädigt und einige Fensterrahmen beschmiert wurden.
1: Bei der Fußball-WM hat Titelverteidiger Argentinien das Achtelfinale erreicht. Das Spiel gegen den Außenseiter Kap Verde wurde für die Argentinier allerdings zur Zitterpartie. Immer wieder glich Kap Verde aus. Der Siegtreffer zum 3:2 für Argentinien fiel erst in der Verlängerung. Am Morgen hat außerdem Kolumbien gegen Ghana 1:0 gewonnen. Bereits gestern schlug Ägypten Australien mit 4:2 im Elfmeterschießen. Unterdessen hat Jürgen Klopp bestätigt, dass er Gespräche mit dem DFB über seine mögliche Verpflichtung als Bundestrainer führt. Das waren die Nachrichten mit Ute Mühlbauer. 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
4: So viele schöne Veranstaltungen an diesem Wochenende hier im Saarland, so viele Feste. Nicht nur das Altstadtfest in Saarbrücken, ne? St. Ingbert feiern, Ingobertusfest. Wir haben SR-Klassik am See in Losheim. Und das alles wird bei bestem Wetter heute über die Bühne gehen. Temperaturen bis zu 30 Grad sogar heute Nachmittag. Allerdings ist es keine schwüle Hitze, ist halbwegs erträglich und vor allen Dingen freundliches Wetter auch morgen am Sonntag. Wie geht's denn nächste Woche weiter? Joachim Pütz.
5: Bestes Badewetter, viel Sonnenschein am Montag mit 27 bis

0: 31 Grad geht es wieder hoch mit der Temperatur. Und ähnlich geht es dann auch in den weiteren Tagen der neuen Woche weiter. Viel Sonnenschein, mal ein paar Wolken unterwegs, aber überall trocken und mit so 5, 26 bis um die 30 Grad bleibt es auch sommerlich warm.
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2: In Geislautern ist die Ludweiler Straße in Höhe der Rosseltalbrücke in beiden Richtungen wegen Instandsetzungsarbeiten bis Montagmorgen gesperrt. In Saarbrücken haben wir einige Sperrungen wegen des Altstadtfestes bis Montagmorgen, die Straßen am Stadtgraben und Schillerplatz zum Beispiel. Und geblitzt werden soll auf der A623 zwischen dem Dreieck Friedrichsthal und Saarbrücken.
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2: Hallo und schönen guten Morgen. Hier ist Michael Friemel.
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0: Ist schon ein schöner Beruf, wenn du auch guckst, so Sendung mit der Maus, was die schon alles erlebt haben, was die alles so kennengelernt haben. Bei uns, den Kolleginnen und Kollegen, die als Reporterinnen und Reporter unterwegs sind, denen geht es ja nicht anders, was die an interessanten Sachen erleben. Mein Kollege Florian Rabari-Nejad ist da, grüß dich, guten Morgen.
1: Guten Morgen.
0: Du bist mit einem ganz besonderen Auto letzte Woche rumgefahren, mit einem Auto für Menschen mit Handicap. Wie sieht das Auto aus?
1: Also das Auto, das hatte über dem Gas- und Bremspedal so eine Metallplatte. Also ich konnte die Pedale nicht nutzen und musste meine Füße einfach auf die Platte legen.
0: Okay.
1: Dafür war da so ein Knüppel angebracht, der hat so ein bisschen ausgesehen wie so ein Schaltknüppel. Mhm. Und wenn du den runterdrückst, gibst du Gas und wenn du ihn nach oben drückst, bremst du. Also ich habe das Auto im Prinzip wirklich nur mit den Händen bedient.
0: Okay, weil ich habe diese Knüppel schon gesehen. Ich konnte mir nie was darunter vorstellen, wie das funktioniert. Es klingt cool.
1: Es war auch sehr cool, aber es war auch extrem anstrengend, weil es so eine ganz andere Art der Konzentration war. Also ich musste so krass drauf achten, wie meine Hände positioniert sind.
0: Und dass die Füße nicht was
1: genau,
0: machen.
1: Genau, gleichzeitig wollten die Füße die ganze Zeit irgendwie mitarbeiten. Also ein bisschen wie bei Automatikautos, nur noch krasser. Und außerdem war am Lenkrad auch noch so eine Art Hebel angebracht mit ganz vielen Knöpfen. Okay. Den musste ich dann so greifen und auch mit dem dann das Lenkrad bewegen. Und durch die Knöpfe konnte ich durch den Knüppel alle Funktionen des Autos bedienen, ohne das Lenkrad loszulassen. Also Scheibenwischer, Hupe, Blinker, wirklich alles.
0: Also das klingt ehrlich, es klingt nach einer Herausforderung. Bist du gefahren? Hast du es probiert?
1: Ich bin gefahren. Und es war sehr ungewohnt und ich muss ehrlich sagen, ich habe mich da auch nicht so sicher und selbstbewusst gefühlt wie sonst im Auto, weil da hat einfach so ein bisschen die Selbstverständlichkeit beim Fahren gefehlt. Besonders wenn ich so kurvenflüssig fahren wollte, habe ich wirklich gemerkt, dass mir irgendwie die Kontrolle übers Auto fehlt, beziehungsweise ich mir die nicht so zutraue wie sonst, weil ich halt nur bremsen und Gas gebe mit der Hand plus noch irgendwie anders lenke durch den Knüppel. Es war seltsam, aber cool.
0: Es ist ja die Möglichkeit für Menschen mit Handicap weiterhin Auto zu fahren.
1: Genau, der Knüppel zum Gas geben und bremsen zum Beispiel. Durch den können Menschen, die querschnittsgelähmt sind, immer noch Auto fahren, weil die können natürlich nicht auf die Pedale drücken, aber dadurch dann beschleunigen und bremsen. Oder der Hebel am Lenkrad. Dadurch können zum Beispiel Menschen, denen ein Arm fehlt oder die einseitig gelähmt sind, weiterhin alle Funktionen des Autos bedienen, ohne das Lenkrad loszulassen, was ja so vorgeschrieben ist. Und genau solche Menschen, um die kümmert sich die Fahrschule Nagel in Heusweiler. Karl-Heinz Nagel, der betreibt die und kümmert sich seit 47 Jahren um die Fahrausbildung

0: erzählt, hat er dann erstmal quasi nur von denen gelernt.
1: Und die haben mir auch vieles beigebracht, was für mich, das war unerklärlich, wie kann jemand mit einer Hand einen Schuh binden, ja? Oder wie kann man mit einer Hand, wie kann man da eine Kartoffel schälen, ne? Und solche Sachen halt eben. Also sie haben mir viel beigebracht.
0: Ja, und seitdem können Menschen mit Handicap bei ihm in der Fahrschule ihren Führerschein machen und bei Bedarf auch das Auto so umbauen lassen, um dann trotz Handicap noch selbstständig fahren zu können.
2: Toll. Habe ich mir nie Gedanken drüber gemacht. Also auch, dass es sowas bei uns im Saarland gibt, dass es speziell eine Ausbildung für Menschen mit Handicap am Auto gibt und dass da auch umgebaut wird. Die Fahrschule Nagel, die machen das in Heusweiler und Florian Rabarinejad hat das kennengelernt. Super, danke dir.
0: Gerne.

0: Mann, manchmal kommt alles zusammen, oder? Gerade haben wir die Fußball-Weltmeisterschaft, die Tour de France heute startet. Aber seien wir ehrlich, das größte Event des Jahres, das hat gestern Nacht stattgefunden.
1: We have official confirmation. Taylor Swift und Travis Kelce are married.
0: Jawohl, Taylor Swift und Travis Kelce sind jetzt offiziell verheiratet. Es ist ein bisschen blöd gelaufen. Wir hatten ja auch die Einladung gehabt, meine Frau und ich. Die haben relativ früh schon geschrieben. Es war auch eigentlich alles klar. Wir hatten dann nur dieses Problem, dass unsere Mülltonne im Moment so, ich weiß nicht, ob es kennen, so im Sommer, manchmal stinkt die, also die Mülltonne, kannst nichts dran ändern. Und ich hatte mir vorgenommen, die gestern mal sauber zu machen. Ich dachte, nee, komm, dann machen wir lieber erst mal das, bevor ich da. Und dann habe ich Giselle Uka, unsere Korrespondentin, hingeschickt, weil die wusste ja auch, was da los war. Und das muss ich sagen, Giselle, die hat mit einer Nachricht aufgemacht, die fand ich sehr, sehr spannend. Wer hat die beiden denn getraut?
2: Die Trauung hat für viele ziemlich überraschend Schauspieler und Comedian Adam Sandler durchgeführt. Er ist wohl mit Swift und Kelce befreundet. Trauzeugen waren die beiden Brüder des Brautpaars. Klassische Brautjungfern soll es nicht gegeben haben.
0: Also die Hochzeit fand im Madison Square Garden statt, ne, da wo entweder Billy Joel auftritt oder die New York Knicks spielen. Aber wie das jetzt da drin für eine Hochzeit ausgesehen hat, ich kann es mir nicht vorstellen. Ehrlich gesagt, wir wissen auch nicht so ganz, was da drinnen los war.
2: Das ist bisher nach wie vor ein streng gehütetes Geheimnis. Es durfte ja auch niemand Handys reinnehmen, nicht die Gäste, nicht mal die Mitarbeiter oder Sicherheitskräfte bei der Hochzeit. Die Sprecherin von Taylor Swift hat aber immerhin was zum Outfit des Brautpaares bei der Trauung verraten. Beide hatten wohl Haute Couture von Dior an und die Braut soll Schuhe von Louboutin und Schmuck von Cartier getragen haben. Ich bin mir aber ziemlich sicher, dass das nicht die einzigen Outfits des Abends waren. Beide haben sich ziemlich sicher für die Party nach der Trauung nochmal umgezogen.
0: So, aber ich habe mir dann gestern schon mal den Spaß gemacht, nochmal geguckt, mit wem wir da gefeiert hätten, wenn diese Mülltonne nicht. Also, wen ich da alles verpasst habe gestern, da sind ja Menschen angerollt in ihren schwarzen Limousinen. So viele SUVs in der Stadt, die da angerollt sind. Wer war denn alles da? Giselle.
2: Es sollen ja etwa 1000 Gäste angereist sein. Die meisten von ihnen haben wir aber nicht gesehen, weil sie in SUVs mit abgedunkelten Scheiben durch so eine Art Zelttunnel in die Arena gefahren worden sind. Ein paar Stargäste wurden aber trotzdem gesichtet. Direkt vor Ort zum Beispiel die Schauspieler Hugh Grant und Ethan Hawke und außerdem auch Late-Night-Moderator Jimmy Fallon. Und ganz in der Nähe sind Sängerin Camila Cabello, Model Gigi Hadid oder auch der Sänger Ed Sheeran gesehen worden. Alle waren für eine Hochzeit angemessen gekleidet, sodass man davon ausgehen kann, dass sie wahrscheinlich gerade unterwegs dorthin waren.
0: Ja, waren alle ganz schnatz gewesen. Die meisten in Smoking. Also, sah wirklich toll aus, also die Männer. SR3 Saarlandwelle um 8:25 Uhr. Hier ist sie mit Shake It Off. Taylor.

0: Schönen guten Morgen, hier ist SR3 Saarlandwelle, es wird gleich 8:30.
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0: Mit Ute Mühlbauer, guten Morgen.
2: Guten Morgen. Proteste gegen AfD-Parteitag. In Erfurt haben Demonstranten mehrere Zufahrtsstraßen blockiert. Die Polizei musste Straßenbahngleise räumen, auf denen sich Protestierende festgeklebt hatten. Ein breites zivilgesellschaftliches Bündnis, unter anderem aus Gewerkschaften, Kirchen und Parteien, hatte die Proteste angekündigt. Kritik aus den eigenen Reihen. Mehrere Berliner SPD-Bundestagsabgeordnete kritisieren den Plan der schwarz-roten Koalition, den Ländern die Enteignung großer Immobilienkonzerne zu verbieten. Unter anderem verwies die Abgeordnete Klose darauf, dass die Möglichkeit zur Enteignung im Grundgesetz verankert ist. Nazi-Schmierereien in Friedrichsthal. An der Montessori-Gemeinschaftsschule haben Unbekannte alle Gebäude bereits zum zweiten Mal in dieser Woche mit Graffiti besprüht. Zu lesen sind unter anderem Parolen aus der NS-Zeit. Der Staatsschutz ermittelt. Kolumbien im WM-Achtelfinale. Die Südamerikaner schlugen Ghana mit 1:0. Ebenfalls in der nächsten Runde steht Titelverteidiger Argentinien nach einem 3:2 nach Verlängerung gegen Außenseiter Kap Verde. Außerdem war Ägypten gegen Australien mit 4:2 im Elfmeterschießen erfolgreich.
0: Danke, Ute.
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0: Sehr freundlich, sehr sonnig dieser heutige Samstag. Temperaturen am Nachmittag zwischen 26 und 30 Grad. Auch morgen ähnliches Wetter wie heute. Kann sein, dass es dann im Hochwald vielleicht mal für ein paar Tropfen reicht. Nächste Woche wieder sommerlich und warm bis zu 30 Grad.
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0: In Geislautern ist die Ludweiler Straße in Höhe der Rosseltalbrücke in beiden Richtungen wegen Instandsetzungsarbeiten bis Montag gesperrt. Und in Saarbrücken sind die Straßen am Stadtgraben und Schillerplatz wegen des Altstadtfestes dicht. Geblitzt werden soll heute auf der A623 zwischen dem Dreieck Friedrichsthal und Saarbrücken.
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0: Hallo und guten Morgen. Hier ist Michael Friemel. Schönen Samstag.
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0: Guten Morgen, hier ist SR3 Saarlandwelle am Samstag. Gerade ist ja bei bestem Wetter das Saarbrücker Altstadtfest gestartet. War richtig was los gestern Abend in der Stadt. Es ist aber, das ist das Schöne bei diesem Fest, immer so eine entspannte Atmosphäre. Obwohl es so viele Bühnen gibt, jede Menge Programm, jeder findet da für sich was. Und das bedeutet natürlich auch, wenn es so viele Bühnen und Programm gibt, dass es da jede Menge Arbeit im Vorfeld gibt, Planung und Vorbereitung. Unser Reporter Freaky Jörn hatte eine Mission. Er wollte hinter den Kulissen die Macher und die Organisatoren vom Altstadtfest aufsuchen. Das Problem nur, dafür musste er erstmal Backstage kommen.
1: Und wie das mit Backstage halt immer so ist, ist da natürlich auch ein Zaun drumherum. Jetzt gucke ich gerade mal.
2: Hallo. Hallo.
1: Darf ich mal kurz rinkommen?
2: Ja.
1: Du bist die?
2: Maria.
1: Maria, was machst du hier?
2: Ich mache die künstlerische Leitung des Altstadtfestes. Also meine Aufgabe ist es, dass der Zeitplan jetzt hier an der Hauptbühne, dass da alles in Time ist, dass jeder weiß, was er zu tun hat und Hilfskräfte zu organisieren, zu schauen, dass alles im Lot ist.
1: Sag mal, sind denn auch schon Stars da?
2: Ja, tatsächlich.
1: Wer?
2: Also schon an Crewmitgliedern da ist die Band von Joris, Clocklock. Mogwai ist auch noch ein, denke ich, großer Name.
1: Okay, hier wird noch schwer gearbeitet. Ich gucke mich einfach noch so ein bisschen um.
2: Sehr gerne.
3: Hallo, mein Name ist Anne Kalb und ich bin die Projektleitung vom Saarbrücker Altstadtfest.
1: Das ist eine Aufgabe, oder?
3: Ja, ist tagesfüllend.
1: Eigentlich ganz angenehm jetzt. Die Sonne scheint und es sind so zwischen 20 und 30 Grad optimal, oder?
3: Es ist perfektes Altstadtfestwetter. Also ich bin völlig glücklich, weil es ist toll.
1: Es gab hier mal irgendwie so ein bisschen Huddel mit Wasser. Alles im grünen Bereich?
3: Genau, alles im grünen Bereich. Wir haben ja in der Stadt auch Trinkwasserzapfsäulen. Die Stände sind ausgestattet. Wir haben hier an der Bühne, sollte es zu heiß sein, auch im Bühnengraben Wasser für die Besucher. Also alles im grünen Bereich.
1: Ganz, ganz viel Spaß und immer gut increme und viel trinke.
3: Vielen Dank.
4: Danke. Hallo, mein Name ist Norbert Künzer. Ich war Programmchef vom Saarbrücker Altstadtfest.
1: Norbert, bist du aber immer noch da?
4: Ich komme immer noch gucken und meine alten Kollegen freuen sich immer, wenn ich komme. Und
1: hey, wenn man das so lange gemacht hat.
4: Ja, klar. Mein Baby irgendwo. Ja, ja.
1: Du hast auch zukünftige Sternchen.

0: von unserer Fabrik gebrungen.
1: Also zum Beispiel 2008 hatten wir hier Stefanie Heitzmann und dann haben wir die zwei Tatort-Kommissare, den Prahl und den Liefers.
0: Da erinnere ich mich dran.
1: Max Mutzke ist hier mal aufgetreten mit dem großen Orchester vom Staatstheater. Michael Schulte hatten wir hier, dann Les Eldin. Fantastisch.
0: Danke dir, Norbert. Gell?
1: Kein Problem, bis dann. Ciao.
0: Ja, ciao.
2: Freaky On, hinter den Kulissen beim Saarbrücker Altstadtfest. Und das geht weiter heute mit tollem Programm und vor allen Dingen mit wunderbarem Wetter. Schönen guten Morgen, Saarland.

Ach, hier hätten wir übrigens noch den Mann, der gestern Abend ab 22.30 Uhr vom Staatstheater in Saarbrücken für beste Stimmung gesorgt hat an der SR-Bühne. Haben Sie ihn gehört? Waren Sie dort? Wenn nicht, dann kriegen Sie ihn jetzt hier in SR3.

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1: 9 Uhr. In Erfurt beginnt in einer Stunde der Bundesparteitag der AfD. Auf den Straßen der Stadt formieren sich immer mehr Proteste gegen die Partei. Die Polizei hat einen Autobahnabschnitt wegen einer Sitzblockade gesperrt. Auch in der Innenstadt sind Straßen blockiert. Rund 50.000 Demonstrierende werden erwartet. Auf dem Parteitag stellen sich die beiden AfD-Vorsitzenden Weidel und Chrupalla zur Wiederwahl. Außerdem hat der laut Verfassungsschutz rechtsextreme Thüringer AfD-Chef Höcke einen Antrag

0: Antrag eingereicht, der die sogenannte Unvereinbarkeitsliste der Partei aufweichen könnte und damit die Abgrenzung zu extremen Kräften wie der identitären Bewegung. Gegen die Pläne der Bundesregierung, die Regelungen bei Krankschreibungen zu verschärfen, regt sich immer mehr Kritik. Die schwarz-rote Koalition will telefonische Krankschreibungen abschaffen. Arbeitnehmer sollen künftig bereits am ersten Krankheitstag eine Arztpraxis aufsuchen. Der Patientenbeauftragte der Bundesregierung Schwarze von der SPD verwies auf eine erhöhte Ansteckungsgefahr und sprach von einer unnötigen Belastung für alle. Auch der CDU-Arbeitnehmerflügel CDA sprach sich dafür aus, die Pläne zu überdenken. Zuvor hatte der Hausärzteverband darauf hingewiesen, dass die Praxen mit Millionen zusätzlichen Patientenbesuchen überlastet würden. Im Tarifkonflikt bei der Saarbahn soll in der kommenden Woche wieder verhandelt werden. Der Kommunale Arbeitgeberverband KAV Saar kündigte an, den Termin am Mittwoch wahrnehmen zu wollen. Zugleich kritisierte er aber erneut das Verhalten der Gewerkschaft Deutscher Lokomotivführer GDL. SR-Reporter Peter Sauer.
1: Zwar fehle derzeit völlig die Fantasie, wie man in der aktuellen Situation zu einer Einigung mit der GDL kommen könne, dennoch will der KAV Saar den Gesprächstermin am Mittwoch in Frankfurt wahrnehmen. Eine vertrauensvolle Tarifpartnerschaft erscheine derzeit unmöglich, zumal die GDL angekündigt hatte, den Tarifkonflikt notfalls bis Weihnachten führen zu wollen. Die Saarbahnfahrer streiken aktuell bereits zum 6. Mal, seit Donnerstag und noch bis Montag früh. Die Saarbahn GmbH setzt wegen des Altstadtfestes in Saarbrücken am Wochenende einen Schienenersatzverkehr mit Bussen ein.
0: In Landsweiler-Rehden hat es gestern Abend in einem Wohn- und Geschäftshaus gebrannt. Wie die Polizei dem SR mitteilte, konnten sich alle Bewohner auf die Straße retten. Es sei niemand verletzt worden. Die Wohnung, in der das Feuer ausbrach, ist zurzeit nicht bewohnbar. Laut Polizei laufen die Ermittlungen zur Brandursache noch. Zurzeit geht sie aber davon aus, dass ein technischer Defekt an einer Klimaanlage das Feuer auslöste. Neben Polizei und Rettungskräften waren 85 Feuerwehrleute im Einsatz. Hitze und Trockenheit lassen die Pegelstände an vielen Flüssen in Deutschland sinken. In Nordrhein-Westfalen haben zahlreiche Landkreise und Städte deshalb jetzt die Wasserentnahme aus vielen Flüssen verboten. Verstöße werden mit bis zu 50.000 Euro bestraft. Weiterhin erlaubt ist das Tränken von Nutztieren und das Abschöpfen mit Handgefäßen. Von den Behörden hieß es, die Pegelstände befänden sich auf einem Niveau, das sonst erst im Spätsommer erreicht werde. Auch der Kreis Ludwigsburg in Baden-Württemberg hat die Wasserentnahme aus Bächen, Flüssen und Seen ab sofort verboten. In den USA wird heute der 250. Jahrestag der Unabhängigkeit gefeiert. Wegen einer extremen Hitzewelle wurden mehrere Veranstaltungen abgesagt, auch die geplante große Parade in Washington. Für SR-Info Nina Barth.
2: Meteorologen warnen, dass die gefühlten Temperaturen in Washington heute bei bis zu 46 Grad liegen könnten. Schon gestern wurden in der Hauptstadt mehr als 39 Grad gemessen und damit der mehr als 150 Jahre alte Hitzerekord für einen 3. Juli in Washington gebrochen. Für mehr als 185 Millionen Amerikaner gilt eine Hitzewarnung. Das ist mehr als die Hälfte der Bevölkerung.
0: Und das waren die Nachrichten mit Ute Mühlbauer. 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
4: Das wird heute ein sonniger Sommertag mit rund 16 Stunden Sonnenschein und Höchstwerten zwischen 26 und 30 Grad. Also in dem Bereich, wo wir es durchaus noch aushalten können. Wir erinnern uns, wir hatten es auch schon mal 11 Grad wärmer. Oder sollte ich sagen heißer, genau. Diese Hitzewelle, die liegt weit hinter uns, zum Glück. Und das, was in den kommenden Tagen auf uns zukommt, bleibt auch immer so im Bereich um, über, knapp drüber, knapp drunter 30 Grad. Wir gucken uns gerne mal die Nacht noch an. Bei 16 bis 13 Grad lässt sich es auch noch aushalten. Und der Sonntag vorübergehend wechselhaft mit Sonnenschein, paar dickeren Wolken. Im Hochwald kann es hier und da mal einen Regenschauer geben morgen. Ansonsten bleibt es trocken und es ist weiterhin sommerlich warm. Morgen bis.
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0: Wir starten ins Wochenende mit dem aktuellen Bericht. Einen schönen guten Abend. Es ist schon wieder passiert. Unbekannte haben die Montessori-Schule in Friedrichsthal mit rechtsextremen Zeichen und Sprüchen beschmiert. Der Staatsschutz ermittelt, mehr dazu gleich. Stundenlanges Warten in der Notaufnahme, das ist inzwischen Klinikalltag. Wir fragen, woran das liegt. Und der Kita-Besuch ist bislang freiwillig. Ministerpräsidentin Rehlinger würde das gerne ändern und eine Pflicht daraus machen. Vor rund 20 Minuten war der offizielle Startschuss. Das Saarbrücker Altstadtfest ist eröffnet und es ist eine Jubiläumsausgabe. Zum 50. Mal gibt es Konzerte, Essen, Drinks, einen Kunst- und Designmarkt und einfach jede Menge Trubel. Jesko Peppler-Günther ist für uns mit dabei und meldet sich jetzt vom St. Johanna-Markt.
1: Ja, Julia, wie du gerade schon gesagt hast, das Altstadtfest zum 50. Jubiläum ist gerade gestartet. Oberbürgermeister Uwe Konrad hat es gerade auch eröffnet. Und wir haben uns auch mal umgeguckt. Es ist bisher alles eigentlich sehr entspannt. Viel los ist nicht, oder? Entspannt.
2: Ich finde es noch immer entspannt. Und es wird noch viel entspannter.
1: Sehen wir auch so. Also man kann sich gut hier durch die Menge gleiten lassen. Es ist noch nicht so voll, dass man sich durch die Menge schieben kann. Einzeln gibt es natürlich Schlangen an Essensständen oder wenn es Bier auch mal länger dauert, ist auch kein Problem. Wir sind auch mal auf die Leute zugegangen und haben dann auch mal gefragt, worauf sie sich dieses Wochenende freuen aufs Altstadtfest.
3: Ich freue mich immer auf die Heimat, weil ich seit 30 Jahren in Nordrhein-Westfalen lebe und mehrfach im Jahr hierher komme. Und ich muss nur hier auf das St. Johanna Markt kommen und bin daheim.
4: Ja, auf die Atmosphäre, auf das schöne Wetter, auf die vielen Menschen. Ist schon toll hier.
5: Das ist alles sehr schön gerichtet, finde ich, mit sehr viel Kreativität.
6: Ja, das ist so ein bisschen Multikulti hier. Das ist so einfach eine lockere Atmosphäre, Fröhlichkeit. Ja, das mag ich einfach, ja. Ich
7: treffe immer jede Menge Leute, schönes kaltes Bier, was man so macht. Also schön ist halt Saarbrücken.
1: Ja, damit alles so entspannt weiterläuft, muss das natürlich auch organisiert werden. 1975, als es das erste Fest gab, war es noch im kleineren Rahmen. Da gab es zum Beispiel über der Bühne keine Dächer. Das muss jetzt natürlich sein, um die Künstlerinnen und Künstler und auch vor allem die Technik zu schützen. Und damit alles reibungslos läuft, ist Anne Kalb da und ihr Team als Projektmanagerin. Und welche Herausforderungen gibt es denn, so ein großes Fest zu organisieren?
8: Ja, also die größte ist eigentlich bei so einem Fest mitten in der Stadt in dieser Größenordnung, dass so viele Zahnräder einfach ineinander greifen müssen. Es gibt so viele Themenbereiche, Musik, Gastronomie, Sicherheit, die Gastronomie hier vor Ort. Und damit all das vor Ort funktioniert und auch alle wissen, was zu tun ist und alle auf ihrem Platz sind, das ist schon eine große Herausforderung.
1: Was ist so die größte Herausforderung, also der größte Aufwand?
8: Natürlich so dieses Gesamtheitliche, also dass die Stände an der richtigen Stelle stehen, weil wir haben ja auch ein Sicherheitskonzept, das funktionieren muss. Und da sind ganz viele kleine Teile drin, die aber wichtig sind.
1: Und es ist ja die 50. Ausgabe des Altstadtfestes. Da gibt es doch bestimmt auch was Besonderes, oder?
8: Ja, auf jeden Fall. Also eine Besonderheit sehen wir hier schon um uns rum. Das lebende Wohnzimmer mit dieser tollen lebenden Couch, wo man auch in die Plakatgeschichte eintauchen kann mit den ganzen tollen Plakaten. Wir haben außerdem schon seit Ende Mai die Ausstellung in der Stadtbibliothek mit in allen 50 Plakaten, wo man sich das in Ruhe auch mal außerhalb des Festes anschauen kann. Und auch hier in der Innenstadt. Also die Leute, die hier lange schlendern, sehen die tollen Lampions. Es wurden über 1000 Lampions hier aufgehangen, die einfach so eine ganz tolle Atmosphäre als Jubiläumsfest geben.
1: Also es ist quasi eine Zeitreise durch die Geschichte des Altstadtfestes, die man hier beobachten kann. Nachher, das kann ich schon mal verraten, Julia, wird es lecker. Und wir treffen jemanden, der schon lange dabei ist. Und damit zurück zu dir, Julia.
0: Freuen wir uns drauf. Bis später, Jesko. Wir kommen jetzt zu einem anderen, zu einem ernsten Thema. Hakenkreuze und rechtsextreme Sprüche. Schon im Frühjahr wurde die Montessori-Schule in Friedrichsthal damit beschmiert. Anfang der Woche dann wieder. Der Hausmeister hatte alles übermalt und gestern waren wieder neue da. Heute Abend haben sich deshalb rund 100 Menschen auf dem Schulhof getroffen, darunter viele Eltern, Lehrkräfte, Schüler und Anwohner. Sie wollten gemeinsam ein Zeichen gegen Rechtsextremismus setzen. Gegen Ende der Versammlung dann auch Hand in Hand mit einer Menschenkette. Es ist also bereits der zweite Vorfall in dieser Woche und auch im Frühjahr ist das schon mal passiert. Jetzt ermittelt der Staatsschutz. Maximilian Friedrich berichtet.
9: Kein Gebäude ist verschont geblieben. Alle Komplexe der Montessori-Schule in Friedrichsthal sind schon wieder mit Nazi-Schmierereien überzogen. doch dieses Mal in einem bislang nicht dagewesenen Ausmaß. Auch die Wand vor der Schule mit bekannten Persönlichkeiten wurde erneut verunstaltet.
10: Das macht natürlich wütend und ist auch enttäuschend, irgendwie zu sehen, was so gerade, wenn ich so an die Wall of Fame denke, an Schülerarbeit und gelebter Demokratieerziehung hier läuft, dass das dann dermaßen Ziel von Angriffen wird. Das ist schwierig zu ertragen.
9: Die Schule geht davon aus, dass der Sachschaden dieses Mal bei etwa 5.000 bis 6.000 Euro liegt. Grund für die hohen Kosten sei, dass auch Fenster beschädigt und einige Fensterrahmen beschmiert wurden.
11: Da muss man mit scharfen Mitteln dran, wenn man es überhaupt abbekommt. Dann sind Gummidichtungen in der Scheibe, die gehen dann mit angelöst. Also da ist halt schon eine Mehrarbeit, wie was zu überstreichen. Scheibe austauschen in so einer Größe geht allein schon gar nicht. Das muss schon mal eine Firma machen, wo mehrere Leute kommen.
9: Auch das Bildungsministerium spricht von einer ganz neuen Dimension. Unter anderem wegen dieser Drohung, in der die Täter klarmachen, dass sie die Schule wieder beschmieren würden, wenn die Graffitis entfernt werden sollten.
12: Und es ist völlig inakzeptabel, was hier passiert ist. In unseren Schulen gibt es keinen Platz für Rassismus, jede Form von Extremismus oder Hass, Hetze oder Antisemitismus. Und deshalb ist es auch jetzt wichtig, dass hier schnellstmöglich Aufklärung stattfindet über Polizei, über Staatsschutz, sodass Schülerinnen und Schülern, aber auch Lehrkräften nochmal die Sicherheit gegeben wird, dass sie hier in einem Schutzraum Schule sind.
9: Der Staatsschutz hat auf SR-Anfrage bislang keine neuen Erkenntnisse mitgeteilt. Die Schule will die Vorfälle nach den Ferien mit den Schülern aufarbeiten und die Schäden möglicherweise in einem Gemeinschaftsprojekt beseitigen.
0: Volle Notaufnahmen, viele Patientinnen und Patienten, stundenlange Wartezeiten. Das alles gehört inzwischen zum Klinikalltag dazu. Ab 2027 soll eine Reform der Notfallversorgung das besser machen. Aber was passiert bis dahin? Die Notaufnahmen vieler Kliniken sind überlastet. Spätestens seit es weniger ärztliche Bereitschaftspraxen im Saarland gibt. Gleich sprechen wir mal darüber, wie es besser werden kann. Und davor fasst Lisa Betzholz-Weber die Situation zusammen.
13: Kurz nach 11 auf dem Winterberg-Klinikum Saarbrücken. Die Notaufnahme beginnt sich zu füllen. Schlange stehen bei der Anmeldung, kaum freie Sitzplätze. Hier Alltag.
14: Die Zahl der Notfallpatienten auf dem Winterberg ist deutlich angestiegen. Wir gehen in diesem Jahr davon aus, dass wir in der Zentralnotaufnahme gemeinsam mit der Kindernotaufnahme rund 55.000 Notfallpatienten versorgen. Das ist schon eine sehr, sehr große Zahl und ein relevanter Anteil, zwei Drittel, sind ambulante Patienten dort drin.
13: Das belegen auch die Zahlen des Deutschen Krankenhausinstituts. Bundesweit gab es einen Anstieg. Waren es 2018 noch rund 12 Millionen ambulante Notfallbehandlungen, sind es 2024 schon rund 13 Millionen. Auch im Saarland hat sich die Zahl von 95.000 auf 181.000 im Jahr 2024 fast verdoppelt. Aber nicht jeder, der in die Notaufnahme kommt, ist ein tatsächlicher Notfall. Die Notaufnahme werde zum Sammelbecken, so Braun. Besonders häufig seien eher leichte Beschwerden, die eigentlich in Hausarztpraxen oder Bereitschaftsdienstpraxen behandelt werden könnten.
14: Hier ist die Zahl in den letzten 6 Jahren um 88% bei uns angestiegen. Das ist schon eine sehr, sehr große Zahl dort drin. Wir gehen dort in Richtung 5.000 solcher Patienten, die sicher nicht die Ressource eines Maximalversorgers einer Notaufnahme bräuchten.
13: Aus Sicht der Krankenhäuser trägt die KV hier eine Mitschuld an den Patientenströmen. 2024 gab es mehr Notfallkontakte in den Bereitschaftsdienstpraxen oder den sogenannten Hintergrunddiensten. 2025 dagegen, als die KV die Zahl der Bereitschaftsdienstpraxen von 12 auf 6,5 reduziert hat, gingen mehr Patienten in die Notaufnahmen. Auch das Personal gerät so immer weiter unter Druck. Die Wartezeiten verlängern sich, die Patienten werden sauer. Abhilfe soll die sogenannte Ersteinschätzung schaffen.
15: Dadurch, dass wir eine Anmeldung haben mit 2 Ersteinschätzungsräumen, ist auch die Anmeldung immer ein früher Ansprechpartner für den Unmut der Patienten, der sich teilweise verbal, aber auch immer wieder häufiger in körperlichen Angriffen zeigt. Wir haben so ein System entwickelt, mit dem man sich bemerkbar machen kann, wenn man sich durch einen Patienten bedroht gefühlt hat. Das ist auch erst seit letztem Jahr, das gab es vorher nicht.
13: Hinzu kommt, die Notfall.

0: Ersteinschätzung durch die ärztliche Bereitschaftsnummer 116 117, Videosprechstunden. Laut Krankenhäusern und KV braucht es eine engere Zusammenarbeit.
1: Der Gesetzgeber muss jetzt auch mal Farbe kennen, muss sagen, wie das geregelt werden soll. Und nicht uns gegeneinander ausspielen hilft auch nicht weiter. Probleme liegen auf beiden Seiten vor.
0: Und den Patienten muss klar sein, wenn sich nicht schnell was ändert, wird sich die Notfallversorgung, wie wir sie kennen, dramatisch verschlechtern.
2: Über das Problem und mögliche Lösungen sprechen wir mit Anna Slagmann. Sie ist Professorin für notfallmedizinische Versorgungsforschung an der Charité in Berlin. Schönen guten Abend, Frau Slagmann.
3: Guten Abend.
2: Warum gehen denn überhaupt so viele Patientinnen und Patienten mit Beschwerden, die eigentlich gar kein Notfall sind, direkt in die Notaufnahme?
3: Das ist eine sehr gute Frage. Genau damit beschäftige ich mich in meiner Forschung. Und das Problem ist, dass man eigentlich gar nicht so wirklich sagen kann, die PatientInnen, die dort in die Notaufnahme gehen, sind keine Notfälle. Weil ein Notfall ist ja erstmal das, was ein Patient dazu bringt, irgendwo Hilfe zu suchen. Und das Problem ist, dass viele PatientInnen durchaus versuchen, im ambulanten System Hilfe zu bekommen, aber dort Barrieren erleben, weggeschickt werden, die Praxisöffnungszeiten nicht ausreichen, eventuell Facharzttermine nicht verfügbar sind oder nicht schnell verfügbar sind, PatientInnen deshalb Hilfe woanders suchen. Und die Notaufnahmen sind eben 24/7 verfügbar, sind frei zugänglich und die PatientInnen gehen eben dahin, wo sie Hilfe erhalten.
2: Und Fakt ist auch, dass es dazu führt, dass viele Notaufnahmen überlaufen. Im Beitrag haben wir als mögliche Alternativen eine bessere Ersteinschätzung durch die 116 117 gehört oder Videosprechstunden. Was halten Sie dafür sinnvoll?
3: Ich halte das beides für sehr sinnvoll. Beides sind extrem wichtige Maßnahmen. Problematisch ist, dass auch unter der 116, 117 eben PatientInnen auch eingeschätzt werden mit einem Ersteinschätzungsinstrument, was aber auch eher vorsichtig die PatientInnen einschätzt. Das heißt, auch viele PatientInnen erhalten dort tatsächlich die Empfehlung, in die Notaufnahme zu gehen. Also ich denke, hier ist auf jeden Fall noch Nachbesserungsbedarf, was die Forschung an den Instrumenten begeht und die Verbesserung der Instrumente dahingehend, dass eben wirklich auch versucht wird, viele Patienten von den Notaufnahmestandorten wegzusteuern und in andere Versorgungsstrukturen. Und Telemedizin ist dort ein extrem wichtiger Bestandteil, weil PatientInnen eben dort schnell auch noch mal ärztlich gesehen werden können und dann in eine richtige Versorgungsrichtung gesteuert werden können.
2: Helfen soll auch die Reform der Notfallversorgung. Die soll 2027 kommen und die soll Rettungsdienst, Notaufnahmen und ärztlichen Bereitschaftsdienst besser verzahnen. Wie viel wird das bringen?
3: Ich denke, dass die Notfallreform eine wichtige Struktur hinzubringt. Neben der Verzahnung der LeistungserbringerInnen, die extrem wichtig ist, werden die INZ-Strukturen hinzukommen, die integrierten Notfallzentren. Und hier sollen Notaufnahmen neben Notdienstpraxen Tür an Tür sozusagen arbeiten. Und diese Praxen, die sollen vor allem außerhalb der Öffnungszeiten PatientInnen behandeln, die sich in der Notaufnahme vorstellen, die eben bisher im ambulanten System nicht die Behandlung erhalten haben oder eben außerhalb der Praxisöffnungszeiten akute Beschwerden haben, die dort behandelt werden sollen.
2: Also gehen Sie davon aus, dass wir dann auch eine echte Verbesserung spüren werden?
3: Teils, teils, weil das ist natürlich nur außerhalb der Praxisöffnungszeiten und wie Sie sicher auch schon in Ihrem Beitrag erläutert haben, wie ich eben auch schon gesagt habe, ist es so, dass die Patientinnen auch durchaus zu den Praxisöffnungszeiten das Problem haben, dass sie eben nicht akut Termine bekommen oder lange Wartezeiten haben auf Facharzttermine, auf dringende Diagnostik und deshalb eben auch die Notaufnahmen sehr, sehr oft zu den Praxisöffnungszeiten aufsuchen, sodass das nicht ausreichen wird, die Notaufnahmen zu entlasten, aber punktuell wird das natürlich zu einer Entlastung beitragen.
2: Sagt Professorin Anna Slagmann. Vielen Dank für die Einschätzungen.
3: Danke ebenfalls, gerne.
2: Und das Gespräch haben wir kurz vor der Sendung aufgezeichnet. Kinder können gemeinsam spielen, kreativ werden und miteinander lernen und Eltern gleichzeitig ihren Job und die Familie besser vereinbaren. So ein Kita-Besuch hat viele Vorteile. Er ist freiwillig und liegt in der Entscheidung der Eltern. Und genau das würde Ministerpräsidentin Rehlinger gerne ändern. Sie hat sich heute für eine Kita-Pflicht ausgesprochen. Marco Karp berichtet.
4: Es wäre ein Novum in ganz Deutschland. Eine Kita-Pflicht im Saarland. Diesen Weg will Ministerpräsidentin Rehlinger gehen. Vorher stellt sich aber die Frage der praktischen Umsetzung. Eine Kita-Pflicht würde zwangsläufig mehr Kinder in den Einrichtungen bedeuten. Daher müsste erst geklärt werden, ob es genug Plätze gibt. Einen entsprechenden Überblick plant die Landesregierung jetzt zu erstellen. Und auch rechtliche Fragen müssten geklärt werden, sagte Rehlinger im Rahmen des Sommergesprächs.
5: den Wirtschaft

0: Standort bei uns.
1: Weil es eben nicht quasi der Schulpflicht unterfällt, sondern eben dem Kita-Bereich und damit dem Jugendhilferecht unterstellt ist. Da bräuchte es noch eine rechtliche Veränderung. Das hat bislang so auch noch kein Bundesland richtig auf den Weg gebracht. Aber ich finde, es lohnt daran zu arbeiten.
2: Schon jetzt arbeitet die Landesregierung an einer Art Kita-Pflicht für Kinder mit erheblichen Sprachproblemen. Fast jedes dritte Kind, das im Saarland eingeschult werde, spreche nicht ausreichend Deutsch, so die Landesregierung.
1: Stadtgar Deutsch ist ja ein Paradigmenwechsel. Bislang war es ja quasi eher so, dass wir in der Grundschule mit dem Reparaturbetrieb begonnen haben. Jetzt wollen wir in der Kita schon dafür sorgen, dass wir gar nicht so viel reparieren müssen. Das ist auch richtig und notwendig. Wir starten jetzt erst einmal mit einem Modellversuch. Dafür braucht es nicht ganz so viele rechtliche Grundlagen.
2: Auch das Kita-Gesetz wird gerade reformiert, vor allem mit Blick auf die Schließtage. Die sollen bis zum Jahr 2030/31 auf maximal 20 Tage begrenzt werden. Momentan sind es im Schnitt rund 25. Der Kita-Verband kritisiert die Pläne. Da der Urlaubsanspruch der Erzieher erhalten bleibe, führe das zu mehr Ausfällen über das Jahr und damit zu einem Qualitätsverlust bei der Betreuung.
3: Das Ringen um die Zukunft der vierten Fußballliga geht weiter. Die Regionalligen in Deutschland sollen reformiert werden. Die zentrale Forderung: Alle Meister sollen aufsteigen. Aktuell gibt es 5 Regionalligen, aber nur 4 Aufstiegsplätze. Am Montagabend wurde abgestimmt, wie man aus 5 4 Ligen machen könnte. Und das betrifft natürlich auch die saarländischen Vereine, insbesondere den FC Homburg. Klar ist schon mal eins, bei der Abstimmung waren sich nicht alle einig. Die Hintergründe gleich im aktuellen Bericht. Nach den Nachrichten aus dem Saarland und der Region mit Anja Fröhlich.
4: Guten Abend. Im Tarifkonflikt bei der Saarbahn soll in der nächsten Woche wieder verhandelt werden. Der kommunale Arbeitgeberverband hat angekündigt, für den kommenden Mittwoch in Frankfurt geplanten Termin wahrzunehmen. Es sei aber fraglich, ob eine Einigung mit der Gewerkschaft GDL gelingen könne. Eine vertrauensvolle Tarifpartnerschaft erscheine derzeit nicht möglich. Die Saarbahnfahrer befinden sich seit gestern wieder im Streik. Der Ausstand soll bis Montagmorgen dauern. Bei der anstehenden Neuwahl der Regionalversammlung im Regionalverband Saarbrücken werden 8 Parteien auf dem Wahlzettel stehen. Das hat der Wahlausschuss entschieden. Zugelassen sind SPD, CDU, AfD, Grüne, FDP, Linke, Bund Saar und BSW. Die Neuwahl ist notwendig geworden, nachdem die AfD erfolgreich gegen eine Nichtzulassung bei der Kommunalwahl 2024 geklagt hatte. Die Neuwahl ist am 30. August.
5: Im Saarland könnte es bis 2060 deutlich mehr Demenzkranke geben. Das hat eine Studie im Auftrag der Krankenkasse AOK ergeben. Demnach könnte die Zahl der Demenzfälle von derzeit rund 17.000 auf mehr als 22.000 zunehmen. Die Modellrechnung zeigt klare regionale Unterschiede. Für den Regionalverband mit einer tendenziell jüngeren Bevölkerung prognostiziert die Studie, dass rund 1,7% der Menschen 2060 an Demenz erkrankt sein könnten. Da im Kreis St. Wendel eher ältere Menschen leben, könnte es hier bis zu 4% der Menschen betreffen. Mit einer gleichzeitig steigenden Lebenserwartung würde es 2060 zudem weniger Berufstätige geben, was die Versorgung der älteren Menschen zusätzlich erschweren würde. Allerdings könnte die Zahl der Demenzkranken durch Prävention deutlich reduziert werden, so die AOK.
4: Die Staatsanwaltschaft Saarbrücken hat die Untreue-Ermittlungen gegen den St. Ingberter Oberbürgermeister Meyer eingestellt. Das hat die Staatsanwaltschaft dem SR bestätigt. Die gegen ihn erhobenen Vorwürfe im Zusammenhang mit dem Verkauf der Seniorenwohnanlage Bläsehaus hätten sich nicht bestätigt. Meyers Amtsvorgänger Wagner hatte ihn wegen Untreue verklagt. Er hatte Meyer vorgeworfen, die Anlage 2019 unter Wert an einen Freund verkauft zu haben. Meyer hatte Wagner wiederum erfolglos auf Schadensersatz in Höhe von über 2 Millionen Euro verklagt, weil dieser die Seniorenwohnanlage überteuert gebaut haben soll.
6: Die Stadt Saarbrücken will den sogenannten Pavillon am Rande des Nauwieser Viertels per Video überwachen. Wie die Stadt mitteilte, soll der Eingangsbereich nachts gefilmt werden. So soll der Aufenthaltsort für alkohol- und drogenabhängige Menschen besser vor Vandalismus geschützt werden.
7: Wir haben in der Vergangenheit häufig Probleme damit gehabt, dass Schlösser manipuliert wurden oder verklebt wurden, sodass der Platz morgens nicht geöffnet werden konnte. Wir haben auch schon Vandalismus auf dem Platz gehabt, wo der Holzbau angesägt wurde. Das ist natürlich gefährlich für die Leute und das beschädigt unser Eigentum. Der Platz kann dann auch nicht so genutzt werden, wie er von den Menschen eigentlich sollte. Und da wollen wir gegen vorgehen.
6: In den letzten Jahren gab es immer wieder Konflikte um den Treffpunkt. Anwohner forderten die Schließung des Pavillons, da sie sich durch Dealerei und Gewalt bedroht fühlten. Aktuell

0: wird die geplante Videoüberwachung vom unabhängigen Datenschutzzentrum geprüft. Falls es grünes Licht gibt, will die Stadt das Projekt nach den Sommerferien realisieren.
1: Die Handwerkskammer Saarland fordert eine frühzeitige und enge Koordinierung von Baustellen in Innenstädten und Ortskernen. Dazu müssten sich Kommunen, Bauverantwortliche und Betriebe besser abstimmen. Erschwerte Zufahrten, eingeschränkte Parkmöglichkeiten und eine geringere Sichtbarkeit wirkten sich spürbar auf den Umsatz der Betriebe aus. Das Saarland unterstützt die Stadt Wadern bei der Hochwasservorsorge. Wie das Umweltministerium mitteilte, erhält die Stadt dafür rund 135.000 Euro. Mit dem Geld soll demnach ein Hochwasser- und Starkregenvorsorgekonzept erstellt werden. Ziel sei es, Schäden durch Überschwemmungen zu verringern.
2: Das Fashion Outlet in Zweibrücken plant, in diesem Sommer erneut an den Feriensonntagen zu öffnen. Das hat das Management mitgeteilt. Zuvor hatte das Oberlandesgericht Zweibrücken 3 Eilanträge gegen die Sonntagsöffnungen zurückgewiesen. Geklagt hatte ein Modehausbesitzer aus Grünstadt. Das Outlet-Management begrüßte die Entscheidung. Man könne die Vorbereitungen für die Sonntagsöffnungen nun fortsetzen. Hintergrund der Klage war ein Urteil des Bundesgerichtshofs, mit dem einer Modekette im Outlet die Sonntagsöffnung untersagt worden war. Durch die Entscheidung des Oberlandesgerichts bleibt dieses Urteil zunächst auf den Fall der Modekette beschränkt. Eine endgültige Entscheidung dazu dürfte erst in einem möglichen Hauptsacheverfahren fallen.
1: Das geplante Abkommen zur grenzüberschreitenden Schlaganfallversorgung zwischen dem Saarland und der Region Moselle soll am 10. Juli unterzeichnet werden. Zuvor gab es Verzögerungen. Nun hat die regionale französische Gesundheitsbehörde den Termin mitgeteilt. So wird das Klinikum in Saarbrücken künftig Schlaganfallpatienten aus Frankreich aufnehmen können. Bereits jetzt gibt es eine Zusammenarbeit etwa in der Kardiologie und der Neurochirurgie. Soweit der Nachrichtenüberblick. Um 9:45 Uhr gibt es in der Spätausgabe von SR Info noch einmal ein Nachrichtenupdate. Und hier übernimmt wieder Julia.
3: Vielen Dank, Anja. Die erste Sommerferienwoche ist vorbei. 5 sind noch übrig und nicht alle Eltern können sich den ganzen Tag um die Kinder kümmern. Es gibt aber auch viel, was die selbst unternehmen können. Ab ins Freibad oder zum Stausee etwa. Aber da müssen sie ja erstmal hinkommen. Im Landkreis Merzig-Wadern gibt es deshalb während der Ferien den Sommerferienbus, der kostenlos verschiedene Haltestellen zwischen Perl und Weißkirchen anfährt. Felix Alswasser berichtet.
0: Das Freibad in Mettlach. Ein Sprungturm, eine Rutsche, mehr braucht es nicht. Das Bad liegt außerhalb des Ortes und eine Bushaltestelle gibt es hier eigentlich nicht. Der Losheimer Stausee. Mit Strandbad, Tretbooten und Aquapark gibt es auch hier genügend Attraktionen für junge Leute. Aber ohne Auto schwer zu erreichen. Doch für die Sommerferien gibt es Abhilfe. Unter anderem zu diesen beiden Ausflugszielen fährt der Sommerferienbus des Landkreises Merzig-Wadern. In den ersten Ferientagen war die Verbindung noch nicht ausgelastet. Der Bus soll vor allem abgelegene Ortschaften anfahren.
4: Der Landkreis ist sehr gut erschlossen ja, durch Regionalbuslinien, die R1, die R3 und auch die Bahn führt durch weite Teile des Landkreises. Aber viele Orte sind eben gar nicht erschlossen und diese Orte durchfährt eben der Schülerferienbus und bringt sie dann eben auch auf diese R1, R3-Linie und auch zur Bahn.
0: Zwei Busse fahren 5-mal täglich von Perl nach Weißkirchen und von Weißkirchen nach Perl. Die früheste Abfahrt ist jeweils um 11.35 Uhr, die späteste um 19.35 Uhr. Die Kosten für den Sommerferienbus betragen etwa 160.000 Euro, wobei 80% durch die EU finanziert werden. Nach den Sommerferien läuft das Programm aus. Dann will der Landkreis beraten, ob man das Angebot im nächsten Jahr selber finanzieren will.
3: Wer an diesem Sommerferienwochenende noch nichts vorhat, in Saarbrücken wird bis Sonntag auf dem Altstadtfest gefeiert. Live-Musik auf 7 Bühnen, Mitmachaktionen für Kinder und sehr viel mehr gibt es dort. Und heute am ersten Abend ist Jesko Peppler-Günther für uns mit dabei. Der meldet sich jetzt noch mal live vom Altstadtfest.
5: Ja, und wenn hier leere Mägen auf Essen treffen, dann ist man genau richtig hier, denn das ist so quasi die Fressgasse des Altstadtfestes. Und es riecht unfassbar gut. Es riecht nach Curry, nach Erbsen, nach gekochten und nach Knoblauch. Es ist ein Genuss für den Geruch. Und wir stehen hier gerade am Stand von Max Bussot und wir gehen einfach mal rein und gucken mal, was es hier zum Beispiel gibt. So. Hallo. Lieber Max Bussot, was gibt es hier denn so zu essen?
6: So gehen wir mit den Kunden hier auf eine wunderschöne Reise auf die Schwarze Kontinente mit

0: südafrikanische Küche aus dem schwarzen Kontinent und auf dem weißen Kontinent. Und zwar, auf diesem Topf sehen wir gerade, das ist ein Erdnusseintopf, was man bei uns Muffin nennt im Senegal. Aber wenn man über die Grenze geht, heißt das Dege im Mali, im Gambia heißt das Domada, im Burkina Faso heißt das dann was anderes halt. Das heißt aber, das ist immer diese Erdnussbutter und die viele Gemüse und das Fleisch, entweder manchmal Rind, manchmal Ziegen, manchmal Schaf, je nachdem. Und dazu eine, als Beilage eine leckere Basmati-Reis.
1: Jetzt ist es ja nicht das erste Mal, dass Sie hier stehen und kochen. Seit wann machen Sie das?
0: Boah, ich bin jetzt 31 Jahre in Deutschland und dieses Jahr habe ich 30 Jahre Jubiläum hier auf der katholischen Kirchstraße. Und ich muss ehrlich zugeben, vor 27 Jahren habe ich mit dem Kulturamt Saarbrücken, damals war das der Herr Weigand, der noch gelebt hat, und der Norbert Künzer, haben wir diese katholische Straße an eine Kulturmeile gewandelt. Dann hatte ich auch früher sogar drüber gestanden. Und waren alle Nationalitäten, die Brasilianer, viele Kommunitäten waren da. Und das war die erste Kulturmeile auf der Altstadtfest. Und das ist vor 27 Jahren. Und die heute habe ich 30 Jahre Jubiläum.
1: Quasi zeitgleich mit dem Altstadtfest, was ja auch 50 Jahre Jubiläum hat. So ist das. Was ist denn Ihr persönliches Highlight gewesen?
0: Boah, ich kam hier halt als Student und habe mich viel zu Hause gefühlt halt. 31 Jahre in Deutschland, 31 Jahre in Saarbrücken. Und ja, wie ich das schon sage, wer mich nicht kennt, hat das Leben verpennt halt. Ich bin überall vernetzt. Ich bin auch in alle Netzwerke, als Musiker, als Tänzer-Choreograf war ich früher im Schatzherde, als Musikerdarsteller im Musikerherde, das war 97, 98. Und vor 27 Jahren habe ich die Eröffnung von dem Altstadtfest auch gemacht und alles quer und durch als Entertainer. Und jetzt habe ich mehrere Unternehmen, Maximus Entertainment, das ist eine Booking. Seit letztes Jahr, Saarspektakel, mache ich auch keine Musik mehr, weil ich wurde mal alt.
1: Vielen, vielen Dank. Wir haben leider nicht mehr so viel Zeit. Alles Gute zum Jubiläum. Und da würde ich hier gerade mal ein paar Leute fragen. Warum haben Sie sich denn entschieden, hier an diesem Stand, Achtung, es gibt ein paar Kabelprobleme, zu diesem Stand zu kommen?
2: Einfach mal, weil es was anderes ist. Es ist ja auch schön hier, so Altstadtfest steht ja auch irgendwo für Vielfalt, für Inklusion. Und dann passt das auch ganz gut, dass man was probiert, was man nicht alltäglich jeden Tag isst.
1: Alles klar, dann lassen Sie es sich schmecken, haben Sie eine gute Zeit. So, und das Altstadtfest ist gestartet. Wir haben großes Programm vor uns, 60 Künstler auf 7 Bühnen, 3 Tage lang. Und damit zurück zu dir, Julia.
3: Vielen Dank, Jesko, und ganz viel Spaß, wer zum Altstadtfest in Saarbrücken zum Feiern geht. Ja. Und wer lieber gemütlich im Garten oder auf dem Balkon bleiben und vielleicht lesen will, für den haben wir jetzt noch was. Zum Abschluss unserer Tipps für die Urlaubszeit stellen Buchhändlerin Solveig Pöhland und unser Kollege Georg Gitzinger heute Regionales vor. Also Bücher, die entweder von Saarländern und Saarländerinnen geschrieben wurden oder aber hier in der Region spielen. Und natürlich darf dabei ein Buch mit Ausflugstipps nicht fehlen.
4: Den Anfang unserer heutigen Empfehlungen macht eine Hommage an Gilbert Keith Chesterton, dem Erfinder von Pater Braun.
5: Der Saarländer Boris Griff ist Lehrer in Schengen und hat mit Keith Gilbert und der Schatz der Thraker den fulminanten Auftakt einer neuen Reihe hingelegt. Der Schatz der Thraker ist eine goldene Maske, die nicht nur materiellen, sondern auch spirituellen, wenn nicht sogar magischen Wert hat. Diese Maske wird gestohlen und der Privatdetektiv Keith Gilbert damit beauftragt, sie wiederzufinden. Damit beginnt eine wilde Hatz durch Bulgarien. Keith Gilbert erscheint nicht umsonst wie aus der Zeit gefallen. Irgendwie versetzt es einen zurück in die goldenen 20er. Genießen Sie den ersten Band, atmen Sie tief durch und freuen Sie sich schon auf den nächsten.
4: Nach Nordirland geht es in einer der interessantesten Krimireihen der letzten Jahre.
5: Caroline Römer lebt in Saarbrücken, arbeitet als Cutterin beim Saarländischen Rundfunk und zu unser aller Glück auch als Krimi-Autorin. Ihre Reihe um den irischen Ermittler wider Willen, Finn O'Malley, gehört zu meinen absoluten Lieblingskrimireihen. Und mit Operation Pumpkin hat sie endlich den neuesten aus der Reihe vorgelegt. Ich liebe Irland und das sollten Sie eigentlich auch tun. Es ist ein fantastisches Land voller Mythen, Legenden und einer wunderschönen Natur. Was Caroline Römer nicht verschweigt, sind auch die Schattenseiten des Landes wieder. Die

0: politischen noch, wie in diesem Buch, die umweltpolitischen, Stichwort illegaler Torfabbau. Wer diese Reihe noch überhaupt nicht kennt, dem sei angeraten, mit dem ersten Band anzufangen, Die irische Meerjungfrau. Als überzeugte Serientäterin kann ich Ihnen nur empfehlen, die Reihe chronologisch in der richtigen Reihenfolge zu lesen. Und ansonsten sage ich einfach nur, los geht's.
1: Jede Menge gute Tipps für alle, die das Saarland einmal von ganz neuen Seiten her kennenlernen wollen, bietet unser nächster Band.
0: Sehnsucht Saar, Reisen und Radeln am stillen Fluss, ist nicht nur einfach Ihr üblicher Reiseführer, Geschichtsführer oder Radwanderführer. Nein, es ist eine ganz faszinierende Melange aus allem. Herrlich bebildert führt sie dieses Buch entlang der Saar zu vielen Orten, von denen Sie einige vermutlich überhaupt nicht kennen. Kleine versteckte Buchhandlungen, besondere Cafés oder Restaurants, geschichtliche Orte, die es zu erkunden wert ist. Also schauen Sie im Keller nach Ihrem Fahrrad, schmieren Sie die Kette, pumpen Sie die Reifen auf, schwingen Sie sich in den Sattel und erkunden Sie unser schönes kleines Bundesland aus einer ganz anderen Perspektive.
1: Zum guten Schluss noch etwas ganz Lustiges, die schlimmste Klasse der Welt. Saß ich da nicht selbst drin?
0: Sie sind Lehrer oder Lehrerin und glauben, Sie haben die schlimmste Klasse der Welt? Ihr seid Schüler und euch wird gesagt, ihr seid in der schlimmsten Klasse der Welt. Na, ihr alle kennt noch nicht die Klasse 5a der Gutenberg-Schule, weil hier wird's richtig schlimm. In dieser fantastischen Geschichte von Juma Kliebenstein treiben die 5aler es wirklich bis zum Äußersten. Kein Streich ist ihnen zu wild oder gewagt. Nicht alles geht immer gut aus, auch wenn nichts davon böse gemeint ist. Aber die 5a hält zusammen, denn so schlimm sie auch sein mag, Petzen gilt nicht. Zusammenhalt ist wirklich alles. Die Saarländerin Juma Kliebenstein hat mit der schlimmsten Klasse der Welt eine furios-komische Reihe um die schlimmste Klasse der Welt geschaffen. Ich musste laut lachen beim Lesen. Ein klein bisschen habe ich mich manchmal an die eigene Schulzeit erinnert gefühlt. Und vor allen Dingen bei der Lektüre an Astrid Lindgren gedacht, Michel Oslöneberger. Und für mich kann, was Kinderbücher anbelangt, kein Lob höher sein.
1: Wir wünschen einen fröhlichen Leseurlaub.
2: 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Jetzt der Sport mit Tom Klose.
3: Guten Abend zu diesem sehr kurzen Sportupdate heute. Es ist seit vielen Jahren eines der Aufregerthemen im deutschen Fußball, die Aufstiegsregelung von der Regionalliga in die dritte Liga. Warum? Weil nicht alle Meister direkt aufsteigen. Drei der fünf müssen noch in Relegationsspiele. Auch der erste FC Saarbrücken und die SV Elversberg mussten schon solche Erfahrungen machen. Jetzt soll diese Regelung endgültig reformiert werden. Frank Rundhefer hat den saarländischen Blick auf die Reformfrage.
4: Vor wenigen Tagen konnten sich alle Oberligisten, Regionalligisten und Drittligisten positionieren. Welche Regelung soll her? Das sogenannte Regionenmodell oder doch das Kompassmodell? Ergebnis, Fehlanzeige, nur eines ist für alle klar.
5: Der Meister muss aufsteigen. Ich glaube, da gibt es keinen Dissens.
6: Das ist der größte Wunsch, dass jeder Meister aufsteigen muss.
7: Der Meister soll aufsteigen.
4: Im Fokus hierzulande der FC Homburg als derzeit einziger Regionalligist. Vorstand Raphael Kowolik ist Mitglied der AG Regionalliga-Reform. Für ihn ist klar, das Regionenmodell muss her. Dass es nun nach dem DFB-Aufruf nicht zur gewünschten Einstimmigkeit kam, bewertet Kowolik so.
8: Ich sehe das Projekt insgesamt nicht als gescheitert an, zumal wir so viele Arbeitszeit da investiert haben. Und aufgrund der Wichtigkeit, dass der Meister aufsteigen soll, ich glaube, darüber müssen wir uns gar nicht halten. Da muss was passieren und da wird was passieren. Und ich hoffe, dass es halt auch allen zugutekommt.
4: Für den FCH als Mitglied des Südwestverbandes steht fest, das Kompassmodell mit den Regionen Nord, Süd, Ost und West kann es nicht werden. Die Unterschiede unter den Ligen seien einfach zu groß.
8: Dann kann man ja nicht sagen, dass man dann nach dem Gießkannenprinzip alle hier über einen Kamm schert und sagt, okay, jeder bekommt die gleichen Startplätze. Das soll nicht despektierlich sein, aber sind wir doch ehrlich, dass das sportliche Niveau im Südwesten vom 15-, 16-Platzierten immer noch besser ist oder zumindest nicht schlechter ist als der 4-, 5-Platzierte in der Regionalliga Bayern.
4: Alle wollen vier aufstiegsberechtigte Meister, auch der hiesige Verband, der zur Haltung des FCHs und des Südwestens steht.
9: In der Regionalliga Südwest, die haben sich ja zu 93-95% für das Regionenmodell ausgesprochen. Den Wunsch der Vereine, der ist zu respektieren.

0: werden wir auch so mittragen im DFB. Und von daher, ich kann es absolut nachvollziehen.
1: Anders die Haltung bei Drittligist 1. FC Saarbrücken. Hier stimmt man für das Kompassmodell, hält dieses für gerechter und stimmiger.
2: Ich glaube, wir haben es klar kommuniziert, dass wir für das Kompassmodell stehen und auch für 20 Mannschaften in den Ligen, weil wir der Meinung sind, und ich glaube, das ist auch die grundsätzliche Diskussion, dass jeder Meister auch aufsteigen muss und aus unserer Sicht das dann auch die beste Lösung wäre.
1: Beim FC Homburg sieht man das ganz anders. Es kann nur nach Regionen gehen, unter Berücksichtigung der Stärken der Klassen.
3: Bei der Gleichverteilung wäre es ja so, wenn jeder dieselben Startplätze bekommen würde, wenn mal 4 neue Regionalligen gründen würde, dann darf es und kann es nicht sein, dass der Südwesten dann in dem Fall, muss ich schon sagen, benachteiligt werden würde. Gießkannenprinzip hört sich im ersten Moment zwar ganz gut an, jeder bekommt gleich viele Startplätze, aber da gehört viel mehr als die erste Betrachtung dazu. Da gehört auch dazu zu sehen, ja, Moment, 29% der Herrenmannschaften aus Deutschland kommen aus dem Südwesten. Da kann ich schon nicht sagen, dass dann jeder gleich viele Startplätze bekommt.
1: Fakt ist, beim DFB werden die Köpfe rauchen. Eine endgültige Entscheidung soll in 2 Jahren greifen.
4: Und das war der Sport auch schon für heute. Julia, nochmal Pass zurück zu dir.
5: Danke, Tom. Und einen Ausflug an den Gardasee, den gibt's gleich in Expedition in die Heimat um 7:45 im SR-Fernsehen. Aber an diesem Wochenende lohnt sich auch ein Ausflug in unserer Region. Das Wetter, das wird nämlich ziemlich gut. Mehr dazu jetzt zum Schluss von Fritzi Brandt. Starten Sie schön ins Wochenende. Tschüss.
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Es gibt viele spannende Theaterstücke, doch meistens scheitert es schon am barrierefreien Zugang. Und auch wenn eine Übersetzung angeboten wird, überzeugt die nicht immer. Oder die Position der Dolmetschenden macht es schwer, gleichzeitig der Inszenierung und der Übersetzung zu folgen. Finde ich schade. Da braucht's bessere Lösungen.

0: Für mich ist super wichtig, dass die Kunst auf der Bühne bei tauben Menschen in ganzer Tiefe ankommt. Sie soll Kopf und Herz berühren. Durch das Mitfühlen mit den Figuren, das Miterleben ihrer Gefühle. Wenn das gelingt, wird das Stück zu einem echten Kunstgenuss, über den man sich austauschen kann.
1: Wir beide sind taub und in der gehörlosen Kultur aufgewachsen. Wir wissen, worauf es ankommt. Warum sollte eine hörende Person das für uns übernehmen? Nein, wir sind taub und kennen uns im Kunstbereich aus. Deshalb sind wir die richtigen Ansprechpartner.
0: Wir beide stehen deutschlandweit im Austausch mit Kultureinrichtungen und verschiedenen Theatern. Wir beraten sie, halten Vorträge, geben Workshops. Ziel ist ein barrierefreier Zugang zum Theater für taubes Publikum.
2: Ja, super. Wir besprechen ja jetzt eure weiteren Schulungen und Coachings beim Bayerischen Staatstheater. Genau, bei dir ist ja schon bald, ne?
1: Ja, bald.
0: Meine Termine habe ich mir auch schon vorgemerkt, ja.
3: Kulturorganisationen müssen inklusiver agieren und barrierefreier werden. Deswegen haben wir mit Unlabel das Programm Access Maker ins Leben gerufen, ein bundesweites Qualifizierungsprogramm, wo sich Kulturorganisationen bewerben können und dann über ein Jahr lang beraten und begleitet werden mit Schulungen, mit Beraterinnen mit unterschiedlichen Behinderungsperspektiven.

taube Personen brauchen visuelle Informationen. Die vermitteln uns Sicherheit und Orientierung. Wir sind visuelle Menschen. Schrift allein genügt da oft nicht. Gefühlt ist die zu trocken und verunsichert uns. Wir taube Besuchende benötigen keinen besonderen Sitzplatz. Ihr müsst also nichts fest reservieren. Wichtig ist aber, wo die Dolmetscherin steht. Ich war ja im November zum ersten Mal vor Ort. Durch meine Erfahrungen in anderen Theaterhäusern in Deutschland hatte ich erwartet, dass ich dort, also wie sonst auch, nichts in Sachen Barrierefreiheit vorfinden würde. Das ist meistens so. Mein erster Eindruck von den Mitarbeitenden war dann aber anders. Mein Bauch sagte mir, hier wird das ernst genommen. Die wollen das wirklich. Ich hatte gleich ein gutes Bauchgefühl.

0: Gleich checke ich, wo auf der Bühne ein tauber Performer oder eine Dolmetscherin stehen soll. Das hatten wir abgestimmt.
1: So. Wir haben da, da und da jetzt drei Monitore. Ein bisschen besser als beim letzten Mal. Im kleinen Haus, da hatten wir zwei. Hier gibt es in jede Blickrichtung einen Monitor. Ich hoffe, das ist gut. Und wir haben unten jetzt schon eine Kollegin platziert.
0: Gebärdest du mal? Ich bin ja Dolmetscher und Performer. Wie gern hätte ich mehr Mut. Folg dem gelben Weg. Super, ist gut zu sehen.
1: Ja, ich kann es sehr gut sehen. Super, schön.
0: Noch im November gab es hier nur einen einzigen kleinen Monitor. Ich konnte kaum etwas erkennen. Daraufhin habe ich dem Theater einige Tipps gegeben, vor allem im Hinblick auf das Wichtigste, den Notfall. Damals war das visuelle Alarmsignal fast gleich null. Ich konnte es kaum glauben. Jetzt sehe ich, dass bereits vieles umgesetzt wurde. Das ist wirklich nicht schlecht. Und ich rede nicht von Kleinigkeiten. Es geht um ganz wichtige Bausteine. Richtig gut. Respekt, wie ihr das umgesetzt habt.
1: Klar, eine Herausforderung ist immer Geld. Eine Herausforderung ist immer Zeit. Theater sind oft Betriebe, die unter hohem Zeitdruck arbeiten. Und im Moment ist Geld auch wirklich ein Thema. In der Kultur muss überall gespart werden. Aber das ist so. Und Inklusion kostet Geld. Und das ist es uns aber wert. Insofern muss man gucken, wo man es herkriegt. Es geht schon, wenn man will, glaube ich. Immer.

0: Kostüme spielen auch eine wichtige Rolle für uns. Dolmetschende tragen sonst oft schlichte, schwarze Kleidung. Auf der Bühne könnte das aber nicht stimmig wirken. Deshalb wollen wir überlegen, was es braucht, um sowohl taube Performer als auch Dolmetschende optisch in das Stück einzubinden. Zwar spielen wir nicht mit, aber der Gesamteindruck sollte schon harmonisch sein. Die Farben nicht zu bunt, eher einfarbig, aber passend zum Rest des Ensembles. So werden wir als Teil des Gesamtbildes wahrgenommen.
1: Der Löwe. Das sind jetzt die Kostümentwürfe, die unsere Kostümbildnerin Erika Hoppe gezeichnet hat. Jetzt müssen wir schauen, was für ein Kostüm sollst du bekommen. Denn du bist keine von diesen Figuren, aber du sollst zu allem passen.

0: Du siehst, es gibt sehr eher moderne Kostüme, weil das Kostüm kann ich mir am besten vorstellen. Vielleicht machen wir etwas in Anlehnung daran oder sogar dasselbe. Ich glaube, man kann sich sehr gut bewegen. Das ist für dich wichtig, denke ich, dass du gut über die Bühne dich bewegen kannst. Ich weiß nicht, ob der Mantel vielleicht stört, ob der weg muss, damit man Arme und Hände gut sieht. Was denkst du?
1: Deaf Performer oder Dolmetschende sollen den Schauspielern ja nicht die Show stehlen. Wenn ich den langen Mantel trage, müssen wir berücksichtigen, dass der beim Gebärden flattert. Dann schaut das Publikum aber vielleicht ungewollt mehr zu mir als zu den Schauspielern. Das würde der Leistung auf der Bühne nicht gerecht werden. Das möchte ich nicht. Deshalb nehmen wir uns dahingehend gerne zurück. Wir übersetzen ja schließlich nur, was gesagt wird. Mein Vorschlag ist deshalb, wir nehmen den blauen Mantel. Einfarbig ist gut. So, jetzt überprüfen wir die visuellen Signale. Taube Besucherinnen und Besucher sollen nicht auf Hörende angewiesen sein, um sich zu orientieren und Informationen zu erhalten. Das kennt man ja. Sie sollten sich selbstständig und unabhängig zurechtfinden können. Super. Spitze.
0: Das haben wir vorbereitet. Als du das letzte Mal hier warst, hast du gesagt, es wäre gut, wir hätten parallel zu der Ansage, die zu hören ist für unsere BesucherInnen, ein visuelles Äquivalent. Das ist ein Versuch. Wir fahren mal durch die verschiedenen Slides der Projektion und dann mal gucken, was du sagst. So, können wir einmal einfach die alle durchgehen, die verschiedenen Bilder, Sebastian?

Super, mir gefällt das richtig gut. Wir haben Schrift und zusätzlich die Icons, zum Beispiel für Nicht-Essen, den durchgestrichenen Burger. Sehr gut. Das macht es für uns als Gebärdensprachgemeinschaft, aber auch für andere Gäste ganz klar verständlich. Gefällt mir richtig gut, tolle Arbeit.

0: So, hallo Stefan.
1: Hallo.
0: Willst du uns einmal zeigen, wenn wir gleich den eisernen Vorhang runterfahren, gleichzeitig diese blinkenden Pfeile, die du vorbereitet hast?
1: Ja, gerne. Cool. Die Scheinwerfer sind dafür gedacht, auf die Bühne zu scheinen. Und der eiserne Vorhang trennt die Bühne vom Zuschauerraum. Jetzt heißt, wir haben, also ein Kollege von mir hat Scheinwerfer vorbereitet. Die sind jetzt aber abgeschnitten, weil der eiserne Vorhang unten ist. Die können wir jetzt leider nicht nehmen. Also die Pfeile, die wir vorhin gesehen haben, die blinkenden,
2: Die Idee insgesamt, wenn man vom Vorhang absieht, also die Pfeile, finde ich sehr gut. Mir gefällt die Klarheit. Die Signale sind sehr visuell. Man kann schnell reagieren und den Raum verlassen, ohne dass unnötig Zeit vergeht. Sehr gut. Wirklich toll. Eigentlich möchten taube Menschen natürlich teilhaben, aber das ist oft schwierig. Ich kenne dieses Gefühl und weiß, wie es sich anfühlt. Aber böse macht mich das nicht. Ich versuche lieber als Coach Hörenden zu vermitteln, was sie beitragen könnten. Das geht aber nicht einfach auf Knopfdruck. Da braucht es wirklich einiges. Ich teile viele eigene Erfahrungen und erkläre alles. Dann verstehen die meisten.

0: Besten ist besser, das ist mein Ziel. Ich möchte sie coachen. Wir waren 8 Kinder in einer Klasse und, ich bin ja nicht dumm, jedenfalls war das Klassenzimmer so ähnlich wie hier. Die Kinder saßen im Halbkreis und hier stand die Lehrkraft. Wenn ich in den Klassenraum kam und wusste, gleich ist Sprechen üben dran, beeilte ich mich, um auf jeden Fall einen Platz dort am Rand zu bekommen. In der Mitte hätte ich nie sitzen wollen und auch nicht auf der anderen Seite. Das hatte auch einen Grund. Wurde zum Beispiel im Unterricht das R geübt, gab die Lehrperson dem ersten Kind zum Üben ein Glas mit Wasser. Man musste das Wasser in den Mund nehmen, durfte es aber nicht runterschlucken, sondern sollte gurgeln. So haben wir geübt, das R auszusprechen. Nur, dass danach das Wasser nicht getrunken wurde. Es musste wieder ins Glas gespuckt werden und wanderte zum Sitznachbarn. Und so ging das reihum. Und das letzte Kind durfte das Wasser dann austrinken. In vielen Theatern haben die Menschen Berührungsängste im Umgang mit uns. Muss ich Gebärdensprache können? Muss ich dies? Muss ich das? Da ist ganz viel Druck. Aber nein, darum geht es nicht. Wichtig ist, miteinander ins Gespräch zu kommen, notfalls auch mit Händen und Füßen. Das überrascht viele, denn sie dachten, das sei diskriminierend. Durch das Coaching möchte ich erreichen, dass sich hörende und taube Personen austauschen können. Und hier zeige ich euch jetzt Beispiele, wie es für taube Menschen angenehmer wäre. Denn das vom Mund absehen ist sehr anstrengend. Hier geht es nur um Körperbewegung, also um Mimik und Gestik. Alle sind hörend. Es geht gar nicht um Gebärdensprachenkompetenz, sondern einfach nur um typische Gesten. Schaut mal.
1: Klingt gut. Machen wir so. Hallo.
2: Ja, wo ist der Klappermeier? Was ist so? Ich glaube, wo ist?
3: Die ganze Hand war, glaube ich.
4: Ich war total begeistert, wie diese Community sich sieht. Und total interessant, weil man blickt immer so von außen auf die Tauben. Man kriegt es ja manchmal mit, aber wie die sich selber sehen. Und in Verbindung mit uns dann auch. Das fand ich spannend.
5: Ich nehme mit, dass wenn ich Angebote für taube Menschen mache, dass ich das nicht als Barrierebedarf oder Barrierefreiheitsbedarf denke, sondern wirklich einfach als andere Sprache. Und das so zu denken, hilft mir dann auch entsprechend, die Kommunikation zu planen und auf die Community zuzugehen.

0: Jetzt checke ich, wie es inzwischen im Haupteingang, in der Garderobe und im Kassenbereich in Sachen Barrierefreiheit aussieht. Denn in den Pausen halten sich auch die tauben Zuschauenden hier auf und sollen sich selbstständig zurechtfinden können. Das schaue ich mir jetzt mal an.
1: So, hier läuft jetzt unser Timer. Das ist neu. Das ist ein Versuch, so dass man weiß, wann es losgeht.
0: In meiner Wahrnehmung braucht man den Timer nicht unbedingt. Ich wüsste nicht wofür, nachdem wir hier die Anzeige haben. Der große Monitor ist völlig ausreichend. Lieber nicht zu viel.
1: Die Monitore waren sowieso da. Insofern war das nicht schwer, das umzusetzen. Ich glaube, das könnten viele Häuser machen. Viele Häuser haben genau solche Monitore, die man für diese Information nutzen könnte.

Ich bin heute gemeinsam mit Constanze hier, um den hörenden Teilnehmenden DELK, also Deaf Extra Linguistic Knowledge, zu vermitteln. Ich will Sie sensibilisieren, lieber 1000

OberperformerInnen und Dolmetschende zu engagieren statt Hörende. Es geht also um kulturelle Normen, darum, was Autismus bedeutet und um außersprachliches Wissen. Natürlich gibt es Feinheiten. Man kann mit Gebärden das ganze Spektrum ausdrücken, von sanft bis hart oder aggressiv. Das ist alles vorhanden, genau wie im Deutschen. Die Lautsprache lässt sich durch die Intonation der Stimme verändern und wir setzen dazu eben auch den Körper ein. Zum Beispiel bei aggressiv. Ich habe bis jetzt gearbeitet, bist du doof? Heftig, ha? Huh?

0: Wichtig ist, sorry Konstanze, wenn ich da kurz einhake, dass eine hörende Regieperson mit einer tauben Person zusammenarbeitet. Denn nur sie kann die Schauspielenden hinsichtlich der Gebärdensprache unterstützen und kontrollieren. Das könnten eine Deaf-Regie oder ein Deaf-Coach sein. Das würde ich dringend empfehlen, denn diese Person kann dann auf die Feinheiten achten. Deshalb ist da eine Zusammenarbeit besser.
1: Wir kommen zum nächsten Thema einmal.
0: Damals standen die Dolmetschenden noch dort, ganz am Rand. Das taube Publikum saß in diesem Bereich. Die hörenden Schauspielenden bewegten sich hier auf der Bühne. Damit haben sich die tauben Menschen lange begnügt. Vor ein paar Jahren begann man sich zu fragen, warum für uns das Geschehen eigentlich dort am Rand stattfindet. Mit Barrierefreiheit hat das gar nichts zu tun. Dagegen möchten wir etwas unternehmen und einige Theaterhäuser haben sich uns schon angeschlossen und mit der Umsetzung begonnen. Andere wollen nichts ändern.
1: Da müsst ihr mit den tauben DolmetscherInnen ins Gespräch gehen, wie das für die in Ordnung ist. Ob das wirklich für die machbar ist in euren Räumlichkeiten, dass die Person hinterm Publikum steht, dann natürlich mit Licht versorgt ist, ob die taube Person das sehen kann oder nicht, ob ihr die Monitorvariante machen müsst. Geht da ins Gespräch. Das hängt wirklich, das ist von Räumlichkeit zu Räumlichkeit wirklich unterschiedlich. Auch eine Variante, die wir euch zeigen wollen. Für mich ist nochmal ganz wichtig zu sagen, warum ich hier bin. Ich bin hier aus der hörenden Perspektive als Dolmetscherin eingeladen. Ich bin hörende Dolmetscherin für deutsche Lautsprache, deutsche Gebärdensprache. Und diesen Workshop, den wir hier gemeinsam halten, halte ich niemals alleine, immer nur mit tauber Person an meiner Seite und halte ihn auch nur mit, weil ich dazu eingeladen worden bin. Wir haben gerade ganz viel über die Dolmetschprozesse gesprochen und jetzt zeigen wir euch so ein bisschen, wie es aussehen kann mit tauben PerformerInnen. Ihr habt bestimmt schon was von Aesthetics of Access gehört. Vielleicht kennt ihr das Video, aber wir spielen es einfach nur ab.
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0: Ich bin ja hier als Coach und schaue mir jetzt an, was es im Bühnenbild und in der Bühnentechnik für einen barrierefreien Arbeitsplatz braucht und coache die beiden dann entsprechend.
4: Wir befinden uns hier auf einer Probebühne und hier werden regelmäßig für alle Stücke so ähnlich wie möglich das Bühnenbild aufgebaut. Und als Bühnenbildassistenz ist es wichtig zu kommunizieren mit der Technik, dass das Bühnenbild so nah wie möglich an der Realität aufgebaut wird.
5: Okay, verstehe.
0: Gut. Was ich euch noch mitgeben möchte, denkt unbedingt an eine Arbeitsassistenz, sobald hier eine taube Person mitarbeitet. So kann man miteinander kommunizieren. Das ist besonders wichtig. Punkt 2. Denkt an visuelle Aspekte. Zeigt so viel wie möglich auf die Sachen, um die es geht. Damit werden Inhalte für die Person visueller und damit verständlicher als durch lange Formulierungen. Das hier eignet sich ja wirklich super. Bedenkt auch die Lichtsituation. Bei starkem Gegenlicht durch Fenster zieht die Vorhänge zu. Das ist dann für die taube Person und auch für die Kommunikation angenehmer. Und nicht zu dunkel. Ah, und Blickkontakt. Wenn wir im Gespräch sind, dann würdest du zu mir schauen und nicht dahin, wo die Stimme herkommt, die übersetzt. Also direkt zu mir schauen und nicht zum Dolmetscher. Also was halt. Hallo zusammen.
6: Hallo Raphael, schön, dass du da bist. Heute wollen wir sprechen über Robin Hood. Da haben wir keine Live-Verdolmetschung auf der Bühne, sondern wir nutzen eine App-Lösung, so wie Übertitel, aber in Gebärdensprache man nutzen kann, und zwar entweder auf einem Handy oder auf Smart Glasses.

0: Du kannst dir aussuchen, ob du lieber mit den, mit der Brille oder mit dem Handy schauen
1: mit
0: willst.
1: Der Brille.
0: Einmal.
1: Mit der
0: Brille. Brille ist schon, ne? Ja, ist cooler. Wir gucken.
1: Also mit dem Handy. Ja, da müsste ich ja aufs Handy schauen und das so halten und dann kann ich der Vorstellung nicht folgen.
2: Ich müsste es in der Hand halten, also ich könnte es nicht entspannen. Ja. Das wäre der Grund, warum ich auf keinen Fall das Handy nutzen würde. Deswegen.
0: Ja. Das ist der große Vorteil.
1: Bin gespannt.
3: Ich bin Robert.
4: Will? Scarlett, Little John
3: und ich bin Tuck. Ja, herzlich willkommen.
4: Es sind so viele Leute.
3: Ja.
4: Dieses Treffen ist geheim.
0: Wie ist es für dich?
1: Interessant. Ja, eine ganz neue technische Möglichkeit für die Zukunft. Die Übersetzung im Blickfeld. Als Kind mit 8, 9 Jahren bräuchte es vermutlich etwas Zeit, um mit der Brille umgehen zu können. Schief darf sie ja auch nicht sitzen. Also, wenn sie schief sitzt, funktioniert's nicht. Aber die Gebärden habe ich gut verstanden. Ob die Einblendung das anzeigt, was gerade auf der Bühne gezeigt wird, kann ich gerade nicht sagen, weil es so anders ist als das, was man bisher so kennt. Das ist tatsächlich eine 1:1 Übersetzung. Also diese vorproduzierte Aufnahme, da würde ich live bevorzugen, um wirklich alles mitzubekommen, dass ich wirklich emotional diese Spannung auch fühlen kann.
0: Verstehe ich total, weil Theater ist live. Ne? Das ist uns sehr klar, dass das schöner ist, wenn eine Person live auf der Bühne ist, gerade für Kinder, mit der man im direkten Kontakt ist. Und jetzt gerade bei diesem Stück Robin Hood, als wir das geplant haben, da wussten wir noch gar nicht genau, wie sich das entwickelt. Und jetzt hat es Teile, in denen improvisiert wird. Und das können wir natürlich nicht abbilden in einer vorproduzierten Verdolmetschung. Das ist so, das ist richtig ein großer Nachteil. Ja. Ich glaube, wir haben noch sehr viel zu tun. Ich würde sagen, auf einer Skala von 1 bis 10 sind wir so bei zwischen 1 und 2 vielleicht. Ich glaube, wir haben super viel gelernt, auch jetzt durch Access Maker, mit Lars, mit Raphael. Perspektive für die Zukunft, auf jeden Fall wollen wir besser werden. Auf jeden Fall wollen wir versuchen, immer mehr Gelegenheiten zu schaffen für ein taubes Publikum, bei uns tolles Theater erleben zu können. Und ich freue mich sehr, dass wir in der übernächsten Spielzeit auch ein Stück auf die Bühne bringen werden mit tauben KünstlerInnen auf der Bühne. Weil ich glaube, das ist das, wovon wir auch am meisten mitnehmen als Haus, wirklich die direkte Zusammenarbeit.
5: Ich stelle mir vor, dass ich in ein Theater gehen könnte, ohne darauf hinweisen zu müssen, dass ich taub bin. Ich hole mir ein Ticket, setze mich in die Vorstellung, schaue das Stück an und gehe wieder nach Hause. Das würde mir gefallen.

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1: Alle haben gesagt, was willst du auf Instagram? Ehrlich, willst du damit Geld machen?
2: Grandfluencer, Senioren als Influencer.
1: Tragt knallbunte Farben. Seid fantasievoll. Blondiert euch die Haare.
2: Was treiben die Alten im Netz? Und warum werden sie von der Gen Z gefeiert?
1: Das Amüsante, ich habe mein Leben lang Theater gemacht. Aber berühmt bin ich durch TikTok.
2: Die kürzlich mit 102 verstorbene Stilikone Iris Apfel war die Godmother aller Grandfluencer. Mit über 3 Millionen Followern. Genauso erfolgreich Betty Winkle, 95. Mit sexy Outfits und frechem Humor begeistert sie ihre gut 70 Jahre jüngeren Fans. Oldies, die Social Media erobern.
3: Wenn man dahinter schaut, dann sind das jetzt nicht nur irgendwelche älteren Leute, sondern das sind vor allem Leute, die sich selber nicht so ernst nehmen, die sehr weltoffen sind und das Thema Social Media irgendwie so ein Stück weit verstehen und Trends dann eventuell neu interpretieren oder neu übersetzen. Also kurzum, es sind ältere Leute, die aber trotzdem irgendwie mit diesem jungen Zeitgeist mitgehen können.
2: Jason Modemann ist 26 und Chef von MaWave, einer Agentur für Social Media Marketing. Ihm zufolge funktioniert der Grandfluencer-Trend, weil er mit gängigen Großeltern-Klischees bricht.
3: Klassischerweise denkt man da eher vielleicht an die Oma, die ruhig im Liegestuhl wippt. Und das ist natürlich ein sehr, sehr anderes Bild, was da auf Insta vermittelt wird. Und genau, aber das ist ja auch das, was zieht. Also dieses einfach, Moment mal, das ist krass. Und so würde meine Oma jetzt nicht antworten oder so. Ich glaube, das ist ja genau der Effekt, den diese Creator da auch irgendwie erzeugen wollen.
2: Eine wichtige Rolle beim Aufstieg der Senioren spielt die Plattform TikTok. Statt durchgestylter, glatter Inhalte wie bei Instagram regiert hier Humor. Die Grands und Grannies nehmen gerne mal die Gen Z aufs Korn und werden genau dafür gefeiert.
3: Ich glaube, dass Grandfluencer teilweise der Zielgruppe so ein bisschen den Spiegel vorhalten und so ein bisschen vielleicht auch aufzeigen, wie merkwürdig auch manche Trends oder manche Gesten, Mimiken, Aussprachen, Wordings, whatever sind, die Gen Z zum Beispiel benutzt. Das find ich ein ganz, ganz schönes Phänomen.
2: Für viele junge Menschen sind die Accounts der coolen Oldies aber auch ein tröstliches Gegengewicht zu dem ewigen Schönheits- und Perfektionswahn auf Social Media.
3: Ich glaube, die Zielgruppe genießt genau das. Zu sehen, dass das Leben jetzt irgendwie nicht vorbei ist, wenn man irgendwie mal 70 plus ist, sondern dass es dann vielleicht, wie bei manchen, erst richtig anfangen kann sogar. Es motiviert dazu, selbstironisch zu bleiben, sich nicht zu ernst zu nehmen, offen zu bleiben, Dinge auch mal auszuprobieren. Ich glaube, das sind schon ganz, ganz schöne, Gedanken, die diese Grandfluencer da in der Zielgruppe auslösen.
2: Ein bisschen Glow ins Gesicht, Augenbrauen formen, Haare stylen. So beginnt ein ganz normaler Tag im Leben des Rentners Andres García Caro. Zumindest, wenn Enkelin Celine in der Nähe ist.
4: Wow, die Frisur sieht super aus. Du bist einfach eine richtige Schönheit. Schau mich an.

Mit Celines Hilfe wurde der charismatische alte Mann mit fast 90 zum Influencer. Andrés García Caro, alias The Spanish King, ist cool.

0: triste Jung ist, spiegelt sich das auch im Leben wider.
1: Opa Andres und Enkelin Celine sind ein Team, seit sie während des Corona-Lockdowns viel Zeit miteinander verbrachten. Aus einer Laune heraus begann die 28-Jährige, ihren Opa zu stylen und zu fotografieren. Und er machte den Spaß gerne mit.
0: Ich erwarte von Celine alles. Ich sag immer feuerfrei, wenn sie mit ihren Ideen kommt. Denn ich weiß, dass es auf jeden Fall gut wird.
2: Er hat einfach ja gesagt, weil er mich kennt und weil wir immer lachen. Und es war einfach noch ein Witz von alle Witze. Und dieser Witz hat anscheinend geklappt.
1: Unterwegs in seiner Heimatstadt La Coruña in Galicien. Statt ein Rentner von vielen ist Andres eine lokale Berühmtheit. Immer wieder erkennen ihn Fans. Ganz aus dem Nichts kam der Social-Media-Erfolg nicht, auch wenn erst seine Enkelin ihn zum Influencer gemacht hat. Lust am Auffallen hatte Andres schon immer, auch als junger Mann.
0: Ich war ehrlich gesagt schon immer recht eitel. Ich habe es geliebt, mich gut anzuziehen. Ich weiß noch, im Jahr 1966, da lebte ich in Argentinien und kehrte mit einem wunderschönen Pelzmantel zurück nach Spanien. Hier starrten mich alle an und sagten, das ist so seltsam, was trägst du da?
3: Er war damals schon Avantgarde.
1: Andres hatte ein bewegtes Leben. Er war Farmer in Argentinien, hatte später ein Restaurant in Uruguay, kehrte mit seiner Familie nach La Coruña zurück und fing hier als Immobilienmakler nochmal von vorne an. Dass aus dem Spaßprojekt mit seiner Enkelin eine weitere lukrative Karriere entstehen würde, hätte er sich nicht träumen lassen. Auf die Follower folgten die Werbekunden, darunter eine große Modekette.
0: Ich bin mit dem, was ich tue, wirklich zufrieden. Für mich ist es wie ein neues Leben und ich danke Celine dafür. Denn was würde ich stattdessen tun? Den ganzen Tag Golf spielen? Bloß nicht. Das hier macht Spaß. Es macht mich lebendig. Was ich gar nicht mag, ist Stillstand.
1: Celine bezeichnet ihren Großvater als ihre ewige Muse. Erst durch ihn kam sie zur Modefotografie und etablierte sich schnell in einer Branche, in der vieles oft ziemlich gleich aussieht. Ihre Lieblingsmodels? Alte Menschen.
2: Ich finde sie einfach so inspirierend und ich finde es auch sehr interessant, alte Menschen einen mehr Platz in der Modewelt zu geben. Alle wollen gegen den Alter ankämpfen. Und ich finde, man sollte es akzeptieren, dass man Falten hat und dass man auch hübsch ist mit 60, 70, 80.
1: Coolness und Charisma kennen kein Alter. Dafür ist Andres García Caro der beste Beweis. Jungen Menschen rät er, nicht immer alles so eng zu sehen.
0: Den jungen Menschen möchte ich eine Botschaft geben. Man muss für das, was man will, kämpfen. Aber vor allem Spaß haben bei dem, was man macht. Denn wenn man mit Spaß bei der Sache ist, spiegelt sich das in allem wider, was man tut.
4: Früher habe ich immer meiner Tochter gesagt, kannst du mal die Bässe rausnehmen? Irgendwie geht mir ja die Fontanelle hoch. Heute weiß ich, dass das so krachen muss, das muss wabern. Und deine Eingeweide suchen sich einen neuen Platz.
1: Günther Krabbenhöft, 79 Jahre, Stilikone. Und dank Social Media bekannt als coolster Rentner Deutschlands. Die Bässe, das Wabernde, das findet der Grandfluencer unter dem Techno-Himmel Berlins. Stets mit Hut, Fliege und Weste tanzt er sich durch die Partys der Hauptstadt. Und durchs Netz, auf allen Kanälen. Auf Instagram folgen ihm fast 290.000 Menschen.
4: Das ist das Foto. Irgendwie, weiß ich nicht, das war sehr klug gemacht, ja. Ohne dem wäre das alles nicht passiert, würden wir jetzt wahrscheinlich nicht hier stehen, ja.
1: Hier fing alles an, am U-Bahnhof Cottbusser Tor, vor 9 Jahren. Heute kehrt er mit einem Freund, dem Fotografen Sven Kohler, an den Ort zurück. Ein Tourist bittet

0: ihn damals um ein Bild, postet es auf Facebook. Als im Netz bekannt wird, dass Günther auch gern feiern geht, ist das Image vom Hipster-Opa perfekt. Heute postet er selbst Stories von seinen Partys in den angesagtesten Locations der Stadt.
1: Ich hatte tatsächlich, man glaubt es kaum, meine Schere im Kopf, die gesagt haben, wenn du da hingehst und dann sagen die Leute zu dir, diese Jungen, die da alle tanzen, was will denn der Alte hier? Dann ist unsere Party zu Ende, da krieg ich gleich einen Herzkasper.
0: Doch dann sprechen ihn zwei junge Frauen an und laden ihn in Berlins wildesten Techno-Club, das Berghain, ein.
1: Ich war am Staunen und habe dann 8 Stunden lang getanzt und bin dann irgendwie total beseelt und beglückt, wie ein Luftkissenboot 10 Zentimeter über der Erde nach Hause geschwebt, und habe gedacht, wie geil war das denn?
0: Seitdem schwebt er jeden Sonntag. Wenn nicht im Club, dann auf den Straßen Berlins.
1: Berlin. Berlin, dein Gesicht hat Sommersprossen. Ja, das merkt man. Oh, vielen Dank.
0: Günther Krabbenhöft kommt 1968 ins geteilte Berlin. Als junger Mensch ist er ein Suchender, fragt sich nach seinem Platz im Leben. Heiratet erst, hat dann sein Coming-out. Nach der Trennung entscheidet sich die Tochter, bei ihm zu bleiben. Der fröhliche Techno-Opa kennt auch dunkle Tage.
1: Manchmal schaut man wirklich in Abgründe und ist verzweifelt und hat auch so ein Gefühl, man wäre alleine mit seinen Gedanken und mit seiner Traurigkeit und mit seiner Hilflosigkeit. Aber das herauszufinden, sein Standpunkt, wer will ich sein, wer bin ich, welchen Weg will ich gehen, das ist ein lebenslanger Prozess.
0: Das Leben feiern, ohne dabei die Vergänglichkeit zu vergessen. Und wenn man die eigenen Probleme von oben betrachtet, dann werden sie meist ganz klein.
1: Na gut. Das kann ich mir später noch lange genug ansehen, alles von oben.
0: Sich von Normen und Konventionen befreien, sein eigenes Ding machen, ohne Rücksicht auf Verluste, egal wie alt man ist und was andere über einen denken, das ist Günthers Credo.
1: Manchmal, ganz, ganz selten, sagen auch die Leute, ey, kannst du nicht sein, einfach wie ein Großvater. Und denke ich, das bin ich ja. Aber ich bin eben halt nicht der Großvater, der zu Hause auf dem Sofa sitzt und wartet, bis die Kinder, Enkelkinder ihn besuchen. Ich habe mein eigenes Leben jetzt wieder.
0: Was ist Glück? Und wo finden wir es? Günther Krabbenhöfts Message auch an seine jüngeren Follower.
1: Glücklich sein ist eine Entscheidung. Wenn ich immer darauf warte, dass das Glück von außen kommt, also dass man mich glücklich macht, ich bin dafür zuständig, nur ich alleine. Auch wenn die Leute alt sind, sage ich, du kannst eigentlich nur glücklich sein, wenn man seine Endlichkeit begreift. Und dann weißt du, wie kostbar das ist. Da werde ich doch nicht mit schlechter Laune oder mit schlechten Gedanken mein Leben füllen.
2: Ich komme von der Uni und bin auf dem Weg zu Angela, meiner Oma. Wir wollen heute ein paar TikToks machen. Hoffentlich wird's was.
0: Finn Morse und seine Großmutter Angela Collins drehen zusammen Videos. Und erreichen damit Millionen auf TikTok.

0: Angela, gerade 90, war Theaterschauspielerin und Regisseurin. Aber bei den TikTok-Videos hat ihr Enkel das Sagen.
1: Finn does all that.
2: Das macht alles Finn. Ich kritisiere nur. Er tüftelt das aus. Oma, wir machen das jetzt so. Wir arbeiten gut zusammen. Amüsant ist, dass ich so viele Jahre Theater gemacht habe. Und jetzt bin ich viel berühmter durch TikTok. Das hier war ich in My Fair Lady. Ich kann das schlecht hören. Es muss lauter, Liebling.
3: Dieser Sound trendet gerade auf TikTok, aus dem Musical Gypsy. Ich habe es sofort erkannt. Es ist ziemlich schwer, Songs zu finden, mit denen Oma was anfangen kann. Ich fange auf dir an und komme dann so rum.
1: All that work and what does it get me? Why do I do it?
4: Good.
5: You see how to pan round to get the organically.
3: Es hat sich entwickelt. Ich wusste, das ist was. Wegen ihrer Bühnenvergangenheit. Also versuchten wir es einfach. Es gab einen Santan Dave Song, ein Rapper aus London. Sowas erwartet keiner von einer über 80-Jährigen. Und es ging durch die Decke. Dann haben wir einfach immer weitergemacht.
0: Plymouth. Hier leitete Angela jahrzehntelang die Plymouth Theatre Company. Sie organisierte auch alle zwei Jahre ein Theaterfestival. Dafür erhielt sie sogar einen Orden.
2: Ich hatte großes Glück. Ich erhielt den MBE für meine Verdienste im Theater. Finn, zeig ihn dem Gentleman.
1: Okay.
2: Member of the British Empire. Vollständiger Titel.
3: Sehr schick.
2: Ja, schön, nicht wahr?
5: Then out. But they look that way, then they go that way. Yeah. They look back in.
1: And then what?
5: And then
0: Finn will noch schnell neuen Content raushauen. Aber schnell ist nicht Angelas Sache.
2: Es ist okay, aber wir könnten es ein bisschen besser machen. Das ist die Regisseurin in mir. Ich kann nicht anders. Es sieht für mich noch nicht gut aus.
3: Besonders der Nicht-Tänzer.
2: Du machst es immer noch nicht richtig.
5: Right, that's good, that's good.
0: Die 90-jährige Angela blickt auf eine lange Karriere zurück.
2: Als ich ein kleines Mädchen war, nahm mich meine Tanzlehrerin mit nach London und ich sprach auf der Bühne des Coliseum in London vor. Das war ein riesiges Theater. Es war das Beängstigendste, was ich je gemacht habe, denn ich war noch ein Kind.
3: Du warst sehr jung.
2: Weißt du, wer zur gleichen Zeit vorgesprochen hat? Julie Andrews. Sie war auch noch ein Kind. Ich bekam die Rolle und war so glücklich. Aber dann haben meine Eltern es nicht erlaubt.

0: TikTok bringt keine Riesensummen. Die Einnahmen gehen an mich. Wenn was reinkommt, spendiere ich meiner Oma immer was Nettes. Aber wir machen es nicht wirklich wegen des Geldes, sondern einfach aus Spaß. Durch die TikToks sind wir uns viel näher gekommen.
1: Lots of chocolate for me to eat. Lots of cow making. Lots of eat. Warm face, warm hands, warm feet. Oh, wouldn't it be lovely?
2: Wonderful.
3: Es ist lustig. Viele Leute in meinem Alter sind ziemlich neidisch, dass ich mit meinem Enkel TikToks mache. Mir ist es wichtig, es hält das Gehirn in Schwung. Man darf nicht nur rumsitzen und nichts tun. Man muss sich anstrengen, aufstehen und tun, was einem Spaß macht. Das hält einen geistig jünger.

0: Zieht euch knallbunt an, fantasievoll, blondiert eure Haare. Macht einfach alles, was hilft, dass ihr euch lebendig fühlt.
1: Viterbo. Hier lebt Italiens bekannteste Grandfluencerin Licia Ferz, 94, mit ihrem Enkel Emanuele. Mit Glitzerrollator und guter Laune, ständig auf Instagram aktiv. Ihr Blog Buongiorno Nonna hat über 250.000 Follower. Auf ihre Falten ist die Italienerin stolz.
0: Ich habe mich immer geliebt und für mich gesorgt. Und wenn ich anderen helfen konnte, tat ich das gerne. Deshalb bin ich sehr zufrieden.
1: Enkel Emanuele übernimmt Technik und Make-up.
2: Ich bin absoluter Amateur. Ich suche Schmink-Tutorials auf YouTube und wenn wir im Fernsehen sind, schaue ich, wie es die Profis machen.
1: Licia Ferz kommt 1930 in Istrien zur Welt, erlebt den Zweiten Weltkrieg. Ihre Familie wird enteignet und muss fliehen. Besonders hart der frühe Tod ihrer Tochter, Emanueles Mutter. Licia zieht ihren Enkel auf.
2: Ich hatte eine unbeschwerte Kindheit, trotz der Abwesenheit meiner Mama. Mir war wichtig, meiner Großmutter etwas zurückzugeben und ihr ein sorgenfreies Alter zu ermöglichen.
1: Mit ihrer großen Liebe Aldo lebt die ehemalige Krankenschwester 62 Jahre zusammen. Als er stirbt, ist Licia am Boden zerstört. Emanuele versucht, sie aufzuheitern, macht Fotos von ihr und postet sie. Quasi über Nacht wird sie zur Insta-Oma.
0: Das gab mir wieder Lebensmut, denn ich war überzeugt, dass ich nicht mehr zu dieser Welt gehöre. Ich wollte nicht mehr, ich hatte alles gehabt. Aber das zu machen, half mir. Und ich muss den Followern aus tiefstem Herzen danken.
2: Ich habe diese Fotos mit meiner Großmutter auf Instagram gepostet. Da wusste sie nicht mal, was Instagram ist. Ich begann, ihr die Nachrichten vorzulesen, die Kommentare, die Bitten um Rat. Ich erklärte ihr, dass die Follower keine Punkte sind, sondern Menschen. Als ihr klar wurde, dass es Menschen waren, mit denen sie in Kontakt stand, begann sie, anders über all das zu denken.
1: Gemeinsam haben sie ein Buch gemacht. Das Leben ist zu kurz, um traurig zu sein. Über Licias Geschichte und ihren Kampfgeist. 1953 posiert sie selbstbewusst im Bikini. Skandalös, denn Bikinis sind in Italien damals verboten. Mit 89 lässt sie sich halbnackt porträtieren. Beides Ausdruck weiblicher Selbstermächtigung.
0: Wenn man etwas tut, muss man davon überzeugt sein. Und ich war sehr überzeugt. Und es hat Spaß gemacht.
1: Licia Ferz nutzt Social Media, um ihre Überzeugungen kundzutun. Setzt sich ein für Frauenrechte und gegen Homophobie.
2: Instagram funktioniert wie ein Megafon. Ihre Botschaft zur Pride-Parade aus Viterbo wurde von mehr als 1 Million Menschen gesehen. Sie waren berührt von Großmutter.
1: Auch zur Zukunft der Kirche hat die Grandfluencerin eine klare Meinung.
0: Wir lieben die Kirche und wir wollen an allen Dingen teilhaben. Und dann wäre es richtig, dass auch eine Frau Papst wird. Warum nicht? Welchen Unterschied gibt es? Wir sind alle Menschen und haben die gleichen Rechte.
1: Licia Ferz. Bunt, fröhlich und engagiert.
0: Das ist Paris. Könnt ihr das so sehen? Am Anfang war es eine kleine Herausforderung, denn alle Leute um mich herum sagten mir, was willst du denn auf Instagram, ehrlich? Denkst du, dass du damit Geld verdienen kannst? Was soll das, dich so zu zeigen und Selfies zu machen? Das macht doch keinen Sinn.
1: Mit 64 eine vergleichsweise junge Grandfluencerin, die Französin Caroline Ida. Früher war sie Verkaufsleiterin bei einer Handtaschenfirma. Mit Ende 50, nach einer plötzlichen schweren Erkrankung, beschließt sie, ihr Leben komplett auf den Kopf zu stellen. Sie wird Influencerin, Bloggerin und Silvermodel.
0: Ich weiß nicht warum, aber es hat sofort eingeschlagen. Wahrscheinlich war es meine Authentizität. Und vor 7 Jahren gab es, in Frankreich zumindest, noch nicht so viele Frauen in meinem Alter, die sich zu Wort melden und in den sozialen Netzwerken zeigen. Und das hat bei mir Fragen aufgeworfen. Warum sind wir nicht vertreten mit über 50?
1: Ihre Mission seitdem, ältere Frauen in der Gesellschaft sichtbarer zu machen. Als Pro-Age-Aktivistin ermutigt sie Frauen, sich selbst und das Älterwerden zu akzeptieren. Entdeckt wird Caroline 2020 auf einer Unterwäschemodenschau, wo sie neben Topmodels posiert. Den Auftritt hat sie bei einem Instagram-Wettbewerb gewonnen.
0: Das musste man sich erst mal trauen, in Dessous zu gehen. Mit einem Körper, der nicht so aussieht wie der einer der jungen Frauen, die da waren. Aber ich hatte keine Angst und habe mir gesagt, Kopf hoch, du tust es für alle Frauen. Um der Gesellschaft zu zeigen, dass es uns auch gibt. Und nicht nur diese jungen, wunderschönen Models.
1: Caroline Ida bekommt erste Aufträge als Werbemodel und ist auf einmal halbnackt an den Bushaltestellen in ganz Frankreich plakatiert.
0: Ich bekam tonnenweise Nachrichten. Genial, was du gemacht hast. Aber als ich mich das erste Mal selber sah, war ich doch ein wenig schockiert. Aber ich habe mir gesagt, ich habe es getan. Gut gemacht.
3: Bravo, bravo à moi.
1: Caroline ist geschieden und hat einen Sohn und eine Tochter, India. Die 31-Jährige managt ab und zu die Anfragen an ihre Mutter und half ihr anfangs dabei, einen Blog zu starten.
4: Ich habe sie überhaupt nicht ernst genommen und dachte, es sei ein Spaß. Das geht vorüber. Ich habe sie verurteilt, ich geb's zu. Doch dann haben wir eigentlich schnell verstanden, dass da etwas Ernstes, ein richtiges Projekt dahinter steckt. Und ein paar Monate später war sie auf dem Cover einer Zeitschrift. Nackt, völlig nackt. Und da habe ich mir gesagt, okay, es gibt kein Limit.
1: Seit 7 Jahren betreibt Caroline Ida nun ihren Blog und Insta-Account und hat mittlerweile über 120.000 Follower. Sie gibt Schönheits-, Mode- und Reisetipps und spricht über Liebe und Sexualität von Frauen in der zweiten Lebenshälfte.
0: Die Zeit ab 50 war für mich wie eine Befreiung. Und die erlaubt mir zu tun, was ich will, weil mir der Blick der anderen nicht mehr so wichtig ist. Niemand sagt mir mehr, was ich tun oder anziehen soll, wie ich mich schminken soll. Und das ist meine Stärke.
1: Heute hat Caroline ein Shooting mit einer Fotografin, die am liebsten Silvermodels vor der Linse hat. Die Erfahrung und Reife, die sich auf ihren Gesichtern widerspiegeln, faszinieren die Fotografin Emma Martins.
4: Mach es ein paar Mal in dieser Haltung.
0: Im Laufe der Jahre habe ich gemerkt, dass ich Frauen etwas Gutes tue. Das hatte ich anfangs nicht unbedingt vor, aber es war wie ein kleines Puzzle, das sich langsam zusammensetzte. Es machte mich zu einer engagierten Feministin, die zeigen will, dass Frauen ab 50 und älter weiter existieren.
5: Ich bin super stolz. Wie sollte es anders sein?
4: Und außerdem weiß ich, dass sie das tut für die jungen Frauen, die jüngere Generation. Sogar meine Freundinnen sagen mir oft, Dank an deine Mutter dafür, dass sie uns die Türen öffnet.
1: Social Media. Eine Chance, um zu zeigen, wie schön das Altern sein kann.
0: Schaut uns an, wir existieren noch. Wir sind schön und begehrenswert. Wir brauchen keine Diktate. Wir pfeifen drauf.
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0: Endlich Urlaub. Wir sind mittendrin in der Reisesaison und für viele sind die paar Tage weg von Alltag und Zuhause wirklich das Highlight im Jahr. Umfragen zeigen, Klimaschutz ist vielen auch beim Reisen wichtig, nur in der Realität klappt es dann oft noch nicht. Schauen wir uns genauer an. Hallo zur Klimazeit. Wunsch und Wirklichkeit. Ja, klaffen beim nachhaltigen Reisen meist noch auseinander. Zeigt auch eine Untersuchung der Forschungsgemeinschaft Urlaub und Reisen gemeinsam mit dem Umweltbundesamt. Mehr als 3/4 der Deutschen wünschen sich nachhaltiges Reisen. Die wenigsten machen es tatsächlich. Viele steigen doch in den Flieger oder ins Verbrennerauto. Unsere Reporterin hat es gewagt und ist mit Bus und Bahn Richtung Alpen gefahren.
1: Urlaub in den Alpen. Aus Trier ein weiter Ritt, um genau zu sein 600 Kilometer. Ein Experiment, denn wir wollen klimafreundlich reisen, also mit dem Zug. Das will gut vorbereitet sein. Route, Anschlüsse, Preise. Und dann geht's endlich los. Wir fahren über Nacht, denn wir wollen am nächsten Morgen direkt den ersten Berg erklimmen.
2: Kurz nach 9, wir starten unsere Reise, 5-mal umsteigen und dann sollten wir in Oberstdorf ankommen, morgen früh um 8:30. Ich bin sehr gespannt, ob alles klappt, ob wir alle Anschlüsse bekommen und ich hoffe auch, dass wir ein bisschen Schlaf bekommen.
1: Schlaf ist so eine Sache, ich bin nämlich auch ein bisschen aufgeregt. Vom Bus in die Bahn klappt schon mal wie am Schnürchen.
2: Den ersten Zug haben wir bekommen.
1: Aber ob das so bleibt? Noch glaube ich dran.
2: Weiter geht's.
1: Spielen, lesen, Kreuzworträtsel. Wir haben uns gut eingedeckt und sind beschäftigt. Doch nachher werden wir mitten in der Nacht noch einmal umsteigen müssen. Ob das wohl hinhaut?
2: Jetzt haben wir eine Stunde Zeit.
1: Und schauen mal, wo wir es uns das Stündchen bequem machen können. Die haben scheinbar nicht so viel Zeit zum Umsteigen wie wir. Es bleibt aber nicht bei einer Stunde.
2: Knapp 40 Minuten Verspätung. Die Anfangseuphorie lässt langsam nach, aber ich bleibe optimistisch, auch wenn ich ganz schön müde bin.
1: Also weiter warten. 70 Minuten später rollt die Bahn dann endlich ein. Gemütlich hier. Doch den nächsten Anschluss werden wir wohl nicht mehr bekommen. Oder doch? Auch der Anschluss ist satt verspätet. Den schaffen wir noch. Wenn auch nass geschwitzt. Gut, dass wir jetzt eine längere Strecke am Stück fahren. Zeit für einen kurzen Schlaf. Und dann wird's langsam auch schon hell.
2: Ganz entspannt mit 250 Sachen Richtung Berge.
1: Wir haben über Nacht zwar Zeit aufgeholt, aber es reicht nicht.
2: Wir sind jetzt in Ulm angekommen, leider 10 Minuten zu spät. Das heißt, unseren Anschluss kriegen wir jetzt leider nicht mehr.
1: Also warten. Im nächsten Zug werde ich mich mal umhören. Warum reisen Menschen mit der Bahn in den Urlaub?
3: Keiner muss Auto fahren, wir können das Auto daheim lassen und müssen da dann keinen Parkplatz suchen.
4: Weil klar gibt es dann auch hin und wieder mal die ein oder andere Verspätung, dann wünscht man sich doch mit dem Auto gefahren zu sein, aber heute hat alles super geklappt.
5: Wir laufen ja die ganze Zeit durch die Natur in den Bergen und wir sehen ja einfach, wie die Natur leidet und wie vor allem die Gletscher leiden.
1: Und dann endlich da. Ankunft in Oberstdorf.
2: Jetzt wird's anstrengend, aber wir gucken glaube ich erstmal auf die Karte, wo wir überhaupt lang müssen.
1: Die Schlussetappe werden unsere Füße erledigen. Zeit für ein Fazit. Es war anstrengend, es hat nicht alles ganz geklappt und ich habe mich zwischendurch gefragt, was wir hier eigentlich machen. Dennoch, wir haben viel erlebt, Geld gespart, nette Bekanntschaften gemacht, uns gut unterhalten und was fürs Klima getan. Den Gletschern ein klein bisschen geholfen. Das gefällt mir. Das werde ich auf jeden Fall wieder so machen. Weil wir mit den öffentlichen Verkehrsmitteln angereist sind, bekommen wir eine Nacht im Matratzenlager vom Alpenverein geschenkt.
2: So, jetzt Gutschein einlösen und kostenlos schlafen.
1: Eine klimabewusste Aktion des Alpenvereins für Mitglieder. Und dann heißt es für mich nur noch, den Ausblick genießen.
0: Ja, klimaschonend reisen, das wollen wir noch mal vertiefen mit Petra Thomas. Sie ist Geschäftsführerin vom Forum Anders Reisen, ein Verband von Reiseveranstaltern, die sich für nachhaltigen Tourismus einsetzen. Hallo, Frau Thomas.
6: Hallo, Frau Jensen.
0: Wir haben eben gesehen, wie Reisen ohne Auto, Flugzeug laufen kann. War das eine Ausnahme?
6: Das war sicherlich eine Ausnahme in der Hinsicht, dass es sehr viele verschiedene Verkehrsträger waren, die miteinander kombiniert wurden. Und da natürlich das Risiko bei Umstiegen immer ein Stück weit höher ist bei Verspätungen, dass man mal den Anschluss verpasst. Das ist aber hoffentlich nicht die Regel.
0: Okay, also gerade wenn man nicht ganz so viele Züge miteinander kombiniert oder nicht so viel Zug und Bus, dann wird es ein bisschen risikoärmer. Aber warum ist es denn überhaupt ganz insgesamt noch so kompliziert, klimafreundlich zu reisen?
6: Ja, es liegt tatsächlich an den relativ komplizierten Buchungsprozessen, wenn wir gerade auch bei über grenzüberschreitende Reisen in Europa reden. Mhm. Also zum Beispiel, wenn ich von Deutschland über Österreich nach Italien möchte, dann muss ich auf verschiedenen Buchungsplattformen einzelne Tickets kaufen, weil es eben keine gesamte Buchungsplattform gibt. Diese einzelnen Tickets miteinander zu kombinieren, heißt eben auch, dass ich gucken muss, welche Fahrgastrechte habe ich denn überhaupt, wenn ich im Falle eines Umstieges meinen Zug verpasse, wenn ich da vielleicht eine Zugbindung drauf habe. Also das macht es herausfordernd. Und deswegen ist es ein bisschen unkomfortabler und eigentlich nicht kaum zu verstehen, dass wir zwar internationale Flugsysteme haben und ans Ende der Welt fliegen können, aber gerade innerhalb Europas mit verschiedenen Verkehrsträgern noch keine durchgehenden Tickets ausstellen können.
0: Sie haben aber in einem Projekt auch für verschiedene beliebte Reiseziele in Europa mal zusammengetragen, wie es denn gut klappen kann, nachhaltig hinzukommen. Können Sie uns da vielleicht mal so ein Beispiel geben, was ein bisschen Hoffnung macht?
6: Ja, es gibt ganz viel Potenzial innerhalb Europas, tatsächlich eben nicht per Flug oder Auto unterwegs zu sein. Zum Beispiel haben wir festgestellt, dass wenn man von Köln nach London fährt, dass es in etwas über 5 Stunden machbar ist, wenn Sie über Brüssel fahren. Und von Brüssel sind es nur noch 2 Stunden nach London. Das war für mich eine überraschende Erkenntnis. Man kann dann noch mal 4 Stunden oben drauf packen und dann ist man schon an der schottischen Grenze. Das heißt, das, was gefühlt so weit ist, ist in der Regel durch gute Verbindungen auch gut erreichbar.
0: Was sind denn die nächsten großen Baustellen beim klima- und umweltfreundlichen Reisen?
6: Ja, die nächste große Baustelle wird tatsächlich sein, eine EU-Regelung zu finden, wie wir dieses durchgehende Ticket, One Ticket Through Europe, das ist so die Kampagne, die jetzt gerade von der EU mit auf den Weg gebracht wird, wie wir es hinbekommen, das zu erleichtern. Das heißt, mehrere Verkehrsträger zu bündeln und da eben auch juristische und pauschalreiserechtliche Möglichkeiten zu schaffen, dass es einfach wird, das zu buchen. Denn in dem Moment, wo der Zugang leichter ist, werden mehr Reisende auch dazukommen. Es macht wirklich Mut, dass es ganz viele Schnellverbindungen jetzt auch geplant sind. Also Direktverbindungen, die dieses Risiko des Umstiegs minimieren und eben auch Übernachtverbindungen. Die Kollegin, die jetzt eben zum Beispiel gereist ist, die hat ja sehr viele Umsteigeverbindungen genommen und eben nicht einen durchgehenden Nachtzug, in dem man im Schlaf in das neue Zielgebiet rollt, sondern tatsächlich ja überwiegend in Tageszügen unterwegs war, wo man eben nur Sitzplätze hat.
0: Einschätzungen von Petra Thomas, Expertin für nachhaltiges Reisen. Vielen Dank.
6: Ich danke Ihnen.
0: Day Zero, Tag Null. Wasserexperten meinen damit den Tag, an dem kein Wasser mehr aus der Leitung kommt, weil Stauseen und Wasserspeicher leer sind. In Kapstadt wäre das vor einigen Jahren fast Realität geworden. Und die Situation bleibt durch zunehmende Klimawandelfolgen angespannt. Jetzt arbeitet Kapstadt an neuen Konzepten zum Umgang mit Wasser. Eine wichtige Rolle spielen dabei die Menschen, die besonders unter der Wasserkrise gelitten haben. Menschen aus einkommensschwachen Vierteln und den Townships.
7: 6 Uhr morgens im Township Masipumulele. Rund 50.000 Menschen leben hier, viele von ihnen sind arbeitslos. Soleke aber hat einen Job gefunden, dank der Wasserkrise. Sie macht eine Ausbildung zur Flusswächterin. Wie ihr Job aussieht, erfahre ich später.
8: Welcome home. This is my home.
7: Auf diesen 13 Quadratmetern leben sie zu viert. Einen Wasseranschluss hat die Hütte nicht. Manchmal gibt es bei uns kein Wasser. Dann ist es ziemlich schwierig. Deswegen bewahren wir hier Wasser auf. Ein Eimer genüge für 2 Personen pro Tag, sagt sie. Das sind gerade einmal 20 Liter Wasser. Wasser, das unter anderem aus diesem Damm kommt. Der Steenbrass-Damm ist einer von 6 Stauseen, aus dem Kapstadt 98% seines Wassers bezieht. Doch die Stadt will unabhängiger von ihnen werden und setzt dafür auf einen Mix aus Meerwasserentsalzung, dem Ausbau von Grundwassernutzung, der Wiederaufbereitung von Abwasser und naturbasierten Lösungen wie dem Schutz der Ökosysteme. Genau das passiert hier. Am Damm arbeiten rund 400 Menschen, vor allem aus einkommensschwachen Gebieten. Sie entfernen invasive Pflanzen. Sisanda ist eine von ihnen. Ihre Gegner: Akazien, Eukalyptus und Kiefern. Die stammen eigentlich aus Australien und entziehen dem Boden enorme Wassermengen, die im Damm fehlen. Und wie viel zieht der hier aus dem Boden, kannst du das sagen? 1000 Liter am Tag. Ein großer Baum braucht so viel. Dieser hier ist noch klein. Der Gummibaum darf nicht weiter wachsen. Sisanda ist mittlerweile Teamleiterin und für mehr als 20 Mitarbeiter verantwortlich. Der Job hat sie 2020 aus der Perspektivlosigkeit geholt. Es war ein langer Weg, aber ich bin ihn gerne gegangen. Wenn ich heute darüber nachdenke, denke ich mir vor allem eines: ich spare Wasser. Und das tun sie. Seit dem Ende der Wasserkrise haben die Arbeiter rund 41.600 Hektar von invasiven Pflanzen befreit. 36 Milliarden Liter Wasser konnten so in die Dämme zurückfließen. Davon könnte Kapstadt mehr als einen Monat versorgt werden. Irgendwann will Sisanda sich selbstständig machen. Das Wasser habe ihr eine Zukunft gegeben. Das Sandsvlei Naturreservat. Es ist eines von rund 30 natürlichen Wasserfiltern rund um Kapstadt und Solekas Arbeitsplatz. In den letzten Jahren haben sich invasive Wasserpflanzen in den Flussläufen ausgebreitet, bedrohen das Ökosystem und müssen weg. Das ist ein Wasserlotus, der breitet sich hier aus und nimmt den ganzen Platz weg. Eigentlich kommt der aus Ägypten und wuchert so schnell, dass er heimische Arten verdrängt. Die Wasserqualität könnte leiden und Wasserläufe verstopfen. Die Folge bei Starkregen: massive Überschwemmungen. Die Arbeit der Flusswächter sei ein wichtiger Teil der Wasserstrategie, sagt Tara Cathcart. Sie bildet die Flusswächter aus. Wir dürfen nicht nur auf das Wasser schauen, sondern auf die Ökosysteme und die Umwelt als Ganzes. Es ist unglaublich wichtig, sie gesund zu halten, damit die Stadt für die Zukunft widerstandsfähiger wird gegen Wasserknappheit und den Klimawandel. Bis dieser Flussabschnitt komplett befreit ist, haben sie noch mindestens eine Woche harte Arbeit vor sich. Mitchell's Plain ist eines von Kapstadts berüchtigten Township-Gebieten. Geprägt von Gewalt und mittendrin eine grüne Oase. Bis 2019 war das noch ein trostloses Loch im Boden. Es sollte vor Überschwemmungen schützen. Direkt nach der Wasserkrise hat das Team des Future Water Institutes das Loch bepflanzt. Sie erforschen hier neue Wege für die Wasserversorgung. Was wir mit diesem Projekt versucht haben, war herauszufinden, ob wir diesen Prozess verlangsamen können, also dass das Wasser langsamer in den Teich fließt und besser ins Grundwasser versickern kann. Denn unter dem Becken liegt ein großer Grundwasserspeicher. Ihn will die Stadt stärker nutzen. Das bepflanzte Becken soll dabei helfen. Es hält Regenwasser zurück, die Pflanzen filtern das Wasser und der Boden speichert es wie ein Schwamm für schlechte, trockene Zeiten. Und das Projekt scheint erfolgreich. Seit 2019 konnte hier doppelt so viel neues Grundwasser gebildet werden als davor. Dass es mitten in einem Township liegt, sei Teil der Strategie. Wenn wir überlegen, wie die Stadt zur Wassersicherheit beitragen kann, dann geht das nur gemeinsam mit den Menschen, die hier leben und diese Räume nutzen. Denn auch sie tragen Verantwortung für ihren eigenen Umgang mit dem Wasser. Trotz aller Aufklärung werde das Becken immer wieder als Müllhalde benutzt. Für einen langfristigen Erfolg brauche es vor allem die Akzeptanz der Bevölkerung und viel Geduld. Zurück in Masipumulele. Soleka hat Feierabend nach 8 Stunden am Fluss. Am Ende wisse sie, wofür sie den Job macht. Ich würde gerne in der Gegend bleiben, aber in ein größeres Haus ziehen. Der Kampf ums Wasser bedeutet für sie mittlerweile beides. Die Angst vor dem Mangel, aber auch die Hoffnung auf eine bessere Zukunft für sich und ihre Heimat.
0: Ja, tolles Beispiel für Klimaschutz, auch an einem Ort, der als Reiseziel ganz weit oben bei vielen steht. Und wenn wir es auch noch hinkriegen, nachhaltig beim Reisen unterwegs zu sein, macht das doch Hoffnung. Das war die Klimazeit für diese Woche. 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Machen Sie es gut.
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0: Herzlich willkommen im Nachtcafé. Schön, dass Sie da sind. Dankeschön. Vielen Dank.
1: Kennen Sie dieses Gefühl, einfach nicht einschlafen zu können? Liegt's am Partner, der neben einem schnarcht? Liegt's am eigenen, ja, Gedankenkarussell? Oder haben Sie vielleicht sogar Angst einzuschlafen? Was können wir tun, wenn uns der Schlaf immer und immer wieder geraubt wird? Hilfe, ich kann nicht schlafen. Das ist heute unser Thema im Nachtcafé und ich bin sehr gespannt auf diese Gäste. Schnarchen und Atemaussetzer in der Nacht. Das Ehepaar Christine und Michael Weisenburger machte sich Sorgen, fand aber eine Lösung. Etwas, worauf Waldemar Asmus noch inständig hofft. Er hat schon vieles versucht, um zu einem besseren Schlaf zu kommen. Bisher fast ohne Erfolg. Eloise Meyers schläft im Alltag unkontrolliert ein und leidet unter schweren Albträumen und Halluzinationen. Die Krankheit Narkolepsie bestimmt ihren Schlaf und ihr Leben. Der Landwirt und Kommunalpolitiker Georg Gallus findet auch nachts keine Ruhe mehr. Der Grund? Auf ihn wurde mehrfach geschossen. Außerdem im Nachtcafé der Schlafmediziner Professor Christoph Schöbel. Er stellt fest, dass viele Schlafstörungen hausgemacht sind und er weiß auch, was uns helfen kann. Und wir begrüßen Anja Panitz. Mehr als 30 Jahre raubte ihr das Restless-Leg-Syndrom den Schlaf. Herzlich willkommen an Sie und herzlich willkommen an die gesamte Runde. Frau Panitz, wenn wir ins Bett gehen, dann sagen wir ja oft und wünschen es jemand anderem gute Nacht. Wenn Sie das beschreiben, so, wenn Sie die letzten Jahrzehnte Revue passieren lassen, was ist für Sie eine gute Nacht?
2: Die habe ich sehr selten. Mhm. Also ich habe das ja schon in sehr jungen Jahren erlebt, dass ich, wenn ich ins Bett gehe, mich freue, schlafen zu wollen und auch müde bin, dass dann die Hölle losgeht. Also dann ist das wie, nicht wie ein Albtraum, den man träumt, sondern es ist der Fakt, dass ich nicht schlafen kann, weil meine Beine dann anfangen zu zappeln. Also es ist so, als würde das Haus auf einmal brennen. Jemand würde schreien raus, also ich komme da nicht zur Ruhe, weil die Beine bewegt werden wollen. Und da habe ich viele Jahre sehr gelitten, weil man die Erkrankung auch noch nicht kannte, weil ich für mich auch nicht wusste, was ich machen kann, woran liegt es. Und es war ein sehr langer Prozess, der mich viele Jahre viel Kraft gekostet hat. Mhm. Auch wo ich dann dachte, wer kann mir helfen, was kann ich tun?
1: Wenn Sie das schon so ansprechen, dass es so lange gedauert hat, wie ging das denn los? Wann haben Sie gemerkt, dass mit Ihren Beinen irgendwas unangenehm ist?
2: Also ich glaube, ich war 4 oder 5 Jahre schon alt.
1: Ja.
2: Und wir waren immer viel draußen an der frischen Luft. Was macht einen ja eigentlich müde? Mhm. Dann bin ich ins Bett gegangen, erschöpft, aber merkte dann auf einmal, ich kann nicht schlafen. Also wirklich wie so ein Horrormännchen, was da irgendwo sitzt. Und meine Beine hätte ich damals am liebsten über meinen Kopf gepackt. Ich bin auch sehr gelenkig, also ich konnte auch viel. Also ich habe dann wirklich versucht, die Beine sehr, sehr hoch zu packen und habe mich halt immer gefragt, weshalb lassen meine Beine mich nicht schlafen? Warum zappeln die? Und diesen Begriff kannte man damals ja noch gar nicht.
1: Wie äußert sich das tagsüber?
2: Tagsüber fast nie. Also ja. Es ist wirklich fast nur nachts, weil ich mache ja auch keinen Mittagsschlaf oder so,
1: ja.
2: Weil ich auch sowieso viel arbeite und viel beschäftigt bin. Trotzdem ist es so, wenn ich im Bett liege und ich einen falschen Tag habe, das nenne ich jetzt einfach mal einen falschen Tag, dann ist es so, als wenn die brennen, pieksen. Also sie zappeln, sie sind unruhig, sie wollen bewegt werden, wie fremdbestimmt. Und die Energie ist auch, wo der Fuß zu Ende ist, noch darüber hinaus, ist noch irgendwie Energie, die weg will und sich bewegt werden will.
1: Es gibt ja auch Schlafstörungen, die tagsüber sehr deutlich zu spüren sind. Zum Beispiel bei der Narkolepsie, Frau Meyers. Es kann da passieren, dass Sie ganz plötzlich einschlafen. Was wäre jetzt zum Beispiel, wenn das jetzt in unserer Runde passiert? Also wenn Sie, was ja durchaus eine Möglichkeit wäre, hier einfach einschlafen. Wie sollten wir dann am besten darauf reagieren, wenn das passiert?
3: Also am besten eigentlich einfach schlafen lassen.
1: Ja.
3: Weil in dem Moment kann man mich auch eigentlich nicht wecken. Es ist fast unmöglich. Und wenn man mich dann wecken würde, dann werde ich meistens panisch und kriege Angst, weil ich nicht wirklich verstehe, dass ich jetzt wach bin auf einmal und eher mich fühle, als bin ich in einem Traum, wo ich gerade gefangen bin, und dadurch einfach schlafen lassen und hoffen, dass es ein kurzer Schlaf ist.
1: Also auf keinen Fall anstupsen oder so, höre ich daraus. Ja? Ist es denn so, dass dieses Einschlafen in irgendeiner Form für Sie, wenn Sie jetzt hier in der Runde sind, gefährlich werden kann? Oder können wir entspannt bleiben, dass wir wissen, Sie sind dann einfach weg, aber es passiert im Grunde nichts
3: Schlimmes? Man kann dann ganz entspannt bleiben. Also schlafe dann einfach nur.
1: Okay, und auch den Kopf müssen wir nicht stützen oder irgendwas?
3: Vielleicht ein bisschen gucken, dass ich jetzt, wenn ich so einschlafen würde, nicht meinen Kopf auf einmal hier so drauf fallen lasse in dem... Oder zu weit nach vorne, echt Nackenschmerzen kriege, aber sonst. Ja.
1: Also erstmal vielen Dank an alle, die hier den Mut aufbringen und sagen, wir sind heute hier und reden darüber. Das erstmal wirklich an Sie und an alle. Danke schon mal für die Hinweise. Kommen wir zurück zu Ihren unruhigen Beinen, zu den Restless Legs. Wie hat sich das dann weiterentwickelt? Sie sagen, das war schon in der Kindheit da. Gab es dann irgendwann einen Punkt, dass Sie gesagt haben, jetzt müssen wir was tun, dass auch Ihre Eltern gesagt haben, jetzt geht's so nicht weiter?
2: Also meine Eltern haben das gar nicht so mitbekommen, obwohl wir sind schon so eine Generation, wir kannten ja die Erkrankung nicht. Ich hatte dann noch mal, als ich meine Ausbildung begonnen habe und zu der Zeit viel Sport gemacht habe, habe ich gemerkt, dass das kontraproduktiv ist, schon gar in den Abendstunden. Mhm. Auch wegen des Schwitzens, man ist ja verausgabt, man geht ja, also ich zumindest, bin dann müde, immer ins Bett gehen wollen. Mhm. Und dann hatte ich aber auch irgendwann Nachtdienste. Also es war für mich die Hölle, dass ich so gelitten habe, manchmal, dass ich meine Beine wirklich abhacken wollte. So einen Leidensdruck hatte ich, so emotional, wo ich gedacht habe, was macht ihr mit mir? Ihr gehört nicht zu mir und hackt sie ab, ich möchte sie ab.
1: Also eine richtige Aggression gegen sich, gegen die Beine.
2: Wie eine Folter. Ich möchte schlafen.
1: Ich meine, wenn so ein Druck da ist, sind Sie dann auch zu Ärztinnen und Ärzten gegangen, haben gesagt, hier passiert was mit mir, das ist nicht auszuhalten?
2: Ja, mein damaliger Hausarzt hatte gesagt, Frauen leiden, Menstruation ist Magnesiummangel, ist eher so ein Krampf. Man kannte damals nicht, keiner wusste, den ich gefragt habe, ob das Restless Legs Syndrom. Und ich habe dann dem Arzt gesagt, nein, das sind keine Krämpfe, sondern es ist eine Unruhe. Also es ist wie eine Uhr, wenn man eine Automatikuhr hat, weiß man ja, wie sie das so dreht und zittert. Und dieses Zittern ist in mir dann, in diesen Beinen. Es sind nicht meine Beine in dem Moment. Es ist auch nicht schön, weil ich dann merke, es geht auch über die Füße hinaus. Also ich habe dann versucht, Positionen zu finden.
1: Also Schlafpositionen?
2: Ja, ganz verrückte. Also ich liege dann auf dem Bauch und mache dann die Beine nach hinten und halte mit den eigenen Händen die Füße fest, um diese Energie nicht rauszulassen und um sie zu beruhigen. Ich habe Massagen gemacht, Wechselduschen, draußen rumgelaufen, weil es zwingt einen, aufzustehen, was zu machen, auf jeden Fall.

0: kommt man nicht zur Ruhe.
1: Also diese Akrobatik, diese Position, die Sie, das ist aber für Sie, um zur Ruhe zu kommen. So verstehe ich das, ja? Um die Beine quasi ruhig zu halten.
0: Ja.
1: Und wenn Sie sagen, die Ärztinnen und Ärzte wussten damals von nichts, dann sagen Sie also, es war nicht fehlend, es war eher die fehlende Kompetenz. Es war nicht, dass sie sie nicht ernst genommen haben. Die wussten es einfach nicht.
0: Richtig.
1: Jetzt weiß man heute mehr, wie viele Menschen haben das Restless-Leg-Syndrom circa?
2: In der Tat ist es eine der häufigsten neurologischen Ursachen. Mhm. In der Tat. Es ist ehrlich gesagt auch gar nicht so schwierig zu diagnostizieren, weil man fragt eigentlich wirklich nur 4 Fragen. Merken Sie Kribbeln, Krabbeln, Brennen in den Beinen und oder Armen? Häufig ist es schwierig zu beschreiben. Das hat man bei Ihnen wirklich schön gemerkt. Das beschreibt jeder anders.
0: Ja.
2: Es variiert ja auch, aber es ist eine genetische Komponente mit dabei. Es ist eine tageszeitliche Abhängigkeit dabei. Heißt also, das geht wirklich erst abends los. Oder wenn ich in Ruhe im Bett liege, heißt also, das führt dazu, dass ich in Ruhe verrückt werde. Mhm. Und wenn ich mich bewege, wird es besser. Jetzt wollen wir aber schlafen und deswegen können wir uns natürlich nicht bewegen, sondern liegen ja ruhig da. Und das macht einen kirre.
0: Ja.
1: Also genau das würde mich jetzt noch interessieren, wenn diese Position, die Sie beschrieben haben, ich könnte sie jetzt nicht nachmachen, mit den Beinen irgendwie über dem Kopf, wenn das nicht funktioniert, stehen Sie dann auf, ja, laufen Sie durch die Wohnung, was machen Sie?
0: Ich muss aufstehen.
1: Sie müssen dann aufstehen.
0: Der Körper, die Beine zwingen. Ich kann nicht Ruhe haben. Also ich werde gezwungen, aufzustehen, irgendwas zu machen, also draufzuhauen, Kälte, ja, abduschen, rausgehen auf Marmorplatten oder heiß, kalt, alles Mögliche, um irgendwie oder den Partner bitten, die Füße festzuhalten, zu massieren, irgendeine Änderung zu machen. Also bis ich dann, also ich habe ja dann noch länger weiter gesucht, um das zu finden,
1: ja,
0: und auch den Stress zu minimieren. Da habe ich dann für mich entschieden, dass ich vom Kopf her daran arbeite, dass es kein Stress ist. Ich gehe nach wie vor gerne ins Bett. Also gestern war dann auch wieder eine Horrornacht, weil sie war spät. Ich hatte viel geschwitzt und all dieses. Aber ich weiß, ich suche dann alle kalten Positionen in dem Bett, dann wieder warm. Also das ist so paradox. Und es ist, ich finde, es ist eine Folter. Und trotzdem habe ich für mich entschieden, über diese ganzen Jahre trotzdem glücklich und zufrieden zu sein und auch dem Schlaf nicht dieses Horrormännchen zu geben, sondern zu sagen, ich bleibe entspannt und glücklich, wenn auch meine Schlafqualität nicht die beste ist.
1: Erstmal Respekt vor dieser Einstellung. Wenn ich mir das so vorstelle, wie wachen Sie dann morgens auf nach so einer Nacht? Ja, unterwegs, kalt, heiß, ja, auf die Beine geschlagen, was auch immer. Auch wenn Sie jetzt positiv das Ganze betrachten und sich und versuchen, gelassen zu bleiben. Aber wie sieht dann der Morgen aus? Wie sieht der nächste Tag aus?
0: Naja, beruflich ist es auch so, dass ich manchmal nachts rausgerufen werde. Also ich habe
1: Was machen
0: manchmal,
1: Sie beruflich?
0: Ich bin Pflegedienstleitung,
1: ja,
0: und auch Coach und so. Aber ich habe jetzt versucht, wieder diesen normalen Biorhythmus zu bekommen. Mhm. Und das ist mir sehr wichtig. Wie gesagt, die Qualität entscheide ich nicht mehr. Ich weiß auch gar nicht, wann ich gut geschlafen habe. Ich glaube, die Tage kann ich in meinem Leben zählen.
1: Mhm.
0: Ich kann mich an eine Narkose-OP erinnern. Da habe ich gedacht, das möchte ich am liebsten jeden Tag haben. Was für ein schöner Tiefschlaf. Ja, das kenne ich nicht. Also natürlich bin ich dann auch gerädert. Oder trotzdem habe ich sehr viel Energie. Ja, aber ich habe auch keinen Horror, hatte ich aber mal, abends ins Bett zu gehen, weil ich wusste, jetzt geht's wieder los.
1: Ja.
0: Ja, ich will meine Ruhe. Ich kann auch, natürlich hat man auch so ein paar Slow-Phasen am Tag, aber das ist ja normal, denke ich. Ja, so ein Wasserbett war mal ganz gut, wo ich dann gemerkt habe, da ist eine andere Temperatur, eine andere Höhe.
1: Mhm.
0: Und ich habe natürlich dann auch für mich noch eine andere Lösung gefunden. Aber es war eine sehr lange, ein sehr langer Exkurs.
1: Wie beeinflusst das auch andere wichtige Tage im Leben? Jetzt nehmen wir zum Beispiel, Sie sind Mutter, die Geburt.
0: Ja.
1: Haben Sie da auch?
0: Also ich habe damals meinem Ex-Mann gesagt, ich könnte mir vorstellen, also erstmal habe ich keine Vorbereitung für die Entbindung gemacht, weil ich denke, das ist ja auch natürlich, ich kenne meinen Körper gut, ich nehme ihn so an. Und wie gesagt, die Einstellung ist für mich sehr wichtig, weil wenn ich jetzt vorher verkrampfe, geht es eh nicht. Also habe ich Ihnen gesagt, ich kann mir schon vorstellen, das ist eine Stresssituation für meinen Körper. Ich muss ja mit meinem Körper klarkommen, ich muss ja funktionieren. Er wird funktionieren, mein Körper, wir beide müssen es schaffen. Und habe ihn gebeten, wenn es losgehen sollte, was ich mir vorstellen könnte, dann bitte meine Füße

0: Füße festhalten oder massieren. Es waren offiziell 17 Stunden, die ich in der Entbindung war. Daran kann man mich als Mutter mich nicht erinnern. Mhm. Also ich weiß nur, als die Entbindung losging, war es zeitgleich, die Wehen wollten los und meine Beine. Mhm. Und ich wusste jetzt nicht, ich habe der Hebamme gesagt, ich entschuldige mich. Ich habe nur gekrampft und es war Horror-Albtraum. Ja, aber ich wusste, ich muss funktionieren, es wird funktionieren, ich will dadurch, ich werde es schaffen. Und ja, dann waren natürlich da noch die drei Presswehen, die waren sehr schlimm. Aber auch die, weiß ich, es ging dann und dann war unsere Tochter da. Und sofort war es für mich erstmal die von der Entbindung toll. Aber die Beine haben mich dann mindestens noch 9 Monate jeden Tag. Mhm. Und auch meine Tochter, wir hatten auch sehr viel Stress danach noch. Also ich war alle 2 Stunden nur am Schlafen, wach, schlafen. Es war Horror. Und trotzdem wusste ich, ich muss funktionieren.
1: Dieses auf der einen Seite Horror, auf der anderen Seite dieses Funktionieren. Ich frage mich, Sie sagen, das ist gar nicht so selten. Mhm. Ja? Reden wir da offen genug mittlerweile oder ist das immer noch tabuisiert? Wird dieser Horror irgendwie durch Funktionieren etwas überdeckt?
2: Das Problem ist wirklich, dass gerade Schlafmedizin eine der jüngsten Wissenschaften in der Medizin ist. Und im Studium, ehrlicherweise, es macht 1/3 der Lebenszeit aus. Mhm. Und wenn man sich anguckt, wie viel herangehende Nachwuchsmediziner im Studium was hören, sind das aktuell 45 Minuten in 6 Jahren. Okay. Heißt also, da ist wirklich viel Aufklärung notwendig. Deswegen ist auch toll, dass es gerade für viele schlafmedizinische Erkrankungen, auch seltene Erkrankungen, Selbsthilfegruppen gibt, die das sozusagen aufs Tableau bringen, die dafür Achtsamkeit sorgen, auch bei den Medizinerinnen und Medizinern. Weil es ist, wie gesagt, ziemlich einfach zu diagnostizieren. Und man muss auch ehrlicherweise ganz einfache Maßnahmen dann ablaufen, um zu gucken, ist zum Beispiel ein Eisenmangel da. Ein Eisenmangel ist die häufigste Ursache, den kann ich ganz einfach ausgleichen, indem ich Eisen gebe. Aber da gelten halt andere Grenzwerte als zum Beispiel für die Blutbildung. Und wenn ich das nicht auf dem Schirm habe, dann gucke ich da nicht danach. Mhm. Wir wissen mittlerweile auch über die Pathophysiologie, also die Ursachen dahinter ein bisschen mehr. Es geht also um das Dopamin, das ist ein wichtiger Hirnbotenstoff, nicht nur für Glücksgefühle, sondern auch für Bewegungsabläufe. Da wissen wir auch, da gibt es Medikamente, aber auch da muss man vorsichtig sein, dass man es mit den Medikamenten nicht auf Dauer schlimmer macht, als man eigentlich helfen will. Denn diese Medikamente ergeben natürlich kurzfristig eine Erleichterung. Wenn ich die aber plötzlich immer mehr nehmen muss, um denselben Effekt zu haben und das plötzlich dann nicht nur abends merke, sondern auch nachmittags schon und immer mehr von dem Zeug brauche, naja, das hilft mir dann wenig.
1: Wenn Sie jetzt die Hilfe ansprechen, Sie sagen ja, Ihnen geht es etwas besser. Was hat denn geholfen? Ist es diese Einstellung, von der Sie gerade gesprochen haben, dass Sie sich, ich sag mal, nicht so terrorisieren lassen wollen davon, sondern eine positive Haltung zum Leben behalten wollen? Oder wie würden Sie beschreiben, was Sie auf einen guten Weg gebracht haben?
0: Also diese Einstellung ist für mich sehr wichtig.
1: Ja.
0: Ja. Aber ich habe auch so für mich einen Sport gefunden, der mir gut tut. Mhm. Dann ist es für mich, ich habe sehr viel Stress, aber diese Einstellung ändert den in Eustress. Mhm. Und Ernährung. Ja, Eisen habe ich auch festgestellt, dass das für mich auch sehr wichtig war. Ich hatte auch natürlich einen Eisenmangel. Dementsprechend ernähre ich mich. Und auch was noch für mich wichtig ist beim Restless-Leg-Syndrom, ist, dass ich nicht zu viele Mahlzeiten zu mir nehme, dass Verdauungspausen sind, weil die Energie, die der Verdauungstrakt braucht, nimmt sich der Körper aus der Peripherie, eben auch aus den Beinen oder in den Armen. Meine Schwester hat genetisch eher in den Armen. Meine ganz viele in der Verwandtschaft haben Restless-Leg-Syndrom, auch meine von älterer Generation, aber weil man den Begriff ja nicht kannte, hieß es immer Krampfadern oder Frauen haben halt, und das war bestimmt damals auch schon Eisenmangel, aber das ist ein Kampf und ich weiß, ich werde trotzdem jeden Tag in den Ring gehen.
1: Und noch eins. Wenn Sie sagen, es ist ein Kampf, wie sieht es aus mit Genuss? Also wir haben über den Beruf gesprochen, aber es gibt ja auch sowas wie Beziehungen, wie Sexualität. Wirkt es auch da hinein oder können Sie sich da irgendwie Freiräume schaffen, dass Sie sagen, da kann ich mich trotzdem fallen lassen?
0: Also fallen lassen, Sexualität ist ja auch was, auch mit wem man zusammen ist. Mhm. Ich hatte natürlich leider mich für eine falsche Beziehung entschieden, viele Jahre. Da habe ich viel verschenkt. Ich bin ihm trotzdem sehr dankbar, sonst hätten wir nicht die tolle Tochter. Mhm. Aber es war sehr toxisch für mich. Trotzdem habe ich die Liebe meines Lebens auch kennengelernt. Habe aber auch

0: merkt diesen Druck. Man merkt auch das, was schon hinter ihnen liegt, bis hin zu diesem Wunsch, die Beine abzuhacken, wie Sie es gesagt haben. Gleichzeitig spürt man, dass sie sich nicht geschlagen geben, dass sie ringen um Lebensqualität, dass sie immer wieder neu in den Ring gehen. Und wir hoffen einfach, dass sie immer wieder auch erfolgreich sind, das Leben genießen können, trotz all dem, und immer wieder diese Inseln finden mit anderen Menschen und alleine, die das Leben lebenswert machen. Vielen, vielen Dank, dass Sie da sind. Wenn wir das so hören, wir sehen, was es bedeutet, nicht schlafen zu können. Warum ist Schlaf für uns so wichtig? Sie haben das gerade schon mal angedeutet.
1: Also ehrlich gesagt kann man da gut einen der ersten Schlafforscher aus Amerika zitieren. Wenn Schlaf nicht eine der lebenswichtigsten Bedeutungen hätte, wäre Schlaf der größte Fehler, den die Evolution gemacht hätte. 8 Stunden rumliegen, keine Reflexe, Bewusstsein ausgeknipst, ja. Das tollste Fressobjekt für jeden Fressfeind. Warum haben wir es überhaupt bis hierher geschafft? Ehrlich gesagt, weil wir schlafen. Schlaf spielt in fast jede erdenkliche Körperfunktion rein. Das ist nicht nur die körperliche Erholung, das ist nicht nur Muskelwachstum, das ist nicht nur Gedächtnisbildung, das ist auch ehrlicherweise der Spülgang für unser Gehirn, denn hier oben wird echt viel gehobelt, da fallen viele Späne. Der Körper muss das irgendwie loskriegen, bloß hier oben gibt es keine Lymphbahn und genau das wäscht er sozusagen im Schlaf raus. Heißt also, wenn wir einen gestörten Schlaf haben, nicht genügend schlafen, dann haben wir auch ein erhöhtes Demenzrisiko. Ja? Zu wenig Schlaf macht ein erhöhtes Risiko für Herz-Kreislauf-Erkrankungen, zeigen mittlerweile alle großen bevölkerungsbasierten Studien. Das Riesenproblem ist aber, dass durch unsere moderne Lebensweise häufig Schlafstörungen auch Vorschub geleistet werden. Heißt also, wir müssen genau unterscheiden, was ist sozusagen, was können wir selber verändern, wo können wir dem Schlaf mehr Raum und Zeit geben, was er eigentlich braucht. Gleichzeitig aber auch diejenigen erkennen, die wirklich an einer behandlungsbedürftigen Schlafstörung leiden. Denn ganz ehrlich, dass wir mal schlecht schlafen, auch das gehört zum Leben dazu. Schlaf kann nur so gut sein wie der Tag und andersrum, ja? Umso, wissen wir, seit wir Kinder sind.
0: Umso wichtiger, dass wir uns heute ja auch aus unterschiedlichen Perspektiven diesem Thema nähern. Es gibt viele Menschen, die leiden Jahrzehnte unter Schlafstörungen. Andere wie Sie, Herr Gallus, können genau sogar das Datum markieren, seitdem Sie nicht mehr richtig schlafen können. Das fiel nämlich auf den Tag, dass Sie zu Hause, dass zu Hause auf Sie geschossen wurde. Es ist schon schwer, überhaupt zu formulieren. Noch schwerer ist es, sich das vorzustellen. Aber erstmal, wie war es denn vorher? Waren Sie vorher ein guter Schläfer oder wie würden Sie das beschreiben?
2: Also ich war vorher sicher ein ganz normaler Schläfer.
0: Ja.
2: Und bei uns, ich bin ja als Landwirt auch physische Arbeit gewohnt. Und da ist es natürlich immer so, wenn man physisch viel gearbeitet hat, auch noch bei entsprechenden Witterungen, dann schläft man besser, schläft man tiefer. Und seit diesem Attentat ist es bei mir einfach anders. Da hat sich etwas, natürlich ein Vorfall, der nicht alltäglich ist, Gott sei Dank. Aber dieses Trauma, unter dem leide ich noch heute und kann wenig schlafen. Und was mir halt ganz arg fehlt, ist dieser Tiefschlaf.
0: Wenn wir erstmal auf das kommen, was Sie damals erlebt haben. Es war der 18. auf den 19. März. Wenn Sie sich an diesen Abend erinnern, war das erstmal ein Abend wie jeder andere?
2: Ganz normaler Abend. Ich lag vor dem Fernsehen, hab Fernsehen geschaut und
0: waren Sie alleine im Haus?
2: War alleine. Das heißt nicht im Haus, sondern in meiner Wohnung im Erdgeschoss. Im Obergeschoss wohnt mein Sohn mit seiner Frau und glücklicherweise. Und ich bin dann ins Bett und konnte tatsächlich nicht gut schlafen.
0: Ja.
2: Bin dann wieder aufgestanden und habe Phoenix geschaut, was ich gern mache, politisch oder entsprechende Sendungen. Und bin dann eingedöst wieder. Und und dann ist dieses Attentat morgens um 3 passiert. Und
0: was ist da passiert? Nur soweit Sie drüber reden möchten.
2: Natürlich. Ja, also man muss sich vorstellen, ich lag flach auf der Couch, Kopf etwas erhöht, dass ich Fernsehen schauen konnte. Und dann fielen Schüsse. Und ich habe dann sofort, wohl im Unterbewusstsein, beim ersten Schuss erkannt, dass es ein Schuss

0: es ist.
1: Okay.
0: Und bin dann sofort runter. Und, aber die ersten zwei Kugeln hatte ich schon im Körper.
1: Haben Sie das gespürt, dass Sie im,
0: ja,
1: dass Sie im Körper Sie, waren?
0: Ja, aber Sie spüren keinen Schmerz. Da ist so viel Adrenalin da. Aber ich habe, das ist das Erstaunliche, ich selber bin gern Schütze.
1: Ja.
0: Habe immer gern geschossen in meinem ganzen Leben. Und ich glaube, das hat mir jetzt auch das Leben gerettet, weil ich sofort erkannt habe, aufgrund des Klanges, dass es ein Schuss ist. Und bin dann in Sekundenschnelle runter von der Couch und unter den Tisch, meinen Lesetisch. Da waren viele Zeitschriften und Bücher. Und habe dann rausgeschaut, das war ja dunkel.
1: Ja.
0: Und habe, es waren ja nur 2,5 bis 3 Meter Entfernung, habe eine Gestalt gesehen, eine dunkle Gestalt.
1: Wurde denn da durch die Scheibe dann
0: geschossen? Ja, es wurde durch die Scheibe geschossen.
1: Ist die zersprungen oder ist die...
0: Die ist, ja, na, man hat da nur Löcher drin dann und etwas gesprungen, aber durch die Scheibe geschossen. Und dann saß ich also unter dem Tisch und habe dann so vorgespiegelt und habe eine dunkle Gestalt gesehen und dachte dann, ja, wie komme ich jetzt da weiter? Und... habe mir dann verschiedene Dinge überlegt. Man agiert ja da im Kopf ja unglaublich. Also das ist ja unglaublich, was der Kopf dann macht. Überlegt diese Situation, jene Situation und etc. pp. Ich habe mir dann überlegt, ob ich nicht den ganzen Tisch nehmen soll und als Schutzschild rückwärts aus der Wohnung rauslaufen. Das habe ich aber dann verworfen, weil der Tisch sehr schwer ist. Dachte ich, mein Gott, wenn ich dann da zusammenbreche und so weiter. Und habe dann einen Moment abgewartet, wo ich dachte, jetzt kann ich es machen. Du kannst jetzt mit 2, 3 Schritten und einem Sprung hinter die Sideboard kommen. Und das habe ich auch dann gemacht, in der Hoffnung natürlich, dass kein Schuss mehr fällt. Und prompt fielen dann nochmal 2 Schüsse. Dann hatte ich also 4 Kugeln im Körper.
1: Konnten Sie sich denn dann in Sicherheit bringen?
0: Und dann war ich aber in Sicherheit. Oh. Und dann war die Situation einfach die, dass mein Sohn das gehört hat mit seiner Partnerin. Und Gott sei Dank mein Sohn von seiner Frau zurückgehalten wurde. Die haben irgendwie auch gleich gemerkt, dass das was Ernstes ist. Und mein Sohn, sodass mein Sohn nicht sofort runterkam, sonst wäre er total im Schussbild gewesen. Also das wäre dann wirklich eine Tragödie gewesen. Und war das Übliche, wir sind dann hoch in seine Wohnung und dann hat man ja unwahrscheinlich Angst. Das ist unglaublich. Man denkt, das ist eine Dachwohnung, man weiß ja nicht, ja, wo sind da mehr Leute, schießen die jetzt zum Dachfenster rein, schießen die wo rein. Also das war alles sehr dramatisch. Johannes hat dann Notruf gewählt natürlich und die kommen dann auch relativ schnell. Wir haben einen Aussiedelhof außerhalb von Hattenhofen. Also nach 20 Minuten waren die da und das Problem war dann, der Krankenwagen war da, der Arzt war da, die durften aber nicht rein, weil erst das SEK, das Sondereinsatzkommando von der Polizei kommen musste.
1: Muss erstmal alles abgesichert werden.
0: Bis sozusagen. Die alles absichern, weil sonst ja der Arzt oder die Leute, die mich retten wollen, auch in Gefahr sind. Man weiß ja nicht, ist einer da draußen oder sind es ein paar. Und das war eine Ewigkeit. Das hat dann richtig gedauert.
1: Also erstmal gut, dass Sie das überlebt haben. Gut, dass Sie hier sind. Also das ist erstmal das Wichtigste. Sie sagen, dass so 4 Kugeln im Körper, waren Sie denn überhaupt noch ansprechbar?
0: Ich war immer, und das war natürlich auch sehr gut, im Kopf immer klar. Vor Demenz habe ich Höllenrespekt, deswegen lese ich viel. Weil ich weiß, wenn ich den Kopf ständig trainiere, das ist gut. Mhm. Und ich war immer ansprechbar, bin dann ins Krankenhaus gekommen, wurde dann natürlich notoperiert.
1: Waren Organe verletzt, lebenswichtige? Waren Sie in Lebensgefahr oder wie sah
0: ja,
1: das aus?
0: Ja, ich war in Lebensgefahr und das große Problem war einfach, dass 2 Kugeln dann im Bauchraum auch waren und die haben auch einiges zerstört. Und dann dauert es ja natürlich auch alles. Medizinisch muss ja da, ja, beim Haus würde man sagen, einen Bauplan machen. Da macht man einen OP-Plan. Die müssen ja zuerst alles gucken, wo sitzen die Kugeln, wo sind sie, können sie von hinten rein, von der Seite.

0: Ende von vorne. Dann sind sie von vorne rangegangen. Und da findet man ja da zunächst mal vieles andere. Und ich bin auch Gott froh, dass ich natürlich überlebt habe, ist gut, aber dass ich vor allen Dingen nicht im Rollstuhl sitze, ja, ist noch besser.
1: Das ist es so, das eine ist die medizinische Behandlung und wie gesagt, dass Sie das überlebt haben, dass Sie hier sind, dass Sie so hier sind, wie Sie sind, also geistig, körperlich voll da, das freut uns sehr. Ja. Gleichzeitig weiß ich auch, dass die Polizei dann schon in den nächsten Tagen auch mit Verhören begonnen hat, auch Sie befragt hat, denn die Frage ist dann natürlich, wer war der Täter? Wer war die Täterin? Ist das auch etwas, was dann, nachdem es passiert war, als Sie noch im Krankenhaus waren, wie ein Film immer in Ihnen abgelaufen ist? Diese Frage, wer tut sowas? Wer könnte das sein?
0: Ja, natürlich. Ja? Also man hat nur schlaflose Nächte. Man kann nicht schlafen. Auf der Intensivstation konnte man nicht schlafen. Ich war damals noch im alten Krankenhaus. Wir haben jetzt die Alfeld-Klinik. Ein ganz neues Krankenhaus, da ist alles viel besser, viel klarer, auch getrennter. Wir haben eine tolle Klinik, darf das vielleicht hier auch mal sagen. Ich bin auch so dankbar, die Pfleger und die Ärzte, dass die sich
1: Grüße an alle, die geholfen haben. Ja. Jetzt stelle ich mir vor, wie das sein muss. Also Sie sind in der Reha, Sie merken, es geht Ihnen körperlich besser. Irgendwann kommt ja dann der Zeitpunkt, dass Sie wieder nach Hause gehen. Aber dann ist da ja dieses Wohnzimmer, dann ist da dieser Tisch, dann ist da dieses Fenster. Konnten Sie überhaupt in dem Haus einschlafen? Konnten Sie dort sein? Oder ist da ein Impuls zu sagen, ich kann das nicht mehr hier, da wo das passiert ist?
0: Also ich war dann 3 Wochen in der Klinik. Ja. Und anschließend war ich noch mal längere Zeit in einer psychosomatischen Klinik.
1: Ja.
0: Alles immer mit Polizeischutz, da bin ich auch unendlich dankbar.
1: Aber auch permanenter Ausnahmezustand im Grunde.
0: Ja, aber das nimmt mir hat mir unwahrscheinlich viel Angst genommen.
1: Ja.
0: Ich habe am Anfang zu denen gesagt, ja, was brauche ich euch? Braucht ihr euch? Das komme ich selber durch. Nein, die haben mir unwahrscheinlich viel Sicherheit gegeben. Angst, weil in so einem Krankenhaus zum Beispiel, da geht geschwind die Tür auf, da kommt da einer rein mit einem weißen Kittel. Du hoffst natürlich immer, dass es der Arzt ist und nicht irgendein Verbrecher oder derjenige, der mir noch mal was antun will. Ja? Also diese Ängste, die sind wahnsinnig. Und und ich war dann auch in psychosomatischer Reha. Ja. Aber unterm Strich muss ich sagen, mir hat die psychische Seite, da bin ich auch noch in Betreuung. Auch da bin ich dankbar dafür. Aber letztendlich geht es mir ähnlich wie Ihnen. Ich muss mir am Ende selber helfen. Ich muss im Kopf klar sein. Ich muss versuchen, meine Lebensqualität wieder dahin zu kriegen, wo ich sie haben will. Ja. Nämlich, dass ich wieder schlafen kann, dass ich zur Ruhe komme. Und um auf Ihre Frage zurückzukommen, ich komme langsam aber sicher zu der Erkenntnis, dass ich das auf meinem Bauernhof, in meinem Haus nicht mehr kann. Ich bin auch oft weg, unterwegs, fahre mal ins Ausland, fahre mal dorthin. Und da brauche ich auch 2, 3 Nächte, dann funktioniert das aber. Aber zu Hause, auch in diesem Sozialraum, wirst du ständig und nicht nur täglich daran erinnert, an dieses Verbrechen.
1: Also Sie sind immer in Hab-Acht-Stimmung und haben nie so dieses Gefühl von Sicherheit.
0: Richtig. Ich habe auch trainiert mit Hilfe des LKAs, Landeskriminalamt, wie ich mich verhalten muss in der Gesellschaft, wie ich mein Auto einparken muss, wie ich, wenn ich in eine Wirtschaft reingehe, wo sitze ich hin und so weiter. Ich muss immer meine Umwelt kennen. Ja. Und das war ein Lernprozess, aber inzwischen ist es ein Automatismus. Ja. Wo ich ja auch dankbar bin. Ich fühle mich aber gut und ich fühle mich wohl. Ich sage immer, mir wollte jemand oder will vielleicht noch jemand die Freiheit zum Leben nehmen. Aber eine Freiheit habe ich gewonnen. Ich kann tatsächlich inzwischen da wo ich auftrete, ohne Anmeldung da sein. Das wissen auch, sei es Landratsamt oder andere, wo ich regelmäßig aufschlage. Es gibt den Herrn Gallus auf keiner Liste. Mhm. Das ist für mich Sicherheit und Freiheit, weil ich will einfach und darf keine Spuren hinterlassen. Und das tut mir gut.
1: Das freut uns sehr, dass Sie diese Momente haben. Sie haben ja auch gesagt, dass Sie immer noch nicht sicher sind, was da jetzt ist mit der Täterin oder dem Täter. Die Suche danach begann ja unmittelbar nach der Tat. Und auch bundesweit wurde um Mithilfe der Bevölkerung auch gebeten, unter anderem von meinem Kollegen Rudi Zerne.
2: Unser erster Fall jetzt. Es geht um einen eiskalt geplanten Mord. Das Opfer, ein Mann, der angegriffen wurde, als er völlig wehrlos war. Der Polizei ist noch immer nicht klar, was das Motiv für die Tat ist. Die große Frage ist also, was steckt dahinter? Vielleicht können Sie helfen.
1: Gab es Hilfe? Weiß man etwas? Hat man eine Vermutung? Haben Sie eine Vermutung? Oder ist noch gar nichts passiert? Ist man kein Stück weiter nach der Suche nach dem Täter
0: oder der Täterin? Mein Thema ist jetzt ein Cold Case. Mhm. Das heißt, er ist jetzt verschwunden im Keller.
1: Wird gar nicht mehr ermittelt?
0: Wenn Erkenntnisse da sind, ja, oder sein sollten, oder wenn von der Bevölkerung oder von wem auch immer, ich hoffe immer noch auf den Zufall, dann wird es natürlich sofort aufgenommen. Mhm. Mehr möchte ich dazu nicht sagen, mhm, aber eines ist für mich, für meine Psyche, glaube ich, schon von ganz entscheidender Bedeutung, dass wenn man den Täter hat, dass es mir dann wohl besser geht. Also da, das denke ich ganz sicher. Aber ich hoffe noch auf den Kommissar Zufall.
1: Ich hoffe, dass, ob es der Kommissar Zufall ist oder ein weiter ermittelnder Kommissar, wir wünschen Ihnen auf jeden Fall, dass der Fall aufgeklärt wird, dass Sie wieder Sicherheit finden können und dass Sie mit dieser Sicherheit auch wieder den Schlaf finden, den wir alle brauchen. Vielen, vielen Dank, dass Sie da sind und alles Gute.
0: Ja, Herr danke Gardus. Für die Einladung.
1: Wenn wir sowas hören, wenn wir uns nicht sicher fühlen, können wir da überhaupt schlafen?
3: Also genau das ist das Ding. Also es gibt ja kaum einen intimeren Raum als das Bett, die eigene Schlafumgebung.
1: Ja.
3: Und es ist ganz, ganz wichtig, dass wir da uns geborgen fühlen. Denn nur dann kann überhaupt der Schlaf entstehen. Wir können Schlaf nicht erzwingen. Das ist eins der wenigen Dinge in unserem Leben. Da können wir trainieren, wie wir wollen. Irgendwann hat die Natur ihre Grenzen gesetzt. Heißt also, Entspannung ist der Weg zum Schlaf und der stellt sich dann ein. Das Problem ist, gerade nach so einem Trauma, ja, wie will ich da, wenn ich mich unsicher fühle, in die Entspannung kommen? Da bin ich eher in der Anspannung, je nachdem, in welcher Umgebung ich noch bin. Und Anspannung, das ist der Endgegner vom Schlaf.
1: Also sagen Sie, es ist eigentlich fast normal, dass nach traumatischen Erfahrungen Schlafstörungen auftreten?
3: Das sehen wir häufig, klar. Gerade nach lebensbedrohlichen, traumatischen Erlebnissen, dass sozusagen akute Schlafstörungen auftreten. Manchmal hat man das Glück, dass sich das sozusagen dann im Laufe der Zeit wieder gibt. Manchmal ist es aber auch so, dass das in der Tat chronifiziert. Mhm. Heißt also, selbst wenn der akute Auslöser weg ist, ja, das müssen auch nicht mehr als lebensbedrohliche Traumata sein, das können auch Konfliktsituationen sein auf Arbeit, in der Partnerschaft. Ja, auch das nehmen wir mit ins Bett.
1: Und können Sie verstehen, dass dann, obwohl Sie ja sagen, Sie haben da Ihren Hof, das ist Ihre Heimat, und trotzdem denken Sie darüber nach, wegzugehen. Können Sie verstehen, dass man diese Distanz da braucht, um überhaupt wieder
3: Natürlich.
1: Sicherheit zu gewinnen, Schlaf zu gewinnen?
3: Natürlich. Das ist sozusagen, man muss sozusagen auch das eigene Selbstvertrauen auch wieder auch in den eigenen Schlaf gewinnen. Das ist nicht einfach und das hilft sozusagen unterschiedliche Dinge bei den unterschiedlichsten Leuten. Da gibt es natürlich keine Studien, die sowas zeigen, sondern das kann man sozusagen wirklich nur individuell mit dem oder der Betroffenen durchmachen und letztlich auch langsam das Ganze hoffentlich wieder in die richtige Richtung bringen. Und Sie haben völlig recht, das, was Ihnen gut tut, das, was dazu führt, dass Sie wieder ein Geborgenheitsgefühl entwickeln, das müssen Sie selbst finden und selbst suchen, sicher vielleicht auch mit professioneller Unterstützung. Aber das ist das ganz, ganz Wichtige, das ist individuell.
1: Also in diesem Sinne nochmal alles Gute. Ich glaube, das kann man nicht oft genug sagen. Wir haben nun sehr dramatische Gründe gehört, die zu Schlaflosigkeit führen können. Es gibt aber auch manchmal vielleicht schleichende Entwicklungen, manchmal auch erstmal nicht so dramatisch scheinende Entwicklungen, die aber Auswirkungen haben können auf Beziehungen und auch auf den Beziehungsalltag. Mhm. Sie, Frau Weisenburger, haben uns etwas mitgebracht, was dann vielleicht helfen kann. Genau. Aber fangen wir auch bei Ihnen erstmal früher an. Ja. Sie haben sich beim Tanzen kennengelernt.
4: Genau.
1: Ja?
4: Vor längerer Zeit schon.
1: Ja, vor längerer Zeit. Und war da bei Ihnen relativ schnell klar, das passt, als Sie ihn gesehen haben und sich umgekehrt?
4: Ja.
1: Ja. Ja. Ja. Wer war besser im Tanzen?
4: Ich.
1: Ja. Ja. Und wenn Sie jetzt auf die, man muss dazu sagen, Sie haben geheiratet, Sie sind Eltern geworden, genau, haben mittlerweile auch zwei erwachsene Kinder. Mhm. Wenn Sie so auf diese Jahrzehnte Ihrer Beziehung schauen, wie sah es da mit Ihrem Schlafniveau aus? Konnten Sie immer gut einschlafen?
5: Also ich habe bisher keine Probleme gehabt zu schlafen. Also ich kann auf den Stuhl liegen, schlafen. Also ich habe da überhaupt kein Problem.
1: Also egal wo, wenn Sie müde sind, dann können Sie auch schlafen.
5: Natürlich hat man auch mal, wenn Gedanken durch den Kopf kreisen.
1: Klar.
5: Dann aber ansonsten, normalerweise habe ich kein Problem.
1: Ja. Wie sieht es da bei Ihnen aus?
4: Es war bei mir ein bisschen anders, auch in der Zeit, wo die Kinder auf die Welt gekommen sind. Ich konnte aus medizinischer Sicht leider nicht stillen. Die Nächte waren aber dann entsprechend kurz. Ja, auch wenn er die Kinder teilweise mitversorgt hat, wie gesagt, weil ich nicht stillen konnte, war ich wach und konnte nicht mehr einschlafen. Und
1: wie ist das dann, so jemanden neben sich zu haben, der so sagt, ja, gut Nacht, dann pff, und weg ist er?
4: Frustrierend.
1: Frustrierend, ja.
4: Ja, also ja, es war wirklich, am nächsten Tag kommt der Alltag.
1: Und dann ist man geredet.
4: Ausgeruht, dementsprechend vielleicht auch gereizt und es war so, ich sage jetzt fast wie ein Teufelskreis, wie bei Ihnen. Mhm. Und manchmal war fast eine Angst, ins Bett zu gehen, weil du kannst doch nicht einschlafen. Und, ja.
1: Jetzt mal, wenn man auch die Jahre danach sieht, ein Thema, das ja in vielen Beziehungen auch eine Rolle spielt, ist das Schnarchen. Ja. Schnarcht er denn auch ab und zu?
4: Ab und zu, sagen Sie es richtig, ja. Es hält sich in Grenzen, entsprechend vielleicht nach Festivitäten, wenn entsprechend vielleicht mal ein bisschen Alkohol geflossen ist, wie so, denke ich, viele schnarchen. Ich muss aber gestehen, ich habe selber geschnarcht. Mhm. Vielleicht aus der familiären Situation heraus, meine Eltern haben auch geschnarcht. Ich habe mich selber als gehört beim Schnarchen. Mhm. Ja, und dadurch auch vielleicht nicht den erholsamen Schlaf gehabt.
1: Wir haben ja gesagt, man redet oft nicht über diese Themen. Ja. Ich frage jetzt trotzdem mal rum, in welchen Beziehungen, die Sie schon erlebt haben, hat das Schnarchen mal eine Rolle gespielt? Wer kennt dieses Gefühl? Also aus dem Publikum nur statistisch, glaube ich, weniger, als man so kennt, aber doch einige. Die Kolleginnen und Kollegen von der Landesschau in Rheinland-Pfalz haben sich auf jeden Fall mal umgehört, auch in den Fußgängerzonen, und gefragt, welche Auswirkungen hat das denn, wenn der Partner so schnarcht?
6: Schnarcht einer von Ihnen beiden?
7: Nein, natürlich nicht. Was sagst du noch immer zu mir?
8: Ich sage mal schön, sie lebt noch.
9: Oh je, ganz schlimm. Wie eine Säge.
6: Können Sie mal vormachen? Und wie lösen wir das dann gemeinsam, wenn einer schnarcht?
7: Anstoßen und so, hallo, klar.
10: Nasentropfen, Nasenklammern und wenn es gar nicht geht, getrennte Schlafzimmer.
1: Ja, so ist es manchmal. Ja. Wie haben Sie das denn gelöst? Anstoßen, Nasenklammern?
4: Ja, Anstoßen.
1: Anstoßen, ja. Und ist das dann okay, wenn Sie dann...
5: Ja, so kleine Rempler und dann hört es wieder auf und dann dauert es wieder eine gewisse Zeit. Und dann geht es wieder los.
1: Ja.
5: Aber wenn man, ich sag mal, wenn man im Tiefschlaf ist, hört man das ja nicht.
1: Ja.
5: Aber wenn man so...
1: Jetzt ist es so, Sie haben gesagt, Sie schnarchen auch durchaus.
4: Ja. Ja.
1: Irgendwann, vor 8 Jahren, haben Sie aber gemerkt, irgendwas stimmt da mit dem Schlaf Ihrer Frau nicht. Erzählen Sie mal, auf was Sie da aufmerksam geworden sind.
5: Es war eigentlich reiner Zufall. Ich bin nachts aufgewacht und war dann eine Weile also wach. Und meine Frau hat, sage ich mal, doch etwas ein lauteres Atmen. Und ich habe sie eigentlich nicht atmen gehört. Oh. Und dann so war ich wachgelegen und habe halt gekeucht. Und irgendwann hat sie nach einer gewissen Zeit wieder angefangen zu schnarchen, zu atmen. Und man hat dann schon so im ersten Moment schon ein bisschen Angst gekriegt, weil man hat ja schon öfters gehört, dass wenn man morgens aufwacht, der Partner, ja, lebt dann noch oder so, gell? Und da war ich dann schon angespannt und wo sie dann wieder angefangen hat zu atmen, dann war das Thema, sag ich mal, für mich erledigt. Ich bin auch dann wieder eingeschlafen und wie gesagt, den nächsten Morgen haben wir uns dann darüber unterhalten.

0: Und hatten Sie denn auch das Gespür, dass Sie nicht gut schlafen, dass Sie mehr gerädert sind, oder hatten Sie selbst gar kein Bewusstsein so dafür?
1: In dem Moment habe ich kein Bewusstsein. Allerdings war ich in medizinischer Behandlung. Das heißt, ich hatte einen sehr hohen Blutdruck und die Hausärztin hat schon alles Mögliche probiert. Allerdings hat nichts dazu geführt, dass der wieder normal wird. Und dann kam eben das Gespräch an dem Morgen: Du atmest nachts als nicht. Und dann habe ich das der Hausärztin mitgeteilt und die dann gleich reagiert: Ja, nee, dann müssen wir mal zum Hals-Nase-Ohrenarzt. Mhm. Ich war dann bei dem, der hat mich dann entsprechend untersucht, hat mir so, ich sage jetzt mal, ein Schlafgerät für zu Hause gegeben. Fachbegriff weiß ich jetzt leider nicht mehr. Das haben wir dann angelegt und ich habe also eine Nacht zu Hause überwacht geschlafen. Und bei der Auslesung bzw. beim Gespräch kam heraus, dass ich in der Nacht pro Stunde so 50 bis 60 Aussetzer in der Stunde hatte. Okay. Und das waren eben die Aussetzer, die er gehört hat.
0: Erstmal gut, dass Sie sofort reagiert haben, dass Ihnen das aufgefallen ist. Ja. Kann man ja nur dankbar sein. Ja. So, wie ging es denn dann weiter?
1: Dann hat der Hausarzt, Hals-Nasen-Ohrenarzt sogar nach meiner Handynummer gefragt. Und das war, wie gesagt, vor 8 Jahren war das ja noch nicht so publik. Dann habe ich gesagt, warum? Sie sind ein Notfall, Sie kommen müssen rein. Relativ schnell ins Schlaflabor. Mhm. Allerdings gibt es da große Warteliste, aber sobald einer ausfällt, kommen Sie als Notfall rein.
0: Und dann sind Sie da auch reingekommen?
1: Und dann bin ich nach 4 Wochen relativ schnell da hingekommen, war dann 3 Nächte im Schlaflabor. Die erste Nacht war dann zur normalen Anamnese, zur Überwachung. Und ab der 2. Nacht wurde dann mit der Therapie begonnen, sprich eine Schlafmaske. Wurde dann angelegt.
0: Eine Schlafmaske. Und wie sind Sie damit auf Anhieb klargekommen?
1: Am Anfang war es schwierig. Es ist ein beklemmendes Gefühl. Es ist ein zunächst Fremdkörper. Aber ich sage es jetzt im Nachhinein, man muss sich arrangieren, man muss sich daran gewöhnen, man muss sich kennenlernen. Oder ich habe es kennengelernt.
0: Jetzt stelle ich mir vor, dass das häufiger mal passiert. Ne? Man liegt mit einer Partnerin, einem Partner zusammen, dann ist man sich nicht sicher, ist das jetzt was Ernstzunehmendes oder nicht. Man schnarcht oder auch nicht, man spürt einen Aussetzer. Wann sollten wir uns Sorgen machen oder wann sollten wir spätestens reagieren, wenn uns was auffällt?
2: Also Schnarchen an sich ist ja eigentlich nur ein Geräuschphänomen. Man muss ganz klar sagen, in der Medizin haben wir so viele Definitionen, da können Sie nachgucken, Schnarchen hat keine großartige Definition, weil Schnarchen sind erstmal nur die Atmungsgeräusche, die den oder derjenigen, die neben uns liegt, nerven. So, und je nachdem, ob das ein Sensibelchen beim Schlafen ist oder jemand ist, der das ehrlicherweise gar nicht mitbekommt, wird man eben mehr oder weniger schnell oder langsam darauf aufmerksam. Heißt also, Schnarchen an sich nervt zwar, ist aber für den Betroffenen oder die Betroffene erstmal kein Gesundheitsproblem. Zum Gesundheitsproblem wird das Schnarchen dann, wenn es krankhaft wird. Heißt also, wenn Atemaussetzer mit dazukommen. Mhm. Weil man muss sich überlegen, wie entstehen denn Geräusche? Geräusche entstehen, wenn Luft durch Engstellen muss. Und im Endeffekt, wo werden die Atemwege eng? Die werden im Schlaf genau da zu eng, wo die Atemwege nicht durch Knochen oder Knorpel stabilisiert sind. Das ist der Bereich zwischen Zäpfchen und Kehlkopf.
0: Okay.
2: Der ist bei uns Menschen letztlich nichts anderes als ein Muskelschlauch. Und je älter ich werde, umso schlaffer wird das Gewebe. Mhm. Und in der Nacht kommt es zu Muskelspannungsverlust, heißt also, die Muskulatur entspannt sich. Und dann droht diesem Muskelschlauch, die Puste auszugehen, wie im Fahrradreifen, indem sie die Luft rauslassen.
0: Und dafür gibt es dann zum Beispiel die Maske, ja?
2: Wenn sozusagen die Atemwege so eng werden, dass es zu Atempausen kommt, wenn also nicht mehr genügend Luft in die Lunge geht, dann hält sozusagen diese Maske mit Druckluft die Atemwege auf.
0: Sie haben Ihre aktuelle übrigens mitgebracht. Sie können sie ja schon mal,
2: genau.
0: Ziehen Sie sogar auf. Erstmal vielen Dank dafür, dass wir uns das mal vorstellen können. Ja. Also Sie sagen, was macht es genau dann?
2: Also bei krankhaftem Schnarchen ist dieses kleine Gerät, was da neben dem Bett steht, in der Tat eine effektive Therapie und auch die Erstlinientherapie, die von den Krankenkassen bei diesem krankhaften Schnarchen, der sogenannten Schlafapnoe, auch bezahlt wird. Mhm. Dieses kleine Gerät ist letztlich nichts anderes als ein Kompressor.
0: Okay.
2: Genau.
0: Macht der normalerweise Geräusche oder man hört gar nichts?
3: Also dann hört man nicht.
0: Nee. Also auch Sie kriegen das so gar nicht mit. Was heißt das für Ihre Schlafqualität? Sie haben ja schon mal gesagt, Sie mussten sich an die Maske erst gewöhnen. Heißt das, das hat nicht von Anfang an so funktioniert?
1: Ich würde es ausziehen, weil das Gespräch ist.
0: Ja, ja, gerne ausziehen wieder. Ja. Aber erstmal danke, dass Sie es uns mal gezeigt haben. Ja.
1: Die erste Maske, die ich bekommen habe, war über Nase und Mund. Ja. Und das war dann, ja, wie so ein beklemmendes Gefühl, wenn man schon mal eine Tauchermaske auf hatte. Und das war mir irgendwie mit der Zeit zu viel, zu eng. Mhm. Mhm. Und nach einer Weile habe ich gesagt, nee, also das funktioniert nicht. Ich habe, wie ja. Sie mit ihren Beinen, ich habe mit ihr gekämpft im Bett, sage ich jetzt.
0: Aber mal. Mit der geht es?
1: Mit der geht es, weil die nur die Nase umschlingt und der Mund ist
0: und können frei. Sie, können Sie auch seitlich liegen?
1: Ich kann mit der sehr gut seitlich schlafen. Ich habe zwischendurch noch eine kleinere gehabt. Die war aber für die Seitenlage geschickt, weil die dann verrutscht. Dann gibt es Geräusche, dann kommt wieder die, ja...
3: Der Rempler.
1: Der Rempler. Und, ja.
0: Jetzt ist aber es so, Sie haben die Maske gerade ja einfach selbstverständlich aufgezogen. Mhm. Sie kennen ja wahrscheinlich auch andere, die eine Schlafmaske haben. Gehen da alle so offen damit um?
1: Gut, im Bekanntenkreis, ich singe in einem Chor, haben wir auch schon mal das Thema gehabt. Und dann habe ich mitbekommen, dass zwei auch noch mal das schon hatten. Die nutzen die leider nicht. Sie kommen auch nicht zurecht. Aber ich... Es kann nur befürworten, dass es weiter genutzt wird. Es dauert eine Zeit, bis man sich daran gewöhnt, wie in einer Beziehung, wenn man sich kennenlernt. Ich wäre nicht gleich verheiratet beispielsweise.
0: Wenn Sie die Beziehung ansprechen, es gibt auch ein Foto, das zeigt, dass Sie nach wie vor auch in einem Ehebett miteinander nächtigen. Ja, genau. Wie ist das denn so, wenn Sie... Wenn Sie Ihre maskierte Frau dann auf der anderen Seite sehen?
3: Ja gut, es ist natürlich... Gut, man muss sich genauso dran gewöhnen. Ich meine, es passiert auch mal, je nachdem, das Gerät oder wenn sie atmet, dass ein bisschen Kaltluft kommt. Dann muss man sich halt, ich ziehe dann das Zudeck ein bisschen auf die Seite, dass ich die Luft. Man muss sich als Partner genauso an die Sache gewöhnen. Ja. Aber ich sag mal, wichtig ist einfach die Gesundheit. Da ist alles andere uninteressant. Wenn es für die Gesundheit gut tut, dann sollte man.
0: Also gibt es Ihnen auch einen Moment der Sicherheit, einfach zu wissen, meine Frau liegt da, er kann nichts passieren. Mhm. Wie ist das so, da haben wir ja gerade auch schon drüber gesprochen, mit dem erotischen Empfinden und miteinander.
1: Sie gut, sehen ja, wie schnell das hoch und runter geht.
0: Wenn Sie jetzt Ihr Leben heute so sehen, haben Sie das dann immer dabei?
1: Ja. Ja? Also das Gerätchen, wie ich es nenne, oder das war jetzt schon, glaube ich, viermal über dem Atlantik. Also es ist mein ständiger Begleiter. Wenn nur eine Nacht irgendwo oder auch das Köfferle kommt mit. Das ja ist. Und ich muss auch sagen, seit ich das habe und mit offenem Auge, gerade auch wenn man am Flughafen sitzt, man sieht es immer wieder. Mhm. Vielleicht wäre es schön, wenn man es öfter sehen würde.
0: Dass auch andere offener damit umgehen. Ja. Sie schildern das ja so auch, wie schnell man es abnehmen kann in diversen Situationen. Ja. Ja. Das trägt ja dann auch dazu bei. Was würden Sie insgesamt sagen? Was wäre so die Botschaft von Ihnen beiden zu Menschen, die vielleicht zögern, zum Arzt zu gehen, wenn sie Schlafprobleme haben?
1: Spielt nicht mit eurem Leben. Weil es ist wirklich, mein Blutdruck hat sich dadurch verbessert, mehr Wohlbefinden, ich kann besser schlafen, ich bin ausgeglichener. Ja, mir geht es einfach besser. Und es ist, ich will nicht gerade sagen, ja, fast doch lebenserhaltend auf jeden Fall.
0: Wir freuen uns sehr, dass Sie damit so klarkommen. Es ist einfach toll, Sie auch zusammen hier so zu erleben. Danke für Ihren Besuch, Frau und Herr Weisenburger. Dankeschön. Wir lernen heute ja unheimlich dazu, also ich auf jeden Fall. Was würden Sie denn sagen, wie viele Stunden Schlaf brauchen wir? Ist ja auch etwas, was wir uns immer wieder fragen.
2: Die Masse von uns in der Tat zwischen 6 bis 9 Stunden. Mhm. Es gibt nur wenige extreme Kurzschläfer, die wirklich weniger als 6 Stunden pro Nacht brauchen. Es gibt auch wenige extreme Langschläfer. Die Masse von uns braucht zwischen 6 bis 9 Stunden. Ich glaube, der deutsche Durchschnitt ist so bei 7 Stunden, ein paar 20 Minuten. Man muss aber ganz klar sagen, das ist in der Tat genetisch festgelegt. Mhm. Heißt also, in der Tat können wir daran wenig ändern. Und ich glaube, jeder von uns weiß auch hier, wie viele Stunden wir wirklich brauchen, um ausgeschlafen zu sein, auch wenn man es vielleicht unter der Woche nicht immer an jedem Tag bekommt. Ich brauche wirklich meine 8 Stunden, versuche die auch zu bekommen. Aber wichtig ist, dass ich da so ein bisschen auch Naja, die Mentalität wandelt. Früher waren sozusagen diejenigen, die wenig Schlaf brauchten, das waren die Leistungsträger. Ja, wenn man sich an Angela Merkel erinnert, die gesagt hat, sie braucht 4 Stunden Schlaf. Ja, das war sozusagen, das waren die Macher. Man muss ganz klar sagen, ohne Schlaf können wir keine Macher sein. Und wenn wir sozusagen ein chronisches Schlafdefizit aufbauen, dann brauchen wir uns nicht zu wundern, dass darunter in der Tat die Gesundheit leidet. Mhm. Nicht nur kurz, sondern in der Tat mittel- und langfristig. Das betrifft in der Tat Folgeerkrankungen, die wir gut verhindern könnten, wenn wir frühzeitiger auf die Schlafqualität ein bisschen besser
0: achten. Also wir müssen jede Stunde Schlaf mehr wertschätzen im Grunde.
2: Theoretisch ja.
0: Ja. Wir sehen, wie unterschiedlich der Schlaf unser Leben beeinflussen kann und auch prägen kann. Ihr Leben, Frau Meyers, wird sehr stark durch das Thema geprägt. Sie haben Narkolepsie. Wie würden Sie denjenigen hier unter uns, die das noch nie gehört haben, was das ist, beschreiben? Was ist Narkolepsie?
4: Also Narkolepsie ist eine Schlafkrankheit und das wird auch einfach schreiben, als dass man nicht genau sagen kann, wann man einschläft, wie lange man schläft, wie gut man auch schläft. Und das ist halt einfach ein bisschen wie so eine Attacke, so aus dem Nichts, aber nicht eine gefährliche, da du halt nur einschläfst. Also es kann zu Situationen kommen, wo es gefährlich sein könnte, aber es ist eigentlich nur Schlaf.
0: Wenn wir das mal auch wieder Revue passieren lassen, wann haben Sie zum ersten Mal oder wenn Sie sich daran erinnern, wann ist das aufgetreten, dass Sie gemerkt haben, huch, hier ist irgendwas anderes als bei anderen, was mein Schlafen angeht? Das, dieses Einschlafen, war das schon früh da in Ihrer Kindheit?
4: Es war sehr früh schon da. Also ja? Ich glaube, das erste Mal, woran ich mich selber wirklich daran erinnere, ist so in der 3. Klasse.
0: Ja.
4: Nachdem ich Sport gemacht habe, war ich einfach sehr fertig und bin auf einmal zusammengebrochen. Da war nur noch nicht so klar, dass ich halt einschlafe. Jeder dachte, ich falle in Ohnmacht aus dem Nichts. Das hat sich auch sehr so angehalten.
0: Und sind Sie dann auch mit Ihren Eltern zum Arzt
4: gegangen? Ja, wir sind zum Arzt gegangen. Meine Mutter ist mit mir erst zum Kinderarzt gegangen. Mhm. Der hat dem Ganzen keinen Glauben geschenkt. Der meinte, meine Mutter muss einfach mehr Rhythmus in mein Leben bringen. Ein bisschen mehr darauf achten, dass ich auch wirklich schlafe. Abends gucken, dass ich kein Gerät oder so, kein Nintendo oder so bei mir habe.
0: Also war das schon so ein bisschen das Gefühl, nicht ernst genommen zu werden?
4: Auf jeden Fall.
0: Und wie ging das dann weiter? Wurde es dann irgendwann so schlimm, dass Sie dann noch mal nachgehakt haben?
4: Ja, es wurde immer schlimmer. 4. Klasse war ich sehr wenig auch in der Schule. Ja. Ich war sehr viel zu Hause, weil ich immer wieder zusammengeklappt bin. Und meine Mutter mich dann einfach nach Hause auch abgeholt hatte, weil die Schule auch im Dorf war. Und dann sind wir im Winter rum zum Hausarzt gegangen, weil ich einen schrecklichen Husten hatte. Mhm. Und da bin ich dann auch so zusammengebrochen, habe diese Attacke bekommen. Und dann meint der Hausarzt, hat Ihre Tochter vielleicht Narkolepsie? Und wir waren so, was? Was ist überhaupt Narkolepsie? Der hat uns dann weitergeschickt. Dann sind wir in das nächste Krankenhaus in Trier gekommen, das Neuropädiatrie. Und da wurde das Ganze ein bisschen weiter untersucht.
0: Aber wenn ich das richtig verstehe, auch dadurch, weil es beim Arzt passiert ist, also in gewisser Weise auch zufällig, dass es dann wirklich so zu dieser Diagnose kam. Wenn Sie das beschreiben, plötzlich einzuschlafen, Sie haben schon gesagt, es kann gefährlich werden. In welchen Situationen ist das für Sie auch schon gefährlich gewesen?
4: Als ich einmal auf dem Gerüst stand, mein Vater hat so ein Gerüst am Haus aufgebaut gehabt, ja, weil er da anstreichen wollte eigentlich. Und da bin ich halt eingeschlafen und davon runtergestürzt. Ich habe mir nichts getan, also okay. Ich habe einen sehr dicken Schädel, es passiert
0: ja
4: nichts.
0: Ja.
4: Aber das waren schon so Momente, wo man aufpassen muss, dass ich halt sowas nicht nochmal mache. Oder jetzt auch beim Autofahren. Ich habe den Führerschein machen dürfen, nachdem ich mehrere Tests bestehen musste. Da merke ich auch ab und an, wenn ich wirklich länger fahre, dass wenn ich weitermachen würde, es für mich, aber auch für die anderen gefährlich werden würde, weil ich dann nicht mehr sagen kann, dass ich mir 100% sicher bin, dass ich nicht einschlafen werde.
0: Also Sie müssen einfach sich sehr stark auch selbst beobachten,
4: ja,
0: und kleinste Dinge registrieren.
4: Ja.
0: Was sind denn so Vorboten des Einschlafens? Weil Sie sagen ja, das ist wie eine Attacke auch.
4: Ja.
0: Was kriegen Sie denn da mit?
4: Also ich kriege mit, wie mein Kopf so ein bisschen voll sich anfühlt und meine Augen schwer werden.
0: Ja.
4: Alles fällt mir ein bisschen schwerer, also auch einfach das normale Denken, normale Dinge machen und gähnen wird sehr, sehr viel. Mhm. Dann merke ich meistens, jetzt kommt es zu einer und dann mache ich einfach eine Pause, setze mich hin.
0: Und im Moment, ist das, wie ist das für Sie gerade? Ist da in irgendeiner Form?
4: Gerade geht's.
0: Fühlt sich alles leicht an.
4: Ja.
0: Das ist schon mal gut. Ist es richtig, dass Sie auch beim Skifahren?
4: Ja, ich bin auch schon beim Skifahren eingeschlafen, als ich einen Berg runtergefahren bin. Und dadurch, dass mein Vater aber den Skilehrer Ausbildung und Schein auch hat, ist er ein gutes Stück schneller als ich und konnte halt mich einholen und ist dann halt gegen mich gefahren, dass ich auf Seite falle, damit ich weiter geradeaus runterfahre.

0: Es kommt zu vielen Situationen, aber meine Eltern wollen mir nicht verbieten, Sachen zu tun, die einfach normal sind. Es wird einfach ein bisschen stärker auf mich aufgepasst. Aber
1: auch hier erstmal gut, dass das gut gegangen ist und ihr Vater so ein guter Skifahrer ist. Wie kann das passieren? Erklären Sie das mal, dass bei dieser Narkolepsie man einfach einschläft von einem Moment auf den anderen.
2: Also Narkolepsie ist in der Tat eine seltene Erkrankung. Das heißt, man muss wissen, dass es die gibt. Und wenn man dann sozusagen die Verdachtsdiagnose hat, dann kann man das ja auch wirklich gut erkennen mit diagnostischen Möglichkeiten. Aber im Endeffekt dauert es häufig jahrelang, ehe die Diagnose gestellt wird. Man muss sich das so vorstellen, es gibt ein Problem mit einem Hirnbotenstoff, der für unsere Wachheit verantwortlich ist. Und weil dieser Hirnbotenstoff nicht mehr ausreichend produziert wird, kann der Körper nicht mehr so schön regulieren zwischen Schlaf und Wach. Heißt also, einmal ist der Schlaf gestört, auf der anderen Seite ist aber auch die Wachheit gestört, weil plötzlich kommt es wirklich zu Einschlafattacken, regelrechte Attacken. Mhm. Heißt, sie können sich dem gar nicht erwehren, wenn das kommt. Man kann sich ja gucken, dass man irgendwie guckt, dass man genau auf solche Vorboten achtet. Aber der Körper kann sozusagen nicht mehr so gut regulieren. Wann bin ich wach, wann schlafe ich? Und manchmal gibt es sogar Einsprengsel von dem einen in dem anderen Zustand. Ja? Mhm. Kann sogar passieren, dass die Leute plötzlich tagsüber einen Muskelspannungsverlust bekommen. Wir alle sind im Traumschlaf wie gelähmt, ansonsten würden wir unsere Träume ausleben. Bloß das kann gerade bei Narkoleptikern auch tagsüber in emotional belastenden Situationen auftreten. Die schlafen da nicht ein, verlieren aber die völlige Muskelspannung.
1: Ist Ihnen das auch passiert?
0: Ja, sowas? Das ist die Kataplexie,
1: ja.
0: Gehört auch zur Narkolepsie dazu. Also ich glaube zum Narkolepsie Typ 2,
1: ja.
0: Ich bin da nicht 100% sicher. Und das passiert vor allem bei Gefühlen, bei den meisten beim Lachen, bei mir vor allem bei Trauersituationen, wie bei der Beerdigung von meinem Opa, weil das halt einfach viel mit einem macht. Man ist traurig und alles Mögliche. Und da bin ich halt auch einfach zu Boden gesackt, ohne jetzt einzuschlafen. Es ist immer ein schlimmes Gefühl, weil du deinen eigenen Körper nicht mehr unter Kontrolle hast und musst lernen, deine Emotionen halt zu kontrollieren, was furchtbar schwierig ist.
1: So. Aber erstmal ist es so ein Gefühl der Ohnmacht, würde man sagen, oder so ein Kontrollverlust auf jeden Fall.
0: Einfach ein Kontrollverlust. Ja. Also, es ist ein bisschen wie, wenn ein Fuß einschläft und du den dann aufsetzen möchtest. Und dann fühlt man sich immer so, als fällt man einfach durch.
1: Ja.
0: Also steht irgendwo. So fühlt sich das auch an. Du hast halt einfach gar keine Kontrolle mehr über die Muskeln.
1: Welchen Einfluss hat das denn auf den Körper insgesamt, auf die Kraft, auf das alles, wenn ich mir das so vorstelle, allein diese Dinge?
0: Also auf die Kraft halt eigentlich nur, wenn ich dann die Emotionen habe, sonst kann ich eigentlich alles machen währenddessen. Ich kann eine Gurke schneiden, ich kann Holz schlagen, ich kann eine Schubkarre fahren, alles Mögliche machen, solange ich halt meine Gefühle unter Kontrolle habe.
1: Gleichzeitig benötigen Sie ab und an auch einen Rollstuhl.
0: Ja.
1: In welchen Situationen ist das dann? In welchen Phasen vielleicht auch?
0: In den meisten Phasen, wo mein Körper halt einfach sehr müde ist, wo ich auch selber merke, das würde mich sehr fertig machen, wie wenn ich shoppen gehe oder lange spazieren, mit dem Hund raus möchte. Dann will ich ja schon die ganze Zeit wach sein können. Vor allem beim Shoppen möchte ich mit meinen Freunden reden können. Ich möchte schön Sachen angucken. Und dann weiß ich, wenn ich diesen Rollstuhl nicht mitnehme, dann kann ich das nicht, weil mein Körper zu müde ist vom einfachen Gehen. Und damit werde ich halt rumgefahren. Ich kann mich auch selber fahren. Aber es hilft mir sehr, den dann zu benutzen, weil ich mehr erleben kann.
1: Sie sagen, Sie sind jetzt 19, wenn man zum Beispiel an die Schulzeit denkt. Wie war das so mit Freundinnen und Freunden? Sie haben das gerade selbst angesprochen. War das für alle selbstverständlich, dann damit umzugehen? Oder hatten da manche auch Probleme damit?
0: Es war für die meisten sehr selbstverständlich, weil ich auch mit ein paar Freunden von der Grundschule weitergegangen bin auf die weiterführende Schule. Aber für viele auch nicht. Vor allem als der Rollstuhl kam, haben sich mehrere abgewendet von mir. Einfach weil ich in deren Augen zu krank dann wurde und wollten halt nichts mit mir zu tun haben, weil ich nicht die Person war, die sie kennengelernt haben. Ich habe auch nicht mehr so viel Sport gemacht. Ich habe fast gar keinen Sport mehr gemacht, weil es einfach nicht mehr ging. Die Medikamente haben nicht geholfen dafür. Und damit habe ich halt Freunde verloren. Aber ich habe auch gemerkt, welche Freunde mir durchgängig bei mir bleiben werden. Und darüber bin ich fast noch mehr froh, als dass ich traurig bin, die anderen verloren zu haben.
1: Und die grüßen wir jetzt auch mal, die geblieben sind. Wenn wir jetzt noch mal zu den Momenten kommen, in denen Sie auch alleine sind, also mal weg vom Shoppen mit Freundinnen und Freunden. Wie ist das, wenn Sie träumen?
0: Ja, das ist nicht so toll. Ich habe sehr viele Albträume. Ich träume eigentlich gängig nur Albträume und meistens sterbe ich da drin. Also ich bin froh,

0: wie eine wirklich so Situation zu haben, weil ich bin schon schlimm genug, es zu erträumen. Das macht mir meistens schon Angst genug, überhaupt schlafen zu wollen, was ich die Hälfte der Zeit nicht kann, aber...
1: Sind das dann so wiederkehrende Bilder, die da in den Träumen da sind?
0: Ja, meistens schon.
1: Also wirklich so angstbesetzte Situationen, dass es um ihr Leben geht? Und
0: ja, ganz oft schon. In anderen Situationen werde ich aber auch auf einmal alleine gelassen, alle um mich herum verschwinden. Und es wird so komplett schwarz und irgendwie bin ich nur da. Und ich habe Angst im Dunkeln, habe ich bis heute immer noch. Und das macht es dann nicht besser. Und wenn ich dann wach werde und ich dann auch noch den Moment habe, wo ich meinen Körper dann nicht spüren kann, weil der auch noch gelähmt ist im Bett. Ich kann nach niemandem rufen. Ich liege dann da einfach und bin mir gerade nicht sicher, ob das eine Weiterführung von diesem Traum ist, ob ich gerade wirklich alleine gelassen werde oder ob gleich jemand kommt, der mich da rausholt. Es ist schon...
1: Wie lange kann so ein Zustand, also dieser Zwischenzustand dann andauern?
0: Ist das eine halbe Stunde bis Stunde meist.
1: In dieser Angst, mit all dem... Okay. Sie haben auch Halluzinationen?
0: Ja.
1: Geht das manchmal ineinander über? Oder erstmal beschreiben Sie mal, was...
0: Also ich sehe meistens eine Person, habe dieser Person dann auch irgendwann einen Namen gegeben, um besser damit klarzukommen. Aber die war vor allem da, wenn ich dann diese Lähmung hatte, nach so einem Albtraum, was es halt nicht besser gemacht hat. Du siehst diese Gestalt, die auf dich zukommt. Du kannst nicht weg. Du kriegst einfach immer mehr Angst und... Je mehr Angst ich bekomme, desto weniger spiele ich meinen Körper, weil dann die Kataplexien auch noch kommen. Es ist ein Teufelskreis in dem Sinne eigentlich nur. So ist es besser geworden. Ich sehe keinen Mensch mehr. Aber so ab und an sind Halluzinationen noch da. Ich schlafe immer noch mit geöffneten Jalousien, weil wenn sie unten sind, habe ich Angst, dass davor irgendjemand steht, der reinkommt und mir irgendwas antun möchte.
1: Ich meine, wir haben ja drüber geredet und Sie haben gesagt und beschrieben dieses Ringen mit sich und dieses auch, ja, diese Aggression, die Sie gegen Ihren Körper entwickelt haben. Wie ist es bei Ihnen? Hadern Sie einfach auch manchmal damit, dass Sie all das, was ist ja unglaublich, was Sie da auch erleben müssten, hadern Sie dann auch selbst damit und fragen sich, warum?
0: Ja, auf jeden Fall. Also ich habe auch 3 Schwestern und ich frage mich halt immer, warum muss ich diese Krankheit haben? Das ist natürlich, ich wünsche niemals jemand, dass er selber erkrankt wird, aber ich habe sie wirklich verstanden und ich habe auch ab und an noch Probleme, wirklich damit klarzukommen, dass ich diese Krankheit habe, an wirklich schlimmen Tagen. Aber es ist halt einfach immer wieder ein Kampf, es anzunehmen, dann es wirklich zu verstehen, warum man es hat und dass es nicht ein kompletter Fluch ist, wie man es manchmal sieht. Und ich habe auch ein gutes Umfeld, das mir dabei hilft, das anzunehmen.
1: Wenn Sie das Umfeld ansprechen, Sie leben zu Hause.
0: Ja.
1: Und wir freuen uns sehr, dass Ihre Mutter auch da ist. Erstmal herzlich willkommen, Frau Meyer. Ich frage mich, wenn dann sowas passiert, wie Sie es beschrieben haben, da ist ein Albtraum oder da sind Halluzinationen, was können Sie als Mutter tun, wenn Sie das mitbekommen?
2: Ich kann ihr da rausholen.
1: Ah, okay. Wie kann
2: man... durch dass ich einen Armenschlaf entwickelt habe, weil meistens passiert es nachts. Das heißt, ich schlafe auf jedes Geräusch. Ich habe einen extrem fragmentierten Schlaf dadurch. Ich schlafe auch nicht mit meinem Mann mehr in ein Schlafzimmer, weil jedes Geräusch von ihm für ihn lebensbedrohlich würde, weil ich einfach übermüdet werde dann. Und so schnell ich bei ihr gewissen Geräusche wahrnehme, dann weiß ich, oh, sie hat einen Anfall oder sie hat einen Nachtschreck, so was dann früher immer gesagt wurde. Dann bin ich sofort in ihr Zimmer, ich fasse ihr an und durch meine Berührung kann ich ihr auf die Paralyse bekommen. Nur, ich muss auch funktionieren den nächsten Tag.
1: Ja.
2: Und das ist einfach eine Sache, weil, ja, ich schlafe auch noch schlecht. Ja, klar.
1: Aber ich habe das richtig verstanden. Sie übernachten gar nicht mehr mit Ihrem Mann, sondern...
2: Ich habe mein eigenes Schlafzimmer.
1: Ist das dann in der Nähe von ihr?
0: Neben meinem Zimmer.
1: Neben Ihrem Zimmer.
2: Und ich finde natürlich auch ganz blöd.
0: Meine Mutter schnarcht sehr laut.
1: Ach, sie schnarcht ja laut. Ja.
2: Mittlerweile schnarcht ich
1: okay,
2: auch.
1: Ja. So geht das alles hin und her.
2: Also ich würde gerne einen Tipp mit dem Gerät.
1: Gerne. Ja. Aber wie wichtig ist es dann umgekehrt, dass sie dann da ist und die Nähe gibt?
0: Diese... Dann meistens kommt ihre Hand und dann streichelt sie so ein bisschen, sagt, alles gut, Eloise, ich bin da, es wird dir nichts passieren. Und das hilft mir halt vor allem nach so einem Traum, wo ich denke, ich bin komplett allein.

0: alleine. Und ich sehe halt nach oben, weil ich im Bett liege, dann zu hören, dass meine Mutter da ist, diese Hand zu spüren, hilft mir dann sehr, dass ich wirklich merke, ich bin gerade nicht alleine.
1: Ich habe gerade gesagt, Sie leben noch zu Hause. Ist das einfach im Moment auch das Beste für Sie?
0: Ja, auch dadurch, dass ich erst jetzt fertig mit der Schule bin. Also normalen Schnitt, aber ich habe auch noch nicht vor, auszuziehen. Dadurch, dass das Studium, ich kann erst mal hin und her fahren. Ich kann auch bei meinen Schwestern übernachten, die in der Stadt wohnen, wo ich auch studiere.
1: Also Sie können auch selbstständig Dinge einfach annehmen?
0: Ja, ich kann es machen, aber es hilft mir, wenn ich einfach zu Hause bin, weil ich weiß, Mama kennt sich super gut aus damit. Sie kann mir halt helfen, wenn es sein muss.
1: Und Sie haben Abitur gemacht, habe ich gerade?
0: Ja.
1: Erst nochmal Gratulation, auch von uns. Wie, wenn wir über Partnerschaft reden, wie sieht es bei Ihnen in der Liebe aus?
0: Also, ich habe einen Freund.
1: Ja.
0: Sehr, sehr toller Freund auch.
1: Ein sehr toller Freund, natürlich. Selbstverständlich. Wie geht er mit dem Ganzen um?
0: Ganz gut. Ja? Also, auch wenn wir mal rum am Knutschen sind. Ganz normal, wie man es halt macht. Und ich halt müde werde und er das auch noch weiß.
1: Dann er interpretiert das dann nicht als langweiligen
0: Nein,
1: Kuss?
0: Nein, überhaupt nicht. Ja. Er nimmt mich dann einfach in den Arm und ist so, du kannst ruhig schlafen, es ist okay. Du brauchst jetzt nicht auf zwanghaft versuchen, wach zu bleiben. Was für mich sehr schön ist, dass ich einfach direkt jemanden habe, der es komplett annimmt.
1: Also es hat einfach was Selbstverständliches dann im Umgang. Ne? Wissen Sie denn schon, in welche Richtung Sie beruflich denken?
0: Also beruflich weiß ich noch nicht, aber ich werde auf jeden Fall Altertumswissenschaften erstmal studieren. Mhm. Da mich die alte Antike, vor allem Griechenland, sehr interessiert.
1: Ja.
0: Ich es auch in der Schule als LK hatte jetzt die ganzen Jahre. Und ich das erstmal weitermachen möchte. Was ich dann später wirklich als Beruf mache, weiß ich noch nicht. Mhm. Aber erstmal etwas, was mir gefällt.
1: Sie haben ja angedeutet, dass es Ihnen durchaus schwer gefallen ist, auch damit klarzukommen, dass Sie damit gehadert haben. Ich weiß nicht, ob Sie auch mal den Lebensmut verloren haben, aber es wirkt so, als wäre das tief gegangen. Wie sieht es denn heute aus? Wie wichtig ist es, nach Ihrer heutigen Situation auch nicht nur zu sehen, wo es Einschränkungen gibt, sondern auch das zu sehen, was Sie gerade beschrieben haben, Abi, Freund, was geht?
0: Es hilft mir schon sehr stark, einfach nicht immer nur die negativen Seiten zu sehen, weil die Krankheit hat auch positive Seiten. Mhm. So, wenn ich irgendwo bin, dann wird mir eher schneller geholfen oder so. Oder in der Schulzeit durfte ich immer wieder schlafen, im Gegensatz zu den anderen, was schon cool war irgendwo auch. Mhm. Aber auch einfach im Prinzip, es gibt nicht nur schlechte Seiten. Was mir vor allem auch geholfen hat, ist das Narkolepsie-Netzwerk. Mhm. Die haben verschiedene Hilfsgruppen, auch an Jugendliche, die einfach über WhatsApp, wo du jede Frage reinstellen kannst und auch einfach siehst, andere Leute haben dieselben Probleme. Und das hilft, dass man sich nicht so eingeengt fühlt. Man weiß, mehrere Leute fühlen dasselbe gerade, du bist nicht alleine. Und das macht es dann so eine negative Sache, eine eher positive.
1: Ich bin mir außerdem sicher, dass Sie ganz viele Menschen erreicht haben, auch Sie beide, die vorher noch gar nicht wussten, was Narkolepsie ist und die Sie jetzt auch aufgeklärt haben. Und vielleicht, die ja auch jetzt dann vielleicht anders damit umgehen, weil Sie mehr wissen. Was würden Sie sich denn wünschen im Umgang, auch was, wie Menschen mit Narkolepsie aufmerksamer sein können oder selbstverständlicher sein können? Was würden Sie sich da wünschen?
0: Also ich würde nur wünschen, dass es vom Umfeld ein bisschen mehr angenommen wird. Also wie ich zum Beispiel, als ich einen Rollstuhl bekommen hatte durch Narkolepsie, dass halt Leute sich abgewendet haben, hoffe ich, dass das bei anderen nicht so passieren würde, weil die Person bleibt dieselbe. Man hat halt nur diese Krankheit. Ich war auch in psychologischer Behandlung und da wurde immer gesagt, deine Krankheit ist dein Rahmen. Aber das Bild da drin, das gestaltest du selbst. Und das ist auch so. Man kann nicht nur wegen einer Sache, die um einen ist, auf einmal nicht mehr auf die Person selber achten. Man sollte immer offen genug bleiben können, um die Person anzuerkennen und nicht nur auf die Narkolepsie zu gehen. Ach nee, die will ich gar nicht einladen, die hat ja Narkolepsie, sondern die Person ist ja noch da.
1: Dann danken wir Ihnen sehr, dass wir das Bild in dem Rahmen etwas kennenlernen konnten. Vielen, vielen Dank, Frau Meyer. Wie wichtig sind solche Informationen einfach, auch über Krankheiten, über Krankheitsverläufe und all das?
2: Die sind super wichtig, gerade bei seltenen Erkrankungen. Sie haben es gerade erwähnt, die Selbsthilfegruppen, Narkolepsie-Netzwerk in Ihrem Falle. Super wichtig, sich auszutauschen, weil ehrlicherweise, da kommen die Informationen her. Und auch für viele ärztliche Kolleginnen und Kollegen ist das ganz, ganz wichtig. Weil als seltene Erkrankung muss ich es nicht unbedingt ständig auf dem Schirm haben. Wenn man sich das statistisch anguckt, wäre ich vielleicht als Hausarzt oder Hausärztin, wenn überhaupt, vielleicht ein einziges Mal in meinem Leben einen Patienten oder eine Patientin mit Narkolepsie haben, wenn überhaupt. Mhm. Deswegen ist es ganz, ganz wichtig, dass man sich da auch Informationen holt, dass man sozusagen auch aktiv da reingeht, das auch aktiv anspricht. Und das ist, glaube ich, das Allerwichtigste, damit wir es auch schaffen, logischerweise auch andere Patientinnen und Patienten deutlich schneller zu diagnostizieren, weil mit der Diagnose kann ich es auch behandeln. Klar, es gibt auch, wird auch neue Behandlungsansätze geben, das ist ganz, ganz wichtig. Und deswegen ist es umso wichtiger, da die richtige Diagnose möglichst zeitnah zu stellen.
1: Herr Asmus, Sie haben lange gerätselt, was Ihr Schlafproblem ist, warum Sie morgens so gerädert sind. Und ich glaube, damit wiederum stehen Sie für ganz, ganz viele, denen das ähnlich geht, die sich diese Fragen stellen. Wie lange ist es her, dass Sie mal so richtig tief und fest geschlafen haben? So ein 100% Schlaf?
3: Keine Ahnung.
1: Keine Ahnung.
3: Ganz ehrlich.
1: Liegt schon weit zurück?
3: Muss ewig her sein.
1: Ja. Ich meine, Sie haben viel probiert und getestet, was wir auch gerne jetzt kennenlernen würden und wo wir Sie natürlich auch mit einbeziehen. Dann können Sie uns sagen, was sinnvoll ist und was vielleicht auch nicht sinnvoll ist. Aber wenn wir zurückschauen, war das auch in der Kindheit schon so, dass Sie ein schlechter Schläfer waren? Oder hat sich das irgendwann entwickelt?
3: Tatsächlich hat meine Mutter das auch schon damals gesagt, dass ich schon als ganz, ganz kleines Baby gar nicht schlafen wollte. So gar nicht, gar nicht. Kein Mittagsschlaf, nicht abends, nie. Mhm. Wurde halt nicht ernst genommen. Ne? Ich meine, ja. Möchte halt nicht.
1: Und Sie sagen so richtig, gesteigert hat sich das dann nochmal in Ihrer Ausbildung. Warum, was ist
3: genau,
1: da passiert?
3: Also Kindheit und sowas war halt normal. Schlafen bis mittags, ne? Das war halt echt in der Jugend noch so. Dann begann halt so der erste Step vom Ernst des Lebens. Und da wollte man, weiß ich nicht, also früher wurde mir halt gesagt, du wolltest halt nie was verpassen. Du wolltest halt immer irgendwo dabei sein, immer wenn irgendwo Gäste waren oder sowas. Ich wollte immer da rumwuseln. Mhm. Und dann war es halt so, dass ich halt, ja, das hat sich halt so ein bisschen ausgeweitet. Und es ging dann so weit, dass dann halt, wie gesagt, die Ausbildung begann. Und dann wurde es halt ernst, du kannst nicht mehr bis Mittag schlafen. Und du hast gefälligst pünktlich auf der Arbeit zu sein. Ne? Mhm. Und da hieß es nicht, ist nicht schlimm, wenn du 5 Minuten zu spät kommst, sondern das ist schlimm, wenn du zu spät kommst. Und dann wurde da aus diesem Druck, ne, den man dann halt irgendwann mal bekommt, auf den Schlag, wurde dann tatsächlich so eine, übertrieben gesagt, so eine Angst zu verschlafen. Und dann bist du halt, oh, ne,
1: Mist. Gab es da ein spezielles Erlebnis, das Sie da im Kopf haben?
3: Tatsächlich bin ich auch zu spät gekommen in der Ausbildung. Ja. Genau 2-mal und seitdem auch nie wieder. Und da war es halt, mein Vater hat mich damals geweckt, sagte, das war wirklich absolut wortlos. Dann die Tür einmal aufgemacht, das war's. Da hat das angefangen. Da dachte ich mir, okay, alles klar. Na, das war halt so die klare, nonverbale Ansage für mich.
1: Also Sie haben das auch dann ab da als Druck empfunden, auf keinen Fall zu spät zu kommen, genau. Erwartungen anderer nicht gerecht zu werden?
3: Ganz genau. Und das hat sich halt so durchgezogen wie ein roter Faden. Immer wenn irgendwas Größeres anstand, ich sag mal, ob es jetzt irgendwie eine Urlaubsreise ist. Ja, du, pass auf, wir müssen dann und dann am Flughafen sein. Alles klar, ich schlaf ab jetzt nicht mehr da vernünftig. Das hat sich überall durchgezogen, ob das wichtige Termine waren, ob das Urlaubsreisen waren, ob das Termine bei irgendwelchen Ärzten waren, ob das irgendwelche, weiß ich nicht, Feierlichkeiten von der Familie waren. Man war da halt kopfmäßig immer irgendwie dabei, sagt, oh, du musst aber pünktlich da sein, so, ne? Und dann wachst du halt auf.
1: Sie hatten dann während der Pandemie noch eine schwere Zeit. Sie haben Ihren Job gekündigt, auch weil Sie kurz vorm Burnout gestanden haben. Ja. Ihre Partnerin ist gegangen, das heißt, auch da gab es eine Krise. Finanziell konnten Sie Ihre Wohnung nicht mehr bezahlen, standen mit Anfang 30 da in einer schwierigen finanziellen Situation, sind dann bei einem Freund untergekommen. War das eine Art Tiefpunkt für Sie?
3: Würde ich bei mir schon sagen, ja.
1: Und welche Auswirkungen hatte das auf Ihr Schlafen? Also blieb das unruhig? Hatte das nochmal einen Einfluss oder war das konstant schlecht?
3: Das hat dem Ganzen, glaube ich, noch mal so den Rest gegeben. Mhm. Es gab halt diese Sorge, was mache ich danach? Ne? Welche Arbeit gehe ich danach nach? Und halt so beziehungstechnisch, ne? Heartbroken natürlich, klar. Weiß halt nicht, in welche Richtung es geht. Ne? Du hast dann, ja, sitzt da einfach auf dem Boden und weiß gerade nicht weiter. Ne? War halt schon, ich würde es echt sagen, war wirklich mein persönlicher Tiefpunkt.
1: Auch an Sie erstmal danke für die Offenheit. Dass Sie, ich meine, Mittlerweile geht es Ihnen in vielen Bereichen besser. Sie haben eine Ausbildung gemacht.

0: So, ja, super, ne? Seid ihr auf einmal alle Spezialisten zu ihrem, zu dem dementsprechenden Fachgebiet geworden.
1: Ne? Sind alle die Schöbelst, ne?
0: Genau, ja. Haben sie einen auf Spezialist gemacht und ja, sei nicht traurig, sei nicht dies, sei nicht das. Ja. Irgendwann kam dann halt der Punkt, ich weiß auch gar nicht, wieso, weshalb, warum. Ich habe dann halt wirklich gesagt für mich, komm, das war's jetzt, ne? Genug Trübsal geblasen. Und dann für mich dann gesagt, pass auf, du musst jetzt einfach was Neues machen.
1: Sie sind ja dann auch in ein Schlaflabor irgendwann gekommen. Wie war das dann, diese Erfahrung im Schlaflabor?
0: Tatsächlich hatte ich, es ist bei mir halt so eine Kombination aus den Geräuschen, die ich erzeuge, sprich aus dem Schnarchen und meinem leichten Schlaf, dass ich mich quasi immer, wenn ich in diese Entspannungsphase komme, kommt das Schnarchen dazu und ich komme in eine Wachphase.
1: Weil Sie sich selbst aufwecken quasi.
0: Genau. Und ich habe tatsächlich noch mal in meinen Bericht geguckt vom Somnologen. Und da waren es 46 kleine Spitzen auf dieser Auswertung. Ich weiß nicht, wie die Auswertung genau heißt. Auf dieser Auswertung hat er jedes Mal gesagt, hier 1, 2, 3 pro Stunde waren es 46 Mal, dass ich aus meiner Tiefschlafphase gerissen wurde. Mhm. Übertrieben gesagt, ich schlafe.
1: Kam für Sie denn dann auch die Maske in Frage?
0: Ja. Allerdings Mitte 30, Single, mir ein Gerät dahinstellen, nicht zu ungut. Es war für mich gar keine Option. Er hat das, ne, das weiß ich auch noch, als er auf den Tisch gestellt. Ich habe gesagt, alles klar, was ist Plan B? Für mich war es keine Option.
1: Gab es einen Plan B?
0: Es gab tatsächlich Plan B. Ich habe mich dann für die Schiene entschieden. Es gibt halt selbst anpassbare Schienen, die habe ich dann halt getestet über ein paar Wochen hinweg und ich dachte, irgendwas ist halt anders, ne?
1: Aber das ist jetzt spannend, weil ich weiß, Sie sind auch betroffen. Also Sie sind nicht nur Experte, sondern selbst auch betroffen und Sie haben so eine Schiene.
0: Ja.
1: Wie funktioniert das? Erklären Sie uns das mal.
0: Sie können
1: also wir haben, ja jetzt, wir haben ja eindrucksvoll erfahren, wie das mit der Maske funktioniert. Wie ist das mit der Schiene?
2: Also auch die Schiene öffnet die Atemwege, verhindert also eine Verengung in dem Bereich zwischen Zäpfchen und Kehlkopf, weil der Unterkiefer leicht nach vorne geschoben wird. Das heißt also, wenn Sie den Unterkiefer nach vorn holen, holen Sie automatisch die Zunge von der Rachenhinterwand. Diesen Griff macht man übrigens auch in der Notfallmedizin, wenn jemand bewusstlos liegt, um die Atemwege aufzuweiten. Und das setzt sozusagen die Schiene im Schlaf um, holt leicht den Unterkiefer nach vorn und damit holen Sie die Zunge von der Rachenhinterwand, erweitern die Atemwege, was gegen Schnarchen und Atemaussetzer hilft.
1: Jetzt frage ich mich aber, Sie haben ja auch diese Einstellung, dieses immer wach sein, immer auf Abruf sein, dieses nicht verschlafen wollen, all das. Wenn Sie jetzt mal beschreiben, und ich glaube, das ist ein Thema, was uns alle betrifft, wie versuchen Sie denn in den Schlaf zu kommen? Also ich stelle mir jetzt vor, ich weiß nicht, wann Sie schlafen, 22, 23, 24 Uhr, irgendwann. Wie haben Sie ein Ritual, wie Sie versuchen, hinüberzugleiten? Was machen Sie? Beschreiben Sie es mal. Was machen
0: Bei mir ist es ganz komisch, da ich auf fremde Geräusche so komisch reagiere und direkt wach werde, brauche ich sie dennoch, um einzuschlafen. Damit ich halt in diesem, in so einem Rauschen oder sowas halt irgendwie einschlafe, damit mich kein kleiner Klopfer vom Nachbarn oder sowas dann wieder wach macht. Deswegen brauche ich halt so eine gewisse Geräusche, dann mache ich meinen Fernseher an, der eine Funktion, dass das Bild ausgeht, aber der Ton weitergeht. Das ist total klasse für mich.
1: Läuft dann da irgendein Programm? Ich meine, wenn da plötzlich so ein Krimi oder so eine, was weiß ich.
0: Meistens leichte Kost, die
1: leichte ich kenne. Leichte Kost, wollte ich meinen. Wenn da auf einmal rumgeballert wird, das ist ja.
0: Nee, es ist meistens irgendeine Sitcom, die ich kenne, die kann ich mitquatschen. Abends und so ein bisschen Social Media beim Fernsehen gucken, alles klar, ich merke, ins Bett. Ton.
1: Jetzt höre ich Fernsehen gucken, jetzt höre ich Social Media.
0: Ich
1: was
0: schon
1: sagt denn der Experte? Sind das so geeignete Formen, um in den Schlaf zu gleiten?
2: Also generell ist erstmal alles erlaubt, was entspannt. Denn Entspannung ist der Weg zum Schlaf. Wir haben es gerade gehört, Sie sind angeknipst. Ja? Sozusagen, die Anspannung ist da oben und wenn die Anspannung nicht runterkommt, dann wird uns der Körper nicht den Gefallen tun, einzuschlafen. Natürlich gibt es tolle Schlafhygieneregeln. Wie soll ich dem Schlaf Raum und Zeit verschaffen? Alles richtig und auch alles wichtig. Ja? Aber im Endeffekt muss man so ein bisschen gucken, wie passt das auch individuell in das eigene Leben rein. Ja? Weil gerade wenn man schlafgestört ist und man setzt diese Regeln 1:1 um.
1: Macht schon wieder Druck.
2: Ja, macht schon wieder richtig Druck. Jawohl. Ja. Also es kann genau ins Gegenteil umschlagen. Und wenn man sich dann auch noch mit so einem Tracker versieht, ja, oder so einem smarten Ring, der einem am nächsten Tag sagt, du hast schlechter geschlafen, machen als 99,9% aller anderen Nutzer, wird das für die Anspannung, ehrlich gesagt, nicht wirklich gut sein. Sondern da steigt die Anspannung. Und dann beschäftige ich mich plötzlich mit einem

0: Thema, was früher von alleine stattgefunden hat. Und je mehr ich mich damit beschäftige, umso weniger werde ich schaffen, in den Schlaf reinzukommen. Heißt also, ich bin dann wirklich in diesem Teufelskreis. Wir nennen das Hyperarousal. Arousal sind die Weckreaktionen. Und wir sehen das dann wirklich im Schlaflabor, dass die Leute häufig ganz kurz wach werden. Ist häufig so kurz, dass man es vielleicht am nächsten Tag gar nicht mehr erinnern kann. Aber man empfindet dann diesen Schlaf nur noch als oberflächlich. Auch wenn ich vielleicht im Schlaflabor sehe, ey, der Körper sammelt sich tief und Traumschlaf. Ja, sonst wäre man ja gar nicht mehr da.
1: Aber Sie sagen im Grunde, kein Stress machen damit mit dem Einschlafen.
0: Im Grunde ist das ein ganz
1: das wäre das Ideale. Ja. Nun funktionieren wir ja manchmal so, dass wir uns dann sagen, ich soll mir keinen Stress machen.
0: Ja klar.
1: Dann merke ich, oh, jetzt mache ich mir gerade Stress. Warum mache ich mir eigentlich Stress? Und schon mache ich mir Stress, dass ich mir keinen Stress mache.
0: Also ist manchmal sogar paradoxe Intention, nennen wir Schlafmediziner das. Das heißt, wenn ich nicht einschlafen kann, soll ich nicht sagen, ich will schlafen, ich will schlafen, ich will schlafen. Dann muss ich mir sagen, ich darf nicht einschlafen, ich darf nicht einschlafen, ich darf nicht einschlafen. Hilft wirklich bei einigen Patienten, ja. Aber jetzt muss man auch genau gucken, wie gesagt, erlaubt ist, was entspannt. Und da muss man dann auch gucken, dass man sozusagen aber kein Fehlverhalten an den Tag legt. Denn das sehen wir häufig. Leute, die initial Schlafprobleme haben, machen kurzfristig was, was sie entlastet, was aber auf Dauer eher dazu führt, dass das eher chronischer wird noch.
1: Haben Sie einen Wecker morgens? Haben Sie alle hier Wecker übrigens?
2: Ich mache den manchmal an.
1: Sie haben keinen Wecker.
3: Ich werde davon nicht wach.
1: Ja. Wir hatten auch mal jemanden hier, einen Kollegen von Ihnen, der sagt, eigentlich Wecker, schlechte Erfindung. Das reißt uns raus. Gehen Sie damit?
0: Ja. Also, na klar, also man muss ganz klar sagen, es ist ja nicht nur die Schlafzeit an sich, es ist auch das Schlaffenster. Und das sollte eigentlich idealerweise mit unserem sogenannten inneren Chronotypen einhergehen. Auch das genetisch festgelegt, ob ich eher die frühe Lerche bin, die abends um 9 ins Bett geht, früh um 5 schon Bäume ausreißen kann, oder eher die späte Eule bin, die bis nachts um 2 schön wach ist, aber vormittags um 10 zu nichts zu gebrauchen ist. Die Masse von uns sind die Neutraltypen, und um in Tiersprache zu bleiben, die Tauben, ist nicht spektakulär. Die Tauben können sich halbwegs anpassen an den Rhythmus, aber es ist in der Tat so, natürlich würde ich vielleicht auch lieber noch eine halbe oder eine Stunde länger schlafen, aber muss zur Arbeit, klar.
1: Wie ist es denn jetzt, wenn Sie Ihr Ritual jetzt für sich gefunden haben? Das hört sich so ein bisschen für mich so an. Sport machen, dann dies, dann dies, dann jenes, dann noch diese Serie, die Sie schon auswendig kennen, zum Einschlafen. Würde das denn auch funktionieren mit jemandem neben Ihnen?
2: Schlecht, ganz schlecht. Also, es hört sich jetzt doof an. Ich will's nicht sagen, dass es getestet ist. aber klar, lernt man halt mal jemanden kennen und dann übernachtet man beieinander. Also woanders schlafen ist total Schaden für mich. Das ist eine komplette Katastrophe, weil das ist nicht mal meine Umgebung. Das macht das Ganze nur noch schlimmer, ne? So kommt er jetzt. Kommen halt trotzdem immer irgendwelche Gedanken, kommen dann halt mit rein, ne? Kommt da gleich irgendwer rein, will gleich irgendwer was, oder muss ich doch noch mal aufs Handy gucken, ach, ich muss morgen doch noch mal anders Auto fahren oder vielleicht eine andere Strecke fahren. Aber du hast so viele, einfach du hast 47 Gedanken, die dich dann halt noch weiter beschäftigen. Ich habe es ja bei mir zu Hause schon schwer, ne? Wenn ich dann noch woanders bin, ist es halt für mich halt noch deutlich schwerer.
1: Und dann nun haben wir gehört, dass wir in unterschiedlichen Situationen Probleme mit dem Schlaf haben, aber einfach damit ringen und es auch immer mal wieder schaffen, positiv ins Leben zu sehen. Wenn Sie Ihren Tiefpunkt anschauen und sehen, wo Sie heute stehen, ist da dann auch eine gewisse Zufriedenheit, vielleicht sogar ein bisschen Stolz, dass Sie immerhin dort sind, wo Sie sind, mit dem Schlaf und mit dem Leben?
2: Ich bin ein komplett anderer Mensch. Also das hat mich so stark verändert. Es hat mich mental gestärkt, im Endeffekt oder im Nachhinein. Es hat optische komplett Veränderungen. Ich habe, wie gesagt, mit dem Kraftsport angefangen. Mein Schlaf ist jetzt von schlecht auf okay.
1: Ist das Entscheidende, an eine Verbesserung zu glauben? Selbst wenn man jetzt vielleicht es nicht ganz los wird, das Problem, aber dran zu glauben auch, weiter zu suchen?
0: Ja, klar, gerade bei chronisch Schlafverstörten ganz wichtig, das Vertrauen in den eigenen Körper zurückzugeben. Mhm. Sich nicht nur auf eine Tablette zu verlassen zum Beispiel, sondern auch wirklich zu gucken, ey, ich kann selbst was machen. Und man kann auch wirklich in Abhängigkeit von der Schlafstörung den Leuten wirklich Werkzeuge an die Hand geben, um wirklich durch kleine Verhaltensveränderungen in die richtige Richtung zu kommen. Und ganz, ganz wichtig, sozusagen eine entspanntere Grundhaltung. Wir haben es heute gehört, es sind chronische Erkrankungen, gegen die können wir häufig ursächlich gar nichts tun. Wir können symptomatisch sicher lindern. Aber ganz, ganz wichtig ist auch für sich zu erkennen, ey, was kann ich selber auch tun, um eine Linderung für mich hinzubekommen, ob das jetzt gewisse Verhaltensmaßnahmen sind. Das Annehmen, das ist ganz, ganz wichtig, damit zu arbeiten, damit sozusagen gerade für den Schlaf auch wirklich überhaupt diese Entspannung überhaupt möglich ist.
1: Dann vielen Dank an Sie, Herr Schöbel. Vielen Dank auch nochmal an Sie, Herr Asmus. Und vielen Dank an all unsere Gäste. Wir sehen uns wieder in einer Woche dann mit dem Thema Alles nur gespielt, wenn wir in Rollen schlüpfen. Bis zum nächsten Freitag in Ihrem Nachtcafé. Und nochmal danke an alle.
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0: Sag mal, kommen die eigentlich alle zu deiner Einweihungsparty? Wird der Herrn schon voll bei euch, wa?
1: Ja, du. Gabi macht mich rund, die Dielen sind gerade frisch abgezogen.
2: Aber ihr feiert doch, oder?
1: Was glaubst du denn? Von der Traube? Wofür hat man denn deine Stammkneipe?
2: Sag mal, hat der einen Knall? Der muss natürlich noch Ruf auf die Kreuzung. So ein Louis!
3: Ruhig, Ballner.
4: Das ist aber wirklich überall nur noch ich.
1: Ja. Wo sind die guten alten Zeiten? Mit dem Blick für die Mitmenschen.
2: Naja, die hat es doch so nie gegeben.
1: Was ist denn da bei der Traube los? Halt mal an.
5: Was ist das denn jetzt hier für ein Theater?
6: Was ist denn passiert?
5: Oh, 30 Jahre Ehe, das ist passiert. Ah, da oben muss mal Staub gewischt werden.
1: Immer blöd quatschen kannst du noch, wa? Lothar, was machst du denn für Sachen?
7: Umgekippt ist er, mit in der Buchhaltung.
5: Ist doch alles halb so wild.
1: Nee, ist es nicht. Bleib bloß sitzen.
6: Oh, nehmen Sie mal mit.
5: Das fehlt mir gerade noch. Ich hab hier zu tun.
6: Hey, mit sowas ist aber nicht zu spaßen.
1: Also mach du fest mit, ich bleib bei Regine.
5: Ja, du hast doch auch Arbeit.
2: Ja, und 1A-Kollegen, die ihm helfen.
5: Das musst du wirklich nicht machen, Werner.
1: Ja, bist du Freunde, die nur zum Feiern kommen, oder was?
8: Aua!

0: Frau, mit dem Straßenzug sind wir durch.
1: Gut. Was ist das?
2: Das ist altes Frittieröl. Nicht so wichtig.
0: Schön unterm Hausmüll der Kneipe versteckt.
1: Aber das gehört doch getrennt.
2: Ja, es war bestimmt ein Versehen oder so.
1: Ja, ich klär das. Macht ihr die Tür zu Ende?
2: Ja.
0: Ja.
1: Gut. Regine? Regine? Sag mal, eure Öltonne, wo ist die? Weil ich.
3: Die wurde schon abgeholt.
1: Dienstags ohne Austauschtonne?

0: Wo dir?
1: Du glaubst gar nicht, was die Touristen für eine möblierte Wohnung zahlen.
0: So viel Geld könnte man mir gar nicht bieten, dass ich eine Garage ziehe.
1: Ist ja nur für ein paar Monate.

0: Monate. Außerdem machen wir das auch, um die Traube zu halten.
1: Wie halten?
0: Den Krug kennst du doch, oder?
1: Der Krug ist pleite, ja.
0: Genau. Nach 110 Jahren. Und letzten Monat die Oase. Und so geht es jetzt Kiez für Kiez.
1: Willst du mir damit sagen, dass ihr... Mann. Mit der Traube bin ich groß geworden.
0: Mit Werner, hast du gedacht, das geht an uns vorüber?
1: Warum habt ihr denn nichts gesagt?
0: Ja, weil wir nicht stolz drauf sind. Außerdem, man kämpft doch erstmal, oder? Wir haben immer gekämpft.

0: sollten Sie die Pachtschulden von 4.500 Euro bis nächste Woche auf unser Geschäftskonto überweisen. Habt ihr das gemacht?
1: Wir? Lothar hat mir heute erst davon erzählt. Ich mache mir in der Garage den Rücken kaputt und der verheimlicht mir sowas. Ich nicht wissen, was da sonst noch so lauert.
2: Das ist nicht gut.
1: Nee, das ist nicht gut. Und 4.500 nehmen wir nicht gerade aus der Portokasse.
2: Klar.
1: Eine Woche noch. Dann fristlose Kündigung.

0: Und wir haben schon marschiert die letzten Meter, wa?
1: Aber pst, sonst schickt uns Gerald bald nur noch zu zweit auf Tour.
2: Wo ist Dresch?
1: Wer?
0: Niehard.
2: Der Dienst endet auf dem Hof. Das gilt auch für den Käpt'n. Mhm. Sonst ist es Arbeitszeitbetrug und den müsst ihr melden.
0: Ja, und wovon träumst du nachts?

0: warte mal. Zapfdruck war 1,9, ja?
1: Ja, lass mich das doch machen.
0: Nein, nein, das geht schon, warte mal. Sag mal, Regine, könnt ihr nicht vielleicht so einen kleinen Kredit aufnehmen?
1: Das kriegen wir nicht. Eckkneipen sind anscheinend gerade nicht top of mind, was Urban Entertainment angeht. Sagt jedenfalls die Bank.
0: Ah, okay. Und wenn ihr eure eigenen Reserven anzapft, Bausparvertrag, Lebensversicherung, irgendwie so?
1: Das hier ist unsere Lebensversicherung.
0: Ja, Gabi.
2: Werner, ganz kurz nur. Kirschblüte oder Altrose? Hast du dich entschieden? Ich gehe heute die Farben kaufen.
0: Gabi, lass uns das bitte später machen. Ich kann es gerade nicht.
2: Werner, der spinnt ja. Gut, also Altrosa.
0: Bier, halber Liter, 1,80. Das ist ja... Moin! Moin!
1: Hallo.
3: Ich weiß. Ist viel heute. Alle bestellen wie verrückt, aber zu Hause ist keiner.
1: Egal, komm, stell ab. Ja.
3: Meine Kleine hat Fieber. Ich muss sie dringend von der Kinderkrippe abholen.
1: Natürlich, ist viel wichtiger. Mhm. Richtige Entscheidung, mein Lieber.
3: Und wenn die von der Firma? Wenn der Chef fragt? Danke, Frau Schenker. Danke.
1: Na, übertreib mal nicht. Kommt mal lieber wieder vorbei, ihr zwei. Nächste Woche? Kassensturz vom Sparverein?
3: Von Herzen gern. Danke, Frau Schenker. Sie sind meine Rettung. Wie immer. Ciao.
0: Ciao. So, und wir kriegen das hin mit der Kneipe. Die Getränkepreise, die müsst ihr noch mal überdenken. Ne? Ich rühre hier schön die Werbetrommel. Ne? Und dann geht das los. Wir schaffen das. Ab heute hat das Kneipensterben ein Ende.

0: Und schon wen gefunden?
1: Ach, Interesse?
2: Wie, der Boss?
0: War ich ja schließlich nicht immer.
3: Na, können Sie denn?
0: Ob ich?
3: Ja.
0: Die Hälfte eures Repertoires ist von mir. War auch mal meine Band.
3: Sie? Wusstet ihr, also Werner hat nichts gesagt.
0: Ja, natürlich nicht. Lassen wir das. Die Schlüsselverantwortung liegt bei euch. Macht mir keinen Ärger.
1: Wir doch nicht.
3: Wir doch nicht.

0: Aber wenn Dorn sowieso schon mal mitgemacht hat, dann kann er doch wieder. Oder nicht?
1: Ja, ich glaube nicht, dass Werner da mitspielt. Er wird seine Gründe haben, warum er Dorn nie erwähnt hat.
0: Ja, gut, Konkurrenz kann aber auch manchmal beflügeln.
2: Kommt Werner jetzt eigentlich noch, oder was?
1: Also, ihr solltet den Captain besser kennen.
3: Hey, Jungs, was ist los? Warum höre ich denn nichts? Ihr könnt doch ohne mich schon anfangen. Ich sag euch eins, wenn wir uns bei unserer Party nicht blamieren wollen, müssen wir üben, üben, üben.
2: Mann, wir wussten doch nicht, ob du jetzt.
3: Was wusste ich nicht? Seit 20 Jahren habe ich nicht eine Probe verpasst. Also, los.
2: Okay. Und!
3: Was mit Bass? Tarek?
0: Ja. Captain, war Dorn schon mal ein Bandmitglied?
3: Der hat die mit mir gegründet. Okay?
0: Ja, okay. Und dann?
3: Ja, dann wollte er hier unbedingt Karriere machen, hat er geschafft, hier bei der Mülle. Dann hat er keine Zeit mehr für Musik gehabt. Und dann war er draußen. So war's. Also, genug davon.
2: Okay.
3: Auf geht's. Oh. Zählst du ein? Okay, komm. Und nicht wieder langsamer werden, ne? Mitten im Song ist er langsam geworden. Okay.

0: beiden waren das.
1: Dankeschön.
2: Tschüss. Tschüss.
1: Ah. Hallo.
3: Hallo. Bada.
0: Lothar. Mensch, ich hätte dich doch abgeholt. Und?
3: Tja, mich wirst du wohl eine Weile ertragen müssen. Hat nur mein Kreislauf. Naja.
0: Was denn genau? Was hat denn der Arzt gesagt?
3: Ach, das übliche medizinische Ärzte-Blabla. Soll mehr trinken. Wasser, sagt der Arzt. Tja.

0: Herzinsuffizienz. Lothar, Herzinsuffizienz, Herzrhythmusstörung.
1: Das sieht doch alles viel schlimmer an, als es ist.
0: Hier steht, dass du dich gegen ärztlichen Rat selbst entlassen hast. Mhm. Sag mal, spinnst du?
1: Ich liege doch da nicht stundenlang rum. Hier, Langzeit, EKG.
0: Doch, das tust du. Es geht um deine Gesundheit.
1: Du hättest einfach nicht an meine Jacke gehen sollen.
0: Ach, wolltest du mir das auch verheimlichen?
1: Das hat doch nichts mit Verheimlichen zu tun.
0: Womit sonst?
1: Rücksichtnahme.
0: So ein Quatsch. Du hattest einfach Schiss, mir das zu sagen. Genauso wie bei den Pachtschulden.
1: Was hat denn das eine mit dem anderen zu tun?
0: Alles.

0: oft soll ich dich noch bitten, mit mir zu reden?
1: Mit dir kann man doch gar nicht reden. Du bist immer gleich mit dem Arsch unter der Decke.
0: Oh, ist ja wohl auch mein gutes Recht, ja? Du vertraust mir einfach nicht.
1: Nee, du! Du vertraust mir nicht!
0: Ach so. Dann ist es jetzt also so, ja, nach 30 Jahren Ehe. Findest du das gut?
1: Verdammt nochmal, Regine, wenn es dich so ankotzt, weißt du was? Dann geh doch los und such dir einen anderen.

0: Kinder, sorry.
1: Was ist denn los?
0: Ich kann es heute nicht. Ich muss mal los.
2: Wohin denn? In die Traube?
3: Mann. Sag's ja immer, der Sänger spielt das sensibelste Instrument.
2: Was?
4: Na, Iggy. Zeit zurückdrehen und mal 20 sein, das wär was, wa?
5: Euer Eröffnungsfest. 1988. Das ist ja Wahnsinn, wie lange das her ist. Wie die Zeit rennt. Wir werden immer langsamer, die Zeit wird immer schneller. Hm. Immerhin ist hier die Zeit wenigstens stehen geblieben.
4: Ich kann mich noch erinnern, als der Werner bei der Mülle angefangen hat. Du hast mit ihm hier immer schön ein kleines Päuschen gemacht.
5: Es waren noch Zeiten. Im Dienst. Kann man sich heute gar nicht mehr vorstellen. Machst du mir noch einen, bitte?
4: Nee, lass mal. Du hattest deine Ration, Doktore. Du kriegst wieder Herzrasen, kannst die ganze Nacht nicht schlafen.
5: Ja, ja.
2: Mutter! Bist du schon wieder fit?
4: Selbstverständlich. Wir nehmen den Kranken doch kein Bett weg.
2: Mhm. Aber hoffentlich nicht hier.
4: Nee, Kreislauf, hab einfach zu wenig getrunken.
2: Okay. Iggy. Meister?
5: Ja, haben Sie sich bei der Mühle immer noch nicht rausgeworfen?
2: Doch, jede Woche wieder. Aber die kriegen immer wieder Sehnsucht nach mir.
5: Ja.
2: Hast du mal einen Moment, Luther?
4: Was gibt's?
2: Na, komm, komm. Das mit der Garage, das geht ja gar nicht. Ne? Gabi und ich, wir ziehen das in 2 Wochen zusammen.
4: Du weißt Bescheid.
2: Ich weiß Bescheid.
4: Hat Regine bestimmt mal wieder traumatisiert.
2: Regine musste gar nichts traumatisieren.
4: Das kann man nicht annehmen.
2: Das ist ja nur vorübergehend. Packt mal euer Zeug zusammen, fahrt das rüber. Schlaft mal wieder wie normale Menschen. Bist du auch Regine schuldig?
4: In dem Hotel.
2: Ja. Wovon willst du es bezahlen?
6: Oh, Werner. Bierchen oder ein Schnaps?
2: Alles, was ich heute brauche, ist Schlaf.
5: Ich mach mich dann auch mal auf den Weg. Schreib's dir bitte an, ja?
2: Oh. Also. Moment mal. Sind das alles unbezahlte Deckel?
4: Ja, klar.
2: Nee. Kowalski. Was haben wir hier noch? Schmitti. Specki, 50 Euro. Alle. Ja. Wir machen schon was zusammen hier, oder? Ah, so Jungs, hier. Deckel von der Traube. Gib mal her. Ich glaube, es sind 20 Euro, bei dir sind es, glaube ich, 30. Super. Danke. Ach da, danke schön. Specki, du bist dran.
7: Ah, der flüchtige Bandleader.
2: Willst du heute gegen die Tonnen anstinken, oder was? Hör mal, das ist eine Traube nur 50 Euro. Hier, Deckel.
7: Nur?
2: Wie nur?

0: wir wissen doch auflaufen lassen.
1: Das sind 150. Becky, du bist doch nicht der Einzige. Die brauchen im Moment jeden Cent. Also komm, ist wichtig.
2: Oder du, ein Geschenk für Gabi, wa?
3: Becky, hör doch mal an mit dem Scheiß. Ich hab keine Zeit. Hey, Becky!
1: Ich hab mir das völlig ausgedacht.
0: Ja. Was ist hier los?
4: Er schmeißt uns aus der Kantine.
1: Das ist ja überhaupt nicht wahr.
5: Na, also wir sollen unter 80 Dezibel bleiben. Kommt der wohl auf selber raus.
0: Was ist das denn?
4: Ja, dreimal darfst du raten.
3: Gerald.
1: Ich kann da nichts machen. Das Gesetz ist auf seiner Seite.
3: Kannst du nicht oder willst du nicht?
5: Und jetzt? Also wenn man nicht proben dürfen, dann kann man oft mit abblasen.
3: Ja, was? Sind die Instrumente noch oben?
2: Mhm.
3: Will ich mir einen Gefallen tun?

0: Geht das vielleicht auch?
1: Du kannst auch ruhig mit anpacken, wenn du schon so rausekelst.
0: Ich?
2: Ja,

0: Wusste ich doch, dass da was faul ist. Na, mal wieder Privatkram während der Arbeitszeit.
1: Lass gut sein, Gary.
0: Und obendrein betriebliche Ressourcen vernutzen.
2: Vernutzen, hat er gesagt. Vernutzen. Gibt's so ein Wort überhaupt?
3: Die Band, das ist was Gewachsenes. Das kann man doch nicht einfach so abschaffen.
2: Genau wie die Eckkneipe in Berlin. Ist auch sowas.
3: Ich finde, wir sollten Widerstand leisten. Kann er nicht angehen, dass Gerald uns einfach den Stecker zieht? Wenn Dorn noch Gitarrist wäre, hätte er sich sowas nicht getraut.
2: Stell dir mal vor, Berlin ohne Eckkneipen. Da kannst du die Currywurst gleich nur mit abschaffen.
3: Hä? Die meisten essen sowieso lieber Döner. Was? Würde wahrscheinlich gar nicht auffallen.
1: Wo lebst du denn?
3: Ja, oder Falafel.
1: Ja, manche Sachen weiß man halt erst zu schätzen, wenn sie nicht mehr da sind.
3: China-Pfanne.
1: Sag mal, wir reden schon von demselben,
3: ja,
1: oder?
3: Shisha-Bars, Cocktail-Bars, Schwulen-Bars.
2: Ja, aber ist doch toll, dass es alles gibt, diese Vielfalt hier in Berlin. Aber die Eckkneipen, da treffen sich die Leute von ganz oben, von ganz unten, links, rechts, miteinander durcheinander. Das war wunderschön. Parallelgesellschaften haben wir doch genug.
1: Hat er recht.
4: Wir werden die Augen machen.

0: Hey, was passiert?
1: Mein Ehering ist weg. Ich habe den gestern in den Müll geworfen, jetzt finde ich ihn nicht mehr.
0: Was hast du?
1: Ja, ich habe ihn in die Tonne geschmissen. Der Herr hat sich gestern selbst entlassen, entgegen ärztlichem Rat.
0: Wie bitte? Mir hat er was ganz anderes erzählt.
1: Herzrhythmusstörung, Werner. Der muss dringend einen Gang runterschalten.
0: Scheiße, der spinnt ja wohl. Wo ist er denn jetzt?
1: Keine Ahnung. Unterwegs Besorgung machen, der redet ja nicht.
2: Du, die Tour, die ist schon durch. Der Ring ist sehr wahrscheinlich auf dem Weg in die Verbrennung.
1: Oh nein. Wenn der weg ist. Wir haben den ganzen Schmuck versetzt. Für die Kneipe. Bis auf den Ring. Mit dem hat Lothars Mutter schon geheiratet.
0: Okay, ganz ruhig. So, pass mal auf. Wer macht die Tour?
3: Die 26 ist Schmidt, die 0176.
0: 6.
3: 42 15 237.
0: 237. Schmidti, ne? Schmidti, wo du jetzt bist, fahr kein Meter weiter. Die geht nicht, gibt's nicht. Dann soll die eben warten. Die steht schon vom Bunker.
4: Ja, dann los, auf jetzt!
0: Ja, komm. Komm.
1: Katja und Micha sind gleich da.
0: So, ja, kannst eh nicht viel machen jetzt.
1: Danke.
0: Käse.

0: Kathi, Micha. Ihr seid ja pünktlich wie die Maurer.
1: Ein kühles, blondes Träubchen.
0: Moment mal. Träubchen darf mich nur der Lothar nennen. Finger weg. Heute gibt's Suppe oder es gibt was am Ballon. Könnt ihr euch aussuchen.
2: Einen Ballon, bitte.
0: Hm?

0: Fein.
1: Lasst euch schmecken.
2: Danke.
3: Mutti hat uns Bier erlaubt.
0: Wer es glaubt, wird selig. Da war eure Mutter wohl noch vom Schichtdienst umnachtet. Und schmeckt's?
4: Da, da drüben.
2: Absolut nicht. Das muss jetzt hier weggeräumt werden. Sie sind also Trash.
4: Freut mich.
2: Was fällt Ihnen eigentlich ein, wegen eines popligen Rings den gesamten Betrieb hier aufzuhalten?
4: Das ist aber mal ein ordentlicher Griff hier.
2: Letzte Ansage. Sie fahren den Wagen jetzt hier weg?
4: Kann er nicht.
2: Dann fahre ich eben selber. Die Schlüssel bitte.
4: Steckt.
2: Ihr habt sie ja nicht mehr alle. Das hat ein Nachspiel.
5: Ja, ja.
4: Haben wir noch was vor uns, was?
0: Bloß der Luther auch so gut rechnen könnte wie ihr. Habt ihr Durst? Als erstes wird der Schaum verköstigt. Das ist die Reifeprüfung.
2: Boah. Voll bitter.
0: Ja, also ich verstehe das auch nicht, was da immer so ein Buchei gemacht wird um die Plörre. Aber Rhabarbersaftschorle, das ist was Feines. Das sagen alle Gourmets auf der ganzen Welt. Wollt ihr mal kosten?
6: Captain! Captain!
4: Kann doch wohl nicht wahr sein. Das gibt's doch nicht immer. Der hat einen Ring.
6: Krass.
4: Ja? Hier.
0: Ja, Werner.
7: Regine, ich glaube, wir haben den Ring. Gold.
4: Schlicht. Hat innen so eine Gravur ziemlich abgetragen.
0: Ihr seid die Besten, das ist er.
8: Danke.
4: Okay, bis später. Und? Ich meine, das ist er. Danke euch.
0: So, Rhabarberschorle für die Herrschaften.
9: Trash ist mir bekannt. Sie haben vollkommen recht. Das müssen Sie jetzt wirklich nicht an mir ablassen.
10: Hey, Halle, was ist denn los? So, alle gut, wir haben den Ring, Werner hat den Hammerflyer.
11: Ja, neuer Proberaum wäre mir lieber.
10: Ja, komm, kriegen wir auch noch hin.
11: Du vielleicht. Aber Werner juckt das scheinbar gar nicht.
10: Ah, naja.
11: Wir müssen auftreten, Bühnenerfahrung sammeln. Ich stelle mich doch nicht vor 300 Kollegen hin, um es zu vergeigen.
12: Die wollen 40 Cent für eine Farbkopie. Ist doch kein Picasso.
10: Was ist denn mit Annika?
12: Mit Annika? Alles gut?
10: Was? Wegen den Kopien, Mann.
11: Wegen der Kopien.
10: Egal. Was glauben Sie, wo Sie hinwollen?
12: Bitte?
10: Ach, bin ich also doch nicht unsichtbar.
12: Ich bin privat hier. Ich möchte gern zu Frau Annika Tresch.
10: Und wer ist ich?
12: Ja, ich. Der Vater?
10: Die Tresch, bitte. Die soll mal in der Lobby antanzen.
13: Papa?
14: Hey.
13: Ist was passiert? Wir sind mitten in der Redaktionssitzung.
12: Allerdings. Die Traube ist pleite. Ich wollte dich fragen, ob du hier von Kopien machen kannst, in Farbe.
13: Nicht dein Ernst?
12: Doch. Ich hab's auch gestern erst erfahren.
13: Nein, ich meine, du kommst deswegen hierher, Papa. Wir sind doch kein Copyshop.
12: Das weiß ich, Annika, aber ich meine, wir haben dich da auf den Tresen gewickelt. Für Lothar und Regine bist du wie ihr eigenes Kind.
13: Weiß ich doch. Wie viele?
12: 1000.
13: Du spinnst wohl. 100 kann ich machen.
12: 150.
13: Okay.
12: Dann geht er.
13: Warte hier, ja?
4: Mhm.
9: Was ist an kein Privatkram eigentlich so schwer zu verstehen?
4: Hör mal zu, sobald ich diese Sachen hier anhabe, ist alles, was ich tue, im öffentlichen Interesse. Da gibt's kein Privat mehr, okay?
9: Ich will den Ring.
4: Ja, musst du warten, bis dich einer fragt. Prinzessin.
9: Fundsachen gehören der Firma.
5: Herein.
15: Sie müssen uns wieder proben lassen, und zwar richtig und nicht schallgedämpft. Einer muss sich ja kümmern. Eine Band, die nicht probt, ist keine.
5: Herr Schieber, es gibt Vorschriften, Arbeitsschutz, Lärmemission, Grenzwert.
15: Die Kombo gibt es seit 20 Jahren.
5: Ich weiß.
4: Aber es ist ja auch wichtig, dass es zwischen Kollegen mehr gibt als nur Arbeit.
16: Verstehe sie nicht, was? Woher auch? Warst du ja nie dabei?
5: Ja, so wird es wohl sein. Chef Erden hat eben seinen Preis. Wie gesagt, mir sind da die Hände gebunden.
15: Ich fass es nicht!
16: Rüdiger, ich kann nichts dafür, dass du damals nur drei Akkorde konntest.
5: Ach, kein Quatsch. Darum geht's doch gar nicht.
16: Na, ist auch egal. Ich muss dir was anderes. Ich hätte gerne für die Traube eine Öltonne. Gratis. Ist das drin?
5: Sonst noch was?
16: Du kennst doch die beiden. Das sind gute Leute. Du hast damals in dem Schweinewinter geholfen mit Glühwein und...
5: Ja, ich kann mich genau an dich erinnern.
16: Es geht jetzt gar nicht um mich. Die Schenkers brauchen im Moment jede Unterstützung, die sie kriegen können.
5: Ja, die Jungs haben mir davon erzählt. Pass auf, das fällt unter Public Relations und muss beantragt werden. Füll das aus hier. Mit Begründungsschreiben, Nutzen für die Firma etc. pp. Ich bring's in die PR-Abteilung und schau, was ich tun kann.
16: Scheiß Formulare. Den Nisse da. Danke. Malle, bist du mal so nett. Formulare sind nicht so mein Ding.
15: Na, wenigstens deinen Namen hättest du selber eintragen können.
16: Weißt du, wie ich heiße?
15: Na, toll. Da bleibt dieser Kram an mir hängen.

0: Na, Susi? Hörst du unser Lied auch noch ab und zu? Da, wo du jetzt bist?
1: Regine?
2: Na, Werner, vom Kassensturz noch mal schnell die Bilanz aufbessern.
0: Na, Lothar? Ich dachte, wir sind Freunde.
2: Wieso? Sind wir keine Freunde?
0: Sag du es mir. Aber ausnahmsweise mal die Wahrheit. Weil damit fängt eine Freundschaft nämlich erst an.
2: Ich habe einfach Angst, was hätte ich machen sollen. Regine den Laden alleine schmeißen lassen?
0: Mann, du musst mal längerfristig denken, du Sturkopf. Wenn du mal richtig umkippst, dann kann Regine allerdings den Laden alleine schmeißen. Wie viele Warnschüsse brauchst du noch? Hier. Das Geld von den unbezahlten Deckeln. 300 Euro und ein paar zerquetschte. Nur nicht alles, kommt noch mehr.
2: Danke, Werner.
0: Ja, danke, Werner. Du darfst den Jungs keinen Kredit mehr geben.
2: Schulden verbinden. Wer quitt ist?
0: Ist sich egal, ich kenne dein Motto.
2: Und findest du Quatsch, oder was?
0: Der Großzügigkeit, alles schön und gut, aber nicht immer auf deine Kosten.
2: Uns ging's doch immer ganz gut.
0: Ging?
2: Ging?
0: Ja.
2: Tja. Schau dir Leute wie Iggy an. Oder Kowalski mit seiner mickrigen Rente.
0: Lothar, du weißt genau, was ich meine. Also,

0: So, Rina. Ja. Hey. Oh, das musst du einpacken.
1: Morgen erstmal.
0: Ja, morgen. Wir essen unterwegs. Oh. Kannst du mir einen Gefallen tun und mal mit Lothar so von Geschäftsfrau zu Geschäftsmann sprechen?
1: Wieso?
0: Die Taube ist pleite. Hab ich dir das nicht erzählt?
1: Nee, hast du nicht. Du hast doch nicht zurückgerufen.
0: Wir müssen genau in 5 Tagen 4.500 Euro organisieren, sonst fliegen die raus.
1: Wie bitte?
0: Ja.
1: Das ist doch nicht zu schaffen.
0: Nee. Für Stadtschloss, da haben sie Millionen, ja. Aber
1: das echte Berlin, das geht vor die Hunde.
0: Genau.
1: Lass mich raten. Ich soll mit Lothar herausfinden, wie rot die Zahlen wirklich sind?
0: Genau. Du weißt, ich kenne viele Leute. Aber ich kenne niemanden, der in so Dingen so clever ist wie du.
1: Okay, du Charmeur. Na, Logo, helfe ich. Apropos helfen, ich wollte die Gardinen aufhängen.
0: Später. Für dich alles. Nur später. Weil, jetzt, guck mal, die ganzen Dinge muss ich noch verteilen, um neue Gäste für die Traube zu organisieren. Und dann machen sich die Tonnen auch nicht von alleine weg, ne? Und den Proberaum muss ich auch noch. Später. So, das war's.
2: Haben Sie die Aufkleber nicht gesehen?
0: Das ist für eine gute Sache.
2: Müll ist nie eine gute Sache.
0: Schon mal aus einem Briefgeheimnis gehört?
2: Weiß Ihr Vorgesetzter davon?
1: Regina.
3: Morgen.
1: Morgen.
4: Der ewig gedauert. Haben Sie den Hang gemalt?
1: Kaffee? Entschuldigung, Eigenbedarf. Dankeschön. Wann hast du das letzte Mal richtig geschlafen? Wenn jetzt auch mal Tachlis. 4-5 Pacht, weiß ich von Werner. Sonst noch Leichen im Keller? Heißt was?
3: Ja, ich weiß es nicht. Das ist Lothars Ding. Lothar macht die Bücher und ich mach das Bunte. Deko-Feste, Sparverein, solche Sachen.
1: Sei mir nicht böse, Regina, aber du musst doch deine Zahlen kennen. Da hängt auch deine Existenz von ab. Ich will nicht dran zu erinnern, wie das mit meinem Ex ausgegangen ist.
3: Lothar kennt sich da einfach besser aus.
1: Ah. Und deshalb bist du heute hier. Weil Lothar alles im Griff hat?
3: Also gut. Zu den 4-5 Pacht, da kommen dann noch ungefähr 1200 vom Lebensmittelhändler dazu.
1: 5-7.
3: Und bei der Brauerei, da traue ich mich gar nicht nachzufragen. Werde ich nachfragen.
1: Sprich weiter.
3: Und Gerd schuldet uns immer noch 4.000 Euro.

0: Beste vom Großmarkt, Hälfte vom Preis. Tja, man muss eben wissen, wie man mit den Leuten redet.
1: Super.
0: Du Sommer, seit wann machen wir eigentlich auf ein Nobelrestaurant?
1: Wie bitte?
0: Da draußen der Aufsteller. Haben wir jetzt neue Preise oder was? Wie soll ich das den Leuten erklären?
1: Die Erhöhung war längst überfällig. Das hat der Werner auch gesagt.
0: Das hat Werner auch gesagt. Oh, oh, oh. Du, weißt du was? Ein Bierzapfen. Das macht noch keinen Wirt. Da gehört ein bisschen mehr dazu.
1: Ach so. Pachtschulden verheimlichen zum Beispiel, ne?
0: Seit wann interessierst du dich denn für die Finanzen?
1: Es kommt mir doch nicht so. Uns läuft die Zeit weg. Und du kommst mir hier mit Restotomaten. Ist das dein Ernst?
0: Das sind doch bloß Drogen. Die kündigen uns doch nicht.
1: Weil du so gut weißt, wie man mit Leuten redet.
0: Weißt du was? Du mach doch gleich weiter mit der Geschäftsführung. Die Bücher, Pacht verhandeln, den Einkauf, die Getränke. Ja, Preise erhöhen kannst du ja schon, ne?
1: Das krieg ich schon hin.
0: Klar kriegst du das hin. Hast mir 30 Jahre lang bei zugeguckt.
1: Weißt du was? Was? Vielleicht sollte ich das wirklich machen. Pleite sind wir ja sowieso schon.
2: Mal wieder Ärger mit der Frau Gemahlin?
0: Ja, wissen Sie, was sich fetzt, das liebt sich. Und Sie? Mal wieder einen Schlüssel verbummelt?
2: Ach, am besten, ich nehme die Türe raus. Gibt ja eh nichts zu holen bei mir, außer Erinnerungen.
0: Tja, Erinnerungen sind doch das Beste, was wir haben. Muss ich wohl mal wieder ein paar neue nachmachen lassen, ne?
2: Bist ein guter Junge. Und hör auf deine Frau. Dafür hast du sie schließlich geheiratet.

0: 4.000 Euro, ist doch klasse.
1: Ja, stell dir vor,
2: Lothar hat das Geld bis heute von Gerd nicht eingefordert.
0: Ja, aber das sollte er nicht allein hingehen, ne?
1: Nee, auf keinen Fall. Freiwillig wird Gerd die Kohle nicht rausrücken.
2: Ich gehe übrigens morgen mit Regine zum Verwalter noch mal über die Pacht sprechen.
0: Ja, ist doch super.
2: Werner.
0: Gabi? Gabi?
3: Ach so, hört die, hat die Besetzung.
4: Ih, mein Lieber, billiger geht's nicht, nirgends.
5: Doch.
4: Unter 1,80 für einen halben Liter?
5: Gleich 20 Cent teurer. Das macht doch 9 Bier, wenn's weniger.
4: Ja.
6: Ein Discounter ist billiger.
4: Ja, aber da zählst du nix. Da bist du nur ein x-beliebiger Kunde. Da bist du nicht Ingolf Richard Tannert, Leutnant der Handelsmarine AD. Da bist du nix.
0: Da, Jungs.
4: Werner.
6: Deine neue? Du hast auch schon mal besseren Geschmack gehabt.
0: Mülltrennung ist erste Bürgerpflicht, mein Freund. Ja.
4: Wir können uns die Abholung nicht leisten.
0: Brauchst du nicht. Zahl die Mülle.
4: Wow. Womit haben wir das verdient?
0: Ey, das wird aber schon bezahlt, ne, Iggy? Hörst du mal?
6: Oh, Iggy. Oh, jetzt frisst du meine letzte Wurst aus dem Hungerturm.
4: Iggy.
0: Du zahlst auch, ne? Hab ich auch schon gesehen. Das
7: wow. Nice, Perl.
4: Doch, hier.
7: Absolute Original. Hat was angestaubt vielleicht.
4: Angestaubt.
7: Sorry. David from Vancouver. Mein Großvater hatte vom Krieg auch seine Kneipe in Berlin. Ich habe euch was mitgebracht.
0: Auch eine? Thank you.
1: Auch eine?
7: Wenn mein Großvater mich hier sehen könnte, du.
1: Hi.
7: Du siehst aus wie ein Profi. Probier das mal.
4: Na, sag mal, was wird denn das, Meister?
7: Das ist feinster Aromahop von Handcrafted, wie früher. Ich suche Kooperation für Verkauf.
4: Kooperation für Verkauf? Das ist ein Pullover, was er gleich wieder einpacken. Ich zapf schon immer dasselbe.
7: Immer dasselbe? It's not good. Times are changing.
4: Und meine Kunden, die danken's mir.
7: Welche Kunden?
1: Here, check it out.
4: Check it out. Drehverschluss. Das ist so lächerlich.
7: Nichts für ungut. Ich lasse einfach mal meine Karte hier.
1: Okay.
7: Change braucht Zeit, hat mein Großvater immer gesagt. Have a beautiful day.
0: Ja. Wow.
8: Hi. I'm David from Vancouver. Wir sind doch nicht angestaubt.
0: Überhaupt nicht, nee. Das ist gute alte Patina.
8: Was bildet der sich ein? Manche Dinge sollten einfach so bleiben, wie sie sind. Gibt schon genug Wandel da draußen.
0: Wir gehen morgen auf den Schrottplatz zu Gerd.
8: Tch. Gar keinen Fall. Was soll ich denn da? Bin froh, dass er nicht mehr herkommt.
0: Das sind wir doch alle. Aber er schuldet dir immer noch die 4.000 Euro für die zerdepperte Scheibe. Das würde doch genau die Pachtschulden decken.
8: Weiß denn jetzt hier jeder über alles Bescheid?
0: In der Not gibt's keine Geheimnisse, Lothar.
8: Die Sache mit der Scheibe, das ist über 4 Jahre her.
0: Ja, umso schlimmer, Mann. Krieg doch mal deinen Arsch hoch. Die Zeit läuft doch.
8: Du, das ist immer noch meine Kneipe.
0: Ja, es ist deine Kneipe, ja. Aber es ist auch ein Stück Kiez und ein Stück Zuhause für uns alle. Und das verpflichtet. So, morgen um 11 am Schrottplatz. Bring Ralle und Tarik mit.
8: Vielleicht hat der Kraftbeer-Hanni ja doch recht und wir sind tatsächlich aus der Zeit gefallen. Messerschleifer braucht ja heute auch keiner mehr.
0: Man kann sich einfach den Kiez ohne euch nicht vorstellen.
8: Der Kiez kann sich das offenbar schon vorstellen. Am Tresen sitzt er jedenfalls nicht, der Kiez.
0: Es ist ja nicht so, als ob gar keiner kommt. Kowalski, Iggy, der ganze Sparverein, Tarik, Ralle, ich.
8: Ah, aufzählen kann ich sie auch alle. Das ist ja das Problem.
0: Komm schon wieder. Ja.
8: Nette Leute, Schnaps und Bier, gar nicht teuer. Gibt es hier. Hätte ich immer selber drauf kommen können.
0: Ja, gut. Muss man auch den Kopf für frei haben, weißt du? Und das hier ist für deinen Blutdruck jetzt mal die größte Scheiße. Tschüss.

0: Gabi, ich wollte dir, aber ich hab. Tut mir leid.
1: Du hast hier nichts gesagt. Gabi, wir ziehen sofort wieder aus.
2: Kommt nicht in Frage.
1: Ihr bleibt, das wäre ja noch schöner.
0: Gabi, jetzt warte doch mal einen Moment. Vielleicht können wir mal wie erwachsene Menschen in Ruhe.
1: Wir schmeißen hier gerade unser Leben zusammen und du. Mir bedeutet das wirklich was.
0: Mir doch auch.
1: Werner, ich liebe dich, auch weil du immer für alle da bist. Aber es muss irgendwann auch mal privat geben können. Wenn wir zusammen wohnen, ja? Wenn. Dann möchte ich jedenfalls nicht jeden Tag die gesammelten Nöte der ganzen Stadt zu Gast haben.
0: Naja, das ist jetzt aber hart.
1: Hart? Hart ist, dass du auf keine meiner Nachrichten reagierst. Aber das da, das setzt dem Ganzen die Krone auf. So was spricht man ab, Werner.
0: Ja.
1: Frag mich doch einfach, ruf mich an, schick mir eine Nachricht. Wir spielen doch im selben Team. Ich brauche jedenfalls nicht nochmal eine Beziehung, wo jemand andauernd über mich bestimmt.
0: Aber das wollte ich doch überhaupt nicht.
1: Wir wollen es eben nicht genug. Aber lass gut sein für heute, Werner. Ich bin hundemüde.

0: Ralle, lass das mal im Proberaum. Wir müssen uns ranhalten. Komm!
1: Nicht so eilig.
0: Was denn?
2: So, du fährst heute mit Ralle die Zweier-Tour.
0: Was? Und ich?
1: Du fährst gar nicht.
3: Rüdiger, ich hab zu tun, sie ist dringend.
1: Höflich hilft bei dir ja nicht.
0: Was?
1: Der Zirkus auf der Müllverbrennung. Es hagelt Beschwerden, du widersetzt dich Gerards Anweisungen. Erwartest du ernsthaft, dass wir dir das alles durchgehen lassen? Wonach sähe das dann deiner Meinung nach aus?
0: Nach Augenmaß?
1: Nein, nach Bevorzugung. Und du wärst der Erste, der das hasst. Schön, dann hatten wir das geklärt.
2: Chef, Chef, Chef, Praktikant.
3: Treib's nicht zu weit.
1: Es wird Zeit, dass du die Konsequenzen zu spüren bekommst.
2: Und deshalb gehört das Beschwerdetelefon heute ganz dir. Und es wird sich strikt an den Gesprächsleitfaden gehalten, nicht einmal ein Müh Abweichung.
4: Das ist die Mailbox von Werner Tresch. Nachrichten, dachte ich, Scheiße.

0: Hab auch nichts erreicht.
1: Ne?
0: Das nennt sich Kreativhauptstadt.
1: Ach, mach dich mal nicht verrückt. Wir finden schon noch was.
0: Es macht mich aber verrückt. Es entspannt mich eben, wenn ich mit euch spiele.
1: Ja, ich weiß, es geht uns doch allen so. Die Band ist wie Kurzurlaub. Denk doch mal an Specki, wenn der nicht einmal die Woche von seiner Frau wegkommt, dreht sie durch.
0: Weißt du, ich verstehe ja, dass Werner, die Sache mit der Kneipe, der Umzug mit Gabi, dass ihn das alles einspannt. Aber die Band braucht ihn doch auch.
1: Ja, der wird die Band jetzt schon nicht vergessen. Der macht das schließlich seit 20 Jahren. Und du weißt, wie er Veränderungen hast.
0: Tu ich doch auch.
1: Ja, deswegen bist du ja auch sein bester Mann. Ist das nicht Lothar? Was ist mit dem passiert?
2: Mit dem Display da jetzt, Mensch.
3: Ja, kein Privatkram, ich weiß. Oh. Ja, hallo? Ein Moment bitte. Beschwerdestelle der Berliner Müllabfuhr. Wir entsorgen auch Ihre Sorgen. Was kann ich für Sie tun? Natürlich, Sie haben alles recht, sich zu beschweren. Dafür sind wir ja da. Die Kollegen sind über den Zaun geklettert. Na, wahrscheinlich wären sie sonst nicht an die Tonnen rangekommen. Man kann es auch Müllmann-Ehre nennen, ja? Keine Tonne bleibt stehen bei uns. Sag mal, du Vogel, sei doch froh, dass meine Kollegen die Tonnen abholen. Das ist aber...
4: So, das war der vorlaute Praktikant. Vergessen Sie den bitte. Wie kann ich Ihnen denn helfen? Ja, vielen Dank für Ihren Anruf und einen schönen Tag noch. Tschüss.
3: Geht das den ganzen Tag so?
4: Ja.
3: Respekt.
4: Vor allem, wenn du auf Tour bist.
3: Witzig. Werner, dein Typ wird unten verlangt.
1: Wo?
3: Auf dem Hof.
1: Auf dem Hof?
3: Auf dem Hof. Und, wie macht er sich?
1: Sorry. Ist nicht meine Art, jemanden hängen zu lassen.
5: Oh, weiß ich doch. Dafür kenne ich dich schon lange genug.
1: Hätte ich auch nicht gedacht, dass ich in meinem Alter noch mal Hausarrest bekomme.
5: Auch dafür kenne ich dich schon lange genug, mein Lieber.
1: Wir müssen noch mal zu Gerd. Jetzt erst recht.
5: Man soll ein Unglück nicht zweimal herausfordern.
1: Ich fordere doch nichts raus.
0: Wir besiegen es.
1: Was hast du vor?
0: Erzähle ich euch unterwegs.
5: Und ich? Was mache ich?
1: Wenn du uns helfen willst, wir suchen einen Proberaum.
5: Ihr sucht einen Proberaum? Nichts leichter als das.
1: Hm? Schon wieder Besuchstag.
6: Ja, diesen wie jeden Freitag. Ja. Oh, herrlich. Warum krieg ich das immer nicht so hin, ne? Sag mal, ich hab den Aussagen von der Band gelesen. Warum meldest du dich eigentlich nicht?
1: Die werden wohl kaum an mich gedacht haben. Ich kann Werner ja verstehen. Ich hab die damals so hängen lassen.
6: Ihr mit euren alten Geschichten. Glaub mir, das ist längst vergessen.
1: Warum fragen Sie mich denn nicht?
6: Also, Werner kann zwar vieles, aber Gedankenlesen gehört nicht dazu. Du hast die Tür zugeschlagen. Du musst sie auch wieder öffnen.
1: Hm? Neue Seiten. Danke.

0: So leicht redet man eben aneinander vorbei.
1: Spätestens sein Duft wird den Halsabschneider umhauen.
0: Nahkampf war nicht verabredet.
1: Die Fantasie der Männer ist die beste Waffe der Frauen.
0: Du sagst es.

0: da lässt aber jemand nichts anbrennen, meine Sonne.
1: Hallo.
0: Meine Sonne.
1: Tut mir noch mal leid wegen vorgestern. Ich habe wirklich gedacht, du wüsstest Bescheid.
0: Kannst du ja nichts für. Ich meine,

0: Daneben. Da.
1: Die Müllschubse höchstpersönlich.
0: Nehme ich als Kompliment.
1: Was willst du?
0: Ich hol das Geld für die Scheibe, die du zerschlagen hast. Macht mit Zinsen und Schmerzensgeld 5000 Euro.
1: So, so?
0: So, so.
1: Ich denke, du hast Fantasie genug, um dir auszumalen, wie das hier ausgeht.
2: Was jetzt hüpfen, Captain?
0: Nee, ich hab pfeifen lassen von der Pfeife hier.
2: Ah.
0: Gerd, mit dieser Tour, da machst du alles nur noch schlimmer.
1: Glaubst du ernsthaft, die jucken mich, deine Clowns? Dann guck sie dir doch mal an, das Teddy-Gesicht und der Spargeltarzan. Die klatsche ich mit einer Hand weg.
0: Ja, das kannst du machen, aber vorher sage ich dir noch was. Wir wissen, dass du illegal Elektrogeräte verschiffst, Arschloch.
3: Und das sehen weder die hiesigen Gesetze noch die Richtlinien der EU vor.
1: Ihr haltet euch wohl für ganz schlau, was? Die funktionieren. Habe ich alle überprüfen lassen. Sind ja schließlich auch Siegel drauf.
0: Meine Enkeltochter kann auch irgendwo einen Sticker aufkleben.
2: Das ist ja Terpappe. Und eine Altbatterie. Das ist aber ja nicht gut.
1: Du, halt dein Maul, ja?
0: Also, Gerd, pass auf. Du kannst ja entweder weiter dicke Hose machen, ja? Oder du überlegst dir vielleicht doch, ob dir deine Lizenz 5000 Euro wert ist.
1: Du glaubst, du kannst mich erpressen? Ich mache meine Arbeit schon ein paar Jahre. Und da habe ich eine Menge Freunde an den richtigen Stellen. So. Und jetzt habe ich die Faxen langsam dicke. Letzte Ansage. Verpisst euch. Sonst ist Trauer.
0: Gerd, ich mache meine Arbeit auch schon einige Jahre. Und ich habe gute Freunde in meinem Job. Also sehr, sehr gute Freunde. Echte Freunde, ja? Verärgerte Freunde. Diese Jungs, die lieben die Kneipe. Und die finden es gar nicht toll, dass du bei den Schenkers in der Kreide stehst. Ja? Also entweder du gibst mir jetzt 5000, nee, komm, 6000 Euro. Oder wir stellen hier ein bisschen um.

0: Zeiten.
1: Ich hoffe, der ganze Aufwand war nicht umsonst. In dem Kleid hat mich Lothar das letzte Mal vor 20 Jahren gesehen.
2: Toni Marquardt, wie kann ich Ihnen helfen?

0: Danke, Jungs. Nächstes Mal in der Traube gebe ich einen aus.
1: Oder organisierst mal eine richtige Schlägerei. Das ist so schade, dass er gleich gekniffen hat, oder?
0: Ja. Ah, das sehen Sie schon. Hallo, er gehört Ihnen. Und die Autobatterien hinter der Baracke nicht vergessen. Die laufen ungebremst aus, ja? Danke. So, Kinder, wir müssen. Gabi und Regine, die sitzen schon beim Verwalter.
2: Machen Sie es den Schenkers nicht auch ein bisschen schwer?
3: Kulanz hat Grenzen.
2: Die Rauchsperrdecke, die jetzt eingezogen werden soll.
4: In einer Nichtraucherkneipe.
2: Da könnte man ja fast auf die Idee kommen, Sie wollten dem Laden schaden.
3: Zu solchen Unterstellungen äußere ich mich nicht. Und damit endet dieser Termin. Sie kennen unsere Kondition, liegt Ihnen alles schriftlich vor. Wenn die Restsumme am Montag nicht da ist, kann ich leider nichts für Sie tun.
2: Außer die Kündigungsdrohung zurückzuziehen. Eine Teilsumme liegt doch jetzt auf dem Tisch.
3: Dann kündigen wir den Vertrag eben mit der entsprechenden Frist. Brauche ich noch nicht mal einen besonderen Grund für.
2: Ach, das dürfte schwierig werden. Wir haben einen Pachtvertrag über 99 Jahre. Man sollte die Verträge vorher lesen, die man kündigen will.
3: Ja, ganz genau. Dann wüsste man nämlich auch, dass die zweckwidrige Nutzung der Räumlichkeiten ein außerordentlicher Kündigungsgrund ist. Und Wohnen in der Garage ist so eine zweckwidrige Nutzung.
2: Wovon reden Sie denn überhaupt? Ich weiß, wo Frau Schenker wohnt, und das ist ganz sicher keine Garage. Die Kneipe ist unser Leben. Wissen Sie eigentlich, wann wir das letzte Mal im Urlaub waren? Da stand die Mauer noch.
3: Na, vielleicht haben Sie ja jetzt bald ganz viel Zeit zum Reisen. Guten Tag.
2: Mist.
0: So, ich hab das Geld. Alles beisammen. Vor der Frist.
2: Ja.
1: Proberaum mit Zugang über die Kneipe. Das geht eindeutig bergauf mit der Band.
5: Ja, oder bergab. Das wird sich noch zeigen. Tür zu.
1: Sag mal, bist du dir sicher, dass die Anwohner das mitmachen? Ich meine, wir spielen nicht Akustik. Es wird richtig laut. Und du hast doch schon genug Ärger, oder?
5: Ja, wenn er einigermaßen die Töne trifft, damit das schon klappen, ne?

0: Die werden auch machen.
1: Du warst spitze. Ich wusste immer, du kannst mehr als Tresenbandit. Du warst auch nicht schlecht. Ach.
2: Ach nee, ist nicht dein Ernst.
3: Was?
2: Das ist er nicht.
3: Was, aber die Gravur? Ach Mann. Scheiße.
1: Und jetzt?
3: Jetzt ist er weg. Unter 1000 Tonnen Müll? Keine Chance. Tut mir leid. Aber Regine, schau mal, wir konnten wenigstens die Pacht bezahlen. Und es ist noch genügend Geld übrig für den Rest.
2: Und wie erkläre ich Lothar jetzt, wo der Ring geblieben ist?
3: Geh mal noch hin.
2: So, jetzt stoßen wir erstmal an, oder?
4: So sieht's aus.
2: Ups, was ist denn hier los?
4: Ja, da schon fleißig hier.
2: Lothar?
4: Lothar! Lothar! Lothar!
3: Ja,

0: Luther, hey! Ich bin mal kurz am Hals.
1: Ja, ja.
0: Luther!
1: Luther!
0: Hey! Luther!
1: Hey!
0: Hey! Was hast du denn gemacht?
1: Ich hätte ihn ja da behalten.
2: Krankenhaus wirst du nur noch kränker.
0: Ruhe ist jetzt die beste Therapie.

0: Soll ich dich noch nach Hause bringen?
1: Du sollst gar nichts. Schon gut.
0: Nichts ist gut.
1: Gute Nacht.
0: Schlaf schön.

0: alles gut?
1: Was hast du denn nur dabei gedacht?
2: Das, was ich mir seit dem ersten Tag, an dem wir die Kneipe übernommen haben, denke. Dass ich dich zur Kneipe überredet habe. Dass du deinen Beruf dafür aufgegeben hast und dann mit mir nach Berlin gezogen bist, das denke ich. Also jetzt reiß dich verdammt nochmal zusammen, Lothar, und zeig deinem Träubchen, dass sie sich richtig entschieden hat für den Richtigen.
0: Ja, genau. Ich habe mich entschieden. Ich habe mich für dich entschieden. Für dich und die Kneipe. Hast du wirklich gedacht, ich habe das alle Jahre nur wegen dir gemacht?
2: Nein, natürlich nicht.
0: Ich wollte das. Ich wollte meine eigene Herrin sein. Ich wollte entscheiden. Ich wollte Freiheit. Aber von der Freiheit ist nichts mehr übrig. Die Traube hält uns gefangen. Die bestimmt über alles. Die treibt uns auseinander. Und die macht dich kaputt. Die macht dich und uns kaputt.
2: Nicht die Traube macht uns kaputt, sondern die Schulden und die viele Arbeit.
0: Ich weiß.
2: Wir haben es doch immer irgendwie geschafft.
0: Schau uns an. Sehen so Gewinner aus.
2: Also wir?
0: Oder die Kneipen.
2: Pizza?

0: Ich liebe dich.
1: Ah, hallo.
2: Was ist das denn? Hast du dich bei Lothar angesteckt?
1: Mandelblüte, Florida Kies, Flamingo, Schlüpperrosa. Apropos Rosa. Rosé. Es gibt noch mehr, warte mal. Hier, frische Liebe. Rosa Reue. Und, ach hier, Kuss zur Morgenröte. Pistazie. Wie?
2: Ich habe mich spontan umentschieden.
1: Aber grün?
2: Das ist die Farbe der Hoffnung.
1: Schön.

0: Gabi, ich wollte Lothar und Regina einfach helfen, aber natürlich nicht auf unsere Kosten.
1: Weiß ich doch.
0: Ich muss einfach kapieren, dass es in meinem Leben wieder ein Wir gibt. Und nicht immer nur mich.
1: Ja, ich muss aufhören, immer an früher zu denken.

0: Und nun noch der Ausgetipp fürs Wochenende. Heute zusammengestellt von Annika Tresch vom Berliner Tagesblatt. So, Annika, dann verrat uns doch mal, wo wir dich am Wochenende treffen können.
1: Ja, Leute, noch die Woche überstehen und dann heißt es wieder endlich Freitag. Und wer dann Bock auf nette Leute, Schnaps und Bier hat und nebenbei die Berliner Kneipenkultur retten will, in der Traube in Moabit findet der legendäre jährliche Kassensturz des Sparvereins statt.
2: Hey, klopf, klopf, Regina. Was sind wir den Leuten schuldig?

0: Morgen!
1: Hey, was ist hier los?
2: Die Traube ist zu, jetzt landet der ganze Kladderadatsch bei mir.
1: Ach, du lieber Gott. Ja, wir fahren gleich mal vorbei, liegt ihr auf der Tour. Rutschen?
2: Ja, mach ich euch. Wartet einen Moment, ja?
1: Hey, hey, hey.
2: Okay, was ist das?
0: Ist doch ein Albtraum.
3: Ja. Oder das Beste für Regine und Lothar?
0: Ja, vielleicht ist es besser, aber. Ich meine, Kinder, die Traube, der Kiez, das ist doch, was die beiden ausmacht. Die gehören doch hierher.
4: Naja, ihr könnt mir das nicht vorstellen. Tag ein, Tag aus und am Tresen stehen, während andere davor ihre Freizeit verbringen. Ist doch irgendwie schief. Ja? Ist wie Berufsanimateure in Urlaubsclubs. Die werden auch irgendwann depressiv.
0: Ja, ist doch nicht dasselbe. Man kann ja auch positiv aufladen, für andere Menschen da zu sein. Das ist ja für viele auch eine Art Zuhause. Hey! Na? Ist zu.
5: Hä, wieso? Weißt du, bis wann?
0: Nee, weiß ich nicht. Aber wahrscheinlich war es für Regine und Lothar gestern Abend ein bisschen länger. Und heute müssen sie ausschlafen.
5: Ich hab aber Hunger.
4: So, da gibt's noch eine Kleinigkeit. Hier, da, dich, hier ist noch so ein Pudding. Und damit du richtig satt wirst, für dich natürlich auch.
0: Ja, ich weiß, das ist wieder Privatkram.
4: So gut, ich versteh's ja. Versicherungstechnisch ist es eine Vollkatastrophe. Die Kinder auf dem Wagen. Gibt ja nicht mal genug Gurte. Ich will gar nicht drüber nachdenken.
0: Echt? Ich weiß es doch, ich weiß es. Hast ja recht. Schmeckt, wa? Haut rein. So, macht's mal gut, ihr zwei.
6: Ciao.
0: Schön gut zu Hause.
5: Ja.
6: Stopp mal. Zu Frau Nöte.
7: Frau Nöte, was machen Sie denn hier?
8: Ich wollte gerne nur kurz den Müll wegbringen.
7: Ja.
8: Diese verfluchte Vergesslichkeit. Hm. Meine Schlüssel sind ja da drin.
0: Na, die besorgen wir Ihnen schon. Das kann doch so nicht weitergehen. Bleiben. Kümmert ihr euch?
4: Na klar, Captain.
0: Sprich mal eben mit Regine und Lothar.
5: Danke.
0: Jetzt?
9: Wir gehen erstmal rein.
0: Regine, wo seid ihr?

0: Mensch, Werner, du. Oh, tausend Dank nochmal. Hier der Schlüssel. Das Wochenende hat uns klar gemacht, dass wir unsere eigenen vier Wände brauchen. Die Touris, die haben wir schon mal ausquartiert.
1: So, okay. Ich will euch kein schlechtes Gewissen machen, aber ich komme gerade von der Traube. Und Frau Nöte ist fast auf eurem Treppenabsatz erfroren. Und Kathi und Micha, die rennen mit Kohldampf vom Block. Also,
0: das haben wir wohl vergessen.
2: Vergessen. Da fahren wir sofort hin.
1: Danke. Ja, wir haben uns schon gekümmert, aber es ist besser, wenn ihr vielleicht. Ja. Warte, ich komme mit.
2: Es ist wirklich schön geworden, Lothar.
1: Ja.
0: Tja. Leider umsonst.
1: Wie bitte?
2: Ja, ist ein Jammer. Die Leute. Aber es geht nicht mehr.
1: Was? Da finden wir doch einen Weg. Aber ohne euch macht es doch alles keinen Sinn.
2: Nee, wir machen nicht weiter.
1: Ihr macht nicht weiter? Ich meine, wir reißen uns alle den Arsch auf für die Traube, ihr inklusive, und ihr schmeißt alles hin? Das kann doch wohl nicht wahr sein. Der Kredit ist getilgt, ihr habt gerade renoviert. Ich meine, ihr könnt jetzt einen perfekten Neustart hinlegen. Nehmt euch eine Aushilfe, du kriegst mehr Verantwortung für die Bücher.
2: Ja, genau. Und weil ich die Bücher kenne, Werner, weiß ich, dass das nichts wird. Komm, wir sind diesen Monat aus dem Schneider. Aber was ist danach und danach? Immer nur am Abgrund rumwursteln, das schaffen wir einfach nicht.
1: Und was ist mit den Leuten hier vom Kiez? Die zählen doch auf euch. Oder soll sich Igel Kowalski jetzt wirklich noch eine neue Stammkneipe suchen? Oder ich?
0: Mensch, Werner, uns bricht so auch das Herz. Aber so eine Kneipe, die muss auch wirtschaftlich funktionieren, sonst gehen wir mit unter.
1: Ich weiß das nicht.
0: So, pass auf. Wir machen noch den Kassensturz. Und danach ist Schluss.
1: Aber ohne mich. Das tue ich mir nicht an.
0: Mensch, Werner.
2: Na, war ja klar.
3: Berlin, dein Gesicht hat Sommersprossen und dein Mund ist viel zu groß. Dein Silberblick ist unverdrossen. Noch dieser. Was macht er gut?
2: Berlin, du bist. Fass es gleich leer.
0: Werner schon gesehen?
2: Nee.
4: Ja, wenn man vom Teufel spricht.
5: Hallo, oh, Captain. Na?
6: Hey. Wenn die Traube schon dicht macht. Na,
4: dann mit Abrissparty, oder nicht? Ja?
7: Das ist ja klasse. Jetzt gibt es Musik. Musik und Spaß. Jawohl.
4: Wo ist denn Ralle? Der hat das. Was sind alle? Der hat uns noch einen Verstärker bringen. Da.
8: Ihr Lieben, kommen wir nun zum entscheidenden Teil des Abends. Dieses Jahr heißt es mal wieder, wie jedes Jahr, Kassensturz!
2: Bitteschön, Gabi. Ich? Ja. Vielen Dank für alles. So, und mit Schmackes, ne? Denk an deine Ex.
1: Kriegst du ja alles?
8: So, bevor wir nun eure Sparguthaben verlesen, wollen Regine und ich uns gern bei euch bedanken dafür, dass ihr uns und der Traube 30 Jahre lang die Treue gehalten habt. Einige von euch, die haben wir sogar aufwachsen sehen. Annika, du hast ja hier quasi laufen gelernt. Andere von euch haben wir für immer und ewig vom endgültigen Verfall in Schnaps konserviert.

0: Guck da jetzt mal keinen an, Iggy.
1: Oh. Spaß, Leute.
0: Spaß. Aber das Wichtigste ist, ihr wart für uns die Familie, die wir uns auch immer gewünscht haben. Und das alles hier an dieser Stelle zu beenden, bricht uns beiden das Herz. Aber wir kriegen die Kneipe, unsere Traube, wir kriegen es einfach nicht mehr gestemmt.
2: Ja, Leute, aber das wirklich Traurige, das kommt erst noch. Lothar, los, lies dir jämmerlichen Sparguthaben vor.
0: Von wegen, Regine. In diesem Jahr ist richtig was zusammengekommen. Und wir haben kurz überlegt, ob wir beide damit einfach abhauen. So, Iggy, du Sparfuchs. Für dich hat es sich richtig gelohnt. Und ich freue mich für dich. Satte 457 Euro, Leute! Und unser Kleingeldkönig Kowalski hat in diesem Jahr zum allerersten Mal die 500-Euro-Marke geknackt. Und das alleine ist schon mal ein Applaus wert. 516 Euro und 80 Cent. So, der nächste auf der Liste ist mein Freund Werner. Und wenn ich Gabi ab morgen nicht mit einem richtig dicken Klunker sehe, mein Lieber, dann weiß ich auch nicht. 852 Euro!
3: Das ist zu viel. Das
4: ist nicht korrekt.
0: Nee, ist alles korrekt.
2: Ja, doch, das stimmt. Ich hab's gezählt.
3: Es ist zu viel. Es ist 10% zu viel. Leute, wären die beiden nicht gewesen, also damals mit der Geschichte mit Susi, also ihr wisst, ich wäre untergegangen. Ja, wäre untergegangen. Na. Aber die beiden haben mich aufgefangen. Aber nicht nur mich, ich meine, das ist ja für jeden von euch ist hier Platz an den Tresen, weil es hier zu Hause ist. Das ist hier Kiez, es ist zu Hause und es ist ein Ort gegen Fremd und Alleinsein. Ja, und deswegen, ihr zwei, werde ich ab heute 10% von meinem Ersparten zu euch in die Kasse geben. Ja, und wenn ihr mal Urlaub braucht, werde ich hier in einem Tresen stehen und für euch den Laden schmeißen. Ja. Weil diese Kneipe hier, Leute, das sind ja auch wir. Ja, das ist auch unsere Verantwortung. Ja. Deswegen, ja. Doch, Prost.
5: Also, bei mir ist auch zu viel.
6: Bei mir musst du auch noch mal nachrechnen.
7: 10%? Da bin ich auch dabei.
8: Na klar, ich auch.
9: Ja, ja, wir auch.
10: Doch immer gleich. Ja, wir
11: machen mit.
12: Ja, okay. Ja,
13: okay. Auf die Traube!
2: Vielleicht funktioniert's.
0: Wir oder die Kneipe?
2: Beides.
14: Ich habe gehört, hier wird heute gejammt.
3: Also mit dir hätte ich jetzt nicht gerechnet. Nachdem du mich das letzte Mal sitzen lassen.
14: Ja, los. Wir werden den Auftritt mal nachholen, wa?
15: Das Lager ist da hinten, right? Eine Lieferung für Lotte Schenker. Die geht aufs Haus und die Rechnung liegt oben drauf.
16: Rechnung? Ich hab jetzt meine Sache. Wartet mal.
0: Sag mal, gibt's ein Bier im Fass?
15: Was nicht ist, kann ja noch werden.
0: Dann sind wir im Geschäft. Cooperation.
15: Great.
0: Und wie gefällt's dir? Hm?
15: Different, but nice.
0: Lust mehr am Tresen zu stehen? Fußjob vom Großvater und so weiter?
15: Really?
0: Klar. Wir können der helfende Hand ganz gut gebrauchen. Und ich muss ruhiger treten.
15: Okay.
14: So, Leute, kommt mal alle rein jetzt. Hier, bringt euch was zu trinken mit. Los geht's. Wir haben ja jetzt jahrelang geübt, ja, geprobt. Allerdings nur mit einem Gitarrist. Jetzt ist heute der Rüdiger dazugestoßen. Sehr gut. Wir singen Songs, ich hätte vielleicht ein bisschen abgewandelt.
17: Doris.
14: Ihr könnt ruhig gerne mitsingen, ne? Ist kein Problem.
18: Alright.
14: Was ist das?
2: Du hast mich gar nicht angerufen.
14: Hey, was ist?
17: Ja,
14: alle.
17: Ich wird nicht aufdringlich sein.
2: Hättest du ja schreiben können.
17: Habe ich auch, aber
4: nicht abgeschickt.
14: Stillen wir jetzt, oder was?
4: Nachher.
14: Alimente?
4: Ja, nein, nein.
14: Okay, bereit?
4: Ja.
14: Und... Well, so...

0: Morgen, Chef.
1: Captain.
2: Alright.
3: Meinst du, der hat was gemerkt?
4: Nee. Glaube ich nicht.
2: Da kann die Party ersteigen, oder? Jetzt, wo die Band wieder vollständig ist.
3: Oh, Mann, Mann. Willst du einen Pfefferminz?
5: Nee, ich will gar nichts.
3: Oh, nee.
5: Geil gespielt, super.
3: Oh, danke, danke. Es hat so Spaß gemacht.
5: Ja.
6: Siehst du? Ach, hast du zwei Akkorde dazugelernt, oder?

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7: Frank Trommer kennt uralte Handwerkstechniken. Er weiß, wie vor über 2500 Jahren Eisen gewonnen wurde. Mit Öfen aus Lehm, sogenannten Rennöfen. Mit ihnen haben unsere Vorfahren Eisenerz verhüttet. Es entsteht eisenhaltige Luppe. Aus ihr wird in mehreren Arbeitsschritten Eisen geschmiedet. Für die Handwerkskunst erschaffen sie mit alten und neuen Techniken ein modernes Küchenmesser. Frank Trommer und sein Team.

0: Alles beginnt mit Lehm. Mit Wasser vermischt wird er zum Baustoff. Frank Trommer beschäftigt sich mit alten handwerklichen Techniken, die größtenteils verloren gegangen sind. Was hier gebaut wird, haben die Hethiter etwa 1000 vor Christus im Nahen Osten entwickelt. Dem Lehm wird Stroh beigemengt zur besseren Bindung, geformt und im Halbkreis abgelegt.
1: Wir bauen jetzt einen Rennfeuerofen. Das ist ein Ofen, um Eisen zu verhütten. Das bedeutet, dass dort Eisenerz und Holzkohle eingefüllt wird und wir am Ende eine sogenannte Luppe erreichen. Das heißt, die frühe Phase der Eisenverarbeitung bis etwa ins frühe Mittelalter.
0: Frank Trommer ist Schmied und staatlich geprüfter Denkmalpfleger. Er arbeitet oft mit Museen und Universitäten zusammen. Das Wort Rennofen stammt daher, dass bei der Eisenerzeugung im Ofen die Schlacke nach unten rinnt. Das alte Wort für Rinnen war Rennen. Schicht für Schicht wächst die Lehmröhre. So einen Ofen hat Pierre Stoll auch für sein Gesellenstück hergestellt.
2: Ich muss auf die Verbindung achten, dass es eine gute Verbindung gibt. Aus dem Grund schlemme ich das Ganze zwischendrin ein. Also dieser Lehmschlamm, den ich hier jetzt auch an den Händen habe, der sorgt einfach für eine gute Verbindung zwischen den ganzen Schichten.
0: Dann macht Frank Trommer Feuer. Stilecht, mit Feuerschläger und Rohrkolbensamen.
1: Normalerweise würde man den Ofen in mehreren Tagen aufbauen, dass der zwischendurch trocknen kann. Damit man ihn jetzt möglichst zügig aufbauen kann, machen wir innen drin ein kleines Feuer, eher eine Glut, und wärmen den Ofen von innen an, sodass wir ihn immer weiter aufbauen können.
0: Das Feuer härtet den Lehm im unteren Bereich. Etwa einen Meter hoch soll er werden, bevor er die Werkstatt verlässt.
2: Durch das Aufbringen von jedem weiteren Kranz sackt der Ofen in sich zusammen. Also klar, das Gewicht, das lastet auf der Ofenwandung. Und da muss ich jetzt einfach darauf achten, wenn ich jetzt hier so eine Wölbung habe, dass ich die rechtzeitig reindrücke und den Ofen wieder gerade ausrichte, dass das nicht überhand nimmt, dass diese Wulst nicht sich nach außen verlagert, sonst würde mein Ofen zusammenfallen.
0: Das soll die glimmende Holzkohle verhindern. Aber trotzdem werden schon beim Bau erste Reparaturarbeiten notwendig.
2: Von innen an der Stelle nach außen. Der Lehm eigentlich ist noch ein kleines bisschen zu feucht. Und wenn der halt trocknet, dann reißt er, weil der möchte halt irgendwo hin, ne?
3: Ja, klar.
0: Nach mehreren Stunden Arbeit hat der Rennofen die richtige Höhe. Einige Tage später verlässt er die Werkstatt in Blaubeuren. Und kommt im südhessischen Lorsch an. Das Freilichtlabor Laureshamm liegt im Herzen des UNESCO-Welterbeklosters Lorsch. Dort soll Frank Trommer mit dem Rennofen Eisenerz verhütten bei einem Besuchertag. Mit seinem Mitarbeiter Kai Liebscher bereitet er den Verhüttungsplatz vor.
1: So, dass zwischen dem Ofen und dem Boden hinterher die Flammen nicht rausschlagen, machen wir da jetzt eine Schicht mit Lehm. Okay.
0: Gut 100 Kilo wiegt der Ofen. An der Feuerstelle angekommen, wird der Ofen an seinem unteren Ende noch einmal bearbeitet. Kai Liebscher bohrt zwei Löcher. Sie dienen der Luftzufuhr. Die Blasebälge, so

sollen dafür sorgen, dass in seinem Inneren gleich Temperaturen von über 1200 Grad herrschen. Der Brennstoff? Holzkohle. Sie wird in großen Mengen gebraucht.

0: gut. Ja.
1: Es dauert eine ganze Weile, bis der Ofen die Hitze entwickelt, die zur Verhüttung von Eisenerz notwendig ist. Ständig wird Holzkohle eingefüllt. Doch schon bald herrschen im Inneren so hohe Temperaturen, dass der Lehm reißt. Die betroffenen Stellen werden mit frischem Lehm abgedichtet. Ohne die Reparaturarbeiten würde zu viel Hitze aus den Rissen entweichen. Dann ist der Ofen bis oben mit Holzkohle gefüllt. Durch die ständige Luftzufuhr glüht die Kohle im unteren Bereich weiß. Kai Liebscher sorgt dafür, dass sie nach unten durchsackt. Dann kommt der Rohstoff ins Spiel, das Eisenerz.
2: Das Ausgangsmaterial, das Erz, das ist in dem Fall brasilianischer Hämatit mit 66% Eisen. Das ist relativ viel. Das heißt, damit sind die Ergebnisse schon da sozusagen, sag ich mal.
1: Das Erz wird in mehreren kleinen Chargen in den Ofen gefüllt. Zusammen mit Quarzsand und Kalk. Dadurch wird die Schlacke dünnflüssiger. Das Erz rinnt nach unten. Bei ununterbrochener Luftzufuhr erreicht der Ofen seine Maximaltemperatur. Auch in seiner unmittelbaren Nähe ist es heiß, aber die Risse müssen weiter abgedichtet werden. Dann ist es soweit. Der Rennofen wird zerstört, damit die Handwerker an das verhüttete Eisenerz herankommen. Das aus dem Erz herausgelöste Eisen verklebt im teigigen Zustand miteinander zu einem schwammig-porösen Gebilde, die sogenannte Luppe. Solange sie heiß ist, kann Frank Trommer sie verdichten.
2: Die Luppe ist jetzt im Prinzip ein Konglomerat aus Eisenpartikelchen, die aneinander kleben, Holzkohle und Schlacke. Und das, was wir jetzt gerade gemacht haben, ist, dass wir diese groben Stücke schon dichter zusammengebracht haben. Weil manchmal hat man die einzelnen Eisenphasen sozusagen an unterschiedlichen Stellen. Und jetzt geht es darum, das so weit zu zentrieren, dass das hinterher ein Block wird. Und das ist jetzt praktisch das Ende des Rennfeuerprozesses sozusagen direkt. Das, was jetzt kommt, ist im Prinzip wieder ein Schmiedeprozess.
1: Zurück in Blaubeuren. In einem Gebäude der ehemaligen württembergischen Leinenindustrie ist die Werkstatt von Frank Trommer untergebracht. Dort wartet die erkaltete Luppe auf ihre Weiterverarbeitung. Sie kommt zurück ins Feuer. Mit jedem Schlag verringern sich die Schlacke- und Holzkohleanteile.
2: Sicherlich, wenn wir jetzt 10, 20 Mal die Luppe weiter verdichten und dann hinterher das Ganze noch in die Länge zu ziehen, das kommt aber sicherlich noch 20, 30 Mal dazu. Ja? Also ein aufwendiger Vorgang, sehr anstrengend in dem Augenblick.
1: Ja. Die Luppe wird mehrfach erhitzt, komprimiert und so von ihren Verunreinigungen getrennt. Dabei entsteht die typische Barrenform, die als Handelsware früher weit verbreitet war. Nochmal geht es ins 1400 Grad heiße Feuer.
2: Das ist jetzt keine Holzkohle, diesmal aber Steinkohle. Das hat einen höheren Heiz.

0: Konzert sozusagen. Und wenn wir mit Holzkohle arbeiten würden, müssten wir den Wind auch von der Seite zuführen oder sowas, weil die Holzkohle sonst wegfliegen würde.
1: Von dem großen Stück bleibt nur ein kleiner Rest übrig. Aus 60 Kilo Eisenerz gewinnen sie nur etwa 6 Kilo Eisen.
0: Und das, was jetzt im Feuer passiert, dass die Schlacke teilweise zähflüssig wird. Und wenn wir draufschlagen, spritzt die weg. Oder aber sie schmilzt nach unten in die Essensschüssel ab und kann dann hinterher entfernt werden.
1: Für die Weiterverarbeitung benutzt Pierre Stoll eine moderne Maschine, einen Lufthammer. Der wiegt 50 Kilogramm. Pierre streckt den Rohling in die Länge, macht ihn bereit für den nächsten Schritt.

0: Er kerbt das Eisen mehrfach ein. An den Spalten wird er das Eisen falten. Dieses Falten ist eine der wichtigsten Techniken bei der Messerherstellung. An der Bruchkante schlägt der Schmied das Eisen um und dann fügt er es mit dem Hammer wieder zusammen.
1: Umso öfter ich das Material jetzt falte, umso reiner wird mein Material, umso homogener bekomme ich dieses Material. Und dann eben auch bereit ist, um daraus Klingen herzustellen.
0: Mikrobrüche, die vorher noch im Rohling existierten, werden so beseitigt.
2: Es gibt einmal immer noch Einschlüsse, es gibt Schlackereinschlüsse, es gibt vielleicht so kleine Holzkornstückchen, die da drin sind. Durch das mehrmalige Falten ist einfach so, dass die aus dem Material herausgedrängt werden. Und auf der anderen Seite ist das Rennfeuereisen nie homogen, auch vom Kohlenstoffgehalt her. Es gibt Phasen mit mehr und weniger Kohlenstoff und dort wird das so weit miteinander gemischt, dass das hinterher ein einheitliches Material ist.
0: Beim Falten benutzt Pierre ein weiteres Hilfsmittel.
1: Der Quarzsand ist dafür da, um den Stahl vom Sauerstoff zu schützen. Jedes Metall versucht, in seinen Ursprungszustand zurückzukehren, also wieder Erz zu werden, und bildet eben in Verbindung mit dem Sauerstoff Oxide aus. Und diese Ausbildung von dem Oxid möchte ich verhindern. Und deswegen streue ich da eben den Quarzsand auf. Der schmilzt bei Temperaturen von ungefähr 900 Grad ab und bildet eine Glasschicht. Und diese Glasschicht, die schützt eben mein Paket vom Sauerstoff.
0: Unter dem Lufthammer wird das gefaltete Material noch einmal gestreckt.

0: Ja, da geht nicht.
1: Nee. Zu kalt.
0: Ist zu kalt dafür.
2: Wir haben das jetzt längs und quer gefaltet. Wir haben jetzt ca. 100 Lagen. Das ist fein genug sozusagen. Und wir gehen davon aus, dass das Material jetzt sauber ist. Das, was jetzt morgen noch erfolgt, ist, dass wir das Material sauber schön ausschmieden zu einem Flachmaterial. Und dann können wir damit weiterarbeiten.
3: Am nächsten Tag.
4: Schau mal. Das ist fertige Rennfeuer. Und guckst du, dass du aus dem hinteren Material, aus dem hinteren Stück das Material rausnimmst?
5: Alles klar.
3: Jonathan Schubert wird die Klinge des Messers herstellen. Vom Eisen aus dem Rennofen wird er dafür zwei Stücke verwenden. Jonathan ist bei Frank Trommer noch in der Ausbildung, aber schon ein Messerfachmann. Er möchte eine ganz besondere

0: andere Klinge herstellen und eine Technik aus Japan verwenden, Sanmai. Eine solche Klinge besteht aus drei Lagen Stahl.
1: Wir haben hier einmal unsere zwei Außenlagen aus dem Rennfeuerstahl und dann haben wir einmal unsere Kernlage aus dem Kohlenstoffstahl. Und die werden dann jetzt später eben zu einem Material zusammen verbunden. Zwischen die Kernlage und die Außenlagen kommt jeweils noch ein Stückchen Rheinnickel. Das hat den Zweck, dass es als Diffusionssperre fungiert. Und in der Mitte möchten wir einen möglichst harten Stahl haben. Und der würde eben weicher werden, wenn uns der Kohlenstoff da in die Außenlagen abhaut. Um das zu verhindern, haben wir eben hier noch unsere Nickelfolie.
0: Zuerst schneidet er die Folie zu. Der Stahl für die sogenannte Kernlage wurde nicht auf historische Art und Weise hergestellt. Es ist Apex Ultra, ein modernes und besonders hartes Material. Jonathan geht zur Schleifmaschine. Dort bearbeitet er die beiden Eisenstücke aus dem Rennofen.

So lange, bis sie blitzblank sind. Die Sanmai-Technik hat ihren Ursprung im Japan des 14. Jahrhunderts. Die drei Lagen Stahl werden durch Feuerschweißen miteinander verbunden.

0: Wenn wir das Ganze jetzt einmal zuschweißen, dann ist es luftdicht. Das heißt, wir haben dann eben unsere metallisch blanken Flächen auf den Innenseiten, die dann auch metallisch blank bleiben.
1: Dann kommt das Werkstück in die Gasesse und wird dort auf 1300 Grad erhitzt. Die Temperatur in der Esse kann über die Luftzufuhr sehr exakt eingestellt werden. Der Stahl ist jetzt heiß genug, dass er geschmiedet werden kann.

0: Nach dem Schmieden muss Jonathan warten, bis der Stahl erkaltet ist. Danach kann er zum nächsten Arbeitsschritt übergehen. Wieder wird der Stahl erhitzt.
1: Also es ist so, wir haben das Ganze beim Schmieden natürlich jetzt sehr stark beansprucht und eben auch auf hohe Temperaturen gebracht. Und um den Stahl jetzt wieder homogener zu bekommen, wieder ein gleichmäßiges Gefüge zu erhalten, wird das Ganze eben einmal bei 950 Grad normalisiert. Und danach ist der Stahl dann auch wieder weich, sodass wir ihn gut weiterverarbeiten können.
0: Jetzt geht er an die Kontur der Klinge. Die Form der Klinge bezeichnet man in Japan als Santoku. Übersetzt bedeutet das drei Tugenden. Das Messer ist zum Schneiden von Fleisch, Fisch und Gemüse geeignet. Die Kontur arbeitet Jonathan in zwei Schritten heraus. Mit der Flex erledigt er die Vorarbeiten. Dann kommen die Feinheiten dran. Mit Hilfe der Messerbandschleifmaschine.

0: Dann geht er an die Schneide. Sie besteht nur aus der mittleren, der härtesten Lage des Dreilagenstahls. Die beiden äußeren Lagen aus dem Rennofen schleift er weg. Das Messer bekommt einen Glattschliff.
1: Jetzt als nächstes kommt der wichtigste Schritt, im Prinzip das Härten. Also damit machen wir das Messer erst zu einem Messer und erst gebrauchbar. Und nach dem Härten kommt dann eben der finale feine Schliff da drauf.
0: Für das Härten muss die Klinge noch einmal auf 800 Grad erhitzt werden.

Nach dem Härten steht der Stahl unter Spannung und ist spröde. Um die Klinge gebrauchsfähig zu machen, wird sie im Backofen bei 200 Grad für 1 bis 2 Stunden erwärmt.

Die gewellte Linie auf der Klinge macht den Übergang von einer Stahllage auf die andere sichtbar. Mit einer Drahtbürste wird der obere Teil der Klinge von Zunderresten gesäubert.

0: Jonathan verpasst der Klinge ein besonderes Aussehen, indem er sie in Säure taucht. Die verschiedenen Lagen des Stahls sind jetzt noch besser sichtbar. Er legt sie dem Chef vor.
1: Wenn du das anschaust, schön die Schneidlage da draus, schön dunkel, viel Kohlenstoff, bisschen Chrom, bisschen Wolfram und dann vor allen Dingen das Rennfeuereisen. Das ist, kommt richtig schön raus, das Muster. Alles klar. Das wird ein schönes Messer.
2: Dankeschön. Dann machen wir es mal fertig.
0: Fehlt noch der Griff. Den fertigt Jonathan aus Holz. Es ist keine heimische Sorte.
2: Für das Mangoholz habe ich mich deshalb entschieden, weil ich finde, dass es einmal nochmal das Schwarz schön aufgreift, was wir auch in der Klinge durch das Ätzen gestern bekommen haben, und weil es eben eine relativ simple, aber trotzdem sehr edle Maserung hat, ja, hier mit den Längsstreifen. Das lenkt nicht von der Klinge ab und gibt eben trotzdem ein schönes Gesamtbild.
0: Ob die Klinge kerzengerade im Griff sitzt, das prüft er mehrfach nach. Noch wirkt das Holzstück klobig. Das ändert der Handwerker jetzt. Aus einem Viereck wird ein Achteck.

0: Fast ist es fertig, das moderne Küchenmesser, das mit alten und neuen Techniken hergestellt wurde.
1: Dadurch, dass es so fein ausgeschliffen ist, eignet es sich vor allem für weiche Sachen. Also ich sag mal, eigentlich kann man alles Herkömmliche damit schneiden, ja? An Gemüse, Fleisch und Fisch.
0: Es fehlt nur noch das Finale. Das Schärfen der Klinge mit drei verschiedenen Schleifsteinen. Jonathan beginnt mit einer groben Körnung. Den Stein benetzt er zum leichteren Abrieb

am Ende der Test. Ist das Messer scharf? Test bestanden.

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5: Tomaten. Sie sind das beliebteste Gemüse der Deutschen. Und sie sind auch richtig gesund.
6: Wissenschaftliche Studien zeigen, dass ein regelmäßiger Verzehr von Tomaten vor bestimmten Krebserkrankungen wie Prostatakrebs und Herz-Kreislauf-Erkrankungen schützen kann.
5: Was die Tomate so besonders macht und wie es bei verarbeiteten Produkten aussieht, jetzt bei Doc Fischer. Auf dem Wochenmarkt in Mainz-Gonsenheim stehen Tomaten bei den Kunden derzeit hoch im Kurs.
7: Ich liebe Tomaten, ist mein absolut liebstes Gemüse.
8: Die Strauchtomaten und die kleinen Tomaten, die Cherrytomaten.
9: Ja, Tomaten mache ich sehr gerne, am liebsten diese so diese in dieser Größe. Die sind süß, aber nicht zu süß.
10: Am liebsten esse ich gerne die Uber. Das ist eine ganz neue. Die ist richtig so eine kleine, runde Tomate, richtig süß.
11: Also eigentlich diese italienischen Eiertomaten, die esse ich sozusagen aus der Hand. Sucht die auch immer als erstes, wenn sie da sind. Sie sind zu selten da. Aber wenn, dann freue ich mich drüber.
5: Familie Hagdorn aus Hochdorf-Enz hat sich auf den Tomatenanbau spezialisiert. Auf rund 60.000 Quadratmetern Fläche wachsen hier Tomaten unter konstanten Bedingungen. Insgesamt werden pro Jahr etwa 2.400 Tonnen geerntet, die frisch in den Handel gehen.
12: Es kommt jede Woche eine neue Frucht an jeder Tomate ran. Ich kann hier auf 4 Hektar auf der Fläche 150.000 Tomaten anbauen. Die haben ein Dach drüber, die bekommt jeder ihr Wasser. Und wächst dann eigentlich fast wie von selbst.
5: Der Betrieb beliefert viele Einkaufsmärkte in Baden-Württemberg. Im Schnitt verzehren die Deutschen rund 30 Kilo Tomaten pro Jahr. Sie kann vielseitig in der Küche eingesetzt werden. Frisch im Salat, als Tomate Mozzarella und vor allem verarbeitet als Soße oder Ketchup. Die Tomate hat gerade einmal 20 Kalorien pro 100 Gramm, ist kalorienarm und ballaststoffreich. Um zu wachsen, braucht sie viel Wärme, Sonne, Wasser und Nährstoffe.
12: Wenn sie ausgereift ist, also rot ist, dann schmeckt sie einfach am besten. Und da wir hier unsere Tomaten in der Region verkaufen, können wir auch warten, bis sie reif sind und können sie reif ernten und verpacken und verkaufen. Und da hat sie der allerbeste Geschmack.
5: Tomaten liefern viele verschiedene Vitamine und Mineralstoffe in kleinen Mengen, sowie sekundäre Pflanzenstoffe. Durch die Kombination der vielen Inhaltsstoffe gelten sie als sehr gesund. Sie enthalten zum Beispiel Vitamin C, gut für Immunsystem, Haut und Augen. Aber auch Mineralstoffe wie Kalium und Magnesium, gut für Blutdruck, Herz und Muskeln. Sowie sekundäre Pflanzenstoffe wie Lycopin, Flavonoide und Carotinoide. Von diesen spielt das Lycopin, der rote Farbstoff der Tomate, die wichtigste Rolle. Er wirkt als Antioxidant und fängt freie Radikale im Körper ab, die bei Stoffwechselprozessen oder durch Umweltbelastungen entstehen und Zellen schädigen können. Es gibt Studien, die auf die positive gesundheitliche Wirkung von Tomaten hinweisen, sagt Ernährungswissenschaftler Jan Frank von der Universität Hohenheim. Diese lasse sich vor allem auf die sekundären Pflanzenstoffe zurückführen.
6: Unser Körper erkennt sie als körperfremde Stoffe und versucht sie dann zu verstoffwechseln und loszuwerden. Und das ist tatsächlich eine der vielen positiven Wirkungen, die sie haben, denn es ist das Gleiche, was er mit Karzinogenen machen muss. Also Stoffe, die Krebs auslösen, müssen auch verstoffwechselt und ausgeschieden werden. Und der Körper trainiert quasi an diesen sekundären Pflanzenstoffen, wie er mit Giftstoffen umgehen soll.
5: Und dieses Training schützt den Körper.
6: In epidemiologischen Studien konnte beobachtet werden, dass Tomatenverzehr, also ein hoher Tomatenverzehr und damit eben auch ein hoher Verzehr an Lycopin vor bestimmten Krebserkrankungen schützen kann. Hier vor allem Prostatakrebs, ein Stück weit auch Magenkrebs, dass es die Gesamtsterblichkeit insgesamt reduzieren kann und vor allem aber eben auch kardiovaskuläre Erkrankungen, also Herz-Kreislauf-Erkrankungen.
5: Dazu kommt, Tomaten sind vielseitig verwendbar.
8: Als Tomatensoße, bisschen angeschwitzt und mit Zwiebeln, Öl, Olivenöl, bisschen eingedickt.
7: Passata oder stückige Tomaten, auch essen wir total viel.
9: Am liebsten einfach aufgeschnitten, ganz bisschen Salz drüber und Pfeffer drüber und vielleicht ein bisschen Petersilie.
13: Es gibt Tomaten, wo Sie schön Ketchup machen können oder Tomatensoße, das sind die großen Fleischtomaten.
5: Tomaten schmecken roh und gegart, findet Diätassistentin Christina Hoffmann von der Universitätsmedizin Mainz. Und beides habe unterschiedliche gesundheitliche Vorteile.
9: Durch die Zubereitung erhöht sich der Lycopingehalt, der Anteil an sekundären Pflanzenstoffen erhöht sich um ein Vielfaches. Und damit habe ich einen deutlich besseren Schutz gegenüber meinen frischen Tomaten.
5: Lycopin ist fettlöslich. Es wird besonders gut verwertet, wenn Tomaten zusammen mit etwas Fett, beispielsweise Olivenöl, gegessen werden. Die gesundheitlich wertvollen Inhaltsstoffe stecken auch in Dosentomaten und passierten Tomaten.
9: Wenn ich jetzt die Qualität von Dosentomaten zum Beispiel nehme oder von verarbeiteten Tomaten, ist das gar kein schlechtes Lebensmittel. Nein, im Gegenteil, das würde ich sogar auch eher als hochwertiges Lebensmittel

0: Lebensmittel ansehen. Ich habe natürlich bei den frischen Tomaten eher den Fokus vielleicht auf die Ballaststoffe. Ich habe ein energiearmes Lebensmittel. So eine Mischung aus beidem ist so eine ganz gute Option. Also eine frische Tomate gerne zum Brot, zum Salat und die verarbeitete Tomate gerne, um auch jetzt zum Beispiel eine Soße zu machen oder eine Bolognese.
1: Der Vorteil der Dosentomaten? Sie werden reif geerntet. Deshalb lohnt es sich vor allem im Winter auf verarbeitete Produkte zu setzen. Allerdings sollte man den Salz- und Zuckergehalt im Blick haben.
0: Ich würde dann beim Kauf darauf achten, dass die wenig Inhaltsstoffe enthalten oder dass die wirklich nur aus Tomaten bestehen und würde mir dann selbst eine Prise Zucker, meine Gewürze dran geben, würde auch mein Olivenöl, vielleicht eine Zwiebel noch mit anbraten, wenn ich jetzt eine Soße kochen möchte und würde dann auch so viel Fett zugeben, wie ich es gerne möchte.
1: Ihre Empfehlung? Täglich 2 bis 3 frische, reife Tomaten oder alternativ einen Esslöffel Tomatenmark, ein Glas Tomatensaft oder eine Portion Tomatensauce. So profitiert man optimal vom Gesundmacher Tomate.
2: Ja, Dosentomaten sind gut, aber nichts geht über die selbstgemachte Tomatensauce. Da gibt es jetzt ein kleines Rezept von mir. Am besten etwas zu reife Tomaten, die Sie so gar nicht mehr essen würden, mit einer gepressten Knoblauchzehe, Salz und buntem Pfeffer schön schaumig geschlagen mit dem Pürierstab. Dazu etwas Olivenöl und eventuell frischen Basilikum. Schmeckt toll und hat wenig Kalorien. Besser geht's nicht. Und damit herzlich willkommen zu Doc Fischer. Wer mal einen Schwindelanfall hatte oder gar dauerhaft unter Dreh- und Lagerungsschwindel oder Schwankschwindel leidet, der weiß, wie belastend und unangenehm das sein kann. Bleibt der Schwindel, kann das regelrecht zur Dauerbelastung werden. Schwindel ist keine Erkrankung, sondern ein Symptom. Ursachen dafür gibt es viele und sie sind oft schwer zu finden.
3: Ein heftiger Schwindelanfall. Martina Senol hat Angst, die Kontrolle über ihren Körper zu verlieren.
4: Es fängt an, sich langsam zu drehen und wird immer schneller, immer schneller, immer schneller.
3: Für Dagmar von Possel dagegen schwankt die Welt. Und das eigentlich permanent.
5: Es fühlt sich an wie auf einem Ruderboot, was so ein bisschen festgebunden ist und wo die Wellen so ein bisschen dagegen schlagen.
3: Schwindel. Ein sehr unangenehmes Gefühl, das man von außen meistens nicht sehen kann. Für Dagmar von Possel beginnt es 2023. Da ist sie mit ihrem Mann für längere Zeit auf einer Kreuzfahrt.
5: Auf dem Schiff schwankt das ja sowieso immer ein bisschen, da fällt es nicht so auf. Aber wenn man dann wieder an Land ist und das Schaukeln hört nicht auf, ja, dann stört es doch sehr.
3: Das Kuriose, auch als sie längst wieder zu Hause ist, schwankt es immer weiter. Wochenlang, monatelang. Sie geht zum HNO-Arzt, weil sie denkt, es könnte an den Ohren liegen. Er findet keine Ursache. Überweist sie zum Neurologen.
5: Der hat alles durchgetestet. Die Nerven von den Augen, von den Ohren, von den Beinen, EEG, vom Gehirn und MRT.
3: Aber alles ist unauffällig. Und dennoch hat sie weiter das Gefühl, alles schwankt. Dann hat Dagmar von Possel einen Termin bei Professor Christoph Helmchen. Der Neurologe und Schwindelexperte wird beim Stichwort Kreuzfahrt hellhörig.
6: Für die meisten Passagiere kommt es so, dass sie nach 2, 3 Tagen diese abnorme Eigenbewegung los sind. Und bei Frau von Possel war das eben über viele Monate, eigentlich bis heute anhaltend. Sie hat in gewisser Weise ein falsches Erleben von dem, was ihr die körpereigenen Sinne, die körpereigenen Biosignale widerspiegeln.
3: Ihr Gehirn, ihre Sinne glauben also immer noch, nach so vielen Jahren, auf dem Kreuzfahrtschiff zu sein. Die Neurologen testen, wie ihr Gehirn auf unterschiedliche Bewegungsreize reagiert. Im Dunkeln und ohne etwas zu hören, soll sie erkennen, ob und wann der Stuhl anfängt, sich zu drehen.
7: Jetzt geht's los. Super.
5: Der dreht immer noch.
7: Genau, das ist jetzt ihr Gefühl. Tatsächlich hat sich der Stuhl diesmal gar nicht bewegt.
5: Im Ernst? Ich habe das Gefühl, der dreht sich immer noch nach rechts.
3: Und genau das ist typisch für den sogenannten funktionellen Schwindel.
6: Zunächst ist es ja eine Funktionsstörung. Sie nehmen körpereigene Sinnesorgane anders wahr als üblich. Und das ist in der Regel Ausdruck einer längeren, ungewöhnlichen Reizung dieser Sinnesorgane.

0: Das zeigt sich auch bei einem weiteren Test, einer virtuellen Achterbahnfahrt. Hier gibt sie ihr subjektives Schwankgefühl wesentlich stärker an als ein gesunder Mensch, ohne dass es dafür eine körperliche Ursache gibt.
1: Also wenn ich das Gleichgewichtsorgan, das Sehorgan als solche messe oder auch Tastsinn messe, was ja für die Standstabilisation von großer Bedeutung ist, dann sind diese Werte alle normal.
0: Sie hat quasi eine Übersensibilisierung des Gehirns. Und das lässt sich auch im MRT nachweisen. Der Bereich der Sehrinde, hier blau, ist bei ihr größer als bei Menschen ohne funktionellen Schwindel. Auch typisch, bei Ablenkung ist der Schwindel weniger stark oder sogar ganz weg. Der Schwindel von Martina Senol ist ganz anders. Bei ihr dreht sich alles. Und zwischen den einzelnen Anfällen können Tage, Wochen oder Monate liegen.
2: Bei mir ist es so, dass sich das anbahnt, indem mein Tinnitus, den ich habe, und die Ohrgeräusche immer doller und immer doller werden. Und so doll, dass sich irgendwann ein Druck aufbaut im Innenohr. Ich einen ganz, ganz starken Hörverlust habe. Dieser Anfall, der Drehschwindel, dann kommt wie eine Entladung.
0: Dazu kommen starke Übelkeit, Erbrechen. Dann hilft der 61-Jährigen nur noch eines, ganz konzentriert atmen. Schon seit 1998 leidet Martina Senol unter diesen Attacken. Aber die ersten Jahre waren es vor allem Hörstürze, zunächst noch ohne Drehschwindel.
3: Bezüglich Ihrer Beschwerden würden Sie mir noch mal schildern, wie das angefangen hat, wie sich das für Sie anfühlt?
0: Erst vor wenigen Wochen erhält sie eine Diagnose. HNO-Ärztin Dr. Silja Strauß vermutet aufgrund der typischen Beschwerden, Martina Senol ist an Morbus Meunier erkrankt.
4: Die Meunier-Krankheit macht Drehschwindelanfälle. Für die Patienten dreht sich das wie ein Karussell im Kopf. Die Kriterien bedeuten, dass man eigentlich 20 Minuten mindestens so einen Anfall haben muss, bis viele, viele Stunden. Dann haben die Patienten zeitgleich auch eine Hörminderung auf einem Ohr und auf dem Ohr auch einen relativ lauten Tinnitus und einen Druck in dem Ohr.
0: Morbus Meunier ist eine Erkrankung des Innenohrs. Dort liegen Hörschnecke und Gleichgewichtsorgan. Sie sind mit der sogenannten Endolymphe gefüllt, einer speziellen Flüssigkeit. Bei Morbus Meunier, so die Vermutung, entsteht immer mehr Flüssigkeit. Dadurch kommt es zu einem zu starken Druck auf die Sinneszellen, die fürs Hören zuständig sind. Die Folge? Das Hören wird schlechter. Zum anderen reißt irgendwann die Membran, die die Flüssigkeit umgibt, sodass auch die Sinneszellen im Gleichgewichtsorgan irritiert werden. Es kommt zum starken Drehschwindel. Verschiedene Untersuchungen, wie zum Beispiel der Kopfimpulstest, können einen Hinweis auf Morbus Meunier liefern. Hier will man ein bestimmtes Augenzucken provozieren, das auch typisch für die Innenohrerkrankung ist.
4: Wenn man eine bestimmte Kopfbewegung mit dem Patienten provoziert, in verschiedene Richtungen, dann wird dort die Lymphe ganz stark bewegt. Und an den Augen kann man beim Gleichgewichtsorgan ganz viel ablesen, ob Störungen da sind. Und das macht man sich zunutze.
0: 5 Tage war Martina Senol jetzt in der Tagesklinik, hat Physio und Psychotherapie bekommen, um besser mit Stress umzugehen, um die Belastung, dass jederzeit ein Anfall auftreten kann, auszuhalten. Doch die Behandlung ist schwer.
4: Da wir immer noch nicht so ganz sicher wissen, warum kriegt ein Patient denn überhaupt den Morbus Meunier, können wir auch noch nicht 100% sicher sein, dass wir alles therapeutisch ausgeschöpft haben. Man kann Medikamente geben, auch spezielles physiotherapeutisches Training anbieten. Man kann psychologisch auch Verfahren anwenden, sollte man auch, weil diese Krankheit sehr stark stressassoziiert ist.
0: Beim funktionellen Schwindel ist es ähnlich. Es gibt nicht die eine Tablette. Dagmar von Prossel muss versuchen, ihr Gehirn irgendwie wieder umzuprogrammieren. Dabei hilft ihr auch viel und vor allem intensive Bewegung. Damit die Welt hoffentlich irgendwann wieder ganz stabil ist.
5: Spezielle Übungen gegen Schwindel, die kann man erlernen und damit dem Schwindel im akuten Fall entgegentreten und den Gleichgewichtssinn trainieren. Hilfe und Rat bei Problemen mit persistierendem Schwindel bieten die Schwindelambulanzen und die gibt es natürlich auch in Baden-Württemberg und Rheinland-Pfalz.
0: Brustkrebs, Prostatakrebs. Bei vielen Krebserkrankungen gehört die Strahlentherapie heute zur Behandlung. Wie sie funktioniert, was Patienten erwartet und wie moderne

0: Verfahren immer präziser und schonender werden. Jetzt im Fokus.
1: Die Strahlentherapie bei Krebserkrankungen, sie war lange angstbesetzt. Inzwischen ist sie dank modernster Technik immer präziser und kann das umgebende gesunde Gewebe besser schonen. Auch beim Brustkrebs, der häufigsten Krebserkrankung bei Frauen. Wie das funktioniert, das sehen wir jetzt.
2: Roswitha Graf und ihr Lebensgefährte Werner Behrendt aus Neuenstadt bei Heilbronn genießen die Zeit in ihrem Schrebergarten. Besonders in den vergangenen Monaten war die Arbeit in der Natur eine willkommene Ablenkung. Denn seit ihrer Vorsorgeuntersuchung Anfang des Jahres ist nichts mehr, wie es einmal war.
3: Ich war im Februar zur Mammographie, und zwar einen Tag vor meinem Geburtstag, am 26. Und ja, und dann kriegt man ja so ein Schreiben. Und da stand drin, dass die was Unauffälliges entdeckt haben.
2: Weitere Untersuchungen folgen. Schließlich erhält Roswitha Graf den Befund: Brustkrebs.
3: Und wo das denn kam, da war mir doch ein bisschen anders. Dann stand hier auch drin, ne? Mammakarzinom, 16 mm, zum Glück nicht so groß. Und bösartig, oh, da habe ich dann auch gedacht, oh Gott.
2: Der Tumor ist in der rechten Brust. Auch ihr Lebensgefährte macht sich damals große Sorgen.
4: Hatte ich natürlich schon schlimm, weil da denkt man drüber nach, Menschenskinder, musste die Brust wegmachen lassen nachher oder nicht. Und wie viele Leute habe ich schon gekannt, wo plötzlich von heute auf morgen an sowas gestorben sind. Gell? An sowas denkt man immer.
2: Roswitha Graf hatte Glück im Unglück. Dank der Vorsorgeuntersuchung ist der Tumor sehr früh erkannt worden. An den SLK-Kliniken wurde sie im April operiert und der Tumor entfernt. Die 71-Jährige erhält jetzt noch zusätzliche Bestrahlungen.
5: Hallo Frau Graf, guten Morgen.
6: Guten Morgen.
5: Wir sind soweit. Ich würde Sie mitnehmen. Die Kabine 1 ist frei für Sie.
6: Okay, danke.
7: Die Bestrahlung dient der zusätzlichen Sicherheit für die Patientin. Die Operation ist gut verlaufen. Trotzdem gibt es in solchen Fällen einen gewissen Prozentsatz an Patientinnen, die in den Jahren danach ein Tumorrezidiv erleiden. Und wir wissen, dass wir durch die Nachbestrahlung diese Rate an Tumorrezidiven ganz effektiv reduzieren können.
2: Bei einer Strahlentherapie werden Krebszellen durch hochenergetische Röntgenstrahlen so geschädigt, dass sie sich nicht mehr teilen können und absterben. Der Tumor kann dadurch zerstört oder zumindest verkleinert werden. Auch nach Operationen verbliebene Krebszellen können so beseitigt werden. Je nach Tumorart und Lage kommen heute unterschiedliche computergestützte Bestrahlungsverfahren zum Einsatz, die eine individuelle und möglichst schonende Behandlung ermöglichen. Insgesamt 15 Sitzungen hat Roswitha Graf. Heute ist ihre dritte. Die Bestrahlung selbst dauert nur wenige Minuten.
8: So, Frau Graf, die Position haben wir erreicht. Ich gehe jetzt raus, wir machen die Aufnahmen. Sie bleiben bitte ganz ruhig liegen, atmen dürfen Sie ganz normal. Und die Bestrahlung geht dann hier los.
2: Das Bestrahlungsteam startet nun die Behandlung. Der große Fortschritt im Vergleich zu früher, die hohe Präzision.
7: Wir arbeiten hier im Submillimeterbereich schon. Und wir können jetzt in dieser Konfiguration den Strahl freigeben, haben jetzt auch das Bestrahlungsgerät schon so angefahren, dass wir den ersten Winkel abstrahlen können. Und das würden wir jetzt auch tun.
2: Roswitha Graf wird mit einer sogenannten oberflächengeführten Strahlentherapie behandelt.
7: Das bietet den Vorteil, dass wir durch das 3D-Kamerasystem die Patientinnenposition jeden Tag exakt reproduzieren können, auf den Millimeter genau. Und dadurch können unsere Bestrahlungsfelder wirklich von der Präzision her so angepasst werden, dass wir nur das nötige Gewebe bestrahlen und die Organe, die hier am Brustkorb wichtig sind, das sind das Herz und die Lunge, optimal schonen können.
2: Frühere Bestrahlungstechniken konnten dagegen das Risiko für spätere Herz-Kreislauf-Erkrankungen erhöhen. Die Bestrahlung dauert nur wenige Minuten. Die Patientin merkt nichts davon. Sie ist gut verträglich und eignet sich hauptsächlich für Tumore in Brust und Lunge. Nebenwirkungen können Hautirritationen sein, die nach der Behandlung aber wieder weggehen.
7: Die Bestrahlung und die UV-Strahlung der Sonne, die gleichen sich am Ende und die belasten die Haut. Ich würde Sie daher bitten, entweder die Sonne direkt zu meiden oder

0: zumindest wenn sie in die Sonne gehen, zu schauen, dass der Dekolleté-Bereich gut durch Kleidung abgedeckt ist und sie da den Sonnenschutz beachten.
1: Ich habe auch schon gemerkt, wenn ich auf meinen Balkon gehe und die Sonne scheint so und mir direkt auf die Brust, also da merke ich schon, wie das heiß wird. Ja.
2: Während der Bestrahlung und 2 Wochen danach sollte sie zudem auf Badeseen und Schwimmbäder verzichten. Denn die bestrahlte Haut ist besonders empfindlich und anfälliger für Keime aus dem Wasser.
0: Wir gehen davon aus, dass die Frau Graf durch unsere Behandlung geheilt wird. Sie ist schon optimal operiert worden. Unsere Behandlung ist das Sicherheitsplus.
2: Wenn die Bestrahlung zu Ende ist, möchte Roswitha Graf erst einmal Kraft tanken und mit ihrem Lebensgefährten in den Urlaub fahren.
1: Ich wünsche mir ja, dass der Krebs da nicht wiederkommt und dass ich vollständig geheilt bin.
2: Die Chancen dafür stehen gut. Und genau darauf blickt sie jetzt voller Zuversicht.
3: Ja, sprechen wir doch mit dem Experten zum Thema, dem ärztlichen Direktor der Klinik für Strahlentherapie an den SLK-Kliniken in Heilbronn, Professor Bischoff. Hallo, guten Tag, Herr Bischoff.
4: Hallo.
3: Viele Menschen fürchten die Strahlentherapie trotz aller Fortschritte immer noch, fürchten eine Schädigung des umgebenden Gewebes oder auch des ganzen Körpers. Ist das heutzutage noch gerechtfertigt?
4: Also die Nebenwirkungen haben sich in den letzten Jahren deutlich verringert. Wir können durch moderne Bestrahlungstechniken, eine gute Bestrahlungsplanung, den Tumor sehr genau eingrenzen und können dadurch wiederum das gesunde Gewebe maximal schonen. Und dadurch verringern sich die Nebenwirkungen.
3: Mhm. Schauen wir mal auf den Brustkrebs, den hatten wir ja gerade im Film. Also auf der linken Seite befindet sich ja direkt das Herz dann im Bestrahlungsgebiet. Wie würde man das dann technisch umsetzen, das Herz zu schonen bei der Bestrahlung?
4: Hier würden wir eine atemgesteuerte Therapie anbieten. Die Patientinnen müssten für wenige Sekunden die Luft anhalten und dadurch vergrößert sich der Abstand der Brustwand zum Herzen. Und dadurch ist eine optimale Schonung des Herzens möglich und die Patienten vertragen diese Therapie dann ausgezeichnet.
3: Mhm. Apropos Skepsis, es gibt ja ein paar Mythen, die sich hartnäckig halten, auch was die Bestrahlung angeht. Also eins davon oder ein Mythos ist, nach der Bestrahlung strahlt man selbst. Richtig oder falsch?
4: Falsch, falsch. Die Bestrahlung ist wie ein Lichtschalter, man schaltet es ein, schaltet es aus und in dem Moment ist die Bestrahlung auch weg.
3: Mhm. Noch so ein Mythos, was ist mit der Haut? Also kommt es durch die Bestrahlung zu Verbrennungen?
4: Zu Verbrennungen nicht. Die Haut kann sich aber im Verlauf der Therapie leicht röten. Gerade bei Tumoren, die im Bereich oder unter der Haut liegen, Mammakarzinom oder Tumore im Kopf-Halsbereich. In der Regel ist diese Rötung aber 2 oder 3 Wochen nach Abschluss der Therapie wieder weg.
3: Nächster und letzter Mythos. Wenn bestrahlt wird, dann ist der Krebs schon weit fortgeschritten.
4: Das ist falsch. Wir bestrahlen sicherlich auch Patienten, die palliativ behandelt werden, die Schmerzen haben. Aber 60% der Patienten, die zu uns kommen, behandeln wir mit dem Ziel der Heilung der Tumorerkrankung.
3: Machen wir vielleicht noch ein kleines bisschen Physik. Das gehört ja auch mit dazu in der Strahlentherapie. Welche Strahlung verwenden Sie dann?
4: Also wir verwenden Photonen und Elektronen. Letztendlich ist das sehr hochenergetische Röntgenstrahlung, die sich dann genau im Tumorbereich konzentrieren lässt.
3: Es gibt so viel technischen Fortschritt. Könnten Sie da vielleicht mal kurz beschreiben, wie sich das technisch inzwischen umgesetzt wird? Wir haben es ja gerade schon ein bisschen gehört am linksseitigen Brustkrebs.
4: Genau, also in der Regel ist es so, dass alle Patienten vor Bestrahlungsbeginn ein Planungs-CT bekommen und ohne Kontrastmittel auch. Das ist ein Planungsdatensatz und auf diesem Datensatz werden dann die Regionen markiert, die wir bestrahlen möchten und gleichzeitig auch das gesunde umliegende Gewebe, was man maximal schonen möchte. Mhm. Und dann kann man im Nachgang einen Bestrahlungsplan errechnen, der eben garantiert, dass die Dosis im Tumor konzentriert wird. Und dann gibt es natürlich weitere Fortschritte. Es gibt die stereotaktische Strahlentherapie, die eine sehr hoch konzentrierte Strahlentherapie im Submillimeter mit Submillimeter Genauigkeit erreichen lässt. Es gibt die atemgestützte Strahlentherapie, die oberflächengestützte Strahlentherapie. Es gibt die online-adaptive Strahlentherapie, wo täglich Bestrahlungspläne für die Patienten gerechnet werden. Also da hat sich in den letzten Jahren unheimlich viel getan.
3: Ja, kommen wir gleich nochmal drauf zurück. Wie wird denn entschieden jetzt, ob ich bestrahle oder zum Beispiel operiere? Und kann ich im Prinzip eigentlich alle bösartigen Tumoren bestrahlen oder gibt es da auch welche, die nicht reagieren?
4: Man könnte das tun, aber entschieden wird immer in den Tumorkonferenzen.

0: Also die Patienten sollten mit diesen komplexen Krankheitsbildern immer in ein Zentrum gehen. Und vor Therapiebeginn besprechen wir die einzelnen Erkrankungsbilder mit den entsprechenden Experten der anderen Fachbereiche in der Tumorkonferenz und legen dann für den Patienten den optimalen Bestrahlungsplan oder den optimalen Behandlungsplan, muss man sagen, fest. Das heißt, die Patienten müssen nicht bestrahlt werden. Vielfach werden sie operiert, werden bestrahlt, bekommen eine Immuntherapie oder eine Chemotherapie. Man muss im Prinzip die Behandlung individualisieren.
1: Spannend. Also über den Brustkrebs haben wir gesprochen. Die häufigste Krebserkrankung bei Männern, das ist der Prostatakrebs. Und auch hier machen neue Verfahren in der Strahlentherapie die Behandlung immer präziser. Die sogenannte adaptive Strahlentherapie passt sich sogar täglich an die aktuelle Lage der Organe an und kann so gesundes Gewebe besser schonen.
2: Eike Werner-Menzel aus Heilbronn ist 82 Jahre alt. Der Rechtsanwalt ist fit, arbeitet noch täglich, treibt viel Sport. Er fühlt sich gesund. Doch bei einer Vorsorgeuntersuchung fallen bestimmte Blutwerte auf.
3: 2025, 2026 wurde dann festgestellt, dass sich der PSA-Wert laufend erhöht, also durchgehend. Und das ist natürlich ein Hinweis auf einen Tumor in der Prostata. Und dem ist man dann nachgegangen. Und im Rahmen einer Biopsie wurde dann tatsächlich ein aggressiver Tumor festgestellt.
2: Das Prostatakarzinom ist die häufigste Krebserkrankung bei Männern. Jährlich erkranken in Deutschland rund 79.000 Männer daran, oft beschwerdefrei. Ein Indiz kann ein erhöhter PSA-Wert sein. PSA steht für prostataspezifisches Antigen. Das ist ein Eiweiß, das von der Prostata gebildet wird und normalerweise in geringen Mengen ins Blut gelangt. Ein erhöhter PSA-Wert kann ein Hinweis auf Prostatakrebs sein. Aber auch andere Ursachen können den Wert ansteigen lassen, zum Beispiel eine gutartige Prostatavergrößerung oder eine Entzündung der Prostata. Bei Eike Werner-Menzel ist die Diagnose eindeutig. Er hat ein bösartiges Prostatakarzinom, das unterschiedlich behandelt werden kann. Gemeinsam mit seinen Ärzten wägt er die Optionen ab.
3: Dann war die Frage, operative Entfernung oder Bestrahlung. Und ich habe verschiedene Meinungen eingeholt und dann im Ergebnis habe ich mich für eine Bestrahlung entschieden.
2: Seitdem ist er an den SLK-Kliniken in Heilbronn in Behandlung. Professor Marc Bischoff ist Facharzt für Strahlentherapie und hat seinem Patienten die Bestrahlung des Prostatakarzinoms empfohlen.
4: Für unseren Patienten ist das sicherlich die beste Therapieoption, weil wir hier eine nebenwirkungsarme Therapie anbieten können mit dem Ziel der dauerhaften Heilung. Und zusätzlich, unser Patient ist etwas älter und dadurch hat man auch keine Narkoserisiken, weil die Bestrahlung ja nicht invasiv durchgeführt wird. Wie geht's Ihnen denn? Vertragen Sie es gut?
3: Ich vertrage es eigentlich sehr gut, muss ich sagen. Ich habe nichts gemerkt von dem Ganzen, so keine Neben- oder Nachwirkungen bisher. Und ja, bin sehr zufrieden.
2: Ein Prostatakarzinom ist oft kein klar abgegrenzter Knoten. Es können sich mikroskopisch kleine Tumorzellen auch an anderen Stellen der Prostata befinden, die man nicht sicher erkennen kann. Deshalb wird in der Regel die gesamte Prostata bestrahlt, um alle Krebszellen zu erfassen und das Rückfallrisiko zu verringern.
4: Sie sehen auch, das ist mit einem Pfeil markiert. Dieser Bereich ist verdächtig auf eine Tumorinfiltration. Und das sind die Bereiche, die wir jetzt mit einem kleinen Sicherheitssaum auch bestrahlen.
2: Heute ist Eike Werner-Menzel zum dritten Mal da. Insgesamt wird er 20 Mal bestrahlt. Er erhält eine sogenannte adaptive Strahlentherapie mit Röntgenstrahlen. Diese Behandlung hat gegenüber der früheren herkömmlichen Strahlentherapie einen entscheidenden Vorteil.
4: Bei der adaptiven Strahlentherapie ist es so, dass man vor jeder einzelnen Behandlung einen neuen Bestrahlungsplan errechnet, der abgestimmt ist auf Veränderungen, die innerhalb des Körpers stattfinden können. Also zum Beispiel Blasenfüllung. Die Füllung der Harnblase kann jeden Tag unterschiedlich sein. Auch die Füllung des Darmes kann unterschiedlich sein.
2: Die Therapie ist also nicht mehr starr geplant, sondern kann sich täglich an den Patienten anpassen.
4: Was man jetzt gut erkennen kann, ist den Bereich, den wir bestrahlen möchten. Das ist der Bereich,

0: der in diesem roten Ring liegt, das ist die Prostata. Schon möchten wir das umliegende gesunde Gewebe, das heißt den Enddarm und die Harnblase, die vor der Prostata liegt.
1: Von dieser adaptiven Strahlentherapie profitieren vor allem Patienten, die im Bauch- oder Beckenbereich behandelt werden. Zum Beispiel bei Harnblasenkarzinomen, Gebärmutterhalskrebs, aber auch Lungentumoren. Die Nebenwirkungen sind gering.
0: Was wir manchmal sehen, ist eine leichte Abgespanntheit zur Therapieende. Manchmal vermehrtes Wasserlassen im Sinne des leichten Harndrangs und seltener einen leichten Stuhldrang.
1: Eike Werner Menzel hat von der Bestrahlung nichts gemerkt.
2: Also man liegt halt hier ganz gemütlich und schläft ein. Nochmal. Also so ging es mir jetzt. Und ja, der Körper sollte entspannt sein und deshalb lässt man sich einfach fallen und dann ist es vorbei und fertig. Dann geht man wieder nach Hause.
3: Gut. Dann sehen wir uns morgen wieder in alter Frische.
1: Er hat gute Chancen, den Krebs dauerhaft zu besiegen.
0: Das ist das Ziel der Therapie. Ziel ist ganz klar die Heilung. Und mit dieser Behandlung kann man eine langfristige Heilungsrate erwarten. Herr Menzel, wir sehen uns morgen wieder. Gerne. Denken Sie dran, bei der Hitze ausreichend zu trinken.
2: Toll, vielen Dank. Muss ich noch irgendwas beachten? Irgendwie, ich würde gerne ein bisschen auf meinem Hometrainer jeden Morgen und also Krafttraining.
0: Sportliche Aktivität, Krafttraining ist super. Mit dem Hometrainer würde ich zumindest während der Behandlung ein bisschen vorsichtig sein, einfach deswegen, weil man auf dem Damm sitzt.
1: Nach der Bestrahlung kann der Alltag meist normal weitergehen. Eike Werner Menzel jedenfalls lässt sich nicht aufhalten. Die Kanzlei wartet schon.
4: Ja, Professor Bischoff, sprechen wir noch mal über die online-adaptive Therapie. Ich sage nämlich online, weil nämlich die künstliche Intelligenz darin ja eine wichtige Rolle spielt. Also ist ja schon ein Game-Changer. Was ist denn da jetzt die wichtige Neuerung sozusagen?
0: Ja, die wichtige Neuerung ist, dass direkt vor Behandlungsbeginn an jedem Bestrahlungstag ein neuer Bestrahlungsplan errechnet wird, der ermöglicht, auf aktuelle Änderungen des Darmes oder der Blase, also unterschiedliche Blasenfüllungen, zu reagieren. Und diese Neuplanung ist nur möglich, weil wir KI unterstützt einen sehr schnellen Bestrahlungsplan errechnen können. Normalerweise dauert diese Berechnung längere Zeit, bis zu mehreren Stunden. Und hier können wir das in wenigen Minuten gewährleisten. Das heißt, können auch sicherstellen, dass die Blasenfüllung im Laufe dieses Planungsprozesses weiterhin so ist.
4: Also ich ziehe mal einen Rückschluss. Die schonendere Behandlung kommt dabei heraus. Was ändert sich noch? Also weniger Dosis, weniger Sitzungen oder wie?
0: Die Dosis im Tumor selber, die bleibt gleich. Aber was sich reduziert, das ist die Dosis im umliegenden gesunden Gewebe. Und dadurch wird die Bestrahlung natürlich insgesamt verträglicher. Ja? Mhm. Und was wir auch zusätzlich umsetzen, ist eine Verringerung der Behandlungszeit. Also früher wurden die Patienten über 8 Wochen behandelt. Jetzt gibt es Behandlungen über 5 Wochen, über 4 Wochen. Und es gibt auch Bestrebungen, die Behandlung noch weiter zu verkürzen, also die Bestrahlung innerhalb einer Woche durchzuführen.
4: Es gibt ja unterschiedliche Möglichkeiten der Bestrahlung. Ja. Gerade beim Prostatakrebs kann man ja zum Beispiel auch diese Ketten, Bestrahlungsketten, also die sogenannten SEEDs, nennt sich HDR-Brachytherapie, machen. LDR-Brachytherapie, Entschuldigung. Hat sich das jetzt ein bisschen, wird das gerade überholt jetzt von dieser neuen Art der Bestrahlung?
0: Das sind Therapien, die sicherlich auch noch angeboten werden. Aber durch diese schonende Bestrahlung von außen, die ja auch nicht invasiv ist, glaube ich, werden diese Behandlungsmethoden eher zurückgedrängt. Ja? Und durch diese perkutane Bestrahlung, die Bestrahlung von außen ist nicht invasiv. Also die Patienten brauchen keinen Eingriff, brauchen keine Narkose und vertragen das ausgezeichnet.
4: Ja. Ziel ist die Heilung, das haben wir schon besprochen. Sprechen wir mal über die Nebenwirkungen. Welche muss man da trotz aller Neuerung schon auch im Hinterkopf behalten?
0: Also wir klären die Patienten auf über eine leichte Reizung der Harnblase und auch eine leichte Reizung des Enddarmes ist möglich. Und das kann sich dadurch äußern, dass die Patienten vermehrt auf die Toilette müssen, zum Stuhlgang oder zum Wasserlassen.
4: Mhm. Da haben wir jetzt gerade eine Zuschauerfrage von einem Zuschauer, der anonym bleiben möchte. Hatte im Frühjahr 2024 eine Strahlentherapie und er schreibt, seit seitdem habe ich ununterbrochen Probleme mit dem Stuhlgang. Die Konsistenz ist immer dünnflüssig und er muss täglich mehrfach, zum Teil spontan, auf die Toilette. Flohsamenschalen haben nichts gebracht. Was könnte das sein? Ist das eine Strahlenkolitis zum Beispiel? Also so eine Entzündung?

0: Darms?
1: Das ist natürlich von hier, von dieser Stelle aus schwierig zu sagen. Er sollte auf jeden Fall zur Nachsorge gehen, zu seinem Strahlentherapeuten. Und vielleicht könnte man auch zusammen mit den Gastroenterologen mal eine Darmspiegelung durchführen und sich den Enddarm anschauen. Möglicherweise gibt es auch Begleiterkrankungen, die die Nebenwirkungen dann zusätzlich verstärken. Also eine Darmentzündung beispielsweise.
0: Ja, die Darmspiegelung hat er gehabt, das hat er auch noch geschrieben. Tatsächlich, okay. Da ist nichts mehr rausgekommen. Eine Zuschauerfrage kommt von Wolfgang Schulz. Er schreibt, ich bin jetzt 90 Jahre alt. Mit 82 wurde ich wegen meines Prostatakrebs bestrahlt. Die Bestrahlung war erfolgreich. Der PSA-Wert unter der Nachweisgrenze. Allerdings ein Jahr nach der Bestrahlung begannen die Schwierigkeiten beim Wasserlassen. Die Diagnose ist eine Harnröhrenverengung. Ist so eine Harnröhrenverengung ein Risiko bei einer Bestrahlung? Und sollte man wegen dieser Nebenwirkungen nicht besser operieren, schreibt er.
1: Also gerade bei älteren Patienten empfehlen wir natürlich die Strahlentherapie besonders, weil sie normalerweise gut verträglich ist. Eine dauerhafte Verengung der Harnröhre kann es geben, ist aber äußerst selten. Also ich würde sagen, vielleicht bei 1% der Patienten kann sowas in diesem Maße vorkommen.
0: Mhm. Ja. Ganz kurz noch dazu, Impotenz und Inkontinenz wird immer sehr stark gefürchtet bei den Behandlungen. Spielt das auch eine Rolle?
1: Die Inkontinenz ist relativ unwahrscheinlich, muss man sagen, sehen wir eigentlich nie. Also wenn die Patienten vielleicht Nebenwirkungen bekommen während der Strahlentherapie im Sinne von vermehrtem Wasserlassen, halten diese Nebenwirkungen 2, 3, 4 Wochen an. Wenn die Patienten dann zur ersten Nachsorge kommen nach 6 Wochen, sind die normalerweise vollständig wieder abgeklungen. Impotenz kann auftreten im längerfristigen Verlauf. Nach 3 oder 5 Jahren. Die Raten liegen vielleicht bei etwa 30%. Allerdings muss man natürlich dann im Gegenzug sehen, 70% der Patienten sind weiterhin potent.
0: Dann danke ich Ihnen vielmals für die Informationen, Professor Bischoff.
1: Vielen Dank.
0: Nächste Woche dann bei uns im Schwerpunkt das Thema Schilddrüsenknoten. Wenn Sie Fragen dazu haben, dann rufen Sie uns gerne an unter 0711 26 27 29 oder Sie schreiben uns an docfischer@swr.de. Was machen Sie eigentlich, wenn Sie nervös oder angespannt sind oder Probleme beim Einschlafen haben? Viele greifen zum bewährten Naturheilmittel Baldrian. Es hat eine beruhigende Wirkung und soll die Schlafqualität verbessern. Doch welche Dosierung ist die richtige und worauf sollte man achten? Wir fragen, was bringt's?
2: Zum besseren Einschlafen nutze ich Baldrian Kissenspray.
3: Wir verordnen Baldrian bei Schlafstörungen und bei nervösen Anspannungszuständen.
4: Ich trinke gerne den Baldrian-Tee abends zum Entspannen.
5: Die Apothekerin Sigrid Billig, der Mediziner Robert Schmidt und die Ernährungsberaterin Anja Lai checken die Heilpflanze. Baldrian oder Valeriana officinalis ist als Heilpflanze seit der Antike bekannt. Sie wird bis zu 2 Meter hoch und wächst auf feuchten Wiesen und an Flussufern. Von Mai bis Juli duften ihre weiß-rosa Blüten. Die wirksamen Inhaltsstoffe stecken aber in der Wurzel, die im Herbst geerntet wird. Daraus entstehen Tees, Tropfen, Tinkturen und Tabletten gegen Unruhe und Schlafstörungen. Die Anwendungsgebiete. Bei welchen Beschwerden hilft Baldrian? Anja Lai setzt auf ganzheitliche Gesundheitsberatung und nutzt auch Baldrian. Heute stellt sie eine Tinktur her. Die getrocknete und kleingeschnittene Wurzel vermengt sie mit Alkohol. Nach 4 Wochen kann die Tinktur verwendet werden.
6: Allerdings bitte sehr, sehr sparsam, weil sie ist sehr intensiv. Der Geruch ist wahnsinnig penetrant. Also es genügen so 2 bis 3 Tropfen, wenn man merkt, ach, jetzt brauche ich ein bisschen Unterstützung beim Einschlafen, beim Runterfahren.
5: Auch im Krankenhaus für Naturheilweisen kommt Baldrian zum Einsatz. Neben Kapseln und Tropfen bekommen Patienten hier ein beruhigendes Fußbad. Walter Reinhardt nutzt dieses Angebot täglich, um nach einer Tumorbehandlung seine Kräfte wieder zu stabilisieren.
7: Es ist einfach wohltuend, beruhigend und man kommt so ein bisschen auch einfach runter und es bleibt bei sich und genießt einmal den Moment.
5: Beste Voraussetzung für eine erholsame Nacht. Der ärztliche Direktor Robert Schmidt hat gute Erfahrungen mit Baldrian-Präparaten bei Patienten mit Schlafstörungen gemacht.
3: Man nimmt Baldrian-Präparate etwa 30, 60 Minuten vorm Zu-Bett-Gehen ein. Man kann es aber auch bei nervösen Anspannungszuständen verordnen und dann die Baldrian-Gabe auf den Tag verteilen auf 2 bis 3 Einzeldosen.
5: Als

0: Tagesdosis werden rund 1200 Milligramm empfohlen. Die erreicht man mit Präparaten aus der Apotheke. Die Inhaltsstoffe. Was macht Baldrian zur Heilpflanze? Für die Wirkung sorgen unter anderem Valerinsäure aus der Gruppe der Sesquiterpene. Ätherisches Öl mit dem Hauptbestandteil Valerenal. Verschiedene Valepotriate aus der Gruppe der Iridoide sowie Lignane und Flavonoide. Im Medizinhistorischen Museum in Ingolstadt ist Sigrid Billig die Heilpflanzenexpertin und kennt die Funktionsweise des Baldrian-Wirkstoffgemischs.
1: Das moduliert den Rezeptor an den Nervenzellen. Das heißt, der körpereigene Botenstoff GABA, die Gamma-Aminobuttersäure, dockt an dem Rezeptor an, wirkt aber stärker und länger. Und dadurch entspannt man sich, man wird müde, die ganze Schlafarchitektur verbessert sich. Man muss dem Ganzen aber ein bisschen Zeit geben, ein paar Tage wenigstens, bis zu 2 Wochen, bis die volle Baldrian-Wirkung wirklich einsetzt.
0: Besonders beliebt sind Tees. Einen Teelöffel Baldrianwurzel mit heißem Wasser übergießen und 10 Minuten abgedeckt ziehen lassen.
1: Und ich gebe jetzt auch noch einen Schuss Vollmilch zum Baldrian-Tee, damit die fettlöslichen Bestandteile als Emulsion im Tee tatsächlich vorhanden sind.
0: Die im Tee gelösten Inhaltsstoffe haben jedoch weniger schlaffördernde Wirkung als Tabletten und Dragees aus der Apotheke. Der Forschungsstand. Gibt es Studien? Zahlreiche Studien und Meta-Analysen belegen die Wirksamkeit bei Schlafstörungen.
2: Eine sehr hochwertige Studie zu Baldrian zeigt zum Beispiel, dass bei 80 Patienten in einem doppelblinden, randomisiert kontrollierten Versuch sich die Schlaflatenz, also das heißt die Zeit bis zum Einschlafen und auch das subjektive Schlafgefühl, nach 14 Tagen Einnahme signifikant gebessert haben. Und das Schöne ist, dass bei Baldrian nicht so ein gefürchteter Hangover entsteht, wie bei klassischen Schlafmitteln eventuell. Also das heißt, man ist am nächsten Tag fit, es entsteht kein Abhängigkeitspotenzial.
0: Die Risiken. Gibt es Nebenwirkungen? Baldrian hat sich als gut verträglich erwiesen. Schwangere und Kleinkinder sollen ihn trotzdem meiden. Und Vorsicht!
3: Bitte den Baldrian auf gar keinen Fall vor dem Autofahren anwenden, weil der ja schläfrig und benommen macht.
2: Und wenn man es lokal anwendet, als Zusatz zum Beispiel im Badewasser, dann sollte die Haut einfach intakt sein, also keine offenen Wunden. Und es könnte natürlich sein, vielleicht gerade wenn man das Öl verwendet, dass man auch allergisch reagiert, also eine Kontaktdermatitis entwickelt.
0: Das Fazit. Wie schneidet die Heilpflanze ab? Baldrian ist bei Unruhezuständen und Einschlafproblemen ein bewährtes Mittel. Die Inhaltsstoffe wirken beruhigend, entspannend und schlaffördernd. Die Wirkung bei Schlafstörungen ist durch einige Studien nachgewiesen. Bei falschem Gebrauch kann Baldrian die Verkehrstüchtigkeit einschränken. Baldrian ist eine Heilpflanze mit sanfter Wirkung, die Geduld braucht, um ihr Potenzial zu entfalten.
4: Helena B. kommt gerade aus Südamerika zurück. Da hat sie zum ersten Mal dieses starke Fieber. Nach ein paar Tagen normalisiert sich ihre Körpertemperatur zwar wieder, aber das bleibt nicht lange so. Heftige Fieberschübe reißen die 75-Jährige seitdem regelmäßig aus ihrem Alltag. Doch warum? Das sehen Sie jetzt gleich bei Abenteuer Diagnose. Und wir sehen uns dann nächste Woche wieder. Bis dahin, machen Sie es gut.
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2: Heute in Abenteuer Diagnose. Seit Wochen zehrt ein rätselhaftes Fieber an Helena Bindemann. Und keiner weiß warum.
3: Klar haben Sie Angst.
2: Rätselhafte Luftnot. Eine junge Frau kämpft um ihr Leben.
4: Es fühlt sich so an, als würde man im Wasser untergehen.
2: Und jetzt? In ihrer Freizeit liebt Anke Ahrens es zu reiten. Auf ihrem Grundstück ist viel Platz für Pferde. Ein Traum. In letzter Zeit schafft sie es allerdings kaum noch in den Sattel.
4: Das war wie ein Brett in der Mitte, wie ein Stück, was da nicht hingehörte. Ich kam unten nicht mehr hin. Und hab dann eben gedacht, naja, ist der Rücken, bist untrainiert, sitzt ja viel im Büro.
5: Wie fühlen Sie sich jetzt?
2: Hausarzt und Chirotherapeut Jochen Krüger versucht, den blockierten Rücken zu lösen. Zunächst wirken die Beschwerden auf ihn nicht ungewöhnlich.
6: Es war eine ganz normale Rückenproblematik, so als ob eine Blockierung im ISG-Gelenk war. Und ich habe auch chirotherapeutisch noch eingerenkt. Das hat aber nicht so funktioniert, wie es hätte funktionieren sollen.
2: Der Hausarzt kommt mit seinen Mitteln nicht weiter. Anke soll sich an eine orthopädische Praxis wenden.
4: Und die haben ihm gesagt, ja, das ist eben... Na ja, so jung sind sie ja auch nicht mehr. Und das ist eben irgendwie fehlende Übung. Sie haben einen Bürojob, dann machen wir mal was. Machen Sie mal Sport. Schreibe ich Ihnen auf, 1,5 Jahre, einmal die Woche, zack. Und dann bin ich damit erstmal raus.
2: 1,5 Jahre macht sie Reha-Sport. Doch es wird einfach nicht besser. Die 43-Jährige fühlt sich wie eingerostet. Und noch etwas ist seltsam.
7: Es hat sich immer mehr eingeschlichen, dass normale Alltagsmomente sie plötzlich erschreckt haben.
4: Wenn mich einer anfasst, wenn die Türklingel geht, wenn das Telefon geht. Das war wie so ein Blitz, der so durch den Körper zuckt.
2: Auf einmal geht nichts mehr. Sie ist wie erstarrt.
4: Als wenn das Signal vom Kopf im Fuß nicht landet.
2: Da stimmt doch was nicht. Ihr Hausarzt stellt weitere Überweisungen aus. Wochen vergehen. Anke Ahrens klappert alle Orthopäden der Gegend ab. Doch so richtig ernst nimmt ihre Probleme niemand. Und das, obwohl die Sozialarbeiterin nicht mal mehr richtig gehen kann. Die langen Flure auf der Arbeit werden zur täglichen Qual.
4: Ich musste ja immer Kunden aus dem Kundenbereich in mein Büro holen. Dann habe ich die immer vorgehen lassen und habe mich an der Wand lang gehangelt, damit die das nicht sehen. Also das war sehr anstrengend.
2: Die Orthopäden konnten nicht helfen. Jetzt soll ein Neurologe ran. Sie hat mittlerweile auch Schmerzen. Kann das von den Nerven kommen?
4: Und dann hat der meinen Rücken angeguckt und sagt, da hat sich eigentlich kein Orthopäde mal ihren Rücken angeguckt. Der sieht ja fürchterlich aus.
2: Dem Neurologen fällt ihr starkes Hohlkreuz auf. Er vermutet, dass diese Fehlhaltung die Nerven im Rücken reizt und das bis in die Beine zieht. Sie soll ein MRT-Bild machen lassen. Und dabei fällt tatsächlich etwas auf. Anke Ahrens hat nicht nur ein Hohlkreuz, sondern auch eine beginnende Arthrose in den Wirbelgelenken. Außerdem wölben sich 2 Bandscheiben gefährlich vor. Das kann tatsächlich die Nerven reizen.
8: Und auf das stürzte man sich und hat gesagt, das könnte möglicherweise dazu führen, dass man Schmerzen hat und dass man dem ausweicht und dass man deswegen Verkrampfungen hat und so. Und hat gesagt, das können wir ihn wegoperieren. Und das ist dann auch passiert.
2: Eine komplizierte Operation, nach der Anke Ahrens starke Schmerzmittel braucht. Sie kommt in die Reha-Klinik von Chefarzt Günther Dietz. Er und sein Team wollen sie wieder auf die Beine bringen.
4: Attacke. Das war der Gedanke.

0: Das ist letztendlich ja auch nur Kurieren am Symptom und nicht die Beseitigung einer Ursache.
1: Die Chirurgen finden nichts, was ihren Zustand erklärt. Anke Ahrens wird erstmal wieder entlassen. Womöglich war die Reha noch zu früh. Zu Hause ist sie jetzt täglich auf Hilfe angewiesen. Und ihre Nerven spielen weiter verrückt.
2: Das war sehr ernüchternd. Und es hat auch Angst gemacht. Also der Rücken war im Eimer, okay, aber hätte ich mir die OP schenken können? Fragezeichen.
1: In den nächsten Wochen ergreift die rätselhafte Krankheit immer mehr Besitz von ihr. Ein Gefühl wie ein Korsett, das sich von den Beinen bis zum Brustkorb schnürt.
2: Schrecklich. Also es fühlt sich echt an, als wenn sich das Herz zusammen bepresst, der ganze Brustkorb enger wird. Man kann nur noch ganz oberflächlich atmen und hat das Gefühl, die Lunge ist irgendwie eingequetscht. Das ist ganz fies. Ganz, ganz fies.
1: Enge Gefühl in der Brust. Das ist neu. Hausarzt Jochen Krüger schickt sie zu weiteren Fachärzten. Zum Internisten, Herzspezialisten, Lungenfacharzt. Doch es gibt keine neuen Erkenntnisse.
3: Alles, was innen drin ist, war völlig normal. Wo sie dann sehen, Mensch, das ist doch mehr psychisch, weil da ist ja körperlich nichts. Aber letztendlich habe ich ihr Unrecht getan.
1: Ein halbes Jahr später. Anke Ahrens startet einen neuen Reha-Versuch. Doch es ist wie beim ersten Mal. Je mehr ihre Muskeln gefordert werden, desto schlechter geht es ihr. Das kann nicht mehr allein vom Rücken kommen.
0: Letztendlich musste man sagen, man muss jetzt noch mal neu überlegen. Alles noch mal auf Null und jetzt gucken, was steckt da möglicherweise hinter. Die Diagnostik ist nicht abgeschlossen.
2: Das ist sicher was Neurologisches. Machen Sie sich auf die Suche. Das wird was Seltenes sein. Geben Sie nicht auf.
1: Sie hört sich um und sucht einen neuen Neurologen auf. Von ihm hat sie nur Gutes gehört. Doch der Termin ist enttäuschend.
2: Der hat sich meine Akte angeguckt und sagte dann, und ich soll das jetzt hier retten? Das kann ich auch nicht.
1: Ohne viele Worte überweist er sie an eine nahegelegene Klinik. Anke Ahrens fühlt sich im Stich gelassen. Doch als sie einen Termin im Krankenhaus macht, sieht sie sich die Überweisung noch mal genauer an. Der Arzt hat darauf Verdachtsdiagnosen geschrieben. Darunter auch den Namen einer Krankheit, von der Anke Ahrens zuvor noch nie gehört hat. Sie recherchiert im Internet.
2: Und dann habe ich gedacht, das ist meine Krankheit. Es war echt, als wenn so eine kalte Welle übereinkommt.
4: Guck mal, das trifft alles auf mich zu. Alle Symptome.
1: Es handelt sich um ein sehr seltenes neurologisches Syndrom, bei dem das Immunsystem die Signalübertragung zwischen Nerven und Muskeln stört. Typische Symptome: Steifigkeit, Krämpfe und Gangstörungen.
4: Was, das könnte wirklich sein?
2: Das habe ich meinem Mann gesagt und habe gesagt, Volker, ich gehe jetzt in die Klinik und die bescheinigen mir das und dann habe ich endlich meine Diagnose schwarz auf weiß. Super. Aber das war gar keine Frage für mich. Das ist meine Krankheit.
1: Doch ganz so einfach ist es nicht. Die Ärzte im nahegelegenen Krankenhaus glauben nicht recht an Anke Ahrens Theorie. Sie halten eine Multiple Sklerose für viel wahrscheinlicher und ordnen erst eine Nervenwasseruntersuchung und dann eine MRT-Aufnahme an. Doch dem Radiologen fällt es schwer, ein klares Bild zu bekommen. Anke Ahrens bewegt sich zu viel, ihre Muskeln krampfen.
5: Frau Ahrens, Sie müssen still liegen bleiben.
6: Das gibt's doch nicht.
2: Und ich war auch sauer, weil ich gedacht habe, ja Mann, ich lieg doch hier schon ruhig, mehr geht nicht. Und dann bin ich natürlich abgeschossen worden.
1: Ein Beruhigungsmittel sorgt dafür, dass die Krämpfe nachlassen. Anschließend wollen die Ärzte die Funktion ihrer Muskeln testen. Per Elektromyographie. Sollte es sich um das seltene Syndrom handeln, von dem Anke gelesen hat, müsste das Gerät Auffälligkeiten messen. Doch der Befund ist negativ, genauso wie alle anderen Tests.
2: MS ist es nicht, im Kopf finden wir auch nichts, was machen wir jetzt? Ich bin ohne Diagnose nach Hause entlassen worden und habe gesagt, wie jetzt ohne Diagnose? Das geht nicht.

0: Was mache ich denn jetzt? Ja, wissen wir auch nicht.
1: Doch Anke Ahrens gibt sich nicht geschlagen. Sie glaubt weiter an die seltene Erkrankung und fahndet auf eigene Faust weiter. Über eine Selbsthilfegruppe sucht sie Rat bei Betroffenen und erfährt, dass man häufig bestimmte Antikörper im Blut finden kann. Das wurde bei ihr bisher noch nicht untersucht.
0: Und dann, mein Hausarzt war im Urlaub und ich wollte nicht mehr warten. Und dann habe ich meine Cousine angerufen, die ist Arzthelferin, und habe gesagt, kannst du mir bitte Blut abnehmen? Ich habe mit dem Labor telefoniert in Lübeck. Ich habe gesagt, ich bezahle es privat, es ist mir ganz egal. Ich brauche diese 4 Antikörper und ich möchte wissen, ob davon was erhöht ist.
1: Sie verschickt ihr Blut an ein Speziallabor. 8 Tage dauert es, dann endlich kommt der Befund. Und tatsächlich, einer der 4 typischen Antikörper ist positiv.
0: Ich war total erleichtert. Ich habe gedacht, yeah, nun haben wir es. Jetzt haben wir die 4.
1: Und diese 4 sollen jetzt Experten aufnehmen. Anke macht einen Termin in der Uniklinik Heidelberg. Neurologe Tobias Kessler sortiert die Puzzleteile. Die Antikörper sind ein wichtiges Indiz. Aber die unauffällige Elektromyographie spricht eigentlich klar gegen das seltene Syndrom.
2: Es ist allerdings auch zu bedenken, dass es Möglichkeiten gibt, dass diese Myographie falsch negativ ist. Das kann zum Beispiel der Fall sein, wenn die Patientin unter starken Beruhigungsmitteln, zum Beispiel Benzodiazepin, zu diesem Zeitpunkt ist.
1: Haben die Beruhigungsmittel für die MRT-Untersuchung die Ergebnisse verfälscht? Sehr wahrscheinlich. Denn dass etwas mit Ankes Muskeln nicht stimmt, wird dem Experten kurz darauf auch ohne Messgeräte klar. Ihr ganzer Körper krampft.
2: Das zu sehen ist schon ein eindrückliches Bild, weil man so eine generalisierte Muskelanspannung ziemlich selten sieht und nur bei sehr wenigen Erkrankungen wirklich vorkommen kann.
1: Auch der Chefarzt soll sich davon ein Bild machen. Er hat schon viele sonderbare Fälle gelöst.
0: Der war erstmal sehr, wir gucken mal.
1: Er betrachtet ihr Hohlkreuz und lässt sie ein paar Schritte gehen.
0: Und hat dann immer gesagt, typisch, das ist ganz typisch.
1: Und dann erschreckt er sie. Anke erstarrt.
0: Und dann sagt er, auch das ist typisch. Sie haben das Stiff-Person-Syndrom. Das ist einfach so.
1: Und das bedeutet, bei Anke greift das Immunsystem Stoffe im Nervensystem an, die normalerweise die Muskelaktivität hemmen. Fallen sie aus, stehen die Muskeln unter Dauerstrom. Die Folge? Vor allem bei Stress- und in Schreckmomenten ziehen sie sich blitzartig zusammen und werden steif wie ein Brett. Das kann sogar die Wirbelsäule in ein extremes Hohlkreuz verbiegen. Ihr steifer Rücken, die Gangstörung, die Schreckhaftigkeit und dass zu viel Anstrengung die Muskeln noch steifer macht. All das passt perfekt. Anke Ahrens hatte recht. Sie hat tatsächlich das Stiff-Person-Syndrom.
0: Es war ganz, ganz erleichternd. Ich war total froh, dass das ganze Gedöns, diese ganze Tortur ein Gesicht hatte. Und es war mir egal, dass es das ist. Es war mir ganz egal.
1: Das Stiff-Person-Syndrom ist noch nicht heilbar. Doch ihr helfen Medikamente, die die Muskeln entspannen. Nicht schon wieder. Elisabeth ist frustriert. Ihr bleibt in letzter Zeit ständig die Puste weg. Asthma nennt die Hausärztin das und hat ihr ein Atemspray verschrieben.
3: Kann weitergehen. Und das war mir dann auch unangenehm vor den Gegnern oder vor meiner Mannschaft, dass ich ständig sagen musste, ich muss mal eben kurz zu meiner Tasche, mein Asthmaspray, und dann geht das schon wieder. Und dann ging es aber eben nicht. Und dann war es halt immer wieder, ich muss noch mal kurz.
1: Dabei hatte die 34-Jährige früher nie Probleme. Sie hofft, dass Lungenfacharzt Martin Hoffmann ihr weiterhelfen kann.
4: Das Problem manchmal ist tatsächlich, die Diagnosestellung eines Asthmas ist immer etwas wackelig. Man muss immer im Verlauf gucken, stimmt die Diagnose?
1: Elisabeth wird gründlich durchgecheckt. Lungenfunktion, Entzündungsmarker, Röntgen. Es gibt keine Überraschungen. Der Lungenarzt bestätigt die Asthma-Diagnose und verschreibt ihr ein neues Atemspray.
4: Ich habe gesagt, du hast schon eine Asthmatherapie. Dir geht's besser damit, aber du bist noch nicht beschwerdefrei. Wir haben keinen Verdacht auf irgendetwas anderes und wir erhöhen die Therapie.
1: Erst hilft die Therapie. Doch etwa ein Jahr später bekommt Elisabeth wieder häufiger Probleme mit der Luft. Außerdem kämpft die Förderschullehrerin jetzt mit Erschöpfung. Und ihr wird immer wieder schwindelig.
3: Ich dachte immer irgendwie, ja, das ist dann halt so, ich hatte Stress, ne, es war viel los, dann diese stickigen Räume und ja, ich habe das dann immer so für mich abgetan.
1: Schließlich gibt es zwischendurch auch gute Phasen. Im Sommer überquert sie sogar mit dem Rennrad die Alpen.
5: Wir haben da teilweise über 100 Kilometer am Tag abgerissen und auch mit Steigung. Und das war überhaupt kein Problem für sie.
1: Doch dann, nur einige Tage später.
3: Ich bin aufgewacht und habe an die Decke geschaut und sofort gemerkt, es dreht sich alles um mich herum. Das hat mir ziemlich doll Angst gemacht. Also da habe ich dann gedacht, also das ist jetzt kein normaler Schwindel mehr. Da steckt irgendwas anderes dahinter.
1: Elisabeth bittet verzweifelt einen Freund, sie ins Krankenhaus zu fahren. Dort wird schnell eine Diagnose gestellt. Ihr Gleichgewichtsnerv im Ohr scheint entzündet zu sein. Elisabeth bekommt ein entzündungshemmendes Medikament. Die Ärztin im Krankenhaus beruhigt,
3: dass das durchaus mal vorkommen kann, dass es auch stressbedingt sein kann. Und das kriegen wir aber gut in den Griff.
1: Wenige Wochen später, Herbstferien. Doch die Auszeit an der Ostsee wird nicht so erholsam wie erhofft.
3: Eine Woche vor den Herbstferien, es waren viele krank und ja, da habe ich mir irgendein Virus oder bakteriellen Infekt eingefangen und konnte noch schlechter atmen, als ich sowieso schon konnte.
1: Luftnot. Tatsächlich ein Infekt? Ein Arzt im Urlaubsort verschreibt ihr Medikamente. Doch die helfen nicht.
3: Und da habe ich das erste Mal gemerkt, wie schlimm es ist, wenn man nicht mehr atmen kann. Es fühlt sich so an, als würde man im Wasser untergehen.

0: Elisabeth muss ins Krankenhaus. Notfall. Das wird auch beim Lungenfunktionstest im Siloer Klinikum deutlich. Ihre Lunge überträgt viel zu wenig Sauerstoff ins Blut.
1: Als sie zu uns kam, war das ungefähr die Hälfte von dem Wert, den wir erwarten. Das macht jedem Facharzt für Lungenheilkunde klar, dass das hier ein richtig dickes Brett ist, was jetzt zu bohren ist.
0: Elisabeth braucht Sauerstoff. Die Fahndung nach der Ursache beginnt. Ein erstes Indiz liefert die Bildgebung. Die Ärzte sehen auf der ganzen Lunge weißlich-diffuse Schlieren. Eine sogenannte Milchglastrübung.
1: Und hinter dem Milchglas steckt, wenn man es mit dem Mikroskop anguckt, Zellen. Entzündungszellen, die da nichts zu suchen haben.
0: Was greift ihre Lunge an? Als Sofortmaßnahme bekommt Elisabeth Antibiotika. Zeitgleich sucht das Labor im Blut nach Hinweisen. Klar ist, die Zeit drängt.
2: Und das wurde mir da sehr bewusst, was es heißt, atmen zu können. Wenn man wirklich um jeden Atemzug ringen muss.
3: Ich habe gedacht, sie erstickt. Es fühlte sich an wie Ersticken.
0: Unter Hochdruck suchen die Ärzte nach einer Spur. Sogar Elisabeths mitgebrachtes Kissen kommt auf die Fahndungsliste.
4: Ist das Kissen mit Federn gefüllt?

0: Der Verdacht: vielleicht eine schwere allergische Reaktion, eine exogene Alveolitis. Bei dieser Erkrankung entzünden sich die Lungenbläschen. Das behindert die Sauerstoffaufnahme. Eine lebensgefährliche Erkrankung. Deswegen wird jetzt nicht nur Elisabeths Kissen verbannt. Freunde und Familie sollen auch zu Hause nach einem potenziellen Auslöser für die Krankheit fahnden.
1: Wir warten bei deren Nachbarn, ob die Haustiere haben.
2: Sie hat einen kleinen Garten, Kot von Vögeln vielleicht.
1: Ihre Wohnung ist auf den Kopf gestellt worden.
3: Wir haben nichts gefunden.
0: Und auch die Blutuntersuchungen bringen die Experten nicht weiter.
4: Und das ist dann schon etwas, wo man ganz, ganz kalte Füße bekommt. Und dann geht man eben diese Schritte, dass man sagt, wir gehen jetzt weiter. Wir können jetzt nicht nur Blut abnehmen, wir müssen jetzt in diese Lunge eindringen. Wir müssen jetzt Gewebeproben entnehmen.
0: Proben einer Lungenspiegelung liefern keine neuen Erkenntnisse. Deswegen gehen die Ärzte noch einen Schritt weiter und wagen eine OP. Die Pathologie braucht ein größeres Gewebestück aus der kranken Lunge.
4: Und dann denkt man sich, so, jetzt müssen wir es wissen. Aber auch danach haben die Pathologen dann wieder gesagt, wir wissen nicht, was es ist. Wir können euch nicht die Krankheit benennen.
0: Und die Entzündung der Lunge schreitet fort. Dagegen soll nun eine hohe Dosis Cortison helfen. Das greift ins Immunsystem ein. Und wirkt. Nach Wochen kann Elisabeth wieder durchatmen. Doch das Problem ist, so viel Cortison verträgt der Körper nur für eine kurze Zeit. Und kaum ist die Dosis reduziert, geht es mit Elisabeth wieder rapide bergab. Sie muss auf die Intensivstation. Bernd Schönhofer steht mit dem Rücken zur Wand.
4: So kann man nicht überleben. So kann man keine Krankheit behandeln. Erstmal keine Diagnose und dann mit dieser Keule Cortison immer drauf. Das macht überhaupt keinen Sinn, hat keine Perspektive.
0: Ein neues Team übernimmt ihren Fall. An der Medizinischen Hochschule Hannover. Der wichtigste Hinweis bisher, dass die hohe Dosis Cortison so gut angeschlagen hat.
5: Die Unterdrückung des Immunsystems, das schien der Schlüssel zu der Erkrankung zu sein. Und darüber haben wir uns dann weiter vorgetastet.
0: Cortison wirkt gut bei Autoimmunerkrankungen. Die Ärzte haben einen ersten konkreten Verdacht. Es gibt eine Krankheit, bei der das Immunsystem plötzlich Flüssigkeit produzierende Drüsen angreift. Das kann auf die Lunge schlagen, betrifft aber häufig vor allem Speichel- und Tränendrüsen. Typische Symptome sind Mund- und Augentrockenheit. Doch diese Symptome hat Elisabeth nie verspürt. Das wurde bereits mehrmals abgefragt.
6: Ich habe gesagt, nein, ich habe keine trockenen Augen, nein, ich habe keinen trockenen Mund, Gelenkschmerzen habe ich nicht, Steifigkeit. Also ich habe alles verneint.
0: Und auch ein Test auf typische Antikörper ist negativ.
7: Sodass wir diese ganzen Autoimmunerkrankungen auch erstmal ein bisschen zur Seite geschoben haben und das Gefühl hatten, wir haben es vielleicht eher mit einer reaktiven Entzündung zu tun, die infolge eines vielleicht initial infektiösen Geschehens aufgetreten ist.
0: Womöglich hat ihr Immunsystem gegen einen Erreger gekämpft und den Stoppschalter nicht mehr gefunden. Um das Immunsystem zu beruhigen, geben die Ärzte Elisabeth nochmal Cortison. In höchster Dosis. Mehr geht nicht. Und das scheint zu wirken. Elisabeth geht es so gut, dass sie über Weihnachten sogar nach Hause darf.
7: Auch mit der Hoffnung, dass es jetzt einfach gut ist und dass das, was an Autoimmungeschehen möglicherweise da war, jetzt auch durchbrochen ist.
0: Doch als sie am 2. Januar zum Kontrolltermin wieder auf der Station erscheint, sind die Ärzte schockiert.
6: Und dann haben die ein CT gemacht von meiner Lunge und haben gesagt, sofort auf die Intensivstation. Ihre Lunge ist komplett voll, komplett weiß, komplett voll mit Entzündungsherden. Die sieht aus wie der reinste Brei.
0: Elisabeths Leben hängt am seidenen Faden.

0: Und der Satz, den wir fast am meisten gehört haben, war vom Arzt: Wir wissen es nicht. Wir wissen es nicht, sagten sie einfach immer.
1: Es folgen Wochen auf der Intensivstation. Die Ärzte bekämpfen die fortschreitende Zerstörung der Lunge schließlich mit einer Chemotherapie. Sie sehen keine andere Möglichkeit, um ihre Lunge und ihr Leben zu retten.
2: Diese Ärzte haben alles gemacht, alles Menschenmögliche, um mir mein Leben zu ermöglichen. Und das habe ich immer gespürt. Ich habe gewusst, die geben hier alles.
1: Zum Glück verträgt Elisabeth die Therapie. Aber die Lungenexperten stecken in einer Sackgasse.
3: Ja, wir müssen den Fall noch mal ganz von vorne aufrollen.
4: Das heißt, wir mussten noch mal alles wieder mit in Erwägung ziehen und dann uns eben vortasten.
1: Was stand zu Beginn auf der Fahndungsliste? Die Autoimmunkrankheit, die die Flüssigkeit produzierenden Drüsen angreift. Bisher spricht alles dagegen. Und trotzdem, die Ärzte testen nun noch mal genau, ob die Drüsen genügend Speichel und Tränen produzieren. Doch das Ergebnis hilft auch nicht wirklich weiter. Nur im rechten Auge liegt der Wert minimal unter der Norm. Lohnt es sich, diese Fährte weiter zu verfolgen? Oberarzt Henrik Suhling ist skeptisch.
4: Aber ich wollte ja sozusagen auch alle anderen hören. Und mein damaliger Assistent, Herr Kamp, der war so Feuer und Flamme, der hat mich sozusagen überzeugt.
1: Also gehen Sie den nächsten Schritt. Eine Lippenbiopsie. Wie sehen die flüssigkeitsproduzierenden Drüsen unter dem Mikroskop aus? Und dann die Überraschung.
4: Dieser Test, der war sozusagen phänomenal positiv. Der Test war sowas von positiv, wie er nicht anders hätte sein können.
1: Die Drüsen sind wie die Lunge voll mit massenhaft Entzündungszellen. Das ist der Beweis.
2: Nach 6 Monaten dann, der langen Suche, kam der Dr. Kamp mit dem Arztbrief in mein Zimmer, sehr freudestrahlend. Wir haben jetzt endlich eine Diagnose. Sie haben das Sjögren-Syndrom.
1: Das bedeutet, das Immunsystem greift tatsächlich ihre Flüssigkeit produzierenden Drüsen an. Es ist das Sjögren-Syndrom. Erst rückblickend fällt Elisabeth auf, sie hat tatsächlich immer viel getrunken. Doch ein Zeichen für Mundtrockenheit? Der untypische Verlauf hat es den Ärzten schwer gemacht.
5: Und es ist noch nicht so lange so klar, dass das Sjögren-Syndrom tatsächlich auch so schwerwiegende Organmanifestationen mit sich bringen kann.
1: Aufatmen. Es gibt Medikamente gegen das Sjögren-Syndrom.
2: Und ja, ich bin dankbar über jeden Tag, an dem ich aufwache und in meiner eigenen Lunge atme.
1: Ihre Lunge hat sich zum Großteil erholt. Die Medikamente halten das Sjögren-Syndrom in Schach. Seit ihrer letzten Reise ist Helena Bindemann nicht mehr die Alte. Normalerweise liebt sie es, danach Freunde mit Spezialitäten aus dem Urlaub zu bekochen.
6: Helena, schau mal. Graue Burgunder oder Chardonnay?
1: Doch diesmal fühlt sie sich merkwürdig ausgelaugt.
6: Ist alles klar bei dir?
7: Nein, mir geht's nicht gut.
8: Ich habe mich schon die ganze Zeit schlecht gefühlt. Irgendwie schlapp, müde, unruhig. Und dann kam dieses Fieber.
1: Innerhalb weniger Tage klettert Helena Bindemanns Temperatur auf fast 40 Grad.
6: 39,5. Das ist zu viel. Also ich rufe Dr. Krüger an.
1: Unklares Fieber. Ihr Mann hat Sorgen, dass etwas mit ihrer neuen Ersatzherzklappe nicht stimmt.
6: Bindemann, guten Morgen, Herr Doktor.
1: Und auch beim Hausarzt schrillen die Alarmglocken. Helena Bindemann soll sofort in die Herzklinik von Bad Nauheim. Dort hat sie vor 11 Jahren eine neue Herzklappe implantiert bekommen. Und an solchen künstlichen Herzklappen lassen sich schnell mal Bakterien nieder. Folge: Entzündung und

0: Fieber.
1: Patienten, die solche Herzklappen, ob biologisch oder auch mechanische Herzklappen haben, die haben ein erhöhtes Risiko, dass sie jederzeit durch medizinische Eingriffe, aber auch durch normale Infektionen, systemische Infektionen, einen Befall der Klappen bekommen können durch Infektionserreger.
0: Thomas Neumann will diesem Verdacht nachgehen. Er untersucht Helena Bindemann mit einem Schluckecho. Das liefert besonders genaue Bilder vom Herzen. Ergebnis? Die neue Klappe scheint tatsächlich nicht mehr ganz zu schließen. Aber sind hier wirklich Bakterien am Werk? Er lässt Blut abnehmen. Wenn Keime für den Klappenschaden verantwortlich sind, müssten sich die im Labor aufspüren lassen. Doch alle Tests sind negativ. Es gibt keine Hinweise auf eine Bakterieninfektion und obendrein ist Helena Bindemanns Fieber inzwischen verschwunden. Thomas Neumann beschließt, sie erstmal zu entlassen.
2: Hallo Frau Bindemann, guten
3: Hallo.
2: Tag. Wir haben uns Ihre Werte angeschaut und die Fieberkurve ist wirklich extrem gut gesunken.
0: Der Arzt will die Klappe nun aber regelmäßig kontrollieren.
2: Danke. Alles Gute für Sie. Jo.
3: Danke, tschüss.
2: Tschüss.
0: Zu Hause schnellt das Fieber wieder hoch. 4 Tage über 39 Grad. Aber auch diesmal verschwindet es dann von selbst. Eigenartig. Die Bindemanns grübeln, was dahinter stecken könnte. Und kommen immer wieder zu ihrer letzten Reise in den Dschungel von Bolivien.
3: La Paz, da sind wir gestartet, genau.
4: Ich kann mir was mitgebracht haben aus Bolivien. Weil ich wurde in Bolivien einmal am Fuß unten gestochen von irgendwas. Und da hat sich so eine kleine Beule entwickelt.
2: Hallo Frau Bindemann.
0: Ein tropisches Fieber vielleicht?
2: Ja, hier stimmt aber irgendwas nicht. Sie glühen ja praktisch.
0: Zum Glück hat sie die Beule am Fuß in Bolivien fotografiert.
2: Ja, das sieht aber nicht gut aus. Nee.
0: Als sie ihrem Hausarzt das Bild zeigt, schickt der sie gleich wieder ins Krankenhaus. Diesmal allerdings in eines mit Spezialisten für exotische Krankheiten. Viren, Bakterien, Parasiten und Pilze. Über eine Woche wird ihr Blut dort auf beinahe alle bekannten Auslöser von Tropenerkrankungen gescannt.
5: Es kam nirgendwo irgendwo was Handgreifliches raus.
0: Nach einer guten Woche intensiver Fahndung geben die Ärzte die Suche nach einem tropischen Erreger auf. Aber sie haben schon eine neue Spur.
4: Ich hatte als Kind Gelenkrheuma. Und es war in Polen, in kleinem Dorf. Da waren keine Ärzte. Und das Gelenkrheuma ist irgendwie weggegangen.
0: Könnte ihr Rheuma wieder aufgeflammt sein? Von den vielen verschiedenen Rheuma-Leiden lösen einige auch Fieberschübe aus. Die Ärzte wollen, dass sie das beim Rheumatologen untersuchen lässt. Auch wenn Helena Bindemann da skeptisch ist.
4: Also ich war irgendwie nicht davon überzeugt, dass ich Rheuma habe.
0: Bis zum ersten freien Termin beim Rheumatologen dauert es noch über einen Monat. Und in dieser Wartezeit hat das Ehepaar eigentlich einen Urlaub geplant. Doch Helena hat kaum noch Kraft.
6: Was ist mit dir?
3: Ja, nicht so gut.
6: Meinst du, wir können wirklich fahren?
3: Bitte, Gerd, ich möchte in Urlaub fahren. Ich möchte hier weg und was anderes sehen. Und dieses ganze Kranksein. Wir fahren.
4: Wir sind dann im September in Urlaub gefahren nach Holland. Wir hatten den Urlaub gebucht gehabt.
0: Doch in Holland klettert das Fieber dann täglich auf bis zu 40 Grad. Das knockt Helena völlig aus. Und nichts hilft.
6: Das Fieber geht einfach gar nicht runter.
5: Sie wissen, Sie sind krank. Da ist auch irgendwas, was in Ihnen latent vorhanden ist. Aber Sie können es nicht greifen.
2: Warte, warte. Ich helfe dir.
0: Ganz Als die beiden sich schließlich auf den Heimweg machen, ist Helena so ausgezehrt und schwach, dass sie sich kaum noch auf den Beinen halten kann.
4: Man ist hilflos. Und deshalb war das Letzte, wo ich mir viel versprochen habe mit dieser Rheumatologie.
0: Der Termin ist gleich am nächsten Tag. Kontrolle der Rheumafaktoren im Blut, CT und MRT. Sie wird eingehend untersucht. Am Morgen danach soll sie das Ergebnis erfahren. Doch daraus wird nichts.
5: Da wurde dann aber unglücklicherweise der Arzt am nächsten Tag krank, sodass wir also da auch an der Stelle nicht weiterkamen.
0: Es ist wie verhext. Gerd Bindemann muss

0: etwas tun. Denn so kann es nicht weitergehen.
1: Wie geht's dir heute?
2: Wir saßen morgens beim Frühstück und da war meine Frau wieder völlig geknickt, hatte Fieber gehabt.
1: Jetzt ist Schluss, jetzt rufe ich den Notarzt an. Keine Widerrede.
2: Und da habe ich gesagt, jetzt packen wir die Sachen, jetzt fahren wir nach Gießen in die Notaufnahme und nehmen alles mit, du bleibst da.
0: Als die beiden in der Notaufnahme der Uniklinik ankommen, ist die überfüllt. Über 6 Stunden warten sie, bis sie endlich dran sind. Und Helena Bindemann geht es immer schlechter.
3: Boah, jetzt haben wir sie nach Feierabend.
1: Was ist denn mit meiner Frau jetzt? Wir sind schon 6 Stunden hier und nichts passiert.
2: Ja, Rheuma ist eigentlich kein Notfall. Ich kann nichts für Sie tun.
1: Ich gehe hier nicht weg, bevor Sie nicht meine Frau behandelt haben.
3: Willst du noch mal auf? Wir nehmen Sie noch mal mit.
1: Ja, danke.
0: Und dann wendet sich das Blatt. Hohes Fieber. Der Kreislauf kurz vor dem Zusammenbruch. Den Ärzten ist schnell klar, dass sie hier doch einen Notfall vor sich haben. Sie bringen Helena in die Abteilung für Infektiologie. Endlich. Visite am nächsten Morgen.
4: Schönen guten Tag. Mein Name ist Dr. Discher. Das ist meine Kollegin Dr. Traut. Wie geht's Ihnen denn heute?
5: Und dann kam er an mein Bett, hat sich das alles so ein bisschen angehört. Und dann habe ich ihn so angeguckt. Und da sage ich, Herr Dr. Discher, ich gehe hier nicht raus aus dem Krankenhaus, bevor ich weiß, was ich habe.
6: Das war klarer Auftrag.
0: Thomas Discher fühlt sich bei seiner Ehre gepackt. Der Infektiologe ist bekannt dafür, knifflige Fälle zu lösen. Woher kommen Helena Bindemanns schwere Fieberschübe? Zusammen mit Kollegin Janina Traut macht er sich an die Arbeit.
7: Also wir fangen dort an, wo andere aufhören. Das ist einfach eine Herausforderung. Das macht das Fachgebiet so unglaublich spannend.
0: Zuerst kümmern sie sich um den Rheuma-Verdacht. Ein paar der Rheuma-Faktoren im Blut sind tatsächlich erhöht. Aber das allein bringt sie nicht weiter.
6: Sie hat einen extrem hohen Rheuma-Faktor gehabt. Rheuma-Faktor heißt nicht immer, dass sie gleich Rheuma haben. Das TCP, was spezifischer ist für das klassische entzündliche Rheuma, das war nämlich normal.
0: Ist es also doch eine Infektion? Auf der Suche nach möglichen Quellen befragen die Ärzte Helena Bindemann noch einmal ganz genau. Und die erzählt auch hier wieder von ihrer Reise nach Bolivien. Von dem schmerzhaften Stich und der Beule auf dem Fußrücken.
4: Schauen Sie sich mal genau an.
0: Das könnte die Eintrittsstelle einer Infektion gewesen sein.
6: Und die ist jetzt abgeklungen oder hat eine Metamorphose durchgemacht und hat sich jetzt irgendwo anders angesiedelt.
0: Ihr Verdacht? Die Keime könnten sich irgendwo im Körper verstecken. Aber wo? Der wahrscheinlichste Ort wäre Helena Bindemanns künstliche Herzklappe. Ein idealer Unterschlupf für Bakterien.
7: Fremdmaterial ist immer ein Ort, wo sich Bakterien gerne absiedeln, gerne abkapseln, einen sogenannten Biofilm machen. Das heißt, sich unter so einer kleinen Schleimkappe verstecken.
0: Die Gießener Experten setzen auf eine Hightech-Methode, um versteckten Bakterien auf die Spur zu kommen. Ein PET-CT ermöglicht es ihnen, auch winzige Entzündungsherde zuverlässig sichtbar zu machen. Das Ergebnis ist alarmierend.
4: Wir haben hier 3 Entzündungsherde. Hier. Einmal am Herzen, an der Leber und an der Milz.
8: Ja. Dann machen wir auf jeden Fall eine Biopsie.
0: Was löst die gefährlichen Entzündungen aus? Die Biopsie soll Klarheit bringen.
7: Das kann man manchmal machen, wenn man gut an diese Stelle hinkommt. Auch bei der Frau Bindemann haben wir das versucht mit einer Biopsie von der Leber. Und da waren durchaus entzündliche Veränderungen, die man bei so einer chronischen Infektion sehen kann.
4: Fakt ist, wir haben Schäden an der Leber.
0: Alles deutet auf eine bakterielle Infektion hin. Aber in der Probe aus der Leber lassen sich keine Keime nachweisen. Merkwürdig. Könnte es sich um Bakterien handeln, die sich mit herkömmlichen Methoden im Labor nicht anzüchten lassen? Um das herauszufinden, greifen die Experten nun zu einer List.
7: Dann sind die mit Sicherheit. Dann muss man einen sogenannten indirekten Test machen, nämlich einen Antikörpertest, ob sich der Körper schon mit dieser Art von Bakterien auseinandergesetzt hat. Diese Keime kann man ganz selten oder ganz schwierig in der Blutkultur direkt nachweisen. Man kann aber nachweisen, dass der Körper sich damit auseinandergesetzt hat.
0: Wieder nehmen die Ärzte Helena Bindemann Blut ab und testen es auf Antikörper gegen schwer anzüchtbare Bakterien. Das sind vor allem tropische Erreger wie Rickettsien oder Shigellen. Aber Es kommen auch ein paar heimische Keime in Frage. Bis das Ergebnis vorliegt, dauert es 5 Tage. Als Thomas Discher den Laborbogen in Händen hält, kann er kaum glauben, was er da liest. Ein Antikörperwert geht regelrecht durch die Decke. Das Bakterium, das Helena Bindemann so krank gemacht hat, ist damit überführt.
9: Was ist los, Thomas?
4: Hier. Ja, wir haben es rausgekriegt.
6: Normalerweise haben Sie, wenn Sie keine Infektion mit diesem Bakterium haben, eine normale Serologie, also keine Antikörper dagegen. Bei Frau Bindemann war das 1 zu 130.000. So etwas habe ich noch nie gesehen.
0: Die Ärzte können es kaum erwarten, den Bindemanns zu erzählen, was sie entdeckt haben.
10: Frau Bindemann.
4: Frau Bindemann. Also, wir haben ein Ergebnis.
0: Der tückische Keim gelangt mit der Atemluft in den Körper. Und dort hat er einen Trick, um sich zu tarnen. Das Bakterium lässt sich von Abwehrzellen des Immunsystems fressen. Ein ideales Versteck. Im Zellinneren vermehrt es sich völlig ungestört. Schließlich platzen die befallenen Zellen und die Bakterien lösen überall im Körper heftige Entzündungen aus. Das wiederum lässt die Körpertemperatur in die Höhe schnellen, raubt die Kraft und schwächt den Kreislauf.
7: Die Erkrankung ist eher sehr selten. Das sind wenige Dutzend bis wenige hundert Fälle pro Jahr in Deutschland. Das ist einfach eine absolute Rarität.
0: Der Grund für Helena Bindemanns Fieberschübe ist eine Infektion mit dem Bakterium Coxiella burnettii, einem Meister der Tarnung. Sie hat das Kuhfieber. Endlich eine Diagnose. Thomas Discher hat seinen Auftrag erfüllt.
5: Ich hätte ihn wahrscheinlich genommen und hätte ihn gedrückt. Und dann hatte ich unheimliches gutes Gefühl.
2: Es war beruhigend, dann zu wissen, um was es überhaupt geht.
0: Bleibt die Frage, wo Helena Bindemann sich infiziert hat. Im Urlaub in Bolivien ist es wahrscheinlich nicht passiert. Denn Coxiella burnettii ist alles andere als ein exotischer Keim.
7: Das ist kein Tropenkeim. Die Bakterien sind weltweit verbreitet, auch bei uns in Deutschland. Und sind insbesondere assoziiert mit der Tierzucht.
0: Coxiella burnettii befällt vor allem Schafe, Ziegen und Rinder. Bekommen infizierte Tiere Nachwuchs, gelangen mit der Nachgeburt große Mengen der Keime ins Freie.
6: Die haben auch die Fähigkeit, umweltresistente Keime zu bilden, sodass sie lange Zeit draußen in der Wildbahn liegen können und so praktisch wie schlafende Keime.
0: Für ältere Menschen mit schwachem Immunsystem kann es dann schon reichen, an einer Schafweide vorbeizuspazieren. Eine Windböe aus der falschen Richtung und der Keim gelangt in die Lunge.
6: Naja, sagen wir mal so, ich kann nicht ausschließen, dass es sich hier geholt hat.
0: Helena Bindemann muss 2 Jahre lang 2 Antibiotika nehmen. Die beseitigen den Erreger. Ihre Leber und ihre Milz erholen sich. Nur ihre befallene Herzklappe muss noch einmal ersetzt werden. Heute, 3 Jahre später, macht sie um Schafweiden möglichst einen Bogen.
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14: Anfang Juni 2025 in Reims. Ein harmloser Unfall. Die Fahrerin stirbt. Die Ursache, ihr Airbag.
15: Die Gefährlichkeit dieser Airbags entspricht im Grunde einem Schuss aus nächster Nähe mit einer Pistole oder einem Revolver.
14: Ein Airbag soll Leben retten, doch dieser kann potenziell tödlich sein. Millionenfach verbaut, von nahezu allen großen Herstellern. Bis heute fahren Autobesitzer damit auf den Straßen, auch in Deutschland.
16: Ich stellte mir schon die Frage, ob ich auf eigene Kosten diese Airbags tauschen lasse, damit ich mindestens sagen kann, im Falle eines Unfalls fliegt mir da nicht irgendwie Metall um die Ohren. und tötet mich

0: Der Skandal kostet Menschenleben, er kostet Milliarden und er bringt den weltweit zweitgrößten Airbag-Hersteller zu Fall.
1: Gab es kein Interesse an der Wahrheit?
2: Zero.
3: Zero.
2: Zero.
0: Interne Unterlagen, geheime E-Mails. Sie zeichnen das Bild eines Unternehmens, das irgendwann wusste, wie gefährlich seine Airbags werden können. Und trotzdem wurden sie verbaut und die Autos an ahnungslose Kunden verkauft. Wie kann es sein, dass immer noch Millionen Fahrzeuge damit ausgerüstet sind?

0: Seinen VW Golf holt André Seid aus Lerach seit einiger Zeit nur noch selten aus der Garage. Dabei hängt er an dem 17 Jahre alten Auto. Stets hat er es bei VW warten lassen, gehofft, dass er das Auto noch ein paar Jahre fahren kann. Doch nun hat er Zweifel. Vergangenen Juli treffen wir ihn zum ersten Mal. Kurz zuvor hat er erfahren, dass in seinem Auto ein potenziell gefährlicher Airbag verbaut ist.
1: Auf der VW-Webseite konnte man die Seriennummer, die sogenannte FIN, eintragen. Und hier wurde dann signalisiert, jawohl, Ihr Fahrzeug mit dieser Seriennummer ist betroffen. Nehmen Sie sofort oder unverzüglich Kontakt mit einem VW-Vertragshändler auf, der sich dann dieser Sache annehmen würde.
0: André Seid wendet sich an einen VW-Händler vor Ort. Doch dort beruhigt man ihn, es bestehe kein Handlungsbedarf.
1: Ich war dann sichtlich irritiert und habe da gedacht, wie kann es sein, dass auf der VW-Website das Fahrzeug gelistet ist, dass es betroffen ist mit diesen Airbag-Problemen. Er hat dann gemeint, ja, zur Erklärung, wenn das für den deutschen Markt zugelassen ist, würde nichts passieren.
0: André Seid ist fassungslos. Er ist davon ausgegangen, dass ein Hersteller, dem er seit vielen Jahren treu ist, dieses Problem für ihn löst. Schließlich warnt auch das Kraftfahrtbundesamt vor Takata-Airbags durch einen offiziellen Rückruf. Betroffen? Millionen Fahrzeuge. Metallfragmente könnten Insassen schwer oder tödlich verletzen, heißt es auf der Internetseite.
1: VW wälzt das Problem auf die Vorortwerkstätten ab. Die werden im Regen stehen gelassen, so wie der Kunde auch. Und meiner Meinung nach spielt VW mit meinem Leben, wenn ich mit dem Fahrzeug, einem VW-Produkt, mich jetzt bewege.
0: André Seid ist auf sein Auto angewiesen. Nun weiß er nicht, was er tun soll.
1: Ich stellte mir schon die Frage, ob ich auf eigene Kosten diese Airbags tauschen lasse, damit ich mindestens sagen kann, im Falle eines Unfalls fliegt mir da nicht irgendwie Metall um die Ohren und tötet mich. Also eigentlich eine Sauerei.
0: Wir werden André Seid noch einmal besuchen, nachfragen, was aus der Sache geworden ist. Doch ist seine Angst berechtigt? Wenige Tage vorher ist in Frankreich ein tödlicher Unfall passiert. Die Stadtautobahn A344 in Reims. Nahe dem Fußballstadion will Celia Bernaudat mit ihrem Citroën im Juni 2025 einem LKW ausweichen. Das Auto der 36-Jährigen gerät auf den Grünstreifen. Der Airbag löst aus und wird zur tödlichen Waffe. Die vierfache Mutter hat keine Chance. Drei Tage später stirbt sie an ihren Verletzungen. Metallsplitter waren durch den Innenraum geschossen, haben ihr Gesicht getroffen. Mit einer Wucht, vermutlich ähnlich wie in diesem Versuch. Sie ist bereits das 19. Todesopfer aus Frankreich durch einen Takata-Airbag. In Paris treffen wir Christophe Legvac. Der Anwalt vertritt inzwischen rund 3000 Betroffene in Sachen Takata. Darunter Autobesitzer, Verletzte und Hinterbliebene. Menschen, die endlich Aufklärung wollen. Christophe Legvac erzählt uns vom Fall eines 51-jährigen Citroën-Besitzers. Der starb 2023 bei einem Unfall südwestlich von Toulouse.

0: Er begegnete auf einer kleinen Straße nahe der Pyrenäen einem anderen Fahrzeug. Und die beiden Fahrzeuge streiften sich leicht. Das Ganze geschah bei ungefähr 30 km pro Stunde. Die ersten Ermittlungen der Polizei zeigten, dass das Fahrzeug praktisch nicht beschädigt war. Es gab kaum sichtbare Spuren eines Zusammenstoßes. Nur der Airbag hatte ausgelöst. Der Mann starb, weil ihm ein Metallstück in das Gehirn geschleudert wurde. Und das ist kein Einzelfall.
1: Christophe Legvac hat MyLeo ins Leben gerufen, eine Plattform für Kläger. Anfangs richteten sich die Klagen gegen Citroën. Inzwischen wurden sie auf weitere Hersteller ausgeweitet. Darunter auch die VW-Konzernmarken. Es geht um die strafrechtliche Verantwortung der Hersteller und um Entschädigung für die Opfer und Hinterbliebenen. Wie bei einem Fall aus Guadeloupe.
0: Da fanden Polizisten eine etwa 60-jährige Frau tot in ihrem Fahrzeug. Zunächst sah es so aus, als sei sie aus nächster Nähe erschossen worden, wie bei einer Mafia- oder Drogenbandenabrechnung. Die Verletzung sah exakt wie ein Einschuss aus, aber es gab keine Kugel. Später entdeckte man ein kleines Metallstück, das aus dem Airbag stammte.
1: In Frankreich galt für einige Autos mit Takata-Airbags bereits ein Fahrverbot. Nach dem Unfall in Reims wird es auf alle betroffenen Fahrzeuge ausgeweitet.
2: A ordonné l'immobilisation immédiate de tous les véhicules équipés d'airbags de la marque Takata.
3: Vous faites peut-être partie des 1 700 000 propriétaires dont la voiture est équipée d'un airbag Takata défectueux.
1: Insgesamt 1,7 Millionen Fahrzeuge. Für Christophe Legvac kommt die Maßnahme zu spät.
0: Seit 2014 kennen die Hersteller weltweit die Gefährlichkeit der Takata Airbags. Trotzdem gab es seit 2014, zumindest in Frankreich, keine systematischen und gut organisierten Rückrufaktionen. Es gab keine öffentliche Informationskampagne. Diese Arbeit wurde nie gemacht.
1: Wir sind in Aschaffenburg. In diesem Backsteinbau war einst die Europazentrale von Takata. Anfang der 2000er Jahre sind Airbags nicht mehr nur Sonderausstattung in Premiumfahrzeugen, sondern zum Massenprodukt geworden. Der japanische Zulieferer produziert Airbags, die deutlich günstiger sind als die der Konkurrenz. Der damalige Europachef Heinrich Binder feiert die Entwicklung als Erfolgsgeschichte.
4: Seit 25 Jahren hat sich ungefähr die Kosten des Airbags reduziert auf ein Zehntel der damaligen Kosten. Und wir arbeiten weiter daran, dass die Kosten der Systeme so gering sind, dass sich jeder ein Airbag im Auto leisten kann.
1: 2005 stecken Takata-Systeme bereits in rund 65 Millionen Fahrzeugen weltweit. Fast jede Automarke setzt sie ein. Doch die Erfolgsgeschichte bekommt Risse. 2004 wird erstmals bekannt, dass ein Takata-Airbag einen Autofahrer schwer verletzt hat. 2009 der erste Todesfall in den USA. Bis 2018 sterben weltweit nach behördlichen Schätzungen rund 50 Menschen durch Takata-Airbags. Hunderte werden verletzt. Trotzdem bleiben Millionen dieser Systeme in Fahrzeugen auf der Straße. Auch in Deutschland. Aber was macht die Airbags so gefährlich? Wir treffen uns mit einem Ingenieur, der sich mit Airbags viele Jahre beschäftigt hat. Christopher Hogg war Ende der 90er Jahre als Entwickler beim schwedischen Zulieferer Autoliv tätig. Autoliv war damals Weltmarktführer bei Airbags, bis Takata kam und mit seinen günstigen Airbags zum größten Konkurrenten wurde.
5: Es war im Markt allgemein bekannt, dass Takata ein aufsteigender Stern auf dem Markt für Gasgeneratoren war, speziell weil sie Teil des japanischen Marktes waren. Sie wurden als der Wettbewerber dargestellt, an dem wir uns orientieren sollten, um ihn zu erreichen oder preislich zu übertreffen.
1: Der Wettbewerb wird härter. Die Autohersteller hätten immer billigere Systeme verlangt, sagt er.
5: Ja, es gab Druck, die Kosten erheblich zu senken. Ich denke, am Anfang wurden Gasgeneratoren an die Autohersteller ungefähr in einer Spanne von 120 bis 150 US-Dollar pro Stück verkauft. Und es gab anhaltenden Druck, die Kosten zu senken, auf so niedrig, wie es nur irgend möglich war. Die Zielkosten lagen irgendwann bei etwa 20 bis 25 US-Dollar.
6: Wer war damals in der Autoindustrie die treibende Kraft in Bezug auf diese niedrigen Kosten für ein Airbag-System?
5: Ich würde sagen, GM war der größte US-Hersteller, der die Kosten nach unten getrieben hat. Weltweit gab es auch sehr viel Druck von Toyota. In einem solchen Umfeld entsteht viel Druck, die Kosten zu senken, und manchmal übersieht man da auch Dinge, die eventuell kritisch sind.
1: Die entscheidende Stellschraube, um die Kosten zu senken, war der Gasgenerator. Der sorgt dafür, dass sich bei einem Unfall der Airbag in Bruchteilen von Sekunden aufbläst. Im Gegensatz zu Autoliv verwendet Takata als Treibmittel darin Ammoniumnitrat. Das ist günstig.
5: Ammoniumnitrat war einer der pyrotechnischen Stoffe oder Gaserzeuger, den sich sicher alle Hersteller angeschaut haben, um einen deutlich kostengünstigeren Gasgenerator herzustellen. Ja, ganz speziell, um die Kostenvorgaben der OEMs oder der Autohersteller zu erfüllen.
1: Auch bei Autoliv schaut man sich Ammoniumnitrat genauer an. Im Labor sollen Versuche zeigen, ob sich der Stoff als Treibmittel eignet.
5: Als wir diese Zündung auslösten, erzeugte der Test praktisch keine Wirkung. Dann erhöhten wir die Menge des Treibmittels. Wir gingen etwa um 20% höher. Dann testeten wir erneut. Wieder erzeugte es fast keinen Druck im 60-Liter-Behälter. Der Tank ist ungefähr so breit und ungefähr so groß im Durchmesser. Darin testeten wir das. Dann erhöhten wir beim dritten Mal die Ladung um etwa weitere 30%. Als wir ihn dieses Mal zündeten, zerriss es den Behälter in Metallsplitter. Die durchschlugen die Außenwände des Stahlbehälters. Es gab solche Löcher in der Außenwand. Es war das einzige Mal, dass ich in meiner ganzen Karriere bei Autoliv eine derart heftige Explosion gesehen habe. Es war schockierend. Und als wir das sahen, wussten wir sofort, dass Ammoniumnitrat nichts war, womit wir uns weiter beschäftigen sollten.
1: Für Autoliv ist klar, Ammoniumnitrat wollen sie in ihren Airbags nicht einsetzen. Das Explosionsrisiko war den Verantwortlichen zu groß. Ammoniumnitrat ist billig, leicht verfügbar und setzt enorme Gasmengen frei. Es wird seit mehr als 100 Jahren als Sprengstoff eingesetzt. Oklahoma City, 1995. 168 Menschen sterben bei einem der schwersten Terroranschläge in der Geschichte der Vereinigten Staaten. Toulouse 2001. In einer Deponie explodieren mehrere hundert Tonnen Ammoniumnitrat. 31 Tote. Beirut 2020. Infolge von Schweißarbeiten explodieren 2750 Tonnen Ammoniumnitrat. 207 Menschen sterben. Große Teile der Stadt werden beschädigt. Wir sind noch einmal in Lörrach. Fast ein Jahr nach unserem ersten Treffen ist André Seid immer noch mit seinem VW Golf unterwegs und dem eingebauten Takata Airbag. Ausgetauscht wurde nichts, obwohl es für sein Fahrzeug seit Januar 2025 einen offiziellen Rückruf des Kraftfahrtbundesamtes gibt. Ganz anders sähe es nur ein paar hundert Meter weiter aus, in der Schweiz. Dort heißt es auf der Homepage von VW, für seinen Golf bestehe ein erhöhtes Sicherheitsrisiko. Eine Reparatur seines Fahrer-Airbags sei zwingend erforderlich.
7: Dieses Fahrzeug mit dieser Seriennummer gibt es nur weltweit einmal, hoffe ich. So, und ist egal, ob es jetzt hier in Deutschland läuft, in Frankreich oder Schweiz, es hat immer das gleiche Problem und das heißt Airbag. So, und eigentlich dürfte es keinen Unterschied machen, wo das Fahrzeug zugelassen ist. Ich kann es nicht erklären. Fehlen mir die Worte.
1: In Deutschland ist weiterhin kein Austausch bei seinem Fahrzeugmodell vorgesehen.
7: Ende Jahr habe ich VW angeschrieben, weil wir vorhatten, mit dem Auto nach Italien zu fahren. Und da wollte ich einfach dokumentiert haben, kann ich das bedenkenlos machen. VW hat mir dann darauf geantwortet, ja, gar kein Thema. Du hast zwar ein Airbag von Takata drin in dem Auto, aber im Augenblick ist kein Rückruf für dich geplant.
1: Auch andere Fahrzeughalter bekamen ähnliche Auskünfte von Volkswagen. In einem Schreiben an eine Kundin hieß es im vergangenen Jahr:
8: Wenn Analysen ergeben, dass das Fahrzeug in Deutschland auf Lebenszeit unkritisch ist, wird es auch in Zukunft keinen Rückruf geben.
1: Uns gegenüber erklärt VW damals, Einzelfälle würden im Detail geprüft. Die Sicherheit der Kundinnen und Kunden habe oberste Priorität.
7: Ist eigentlich schon verwunderlich, dass der Gesetzgeber, Kraftfahrtbundesamt, da nicht massiv auftritt und sagt, so Freunde, ihr habt jetzt 2 Monate Zeit, schreibt alle an, dann gibt er nochmal ein Vierteljahr und spätestens nach einem halben Jahr ist die ganze Aktion beendet. Diese Herstellertreue, die hat schon mit diesen Aktionen erhebliche Kratzer gekriegt.
1: Wie kann es sein, dass in Deutschland der Austausch von Takata Airbags anders läuft als in anderen Ländern? Das Bundesverkehrsministerium verwies im vergangenen Jahr auf klimatische Unterschiede.
8: Aufgrund der in Deutschland vorherrschenden klimatischen Bedingungen läuft eine Veränderung des Treibmittels nur sehr langsam ab, wodurch sich ein geringeres Sicherheitsrisiko durch die Airbags als zum Beispiel in tropischen Regionen ergibt.
1: Wir reisen in die USA. Dort haben sich bislang die meisten Todesfälle ereignet, besonders in den heißen und feuchten Regionen im Süden des Landes. In Sarasota treffen wir Brett Williams. Auch er hatte 2017 einen folgenschweren Unfall. Genau an dieser Stelle war der Gebrauchtwagenhändler mit seinem Auto unterwegs. Da passierte es.
9: Right here is where it all happened.
10: Genau hier ist es passiert. Hier hat alles begonnen. Und ich hatte gerade die Spur gewechselt und bin rübergezogen. Und etwa 4 Autos vor mir bog eine Frau dort links ab, um hier reinzufahren. Sie ist einfach direkt vor meinem Fahrzeug aufgetaucht. Und ich hatte keine Zeit zu bremsen oder zu reagieren oder irgendwas zu tun. Da habe ich sie gerammt.
1: Brett Williams ist damals mit ungefähr 50 km/h unterwegs. Niemand hält an, weil der Unfall anscheinend so unspektakulär aussieht. Doch sein Airbag hat sich geöffnet.
10: Ich konnte nicht hupen, weil der Airbag draußen war. Also habe ich gewunken und sie öffnete die Tür und sagte, mein Gott.
1: Was sie sieht, ist überall Blut. Brett Williams nimmt uns mit zu einem Schrottplatz in der Nähe. Hier stehen jede Menge Fahrzeuge mit Takata-Airbags. Viele davon Unfallautos.
6: Ist das so eine Generation, die Sie auch im Auto hatten?
10: Ja, so einen hatte ich auch.
1: Wir entdecken einen Chrysler, das gleiche Modell, in dem Brett Williams 2017 verunglückt ist. Der Airbag in diesem Fahrzeug hat korrekt funktioniert.
6: Der Insasse hier hatte mehr Glück als Sie, oder?
10: Ja, das kann man wohl sagen.
1: Brett Williams ist einer der wenigen Betroffenen in den USA, der bereit ist, seine Geschichte vor der Kamera zu erzählen. Der Unfall hat sein Leben grundlegend verändert. Viele Betroffene wurden durch einen Opferfonds mittlerweile entschädigt und in Zivilverfahren zur Verschwiegenheit verpflichtet. Auch Brett Williams bekam eine Entschädigung, aber ihm ist wichtig, dass das Thema publik wird. Nach dem Unfall musste er seinen Beruf aufgeben. Autos sind immer noch seine Leidenschaft, doch die Erinnerungen an den Unfall kommen immer wieder hoch.
10: Irgendwann fing ich an zu denken, wie viel Blut kann man verlieren, wenn man da sitzt, bevor man ohnmächtig wird. Dann spürte ich etwas in meiner Brust. Ich war nicht sicher, was das war. Also wusste ich wirklich nicht, was passiert war. Ich hatte keine Ahnung. Keine zerbrochenen Scheiben, gar nichts. Und ich saß nur da und dachte, was geht hier vor? Ich dachte, wird mir überhaupt jemand helfen? Ich muss hupen, damit die Leute merken, dass ich Hilfe brauche. Aber ich konnte nicht.

0: las, schaute ich hinein und da waren ungefähr sechs, mindestens sechs Leute, die an ihm arbeiteten. Und ich konnte sehen, dass er von Kopf bis Fuß mit Blut bedeckt war. Und in genau diesem Moment hatten sie gerade das Stück aus seiner Brust gezogen. Und als sie das taten, schoss das Blut einfach wie ein Springbrunnen hoch.
1: In meiner Brust war ein Teil der Zündvorrichtung, ein extrem scharfes Stück rostfreien Stahls. Also mussten sie mich aufschneiden, um es herauszuholen. Ich sah ihren Gesichtsausdruck. Sie konnten einfach nicht begreifen, was das ist.
2: Brett Williams überlebt nur knapp. Sein Sohn fand damals heraus, dass es sich bei dem Metallstück um einen Teil des Airbags gehandelt hatte. Zu diesem Zeitpunkt sind bereits 13 Menschen in den USA durch Takata-Airbags ums Leben gekommen. Am Tag nach dem Unfall erhält die Familie Post von Chrysler. Das Rückrufschreiben.
0: Einen Tag zu spät.
2: Wir fahren nach Atlanta. Wollen hier den Anwalt von Brett Williams treffen. Kevin Dean vertritt zahlreiche Opfer und deren Angehörige. Er sagt, 2017, zum Zeitpunkt des Unfalls von Brett Williams, sei die Gefährlichkeit der Airbags bereits bekannt gewesen.
3: Das Timing ist aus mehreren Gründen wichtig. Erstens altert dieser Gasgenerator. Er ist im Auto eingebaut, ist Hitze ausgesetzt und macht diese zyklischen Veränderungen dauernd durch. Kalt, heiß, was Probleme mit dem Ammoniumnitrat verursacht. Aber das Timing ist auch deshalb wichtig, weil bis 2017 jeder, alle OEMs, alle Hersteller, wussten, dass diese Generatoren Menschen töten.
2: Um zu verstehen, warum mit dem Airbag auch Metallteile herausgeschleudert werden, ließ seine Kanzlei eigene Untersuchungen und Crashversuche durchführen.
3: Es brachte uns in die Lage, dass wir genauso viele Informationen wie Takata darüber hatten, wie schlimm das alles war. Und wir konnten wirksam vor Gerichten und Regulierungsbehörden argumentieren, wir müssen hier was tun. Ich glaube, dass die Arbeit, die wir gemacht haben, dazu beigetragen hat, der Verkehrsbehörde und unserer Bundesregierung die Augen zu öffnen, dass es ein viel ernsteres Problem gibt, als die Autohersteller ihnen gegenüber zugeben wollen. Und das hat dann auch zu Rückrufen geführt.
2: Seine Erkenntnisse haben dazu geführt, dass der Druck auf Hersteller und Behörden gestiegen ist. Noch heute führt er zahlreiche Verfahren gegen die Autohersteller. Er wirft ihnen vor, sie hätten von den Gefahren der Airbags gewusst, sie wegen der geringen Kosten aber weiter eingebaut.
3: Die OEMs, die Autohersteller, kämpfen jeden Tag gegen uns vor Gericht. Nicht nur hier, auch in Europa. Und die Opfer dürfen keine schnelle Gerechtigkeit erwarten. Die existiert in diesen Airbag-Fällen nicht. Sie bekämpfen sie bis vor die Türen des Gerichtsgebäudes. Ich verstehe das einfach nicht, aber die Autohersteller geben offenbar lieber Geld dafür aus, diese schrecklichen Unfälle zu verteidigen und zu bekämpfen, statt schnell zu entschädigen. Sie tun es einfach nicht.
2: Mehr als 30 Automarken weltweit sollen bei Takata Kunde gewesen sein. Wir konfrontieren einige Unternehmen mit unseren Recherchen. Warum sind Millionen Fahrzeuge auch Jahre nach Beginn der Rückrufe weiterhin mit den gefährlichen Takata Airbags unterwegs? Volkswagen etwa schreibt uns:
0: Pauschale Aussagen zu steigenden Risiken lassen sich aufgrund der Datenlage nicht belastbar bestätigen.
2: Ford erklärt:
0: Wenn ein spezifischer Airbag-Typ oder Gasgenerator als defekt identifiziert wird, bedeutet das nicht automatisch, dass alle Airbags oder alle von ihnen hergestellten Produkte beeinträchtigt sind. Es handelt sich oft um ein sehr spezifisches Problem.
2: BMW teilt uns mit:
0: In bestimmten Typen von Airbag-Gasgeneratoren des Lieferanten Takata wird die Alterung des Treibsatzes maßgeblich beeinflusst durch fahrzeugspezifische Faktoren. Als Folge schreitet die Alterung des Treibsatzes unterschiedlich rasch voran.
2: Doch ab wann war man sich bei Takata den Gefahren des Airbags bewusst? Um mehr darüber zu erfahren, sind wir in Knoxville, Tennessee.

0: Hier haben wir uns mit John Keller verabredet. Er arbeitete Ende der 90er Jahre als Entwicklungsingenieur bei Takata. Später hat er seine Erkenntnisse aus der Zeit dem FBI übergeben. Er ist bereit, auch mit uns über die Vorkommnisse bei Takata zu sprechen.
1: Diesen SDI-Generator habe ich getestet, um darzustellen, was geschieht, wenn sie zerbersten. Und das hier ist ein Metallstück, das da herausgeschossen ist. Das ist noch eines der leichteren Metallstücke.
2: Und dieses Teil hier würde den Insassen treffen, also den Fahrer?
1: Das Gesicht, den Oberkörper, den Hals, ja.
2: Mit welcher Geschwindigkeit kommt das da raus?
1: Dieses kleine Teil könnte leicht schnell genug sein, um die Arterien im Hals zu durchtrennen und eine Person verbluten zu lassen. Es bewegt sich so schnell wie ein Geschoss. Ich würde schätzen, irgendwo zwischen 500 bis 900 Fuß pro Sekunde.
0: Bis zu 1000 Kilometer pro Stunde. Dieser Takata-Typ sei einer der gefährlichsten, sagt John Keller. Er habe auch den Tod der Frau in Frankreich 2025 verursacht. Das hat uns auch Citroën bestätigt. Er nimmt uns mit zu sich nach Hause, wo er zahlreiche Takata-Airbags und Generatoren in Kisten aufbewahrt. Er hat sie auf Schrottplätzen aufgekauft, um die Sicherheitsprobleme zu dokumentieren. Jahre bevor die ersten Todesfälle Schlagzeilen machen, sei er auf Probleme mit den neuen Ammoniumnitrat-basierten Gasgeneratoren gestoßen, erzählt er uns.
1: Wenn er explodiert, reißt er den Airbag auf. Das hier ist ein Test, bei dem der Generator explodiert ist. Und man sieht, dass der Airbag einfach aufgerissen wurde und Metallteile aus dem Airbag herausgeschleudert wurden. Wenn das im Auto gewesen wäre, wären sie in den Insassen geflogen.
2: Und Takata wusste von diesem Problem und Sie haben niemanden über diese Gefahren informiert?
1: Richtig, das ist das, worauf sich die Anklageschrift bezieht. Als Generatoren bei Takata gerissen sind, haben die Führungskräfte, die japanischen Manager, die vom FBI angeklagt wurden, diese Daten gelöscht. Sie haben sie gestrichen und vor dem Kunden verborgen.
0: Dass sich das Ammoniumnitrat über die Jahre durch heiße und feuchte Luft verändere und dadurch gefährlicher würde, sei nur ein Aspekt gewesen. John Keller hat interne Unterlagen zusammengetragen. Die gefährliche Feuchtigkeit sei auch durch Fertigungsmängel in die Gehäuse gelangt. Schon Mitte der 2000er Jahre habe Takata versucht, das Problem mit Trocknungsmitteln zu entschärfen. Mitarbeiter hätten das für ein riskantes Manöver gehalten. Denn wie lange das Trocknungsmittel funktioniert, sei angeblich intern nie geprüft worden.
1: Das Trockenmittel ist natürlich irgendwann gesättigt. Und sobald das passiert, zersetzen sich die Generatoren. Man gewinnt dadurch höchstens etwas Zeit.
0: Und Feuchtigkeit sei nicht die einzige Ursache für die zunehmende Explosionsgefahr gewesen. Es spiele noch ein weiterer Faktor eine Rolle. Die Konstruktion des Zündsystems selbst.
1: Was ich entdeckt habe, als ich dort gearbeitet habe, ist, dass das Zündsystem mit dem Ammoniumnitrat genau das hier macht. Das ist das, was nach dem Zündimpuls passiert. Es zerbricht in viele Stücke. Takata sagte immer, eine Beschädigung des Treibmittels könne nicht auftreten. Das sei unmöglich und die Zündung könne nicht zu heftig sein. Nun, die Zündung ist genau das, was dem Treibmittel dies hier antut. Das ist eine interessante Fehlerbaumanalyse von Takata. Also, das sind Fehler, die potenziell die Probleme mit dem Generator verursachen können. Wenn Sie sich das ansehen, dann steht da, der Druck ist zu hoch. Und dann schreiben Sie hier, die Zündung ist zu heftig. Und das haben Sie mit einem X versehen. Die Zündung könnte zu heftig sein, dass sie das Treibmittel beschädigen könnte. Schauen Sie hier, Sie haben das mit X versehen, dass das Treibmittel beschädigt sein könnte.
0: Seiner Meinung nach handelt es sich um einen Konstruktionsfehler. Er schlägt damals vor, dass Takata das näher untersuchen solle, denn er fürchtet, dass die Firma hier einen falschen Weg einschlägt.
1: Nun, es bedeutet, dass sie die Kontrolle verloren haben. Es gibt keine ausreichende Kontrolle über die Gasbildungsrate. Sie wussten nicht, dass das passiert. Und als ich ihnen das bewiesen hatte, sagten sie, das müsse verschwinden.
0: Jahrelang habe Takata Fakten, die auf die Gefährlichkeit der Airbags hingewiesen haben, verschwinden lassen, erzählt John.

0: Testergebnisse seien manipuliert, Kunden irreführend informiert worden. Und Takata verkaufte weiter seine Airbags. Wie alarmiert man intern bereits 2011 war, zeigen E-Mails aus den Akten des US-Senats.
1: Wenn der Kunde Unterlagen anfordert, müssen wir Fehlschläge zugeben.
2: Wie können wir das alles noch aufhalten?
1: Ein Leben weniger heißt, dass wir unseren Auftrag nicht erfüllen.
2: Das ganze Werk müsste ihr blutigen Mörder schreien.
3: Es war ein kleiner Unfall im Mai vergangenen Jahres. Aber der Fahrer ist verblutet, nachdem eine Schrapnelle seines Takata-Airbags seinen Hals durchschlug.
0: Und die Zahl der Toten und Verletzten steigt und steigt. Weltweit. In den USA ermittelte seit 2014 das US-Justizministerium gegen Takata wegen Betrugs und Vertuschung. Ab 2017 auch das FBI. Takata zahlte rund 850 Millionen US-Dollar Entschädigung an die Autohersteller. Außerdem gab es einen Entschädigungsfonds für die Opfer. Aufgrund der Milliardenschäden musste Takata 2017 Insolvenz anmelden. Er ist eine Schlüsselfigur in der Aufarbeitung des Skandals. Jerry Cox ist Anwalt aus Naples, Florida. Er wurde von Takata 2014 als Krisenmanager engagiert, weil er über beste Kontakte zu US-Regierungsbehörden verfügt. Damals kämpft Takata bereits ums Überleben.
1: Sie begannen zu erkennen, dass die japanische Strategie nicht funktionieren würde. Ihre grundlegende Strategie war, wenn es stinkt, halte den Deckel drauf, und der Deckel begann sich zu lösen.
0: Jerry Cox schlägt vor, der Öffentlichkeit die Wahrheit zu sagen. Doch das kommt für die japanische Unternehmensführung nicht in Frage.
1: Sie glaubten, dass sie das Ganze unter Verschluss halten könnten.
4: Gab es kein Interesse an der Wahrheit?
5: Zero.
1: Sie sagten so etwas wie, das ist nicht vereinbar mit unserem vorgegebenen Modell der Kostenreduzierung. Was mir klar machte, dass sie sich um das Geld sorgten, um die Kosten, die diese Rückrufe verursachen würden. Nur darum ging es.
0: Jerry Cox erzählt, er habe eine Unternehmenskultur erlebt, die nur eines im Blick gehabt habe, die Kosten möglicher Rückrufe zu drücken, mit allen Mitteln. An Aufklärung habe kein Interesse bestanden. 2016 beendet er die Zusammenarbeit mit Takata. Kostenreduzierung statt Sicherheit. Dieser Vorwurf scheint sich wie ein roter Faden durch diesen Airbag-Skandal zu ziehen. Als die US-Justiz 2017 eine Einigung mit Takata erzielt, fließen hunderte Millionen US-Dollar. Doch die Verteilung des Geldes macht Jerry Cox bis heute sprachlos.
1: Es ging nur darum, die Autohersteller zufriedenzustellen. 125 Millionen an die Opfer und 850 Millionen an die Autohersteller. Und Honda nahm ungefähr die Hälfte davon. Also genau die Leute, die am meisten davon profitierten, die Entscheidung zu treffen, das Billigste zu kaufen, was sie kriegen konnten, bekamen eine fette Entschädigung. Während die Opfer 125 Millionen aus diesem strafrechtlichen Vergleich erhielten.
0: Die Geschichte hat ihn nie losgelassen. Auch nach seinem Ausscheiden hört er von Verletzten und Toten durch Takata Airbags. Er schreibt ein Buch, in dem er schwere Vorwürfe erhebt.
1: Derjenige, der mich dazu veranlasste, das Buch zu schreiben, Namen zu nennen, wirklich alles offenzulegen, was hier passiert ist, war Joel Knight aus South Carolina. Es war kurz vor Weihnachten. Er hatte einen Truck, den hat er sehr gemocht. Er fuhr auf einer Landstraße, als ihm eine Kuh vors Auto auf die Straße lief. Und er erwischte die Kuh. Sein Sicherheitsgurt hielt ihn genau dort fest, wo er sich im Fall eines Unfalls befinden sollte. Und das war zufällig auch genau der Ort, an dem der Takata-Airbag ihn enthauptet hat.
0: Für Jerry Cox ist der Skandal längst nicht abgeschlossen. Denn noch immer sind Autos mit den gefährlichen Airbags unterwegs. Weltweit.
1: Es gibt vieles, was hier in den USA und auch in Europa getan werden könnte, um diese Dinge aus den Autos zu bekommen. Aber die Regierung muss dafür Verantwortung übernehmen. Wenn sie das nicht innerhalb weniger Monate hinbekommen, dann sollten sie sich wirklich schämen. Denn das Blut des nächsten Opfers wird ihnen an den Händen kleben.
0: Und Takata ist nicht der einzige Fall. In den USA beschäftigt die Bundesbehörde für Fahrzeugsicherheit inzwischen ein weiterer Airbag-Hersteller, die Firma ARC aus Knoxville, Tennessee. Wieder geht es um Metallteile, die aus

0: Sicherheitsairbags geschleudert werden. Wieder wurden Menschen verletzt und getötet. Wir würden gerne mit Verantwortlichen sprechen, doch wir erreichen niemanden. Auch auf unsere schriftliche Anfrage. Keine Antwort. Deswegen haben wir uns zu einem Videocall mit Bill Williams verabredet. Der Airbag-Spezialist untersucht für eine Anwaltskanzlei einen tödlichen Unfall aus dem Jahr 2021.
1: Diese Explosion war so schwer, dass das Lenkrad von der Lenksäule abgesprengt wurde. Eine sehr schwere Explosion.
0: Die Fahrerin, eine Mutter von 10 Kindern, wird in ihrem Chevrolet getötet. Durch ihren Airbag. Doch es gäbe einen Unterschied zu Takata. Bill Williams hat festgestellt, nicht das Treibmittel sei der Auslöser, sondern die Fertigung. Bill Williams zeigt uns auf seinen Fotos die Problemstelle. Im Inneren des Gasgenerators könnten sich Schweißrückstände lösen. Blockierten sie die Auslassöffnungen, steige der Druck im Gehäuse schlagartig an. Der Gasgenerator könne bersten.
1: Das ist eine Nahaufnahme. Sehen Sie, wie chaotisch das hier aussieht? Wir haben Gasgeneratoren aus der Produktion von Mitte 2000 bis 2018 geöffnet, also bis zu dem Zeitpunkt, als eine Änderung eingeführt wurde. Und vor 2018 hat jeder Einzelne, den wir geöffnet haben, so eine schlecht ausgeführte Schweißnaht. Das zeigt, dass der Prozess meiner Ansicht nach nie sauber war.
0: Auch dazu haben wir ARC angefragt. Keine Antwort erhalten. Allein in den USA sollen rund 52 Millionen Fahrzeuge mit ARC-Gasgeneratoren unterwegs sein. Darunter auch Modelle deutscher Hersteller. Bislang wurden 2 Menschen getötet, mehrere weitere schwer verletzt. 2023 fordert die amerikanische Verkehrsbehörde NHTSA einen Rückruf von rund 52 Millionen Fahrzeugen. Nach Takata der zweitgrößte Rückruf der Automobilgeschichte. Die Begründung, wenn ein Airbag Menschen töten kann, dürfe die Bewertung nicht von statistischen Wahrscheinlichkeiten abhängen. Die Autoindustrie ist anderer Auffassung. Zu den Unternehmen, die Einwände erheben, gehört auch Volkswagen. Auf unsere Anfrage erklärt VW:
2: Wir bewerten den relevanten Gasgeneratortyp aktuell als zuverlässig und sicher. Wir haben keinen Serienfehler festgestellt. Uns liegt keine anderslautende behördliche Einschätzung vor.
0: Inzwischen hat die amerikanische Verkehrsbehörde ihre Rückrufforderung zurückgestellt. Das Ganze soll weiter untersucht werden. Für Bill Williams ist das unverständlich.
1: Wenn Sie in einen Unfall geraten, der eine Airbag-Auslösung beinhaltet, wissen Sie nicht, was passieren wird. Zugegeben, die große Mehrheit ist nicht geplatzt, aber erzählen Sie das mal den Menschen, bei denen ein solcher Defekt aufgetreten ist. Es ist schockierend. Es ist einfach schockierend.
0: Es ist dieselbe Debatte wie beim Takata-Skandal. Sind die tödlichen Defekte statistische Ausreißer? Wie viele Menschen müssen sterben, bevor Unfälle nicht mehr als Zufälle gelten? Wir sind noch einmal in Frankreich. Nach dem tödlichen Unfall in Reims hatte die französische Regierung für die betroffenen Autos ein Fahrverbot angeordnet. Das habe zu Problemen geführt, wie sie bereits im Vorjahr bei einer Rückrufaktion eines anderen Autoherstellers aufgetreten seien, erzählt uns der Rechtsanwalt.
1: Als im Februar 2024 die Entscheidung für diese Maßnahme fiel, versäumte man es, den Bedarf an einer ausreichenden Menge von Airbags für den Austausch einzuplanen. Die Hersteller sagten den Verbrauchern lediglich, vereinbaren Sie einen Termin. Aber statt eines koordinierten und organisierten Austauschs entstand völliges Chaos. Die Wartezeiten betrugen nicht Tage oder Wochen, sondern Monate. Wir haben Mandanten, die im Mai 2024 die Aufforderung erhielten, ihr Fahrzeug sofort stillzulegen, deren Airbags aber erst im Dezember ausgetauscht wurden. Was sollten diese Menschen in der Zwischenzeit tun? Nichts war vorbereitet.
0: Seit April ermittelt die Pariser Staatsanwaltschaft gegen mehrere Autokonzerne wegen des Verdachts auf irreführende Geschäftspraktiken, schweren Betrugs sowie unterlassener Informationen der Käufer.

0: Es gibt 5 eingesetzte Untersuchungsrichter, jeweils einen pro Konzern. Also gibt es einen für Stellantis, Toyota, Volkswagen und als 4. BMW, um herauszufinden, wer die Entscheidung getroffen hat, keinen Rückruf durchzuführen, wer entschieden hat, nicht zu kommunizieren und so weiter. Das wird Zeit brauchen, denn solange es sich um französische Unternehmen handelt, erfolgen die Ermittlungen in Frankreich. Bei BMW und Volkswagen werden internationale Rechtshilfeersuchen notwendig sein, bei denen der französische Richter Informationen von deutschen Staatsanwaltschaften anfordern wird. Und manchmal, das hat man bereits beim Dieselgate gesehen, geben die deutschen Behörden zum Schutz der deutschen Industrie nicht unbedingt Zugang zu Informationen oder wollen keine Ermittlungen durchführen. Dort stehen wir im Moment.
1: In Deutschland hat man bisher nur Fahrzeuge zurückgerufen, die ursprünglich aus klimatisch kritischen Zonen wie den Tropen oder Subtropen kamen. Ein Jahr später fragen wir erneut beim zuständigen Ministerium nach.
2: An der Priorisierung hat sich prinzipiell nichts geändert.
1: Doch ist das so haltbar? Viele Autobesitzer können das nicht verstehen. Bei ihnen bleibt ein ungutes Gefühl, dass die Gefahr auch in gemäßigten Klimazonen bestehen könnte. Noch einmal zu André Seid aus Lörrach. Er hat nicht locker gelassen, bei VW immer wieder nachgehakt. Und tatsächlich, VW teilt ihm vor ein paar Tagen mit, sein Airbag soll bei einem Servicetermin im Juni ausgetauscht werden. Er hatte damit schon gar nicht mehr gerechnet.
3: Das ist schon mal sehr gut. Sie würde aus Kulanz, was auch immer Gründen, das Fahrzeug vorziehen, damit das Problem behoben werden kann und ich wieder beruhigt mit dem Auto fahren kann. Unterm Strich bin ich jetzt froh, dass das Thema beendet ist. Wenn du gegen den Baum fährst und der Airbag löst aus, gehe ich jetzt davon aus, dass er seiner Tätigkeit, Leben zu retten, nachkommt.
1: Ein ungutes Gefühl, sagt er, bleibe dennoch. Lange hatte er auf einen Austausch gewartet, so wie andere Autobesitzer.
3: Zuerst die totale Vermauerung und jetzt kam dann zack, zack, zack, zack, schnell das Problem weg vom Hof. Ich sag's mal so, man muss VW nerven, dass die tätig werden. Die anderen betroffenen VW-Fahrer, prüft mal eure Fahrgestellnummer, vielleicht seid ihr auch betroffen, es ist euer Leben.
1: André Seid hat nun einen Airbag, der kein Ammoniumnitrat als Treibmittel verwendet. Für ihn beruhigend. Hätte er nicht zufällig von Takata-Problemen erfahren, wäre er heute noch mit einer tickenden Bombe unterwegs. Und niemand kann sagen, ob sie nicht vielleicht doch eines Tages zum tödlichen Geschoss geworden wäre.
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8: Gute Geschäfte mit dem kleinen Geschäft, wie Sanifair schon auf der Fahrt die Urlaubskasse erleichtert.
9: Also früher 50 Cent, sag ich mal, ist okay, aber ein Euro ist schon hart.
8: Wenn die Toilette schon teuer ist, ist sie dann wenigstens sauber?
10: Die Abklatschplatten kamen schon an ihre Grenzen. Das heißt, es wurden sehr hohe Keimzahlen gefunden.
8: Wo die Keime lauern und was sie beachten sollten, jetzt in Marktcheck.
11: Guten Abend, ich grüße Sie ganz herzlich. Ja, wer hat sie nicht im Handschuhfach oder im Geldbeutel, diese Klozettel von Sanifair? Gerade jetzt in der Urlaubszeit werden viele ja wieder mehr oder weniger unfreiwillig zum Sammler dieser Zettelchen in der Hoffnung, die irgendwann mal einlösen zu können. Da zahlen wir ja mittlerweile immerhin 1 Euro für den Zugang zur Toilette. Das kann schon ganz schön ins Geld gehen auf einer längeren Fahrt. Aber kriegen wir wenigstens was dafür? Hygiene? Sauberkeit?
8: Endlich auf dem Weg in den Urlaub.

0: Aber nach ein paar Stunden auf der Autobahn lässt es sich nicht vermeiden. Also raus auf die Raststätte und austreten.
1: Wenn ich muss, gehe ich auf Sanifair. Was halt bedauerlicherweise ist, dass ich hier 1 Euro bezahlen muss.
2: Bisschen zu teuer finde ich schon. Also früher 50 Cent, sage ich mal, ist okay. Aber 1 Euro ist schon hart.
3: Also ich finde es schon viel für jemanden, der wo zum Beispiel den ganzen Tag im LKW unterwegs ist und 3-4 Mal anhalten muss oder 5 Mal, je nachdem. Und jedes Mal 1 Euro zahlen muss, wenn man das hochrechnet, im Monat ist das schon viel Geld, meine ich.
0: 1 Euro für einen Toilettengang auf Deutschlands Autobahnen ist das längst Alltag. Wer eine Pause einlegt, zahlt nicht nur für Getränke oder Snacks, sondern auch für ein ganz grundlegendes Bedürfnis. Wenn Sie schon zahlen, dann wollen Sie dafür auch einen guten Service. Das ist klar für die Reisenden, die wir treffen.
4: Ich gehe schon eigentlich eher Sanifair Toiletten.
5: Warum?
4: Weil ich erwarte, dass es sauber ist.
5: Muss ja irgendwie bezahlt werden, die Sauberkeit.
6: Solange die Toiletten sauber sind, gebe ich gerne den Euro.
0: Doch bekommen die Reisenden wirklich saubere Toiletten für ihren Euro? Sanifair wirbt mit regelmäßiger Reinigung und hohen Hygienestandards. Wie es in der Realität aussieht, checken wir an mehreren Sanifair-Toilettenanlagen entlang einer der meistbefahrenen Autobahnen Deutschlands. Unsere Route führt von Köln über die A3 Richtung Süden. Erste Stopps, Raststätten auf dem Weg nach Koblenz. Dort dann der Wechsel auf die A61 Richtung Mainz. Ein Hygienecheck an 8 Raststätten in Rheinland-Pfalz und Nordrhein-Westfalen. Wir nehmen Proben an Sanifair-Toiletten, sogenannte Abklatschproben. Immer vom Toilettensitz, der Türklinke und einigen berührungslosen Papierspendern. Die gelben Nährböden werden später die Gesamtkeimzahl anzeigen. Die roten, ob sich Darmbakterien auf den Oberflächen finden. 40 Proben nehmen wir insgesamt. Diese kühlen wir und bringen sie dann in ein zertifiziertes Labor. Der Redaktion wurden Aufnahmen von nicht funktionierenden Sanifair-Toilettensitzreinigungssystemen oder leeren Seifen- und Desinfektionsspendern zugespielt. Wir sehen Ähnliches bei den Probenentnahmen auf den Raststätten. Wird sich das auf die Keimbelastung auswirken? Während unsere Abklatschproben im Labor untersucht werden, werfen wir einen Blick auf das System hinter den Autobahntoiletten. 1998 hatte der Bund die Bewirtschaftung der Autobahnraststätten abgegeben und die Tank und Rast für umgerechnet 630 Millionen Euro privatisiert. Eigentlich sollten Reisende an den Raststätten unentgeltlich auf die Toilette gehen dürfen. Doch 2003 führt Tank und Rast Sanifair-Toiletten ein. Mit Bezahl- und Gutscheinsystem. Der Preis stieg von 50 Cent über 70 Cent bis auf 1 Euro. Die Tank und Rast GmbH mit Sanifair wurde immer wieder weiterverkauft. 3,2 Milliarden Euro flossen zuletzt von einem Konsortium internationaler Investoren. Unter ihnen die Allianz Capital Partners, die MEAG, ein Kapitalanlageunternehmen der Münchner Rück und der Ergo und der kanadische Fonds OMERS. Und Investoren wollen Gewinne sehen. Nach eigenen Angaben bewirtschaftet Tank und Rast mittlerweile rund 360 Tankstellen und 400 Raststätten in Deutschland. Mit rund 500 Millionen Reisenden im Jahr ist Sanifair groß im Geschäft. Aus einem kleinen Grundbedürfnis ist ein riesiges Geschäftsmodell geworden. Viele Reisende lösen ihren Sanifair-Bon nicht einmal im hauseigenen Shop ein. Denn
3: es ist zu teuer, auch wenn ich jetzt da für 1 Euro aufs Klo gehe und dann rausgehe und mir was kaufen will. Und es kostet 4 Euro mehr als wie im normalen Laden zum Beispiel. Das rentiert sich nicht.
2: Die meisten gehen schnell auf die Toilette, nehmen den Euro in der Hosentasche dann quasi wieder mit als Pfand und das war's. Es landet im Müll, fertig.
0: Der ADAC kritisiert die hohen Preise in den Shops, die sich für Reisende nicht mal mit den Sanifair-Bons rechnen. Zumal man mittlerweile pro Produkt nur noch einen Bon einlösen kann.
7: Es wäre schon wünschenswert, dass man die gesammelt abgeben kann, denn oftmals ist man vielleicht mit der Familie auch unterwegs. Und dann ist natürlich das Preisniveau auch an den Rastanlagen sehr hoch. Das heißt, viele nutzen diesen Wertbon gar nicht, sondern der bleibt tatsächlich liegen.
0: Rund 93% der Raststätten entlang der deutschen Autobahnen gehören mittlerweile zur Tank- und Rast GmbH. Der ADAC sieht das kritisch.
7: Aus Verbrauchersicht ist es natürlich ein Nachteil, wenn alle bewirtschafteten Rastanlagen fast ausschließlich in eine Hand gegeben werden. Dann entsteht ein Monopol und dadurch gibt es keinen Preisdruck. Und dann kann natürlich derjenige, der dem Monopol vorsteht, die Preise vorgeben.
0: Abseits der bewirtschafteten Raststätten gibt es zwar Parkplätze mit kostenlosen Toilettenhäusern, die mit öffentlichen Geldern betrieben werden, aber für die meisten Reisenden sind sie eine echte Zumutung.
8: Ja, total dreckig. Ja, stinkt. Also ekelhaft.
2: Als Mann hat man es dann ein bisschen einfacher, also die nutze ich dann nicht groß, bin ich ganz ehrlich. Da geht man halt links und rechts daneben.
3: Ich versuche es zu vermeiden. Wenn es geht, fahre ich an Autohöfe oder so, da ist es dann meistens sauber oder so. Aber auf so Toiletten vermeide ich es so gut wie es geht, weil sie einfach nicht hygienisch sauber sind.
0: Und wie hygienisch sauber sind die von uns gecheckten Sanifair-Toiletten? Inzwischen liegen die Ergebnisse der Abklatschproben vor. An der Hochschule Furtwangen ordnet Mikrobiologe Professor Markus Egert die Befunde für uns ein.
9: Auffällig ist tatsächlich erstmal, dass keine Fäkalbakterien gefunden wurden. Das ist eine sehr gute Nachricht.
0: Doch ein Viertel der Proben für andere Keime zeigt eine hohe Belastung.
9: Die Abklatschplatten kamen schon an ihre Grenzen. Das heißt, es wurden sehr hohe Keimzahlen gefunden. Also es ist nicht lebensgefährlich, das kann man sagen. Aber man sollte schon Respekt vor Toilettenoberflächen haben. Das heißt, die Bakterien, es wurden keine Darmbakterien gefunden. Das heißt, keine direkte akute Gefahr von Magen-Darm-Erkrankungen. Aber auch hinter den anderen Bakterien können sich schon Vertreter verbergen, die Menschen gerade so mit einem geschwächten Immunsystem krank machen können.
0: Hier geht es um Keime, die sich überall dort ansammeln, wo viele Menschen Oberflächen berühren, oft mit unsauberen Händen. Umso überraschender, selbst bei den berührungslosen Papierspendern finden sich besonders hohe Keimzahlen, teils mehr als 200 koloniebildende Einheiten pro Platte.
9: Eigentlich sollte der Papierspender so funktionieren, dass er berührungsfrei funktioniert. Das heißt, ich halte die Hand nur dran und dann kommt das Handtuch raus. Wenn ich ungeduldig bin und dran patsche, habe ich natürlich die Bakterien, die dort drauf sind, auch auf meinen Händen.
0: Wir konfrontieren Tank und Rast mit unseren Ergebnissen. Wie erklärt sich das Unternehmen die hohen Keimzahlen an einigen Toilettensitzen und sogar an Papierspendern? Man antwortet uns.
10: Bei den durchgeführten Hygienechecks der Sanifair-Anlagen an den von Ihnen genannten Standorten durch das SGS-Institut Fresenius zeigte weder für die Toilettenbrille, den Türgriff noch für den Papierspender im Damen- oder Herren-WC eine bedenkliche Keimbelastung. Ihre Angaben zu einer angeblichen erhöhten Bakterienbelastung können wir daher nicht nachvollziehen.
0: Tank und Rast verweist im Übrigen auf seine hohen Hygienestandards. Defekte Einrichtungen würden innerhalb einiger Tage repariert. Unser Check zeigt, die Hygiene auf Sanifair-Toiletten kann nach unseren Laborergebnissen teilweise nicht überzeugen. Und das, obwohl Reisende dafür einiges zahlen müssen.
9: Wenn ich mich in so einer Toilettenumgebung bewege, sollte ich gucken, dass ich diese Oberflächen möglichst wenig berühre. Und ganz wichtig ist, dass ich mir nach dem Verlassen der Toilette auf jeden Fall die Hände wasche und danach möglichst wenig anfasse.
0: Vor allem nicht den Handtuchspender, denn genau da können Keime lauern, die man nach dem Händewaschen bestimmt nicht aufsammeln möchte.
11: Nein. Diese berührungslosen Papierspender, die Betonung liegt auf berührungslos. Das ist wahrscheinlich die Ungeduld, dass wir da trotzdem oft dran fassen. Kann man sich vielleicht abgewöhnen. Und wo wir gerade in der Toilettenumgebung sind. Welche Klobürste reinigt eigentlich am besten? Macht Silikon als Material da hygienetechnisch Sinn? Dazu haben wir einen Test im Marktcheck-YouTube-Kanal. So, und jetzt zu diesen Hosen hier, Jeans. Das ist ja schon erstaunlich, in welchen Preiskategorien es die gibt, oder? Von super günstig für wenige Euro bis deutlich über 100 Euro. Aber was sagt der Preis über die Qualität aus? Sind die teuren wirklich besser verarbeitet? Und gerade bei dunklen Jeans stellt sich ja auch die Frage, stecken da Schadstoffe in der Farbe? Marktcheck macht den Test.
10: Viermal dunkle Jeans, 100% Baumwolle. Am teuersten dieses G-Star-Modell für 140 Euro. Immerhin 109,95 Euro kostet die dunkelblaue Levis. Von Zara mit weitem Bein 39,95 Euro. Und am günstigsten die Jeans von H&M für 29,99 Euro. Modeexpertin Elina Artis begutachtet die Verarbeitung für uns. Seit vielen Jahren unterrichtet sie angehende Modedesigner.

0: haben alle eine Jeans, mindestens eine Jeans im Schrank.
1: Wir geben die Jeans in ein Labor und lassen sie auf Schadstoffe überprüfen. Außerdem wollen wir wissen, wie langlebig und farbecht die dunklen Hosen sind. Das macht für uns die Textilprüfstelle in Mönchengladbach.
2: Natürlich erwartet man nicht, wenn man sich eine dunkle Jeans kauft, dass die auch immer so bleibt. Ne?
1: Zuerst die Verarbeitung. Die schauen wir uns mit Elina Artis an. Hat sie bei der teuersten Jeans im Test etwas zu beanstanden?
0: Die Jeans da bewegt sich in dem teureren Segment. Die Qualität muss entsprechend auch qualitativ hochwertig sein. Was hier wichtig ist, dass hier die Stoßkante sehr gut aufeinander passt. Diese Nähte, die überschneiden sich sehr gut.
1: Die Taschen hinten sind symmetrisch, so wie es sein muss.
0: Sitzt alles sehr gut. Im Großen und Ganzen eine gute Qualität.
1: Die G-Star also top verarbeitet. Doch wie hochwertig ist der Stoff? Um das zu prüfen, wird die Jeans 10-mal bei 30 Grad gewaschen, zusammen mit anderen Hosen. G-Star wirbt hier mit einer Besonderheit. Crafted with G-Star's Exclusive Fade Resistant Technology, also hergestellt mit einer verblassresistenten Technologie. Etwas ausgeblichen ist sie trotzdem.
2: Das ist ja eine Werbeaussage, dass es im Vergleich zu anderen Jeanshosen weniger stark ausbleicht. Man kann sich das auch im Inlay angucken hier zum Beispiel. Wenn man das so im Vergleich sieht, dann sieht man deutlich, dass es hier einen Gelbstich gibt und hier eben nicht. Die hat sich verändert, mit Sicherheit, das sieht man. Aber ich finde, sie hat sich nicht zum Negativen verändert, sondern zum normalen Gebrauchslook verändert durch die Wäschen. Und die ist absolut tragbar.
1: Vorher, nachher. Ein Blick auf den Größenschrumpf. Wie stark ist das G-Star-Modell eingelaufen?
2: Das ist überraschenderweise gut ausgefallen bei der G-Star-Hose. Die hat nämlich nur eine Maßänderung im Bund. Also das heißt, da hat sie nur 2,6% Schrumpf.
1: Was halten Stoff und Nähte aus? Das wird mit der Nahthöchstzugkraft geprüft. Ein Wert bei 30 Kilo ist gut. Die G-Star reißt erst bei rund 46 Kilo. Ein sehr gutes Ergebnis. Und noch der Scheuertest. Mit dieser Maschine wird gemessen, wie gut das Gewebe Reibung standhält. Der Vorgang wird regelmäßig unterbrochen. Der Stoff unterm Mikroskop geprüft. Erst wenn die Fasern brüchig sind, ist der Test beendet. 20.000 Scheuertouren sollte der Stoff aushalten. Die G-Star schafft 30.000 Touren. Als nächstes Levis. Neben vielen kleinen Kritikpunkten entdeckt Elina Artis auch größere Mängel.
0: Ihr seht, dass die dunklere Kante übersteht. Und so sollte die Verarbeitung auch sein. Hier an den Seiten ist sie noch zu sehen. Und dann auf einmal kippt sie weg. Und die ist natürlich von vorne auch sichtbar.
1: Also das Innenfutter guckt raus. Und am Hosenbein ist noch was krumm und schief.
0: Das geht gar nicht. Die ganze Naht verläuft schief. Aber das ist ja nicht nur die Naht, sondern das ist der ganze Schnitt. Man muss sie eigentlich reklamieren. Aber dann ist man zu faul dafür, irgendwo hinzulaufen und noch mal den Kassenbeleg zu suchen.
1: Und nach 10 Wäschen hat sich die Farbe deutlich verändert.
2: Wenn man den Farbton vergleicht, sieht man schon einen deutlichen Unterschied. Weil dieses Blau, was nach der Wäsche rauskommt, ist im Gegensatz zum Original meiner Meinung nach ein ganz anderes Blau. Das heißt, hier hat man doch einen deutlicheren Effekt, dass man denkt, das ist nicht der Farbton, für den ich mich entschieden habe.
1: Außerdem ist die Jeans am Bund ziemlich geschrumpft.
2: Die Levis-Hose hat eine extrem hohe Maßänderung gezeigt, wie ich finde, also 4,6, knapp 5%. Oder man kann sich das vielleicht bildlich ganz gut vorstellen. Nach 10 Wäschen würde ich diesen Knopf um 4 cm hier hinsetzen müssen. Und so viel ist die geschrumpft.
1: Von Levis dazu keine Antwort. Beim Test der Nahtfestigkeit schneidet Levis am besten ab. Und ist mit 40.000 Scheuertouren in unserer Stichprobe am robustesten. Als nächstes die günstigere Jeans von Zara. Hier gibt es bei der Verarbeitung Abstriche.
0: Gleich an so einer prominenten Stelle, überall Fäden, überall wirklich sehr vernachlässigte Abschlüsse.
1: Und auch

0: Hier sind die Hosenbeine nicht ganz gerade abgenäht. Zara verweist auf durchgehende Qualitätskontrollen und meint:
1: Herausstehende Fäden beeinträchtigen weder die grundlegende Qualität noch die Haltbarkeit des Kleidungsstücks.
0: Die Hose nach dem Waschen
2: war jetzt nicht ganz so dunkel, ist dafür aber doch relativ hell geworden nach 10 Wäschen und hat den Farbton ein bisschen verändert. Wenn ich mir die Hose vorher so ausgesucht habe, und dann würde ich die auch nach 10 Wäschen hier mit diesem Look, würde ich die wahrscheinlich auch noch anziehen.
0: Die weiten Beine sind um 3% geschrumpft und der Bund um 4%.
2: Wenn die jetzt sehr weit und breit geschnitten ist und nicht figurbetont an den Beinen, dann wird das nicht so auffallen, wenn man dann 2 Zentimeter in der Beinlänge oder in der Beinweite verliert.
0: Und wie sieht es mit der Reißfestigkeit aus?
2: Das ist ordentlich und anderes Reißverhalten. Aber unter der Belastung, wenn man das so sieht, 46 Kilo, ist das durchaus zufriedenstellend.
0: Ein Blick durchs Mikroskop zeigt, dass der Stoff sich auch bei den Scheuertouren bewähren konnte. Bleibt noch die günstigste Jeans von H&M. Hier stimmt etwas ganz und gar nicht.
3: Also die Qualität würde bei mir komplett sofort durchfallen. Die Hosenschlitzverarbeitung, die läuft hier in diesen Schritt, in diese Schrittposition rein und müsste eigentlich parallel hier verlaufen. Die rutscht komplett weg, wahrscheinlich wegen dem Reißverschluss. Möchte man, dass man dahin guckt oder nicht?
0: Was die Veränderung nach dem Waschen betrifft, ist Textiltechnologe Lutz Vossebein wenig begeistert.
2: Nicht nur die Farbe hat sich geändert, wie ich finde, sondern die Struktur auch. Das heißt, während die im Neuzustand dunkelblau gefärbte Hose noch wertig aussieht, so würde ich es mal bezeichnen, vom Blauton, sieht sie dann nach 10 Wäschen, würde ich sagen, im Vergleich zu den anderen deutlich minderwertiger aus.
0: Hinzu kommt, dass die Hose in der Länge eingelaufen ist.
2: An der Beinlänge kann es natürlich dann sein, dass sie nicht mehr auf dem Schuh liegt, sondern am Knöchel. Und das ist dann wiederum eine Formveränderung, die man vielleicht gar nicht haben möchte.
0: H&M erklärt dazu allgemein:
1: Basierend auf unseren internen Kontrollprozessen erfüllte dieses spezifische Produkt zum Zeitpunkt der Lieferung alle Anforderungen von H&M.
0: Bei Reißfestigkeit und Scheuerbeständigkeit kann H&M dagegen wieder punkten. Am Ende hat nur die teuerste Hose unserer Stichprobe, die G-Star, in allen Testkategorien bestanden. Von den günstigen Modellen konnte Zara eher überzeugen. Positiv, in keiner unserer Jeans wurden Schadstoffe gefunden.
4: Das ist doch schon mal gut. Wie viel vom Kaufpreis einer Jeans wandert eigentlich wohin? Also was wird ins Material investiert und was geht ins Marketing? Da haben wir eine interessante Aufschlüsselung auf der Marktcheck-Facebook-Seite.
1: Und jetzt Marktcheck ist gut mit Sabine Schütze. Unser Thema heute: Kirschen. Es leuchtet rot aus den Bäumen und in den Obstregalen. Wie finden wir die besten Kirschen? Was ist an Kirschen so gesund? Und was können wir aus ihnen Leckeres machen, wenn wir sie nicht direkt wegsnacken? Unsere Expertin weiß Bescheid.
4: Hallo Sabine, ich grüße dich.
5: Hallo.
4: Kirschrekordernte habe ich gelesen, haben wir dieses Jahr. Ist das richtig?
5: Ja, das ist richtig. Es gab jetzt eine erste Schätzung, weil wir sind ja noch mittendrin. Ne?
4: Ja.
5: Und da ist es tatsächlich so, dass wir wohl eine der besten Ernten haben seit 10 Jahren jetzt.
4: Wow, also dann liegt das an der Hitze, jetzt an der Wärme? Also das Wetter ist ja dann entscheidend, ne?
5: Das Wetter spielt da schon durchaus eine Rolle. Klar, dass wir also keine Spätfröste hatten zum Beispiel, ist ja auch wichtig. Ne?
4: Ja, das heißt, werden dann die Kirschen jetzt günstiger?
5: Werden sie tatsächlich. Also ich habe geguckt, es ist so, dass der Handel tatsächlich in dieser Woche ganz aktuell damit anfängt, deutsche Kirschen schon im Angebot ab 5 Euro anzubieten. Also das ist schon echt ein Hammerpreis und die sind dann auch gar nicht mehr teurer als die importierten.
4: Wow, okay. Ja, dann schauen wir uns mal an, was man damit alles machen kann, welche Kirschsorten es gibt und welche sich für was eignen. Dazu gehen wir jetzt in die Ernte.
6: Auf dem Talhof von Thomas Häberle in Erlikheim bei Ludwigsburg. Hier ist die Kirschernte Mitte Juni schon in vollem Gange.
7: Wenn sie richtig reif sind, sind sie halt natürlich sehr dunkel und schmecken auch gut und sind auch aromatisch.
6: Insgesamt 15 verschiedene Kirschsorten reifen an über 2000 Kirschbäumen des Talhofs. So aufeinander abgestimmt, dass Thomas Häberle in den nächsten Wochen an jedem Tag ernten kann. Dabei sind auch

0: einige außergewöhnliche Sorten.
1: Also das ist jetzt die Sorte Schneiders Knorbel. Das ist eine relativ alte Sorte, die haben wir schon vielleicht 50 oder 60 Jahre im Betrieb. Das ist aber eine Sorte, die ein sehr gutes Aroma hat. Sie ist aber heute nicht mehr so geläufig, weil sie in manchen Jahren nicht so gut trägt. Aber bei uns hier, wo das Klima gut ist, trägt sie auch gut. Und sie zeichnet sich halt aus durch einen ganz besonders guten aromatischen Geschmack und ist auch knackig und saftig.
0: Heute wird aber die früher reife und besonders weiche Sorte Burlat geerntet. Jeden Tag sind 6 bis 8 Erntehelfer im Einsatz. Thomas Häberles Sohn Christian ist einer von ihnen.
2: Jetzt muss man darauf achten, dass die Kirschen schonend geerntet werden, dass die Kirschen alle reif sind, die man pflückt, und dass die beschädigten Kirschen, dass die bei der Ernte gleich aussortiert werden. Ja, das ist auf jeden Fall gut für das Bodenlebewesen und es wirkt auch ganz leicht wie natürlicher Dünger.
0: Wichtig, die Kirschen werden mit den Stielen geerntet. So halten sie sich wesentlich länger. Auch beim Einkauf sollte man darauf achten. Die bis zu 4,5 Meter hohen Bäume können wetterunabhängig abgeerntet werden. Denn eine Folie über den Baumkronen und Netze an der Seite schützen Früchte und nebenbei auch die Erntehelfer.
1: Also das ist so, wir überdachen die Kirschen. Das ist ein Schutz vor Regen, es schützt auch vor Hagel und es schützt auch, dass jetzt viele Vögel kommen und die Kirsche fressen. Und wenn man keine Folie hat, dann werden die in der Regel ein bisschen unreif gepflückt, einfach aus Angst davor, vor dem nächsten Regen, dass sie dann aufplatzen.
0: Die Folie über den Baumkronen und die Netze an den Seiten halten auch Schädlinge fern, sodass Thomas Häberle weniger Pflanzenschutzmittel braucht. Vor kühlen Temperaturen kann die Folie aber nicht schützen.
1: Also dieses Jahr war es halt so, während der Blüte war eine kalte Phase. Man musste mehrmals Frost beregnen. Das Frostberegnen hat die Kirschen vor Frost geschützt.
0: Jetzt im Juni ist die Herausforderung die Hitze. Für die Bäume gibt es ein wassersparendes Bewässerungssystem.
1: Da tropft dann das Wasser raus und geht direkt in den Boden ein. Und in warmen Tagen lässt man das immer so 3 Stunden laufen oder wenn es ganz warm ist, 6 Stunden. Und dann hat jeder Baum so 20 Liter Wasser. Also das ist so, das Wasser geht ja direkt in den Boden und an die Wurzeln und dann verdunstet nichts. Wenn man jetzt die Überkronenberegnung im Sommer benutzen würde, da würde man 10-fache Wasser brauchen und es hätte keinen besseren Effekt.
0: Die geernteten Kirschen bringt Thomas Häberle direkt zu seinem Hof. Da beschädigte Früchte bereits bei der Ernte aussortiert wurden, gibt es nur noch einen letzten Arbeitsschritt.
1: Und dann werden sie einfach in Schale gefüllt. Eine Handvoll ungefähr, 500 Gramm.
0: Die abgewogenen Kisten werden an Supermärkte oder andere Hofläden geliefert. Etwa ein Viertel der Kirschernte verkaufen Thomas Häberle und sein Team direkt am Hof. Natürlich mit Beratung.
1: Also frisch essen kann man alle, Marmelade kann man auch mit so ziemlich alle kochen. Aber so zum Einkochen oder Einwecken sind die späteren Sorten, die festere, besser geeignet, weil die halten sich dann im Glas, bleiben sie auch noch fest. Aber die frische, also die Frühkirschen, die sind nur zum Gleichessen.
0: Gute Idee eigentlich, denn so frisch schmecken sie am besten.
3: Oh, ich freue mich auf diese Saison. Was ich jetzt interessant fand, dass es so viele Sorten gibt. Eine habe ich vermisst. Kennst du sie auch, die sogenannte Piemont-Kirsche, oder gibt es sie nur in Italien? Aus der Praline, weißt du?
4: Ja, ich weiß, was du meinst. Also die gibt es tatsächlich eher nur in Italien, allerdings nicht als Kirschensorte, sondern als wunderschön, vollmundig, toll klingendes Werbeversprechen letztendlich.
3: Ach, die gibt's gar nicht?
4: Ja, also diese Piemont-Kirsche ist, wie gesagt, keine Sorte. Die wächst halt dann vielleicht dort, aber das sind die Sorten, die auch woanders wachsen. Und ich bin mir ganz, ganz sicher, dass unsere Einheimischen zum Beispiel die Oberrheinkirsche, ist ja auch keine Sorte, sondern ein Anbaugebiet, genauso gut schmeckt.
3: Okay, dann machen wir daraus jetzt auch ein Marketing-Element,
4: ja,
3: die Oberrheinkirsche.
4: Doch cool.
3: Finde ich auch. Du hast eben gesagt, die heimischen Kirschen sind in diesem Jahr gar nicht teurer als die importierten. Das ist ja schon ungewöhnlich. Ne? Normalerweise zahlt man schon immer so ein bisschen mehr, wenn es heimische Produkte sind.
4: Wie aber das? Wir haben ja jetzt schon angefangen mit der Saison. Ne? Und wir haben zum einen noch die Konkurrenz zu den Erdbeeren, die es ja auch immer noch gibt.
3: Ja.
4: Da müssen die preislich also so ein bisschen gucken. Und wir haben, das haben wir schon gerade angesprochen, ja diese Rekordernte auch. Wir haben also auch sehr viele Kirschen, das muss man auch dazu sagen. Also die Anbauer sagen, etwa ein Viertel mehr Kirschen pro Hektar können sie im Moment ernten. Das ist richtig viel. Und es ist deutlich mehr schon als im letzten Jahr, was ja auch schon im Prinzip Kirschenjahr war letztendlich. Das muss man schon sagen. Mhm. Also die sind recht glücklich, allein in Baden-Württemberg. Und das

0: das Bundesland, wo die meisten Süßkirschen angebaut werden, werden wir jetzt gut 19.000 Tonnen Süßkirschen erwarten können.
1: Wow.
0: Das ist schon ordentlich. Und in Rheinland-Pfalz haben wir übrigens die meisten Sauerkirschen wachsen da. Und trotzdem müssen wir noch ein bisschen importieren, damit es für alle reicht.
1: Okay, aber wir kriegen bestimmt alle eine heimische Kirsche ab. Kauft man eigentlich Kirschen nach Sorte? Ich habe nämlich im Supermarkt noch nie gesehen, dass da irgendeine Sorte dran steht.
0: Wo ja, wir eben kennen uns ja auch überhaupt nicht damit aus. Ne? Also, wir kennen die Schattenmorellen, das sind die aus dem Schraubglas, die Sauerkirschen vielleicht, und dann ist schon Schluss. Wir entscheiden ja auch tatsächlich nach der Optik. Ne? Und das reicht ja für viele auch. Die Herzkirschen, das sind diese großen, richtig schön aussehenden Süßkirschen. Die haben so ein weiches, vollmundiges Fruchtfleisch. Es gibt dann noch die Knorpelkirschen, die haben ein bisschen knackigeres Fruchtfleisch. Manchmal sind es auch Kreuzungen. Also da denke ich, entscheidet in allererster Linie tatsächlich die Optik für uns.
1: Und apropos Optik, man sieht, die Stiele sind immer dran. Das ist ein gutes Zeichen.
0: Ja, das sollten sie auf jeden Fall sein. Also wenn der Stiel grün ist, ist das genauso ein Zeichen von Frische, wie wenn die Kirsche auch schön prall ist und saftig auch aussieht. Ne? Und das muss man schon sagen. Und was auch ganz wichtig ist, wenn wir schon nach der Optik gucken, dass sie schön gleichmäßig durchgefärbt sind. Also nicht mal hellere und mal dunklere Kirschen.
1: Aber da sehe ich jetzt hier, also das sind jetzt hier Süßkirschen.
0: Ja, genau.
1: Da sehe ich jetzt schon.
0: Richtig.
1: Also hier die hier zum Beispiel, die ist jetzt eher hell, die anderen sind dunkler.
0: Genau, die helleren sind eben noch nicht richtig reif.
1: Ach so.
0: Und das ist aber bei Kirschen wichtig, weil die nicht nachreifen.
1: Ah, ne?
0: Deswegen,
1: das heißt, das wird jetzt hier auch nichts mehr?
0: Da wird nichts mehr, nö. Die kannst du jetzt so essen, die hat ein bisschen weniger Zucker, weil sie halt auch noch nicht reif ist. Ne? Mhm. Aber das ist genau das, weswegen ich sage, man muss wirklich gucken, dass sie schön gleichmäßig durchgereift sind von den Farben. Und was den Stiel betrifft noch, weil du den angesprochen hast, wenn der ab ist, dann wird die Kirsche einfach schneller schlecht, dann gammelt sie schneller, weil sie ja eine Wunde hat. Da können Keime eintreten und Kirschen sind ja sowieso schon ziemlich empfindlich.
1: Also das heißt, die Stiele auch nicht zu Hause sofort abzupfen.
0: Nein, unbedingt dran lassen.
1: Bis zum Essen dran lassen und direkt vom Stiel ab essen.
0: Beispielsweise.
1: Oder weiterverarbeiten. Okay, gut. Ja, apropos Essen. Man kann die tollsten Süßspeisen aus Kirschen machen. Man kann aber auch wunderbare, herzhafte Gerichte damit zaubern. Und Mira Maurer zeigt uns jetzt ein paar sehr kreative Ideen.
2: Aromaknaller wie Kirschen reizen Mira Maurer zum Experimentieren. Für uns macht sie ein Chutney, daheim in der indischen Küche. Süß, herzhaft, sauer, scharf. Einfach besonders.
3: Kirschen werden total oft im salzigen Bereich unterschätzt. Also man kann die super als Chutney zu Käse machen, so wie wir heute auch.
2: Für Gnocchi mit Kirschchutney in Blauschimmelsoße braucht sie Kartoffeln, Kirschen und Blauschimmelkäse. Dazu Ingwer, rote Zwiebeln, Chili und braunen Zucker. Zudem Stärke, Mehl, Muskatnuss, Eigelb, Balsamico, Milch und Sahne. Als erstes schwitzt sie Zwiebeln, Ingwer und Chili in Öl an.
3: In Chutney gehört für mich halt eine Schärfe mit rein, sowie auch die Säure und eine Süße. Es kommt danach ein bisschen brauner Zucker dazu und wir löschen jetzt auch direkt mit etwas weißem und dunklem Balsamico ab.
2: Zum Würzen hat Mira Maurer noch einen besonderen Tipp.
3: In mein Chutney kommt heute kein normaler Pfeffer, sondern roter Kambodpfeffer. Ist ein bisschen fruchtiger, frischer und passt halt mega zur Kirsche.
2: Dann kommt die wichtigste Zutat: entkernte und halbierte Kirschen. Mit etwas braunem Zucker das Chutney dann für eine halbe Stunde köcheln lassen. In dieser Zeit macht sich die Köchin an die Gnocchi. Auf die richtige Kartoffel kommt es an.
3: Mehlig kochende Kartoffeln nehmen, da ist viel mehr Stärke drin wie in festkochende Kartoffeln. Und dann brauchen wir nachher weniger Mehl und Stärke hinzufügen und der Geschmack ist einfach viel, viel besser dann.
2: Die Kartoffeln zu einer Masse pressen. Neben Muskatnuss kommen noch Mehl, Stärke und ein Eigelb in den Gnocchi-Teig. Der wird natürlich ausgiebig geknetet und anschließend in mundgerechte Stücke geschnitten. Bereits nach 2 bis 3 Minuten Garzeit im Salzwasser sind die selbstgemachten Gnocchi fertig. Fehlt nur noch die Soße.
3: Wir machen noch eine ganz schnelle Käsesoße dazu. Dafür Milch, Sahne in der Pfanne oder im Topf aufkochen.
2: Darin den zerbröselten Blauschimmelkäse schmelzen und mit etwas Zitronenabrieb verfeinern. Nach wenigen Minuten köcheln, Gnocchi, Blauschimmelsoße und Kirschchutney gemeinsam anrichten. Der Beweis, dass die Kirsche auch herzhaft geht.

0: Ein Dessert gibt's trotzdem. Die Zutaten für das Kokos-Kirsch-Tiramisu: Kirschen, Quark und Amarettini. Dazu Puderzucker, Braunzucker und Kokosraspeln, Kakao, Kirschsaft, Espresso, Stärke sowie Sahne, Rum und Kokosmilch.
1: Kirschsaft in eine Pfanne oder in einen Topf geben und die schon mal erhitzen.
0: Die frischen Kirschen entkernen und halbieren.
1: Ich habe noch ein bisschen Kirschsaft zusätzlich, weil wir ein bisschen Flüssigkeit brauchen für das Tiramisu. Und es wird aber nicht zu intensiv. Wir haben nachher noch Kaffee. Die Amarettini sind auch sehr stark im Eigengeschmack. Deswegen passt das ganz gut.
0: Kirschen und Kirschsaft zusammen mit Stärke und braunem Zucker für etwa 3 Minuten köcheln. Für die Cremeschicht Quark mit Kokosmilch, Rum und Puderzucker vermischen. Erst dann die Schlagsahne.
1: Also die Sahne immer ganz zum Schluss unterheben, damit die Luft nicht wieder rausgerührt wird. Und sie soll halt steif geschlagen sein und die dann ganz zum Schluss nur unterheben, gar nicht mehr viel rühren.
0: Nun kann schon geschichtet werden. Auf die abgekühlte Kirschschicht kommen in Espresso getunkte Amarettini. Diese mit der Cremeschicht bedecken. Darauf angeröstete Kokosraspeln streuen und das Ganze geht von vorne los. Das Kokos-Kirsch-Tiramisu schmeckt mit Kakaotopping und nach einer Nacht im Kühlschrank besonders gut. Ob als Hauptgericht oder Dessert, die Kirsche bringt jede Menge Geschmack in den Sommer.
2: Ja, ich nehme beides, Sabine. Und gesund sind die Kirschen auch noch, oder?
3: Ja, absolut. Also die haben zum Beispiel, also Süßkirschen speziell, reichlich Kalzium. Mhm. Und dann kommt noch Magnesium dazu. Das freut die Sportler auf jeden Fall. Sauerkirschen haben extrem viel Vitamin A.
2: Vitamin A?
3: Ja, das ist also auch gut für die Sehnerven. Wir haben zum Beispiel Eisen noch. Also Mineralstoffe ist auch gut mit dem Eisen. Wir haben reichlich Folat. Das ist Folsäure, kennen wir. Das ist ein B-Vitamin, von dem wir eh meistens zu wenig haben. Und wir haben sie randvoll mit sekundären Pflanzenstoffen, die ja entzündungshemmend wirken. Und hier sind es halt die Anthocyane, das sind diese dunkelroten Farbstoffe. Also je dunkler die Kirsche, desto mehr habe ich davon.
2: Ah ja, schön. Aber sie haben auch relativ viel Zucker, oder?
3: Ja, das stimmt schon. Da liegen sie so im Mittelfeld beim Obst. Das ist etwa so die doppelte Menge Zucker, die wir in Erdbeeren oder Himbeeren haben. Also es ist dann schon ein bisschen beachtlich. Man muss halt dazu sagen, gerade weil hier auch reichlich Fruchtzucker enthalten ist, Menschen, die also fruktoseintolerant sind, sollten schon von den Kirschen eher die Finger lassen. Diabetiker dürfen schon mal ein bisschen zu lang, sollten aber eben nicht täglich und nicht zu viel. Mhm. Und ansonsten kann man sagen, so als Portionsgröße täglich so 150 Gramm, 200 Gramm, das sind so 15 bis 20 Kirschen, so, ne, so eine Doppelhandvoll sind das dann. Dann habe ich immer noch das Gesunde und Zucker hält sich in Grenzen.
2: Pro Tag, okay.
3: Ja.
2: Und wenn ich sage, ich nehme lieber die Sauerkirschen als die Süßkirschen, dann kann ich ein bisschen mehr nehmen, weil die weniger Zucker haben?
3: Vom Zucker her. Nee, das funktioniert leider nicht, weil der Zuckeranteil in beiden Kirschenarten nahezu identisch ist. Das ist also nicht erwähnenswert. Wir haben halt in den Sauerkirschen reichlich Fruchtsäure drin und das macht es saurer aus. Es ist also nicht Zucker, den du da sparst.
2: Gleich viel Zucker drin ungefähr und trotzdem saurer. Das ist ja ein schlechtes Geschäft.
3: Also, dafür habe ich aber einen guten Geschmack.
2: Ja, also für den Kuchen, welche würdest du da nehmen?
3: Die? Ja, auf jeden Fall die Sauerkirschen. Das ist natürlich unglaublich genial, ist diese Süße vom Kuchen mit diesem fruchtig-säuerlichen zu kombinieren. Das, also Schwarzwälder Kirsch, Donauwelle, das sind die Renner genau aus diesem Grund.
2: Dann nehmen wir die Sauerkirschen zum Backen und die Süßkirschen zum Snacken aber auf jeden Fall.
3: Ja, na klar, die sind unwiderstehlich für die meisten, kann ich gut verstehen.
2: Desto gesünder. Und herzhaftes Essen mit Kirschen haben wir ja gerade gesehen, geht auch. Welche Ideen hast du da und welche nehmen wir da am besten?
3: Also ich würde sagen, man kann die Süßkirschen unglaublich gut zu Salaten mitnehmen. Also wenn ich Radicchio, Rucola, also was bitteres Herbes mit drin habe, kombiniert sich das ganz hervorragend, geht aber generell. Man kann es, wir haben es gerade auch gesehen, zum Käse, kräftigen Käse, Ziegenkäse ist auch gut dazu. Man kann es in Soßen für dunkle Fleischarten, ob das jetzt Ente oder Wild ist, zum Beispiel machen. Räuchertofu kombiniert mit Kirschen, kann man auch Süß- und Sauerkirschen beides nehmen oder so eine kleine Soße kochen. Da kann man unglaublich viel mitmachen mit Balsamico und man kann das am nächsten Tag sogar noch unglaublich toll zu Nudeln kombinieren.
2: Oh, spannend, okay. Und ganz schnell zum Schluss noch. Kirschen gegessen, Wasser getrunken. Gilt das noch, dass das ein Problem ist?
3: Nee, das ist überhaupt kein Problem. Das Problem ist eher das Sorbit. Das ist ein Zuckeralkohol, der ist reichlich da drin. Und wenn ich sehr viele Kirschen esse, Sorbit wirkt abführend, dann muss ich

0: Nase verdienen mit sogenannten Online-Pflegekursen, die, ja, manche werfen da ein paar Fragen auf. Seien Sie daher bitte skeptisch, wenn Sie am Telefon über solche Pflegekurse informiert werden. Marktcheck klärt auf.
1: Wir haben einen Tipp bekommen. Es geht um die Webseite pflegeakademie24.de. Die Betreiber würden für ihre kostenfreien Online-Pflegekurse für Angehörige mit rechtlich fragwürdigen Methoden werben. Sogenannte Kaltakquise per Telefon lautet der Vorwurf. Auch bei Verbraucherzentralen häufen sich dazu Beschwerden.
2: Wir erleben in der Pflegerechtsberatung, dass so seit einem halben oder dreiviertel Jahr Menschen sich an uns wenden, die zu Hause angerufen worden sind und denen dann am Telefon gesagt wurde, es gäbe eine wichtige Information für pflegebedürftige Menschen in ihrem Haushalt. Und da waren die erstmal sehr überrascht und haben gesagt, woher wissen die Anrufer denn, dass bei uns jemand pflegebedürftig ist?
1: Solche Werbeanrufe von Callcentern sind nicht nur irritierend, sie sind auch verboten, wenn sie ohne vorherige Zustimmung erfolgen. Auch im Netz finden wir viele Einträge von Betroffenen, die sich von der Pflegeakademie 24 bedrängt fühlen. Sehr unseriös, nicht annehmen, heißt es da. Von Telefonterror ist die Rede. Und von aggressiver Werbung. Was steckt hinter diesen dubiosen Werbeanrufen? Um das herauszufinden, schauen wir uns das Angebot der Pflegeakademie 24 genauer an. 7 Pflegekurse zu verschiedenen Themen gibt es. Wir probieren es selbst aus, entscheiden uns für einen Pflegekurs zu Inkontinenz. Erster Eindruck: viel Text. Wir klicken uns von Textbaustein zu Textbaustein. Nach 20 Minuten gibt es ein Zertifikat für die erfolgreiche Teilnahme am Kurs. Zahlen müssen wir dafür nichts. Aber wer übernimmt am Ende die Rechnung? Das klären wir später. Zunächst treffen wir uns mit Nicole Knutzen. Sie hat jahrelang ihren inzwischen verstorbenen Mann gepflegt. Jetzt arbeitet sie ehrenamtlich für Wir Pflegen, eine Vereinigung von Angehörigen. Pflegekurse sind grundsätzlich wichtig, sagt sie.
3: Als mein Mann pflegebedürftig wurde, war ich erstmal komplett ratlos. Weder in meinem Umfeld, im Bekanntenkreis oder im Freundeskreis gab es ähnliche Situationen und ich wusste gar nicht, wie ich damit umgehen sollte. Dazu kam auch eine emotionale Belastung.
1: Die angebotenen Kurse der Pflegeakademie 24 findet sie weniger hilfreich.
3: Pflegende Angehörige brauchen, wenn sie Unterstützung suchen, nicht reine Textseiten. Sie müssen das Gefühl haben, mit ihren individuellen Pflegesituationen auch Austausch zu finden und für diese Situation ganz speziell Rat und Unterstützung zu finden.
1: Wer ist verantwortlich für die qualitativ wenig hilfreichen Kurse und die Werbeanrufe? Laut unserer Recherche ist die Firma Hello You AG mit Sitz im schweizerischen Tägerwilen Betreiberin der Webseite. Und dann wird es spannend. Im öffentlich zugänglichen Handelsregister ist sie in der Rubrik Werbeagenturen eingetragen. Geschäftszweck? Dienstleistungen auf dem Gebiet des Direktmarketings. Dazu würde auch die sogenannte Kaltakquise per Telefon passen. Doch wer zahlt eigentlich dafür, wenn das Angebot für die Teilnehmenden kostenlos ist? Unsere Recherche ergibt, Kurse wie diese werden von deutschen Pflegekassen bezahlt. Denn die sind seit Corona gesetzlich verpflichtet, Online-Pflegekurse anzubieten. Kostenlos für alle Angehörigen und ehrenamtliche Pflegepersonen. Wir sind beim Verband der Ersatzkassen in Berlin. Stefan Wilderotter erklärt uns, wie es zur Zusammenarbeit von Pflegekassen und Kursanbietern kommt und wie abgerechnet wird.
4: Die Anbieter von Online-Pflegekursen müssen einen Vertrag schließen mit einer Pflegekasse. Die Online-Pflegekurse können von allen Pflegepersonen genutzt werden oder auch von Nachbarn, die in der Pflege unterstützen. Der Anbieter kann den Pflegekurs dann abrechnen, wenn er den Namen, Vor- und Nachnamen des Versicherten übermittelt, dann die E-Mail-Adresse oder Adresse und das entsprechende Kursangebot muss benannt werden.
1: Das klingt nach einem einträglichen und ziemlich sicheren Geschäftsmodell. In Deutschland gibt es über 5,7 Millionen Pflegebedürftige. Beschwerden von Pflegekursteilnehmern sind selten, da an ihnen die Kosten vorbeilaufen.

0: Es gibt die Anbieter von Online-Pflegekursen. Für die Nutzer sind die kostenlos. Und die Pflegekassen zahlen die Rechnungen direkt an die Anbieter. Doch welche Pflegekasse hat den Vertrag mit der HelloU AG geschlossen? Wir fragen die Pflegekassen deutschlandweit an. Die kaufmännische Krankenkasse KKH aus Hannover bestätigt den Abschluss. Wir erfahren außerdem, dass alle Pflegekassen die Kurse zahlen müssen, sobald eine den Vertrag geschlossen hat. Unsere Fragen zu den Kursgebühren und den speziellen Qualifikationen der Firma lässt die KKH jedoch unbeantwortet. Dabei gibt es klare Anforderungen.
1: Unabhängig, ob es ein Online-Kurs ist oder ein Kurs vor Ort, müssen die Anbieter nachweisen, dass sie entsprechend qualifiziertes Personal haben. Die müssen einen pflegefachlichen Background haben, müssen auch pflegepädagogisch geschult sein und müssen das eben dann auch in diese Online-Kurse entsprechend einbinden.
0: Wir schauen uns die verschiedenen Firmen des Inhabers der HelloU AG an, finden aber keinen Hinweis, der auf irgendeinen überzeugenden fachlichen Background im Pflegesektor schließen lässt.
2: Wir haben Menschen, die sind wirklich auf die Hilfe angewiesen. Wir haben knappe Kassen in der Pflegeversicherung. Und dann ist es äußerst problematisch, wenn hier Geld ausgegeben wird für Dienste, die eigentlich vielleicht gar nicht unbedingt benötigt werden.
0: Immerhin, unser Hinweis auf unseriöse Werbeanrufe der Pflegeakademie 24 hat die kaufmännische Krankenkasse offenbar zum Nachdenken gebracht. Sie teilt uns kurze Zeit später mit:
3: Die Vertragsverhältnisse zur Pflegeakademie 24, HelloU AG, haben wir zwischenzeitlich beendet.
2: Das ist erstmal eine gute Nachricht. Allerdings ist dieses Unternehmen ja nicht das Einzige, was mit solchen Werbeanrufen arbeitet. Und wir würden uns natürlich wünschen, dass auch in Zukunft die Pflegekassen an dieser Stelle wachsam sind und die Augen und Ohren offen halten.
0: Auch die HelloU AG haben wir um ein Interview gebeten. Das lehnt sie ab. Schreibt uns aber:
3: Gerne möchten wir Ihnen mitteilen, dass die HelloU AG in diesem Bereich inzwischen nicht mehr aktiv tätig ist. Die Webseite pflegeakademie24.de bleibt aktuell lediglich geöffnet, damit bestehende Nutzer bereits begonnene Kurse abschließen können.
0: Auch Nicole Knutzen freut sich über diesen Erfolg. Ein Anbieter weniger, dem das Geldverdienen offenbar wichtiger ist als gute Beratungsangebote für pflegende Angehörige.
4: Airbags sollen Leben retten, doch Millionen davon können zur tödlichen Gefahr werden. Marktcheck folgt jetzt hier im Programm den Spuren eines der größten Autoskandale der jüngeren Geschichte. Und wir sehen uns, wenn Sie mögen, am kommenden Dienstag wieder, 20.15 Uhr. Schönen Abend noch für Sie. Auf Wiedersehen.
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11: Nummer 1. Wer sind Sie?
12: Mein Name ist Rebecca Berg und ich erforsche die Kultur der Maori.
11: Nummer 2. Wer sind Sie?
13: Mein Name ist Rebecca Berg und ich erforsche die Kultur der Maori.
11: Nummer 3. Wer sind Sie?
14: Mein Name ist Rebecca Berg und ich erforsche die Maori-Kultur.
11: Nur eine von den dreien weiß alles über die neuseeländischen Hacker. Und für Sie heißt es jetzt: Sag die Wahrheit! Und das ist das Rateteam. Kim Fischer, Claire M. Krause, Hartnett Kessler und Smudo. Und hier ist Ihr Gastgeber, Michael Antwerpes.
15: Jetzt passt. Hallo, schönen Abend.
6: Einen wunderschönen Montagabend. Wir laden Sie ein zu einer Reise nach Neuseeland. Jeder weiß vielleicht noch, dass die Maori die Ureinwohner sind, aber kaum einer, denn das ist ja so weit weg, hat den je leibhaftig zu Gesicht bekommen, einen dieser Ureinwohner. Ganz anders, unsere echte Kandidatin, die hat mehrere Jahre dort gelebt und geforscht zur Kultur. Was sie weiß, werdet ihr gleich erfahren. Hier sind die Denkanstöße. Mein Name ist Rebecca Burke und ich erforsche die Kultur und Geschichte der indigenen Bevölkerung Neuseelands. In Wellington habe ich mehr als 10 Jahre lang geforscht und auch promoviert. Anfangs war es sehr schwierig, das nötige Vertrauen der Menschen zu gewinnen, aber inzwischen pflege ich richtige Freundschaften. Für 2 Dinge sind die Maori wohl am bekanntesten. Moko, das sind die Gesichtstätowierungen, sowie Haka, der fälschlicherweise oft als Kriegstanz bezeichnet wird. Das weiß Rebecca Burke, die Kulturwissenschaftlerin. Bei Sagt die Wahrheit also heute ein bisschen Kultur, fremde Völker, fremde Länder und Kim Fischer. Was für eine Kombi. Toll.
7: Mensch, ja. Kandidatin Nummer 1, als Kulturwissenschaftlerin, wie sind Sie denn darauf gekommen, sich darauf zu spezialisieren? Es hätte ja alles andere auch sein können.
10: Ja, es war Zufall.
7: Zufall? Und da ist so eine Leidenschaft draus entstanden. Kandidatin Nummer 2, ist es bei Ihnen auch Zufall gewesen?
10: Nee, ich bin tatsächlich halb Neuseeländerin. Das heißt, ich bin zwar hier aufgewachsen, aber ich hatte einfach irgendwann Lust, mich mit meiner Kultur auszunehmen.
7: Kandidatin Nummer 3, was ich mir das Schwierigste, Herausforderndste darunter vorstellt, ist das Vertrauen derer alle Zeit zu gewinnen, die man ja eigentlich sich genauer anschauen will, mit denen man näher zusammen sein will. Haben Sie da ein Beispiel, wie Sie das gemacht haben?
16: Ich war mit einem Travel and Work.
7: Danke, Kandidatin Nummer 1. Das ist viel zu kurz.
17: So beruhigt mich.
18: Muss man Beatmung?
7: Nö.
18: Nummer 1. Wollen Sie? Nein. Also, wie alt ist denn geschätzt, das weiß man ja wahrscheinlich gar nicht so genau, die Kultur der Maori?
16: Das kann man so einfach gar nicht sagen.
18: Aber es gibt ja Schriften und Malereien.
16: Nein, es ist eine orale Kultur.
18: Danke für diese Steilvorlage. Ich lasse sie einfach liegen. Nummer 2. gibt es denn inzwischen auch Maori in der Öffentlichkeit, in der Politik beispielsweise?
10: Ja, sehr präsent. Es ist tatsächlich, die Maori-Kultur erlebt einen Boom.
18: Nummer 3. Wie heißt denn zum Beispiel eine Person, die in der Öffentlichkeit bekannt wäre?
16: Ma'ake Tape.
18: Dankeschön. Nummer 1, was hat die für ein Amt in... Ah, das habe ich schon verraten. Aber was macht die?
16: Die ist Künstlerin.
18: Nummer 2, was heißt denn nehmen Sie uns mal mit, wie lebt man denn dort?
10: Also Maori, es ist nicht mehr so, dass man jetzt denkt, jeder lebt da irgendwie mit seinem Volk. Das ist Menschen wie...
7: Kandidatin Nummer 3, die Person, die Sie eben aufgezählt haben, wer war denn das?
16: Du willst es nämlich
7: das
16: auch.
7: Ist eine,
16: wer ist das? Stammt aus einer eingesessenen Maori-Familie.
7: Kandidatin Nummer 2, Sie haben gerade gesagt, es ist gar nicht mehr so schwer, weil Maori eigentlich komplett in der Öffentlichkeit ja stattfinden und nicht irgendwo... nicht so im Fokus stehen. Also wo ist denn dann die Schwierigkeit für Ihre Arbeit?
10: Naja, es ist eine orale Kultur, das stimmt. Und da ist es halt so, es gibt keine Schriftstücke in dem Sinne, dass man da jetzt auf 200 Jahre alte Schriftstücke zurückgehen
7: Okay, Kandidatin
10: könnte.
7: Nummer 1, wo würden Sie sagen, ist die größte Hürde in Ihrer Arbeit?
16: Das Kolonisationstrauma.
19: Einfaches Wort mit so großen, wo großen Wellen, Nummer 1. Da lasse ich die Finger von. Nummer 1, es gibt wirklich gar keine Aufzeichnung der Maori-Kultur. Also es gibt keine Höhlenmalerei, keine irgendwie Statuen oder irgendwas, auf das man sich beziehen könnte. Warum ist das so?
16: Es gibt Schnitzereien und also es gibt schriftliche Aufzeichnungen, die sind aber aus jüngerer Zeit. Also deshalb, es kommt darauf an, wann man das ansetzt.
19: Gut, Nummer 3, gibt es da verschiedene Stämme? Ist Maori der Überbegriff der Kultur? Oder gibt es sowas wie Unterbegriff oder Untervölker? Verzeihen Sie meine etwas dilettantische Ausdrucksweise.
16: Ja, es gibt verschiedene Stämme. Die haben sich auch auf Neuseeland, sind ja 3 Inseln.
19: Vielen Dank. Nummer 2. Der Stamm in der Nähe von Wellington, wie heißt denn der?
10: Das sind die TOTs. Also es gibt sehr viele da.
19: Gute Antwort, das ist Nummer 1. Ich hätte gerne von Ihnen gewusst. Was zeichnet das Beef Wellington denn aus?
20: Das Beef Wellington?
19: Es wird auf einem Bett von Champignons gegart, weil die Flüssigkeit aufnehmen.
20: Aha. Und ist benannt nach
19: dem Ort. Ich wollte das auch noch fragen. Aber wenn Sie, bitte was? Nach dem Ort? Das weiß ich nicht. Keine Ahnung.
6: Aber führt uns vielleicht gar nicht so viel weiter, weil wir sind ja hier nicht in Sachen Food unterwegs, sondern in Sachen Kultur. Kandidatin 1, was hat sie uns erzählt? Durch Zufall sei sie zu den Maori gekommen. Sie spricht von einer oralen Kultur, die allenfalls ein paar Schnitzereien hat und bezeichnet das Kolonisationstrauma als größtes Problem. Die Halbneuseeländerin auf der 2 wiederum kennt ein paar Politikerinnen, die den Maori angehören, dafür aber keine Schriftstücke.
20: Und Nummer drei hat die Maori zu Beginn ihrer Forschung erst sehr intensiv kennenlernen müssen. Verschiedenste Stämme, sagt sie, gibt es, die sich mittlerweile auf alle drei Inseln Neuseelands verteilt haben. Ich finde, das sind auch wirklich drei ganz unterschiedliche Frauen, die wir euch anbieten. Und ich bin sehr gespannt, in welche Falle ihr jetzt tappt.
7: Was es natürlich sehr viel schwieriger macht. Und weil ihr auch alle drei einen sehr, sehr guten Job hier gemacht habt, ist es nicht leichter geworden.
20: Es kann auch daran liegen, dass ihr nichts über Maori wisst. Ich aber auch nicht.
7: Sowieso weiß ich tatsächlich gar nichts, aber ich habe ein Gefühl. Und dieses Gefühl, dachte ich, bringt mich zur Drei. Ich entscheide mich mal jetzt aus dem reinen Bauchgefühl für die Nummer drei. Ja. Ihr habt es alle, okay. Könnt es alle sein.
20: Einmal die Drei ist notiert, Pierre.
17: Ich falle zunächst auf den einfachen optischen Köder rein, das Nummer 1 und Nummer 3, so, also so diese Jackets. Da, ich gucke da immer hin. Und wenn sie die tauschen, wäre ich völlig verwirrt und würde sie gar nicht mehr wiedererkennen. Deswegen müsste es einer von ihnen beiden sein. Tut mir leid, Nummer 2. Es sind die Jackets. Ich hab natürlich überhaupt keine Ahnung. Sie waren alle drei super.
7: Merkt man gar nicht.
17: Und, also grundsätzlich habe ich keine Ahnung. Auch nicht von Maori. Ich bin mir noch nicht so sicher. Ich meine, es gibt eine Politikerin. Aber da ich sie auch, deswegen hat mich das Künstlerin etwas irritiert. Und nur deswegen sage ich jetzt mal, Nummer 3 hat halt das gelbere Jackett.
21: Was?
20: Ja, echt?
21: Das gelbere
20: auch die drei? Ja, gut, okay, 2x3.
21: Kandidatin Nummer 2 war die einzige, die das Ganze nicht so, ich sag mal, problembehaftet uns präsentiert hat. Die gesagt hat, nee, ich weiß gar nicht, was ihr wollt. Maori sind doch überall präsent in der neuseeländischen Gesellschaft. Was, glaube ich, auch tatsächlich so ist, im großen Gegensatz wie zum Beispiel zu Australien. Und deswegen Kandidatin Nummer 2, glaube ich, einfach mal Ihnen.
22: Wir haben's. Also wirklich, ich kann es gar nicht genau erklären, aber Nummer 2 hat so ein paar Mal auf die orale Kultur abgehoben. Und das war mir dann so ein bisschen zu sehr Stichwort. Und Nummer 1 mit den kulturellen und Kolonialgrenzen, das ist sicher richtig. Aber ich, und da habe ich mir auch so hergeleitet, das fand ich aber auch schon wieder fast zu plausibel. Und deshalb bleibt mir nur 3 übrig. Aber so richtig, ich bei euch.
20: Das ist die klare Favoritin im gelben Jackett. Das wird Pierre gefallen, dass die Sakko-Farbe doch den Ausschlag gegeben hat. Ja. Bitte schön.
17: Sakko, die Wahrheit.
22: In der Karlsruhe-Kultur sind ja farbige Jackets. Also.
23: Sie wissen ja was.
17: Nein! Das muss ein Irrtum sein. Kann nicht stimmen. Niemand hat die 1 getippt, oder?
21: Nein.
17: Ist das peinlich?
22: Was haben wir hier eigentlich versucht? Verloren. Was haben wir eigentlich versucht und was haben wir verloren?
20: Also, wenn die beiden Damen die Sakkos tauschen würden, dann stimmt's wieder, ne?
17: Ja, genau. Machen Sie das bitte mal.
22: Hier wird vor allem Hallo.
20: Geld gewinnt, das wäre die Frage gewesen. Nein, aber im Ernst. Kandidatin Nummer 2, wer sind Sie?
24: Ich bin Gabriela Köhler und ich kenne Neuseeland leider nur aus Dokus.
20: Darf ich noch mal nachfragen? Sie sind auch keine Halb-Neuseeländerin?
24: Nein, ich bin Halb-Kolumbianerin.
20: Ah ja, aber war gut erzählt. Nummer 3, wer sind Sie?
25: Ich bin Birgit Klein und ich war mal in der Nähe von Neuseeland, aber noch nie wirklich dort. Aber vielleicht hole ich das jetzt bald mal nach.
20: Und vielleicht können wir mit Rebecca Berg mal die erste Frage direkt klären, die ja hier schon diskutiert wurde. Auch die Maori sind tatsächlich voll integriert in der Gesellschaft in Neuseeland. Das ist nicht irgendein Volk, was irgendwo abseits lebt.
24: Nein, nein, also voll integriert, man merkt das nicht. Also es ist gibt keine Reservate oder irgend sowas, das ist ganz normal.
20: Eins, was ihr nicht angesprochen habt, sind ja diese Tattoos. Dafür sind sie ja bekannt, berühmt geradezu. Wir können uns mal ein paar anschauen, wenn wir so einen Eindruck bekommen. Das symbolisiert die Stammeszugehörigkeit und den sozialen Status. Kindtätowierung bei Frauen gehören einer bestimmten Gruppe an. Oft werden die Tattoos in traditioneller Weise buchstäblich in die Haut gemeißelt. Und das kann sich über Tage hinziehen, wie wir bei diesem Ganzkörperding gesehen haben. Ja. Und da geht man auch nicht ins nächstbeste Tattoo-Studio, sondern wie?
24: Nee, also diese Tätowierungen traditionell gesehen werden entweder auf dem Marae gemacht, also in einem Meetinghaus, das ist ein kultureller Ort, im Beisein der Familie oder auch oft zu Hause im Umfeld. Also es ist wichtig, dass Freunde und Familie dabei sind über den gesamten Prozess hinweg und den zu Tätowierenden auch mental und auch körperlich unterstützen.
20: Und das der andere Punkt, der Hakka-Tanz. Man kennt das von den Neuseeländern, Rugby-Spielern. Können wir auch noch mal hingucken? Okay, ja. Ja, und auch wenn das wie ein Kriegstanz aussieht oder bedrohlich, ist es nicht. Was ist es denn?
24: Also Hacker kann ganz viele Formen annehmen. Also das, was wir immer kennen, ist schon eine kriegerische Herausforderung des Gegners. Aber eigentlich ist es auch eine Zollung von Respekt. Also jeder, der einem Hacker erfährt, dem gehackert wird, wie wir immer sagen, das ist die größte Form von Respekt, die man erfahren kann. Und wenn man guckt, in welchen Situationen das passiert, bei Graduations, vor Sportevents, bei Verabschiedungen.
21: Was ist denn dieses Klatschen immer? Das beeindruckt mich, weil ich da einen Schiss kriege. Aber was heißt das eigentlich?
24: Also jede Bewegung hat eine bestimmte Bedeutung. Grundsätzlich geht es darum, den Körper im Einklang zu bringen mit einem bestimmten Rhythmus. Das macht ja auch Geräusche. Ne? Mhm. Und diese Leute, die Hacker machen, sind völlig entrückt und sind wie ein Channel zwischen Erde und Himmel. Das hat auch mythologische Begründung. Und damit hängen auch diese Bewegungen zusammen und auch dieses Stampfen. Das gibt einen ganz bestimmten Rhythmus.
20: Rebecca Burke ist bei uns und die hat uns darüber informiert. Toll. Vielen Dank.
21: Aber Neuseeland ist, ja, dachte ich auch.
0: Nummer 1. Wer sind Sie?
1: Ich bin Ulrich Meier, Herr über Äpfel und Birnen.
0: Nummer 2. Wer sind Sie?
2: Ich bin Ulrich Meier, Herr über Äpfel und Birnen.
0: Nummer 3. Wer sind Sie?
3: Ich bin Ulrich Meier, der Herr über Äpfel und Birnen.
0: Nur einer der drei Kandidaten erhält Streuobstwiesen am Leben. Und für ihn heißt es jetzt, sag die Wahrheit.
20: Dieses Thema schließt perfekt an Neuseeland. Warum? Weil die beliebte Apfelsorte Braeburn ursprünglich aus Neuseeland stammt. Guck an, wieder was gelernt. Ja. Wir wollen mit diesen drei Herren über Äpfel reden, über neue Züchtungen, über alte Sorten und später natürlich auch probieren. Die Äpfel, nicht die Kandidaten. Also. Ich heiße Ulrich Meier und leite die Sortenerhaltungszentrale Baden-Württemberg für Äpfel und Birnen. So herrsche ich über 1000 alte und 200 neue Apfelsorten. Die älteste stammt aus dem 14. Jahrhundert. Und eine Neuzüchtung erfordert in der Regel 15 Jahre Entwicklungszeit. Gemeinsam mit Verbänden und Initiativen setze ich mich für die Erhaltung von Streuobstwiesen ein. Mein Job ist es unter anderem, mich durch all die Sorten durchzufuttern, um die Fruchteigenschaften zu beurteilen. Der Apfel ist übrigens ein heimisches Superfood, ohne lange Transportwege und in natürlicher Verpackung, weiß Ulrich Meier, der Apfelspezialist. Smudo, du darfst auch. Übrigens, jeder Deutsche verzehrt statistisch 16 Kilo Äpfel im Jahr. Ja. Beliebteste Frucht, die wir haben.
22: Eine wundervolle Sache. Nummer 3, der Braeburn. Ist das ein komplett roter Apfel, da meine ich?
4: Das ist ein roter Apfel, ja.
22: Ja, Nummer 2, können Sie mir sagen, wie er sich von einem Cox Orange der Braeburn geschmacklich unterscheidet?
8: Also Cox Orange ist eine alte Sorte, Braeburn eher eine neue Sorte.
22: Ich wollte ja mehr von meinem Geschmack sprechen.
8: Geschmack, Braeburn ist härter als Cox Orange.
22: Härter? Wie schmeckt denn etwas härter?
8: Also Sie beißen rein und müssen richtig
22: kräftig. Okay, Nummer 2, wir haben jetzt über den Aggregatzustand gesprochen. Reden wir über den Geschmack.
8: Geschmack?
22: Ist das säuerlich und mehr Zitrone, mehr Kirsch drin oder was ist was?
8: Da ist säuerlich und mehr Zitrone drin.
22: Nummer 1, finden Sie, dass 2 mir alles nachplappert, nachdem er erstmal lange ausgewichen
4: absolut,
22: ist?
4: Absolut, habe ich auch den Eindruck.
22: Ja, schön.
20: Sehr gut. Sehr gut, habe ich auch den Eindruck.
21: Kandidat Nummer 3. Was genau ist eigentlich eine Streuobstwiese? Wie genau funktioniert das?
4: Ja, wie der Name schon sagt, das Obst fällt vom Baum und wird nicht gepflückt. Das nennt sich dann Streuobst. Und auf einer Streuobstwiese entstehen verschiedene Kulturen.
21: Danke. Kandidat Nummer 1. Was ist Ihr Lieblingsapfel?
4: Tatsächlich der Braeburn, ja.
21: Warum?
4: Wegen dem Geschmack.
21: Zitronig, säuerlich.
4: Genau.
21: Was ist die älteste Sorte, die Sie kennen?
4: Oh, das kann man gar nicht so festlegen. Der Gravensteiner ist sehr alt.
21: Wie alt?
4: Über 1200 Jahre.
26: Sicherlich. Der ist doch gar nicht mehr haltbar. Den esse ich nicht.
22: Ein Wässerchen.
26: Okay.
20: Komm, mach.
26: Gut, ich frage einmal durch, Sie vervollständigen. Nummer 1, Pink.
4: Lady.
26: Nummer 2, Granny.
8: Smith.
26: Nummer 3, Boss.
4: Boss. Oh.
26: Bitte?
20: Boss.
26: Boss.
4: Boss Orange.
26: Metzingen, ich weiß jetzt auch nicht.
4: Gibt verschiedene Boss, gibt Boss Orange, Boss Cox, Boss Delicious.
26: Ja, okay, gut, Sie wissen es halt besser, in Ordnung. Nummer 1, warum heißt er, das will ich schon immer, schon diese Frage staut sich 47 Jahre immer auf, warum heißt er Granny Smith? Hat er eine alte Frau einen grünen Apfel erfunden?
4: Er ist tatsächlich nach der Oma, das Biologe.

0: ja, tatsächlich nach der Oma benannt worden.
1: Die Oma
0: ja.
1: von Smudo, die Oma Schmidt.
2: Die, ja. Okay. Nummer zwei. Es, oft wird davon geredet, der macht alte Sorten und so. Aber gibt es nicht auch einen Grund, dass es diese alten Sorten nicht mehr gibt? Was ist an denen so gut?
3: Ja, sie entsprechen, also sie gibt es nicht mehr im Lebensmitteleinzelhandel, weil sie den Qualitätsanforderungen das nicht mehr entsprechen.
4: Ah. Die wissen es halt alle drei, merkst du?
5: Ja, das sind ja.
4: Pass auf, Jungs, wir gehen jetzt mal euren Zettel hier durch. Mm. Achtung, Sortenerhaltungszentrale, Kandidat Nummer 1, wie viel habt ihr da drin in der Zentrale? Wie viel?
0: Um die 1000 Sorten.
4: Kandidat Nummer 3, 14. Jahrhundert, okay, 15 Jahre Entwicklungszeit. Was passiert in den 15 Jahren, Kandidat Nummer 3?
0: Man beobachtet ihn, wie gut
4: Danke,
0: der
4: Kandidat
0: Baum trägt.
4: Nummer 2, die Fruchteigenschaft. Wann ist eine Fruchteigenschaft eine gute Eigenschaft für eine Frucht?
3: Eine Fruchteigenschaft ist eine gute Fruchteigenschaft, wenn sie knackig, saftig ist und diese Knackig-Saftigkeit auch lange behält, auch wenn der Apfel bei Wohnzimmertemperatur längere Zeit...
4: Kandidat Nummer 1, wie lagere ich am besten Äpfel?
0: Kühl und trocken.
4: Jo, Jungs, ich hab die Lösung.
6: Das war Nummer 2 Kacke, die Antwort. Kannst du gerade gesehen?
1: Ja, Mensch, es riecht hier, wenn Sie es riechen könnten. Verführerisch im Studio nach diesen Äpfeln da vorne. Aber wir müssen erst mal rausfinden, wer es ist. Kandidat Nummer 1 hat uns erzählt von seiner Lieblingssorte, Braeburn. Na klar, alte Sorte Grafensteiner, 1200 Jahre alt und fast so alt wie die Oma, wie Granny Smith, die angeblich nach einer Großmutter benannt wurde. Ja, Nummer 2 sagt, Braeburn schmeckt säuerlicher, schmeckt härter als Coq's Orange. Alte Sorten erfüllen nicht mehr die Qualitätsstandards, sagt er. Und knackig, saftig, lange halten, das ist heute gefragt. Und Nummer 3 wusste, der Braeburn, der ist rot. Das Streuobst fällt vom Baum und fördert die Kulturen. Und 15 Jahre lang beobachtet er eine neue Züchtung, bis sie dann reif ist. Also nicht reif zum Essen, sondern reif zum Vervielfältigen.
6: Smudo? So, ach so, ja, ich bin dran. Entschuldigung, ich fand das so witzig. Coq's Orange. Entschuldigung. So, okay, also. Nummer 2, ich bin an Sie herangetreten und wollte gleich was Spezielles wissen. Und da haben Sie sich gedacht, weil Sie sind das nämlich, den Kerl, der Sie auflaufen. Verstehst du? Ich erzähle doch jetzt nicht gleich als allererstes in den ersten ja. Satz meine Spezialvokabel für Geschmacksrichtungen auf diesem Apfel. Und erzähle erst mal, wo der Schwabe den... Ja. Nummer 2, Sie haben rumgemacht, wie der Kakerlake, wenn es Licht angeht, als ich Sie angesprochen habe. Das müssen Sie sein.
1: Alles klar, die 2 auf die 12 hat nicht.
7: Also, ich meine, Herr Mayer, gell? Nummer 2, jetzt seien wir mal ehrlich. Gell? Sie steht da oben und ich sehe sie richtig auf ihrer Wiese stehen. So, mit den Armen hier an der Seite und guckt über ihre Wiese. Das war's. Das war das Bild, das ich gesehen habe. Kandidat Nummer 2, Sie sind das. Meine Birne, ja klar.
2: Wir haben gar nichts über Birnen gefragt, fällt mir gerade
7: ja,
2: an.
7: Ja, ja, nicht.
4: Wir wissen ja gar nicht. Aber die liegen
1: was sagt
4: da.
1: Deine?
2: Aber da liegen Birnen. Und ein Apfel ist ein Apfel, eine Birne ist eine Birne.
1: Was sagt deine Birne, Pierre?
2: So, meine Birne sagt, ich weiß nicht, ich bin auch eigentlich bei der 2. Er ist der Typ, auch so Biobauer. Ja, und er hat schon die Ärmel hochgekrempelt, ist bereit zum Pflücken. Deswegen sind sie es.
1: Es könnte aber auch zum Kalben sein.
4: Ja? Ja.
2: So. Nimm die 1 doch mal zur Abwechslung.
4: Ja, habe ich auch gerade überlegt. Ich entscheide mich mal eigentlich für den Typen, der jetzt eigentlich wahrscheinlich der Entertainer ist. Kandidat Nummer 2, Sie sind der Größte auf irgendwelchen Wochenmärkten. Kandidat 2, Sie sind es eigentlich. Aber ich mache jetzt mal für die 1 auch einen Punkt. Bitte schön.
1: Gut, einmal aus der Reihe getanzt. Mal sehen, ob es ihr was bringt. Ja, na klar, Mensch. Der Ulrich Mayer in der Mitte.
7: Ah, klar.
1: Wer sitzt links außen? Nummer 1.
0: Ich bin Markus Rohr und ich vergleiche höchstens mal Äpfel mit Birnen. Hm.
1: Ja, gut, aber sehr, sehr schön geschwindelt.
4: Sehr unterhaltsam.
1: Auch Kandidat 3, nicht wurmstichig, sehr gut. Wer sind Sie?
8: Mein Name ist Reinhold Beutel und ich schwindle nie. Das hier eben, das war mal eine Ausnahme.
1: Ja. Ja, und Ulrich Mayer sitzt in der Mitte und hat uns liebevoll ein paar Äpfel zerteilt.
2: Haben Sie die geschnitten?
3: Nö.
1: Hätten Sie euch sagen können, Mensch. So, jetzt haben wir 2 Sorten. Der eine, ganz interessant, ist rotfleischig, also innen rot und außen gelb.
4: Oh, wow.
2: Gar nicht?
1: Und der andere ist so, wie man einen Apfel kennt. Was haben wir hier auf dem Teller? Was ist der hier, der helle?
3: Das ist eine neue Sorte, die jetzt auf den Markt gekommen ist. Und die heißt Fräulein.
1: Fräulein.
6: Und der Rote?
3: Der Rote, der ist noch in Prüfung, der hat noch keinen Namen, der hat noch eine Nummer.
4: Wie Kim. Mit Smudo? Nennen Sie ihn Kim.
2: Guck mal, wie das Jackett passt von der Kim.
1: Was macht die Fräulein so knackig, so leicht säuerlich, trotzdem ein bisschen süß? Ist das so ein Apfel, der
0: ist ein guter Satz.
1: Die Bedürfnisse des Kunden trifft?
3: Ja, also die Bedürfnisse des Kunden haben sich ja geändert. Die Äpfel, die dürfen nicht mehr so hart sein. Die müssen crunchy sein, sie müssen reinbeißen, sie müssen zweimal auf den Apfel raufbeißen. Der Saft muss kommen, der muss einen langanhaltenden Aroma haben. Und die alten Apfelsorten, das haben wir, wie soll ich sagen, die entsprechen nicht mehr den Anforderungen des Lebensmitteleinzelhandels. Die sind entweder zu groß, zu klein, zu unförmig, werden schnell mehlig. Aber es gibt sehr viele alte Apfelsorten, die unheimliche, gute Geschmacksaromen auch haben. Sie wissen zwar, wenn Sie jetzt von dem Fräulein die Kerne rauspulen, in den Boden stecken, dann wissen Sie, da kommt aus jedem Kern eine neue Sorte heraus. Wir wissen zwar, die Mama war Fräulein, aber wir wissen nicht, wo das Bienchen war, bei welchem Papa es den Pollen mitgebracht hat. Und deswegen hat jede Sorte mal irgendwo ihren Urbaum stehen gehabt und von diesem Urbaum wurde vegetativ, das sind mit einjährigen Trieben, man nennt es Edelreis, wurde diese Sorte dann weiter vermehrt.
2: Wenn ich im Supermarkt bin, dann sehe ich ganz oft, da gibt es Äpfel, die baugleich aussehen und das gleiche kosten, die aus Neuseeland tatsächlich kommen. Also der Apfel ist einmal um die Welt geflogen und nebendran kann ich einen vom Bodensee kaufen. Warum der Mist?
3: Also, nee, man kann das nicht so sagen. Also jetzt finden Sie vor allem Äpfel aus Deutschland, vom Bodensee, vom alten Land. Und im Sommer dann finden Sie das von der Südhalbkugel. Weil da ist ja gerade die Apfelernte. Ja. Das ist ja genau umgekehrt. Der Pro-Kopf-Verbrauch liegt bei 16 Kilogramm. Frischverzehr, wir sind 83 Millionen Bundesbürger. Und wir haben selber eine Produktionsrate von gut einer Million Tonne. Das heißt, wir können den Konsum von uns gar nicht befriedigen.
1: Viele Leute essen das Gehäuse mit und auch den Stiel sogar. Mhm. Ist das okay?
3: Das ist von meiner Seite total okay. Dann hat der Apfel geschmeckt. Man hat ihn mit Haut und Haaren gegessen.
1: Mit Haut und Haaren hat er uns, Uli Meier, die Äpfel näher gebracht. Vielen Dank. Nice. Und von dem wohlschmeckenden Fräulein kommen wir in die Runde 3, die One-to-One-Runde. 4 Geschichten zu einem Motto. Das heißt heute und heute Abend die liebe Börse. Geht um Aktien. Vielleicht aber auch um was anderes. Smudo, du beginnst mit der Nummer 4.
6: Nummer 4, bitteschön.
0: Ja, ich tanze Börsenkurse. Das mag im ersten Moment tatsächlich etwas witzig klingen, aber es hat einen ernsten Hintergrund. Und zwar haben wir das im Rahmen von einer Weiterbildung mit einer NLP-Coachin zusammen entwickelt. Und wir reagieren so auf die steigenden und fallenden Kurse, um das nicht alleine erleben zu müssen, positiv oder negativ. Tanzen wir das dann eben gemeinsam in der ganzen Wertpapierabteilung unserer Bank?
6: Ja, also, da gibt's ja nur, das war ja so klar. Tja, also, da gibt es ja nur 2 Tänze. Geht aufwärts oder abwärts? Ja? Einfaches ja. Aufwärts, hey, hey! So, dann.
7: Und dann eben.
6: Nein, ich kann das nicht glauben.
1: Nein, rot wie der Apfel.
6: Hart gehauen gerade neben mir.
1: Kim mit der 1 macht weiter, bitte.
4: Sehr gerne. Was ist Ihre Geschichte?
5: Ja, ich habe eine Liebesbörse gegründet. Ja, eine Dating-App, genauer gesagt, die sich vor allem an Wirtschaftler richtet oder alle auch, die sich für Wirtschaft und Börse interessieren. Und da ist man sozusagen sein eigener Aktienkurs. Man kann in sich investieren, man kann in andere investieren. Und sobald der Kurs sozusagen matcht, oder wir nennen es halt fusionieren, da kann man sich dann eben in real life kennenlernen. Ja, und da sind schon etliche längerfristige Beziehungen tatsächlich bei entstanden.
4: Ich glaube, es ist ja schon so scheiße schwer. Aber wenn man sich jetzt auch noch spezialisiert, wie soll denn das funktionieren? Also jetzt mal, nee. Und dann labern die nur über Zahlen und nein. Ich glaube nicht.
1: Du willst es auch gar nicht, dass es das gibt, ne?
4: Ich muss mich öffnen, merk schon.
1: Pierre, bitte.
2: Ich wollte mal ganz kurz fragen, sieht man, dass ich Äpfel geklaut habe? Okay. Entschuldigen Sie. Ich wollte nicht ablenken von Ihrer Geschichte Nummer 2 und brenne darauf, Sie zu hören.
9: Ja, bei mir ist die Börse eine Geldbörse. Die kam mir abhanden und zwar vor 41 Jahren. Und letztes Jahr habe ich einen Anruf gekriegt von einer Kirchengemeinde und da wurde mit göttlicher Eingebung diese Geldbörse tatsächlich wiedergefunden.
2: War das Geld noch drin?
9: Nein. Kein Geld. Der Rest war drin. Also ganz viele Dinge, was man früher so in seinem...
6: Ich habe immer nur Gelbbörse verstanden.
2: Das ist das Jackett. Ich sag's so.
6: Ach so.
2: Es ist eine schöne Geschichte.
4: Und eine schöne Sagt-die-Wahrheit-Geschichte.
2: Es ist eine schöne Sagt-die-Wahrheit-Geschichte, ne? Ich sag ja. Das ist eine schöne Geschichte. Sie haben hier, Sie sehen auch so glücklich aus wie jemand, der gerade seine Geldbörse wiederbekommen hat.
1: Ja. Grün. Und
2: Sie einen Apfel? Ich hätte einen Apfel.
1: Und hat nicht mit der...
7: Kandidat Nummer 3. Ich bin ganz gespannt.
8: Ja, mich haben schon immer die Symbolfiguren Bulle und Bär an der Börse gestört. Also wie Ross und Bäs. Warum muss man so furchterregende Tiere als Symbole nehmen? Und ich finde, das passt nicht mehr in die Zeit. Deswegen habe ich eine Petition gestartet. Man sollte Bull und Bär etwas menschlicher, etwas weicher gestalten. Oder auch gerade für eine neue Generation, die jüngere Generation, Symbolfiguren wie beispielsweise für aufsteigende Kurse Lara Croft als Kämpferin, die immer gewinnt, nehmen. Für absteigende Kurse könnte man beispielsweise
6: Mario nehmen, der Klempner.
8: Jim Carrey oder nehmen.
1: Tubadix.
4: So was.
2: Wieso Jim
4: ganz
2: Carrey?
4: Freshes.
7: Für die Jungen. Um was damit zu bezwecken, das habe ich noch nicht genau verstanden.
4: Marketing, Werbung.
8: Also. Einfach auch um jüngeres
1: Publikum. Nein, stopp. Ja. Sie haben alles erzählt.
7: Sie haben das schon sehr gut gemacht, aber ich frage mich immer, warum muss die Börse jünger werden? Deshalb glaube ich diese Geschichte jetzt mal nicht.
1: Nicht. So, Pierre hat recht.
2: Ja.
1: Oder nicht?
4: Ich habe recht.
7: Ich glaube.
2: So ist die Kandidatin.
7: Ich glaube.
4: Doch, hast du.
7: Ja.
1: Mensch, Birgit Klein. Ein Pfarrer hat wirklich angerufen und gesagt, bei Bauarbeiten auf dem Kirchendach haben wir die gefunden, die Geldbörse. Was war das für ein Gefühl, nach 41 Jahren wieder seine alte Börse in der Hand zu haben?
9: Ja, es war der Dekan von der Schlosskirche in Bad Dürkheim. Und dann sagte er, ja, ich habe Ihr Portemonnaie. Und meine Tasche stand neben mir. Ich denke, also jetzt wird's doof, weil mein Portemonnaie war da. Ja, da habe ich auch Ihren Personalausweis, Ihre Fahrkarte. Also ich habe für Bonn ein Jobticket. Also alles, was er sagte, hatte ich. Und er sagt, also ganz ehrlich, ich bin gerade nicht aufgelegt für Scherze. Und dann sagt er, ja, die Fahrkarte ist von 1981.
1: So, Sie haben die ja auch dabei. Zeigen Sie doch mal, was ist denn alles noch drin gewesen?
6: Sieht aus wie neu.
9: Ja. Und es war im Bauschutt und dafür schwarzes Portemonnaie in schwarzem Bauschutt, finde ich das überhaupt.
1: War das Ihr Freund da links?
9: Ja, es war meine damalige wirklich große Liebe.
6: Hat eine Taube das Ding geklaut? Oder
9: also ich selbst habe auf diesem Dach gar nichts gemacht. Ich war da nie.
6: Ja, das
9: ich war
6: auch
9: nie in der Schlosskirche.
1: Das ist eine tolle Geschichte. Nach 41 Jahren findet sie ihre Geldbörse wieder. Dankeschön, liebe Birgit Klein. Und danke auch an Sie fürs Zuschauen. Bis nächsten Montag. Neue Geschichten bei uns. Danke.

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0: Hallo und guten Abend zu SR Info um 18 Uhr. Heute haben wir unter anderem diese Themen für Sie. Landsweiler reden, Wohnung ist nach Brand unbewohnbar. Thüringen, AfD-Doppelspitze im Amt bestätigt. Und Queersheet, die saarländischen Profiteams im ersten Test. Nachdem gestern Abend in Landsweiler Reden eine Wohnung in Brand geraten war, können die Bewohner vorerst nicht in ihr Zuhause zurück. Die Ermittlungen zur Brandursache laufen noch. Aktuell geht die Polizei davon aus, dass eine defekte Klimaanlage das Feuer ausgelöst hat.
1: Es war ein Großeinsatz der Feuerwehr mit über 110 Einsatzkräften. Die Wohnung in einem Wohn- und Geschäftshaus in Landsweiler Reden stand im Vollbrand und musste über mehrere Stunden hinweg gelöscht werden. Verletzt wurde

0: wurde niemand. Das Gebäude wurde vollständig evakuiert.
1: Die Herausforderung war zum einen, dass hier 24 Personen gemeldet sind. Das heißt, die Menschenlage war im ersten Moment unklar. Es gab eine sehr starke Rauchentwicklung, die schon in der ganzen Gemeinde und in Neunkirchen zu sehen war. Deshalb auch ein sehr hohes Alarmstichwort mit Brand 5, was für die Gemeinde Schiffweiler damit eines der höchsten ist. Und letztendlich dann, als wir hier angekommen sind, aus dem Brandobjekt schlugen aus den beiden Fenstern über uns die Flammen bereits raus. Und wir mussten dann zuerst mal schauen, ob noch Personen im Brandobjekt bzw. in der Umgebung sind.
0: Die Feuerwehr konnte ein Übergreifen des Brandes verhindern. Wegen aufwendiger Nachlöscharbeiten dauerte der Einsatz von 22 Uhr bis etwa 3 Uhr nachts. Die Wohnung ist aufgrund der Schäden unbewohnbar. Die Höhe des Schadens ist noch nicht bekannt. Auch ein Supermarkt im Gebäude wurde in Teilen durch Rauch und Wasser beeinträchtigt.
2: Bei der geplanten Verschärfung der Regelungen bei Krankmeldungen sieht Ministerpräsidentin Rehlinger Nachbesserungsbedarf. Ein grundsätzliches Misstrauen gegenüber Arbeitnehmern sei nicht angebracht, sagte die SPD-Politikerin im Deutschlandfunk-Interview der Woche. Die Arztpraxen seien schon jetzt voll. Die telefonische Krankschreibung könnte stattdessen durch Online-Sprechstunden ersetzt werden. Auch andere Unions- und SPD-Politiker haben die Reformvorschläge der Bundesregierung kritisiert.
0: Auf dem AfD-Bundesparteitag in Erfurt sind die Vorsitzenden Tino Chrupalla und Alice Weidel im Amt bestätigt worden. Weidel erhielt bei einer Abstimmung 81% der Stimmen, Chrupalla 70%. In seiner Rede vor der Abstimmung hatte der sächsische AfD-Politiker die Einigkeit der Parteiführung beschworen. Im Umfeld des Parteitages kam es zu zahlreichen Protestaktionen. Tausende demonstrierten gegen das AfD-Treffen. Blockaden legten an vielen Stellen der Stadt den Verkehr lahm.
2: Auf der italienischen Insel Lampedusa kommen viele Geflüchtete an, die zum Beispiel aus Nordafrika nach Europa flüchten wollen. Papst Leo XIV. Hat heute bei einem Besuch in Lampedusa an das Leid der Menschen, die über das Mittelmeer flüchten, erinnert und den Menschen vor Ort gedankt.
3: In einer Zeit, in der Europa sich abgrenzt, setzt Papst Leo mit seinem Besuch auf Lampedusa ein Zeichen. In seiner Predigt wirbt er um Mitgefühl für die Menschen, die die lebensgefährliche Flucht übers Mittelmeer wagen, und erinnert an die, die die Flucht nicht überlebt haben. Die Toten in diesem Meer sind sowohl Opfer getroffener als auch ausgebliebener Entscheidungen, Desinteresse am Gemeinwohl und Korruption in den Herkunftsländern, ein globales Wirtschaftssystem, das Armut und Ausgrenzung verursacht. Die Mittelmeerinsel Lampedusa war und ist für zehntausende Migranten das Tor nach Europa. Doch auf der zentralen Mittelmeerroute erreichen immer weniger Menschen den Kontinent. In diesem Jahr registrierte das italienische Innenministerium rund 14.000 Ankünfte. Im vergangenen Jahr waren es doppelt so viele. Am Friedhof von Lampedusa liegen die begraben, die es nicht geschafft haben, viele von ihnen ohne Namen. Die Internationale Organisation für Migration geht allein in diesem Jahr von 865 vermissten bzw. ertrunkenen Flüchtlingen aus. Die Personen sterben weiter, weil sie keine Alternative haben, wie wir im Sudan, in Libyen und vielen anderen Teilen der Welt sehen. Solange wir dort keine Alternativen schaffen, wird sich daran nichts ändern. Doch die Toten bleiben unsichtbar. Wir wissen nicht, wer sie sind. An diese Namenlosen erinnerte der Papst auf dem Friedhof von Lampedusa.
2: Heute feiern die USA ihr 250. Jubiläum, den Independence Day. An diesem Tag 1776 haben die Gründerväter des Landes die Unabhängigkeit von Großbritannien erklärt. Im ganzen Land gibt es deshalb Feiern, in Washington ein großes Feuerwerk. Aber nicht alle feiern diesen Tag, vor allem nicht die indigenen Völker. Denn die USA wurden vor 250 Jahren auf gestohlenem Land gegründet.
4: Winslow, Arizona, Standing Horse Powwow. Einmal im Jahr feiern Indianer aus verschiedenen Stämmen hier an der Route 66 ihre Kultur und ihre Geschichte. Eine Geschichte, die schon länger zurückreicht als nur 250 Jahre. Doch seit den ersten europäischen Siedlern wurden die Ureinwohner hauptsächlich unterdrückt. Wir nennen es unser historisches Trauma. Wir haben Krieg geführt gegen die Vereinigten Staaten, wurden in Reservate gesteckt, unsere Kinder wurden uns abgenommen und gezwungen, die amerikanische Kultur zu lernen. 3 Autostunden südwestlich in Phoenix. Fry Bread ist ein Klassiker der indianischen Küche. Das Fladenbrot besteht aus den einfachen Zutaten, die die Indianer damals in den Reservaten zugeteilt bekamen. Das Restaurant von Jennifer Miller hat damit vor einigen Jahren einen der wichtigsten amerikanischen Restaurantpreise gewonnen. Meine Mutter ist in sehr ärmlichen Verhältnissen aufgewachsen, im Reservat der Thono Otham. Und dann diesen Preis zu gewinnen, sie hätte sich das niemals erträumt. Und sie war so stolz darauf. Der klassische American Dream ist in den Reservaten trotzdem eher die Ausnahme als die Regel. Die Arbeitslosigkeit ist enorm. Viele leben am Existenzminimum. Aus Washington wenig Unterstützung. Wir haben unsere Geschichte inzwischen aufgearbeitet. Also herzlichen Glückwunsch, Amerika, zum 250. Aber wir erinnern uns auch immer daran, dass die USA mal der Eroberer waren. Dass das Powwow zeitlich mit dem Jubiläum zusammenfällt, ist Zufall, aber auch passend, als mahnende Gegenveranstaltung zum Pomp in der Hauptstadt.
2: Und wir schauen jetzt auf den Sport. Dazu ist meine Kollegin Lisa Bohr im Studio.
5: Guten Abend und wir beginnen mit dem Auftakt des größten Radrennens der Welt, der Tour de France. Über 3300 Kilometer und knapp 55.000 Höhenmeter liegen in den nächsten 3 Wochen vor den Fahrern. Der Grand Départ heute macht seinem Namen in diesem Jahr alle Ehre. Zum ersten Mal startet die Tour de France im schönen Barcelona und das auch noch mit der Königsdisziplin, dem Mannschaftszeitfahren. Vor knapp einer Stunde ist das erste Team gestartet. Vor spektakulärer Kulisse auf dem anspruchsvollen Kurs vom Hafen entlang der berühmten Sehenswürdigkeiten der Stadt bis zum Olympiaberg. Es sind tolle Bilder, einschalten lohnt sich. Wir zeigen Ihnen die Etappe live im Stream auf sportschau.de und im Ersten. Der gemeinsame Kampf gegen die Uhr bringt besondere Herausforderungen mit sich. Ex-Profi Fabian Cancellara, der sogenannte König des Zeitfahrens, gibt uns in der aktuellen Folge der Videoreihe Deine Tour einen Einblick.
6: Kurz vor diesem Start noch 2-3 Mal tief ein- und ausatmen. Du spürst diesen Puls. Du hörst die Fans, die vorne am Start sind. Du hörst die gar nicht. Du bist bei dir. Dann gehst du los. Für mich ist Zeitfahren eine Disziplin, aber das Mannschaftszeitfahren ist die Königsdisziplin.
7: Im maximalen roten Bereich kurbelt der Mann ganz vorne. Luftwiderstand 100%. In seinem Rücken Windschatten. Der Widerstand sinkt auf 70% an Position 2, schrumpft auf knapp die Hälfte mittendrin. Wirklich ausruhen ist bei den Wattzahlen aber auch im grünen Bereich nur bedingt möglich.
6: Jeder, der vorne im Wind fährt, der muss die Geschwindigkeit halten. Wie lange er sie hält, ist eigentlich Wurst, aber er muss sie halten, weil wenn du 55 fährst, dann kommst du nach vorne und fährst dann 53, dann 52, dann 51, dann musst du den anschreien, weg, weg, und musst vorbeifahren, weil wir wollen 55 fahren und nicht 52. Und das ist auch ganz entscheidend. Das ist so ein Detail, wo man vergisst, das Team kann kaputt gehen, wenn man nicht das Richtige macht.
7: Für 55 km/h im Flachen muss der vorne rund 550 Watt treten. Der dahinter zwar immer noch fordernde 400, aber damit auch schon 150 weniger. Dafür wichtig, in der Fahrlinie des Vordermannes bleiben und Abstand möglichst gering halten, zwischen 20 und 30 cm. Wächst die Lücke, wächst der Luftwiderstand. Ab 3 Metern Abstand verschwindet der Windschatten komplett. Stärkere Zeitfahrer müssen länger führen, zwischen 30 und 60 Sekunden. Schwächere scheren nach nur wenigen Sekunden wieder aus.
6: Wir haben immer gesagt, ich, Fabian, 40 Sekunden vorne an der Spitze und die anderen dann vielleicht nur 10 Sekunden. Hört sich dann gemein an. Eigentlich ist es ein Mannschaftszeitfahren, alle fahren miteinander, jeder gibt, was er kann. Ich mache 40, der andere 10. Ist doch egal.
7: Um möglichst ohne Geschwindigkeitsverlust konstant schnell unterwegs zu sein, muss der Radachter die Fahrerwechsel und Positionierung perfekt einstudieren.
5: 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Im Fußball läuft bereits wieder die Vorbereitung auf die kommende Saison. Die saarländischen Profivereine haben heute ihre ersten Testspiele absolviert. Die SV Elversberg war zu Gast beim Hessenliges Gießen und hat die Partie klar mit 5:0 für sich entschieden. Der 1. FC Saarbrücken hatte es heute nicht ganz so weit. Der Drittligist hat sich zur ersten Probe einem Saarlandligisten, der Sportvereinigung Querschied, gestellt. Frank und Thema.
8: Spannende Mischung heute beim 1. FC Saarbrücken zwischen Jung und Alt, zwischen Neu und Arriviert. 5 Spieler, 23 Jahre und jünger, 4 Spieler, 28 und älter. Coach Janikis bringt 6 Neuverpflichtungen von Beginn an. Das Projekt FCS 2.0, es beginnt heute. Knappe Viertelstunde gespielt, die Abteilung Erfahrung erarbeitet die erste Chance. Pick ist 30, Brünker ist 32, dem Pfosten ist das Alter völlig egal. Querschied hier im Glück. Kurz danach Neuzugang Bäuerle, 21 Jahre aus Paderborn gekommen. Und dann im Zentrum Sutter mit dem Eigentor, 1-0 für den Drittligisten. Neue Trikots, neue Truppe und jetzt die Führung gegen den Saarlandligisten. Dann halbe Stunde rum, Saarbrücken baut auf. Neuverpflichtung, Schweib hier schick für Neuverpflichtung Nankishi. Er vom VfB Stuttgart 2 zum FC gewechselt. Der 23-Jährige gewinnt das Laufduell gegen jene, pickt dann ohne Probleme 2-0. Blau-Schwarz häutet sich dann zur Pause einmal komplett 11 frische Spieler, unter anderem die Neuzugänge Broll, Glieber, Gürpitz, Kühlwetter, Aracic, Owusu und Eigengewächskrämer kommen rein. Hälfte 2, dann allerdings ohne große Highlights. Hier sucht Owusu mal Kühlwetter. Saarbrücken tut sich jetzt schwerer. Natürlich ist der komplett neu sortierte Kader noch in der absoluten Frühphase des Selbstfindungsprozesses. Heute steht am Ende ein 2-0-Sieg des FCS.
9: Wir haben beide Halbzeiten sehr gute Muster gesehen, vor allen Dingen aber erste Halbzeit sehr viel Gutes gesehen für die kürzere Zeit, in der wir zusammenarbeiten, und insofern erst weiter dran zu arbeiten, Team zu werden, in den Prozessen sich kennenzulernen, und dafür war es ein guter Start heute.
8: Bleibt noch die Frage, ob die Kaderplanung tatsächlich schon jetzt abgeschlossen ist.
9: Es ist viel Arbeit gewesen von allen Beteiligten, dass dieser Kader jetzt schon so früh so zusammensteht. War eine intensive Zeit auch in der Pause, mit ohne Urlaub. Ja, aber das ist nun mal so, der Verantwortung sind wir bewusst. Deswegen ging es auch da, eine hohe Schlagzahl zu fahren. Und jetzt werden wir sehen, ob noch ein, zwei Optionen noch da wären bis zum Saisonstart.
8: Jetzt geht's weiter mit Training und Testspielen. Der prominenteste Vorbereitungsgegner sicher, Bundesligist Augsburg. Am 25. Juli geht es gegen den FCA.
5: Und auch der FC Homburg war im ersten Testspiel erfolgreich. Der Regionalligist gewann gegen den Oberligisten FC Emmelshausen-Karbach mit 3-1. Das war's vom Sport für den Moment. Hier geht's wieder zurück zu dir, Denise.
10: Danke dir, Lisa. Und dann bleibt uns zum Schluss der Sendung jetzt noch der Blick aufs Wetter. Nach einem warmen Tag heute kühlt es sich später ab auf 13 bis 16 Grad. Aber es bleibt trocken heute Nacht. Und auch morgen ist es vormittags noch trocken. Am Nachmittag sorgen Wolken aus Luxemburg vereinzelt dann für Schauer und auch Gewitter. Aber am Abend kommt die Sonne dann noch mal raus bei 24 bis 28 Grad. Und auch in der nächsten Woche bleibt es sommerlich. Zu Beginn der Woche sind noch ein paar Wolken dabei. Es bleibt aber trocken, meist bei Temperaturen über 30 Grad. Und das war SR Info um 18 Uhr. Wir sehen uns um 10:30 wieder, wenn Sie mögen. Und bis dahin wünsche ich einen schönen Abend.
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13: Da spicke ich immer, wer der Gast ist, einmal kurz bevor ich ins Studio gehe. Und dann mache ich so, als würde ich dich kennen. Hi, grüß dich. Willkommen, schön, dass ihr da seid. Hi, willkommen.
14: Aufnahmeleitung kriegt Panik. Aufnahme ist Daniel, der unten steht, der mich sucht. Aber wer ist das, Sandra, ne? Fernsehen ist von hinten immer hässlich.
15: Ist aber irgendwie geil, dann wird's vorne schön.
16: Hallo. Guten Abend, herzlich willkommen. Es ist Samstag, 17:45. Sie haben alles richtig gemacht. Sie sind beim Flohmarkt im dritten angelangt und ich freue mich, dass Sie eingeschaltet haben.
17: Der Flohmarkt, die Kultsendung des Saarländischen Rundfunks. Premiere feierte sie 1998.
15: Das Spielzeugkarussell geben wir so schnell nicht her, aber es gibt

0: Viele andere schöne Dinge im Flohmarkt, der heute zum ersten Mal seine Pforten öffnet.
1: Damals noch in überschaubarer Größe, zu D-Mark-Preisen und mit Schnurtelefon.
2: Ja, 125 Mark.
0: 125 Mark, Herr Nüsken?
3: Das ist prima.
1: Der Flohmarkt entwickelt sich weiter. Moderator ist jetzt Michael Friemel.
4: Yippie, die Sommerpause ist vorbei, Ihr Flohmarkt ist wieder da. Herzlich willkommen, ich freue mich, dass wir heute wieder gemeinsam...
1: Als kleine regionale Sendung gestartet, ist sie inzwischen bundesweit bekannt.
4: Frau Heusweiler bei uns ist. Tag, Frau Loris.
5: Guten Tag. Ja, hallo, schönen guten Abend aus Berlin. Die Frau Deichsel hat Glück gehabt.
6: Hi, Frau Deure, willkommen. In Rüdesheim sind Sie zu Hause, gell?
5: Ja.
6: Wo kommen Sie denn her?
7: Ich komme aus mitten an der Ruhr, im tiefsten Ruhrgebiet.
1: Sabine Frank hat den Flohmarkt erfunden. Als Redakteurin trägt sie die Verantwortung, bereitet vor, wählt die Gäste aus und baut das Set.
8: Also sind schön, die Bilder. Die Stücke werden jetzt wahrscheinlich wandern, von da nach da nach da. Das ist jetzt der erste Versuch, sie unterzukriegen. Das heißt, hier eine Keimzelle zu bauen, aus der das Bild erwächst.
1: Und Stück für Stück wächst der Flohmarkt. Jede Glasvase und jede Holzfigur findet ihren Platz. So entstehen neue Welten, die die Sammelleidenschaft der Gäste in Szene rücken.
8: Was kann man sich vorstellen, dass es Menschen gibt, die sowas sammeln, oder? Ist jedes Stück ein Unikat irgendwie?
1: Die Philosophie? Eine Sendung, in der sich alle wohlfühlen und wiedererkennen.
8: Jeder, der und jede, der Flohmarkt guckt, findet irgendwas aus der eigenen Geschichte. Irgendetwas. Selbst die Leute, die sagen, ich habe damit nichts am Hut, entdecken irgendwas, was sie von zu Hause kennen, von der Oma, irgendwo gesehen haben, was sie irgendwo berührt haben in ihrer Geschichte. Das entdecken sie hier wieder. Und von daher schwingt immer irgendwie was mit in dieser Sendung. Die hat was Magisches.
1: Obwohl Sabine den Flohmarkt seit Anfang an betreut, überrascht er sie immer wieder.
8: Ja, auf jeden Fall. Oh, Carla.
9: Die hängen in Amsterdam.
8: Oh, da hängen sie gut.
9: Ja.
8: So, das sind, guck mal hier.
9: Das sind drei Stück.
8: Ja. Es war klar, dass ein Teil der Bevölkerung sie gefallen.
10: Also mein Ablauf ist tatsächlich so, dass ich relativ lang zu Hause auf der Couch sitze. Und wenn ich herkomme, ist meistens schon alles aufgebaut. Wobei, es wird ja bis vom letzten Drücker aufgebaut. Hier, Sabine ist da mit dem Team wirklich stundenlang schon zugange. Ich komme ins Studio rein, sage einmal nur kurz und knapp Hallo normalerweise, versuche mit dem Gast oder mit der Gästin noch nicht viel zu sprechen, weil ich sonst alles während der Sendung schon gequatscht habe. Und dann laufe ich zuerst mal so durchs Studio, versuche mich mal einzufühlen, vor allem, wo die Wege sind. Das ist ja jede Woche anders. Ich meine, das Studio sieht ja, eigentlich sieht es grundsätzlich jede Woche gleich aus, aber es ist jede Woche ein anderer Weg, den ich laufen kann, wo jetzt gerade Gegenstände liegen oder nicht, wo ich während der Sendung mich auch bewegen darf. Das gucke ich mir einmal an und dann mache ich vom Acker, gehe in die Maske.
11: Hallo? Ist noch niemand da? Kleine Anstalt, eine Maskenbildnerin, vier Sendungen. Aber ich kann immer gucken, wo ich aufgebaut bin. Irgendwo ist ein Foto von mir. Wenn alles gut geht. Nee, guck mal hier. So, wo steht der Friemel? Hier. Hier. Das ist mein Platz. Ja, und dann ist Flohmarkt eine von den wenigen Sendungen, wo man mich im Fernsehen auch von hinten sieht. Weil ich mich ab und an mal umdrehen muss, wenn ich, oder mich mal bücken muss, wenn ich zum Angebot runtergehe. Deswegen wird hier hinten jetzt der Hubschrauberlandeplatz etwas zugemacht, den ich natürlich noch nicht habe. Und ehrlich gesagt spricht das von euch auch nie irgendjemand an. Wir sind da sehr diplomatisch miteinander, ne?
8: Ja, ja.
11: Du hast noch so viel Horror, Michael.
12: Ach Gott, wie toll.
11: Wir wissen ja gar nicht, wie man so bändische können.
1: Im Studio laufen die letzten Vorbereitungen vor der Sendung. Die Kameras proben und das Set wird eingeleuchtet.
13: Es ist schon Nervenkitzel, kriegt man davon. Allein schon die ganze Flutlicht, also die Lichter hier, ist schon extrem. Man kommt in Hitzeballon. Eigentlich auch, weil man nervös wird. Und ja, es ist schon... aufregend.
14: Hi. Hallo.
15: Guten Tag.

0: Gisela Theobald aus Telai war Gästin bei der Pannensendung.
1: Ausgerechnet muss das mir passieren. War peinlich, aber der Michael hat das super hinbekommen. Wir haben nur noch gelacht. Irgendwie hat Michael gesagt, Gisela, wir ziehen das durch, egal wie.
0: Trotz aller Bemühungen, sehr erfolgreich war die Pannensendung für Gisela nicht. Normalerweise ist sie nur einmal im Jahr zu Gast. Aber jetzt gibt es eine Ausnahme. Sie bekommt eine zweite Chance, einen Nachholtermin beim Flohmarkt. Dafür bereitet sie sich schon einige Zeit im Voraus vor und wählt die Gegenstände aus ihrer Sammlung aus, die mitkommen sollen. Es gibt viel zu tun.
1: Da musst du die Maße machen, 50 mal 60 angenommen, da musst du einen Preis, also musst du eine komplette Liste machen von den ganzen Gegenständen, sagen wir 120 bis 140 Gegenstände. Da musst du die verpacken, dann tue ich extra Karton nur die Gläser, schreibe das dann drauf, damit die Leute dann sehen, wenn sie auspacken, was drin ist und vorsichtig ist. Ne? Also ist sehr viel Arbeit.
0: Bei einigen besonderen Stücken weiß sie schon jetzt, die werden gut ankommen.
1: Das sind die berühmten Tiffany-Lampen. Das ist ein Muss in jeder Sendung. Die sind sehr gefragt und gibt es in allen verschiedenen Größen, verschiedene Ausstattung. Hier habe ich auch zum Beispiel der berühmte Sandmann aus der DDR. Der ist gefragt wie je zuvor.

0: da ich von Thüringen gekommen bin, gab es keinen Flohmarkt. Oder wenn es Flohmarkt ist, hast du keine Möglichkeit hinzufahren. Und wo ich 94 hergezogen bin, zwecks Heirat, und hat mein Mann bloß gesagt, geh mal auf den Flohmarkt, hast du was vom Flohmarkt? Weil ich sag, bei uns gab es das nicht. Und so ist es entstanden. Da mal gefeilscht, da mal gekauft, so. Und dann bin ich gesagt, jetzt könnte ich auch mal auf den Flohmarkt gehen. Wir haben so viel Zeug. Die Bengalampe ist daran, vor allen Dingen grün mit Gold, Silber mit Blau, ganz selten. Weiß hatte ich auch noch nie gehabt. Das ist auch das erste Mal, was ich jetzt mit dem Fernseher reinnehme. Also ist daran im Flohmarkt. Dem kommt man auch nicht mehr so viel.
1: Und da drüben habe ich gerade gesehen, die Uhr. Was hat es mit der auf sich?
0: Ja, das ist eine Kaminuhr. Die schlägt in Westminster und hat einen sehr guten Klang.
1: Und wie lange hast du die schon?
0: In den 90er Jahren haben wir das mal gekauft, auf dem Antikmarkt. Aber man muss sich von vieles trennen und verkleinern.
2: Da kommt der Flohmarkt wie gerufen. Für ihre neue Sendung hat Gisela zwei bescheidene Wünsche.
0: Dass alles reibungslos abläuft, das wünsche ich mir. Und vor allen Dingen, dass Michael dabei ist.
2: Wie eigentlich immer ist Michael auch heute dabei.
3: Ja. Hallo.
4: Juhu.
3: Fernseh ist da. Hallo.
4: Hey. Also, hallo.
3: Na?
4: Also, Baden hat gesagt, wir müssen richtig fertig sein, 18:44, 19. Und dann würde ich sagen, 44:05, bist du ruhig?
3: Halte ich die Klappe.
4: Und wann soll man den letzten?
3: Warte mal, maximal 42:30, den letzten.
4: Okay.
3: Ich gehe. Ciao. Ah, Hilfe, das Kabel. Scheiße, Kabel. Thorsten, mein Kabel. Entschuldigung. Kannst du mir das Kabel nochmal an der Baubus bauen?
5: Viertel nach sechs, herzlich willkommen. Ich freue mich, dass Sie mit dabei sind. Hier ist der Flohmarkt am Samstagabend im dritten.

0: Und ich freue mich sehr, dass Tom Klein heute da ist. Ja.
1: Und die 2?
2: Ja,
1: schon
2: ist klar.
1: Ja, kannst du ein bisschen totaler, dann blenden wir rüber.
3: Ja, ich sehe schon. Also, kommt eigentlich für mich nicht in Frage. Gut, dann
1: okay,
3: ich
1: das, dann geh auf die 2.
2: Der Oberstein von ihm aus gesehen, ne?
4: Genau, heute die 3.
2: Jawohl.
4: Genau,
5: kann ich euch noch eine Endzeit durchgeben? 18, 44, 20.
4: Ja, wunderbar, die nehmen wir.
2: Ja, danke. Ja, eine Breite von 40 cm, eine Höhe von 20 cm.
6: Ja. Und bitte die 3.
7: Was ist das für eins? Ist das besonders? Das ist ein Gebirge, das kann ich jetzt nicht genau sagen.
8: Super, Punktlandung.
0: Wir haben halt diese Nummer mit dieser Zeitverzögerung. Das ist sehr absurd und das mag den einen oder anderen nerven, aber das ist halt auch ein Aspekt dieses Live-Fernsehens. Leute rufen an und kriegen was gezeigt, aber es dauert dann halt noch ewig, bis es bei ihnen ankommt. Je nachdem, ob die das per Satellit, jetzt per IP, also per Internet oder per Kabel gucken. Das ist für jeden anders und da kommt es teilweise zu sehr schrulligen Momenten. Frau Holder müsste jetzt dran sein. Hallo. Oh, Frau Holder, ich sehe mich förmlich schon selbst. Machen Sie das Fernseher leiser.
9: Ja, danke.
0: Ja, ich bin's schon. Ja, bitte übers Telefon. Jetzt sehe ich meine eigene Sendung. Ich finde es ja ganz gut heute. Und dann haben wir ein sehr persönliches Verhältnis miteinander, die Zuschauerinnen und Zuschauer und ich. Also die schieben mich ja dahin, wo ich hin soll. Also die sagen, jetzt gehen Sie mal hier hin. Oder jetzt stellt. Nein, nicht da.
9: Nein, das ist es nicht. Weiter links.
0: Ein Wasserreservoir für Blumen befindet sich da drin. Ich zeige Ihnen das mal.
9: Nein, weiter links.
0: Ach so, es ist.
9: Von den Vasen, das meine ich nicht.
0: Okay, weiter links hier steht ein Kunstobjekt, das blaue hier. Aber einen Vogel haben wir nicht da.
9: Nein, oben dran, das ist so braun mit so Längsstreifen.
0: Ah, in Ordnung, dann kommt er mal hier.
9: Nein, weiter links.
0: Ja, ja, Frau Graver, Sie müssen langsam mit mir machen. Ich komme jetzt in das Alter, wo ich Zeit brauche.
9: Ich auch. So,
0: dann machen wir. Pass auf, wir machen jetzt noch einen Versuch. Das wäre hier was?
9: Nein, das ganze Regal. Schauen Sie doch mal an dem Regal, bitte links.
0: Ja, da.
9: Links von dem Regal.
0: Da, was weiter. Hier steht, das
9: links steht
0: hier.
9: Auf einem Holz.
0: Das, was hier
9: auf
0: steht, ist eine Wand.
9: Auf einer Holzkiste,
0: ja.
9: Gehen Sie weiter links, so, bitte.
0: Ja, wir haben eine Zeitverzögerung. Sie gucken
9: genau.
0: Fast die Sendung von gestern.
9: Ja.
0: Frau Graver, sind wir einig geworden? Das ist eine Lampe, eine Deckenlampe.
9: Ach so, ich dachte, das sah aus wie ein Vogel. Entschuldigung. So.
0: Ja, das ist jetzt, ich nehme die Entschuldigung an, ich habe schon Blutdruckkrit.
10: Bei all den lustigen Momenten ist es kein Wunder, dass auch andere Sendungen auf Flohmarkt aufmerksam geworden sind.
11: Hast du schon mal jemals was im Saarländischen Rundfunk dir angeguckt? In dem Kanal Sender?
12: Nein.
11: Noch nie, ne? Ja. Und das ist ein Fehler. Ein Fehler. Denn im Saarländischen Rundfunk, da ist wirklich das Fernsehgold. Und zwar gibt es da zur besten Sendezeit um 18.45 Uhr immer samstags die Sendung Flohmarkt.
13: Ja, von VNB.
14: Ich bin VNB vorne.
0: Ah, da vorne steht er, jawohl.
15: Ich mache jetzt auch mit. Lass mich erstmal.
0: Also falls Sie sich interessieren, rufen Sie an 0681 602 46.
16: Herr Friemel, ich nehme wirklich...
17: Ich nehme alles. Ich nehme komplett...
16: Also tut mir leid, wenn ich jetzt auch so ein bisschen... Aber das passt so...
17: dermaßen gut.
0: Ja.
17: Ich nehme das komplette Set, alles.
0: Das hatte ich auch nicht, dass mir jemand das komplette Studio unterm Hintern wegkauft. Sie kriegen die 6 Kaffeefilter und Sie kriegen auf jeden Fall den Rückruf, Herr Schmidt. In Ordnung?
17: Nee, aber bitte
16: verkaufen Sie jetzt nicht das andere, weil ich nehme das auch.
17: Ich kann ja mit Ihnen weiter reden.
0: Ja,
17: dann haben wir noch was für die Sendung.
11: Liebe Grüße.
0: Ich kann damit durchaus leben, dass wir in verschiedenen Sendungen zu sehen sind. Ich kann es auch verstehen, weil jetzt mal ganz ehrlich, welche Sendung ist denn besser für sowas geeignet als der Flohmarkt? So schrullig, so, das muss man auch mal sagen, so altbacken, wie der teilweise noch daherkommt. Und das ist ja das Erfolgsrezept, dass wir noch so Fernsehen machen mit dem Flohmarkt. Also dass der anders ist als anderes Fernsehen, das man heute sieht. Und dass er, wie ich glaube, noch ein bisschen menschlicher ist. Also die kümmern sich normalerweise darum, dass die Leute verarscht werden. Und ich versuche die auch... Ich mag die wirklich, die neben mir stehen und die mich da anrufen. Und deswegen ist mir wurscht, was die machen. Die Hauptsache, wir haben eine schöne Sendung für uns.
10: Für eine schöne Sendung sorgen auch die Leute hinter den Kameras. Für sie kommt es beim Flohmarkt vor allem darauf an.
18: Es geht hauptsächlich darum, möglichst schnell die jeweiligen Artikel zu finden und zu hören, was der jeweilige Anrufer möchte. Und dann halt schnell drauf zu gehen. Darum geht es hauptsächlich. Wir bekommen Ansagen über ein Headset oder auf dem Monitor erscheint auch gelegentlich der Artikel, der als nächstes dran

0: kommt. Da kann man sich schon ein bisschen orientieren.
1: 172. Super, dann bitte bleiben Sie dran und stellen Sie den Fernseher auf lautlos, damit keine technischen Probleme auftreten, und warten Sie, bis der Moderator Sie anspricht.
2: Die Mitarbeiterinnen, die die Anrufe der Zuschauerinnen und Zuschauer entgegennehmen, sind extra geschult. In einer Live-Sendung zu arbeiten, bringt einige Herausforderungen mit sich.
1: Da können Sie dann weitere Fragen stellen.
3: Zum einen ist es problematisch, dass die ganzen Menschen aus ganz Deutschland anrufen können. Und dadurch muss man mit Dialekten beispielsweise rechnen. Und da ist es mal echt schwer, die Leute akustisch zu verstehen. Kann man einfach ein paar Mal nachfragen und dann läuft das eigentlich auch ganz gut. Zum anderen können auch die Leute langsamer reden oder mal schneller. Und da muss man einfach mal konzentriert sein, mal wiederholen, und dann klappt das eigentlich auch.
4: Herzlich willkommen. Jetzt müsste eigentlich Frau Beyers dran sein. Ist das richtig? Hallo, wer ist in der Leitung, bitte? Ich möchte den Kameramann
5: bevor. Mein Name ist Bleil.
4: Frau Bleis, wir haben unseren größten Kameramann vor Ihrem Namen stehen gehabt. Das war's. So. Was darf es denn sein?
6: Es gibt eine Situation, die zumindest in meiner Familie gerne wieder besprochen wird, weil ich immer behaupte, ich habe lange Beine. Meine Familie ist der Meinung, ich habe kurze Beine. Ich finde, Hosenlänge 30 ist jetzt wirklich beeindruckend. Jedenfalls habe ich mal so einen stummen Butler verkauft, so einen stummen Diener. Der stand mit so einem Tablett da und ich konnte, glaube ich, nicht so wirklich gut abschätzen, wie groß der ist. Habe ihn dann gemessen für eine Anruferin oder für einen Anrufer, ich weiß nicht mehr. Jedenfalls kam dabei raus, dass ich eine Hüfthöhe von 1,40 Meter habe. Und ich war mir, bis ich nach Hause gefahren bin, der festen Überzeugung, dass das stimmen muss. Also, weil ich bin ja ein großer Mann.
7: Welche Höhe hat er ungefähr?
8: Ich messe ihn den gerade durch.
9: Er ist 90 Zentimeter oder 95.
8: Ist das, also sind das nur 95 ganz, wirklich?
9: Nicht ganz einen Meter.
8: Wahnsinn, ich hätte mir total verletzt. Du hast... Nee, Doris, das tut mir leid, aber der ist tatsächlich bei 1,40 Meter.
9: Nee, das kann nicht sein.
8: Da guck mal hier, 1,40 Meter hat er, oder habe ich den Meter falsch angesetzt?
9: Nee, das kann nicht sein.
8: Doch, ja, guck mal, der geht mir doch bis zur Hüfte. Wenn der nur 90 Zentimeter hat, bin ich ans Werk.
2: Sonntags vor der Nachholsendung von Gisela Theobald. In ihrem Café in Telai verkauft sie hausgemachte Kuchen und Torten. Und obwohl die sehr gut ankommen, soll Ende des Jahres Schluss sein. Sie möchte das Geschäft abgeben, in den Ruhestand gehen. Auf die Zeit danach freut sie sich schon jetzt.
10: Erstmal nach Thüringen fahren, meine Verwandtschaft, vor allem meine Kinder wieder mal zu sehen. Die kommt zwar einmal im Jahr her, aber ich möchte mal jetzt meine alte Heimat wieder mal durchqueren. Und dann die Antikmärkte. Die fehlen mir jetzt auch langsam. Gerade wenn jetzt so schönes Wetter ist. Ne? Und das mache ich dann ab nächstes Jahr. Voll.
11: Und den Flohmarkt hier beim SR, dem bleibst du erhalten?
10: Natürlich.
11: Auch.
10: Einmal im Jahr darf man ja hin.
2: Auch die Stammgäste in Giselas Café gucken regelmäßig Flohmarkt.
12: Also mir gefällt alles. Vor allen Dingen der Friemel.
13: Das sind lauter schöne Sachen.
12: Und günstig.
13: Ja, und günstig.
12: Unterhaltung ist das. Und ich sehe auch die Sachen gerne, die wo er da hat. Die alte Sache von früher und dann auch jetzt schon mal moderne. Ne, was die Leute alles kaufen noch. Deswegen habe ich immer gedacht, Wo tun die das alles hin? Mir haben daheim die Schränke voll.
2: So vielfältig wie die Fundstücke beim Flohmarkt sind auch die Geschmäcker der Fans.
14: Ich suche immer so schöne Rahmen, so dicke Goldrahmen mit einer Pferd.
15: So ältere Sachen, die man früher so hatte, die Träger und so, das, die so sind, ne? Und dann überhaupt auch die Tattenschaufel oder Tattenplatte. Wo man früher hat man ja jetzt nicht mehr. Ne? Das sind die Sachen, die schön sind. Jo.
14: Letzte Mal, ich habe schöne Bilder gesehen, aber ich war zu spät im Fernsehen gekommen. Und ich habe gedacht, vielleicht diese Bilder schon verkauft. Ich möchte mich nicht blamieren. Ich habe gesagt, nächste Woche, ich probiere rochen. Vielleicht kaufe ich was Interessantes.
2: Auf einen speziellen Gegenstand haben es viele Fans abgesehen.
16: Ich bin interessiert an dem weißen Fischtopf.
4: Das ist ein ganz besonders schönes und auch ein großes Exemplar.
16: Ich zeige Ihnen. Ich weiß jetzt nicht, was er kostet.
4: Ich gehe gucken.
16: Bei Darkbetter muss super.
4: 35 sogar nur in der Größe.
16: Jo. Super, den nehme ich auf jeden Fall.
6: Das mit den Fischtöpfen ist total verrückt. Ich weiß nicht, was es ist, aber kürzlich war ich bei einer Veranstaltung in Baden.

0: Baden. Da kam hinter der Bühne jemand zu mir, der hat mir einen Fischtopf hingehalten und sagte, könnten Sie ihn bitte unterschreiben für mich? Das ist so absurd, dieser Hype in unserer Sendung. Wir haben Leute, die, wir haben inzwischen drei, von denen ich weiß, drei Fanclubs, die sich ab und an mal melden, die in Deutschland verteilt werden, einen Fischtopf bei uns verkauft wird, einen Schnaps trinken. Und das, inzwischen wissen das auch die Zuschauerinnen und Zuschauer.
1: Ja. Genau, Melanda,
2: ich
1: glaub, das ist ein Melanda-Set.
2: Das einfach nur, damit die Fischtopf-Fangemeinde einen Schnaps trinken kann. Ja.
0: Es gibt sogar einen Fischtopf-Fanclub, der ab und an mal in unseren Publikumssendungen mit dabei ist.
1: Wir zeigen euch mal. Das sind zwei von Denne Verrückte. Oh, guck mal, sie haben sogar ihre Fischdippe-Fanclub-T-Shirts an. Ihr sind echte Freunde. Großartig. Und bei jedem verkauften Fischdippe trinke die ihr Schnäpschen.
0: Also manchmal, wenn wir Publikumsausgaben haben, versuchen sie mir nicht zu sagen, welche Gerätschaften da stehen, die ich mal ausprobieren soll. Und es gab eine Maschine, die hat mir wirklich überhaupt nichts gesagt.
3: Ich erkläre dir das jetzt, Michael.
1: Ich bin gespannt.
3: Also da das ja nicht so ladylike ist, musst du das dann nachher ausführen. Aha. Und zwar ist das eine eine Schnupftabakmaschine. Du musst deine Nasenlöcher jetzt da drüber halten. Oh. Dann werde ich diesen Hammer fallen lassen und dann geht es in die Nase.
1: Ich habe in meinem Leben noch keine Zigarette geraucht, ey.
3: Wir probieren das jetzt
1: wirklich,
3: aus.
1: Ist wirklich Schnupftabak drin?
3: Ja, ja. Kein Thema.
1: Ja, du sagst, ja, ja, du huckst in der 2 3 und hast einen schönen Abend.
3: Das ist in die Knie, Michael.
1: So, also, und jetzt?
3: Mach die Augen zu, Nasenlöcher drüber.
1: Das habt ihr extra an den Schluss der Sendung geplant hier, oder?
3: Nein.
1: So, und jetzt?
3: So, Nase, ja, noch ein bisschen tiefer, so, auf die Plätze, fertig, los.
1: Hat geklappt. Es ist drin.
4: Ich hätte gern dieses rote Löffel.
5: Rund 180 Gäste schauen sich die Publikumsausgaben vor Ort an. Aber zu Hause in den Wohnzimmern sitzen bis zu einer 500.000 Menschen vor ihren Fernsehern und schauen den Flohmarkt. Sie sorgen auch für die ein oder andere Überraschung.
0: Es ist so schön, dass ich nicht weiß, was passiert. Dass auch mal Anruferinnen und Anrufer von außen skurrile Momente generieren bei uns allen, wo Kameraleute gerne mal anfangen zu lachen, aber ich muss ernst bleiben. Also diese Sachen, wo, ich erzähle immer diese Geschichte, wo diese Frau anrief und sagte, Herr Friemel, ist die Mutter Gottes untenrum noch intakt? Was soll ich denn sagen? Also ich muss da immer so ernst gucken und sage, jawohl, ich schaue gerne nach, soweit Matthäus behauptet, ja. Aber die hinter der Kamera haben dann Spaß mit sowas. Oder sind die Kuchle von dem Schwarzwaldmädchen noch schön fest? Gehe ich überprüfen. Also das ansonsten, aber das Schöne ist, dass man eine halbe Stunde Live-Fernsehen macht und es ehrlich gesagt um nichts geht.
5: Für Gisela geht es dagegen heute um alles. Der Tag ihrer Sendung ist gekommen. Nach und nach finden ihre Schätze einen Platz in der Flohmarktkulisse.

0: Der Countdown läuft. Die letzten Maße werden überprüft, die letzten Objekte platziert und das Set in passendes Licht gehüllt. Cool.
1: Samstag, 18.15 Uhr. Sie sind im dritten gelandet. Das freut uns sehr. Herzlich willkommen. Schön, dass Sie mit dabei sind heute beim Flohmarkt. Und ich freue mich sehr, dass dieser Gast heute hier ist.
2: Dankeschön. Und heute kann ich widersprechen.
1: Oh Mann, erinnert ihr euch an Gisela? Anfang des Jahres, das war unser Flohmarkt, bei dem der Ton ausgefallen ist. Und Gisela und ich haben mit Zetteln gekämpft. Ein bisschen was ist trotzdem verkauft worden, Gisela.
2: Ja, natürlich.
1: Ne? Aber ich habe sofort versprochen, du darfst so bald wie möglich wiederkommen. Wir haben einen Platz freigeräumt heute. Und deswegen freuen wir uns sehr, dass du da bist.
2: Das freue ich mich, dass ich wieder. Ne?
0: Das Angebot von Gisela ist groß. Sie hat viele schöne Sammlerstücke mitgebracht.

0: Die ersten Anrufer lassen nicht lange auf sich warten.
1: Hallo, Monika aus Wieskastel-Ballweiler.
2: Ei, wie schön, das Saarland ist da. Was darf sein?
1: Die kleine Tiffany-Lampe, die unten steht, bitte.
2: Jawohl, gehen wir gerade.
1: Was kostet die?
2: Pass auf, das ist die hier, die hier vorne ist. Die soll kosten 60 Euro und die hat eine Höhe von 40 cm und einen Schirmdurchmesser von 50. Ungefähr 30.
1: Die ist wunderschön.
2: In der Tat, die ist wirklich toll. Die Farben, sie ist auch in einem sehr guten Zustand, was ich so beurteilen kann von hier aus.
1: Ja, die nehme ich.
2: Der Preis sind 15 Euro, Frau Schwarz, ne?
3: Das wär's.
2: Hm? Viel Spaß damit. Die ist matt und die ist ein bisschen schmaler, hat also so eine Optik hier. Die dürfen Sie auch.
3: Die ist auch sehr schön.
2: Ja, genau, ich auch.
3: Nehme ich noch die noch dazu, beiden.
2: Wie gut, dass ich gefragt habe.
3: Genau.
2: Ja, 30 Euro soll die Figur mit den beiden kosten, ne?
4: Genau.
2: Dürfen Sie gerne haben.
4: Gut.
2: Darf es sonst noch was sein?
4: Und es gab noch ein Reh für 10 Euro. Ja, genau das.
0: Dieses Mal lief die Sendung reibungslos. Gisela ist zufrieden.
5: Ich war bloß ein bisschen aufgeregt, weil ich normalerweise einen Kaffee habe. Ich musste meine Bedienung jetzt das alles werfen oder machen, aber Flohmarkt geht vor.
6: Wenn ich in Hamburg über die Straße gehe, kommen bestimmt ein, zwei Leute, die mich auf dem Flohmarkt ansprechen. Wir sind einmal im Urlaub. Meine Frau ist der festen Überzeugung, ich hätte die Dame bezahlt, in New York aus dem Flugzeug gestiegen. Und da sagte beim Aussteigen eine Frau, ja, dann gibt es ja jetzt wohl am Samstag keinen Flohmarkt. Das fand ich, das ist absurd, oder? Das ist verrückt mit dieser Sendung, die ja wahnsinnig gewachsen ist einfach im Laufe der letzten Jahre. Und das macht uns schon sehr glücklich.
0: Doch auch die schönste Sendung ist irgendwann mal zu Ende. Die Sammlerstücke werden für ihre neuen Besitzerinnen und Besitzer wieder sicher verpackt. Mit vielen helfenden Händen leert sich das Studio schnell. So, dass es bereit ist für jede Menge neuer Fundstücke, wenn der Flohmarkt am nächsten Samstag wieder seine Türen öffnet.
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0: Hallo und herzlich willkommen zu unserer Sendung mit Herz am Herd. Heute mit der wundervollen Verena und dem super Michel.
1: Das ist der Granal Cliff Hemmerle.
0: Vielen Dank.
2: Am Niederwürzbacher Weiher sind wir. Im schönen Biosphärenreservat Bliesgau, wo ihr beide ja auch zu Hause seid.
0: Ja.
2: Und es gibt, ja, was gibt's denn eigentlich?
0: Ja, wir machen auch was ein bisschen hier. Beliebt ist natürlich im Saarland in Bliesgau Kalbsleber und zwar mit Kartoffel-Lauchstamm.
2: Sehr gut.
0: Und klassisch, ich sag mal, die vier Dinge, die wirklich zusammengehören, das ist Röstzwiebel, der Apfel mit den Kartoffeln und der Leber. Das ist einfach für mich
1: Symphonie an Geschmack.
0: Eine Symphonie an Geschmack. Sehr philosophisch heute, der Michel unterwegs.
2: Generell ist er philosophisch in letzter Zeit.
0: Ich habe für diese Philosophie noch eine schöne Zwiebel für dich. Die kannst du schon mal vorbereiten, Michel.
1: Was mich nur verblüfft, immer, warum du das Messer immer hast und mir deine Billigheimer da immer gibst.
2: Das ist schon ein gutes Arbeitsmesser.
0: Da, weißt du, warum ich das mache, Michel?
1: Und dann wundere sich die Leute, also
0: das,
1: dass ich kein Kartoffel
0: Das Messer ist ja scharf. Und das ist nicht so scharf.
1: Ach so, gut.
0: Und die Prävention, ich möchte ja nicht, dass du dich verletzt.
2: Hier, komm, weitermachen.
0: Ja, das langt auch schon. Ach so, ich habe einen Ersatz dabei. Gut. Und jetzt haben wir es natürlich bis etwas umgedreht heute. Dann bereite ich schon mal die Karotten vor. Sparschäle.
2: Hier haben wir ja schon
0: Genau, das kannst du mal auf Temperatur bringen. Und zwar beginnen wir heute mit den Vorbereitungen mal. Weil die Leber hat eine relativ kurze Garzeit nachher.
2: Ja.
0: Das ist ja praktisch ein Kurzbratfleisch und da brauchen wir eigentlich
2: wenig
0: Zeit und deshalb machen wir das ziemlich am Schluss. Für unser Stampf, für unser Kartoffelstampf und für unsere Zutaten, restlicher Art, brauchen wir etwas mehr.
1: Michel, ist schon was fein.

0: ist.
1: Guck mal, ich zeig dir mal das, wie ich die gern nachher hätte.
2: Der muss sich ja jetzt auf die Zwiebel konzentrieren.
1: Ja, ich merk's, deshalb er ist es nicht aufnahmefähig.
0: Zwiebel ist darauf homogen.
1: Das geht bei mir aber auch immer schwierig, das gebe ich zu. Klappt das bei dir, Verena, eigentlich?
2: Multitasking.
1: Multitasking.
2: Ich will euch jetzt mal was sagen. Gerade haben Forscher herausgefunden, dass Multitasking, das gibt's nicht. Niemand kann das. Das Gehirn muss immer switchen zwischen Aufgaben.
1: Ja.
2: Und manche Leute können halt schneller switchen zwischen Aufgaben. Und dann denkt man, die würden multitasken. Aber so richtig kann das keiner.
1: Aber Frauen können das ein bisschen besser, habe ich auch
2: können schneller
1: Gefühl.
2: Switchen zwischen.
1: Es ist gefühlt, ja.
2: Hat also, aber auch was mit dem Alter zu tun. Ich sag's euch, wie es ist. Je älter man wird, desto schwieriger wird das.
0: Und warum guckst du mich jetzt so doof an?
2: Ich habe dich gar nicht. Ich hab extra
0: warum
2: nicht
0: hast
2: in deine Richtung
0: geguckt.
2: Nee, nein. Ich habe einfach nur in die Welt geguckt.
1: So, okay. Ich habe jetzt heute wirklich mir klein wenig, ich lasse mir ein bisschen Zeit mit den Zwiebeln. Ich brauche schöne Zwiebelringe auch, weil je schöner ich das hier schneide, desto schöner ist nachher unser die Anmut des Gerichtes. Okay, Michel, die hier mal auf, kommen wir holen für Soße.
2: Für Wörter verwendet denn Symphonie, Anmut?
1: Ja, der Michel hat damit begonnen. Ich weiß nicht, was er hat.
0: Was will ich mit dem Griff da?
2: Du sollst noch so eine machen.
1: Du kannst mir die auch noch schälen, Michel. Danke. Und du kannst mir die Zwiebel auseinander machen. Dann habe ich hier ein Mehl.
2: Ich weiß, was jetzt. Ich weiß, was kommt.
1: Genau.
2: Die Zwiebeln werden meliert.
1: Die Zwiebeln melieren wir und dann
2: frittieren wir sie.
1: Dann tun wir die frittieren oder backen. Ich stelle auch schon mal Wasser auf.
2: Ich finde, backen klingt besser als frittieren.
1: Backen hört irgendwie immer ein bisschen, ne, so ein bisschen leicht gebacken. Ich brauche ein klein wenig heißes Wasser.
2: Ja, was? Du sorgst dir gleich.
1: Ja, stell mal hier auf. Da geben wir auch gleich Vollgas. Das salzen wir an. Klein wenig grobes Salz.
2: Also das Fett ist schon.
1: Ist schon warm.
2: Ich würde sagen, soll ich mal gucken.
1: Das kann schon mit dem Holzstäbchen mal schauen. Ja. Wer zu Hause einen Thermometer hat, so ungefähr 170 Grad. Mehr würde ich brauchen wir nicht.
2: Es brutzelt schon ganz schön.
1: So, jetzt wird das Ganze hier meliert. Wirklich ganz zart mit den Zwiebeln umgehen, also nicht drücken. Schon verlieren sie nachher ihre Lockerheit und werden nicht so kross.
2: Und jetzt kommen die
1: und
2: schon
1: alles
2: in die
1: rein. Vorsicht, ein bisschen zurück. Geht, funktioniert. Hervorragend.
2: Wow.
1: Und du siehst, ich habe immer eine Sortöse, die oben klein bisschen breiter wird.
2: Mhm.
1: Und da kann sich auch mal diese Bläschen, das kann ich alles etwas verteilen und etwas mehr aussehen. Und dann passiert es auch nicht, dass es überläuft, eigentlich in der Regel. Das ist auch immer nur so ein paar Sekunden.
2: Stimmt, jetzt ist schon wieder.
1: Na komm, die machen wir noch dazu. Ich beeile mich. Ja.
2: Soll ich schon mal was vorbereiten,
1: du kannst
2: wo wir
1: schon mal
2: die gleich drauf
1: in den Zwiebeln. Guck mal, ich habe hier so ein tolles.
0: Ich könnte bestimmt schon mit dem Kartoffelschäler.
2: Ja,
1: oder? Ja, Michel, das ist richtig. Du kannst die Kartoffel schälen.
0: Weil die Aufgabe hast du mit Sicherheit.
2: Wahrscheinlich brauchen wir gleich ein bisschen Crepe, oder?
1: Und hier richtig gut drehen. Verena, guck mal, das kannst du hier machen.
2: Ja.
1: Ja, das ist gut. Michel, bei dir läuft's?
0: Es läuft.
1: Sehr gut. Sehr gut. So, oh, das ging ja relativ schnell. Schön. Hervorragend. So, du kannst mir mal gerade rübergeben.
2: Nimm es lieber selber, bevor
1: selber,
2: heißes Fett ist immer so.
1: Und dann aufpassen mit dem Fett. Und hier auf Küchenkrepp. Schön rausnehmen.
2: Unser Wasser hier kocht.
1: Das Wasser kocht, das ist gut. Sehr gut, ich freue mich. Wenn das Wasser kocht, ist immer gut. Da. Das brauchen wir nicht mehr. Und das Fett, das siebe ich ab, das holen wir immer
2: mehrmals.
1: Noch mehrmals natürlich, das kann
2: ich bring's
1: mal,
2: grad weg.
1: Bring's gerade rüber. So, die Zwiebel auseinander und an einen warmen Ort stellen.
2: Vorsicht.
1: Jetzt werden sie von mir ganz leicht gesalzen. Und das Salz entzieht den Zwiebeln auch noch ein klein wenig die Feuchtigkeit und so bleiben sie schön kross.
2: Okay.
1: Wunderbar. Holen wir unsere Sortöse. Guck mal, da haben wir unser Wasser, das kocht ja schon.
2: Ja.
1: Jetzt.
2: Jetzt was?
1: Michel, wie sieht es mit der Kartoffel aus?
0: Sehr
1: gut. Zeigen wir uns gerade mal auf. Genau, jetzt gehen wir hier gerade. Ich mache die so grob. Verena kann das Wasser mal salzen.
2: Ja, okay, es ist Salz.
1: Ist es Salz, ja.
2: Großzügig, bisschen.
1: Ja, Kartoffeln vertragen schon ein klein wenig Salz. Michel, wie war's ja noch?
2: Ach so, beides Wasser salzen?
1: Ja, beides, ja.
2: Gott sei Dank.
1: Genau. Sehr schön.

0: Wunderbar, Michel.
1: Das reicht.
0: Ach, das langt auch schon für uns.
1: Wir sind noch.
0: Komm, dann mach noch eine, mein Guter. Wir sind ja unter uns, ne?
1: Ja.
0: Komm, eine kannst du machen, oder?
1: Wir sind nur drei Personen und sind aber am Abnehmergriff. Reicht.
0: Gut. Wenn du es sagst, dann machen wir es so. Ich stelle den Wecker, 20 Minuten, 2x10. Mehr gibt die Uhr nicht her.
2: Oder 4x5.
0: Gerade auf die andere Platte. Wer zu Hause einen Deckel hat, der kann auch ein Deckelchen drauf machen.
2: Wer zu Hause einen Deckel hat. Wer den Luxus eines Topfdeckels jetzt hat.
0: Mein Freund Michel hat ja schon die Karotten vorbereitet. Ins Wasser rein. Die lassen wir jetzt etwas blanchieren. Dann schneide ich mal einen Lauch. Ich habe nur Angst, dass unsere Zwiebel wegfliegen, aber da kann doch mal nichts passieren, oder?
1: Nee.
2: Wir könnten sie im Backofen zwischenparken.
0: Das machen wir. Verena,
1: wirklich.
0: Das war wirklich ein großartiger.
2: Ich habe Abitur, Freunde.
0: Ja,
2: manchmal merkt man das.
1: Ja, aber das muss ich immer dazu sagen.
2: Man wird immer besser unterschätzt als
1: überschätzt. Muss ich immer ein bisschen dazu sagen, dass du Abitur hast. Der Cliff und ich haben es nicht Abitur, aber wir haben es Lebensabitur.
2: Das ist ein viel mehr wert. Das
0: so, jetzt kommt noch eine Stange Lauch.
1: Geil, Cliff.
0: Tja.
2: Brauchen wir das hier noch oder so?
0: Nee, brauchen wir eigentlich nicht. Das ist, man kann das auch frittieren, aber jetzt haben wir die Zwiebel schon fertig. Und,
2: da geht ganz schön viel in den Abfall heute, ne?
0: Das ganz Grüne mache ich weg hier.
2: Das geht in wohin?
0: Dans la Poubelle. Also, wie der Franzose sagt.
2: Klingt viel besser. Ja. Dans la Poubelle.
0: Also, ich war in Paris auf dem Kochkurs beim Alain Ducasse.
2: Mhm.
0: Und sie nehmen immer nur das Beste. Und ich kann mich an den Lauch erinnern.
2: Mhm.
0: Und dann hat das alles, also hinten, ein Drittel weg. Da habe ich gesagt, das ist alles, weil wir holen ja das Innere noch dann für die Suppe und so. Nein, pour la poubelle, nur das Beste. C'est la grande cuisine, hat er immer gesagt.
1: Wenn das soll ich die schäle oder
0: genau.
1: Kann ich noch weitermachen?
2: Mit ich weiß nicht, jetzt wo wir grande cuisine sind, weiß ich nicht, ob du da noch mitmachen darfst.
0: Also für mich jetzt mal eins. Wir sind ja am Vorbereiten, die Karotten sind auch schon fertig.
2: Die sollen nur so ein bisschen.
0: Ja, die habe ich jetzt nur vorgegart. So.
2: Geht das?
0: Ja, das geht wunderbar. Gerade raus. Die lagern wir hier mal zwischen. So, jetzt kommt unser Lauch dabei. Und am Ende, wenn es gut sandig ist, dann wasche ich das immer natürlich noch.
2: Also das Endstück vom Lauch.
0: Genau.
2: Ja.
0: So. Das ist schon. Und ab hinein. Und das Ganze für eine Minute blanchieren. Und da habe ich das Eiswasser hier. So. Schöne Farbe haben. Ja, gut verteilen. Hervorragend, Verena. Okay. Und das ist jetzt auch ganz wichtig, ich will ja nachher auch eine wunderbare Farbe in unserem Kartoffellauchstampf. Deshalb bringe ich das auf den Punkt. Und das langt auch schon. Ja.
2: Jetzt kommt wieder die Nummer mit dem Eiswasser.
0: Genau, und das Eiswasser, das wird auch leicht gesalzen. Und im Prinzip kühlt das dann noch schneller runter, mein Lauch.
2: Durch das Salz.
0: Durch das Salz, genau. Ja. Raus. Wunderbar, schön.
2: Wasser weg?
0: Warte, jetzt machen wir gerade noch eins, wenn wir schon dabei sind. Ich habe hier noch kleinen Frühlingslauch oder Frühlingszwiebel. Oh, Michel, darf ich dir das mal geben?
1: Ja.
2: Kann soll er das jetzt nicht wieder rausholen?
0: Nee. Bitte?
2: Ich ja, dachte, das kann er gleich, wenn's,
0: ja, kann er direkt raus und wenn es abgekühlt hat. Kurz abkühlen lassen. Auch ein klein wenig hier.
2: Da bin ich gespannt, wie du die Eiswürfel da rausfutschelst.
0: Die haben sich schon fast aufgelöst.
1: So. Verena, die Sonne macht's.
0: Auch hier.
1: Die Sonne ist behilflich.
0: Das heben wir mal auf zum Ausgarnieren nachher.
2: Aber was ist mit der Grande Cuisine?
0: Die Grande Cuisine, ja, das ist ja auch was Gutes. Das ist ja ein kleiner, ganz zarter, junger Lauch.
2: Ja.
0: Das kannst du jetzt absieben, und zwar gerade ins Siebsche.
1: Und dann wohin?
0: Pass auf, ja, kannst du Richtung. Ist ja nur Wasser.
1: Ja, ich weiß.
0: Oder so, sehr gut. Gut, wunderbar.
2: Ja.
0: Was fehlt noch? Unsere Äpfel.
2: Unsere Äpfel, genau.
0: Ich nehme mal den Schäler. Siehst auch heute alles in Bewegung, Verena.
2: Ja, mir geht das heute alles ehrlich gesagt ein bisschen schnell. Da komme ich schon hier so mit. Jetzt haben wir schon was frittiert, was gekocht.
0: Genau, im Prinzip, das ist jetzt so ein klassisches Essen aus einer praktisch aus einer Profiküche. Mhm. Wir stellen ja immer zuerst ein

0: schönes Mise en place. Und dann
1: also die Vorbereitung.
0: Die Vorbereitung quasi, ne? Im Prinzip. Und dann, wenn der Gast sich dann für die Leber entscheidet. Und dann geht's zack, zack, relativ flott. Das Gut. ist immer unser Credo. Und deshalb ist ein gutes Mise en place das A und O.
1: Das A und O.
2: Warum dauert bei dir im Restaurant das Essen immer so lang?
0: Ja, das ist, weil mir oft Gemüse und Blasch, dass das nicht mal so funktioniert. Nein.
1: Das stimmt aber nicht. Nein. Bei dir muss man gar nicht lang warten.
0: Nee, bei uns geht's relativ gut.
1: Jetzt, ich will hier nicht stören, aber meine, die sind ja jetzt.
0: Genau. Nee? Michel, ich brauche nochmal dein Wasser. Wir beide. Komm.
1: Ja.
0: Ich halte dir das. Sehr schön.
2: Kann das auch die Farbe verlieren, weil das noch immer schief, oder?
0: Das jetzt kann natürlich das auch weg, ne? die Farbe verlieren. Natürlich. Jetzt kannst du das Wasser wegmachen. Die Schale machen wir auch weg. Jetzt schneiden wir die Äpfel.
1: So. Mit Gehäuse?
0: Ich mache es immer gern etwas danach auch. Ich habe hier einen kleinen Ausstecher.
1: Ach so.
0: Und einen großen.
1: Er hat wieder das Profi-Werkzeug.
0: Ja, aber das geht natürlich auch mit dem Apfelausstecher zu Hause.
1: Und das will ich auch einmal machen.
0: Ja, das kannst du gerne machen für mich. Hier, guck mal da. Und dann legst du gerade. Wunderbar, Verena, hervorragend. Verena. Michel, bitteschön.
2: Zum Essen, ne?
0: Zum Essen, ja.
2: Was ist das für Apfelsalat? Schmeckt gut.
0: Das ist jetzt ein Pink Lady, war das.
1: Oh, die mag ich gern.
0: Sind eigentlich sehr aromatisch.
1: Sind auch süß, ne?
0: Und man kann sie eigentlich für alles holen. Süß-sauer, schön süß-sauer. Mhm. Wenn ich Äpfel vorbereite,
1: ja.
0: Etwas Wasser darauf.
1: Ach so, dass sie nicht braun werden.
0: Dass sie nicht braun werden. Mhm. Und ein Spritzer Zitronensaft. Und dann bleiben die wunderbar hell. Ja. Alles fertig, unser Mise en place steht. So, wir gucken mal nach den Kartoffeln. Guck mal, ich habe hier gerade so Holzspießchen. Ah, perfekt. Kannst du schon mal kleinstellen. Und jetzt beginnen wir mit unserem Stampf. Dazu kannst du mir bitte eine große Sauteuse geben, Michel. Sehr gut, danke. Gehen wir jetzt auf Temperatur.
2: Machst du die warm, machst du Wasser? Oder?
0: Die mache ich jetzt so warm. Jetzt habe ich hier
1: Milch.
0: Sahne, Milch. Milch hinein. Wir haben ja, der Michel hat ja ein bisschen weniger Kartoffel genommen, deshalb brauche ich ja nicht die ganze Milch. Ich muss jetzt mein Rezept ein wenig anpassen.
1: An die Faulheit von dir, Michel. Also,
2: es reicht.
0: Das Salz.
1: Dann und Muskat.
0: Muskat.
1: Natürlich. Kein Kartoffelgericht ohne Muskat.
0: Ja, also Kartoffelgerichte gibt es auch viele ohne Muskat, aber nicht. Püree, also am Püree oder so, da finde ich, oder am Kartoffelstampf natürlich in dem Falle.
1: Was ist denn jetzt der Unterschied zwischen Püree und Stampf?
0: Das Püree ist ja ganz fein, das wird ja
2: Püree wird ganz fein
0: durchgedrückt und da dürfen auch keine Klümpchen drin sein. Und dieser Stampf hat natürlich den großen Vorteil, dass wir da schon ein paar Klümpchen drin haben. Wollen.
1: Ich mag das auch lieber.
0: Wir wollen
1: dann
0: das
1: ja ein bisschen mehr.
0: Das ist ja eigentlich das Schöne am Stampf. So, jetzt lasse ich das einmal aufköcheln, ganz zart. Die Milch mit der Butter und der Muskat. Das können wir auch ein klein wenig verrühren.
1: Oh, das kocht schon ganz deutsch.
0: Das ist eigentlich ganz gut. Und sobald das einmal geköchelt hat, dann hat sich der Geschmack verbunden.
1: Ja.
0: Und dann holen wir unsere Kartoffelchen raus. Und zwar, Michel, hast du eine Lochkelle für mich?
2: Ja, was ein guter Hilfslehrling ist, der hat alles am Schirm.
0: Hast du die jetzt die ganze Zeit schon
2: alles
0: parat? Das ist mal der Michel, der wird mir unheimlich langsam.
1: Mhm.
0: Einfach
1: oder wunderlich, man weiß es nicht genau. Kann noch in beide Richtungen gehen.
0: Wir heben mal ein klein bisschen Wasser noch auf.
1: Und falls das Püree nachher zu fest wird. Ne? Ja,
0: das machen wir hierher.
1: Ja.
0: Und jetzt gebe ich noch etwas Sahne dabei. Und jetzt kannst du das mit dem Kochlöffel ein klein wenig zerdrücken.
1: Ah, zerdrücken?
0: So, weißt du wie?
1: Nee.
0: Ja, genau. Also gerade hier so einfach so drücken.
1: Gut, okay.
0: Und ich habe gern, wenn man noch Stücke sieht, aber
1: ich werde es nicht so hinkriegen, dass die so werden, dass man keine Stücke mehr hat.
0: Du merkst auch dann gleich, das fängt an zu binden. Aber nur so, das langt schon. Okay?
1: Okay.
0: Wir sind ja immer noch am Vorbereiten. Unser Püree ist fertig. Jetzt gehen wir an unsere Leber. Da habe ich hier eine schöne Kalbsleber dabei und so bekommt man die als beim Metzger oder auch in Scheiben. Und wenn man sie so bekommt im Ganzen,

0: Dann muss man noch die Haut hier ein klein wenig abziehen.
1: Dieses Silberhaut.
0: Silberhaut, aber das ist kein Problem. Da gehe ich so rein.
1: Kann man aber auch sich beim Metzger bestimmt ohne
0: machen. Kann man natürlich beim Metzger auch machen ohne. Ist aber auch wirklich ganz leicht hier einfach abziehen. Weil ich höre immer wieder, oh, ich habe Leber zu Hause gemacht, die war gar nicht so zart. Und dann war oft noch dieses Silberhäutchen dran.
2: Ich habe nicht gewusst, dass du die Haut noch abziehen musst.
0: Genau, die kann man noch abziehen. Und jetzt schneide ich die auch in Scheiben. Und ich mag die auch gern in dünne Scheiben. Du kannst mir mal das Mehl bitte geben, Michel.
2: Was willst du?
0: Das Mehl bitte. So, genau. Und ich lege die auch gerade so ins Mehl rein.
1: Aber wird die mit dem Mehl dann gebraten?
0: Genau, ich meliere die vorher.
2: Was hat das für einen Vorteil?
0: Das Mehl beim Braten, die Leber, das habe ich ja auch noch nicht gebraten bis jetzt. Ich habe die nur warm liegen lassen die ganze Zeit. Die verträgt keine große Hitze. Aha. Und das Schöne ist dann, durch das Mehl bekommen wir tolle Röstaromen.
1: Ah, Röstaromen.
0: Ja, und
1: ein ganz großer Fan.
0: Und trotzdem bleibt sie innen schön saftig. Das ist das Besondere.
1: Hättest du jetzt gerne noch kleinere?
0: Nee, das passt so, Verena. Gut. Alles klar. Okay. Du kannst mal zur Seite stellen, den Topf. Wunderbar. Eine Pfanne, Michel, bitte.
2: Rego.
0: Grazie.
1: Leber wird ja heute gar nicht mehr so oft gegessen. Ne?
0: Also ich muss sagen, wir verkaufen sie sehr, sehr gut. Echt? Immer. Wir haben sie mittags als im Mittagsmenü. Und für mich ist auch immer wichtig, weil wir holen ja auch ganze Lämmer, wenn wir Fleisch verkaufen. Dann haben wir natürlich auch die Lammleber oder auch wir machen ein schönes Hackfleisch davon, eine Bolognese. Dasselbe gilt aber natürlich auch für Rind und Kalb. Und also wer einen Kalbsteak möchte, der soll auch mal die Leber essen. Deshalb, ja, von Nose to Tail, ich biete immer alles auch an.
1: Sehr
0: das
1: gut.
0: Ist ja auch so ein klein bisschen die Philosophie, dass man das auch so macht. So, wir können die Pfanne, habe ich angeschaltet.
1: Ja.
0: Der Michel kann Wusstet mir das Öl mal rübergeben.
1: Dass der Niederwürzbacher Weiher eigentlich ein Stausee ist, quasi.
0: Ja, ich habe davon gehört,
1: Würzbach
0: dass er
1: und Geisbach
0: ja.
1: sind die
0: Würzbach
1: Zuflüsse.
0: Und Geisbach.
1: Ja.
0: Schön.
1: Ich glaube, so 16. Jahrhundert haben die den See angelegt.
0: Mhm.
1: Und dann Marianne von der Leyen, die hat sich hier was ganz Schönes aufgebaut.
0: Ja.
1: Die hat sich gedacht, ich will es mal schön haben. Da hat sie sich den Annahof und hier dieses Haus Montplaisir hinstellen lassen.
0: Wieso Montplaisir?
1: Na, ich denke, es war ihr Plaisir.
0: Ach so.
1: Hat ihr gefallen. Ist ja auch wirklich schön.
0: Ich merke
1: schön
0: so
1: hier.
0: An deiner Betonung, das wird dir auch noch gefallen.
1: Das wird mir auch gefallen, ich nichts dagegen. Nö. Hier direkt an so einem schönen Weiher wohnen.
0: Ja, sie hat es dann schon gut gewählt. Ne?
1: Ja, hat sie.
0: Also,
1: und das ist ja auch so, ich meine, hier ist ja wirklich immer richtig viel los auch. Touristisch im Sommer, wie die ganzen schönen Wanderwege, die man hier machen kann.
0: Schön. Also ich finde, Niederwürzbach ist wirklich einer der schönsten Orte hier.
1: Im Bliesgau.
0: Im Bliesgau, im Bliestal, das muss man einfach auch
1: muss
0: mal
1: man
0: so
1: neidlos
0: sagen.
1: Anerkennen.
0: Muss man neidlos Gut. anerkennen. Ja, ein klein wenig Temperatur,
2: und
0: nicht so viel.
2: Und man sieht, das ist ja Campingplatz, ne?
0: Das Schöne ist, am Niederwürzbach kann man auch campen, man kann spazieren gehen und wir haben hier auch ein schöner Camper hinter uns stehen.
1: Wenn der Michel nicht vorsichtig ist, kann er heute Nacht dort übernachten.
2: Also recht.
0: Das wäre auch mal was für dich, Camping, Michel,
1: mit,
0: oder?
1: Ja,
2: absolut, ich bin ein richtiger Fan davon.
0: Bist du?
1: Nee, im Leben nicht, oder?
2: Nee.
1: Also von uns drei, Cliff, denke ich, wärst du noch am ehesten der Camper.
0: Ich würde es wirklich mal probieren, im Moment fehlt mir die Zeit.
1: Mir fehlt nicht die Zeit, aber ich würde es auch nicht probieren.
0: Ja, schön, einfach in die Pfanne. Alles rein. Ja, so lange für jeden zwei Stückchen. Hm?
2: Ja.
1: Es gibt hier noch Kartoffeln.
0: Ja, aber Leber soll man ja wirklich auch manchmal essen.
1: Ja?
0: Hat viel Vitamin A. Also es ist
1: gesund.
0: Sehr, sehr gesund auch natürlich. Deshalb machen wir heute auch mal die Leber. Das ist auch gut, wenn man das
1: ja.
0: hat.
1: Ja,
2: ich brauche nicht viel, ne? Nicht lang.
0: Die brauchen nicht lang. Klein bisschen

0: goldbraun gebraten. Zu unseren Zwiebelchen. Jetzt hole ich die Leber raus.
1: Das war schon genug, echt?
0: Ja, mehr brauchen wir nicht. Die zieht jetzt noch ein klein bisschen nach, mehr will ich gar nicht. Und legt die dann auf ein heißes Blech. Aber nicht richtig heiß. So. Wir gucken mal, wenn du was... Du siehst das schon, wenn du so reindrückst und es kommt dir entgegen, ist es klein bisschen mehr schon wie, wie roh. Und wenn du... Es gibt noch einen Trick, du stichst hier rein.
1: Ja.
0: Und wenn der Spieß komplett warm ist, ist es auch perfekt.
1: Ah. Okay.
0: Ja.
1: Gar nicht, dass du so ein empfindliches Kinn hast.
0: Ja. Hier, wenn die Stelle ein bisschen dicker ist.
1: Einmal draufdrücken.
0: Einmal draufdrücken. Okay, perfekt.
1: Gut.
0: So, jetzt machen wir eins. Der Ofen hat eine schöne Temperatur. Jetzt lassen wir es gerade so bei im Ofen gerade so ein klein bisschen stehen. Das reiben wir aus einmal.
1: Warte. Hast du?
0: Ja, habe ich. Sehr gut. Einmal durch. Wir nutzen die Wärme.
1: Wenn man das jetzt einfach so da drin braten wird, wird es schwarz werden, ne?
0: Ja, deshalb klein bisschen Öl dabei und die Äpfel dazu. Hoppala.
1: Ja, ist oh, Wasser, Wasser, ne? Und Öl. Wasser. Oh, meine Lieblingskombination.
0: Ja.
1: 6 Stück reichen doch, oder?
0: Oh, schöner großer in die Mitte.
1: Gut.
0: Das lang. Okay. So, wir tauschen.
1: Jawohl.
0: Du brätst die Äpfel nebenher. Ich darf dir das geben, vorsichtig.
1: Ah, muss ich die auch umdrehen irgendwann?
0: Ja, irgendwann. Du kannst aber auch eine kleine Palette nehmen.
1: Guck. Ui, das da geht jetzt aber.
0: Da geht es direkt ab. Das macht aber nichts. Das ist gut so. Jetzt kommen wir zu unserem Lauch.
1: Ich denke, ich werde diese Äpfel
0: schön abgetropft.
1: Lass mich das nur machen, Cliff. Keine Sorge.
0: So, dann hier jetzt unser Lauchgemüse dabei.
2: Das mache ich gar nicht kleiner, ne?
0: Nein, nein, ich lasse das so richtig schön im Ganzen. Jetzt im Prinzip, oh, guck mal da. Das ist doch ein schöner
1: Lauchkartoffel. Sieht wirklich gut aus.
0: Hervorragend. Das passt auch schon so. Wir probieren es mal einmal.
2: Michel, du mal. Gut.
0: Puste, Vorsicht, heiß. Und?
2: Sehr gut.
0: Sehr gut.
2: Ja.
0: Ich habe hier noch ein klein bisschen Kalbsschü dabei.
1: Aha.
0: Also, das, man kann auch einfach ein bisschen Portwein einreduzieren. Das geht auch. Und das holen wir noch als Garnitur. Garnitur ist auch immer wichtig. Deshalb habe ich hier die schönen Zwiebel dabei. Das langt. Jeder kriegt noch eine Karotte. Ich stecke dann die Karotten hier dabei.
1: Habe ich jetzt Verantwortung für die Äpfel und die Karotten?
0: Genau, Verena. Und jetzt setze ich noch einen drauf. Und die Zwiebelchen lege ich auch noch dazu. Ah, die braten wir auch noch ein klein wenig mit.
2: Reis auf
1: wie soll ich denn jetzt gleich die Äpfel umdrehen?
0: Das reißt nicht
1: ab. Reis auf Elmo,
0: das brauchst du, ja. Aber du, die Äpfel musst du klein vorsichtig.
2: Cliff,
0: wir
2: Teller?
0: Sind im Prinzip fertig.
2: Soll ich die Teller holen? Schon
0: du
2: langsam?
0: Kannst die Teller, wir räumen alles weg. Das brauchen wir alles nicht mehr. Oh, schön, Verena.
1: Ja, ne?
0: Wunderbar. Wunderbar. Für jeden noch ein Salbeiblatt mit dazu. Jetzt machen wir es hier richtig schick.
1: Jetzt machen wir es, wenn wir jetzt, dann machen wir es richtig.
0: Und Salbei oder Leber und Salbei, das ist einfach eine tolle Verbindung auch. So, gerade einfach noch mitten in die Pfanne, Verena.
1: Einfach so, einfach rein, oder? So.
0: Und wer es besonders schön mag, ein etwas Rosmarin mit rein. Ach, guck mal da. Das ist doch mal eine schöne Pfanne.
1: Ja.
0: Und wir fangen an, schon mal anzurichten, wir zwei.
2: Wollte ich gerade
0: sagen, ne? Das ist hier schön. Ah, und schön den Lauch nach oben. Jetzt kommen wir schon zu unserer. Das freut mich. Die Leber habe ich jetzt einfach klein bisschen warm gehalten. Die hat nicht weiter gegart. Jetzt kriegt man hier ein schönes Stückchen mal.
2: Mal wir reden, wenn der Cliff so arbeitet, könnte mir da schon mal leicht anfangen mit dem Wein zu trinken.
1: Du,
2: ne?
1: Absolut.
0: So, jetzt ein schöner Apfel. Wir haben ja für jeden zwei.
1: Haben wir noch eine Suppenkelle für die Jus?
0: Dann hier gebratene Zwiebel. Wunderbar. Ohne Karötche.
1: Sieht wunderbar aus.
0: Ein paar Zwiebeln noch zur Leber. Sieht richtig gut aus. Lecker, lecker. Herrlich.
2: Lecker Schmecker.
0: Lecker Schmecker. Ja, kannst du alles wegmachen. Heiß?
1: Echt?
0: Nee, Quatsch.
2: Nee, Quatsch. Hier wird irgendwann mit mir zu den Wein übergehen, oder? Wie?
0: Michel, ja.
2: Trinken wir heute keinen Wein.
0: Doch, okay. Natürlich. Ja. Bitte.
2: Ja, diesmal haben wir Wein.
1: Ist das noch heiß?
3: Ja, ich zu mir kommen.
2: Wir haben diesmal Wein Silvaner vom Hans Wirsching aus Ipfhofen, das ist ein fränkischer Wein.
0: Toll.
2: Silvaner

0: ist eine alte österreichische Traube aus dem 16. Jahrhundert, das erste Mal vermerkt. Ne?
1: Mhm.
0: Und was hat sich alles sehr, gemerkt? Sehr fruchtigen Geschmack.
2: Mhm. Und den empfiehlst du auch zur Leber?
0: Zur Leber, ja.
2: Sehr schön.
1: Wollt ihr euch noch ein bisschen Pfeffer darüber machen?
2: Ja, oder? Verena, also heute, da läuft es bei euch. Willst du es gerade so ein bisschen drüber streuen?
1: Soll ich echt?
2: Ja, gerade so ganz. Das ist jetzt ein Mandarinenpfeffer, der hat so eine schöne Note, eine fruchtige auch.
1: Ich finde, das reicht, oder?
2: Warte, Michel, willst du auch noch ein bisschen von diesem fruchtigen Pfeffer? Ja, ja. Gerade so, ich habe den etwas gemörsert. Das tut der Leber immer gut. Mhm. Ein wenig Pfeffer.
1: Apropos Leber. Achso, der Leber.
0: So, da gehen wir mal gerade noch die Bestecke weiter.
2: Der war nicht schlecht.
1: So, bei Leber denke ich direkt.
2: Auf deine Leber und.
1: Auf unser aller Leber.
2: Auf unser aller Leber.
0: Auf unsere Leber, ne?
2: Weil
0: zum Wohl.
2: Zum Wohl. Und auf unser schönes.
1: Oh, sehr gut.
2: Leckeres Schön Essen frisch. Heute.
0: Das ist ein schöner, fruchtiger, frischer Wein, ne? 2023.
2: So. Toll, hast du toll ausgesucht, Michel. Ja. Vielen Dank.
1: Ich glaube, ich habe wirklich seit den 80ern keine Leber mehr gegessen.
2: Echt nicht? Nee. Und es ist so was Feines, weil sie ist so zart vom, guck mal, hier auf den Punkt. So sollte es eigentlich sein, richtig.
0: Ist wirklich gut.
1: Mm. Oh, das schmeckt ja super. Mm.
2: Und? So schöner Stampf, der ist auch so schnell zubereitet.
1: Der ist auch echt gut. Sag mal, wie macht man das jetzt richtig? Hier so ein bisschen also, Leber, ein bisschen Zwiebel, ein bisschen Jus.
2: Optimal
1: bisschen
2: ist hier natürlich so genauso.
1: So.
2: Apfel, Leber und dann, wenn es geht, noch ein Röstwürstchen dabei.
1: Das geht.
2: Gerade so. Da so rein.
0: Sehr gut.
1: Hervorragend. Mm. Hervorragend. Ich hätte es nicht besser machen lecker. Können.
2: Michel, schmeckt's dir, mein Freund?
0: Mm. Sehr gut.
2: Wunderbar.
1: Sehr gut gekocht,
2: vom Liv. Schönen Niederwürzbacher Weiher, Verena. Danke für die tolle Mitarbeit heute. Ich hoffe, Ihnen zu Hause hat es auch viel Spaß gemacht und viel Spaß beim Nachkochen. Bis zum nächsten Mal bei unserer Sendung mit Herz und Hirn.
1: Tschüss.
2: Ciao.
0: Tschüss.
2: Das ist jetzt die Gabel runtergefallen.
0: Von lauter Schreck.
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0: Was war die vergangenen Tage wichtig? Das sehen Sie jetzt. Herzlich willkommen zu den Daten der Woche. Es wurde viel über das Reformpaket der schwarz-roten Koalition diskutiert. Vor allem über einen Punkt. Telefonische Krankschreibungen beim Arzt sollen für Arbeitnehmende in Zukunft nicht mehr möglich sein. Außerdem soll schon ab dem ersten Krankheitstag eine ärztliche Bescheinigung vorliegen. Wir haben gefragt, wie diese Pläne im Saarland ankommen.
1: Volle Praxen sind vor allem während der Grippesaison keine Seltenheit. Der Saarländische Hausärzteverband befürchtet, die Lage könnte sich gefährlich verschärfen. Denn die Regierung plant, Arbeitnehmer sollen sich zukünftig ab dem ersten Tag beim Arzt krankschreiben lassen.
2: Wir halten das für sehr realitätsfern, weil uns das wirklich Patienten in die Praxis bringt, wo es keinerlei medizinische Indikation gibt, dass die kommen müssen. Also es gibt krankheitsbedingt keinen Grund, bei einem leichten Infekt sich beim Arzt vorzustellen. Und die werden jetzt alle gezwungen zu kommen, sodass natürlich unsere Zeit für die wirklich kranken Patienten, da bleibt dann keine Zeit mehr übrig. Und die anderen sind verpflichtet zu erscheinen.
1: Die Krankschreibung ab dem ersten Tag ist einer von insgesamt 34 Punkten aus einem umfangreichen Reformpaket. Steuerentlastungen und Bürokratieabbau stehen ebenfalls auf der Agenda. Zur veränderten Krankschreibung sagt der Kanzler:
3: Das ist eine harte Entscheidung, das wissen wir. Aber wir können uns diesen Wettbewerbsnachteil durch lange Abwesenheiten in den

0: Unternehmen nicht länger leisten.
1: Für Ministerpräsidentin Rehlinger und Gesundheitsminister Jung von der SPD gebe die Reform richtige Impulse. Die geplante Abschaffung der telefonischen Krankschreibung sehen beide allerdings sehr kritisch. Ganz ähnlich die Gewerkschaften. Bürokratieabbau werde durch diese Maßnahmen nicht abgebaut. Vielmehr sei es eine Belastung für die Arbeitnehmer.
2: Aus meiner Sicht wird ihnen ein Misstrauen ausgesprochen. Also Arbeitnehmerinnen und Arbeitnehmer müssen jetzt, egal in welchem Fall, direkt zum Arzt gehen. Und es wird ihnen misstraut und es wird quasi vorgeworfen, es schreiben sich viel zu viele viel zu oft krank. Also man schaut gar nicht auf die Ursachen, sondern man sagt einfach, das ist zu Unrecht.
1: Die Arbeitgeber sehen das etwas anders. Laut der Vereinigung der saarländischen Unternehmensverbände gehe es nicht um Misstrauen, sondern um Planbarkeit.
3: Die Krankheitsausfälle in den Unternehmen haben mittlerweile ein Niveau erreicht, das viele Betriebe erheblich belastet. Die Abschaffung der telefonischen Krankschreibung und die Vorlage einer Arbeitsunfähigkeitsbescheinigung ab dem ersten Krankheitstag sind deshalb ein nachvollziehbarer Schritt.
1: Hausärztin El Masri befürchtet durch die geplanten Änderungen allerdings noch ein ganz anderes Problem.
4: Magen-Darm-Infekt, Erbrechen und Durchfall, das sind einfach Patienten, die wollen und können wir hier nicht gut in der Praxis haben. Auch die Gefahr, dass andere Menschen angesteckt werden.
1: Die Bundesregierung hat umfangreiche Reformen versprochen. Bis sie greifen, wird es noch dauern. Kritik an einzelnen Punkten gibt es aber jetzt schon.
5: 2 Monate lang hat die Bundesregierung das Tanken billiger gemacht. Seit Mittwoch ist der Tankrabatt weg und die Preise ziehen an. Schon am Dienstagmittag, als die Steuersenkung auf Diesel und Benzin noch galt, haben die Tankstellen die Preise im bundesweiten Schnitt stark erhöht, um dann am Mittwochmittag noch mal was draufzuschlagen.
6: Benzin und Diesel sind ganz schön teuer geworden, seit der Tankrabatt ausgelaufen ist. Vergleichsweise gering ist der Betrieb kurz vor Mittag. Ganz anders nur 24 Stunden vorher. Autos in langer Schlange und Menschen mit Kanistern, bis die ein oder andere Zapfsäule leer gepumpt war.
7: In der Tat sehen wir gerade, dass am Montag bereits 1,5 bis 2 Mal so viel getankt worden ist wie normal. Am Dienstag waren wir bereits bei 4 bis 5 Mal tatsächlich zu vielen Tankungen. Und dann sind auch die ersten Tankstellen leer gelaufen nach den großen Schlangen, die wir hatten.
6: Der Bundesverband Freier Tankstellen, kurz BFT, kritisiert die 2-monatige Subvention. Gerade bei den mittelständischen Tankstellen habe das zu viel Bürokratie, Stress und hohen Mehrkosten geführt. Für die Verbraucher hingegen waren die Spritpreise dafür deutlich gesunken. Der Tankrabatt habe unterm Strich funktioniert, so der ADAC.
8: Aus Sicht des ADAC war der Tankrabatt eine sinnvolle Maßnahme, da er die Autofahrerinnen und Autofahrer direkt entlastet hat. Kritisch zu bewerten ist allerdings, dass die Senkung der Energiesteuer nicht vollkommen beim Verbraucher angekommen ist.
6: 1,6 Milliarden Euro Steuergeld hat der Tankrabatt gekostet. Daten des IFO-Instituts zeigen aber, dass gerade beim Diesel nur 73% der Finanzhilfe bei den Autofahrenden angekommen sind. Der Rest sei bei Mineralölkonzernen hängen geblieben. Das saarländische Verbraucherschutzministerium mahnt, dass das Ende des Tankrabatts kein Freifahrtschein für Zusatzgewinne sei und fordert das Bundeskartellamt auf, genauer hinzuschauen. Dass der Literpreis direkt um rund 20-30 Cent nach oben gesprungen ist, kann der ADAC kaum nachvollziehen.
8: Aus unserer Sicht sollte das schrittweise erfolgen, da ja die Mineralölkonzerne den Kraftstoff noch zu verbilligten Steuertarifen in ihren Tanks haben.
6: Der Bundesverband Freier Tankstellen sieht seine Mitglieder unter großem Preisdruck im Kampf gegen die Großkonzerne und fordert von der Politik vorausschauendes Denken.
7: Wir wünschen uns gerade als Tankstellen-Mittelstand, dass die Politik nicht mehr diese Regelung übers Knie bricht, sondern mit uns redet, aber vor allen Dingen auch endlich mal einen Resilienzmechanismus einführt. Es wird nicht die letzte Krise gewesen sein.
6: Statt kurzfristige Steuererleichterungen für Verbrenner, langfristige Maßnahmen für alle. Das würde auch der ADAC begrüßen.
8: Aus Sicht des ADAC schlagen wir eine Erhöhung der Entfernungspauschale vor und eine Senkung der Stromsteuer. Entfernungspauschale aus dem Grund, weil es ein verkehrsmittelunabhängiges Instrument für die notwendigen Arbeitswege ist.
6: Klar ist, ein zeitlich begrenzter Tankrabatt schafft keine langfristigen Lösungen.
5: Sie waren ein Paar, beide Adoptivkinder, beide psychisch belastet. Aus Angst, ihre Partnerin zu verlieren, ließ sich Roxana H. möglicherweise auf Praktiken ein, die sie eigentlich gar nicht wollte.

0: vorlag, war das Handeln zur Befriedigung des Geschlechtstriebes. Die Angeklagte hat gegenüber verschiedenen Zeugen und auch gegenüber dem Sachverständigen angegeben, dass sie sexuell erregt war, als sie die Geschädigte gewürgt hatte und auf sie eingestochen hatte. Und das war eben der tragende Grund für die Verurteilung wegen Mordes.
1: Die blutüberströmte Leiche des 30-jährigen Opfers war im November in der Nähe eines Autobahnrastplatzes gefunden worden. Die Angeklagte wurde kurz danach in einem Swingerclub festgenommen. Wegen ihrer sexuellen Vorlieben aus dem Sadomaso-Bereich ist der Verteidiger überzeugt, dass die Tat kein Mord war, sondern ein Sexunfall. Er hatte deshalb 3,5 Jahre Haft wegen fahrlässiger Tötung beantragt.
2: Meine Mandantin hatte nie geplant und es auch nie gewollt, die Freundin zu töten.
1: Sondern?
2: Sehr, sehr viele Menschen, auch wenn es ihr persönlich fremd ist, leben diese Art der Sexualität nicht nur in Swingerclubs, sondern halt auch mit sadistischen, masochistischen Fesselspielen etc. Da gibt es Dinge, die man sich eigentlich gar nicht vorstellen möchte.
1: Der Verteidiger hat bereits angekündigt, Revision einzulegen. Laut der Eltern und Nebenkläger hatte das Opfer keine sadomasochistischen Neigungen, sei offenbar aus Angst, ihre Freundin zu verlieren, darauf eingegangen, wohl auch in der Tatnacht am Parkplatz. Die Angeklagte selbst hat vor Gericht zur Tat geschwiegen.
3: Kinder können gemeinsam spielen und miteinander lernen und Eltern gleichzeitig ihren Job und die Familie besser vereinbaren. Ein Kita-Besuch hat viele Vorteile. Er ist freiwillig und genau das würde Ministerpräsidentin Rehlinger gerne ändern. Sie hat sich gestern für eine Kita-Pflicht ausgesprochen.
4: Es wäre ein Novum in ganz Deutschland, eine Kita-Pflicht im Saarland. Diesen Weg will Ministerpräsidentin Rehlinger gehen. Vorher stellt sich aber die Frage der praktischen Umsetzung. Eine Kita-Pflicht würde zwangsläufig mehr Kinder in den Einrichtungen bedeuten. Daher müsste erst geklärt werden, ob es genug Plätze gibt. Einen entsprechenden Überblick plant die Landesregierung jetzt zu erstellen. Und auch rechtliche Fragen müssten geklärt werden, sagte Rehlinger im Rahmen des Sommergesprächs.
5: Weil es eben nicht quasi der Schulpflicht unterfällt, sondern eben dem Kita-Bereich und damit dem Jugendhilferecht unterstellt ist. Da bräuchte es noch eine rechtliche Veränderung. Das hat bislang so auch noch kein Bundesland richtig auf den Weg gebracht. Aber ich finde, es lohnt daran zu arbeiten.
4: Schon jetzt arbeitet die Landesregierung an einer Art Kita-Pflicht für Kinder mit erheblichen Sprachproblemen. Fast jedes dritte Kind, das im Saarland eingeschult werde, spreche nicht ausreichend Deutsch, so die Landesregierung.
5: Stadtgar Deutsch ist ja ein Paradigmenwechsel. Bislang war es ja quasi eher so, dass wir in der Grundschule mit dem Reparaturbetrieb begonnen haben. Jetzt wollen wir in der Kita schon dafür sorgen, dass wir gar nicht so viel reparieren müssen. Das ist auch richtig und notwendig. Wir starten jetzt erst einmal mit einem Modellversuch. Dafür braucht es nicht ganz so viele rechtliche Grundlagen.
4: Auch das Kita-Gesetz wird gerade reformiert, vor allem mit Blick auf die Schließtage. Die sollen bis zum Jahr 2030/31 auf maximal 20 Tage begrenzt werden. Momentan sind es im Schnitt rund 25. Der Kita-Verband kritisiert die Pläne. Da der Urlaubsanspruch der Erzieher erhalten bleibe, führe das zu mehr Ausfällen über das Jahr und damit zu einem Qualitätsverlust bei der Betreuung.
3: Hakenkreuze und rechtsextreme Sprüche. Schon im Frühjahr wurde die Montessori-Schule in Friedrichsthal damit beschmiert. Anfang der Woche dann wieder. Der Hausmeister hatte alles übermalt und gestern waren dann neue da. Am Abend haben sich dann rund 100 Menschen auf dem Schulhof getroffen, darunter viele Eltern, Lehrkräfte, Schüler und Anwohner. Sie wollten gemeinsam ein Zeichen gegen Rechtsextremismus setzen. Es ist also bereits der zweite Vorfall in dieser Woche und eben im Frühjahr ist es auch schon mal passiert. Jetzt ermittelt der Staatsschutz.
6: Kein Gebäude ist verschont geblieben. Alle Komplexe der Montessori-Schule in Friedrichsthal sind schon wieder mit Nazi-Schmierereien überzogen. Doch dieses Mal in einem bislang nicht dagewesenen Ausmaß. Auch die Wand vor der Schule mit bekannten Persönlichkeiten wurde erneut verunstaltet.
7: Das macht natürlich wütend und ist auch enttäuschend, irgendwie zu sehen, was so gerade, wenn ich so an die Wall of Fame denke, an Schülerarbeit und gelebter Demokratieerziehung hier läuft, dass das dann dermaßen Ziel von Angriffen wird. Das ist schwierig zu ertragen.
6: Die Schule geht davon aus, dass der Sachschaden dieses Mal bei etwa 5.000 bis 6.000 Euro liegt. Grund für die hohen Kosten sei, dass auch Fenster beschädigt und einige Fensterrahmen beschmiert wurden. Auch das Bildungsministerium spricht von einer ganz neuen

0: Dimension. Unter anderem wegen dieser Drohung, in der die Täter klarmachen, dass sie die Schule wieder beschmieren würden, wenn die Graffitis entfernt werden sollten.
1: Und es ist völlig inakzeptabel, was hier passiert ist. In unseren Schulen gibt es keinen Platz für Rassismus, jede Form von Extremismus oder Hass, Hetze oder Antisemitismus. Und deshalb ist es auch jetzt wichtig, dass hier schnellstmöglich Aufklärung stattfindet über Polizei, über Staatsschutz, sodass Schülerinnen und Schülern, aber auch Lehrkräften nochmal die Sicherheit gegeben wird, dass sie hier in einem Schutzraum Schule sind.
0: Der Staatsschutz hat auf SR-Anfrage bislang keine neuen Erkenntnisse mitgeteilt. Die Schule will die Vorfälle nach den Ferien mit den Schülern aufarbeiten und die Schäden möglicherweise in einem Gemeinschaftsprojekt beseitigen.
2: An der DRK-Klinik in St. Louis gab es diese Woche große Erleichterungen. Nach dem Insolvenzantrag vergangenen November ist das Verfahren jetzt offiziell abgeschlossen. Mehr dazu und weitere Nachrichten der Woche jetzt in unserem Nachrichtenüberblick.
3: Die DRK Krankenhausgesellschaft Saarland hat die Insolvenz abgeschlossen. Damit kehren laut Unternehmen die DRK Klinik St. Louis und das Gästehaus Lebach in den normalen Geschäftsbetrieb zurück. 800 Beschäftigte versorgen dort 11.000 Patienten pro Jahr. Der Betriebsrat befürchtet aber einen höheren Druck durch Reformen der Bundesregierung und weitere Insolvenzen von Kliniken in Deutschland. Am Bostalsee ist ein neues Gebäude der DLRG eingeweiht worden. Dort finden bis zu 22 Einsatzkräfte Platz, doppelt so viele wie in der bisherigen Unterkunft. Die DLRG-Ortsgruppen sind vor allem an den Wochenenden zwischen Ostern und Oktober sowie durchgehend in den Sommerferien am Bostalsee. Das bisherige Gebäude war in die Jahre gekommen. Der Neubau hat 2 Millionen Euro gekostet. Trotz vermehrter Hitzewellen werden die Förderprogramme für den Rückbau von Schottergärten in Saarbrücken kaum genutzt. So wurden in der Landeshauptstadt seit 2022 nur 12 Schottergärten mit Hilfe von Fördergeldern umgewandelt. In St. Louis ist nach Angaben der Stadt kein einziger Antrag eingegangen. Schottergärten tragen laut Umweltverbänden im Gegensatz zur Bepflanzung zur Überhitzung von Städten bei.
2: Das Jahr ist schon wieder halb vorbei und der deutsche Arbeitsmarkt ist mit wenig Rückenwind in den Sommer gestartet. Die Zahl der Arbeitslosen ist zwar im Juni bundesweit leicht gesunken, aber eine dauerhafte Entspannung zeichnet sich nicht ab. Und auch im Saarland bleibt die Situation schwierig.
4: Die Regionaldirektion der Agentur für Arbeit im Saarland meldet für den Juni 38.835 Arbeitslose. Das sind 78 weniger als im Mai und 319 weniger als vor einem Jahr. Damit liegt die aktuelle Quote bei 7,3%, so wie im Vormonat. Vor einem Jahr lag sie bei 7,4%. Insgesamt waren 7.658 Stellen offen. Das sind 48 mehr als im Mai, aber 360 weniger als im Juni vor einem Jahr.
5: Die Krisensituation macht sich sehr deutlich an zwei Kriterien. Zum einen, wie viele Ausbildungs- und Arbeitsmarktstellen werden gemeldet von den Arbeitgebern. Das ist so ein Indikator, der immer zeigt, boomt da was, kommt da was. Da haben wir 1.600 weniger wie im letzten Jahr. Das sind fast 15%. Das ist schon alarmierend.
4: Der zweite Indikator, die sozialversicherungspflichtige Beschäftigung, ist im Saarland ebenso gesunken. Innerhalb eines Jahres um 4.000 Menschen.
2: Es gab diese Woche aber auch gute Nachrichten aus der Wirtschaft. Die FIGA Group hat offiziell ihren neuen Produktionsstandort in Kirkel im Industriegebiet am Zunderbaum eröffnet. Der Hersteller von Sanitär- und Heizungstechnik aus Nordrhein-Westfalen hat für rund 150 Millionen Euro das ehemalige Michelin-Werk gekauft und umgebaut.
3: Das FIGA-Werk in Kirkel ist offiziell eröffnet. Rund 100 Menschen arbeiten hier bereits. Bis Mitte kommenden Jahres sollen noch mal 50 neue Arbeitsplätze dazukommen. Vor allem mechanische Verbindungselemente für Sanitär- und Heizungsanlagen werden hier produziert. FIGA suchte deutschlandweit nach einem neuen Standort. Kirkel setzte sich am Ende durch.
6: Wir brauchen Fachkräfte aus der metallverarbeitenden Industrie. Das ist generell Mangelware und hier in Saarland sind wir fündig geworden. Hier gibt es Menschen mit guter Ausbildung, die auch willens sind, bei uns zu arbeiten.
7: Zum anderen ist das halt hier auch spannend, weil der Standort halt auch geografisch nah an unserem Werk in Großheringen in Thüringen liegt, aus dem wir die Verlagerung durchführen, sodass der Technologietransfer einfach schneller möglich ist.
3: Die schnelle Verfügbarkeit der Industriefläche war ein weiterer Pluspunkt. Der Umbau dauerte rund 9 Monate. 150 Millionen Euro hat Fieger insgesamt investiert. Kirkel ist weltweit das 11. Werk des Familienunternehmens. Der Standort sei eine strategische Erweiterung der Produktionskapazitäten und werde zur globalen Lieferkette beitragen. Das nordrhein-westfälische Familienunternehmen gibt es bereits seit über 120 Jahren und beschäftigt weltweit rund 5.500 Menschen.
2: Wichtig für die Saarindustrie ist auch der Stahl, an dem viele Jobs direkt oder indirekt hängen. Aber die bisherige Produktion steht unter Druck. Durch EU-Umweltvorgaben wird sie in einigen Jahren nicht mehr wirtschaftlich sein. Also wird umgebaut hin zu grünem Stahl. Für Aufsehen hat deshalb die Forderung des AfD-Spitzenkandidaten für die Landtagswahl, Carsten Becker, gesorgt. Er will den Umbau stoppen und die CO2-Steuer abschaffen. Wir haben uns angeschaut, wie realistisch diese Position ist.
8: Die saarländische Stahlindustrie hat sich früh aufgemacht. Ab 2028 bzw. 2029 soll hierzulande CO2-armer Stahl produziert werden. Elektro-Lichtbogenöfen ersetzen dabei Hochöfen. Und dieser Weg ist unumkehrbar. Das sagen Wirtschaftsexperten und Gewerkschaftler.
9: Jeder, der behauptet, man kann einfach mal den Hochofen weiterlaufen lassen, der hat keine Ahnung von dem Hochofen. Wenn irgendjemand sich Gedanken macht darüber, weiterhin auf der Hochofenroute zu investieren, würde das bedeuten, dass wir fast 1 Milliarde an Investitionen in unsere alten Anlagen stecken müssen.
8: In der Konsequenz führten Beckers Pläne zum Verlust von über 10.000 Arbeitsplätzen in der saarländischen Stahlindustrie. Laut Saarstahl müssten Fördergelder in Höhe von 2,4 Milliarden Euro zurückgezahlt werden. Der Erfolg des grünen Stahls sei an passende Rahmenbedingungen geknüpft, sagt der Wirtschaftsexperte Krebs, wie einen garantierten Industriewasserstoffpreis und planbare und günstige Strompreise.
10: Wir bezahlen in Deutschland sehr viel mehr für den Strom als alle anderen Länder in der EU. In China und in den USA ist es noch viel günstiger. Und das ist natürlich absurd, aber warum bezahlen wir so viel mehr? Weil am Ende die Stromnetze privatisiert worden sind.
8: Das Netz sollte wieder verstaatlicht werden. Die Saar-AfD will zudem die nationale CO2-Bepreisung und auch den europäischen CO2-Zertifikatehandel beenden. Wenn ein Unternehmen mehr CO2 in die Luft bläst, als ihm zusteht, muss es teure Zertifikate nachkaufen.
9: Wenn das komplett abgeschafft werden würde, würde unser Geschäftsmodell nicht funktionieren. Unser Geschäftsmodell und nicht nur unseres, all Grünstahl-Geschäftsmodelle basieren genau darauf, dass der CO2-Preis steigend ist durch die Verknappung der freien Zertifikate und somit grüne Leitmärkte entstehen.
8: Die Ideen der AfD gefährdeten den saarländischen Stahlstandort mit seinen Arbeitsplätzen und seien sogar ein Risiko für die Widerstandsfähigkeit der deutschen Wirtschaft, die auf Stahl angewiesen sei.
2: Und jetzt nochmal Meldungen der Woche, kurz und kompakt zusammengefasst in unserem Nachrichtenüberblick.
3: Gegen den Mann, der in Wadern-Lockweiler seine Mutter getötet haben soll, wird jetzt wegen Mordes ermittelt. Das hat die Staatsanwaltschaft mitgeteilt. Der Ermittlungsrichter habe angeordnet, den 41-Jährigen in einem forensisch-psychiatrischen Krankenhaus unterzubringen. Nach bisherigen Erkenntnissen hat der Verdächtige seine 63 Jahre alte Mutter mit mehreren Messerstichen im Schlaf getötet. Anschließend habe er die Tat gestanden. Die Stiftung Saarländischer Kulturbesitz hat bislang 26 von den Nazis geraubte Kunstwerke an ihre ursprünglichen Besitzer zurückgegeben. Darunter seien Werke von Slevogt, Liebermann und Weisgerber. In der Sammlung der Stiftung befinden sich insgesamt 350 Werke, deren Herkunft auf einen möglichen Zusammenhang mit NS-Raubkunst geprüft wird. Seit 2015 ermittelt die Stiftung systematisch die Eigentümer. Nach der Hitzewelle werden im Saarland die Blutreserven knapp. Wie das Deutsche Rote Kreuz mitteilt, ist die Versorgung mit Blutkonserven in diesem Sommer gefährdet. Neben den hohen Temperaturen führen erfahrungsgemäß auch die Sommerferien zu weniger Blutspenden. In den vergangenen 2 Wochen ging das Aufkommen um bis zu 40% zurück. Das DRK ruft die Bevölkerung daher dringend zur Blutspende auf.
2: Die Kassen der Kommunen im Saarland sind leer. Viele haben deshalb große Hoffnungen in eine Reform des kommunalen Finanzausgleichs gesetzt, der die Verteilung von Landesgeldern an Städte und Gemeinden regelt. Ein Gutachten, das ermitteln sollte, wie viel die Kommunen in Zukunft bekommen sollen, ist aber noch nicht fertig. Und auch deshalb wurden die Erwartungen auf deutlich mehr Geld am Donnerstag vorerst zerschlagen.
8: Seit Jahren wird diskutiert. Jetzt steht fest, die Reform des kommunalen Finanzausgleichs kommt frühestens in der nächsten Legislaturperiode. Das ist das Ergebnis nach einem Treffen zwischen kommunalen Spitzenverbänden

0: Vertretern und der Landesregierung. Beim saarländischen Städte- und Gemeindetag waren die Erwartungen hoch, umso größer die Enttäuschung danach.
1: Ehrlich gesagt fehlt mir die Fantasie, wie wir jetzt in einem Verhandlungsweg überhaupt noch zu einem kommunalen Finanzausgleich kommen wollen. Weil da ist jetzt viel Vertrauen verspielt worden bei den Städten und Gemeinden. Das ist der zweite Anlauf, um im Verhandlungswege zu einem kommunalen Finanzausgleich zu kommen. Auch der zweite Weg ist gescheitert. Und wir werden morgen im Präsidium des Städte- und Gemeindetages auch zu beraten haben, wie wir als Verband, aber auch wie die Gemeinden mit diesem Umstand umgehen.
0: Der saarländische Städte- und Gemeindetag schließt rechtliche Mittel nicht aus, denn der aktuelle Finanzausgleich sei verfassungswidrig. Er beschreibt ein Umverteilungssystem. 20% der Steuergelder des Landes gehen an die Kommunen. 900 Millionen waren es im vergangenen Jahr. Gemeinden und Landkreise pochen bei der Reform auf mehr Geld.
2: Sicherlich sind wir in einer Bandbreite von Forderungen, aber das Mindeste, was wir brauchen, ist, dass die Kommunen das haben, was wir ihnen an Kreisumlage aufgrund der gestiegenen Sozialkosten letztendlich abverlangen müssen. Und das wären mindestens 200 Millionen mehr, als wir jetzt haben.
0: Denn auch zwischen Kommunen und Landkreisen gibt es Ärger. Im Regionalverband Saarbrücken hatten mehrere Kommunen wie Quierschied Widerspruch gegen die Kreisumlage eingelegt. Also Geld, das die Kommunen an die Kreise bezahlen und sie besonders belastet. Ein Hoffnungsanker war die Reform, die jetzt nicht kommt. Statt großer Lösung, kleine Schmerzpflaster der Landesregierung, größtenteils bezahlt aus Geldern des Bundes oder Schulden.
3: Ein Punkt, den wir aus heutiger Sicht schon zusagen können, ist die Weitergabe der Entlastungen, die das Land erfährt bei der Eingliederungshilfe. Das ist ein Ausgabenposten, der in anderen Ländern in der Regel auf der kommunalen Ebene verortet wird, bei uns im Landeshaushalt. Und die Einsparungen, die in diesem Bereich aufgrund der neuen Bundesgesetze möglich werden, die werden wir an die Kommunen weiterleiten.
0: Doch das dürfte nicht reichen. Klar ist auch, die Landesregierung hat nicht genug Geld, um alle Milliardenlöcher in den kommunalen Haushalten zu schließen. Und sie hat eine richtungsweisende Einigung verpasst. Auf kommunaler Seite glaubt nun kaum jemand mehr an eine schnelle Lösung. Und die Gemeinden werden im Bundesvergleich weiter abgehängt.
4: Künstliche Intelligenz verändert unseren Alltag und unsere Arbeitswelt rasend schnell. Und im Wettlauf um die besten Ideen wollen längst nicht nur die großen Tech-Standorte vorne liegen. Auch das Saarland hat ehrgeizige Pläne und will weltweit mitmischen. Dabei helfen soll der neue Forschungsverbund SaarNex und eine Förderung in zweistelliger Millionenhöhe.
5: Hier entsteht Zukunft. An der HTW forscht man aktuell an einer speziellen KI, die mit verschiedenen Sensoren bestückt ist. So hat sie etwa nachgebaute Ohren und Augen. Fühlen und berühren, sogar einen Tastsinn wird die KI in Zukunft haben. Auf diese Weise soll sie ihre Umwelt und den Menschen besser und eigenständiger verstehen.
6: Wir versuchen hier die Wahrnehmung von Menschen zu simulieren mit diesem körperlichen KI-System und eventuell auch neue Sinne auch dazu implementieren, wie zum Beispiel Schwerkraft.
5: Die Forschungsprojekte befinden sich aktuell noch in den Startlöchern. Erste Demonstrationsmodelle zeigen, was möglich ist. So könnte etwa eine mit Sensoren ausgestattete Warnweste Bauarbeiter auf Gefahren aufmerksam machen, die sie selbst nicht wahrnehmen. Ziel ist es, Unfälle auf Baustellen zu vermeiden. Der neue Forschungs- und Entwicklungsverbund SaarNex will so die Spitzenforschung im Saarland insgesamt bündeln.
7: Wir haben im Saarland sehr, sehr viele Bereiche, die sich international schon durchgesetzt haben. Sei es die Neurotechnologie, sei es die dezentrale Systeme und die Kommunikationstechnik, sei es die kognitive Sensorik, sei es die Medizin in Homburg und damit die Neurowissenschaften. Alles das kommt hier zusammen und bringt quasi die Power geballt auf die Straße.
5: Das Land fördert den neuen Forschungsverbund SaarNex bis 2032 mit knapp 30 Millionen Euro. Davon soll auch die Wirtschaft profitieren.
8: Am Ende geht es nicht darum, eine größere Serverfarm zu bauen. Da brauchen Sie Milliarden, da reichen Millionen nicht. Sondern es geht darum, in ganz vielen spannenden Anwendungsfeldern zu überlegen, was geht denn jetzt technologisch auf Basis dieser Sensorik und der KI-Revolution?
9: Wir haben hier den ganz großen Vorteil, dass wir jetzt mit SaarNex, weil es ist viel Geld fürs Saarland, jetzt endlich als Hochschule auch die Möglichkeit haben, kleinere Unternehmen mit einzubinden, die uns normalerweise nicht bezahlen können.
5: So zum Beispiel die Firma Ropimex aus Neunkirchen, die weltweit Raumteiler für Krankenhäuser und Pflegeheime baut. Innerhalb weniger Monate hat das Unternehmen gemeinsam mit den

0: Forschern ein KI-Modell für eine Sichtschutzwand entwickelt. Die kann Patienten bei ihren Reha-Übungen unterstützen.
1: All das, was die Analyse und die Erfassung der Auswertung anbelangt, haben wir alles hier an der Saar. Und das müssen wir einfach zusammenfügen.
0: Am Forschungsverbund beteiligt sind die HTW, die Universität des Saarlandes sowie das Fraunhofer Institut für zerstörungsfreie Prüfungsverfahren.
2: Fast jeder im Saarland hat ihn hier schon mal am Himmel gesehen. Den gelben Rettungshubschrauber Christoph 16. Am 1. Juli 1996 hat der ADAC die Luftrettung übernommen. Und seitdem ist die Crew rund 41.000 Mal ausgerückt. Wir haben die Station zum 30. Geburtstag besucht. Und danach sehen wir uns gleich wieder beim aktuellen Bericht.
0: Klingelt der Alarm, muss die Crew des Christoph 16 innerhalb von 2 Minuten in der Luft sein. Jährlich kommt der Rettungshubschrauber zurzeit auf rund 1.200 Einsätze. Das sind deutlich mehr als früher. Vor 30 Jahren waren es etwa 700 Einsätze pro Jahr.
3: Früher waren wir sehr oft bei Verletzungen, Verkehrsunfällen, Arbeitsunfällen unterwegs gewesen. Heute sind wir mehr bei Herz-Kreislauf-Erkrankungen, neurologischen Erkrankungen unterwegs. Also da hat sich schon drastisch was getan. Und generell nicht nur hier am Standort in Saarbrücken, sondern das auch bundesweit.
0: Beim Helikopter hat der ADAC in den letzten 30 Jahren aufgerüstet. Bei Übernahme der Station war noch eine Bo 105 im Einsatz. Ein Klassiker der deutschen Luftfahrtgeschichte. Doch schon kurze Zeit später kam der Umstieg auf das heutige Modell. Der Eurocopter 135 hat deutlich mehr Leistung und Platz für mehr Personen an Bord. Vor allem der Ausbildung sei das zugute gekommen.
3: Für uns Piloten war es einfach ins Wasser geworfen. Hier ist die Maschine, jetzt fliegst du Rettungsdienst. Fliegen konnten wir ja, aber das Rettungsdienstliche war halt Neuland für uns, sodass uns da keiner mal irgendwas zeigen konnte oder einweisen konnte. Und das ist heute anders. Wir können die Leute richtig und vernünftig einweisen, schulen und dann auch sagen, jetzt sind die Leute so weit, dass sie auch allein verantwortlich einen sicheren operativen Flugbetrieb durchführen können.
0: Die Crew des Christoph 16 wird immer dann eingesetzt, wenn sie den Notarzt am schnellsten zur Einsatzstelle bringen kann. Vor allem für eher abgelegene Regionen ist der Helikopter durchaus wertvoll. Doch laut ADAC ist die deutsche Luftrettung durch die geplante Reform der gesetzlichen Krankenversicherung gefährdet. Denn die Vergütung soll künftig an die Veränderung der sogenannten Grundlohnsumme gekoppelt werden, also die Veränderung der beitragspflichtigen Einkommen. Das sei allerdings nicht ausreichend.

0: Der aktuelle Bericht am Samstag. Einen schönen guten Abend. Es war für die Betroffenen ein Schock gestern Abend im Schiffweiler Ortsteil Landsweiler Rehden. In einem Wohn- und Geschäftshaus hat es gebrannt. Die Bewohner können vorerst nicht in ihr Zuhause zurück. Die Ermittlungen zur Brandursache laufen noch. Aktuell geht die Polizei davon aus, dass eine defekte Klimaanlage das Feuer ausgelöst hat.
1: Es war ein Großeinsatz der Feuerwehr mit über 110 Einsatzkräften. Die Wohnung in einem Wohn- und Geschäftshaus in Landsweiler Rehden stand im Vollbrand und musste über mehrere Stunden hinweg gelöscht werden. Verletzt wurde niemand. Das Gebäude wurde vollständig evakuiert.
2: Die Herausforderung war zum einen, dass hier 24 Personen gemeldet sind. Das heißt, die Menschenlage war im ersten Moment unklar. Es gab eine sehr starke Rauchentwicklung, die schon in der ganzen Gemeinde und in Neunkirchen zu sehen war. Deshalb auch ein sehr hohes Alarmstichwort mit Brand 5, was für die Gemeinde Schiffweiler mit eines der höchsten ist. Und letztendlich dann, als wir hier angekommen sind, aus dem Brandobjekt schlugen aus den beiden Fenstern über uns die Flammen bereits raus. Und wir mussten dann zuerst mal schauen, ob noch Personen im Brandobjekt bzw. in der Umgebung sind.
1: Die Feuerwehr konnte ein Übergreifen des Brandes verhindern. Wegen aufwendiger Nachlöscharbeiten dauerte der Einsatz von 22 Uhr bis etwa 3 Uhr nachts. Die Wohnung ist aufgrund der Schäden unbewohnbar. Die Höhe des Schadens ist noch nicht bekannt. Auch ein Supermarkt im Gebäude wurde in Teilen durch Rauch und Wasser beeinträchtigt.
0: Zwei Teilnehmende treten auf Booten gegeneinander an und versuchen, den Gegner mit einer langen gepolsterten Lanze ins Wasser zu stoßen. Das ist Fischerstechen. Bei diesen sommerlichen Temperaturen war das heute eine willkommene Abkühlung und entsprechend groß war der Spaß für die Teams bei der Saarlandmeisterschaft im St. Wendeler Stadtteil Hof. Felix Schneider war beim Bayerfest des örtlichen Angelsportvereins dabei.
3: Ein gewisser Druck ist da. Für die HEMA Hot Dogs. Seit 2 Jahren sind sie die unangefochtenen Fischerstech-Champions in Hof. Daran wollen sie dieses Jahr anknüpfen. Ihr Erfolgsgeheimnis?
4: Mein ehemaliger Trainer hat zu mir gesagt, Masse mit Klasse. Das ist halt die Größe und das Gewicht, das ich mitbringe, ist halt schwierig dann für andere Teams mich runterzustechen. Und ich habe halt 2 super Paddler auch dabei, von daher.
3: Doch reicht das heute? Beim 3. Turniersieg in Folge dürfte das Team den begehrten Wanderpokal behalten. Doch da ist die erste Niederlage in der Gruppenphase für die Hot Dogs.
5: Hier unser Teamkapitän hat direkt gesagt, macht euch keine Sorgen, wir werden noch genug gewinnen. Nächstes Spiel können wir uns beim Siege zugucken.
3: Fischerstechen hat eine lange Tradition. Schon die alten Ägypter vergnügten sich mit dem Sport in der Freizeit. Beim 4. HEMA Fischerstechen kann man zudem Punkte mit einem kreativen Outfit machen.
6: Unser Motto ist Front, Schwein und Crew. Bei uns in der Freundesgruppe, da tun wir irgendwie alles immer mit Sau und Schwein vergleichen oder tun uns Namen kennen, dem hingehend. Und dann war es relativ naheliegend, dass wir das jetzt auch beim Fischerstechen dieses Jahr machen.
7: Wie Lorax. Wir haben den Film, das ist ein Kinderfilm, mit meiner Tochter geguckt und da dachte ich, boah, das wäre doch ein geiles Kostüm.
8: War tatsächlich irgendwie eine blöde Idee auf dem Junggesellenabschied. Und da ist uns der Name Los Lagos eingefallen und das Kostüm ist dann erst noch im Namen entstanden.
3: Mit einer Lanze müssen die Teams den Gegner ins Wasser oder aufs Boot schubsen. Dieses Jahr sind 11 Mannschaften am Start und manchmal ist es schneller vorbei, als man denkt.
9: Wie bei der Nationalmannschaft, die kennen ja alle immer.
3: Nach einer mehrstündigen Gruppenphase gehen die besten Teams in die Endrunden. Bei strittigen Szenen haben die Schiedsrichter sogar einen Videoassistenten.
10: Bleiben wir noch kurz im Wasser, wir gucken noch mal ins Video.
11: Es ist zwar nur Gaudi und die Jungs sind auch schön verklärt, aber man merkt ja, sie stehen hinter dran, sie gucken immer, sie wollen schon auch gewinnen. Also da ist schon auch sportlicher Ehrgeiz hinter dran. Ne?
3: Beim 2. Spiel geht es dann auch nochmal für die Titelverteidiger auf Erfolgskurs. Am Abend werden die Besten gekürt, mit Preisen bis zu 200 Euro und der begehrten Trophäe.
0: Und bei uns geht es jetzt weiter mit dem Sport und den hat Lisa Bohr.
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13: Schönen guten Abend. Wir beginnen mit dem Auftakt der Tour de France, dem größten Radrennen der Welt. Über 3 Wochen und mehr als 3.300 Kilometer Rennstrecke begleitet der Saarländische Rundfunk für die ARD die Tour. Der Grand Départ heute spektakulär in Barcelona. Und da sind wir verbunden mit dem ARD-Tourchef Uli Fritz. Uli, was macht die Berichterstattung von der Tour für euch vor Ort so besonders?
14: Ja, der entscheidende Begriff ist ja vor Ort. Wir müssen im Grunde jeden Tag die Orte wechseln, unsere komplizierte Technik, vor allem fürs Fernsehen, aber auch für den Hörfunk, jeden Tag verlagern. In Barcelona haben wir am Anfang Glück, da sind wir mal 2 Tage am gleichen Ort. Aber auch hier etwa 1 Kilometer von der Ziellinie entfernt mit unserer Technikzone, die man im Hintergrund sieht. Das heißt, alles läuft hier über Remote-Technik, über Mobilfunk, das muss funktionieren. Also jeden Tag ist die Anspannung relativ hoch, ob das auch wirklich klappt. Wir sind ja manchmal irgendwo in den Pyrenäen, in den Alpen untergebracht. Also das muss jeden Tag ineinander spielen. Bevor wir überhaupt über redaktionelle Dinge nachdenken können, muss die Technik funktionieren. Das macht es spannend, besonders und immer auch ein bisschen nervenaufreibend.
13: Ja, sind schon besondere Herausforderungen. Blicken wir mal aufs Sportliche. Was zeichnet die Tour in diesem Jahr denn aus?
14: Ja, die Tour ist wie immer ja bedacht, in den letzten Jahren kann man sagen, auch eine spektakuläre Streckenführung zu haben. Wir starten ja in Barcelona, also im Südwesten, wenn man so will, von Frankreich. Dann geht es also direkt in die Pyrenäen schon. Es wird also nicht allzu lange dauern, ehe schon der Kampf ums Gesamtklassement entbrennt, wenn nicht sogar schon am heutigen Tag mit dem Mannschaftszeitfahren. Eine tolle Strecke, die dann auch an die deutsche Grenze führt, ins Elsass. Und sie endet die Tour mit 2 Tagen rund um Alpe d'Huez. Das ist vor allem die 3. Woche, wird die Bergfahrer besonders herausfordern. Davon erhoffen sich alle, dass selbst am vorletzten Tag der Tour noch mal der Kampf um das Podium richtig entbrennt. Das wird diese Tour, denke ich mal, je weiter sie geht, umso spannender und spektakulärer machen.
13: Und wer sind deiner Meinung nach die Favoriten auf das gelbe Trikot? Und was kann insbesondere Florian Lipowitz erreichen?
14: Ja, der Tourfavorit ist ja seit Jahren

0: eigentlich immer Tadej Pogacar. Er könnte in diesem Jahr zum 5. Mal die Tour de France gewinnen und damit in einen sehr illustren Kreis von wenigen Fahrern aufrücken. Er war auch extrem stark im Frühjahr, also der wird überall an erster Stelle genannt. Aber auch der Däne Jonas Vingegaard, der große Duellant der letzten Jahre, hat natürlich eine große Chance. Für Florian Lipowitz wird es sicherlich nicht ganz so einfach, den Platz auf dem Podium letztes Jahr Platz 3 zu verteidigen. Denn es gibt hier auch einige sehr, sehr vielversprechende junge Fahrer. In aller Munde bei den Radsportkennern ist ja seit Wochen der erst 19-jährige Franzose Paul Sexas. Und das kann gut sein, dass der auch eingreift im Kampf um das Podium und es Florian Lipowitz nicht so leicht machen wird. Andererseits ist die dritte Woche dieser Tour de France auf einen guten Bergfahrer wie Florian Lipowitz auch fast zugeschnitten, sodass es durchaus möglich ist, dass er wieder aufs Podium fährt.
1: Vielen Dank, Uli, für deine Einschätzung und die Eindrücke. Viel Erfolg und eine schöne Zeit.
0: Vielen Dank.
1: Und das Gespräch haben wir aus organisatorischen Gründen vor der Sendung aufgezeichnet. Der Grand Départ macht in diesem Jahr seinem Namen alle Ehre. Es war ein besonderer Tourauftakt mit einem Mannschaftszeitfahren über knapp 20 Kilometer mitten durch Barcelona.
2: Der Auftakt zur 113. Tour de France zum ersten Mal in Barcelona und zum ersten Mal seit 2019 mit einem Mannschaftszeitfahren, bei dem aber jeder einzelne Fahrer gewirtet wird. Das Ganze über 19,6 Kilometer, größtenteils flach durch die Stadt. Bei 30 Grad ist Erfrischung gefragt, bevor es mit über 50 Stundenkilometern auf die Strecke geht. Mit hohem Tempo geht es auch das deutsche Team Red Bull Bora Hansgrohe an. Dabei der Vorjahresdritte Florian Lipowitz, einer von insgesamt 12 deutschen Fahrern. Und Remco Evenepoel, der Einzelzeitfahrweltmeister aus Belgien. Der erreicht als bester Fahrer des Teams mit der 5 besten Zeit das Ziel. Der Italiener Filippo Ganna bleibt lange Zeit vorne, wird letztlich Zweiter. Auf dem Olympiaberg Montjuic triumphiert am Ende einer der Tourfavoriten. Der Däne Jonas Vingegaard gewinnt die erste Etappe der Tour de France und setzt als Vorjahreszweiter ein erstes Ausrufezeichen. Der Vorjahressieger Tadej Pogacar wird lediglich Dritter.
1: Im Fußball läuft bereits wieder die Vorbereitung auf die kommende Saison. Die saarländischen Profivereine haben heute ihren ersten Testspiele absolviert. Die SV Elversberg war zu Gast beim Hessenligist Gießen und hat die Partie klar mit 5:0 für sich entschieden. Der 1. FC Saarbrücken hatte es heute nicht ganz so weit. Im traditionellen Test gegen Saarlandligist Quierschied gewann der Drittligist mit 2:0.
3: Spannende Mischung heute beim 1. FC Saarbrücken zwischen Jung und Alt, zwischen Neu und Arriviert. 5 Spieler, 23 Jahre und jünger, 4 Spieler, 28 und älter. Coach Jannikis bringt 6 Neuverpflichtungen von Beginn an. Das Projekt FCS 2.0, es beginnt heute. Knappe Viertelstunde gespielt, die Abteilung Erfahrung erarbeitet die erste Chance. Pick ist 30, Brünker ist 32, dem Pfosten ist das Alter völlig egal. Quierschied hier im Glück. Kurz danach Neuzugang Bäuerle, 21 Jahre aus Paderborn gekommen. Und dann im Zentrum Sutter mit dem Eigentor 1:0 für den Drittligisten. Neue Trikots, neue Truppe und jetzt die Führung gegen den Saarlandligisten. Dann halbe Stunde rum, Saarbrücken baut auf. Neuverpflichtung, Shuai Pierschik für Neuverpflichtung Nankishi. Er vom VfB Stuttgart 2 zum FC gewechselt. Der 23-Jährige gewinnt das Laufduell gegen jene, pickt dann ohne Probleme 2:0. Blau-Schwarz häutet sich dann zur Pause einmal. Komplett 11 frische Spieler, unter anderem die Neuzugänge Broll, Glieber, Gürpütz, Kühlwetter, Aracic, Owusu und Eigengewächskrämer kommen rein. Hälfte 2, dann allerdings ohne große Highlights. Hier sucht Owusu mal Kühlwetter. Saarbrücken tut sich jetzt schwerer. Natürlich ist der komplett neu sortierte Kader noch in der absoluten Frühphase des Selbstfindungsprozesses. Heute steht am Ende ein 2:0-Sieg des FCS.
4: Wir haben beide Halbzeiten sehr gute Muster gesehen. Vor allen Dingen war erste Halbzeit sehr viel Gutes gesehen. Für die kürzere Zeit, in der wir zusammenarbeiten. Und insofern erst weiter dran zu arbeiten, Team zu werden, in den Prozessen sich kennenzulernen. Und dafür war es ein guter Start heute.
3: Bleibt noch die Frage, ob die Kaderplanung tatsächlich schon jetzt abgeschlossen ist.
4: Es ist viel Arbeit gewesen von allen Beteiligten, dass dieser Kader jetzt schon so früh so zusammensteht. War eine intensive Zeit auch in der Pause, mit ohne Urlaub. Ja, aber das ist nun mal so, der Verantwortung sind wir bewusst. Deswegen ging es auch da, eine hohe Schlagzahl zu fahren. Und jetzt werden wir sehen, ob noch ein, zwei Optionen noch da wären bis zum Saisonstart.
3: Jetzt geht's weiter mit Training und Testspielen. Der prominenteste Vorbereitungsgegner sicher, Bundesligist Augsburg. Am 25. Juli geht es gegen den FCA.
1: Und auch der FC Homburg war im ersten Testspiel erfolgreich. Der Regionalligist gewann gegen den Oberligisten FC Emmetshausen-Karbach mit 3:1. Und das war's vom Sport für heute.
5: Vielen Dank, Lisa. Ja, es ist ein perfektes Wetter zum Beispiel für das Altstadtfest in Saarbrücken heute Abend. Und wie es das Wochenende noch weitergeht, sagt uns zum Schluss Denise Friemann. Die meldet sich um 22.30 Uhr dann nochmal mit Nachrichten bei Ihnen in SR Info. Egal, was Sie machen, ich wünsche Ihnen einen schönen Abend und ein schönes Wochenende. Bis morgen. Tschüss.

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1: Ja, im Saarland hatten wir ja heute einen richtigen Sommertag. Überall im Saarland schien die Sonne, auch über den Wassergärten in Landsweiler-Rehden. Dazu war es aber nicht so heiß wie am letzten Wochenende. Da gab es ja teilweise Temperaturen über 40 Grad. Heute dagegen entspannte 29 bis 30 in der Spitze. Das könnte sich nächste Woche aber noch mal ändern. Grund dafür ist das Azorenhoch, das Sie jetzt links unten im Bild sehen. Gerade befinden wir uns zwischen diesem Hoch und einem Tiefdruckgebiet. Und deshalb könnte das Wetter morgen auch etwas schlechter werden. Nach einem warmen Tag heute kühlt es sich später ab auf 13 bis 16 Grad, aber es bleibt die Nacht über trocken. Morgen sorgen dann am Nachmittag Wolken aus Luxemburg, vereinzelt für Schauer und Gewitter. Am Abend kommt dann aber nochmal die Sonne raus bei bis zu 28 Grad. Und wir schauen noch auf die nächste Woche. Es bleibt sommerlich. Zu Beginn der Woche sind noch ein paar Wolken dabei, aber es bleibt meistens trocken und wir sehen Temperaturen bis zu 30 Grad oder über 30 Grad sogar.
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3: Guten Abend, ich begrüße Sie zur Tagesschau. Die AfD hat auf ihrem Bundesparteitag in Erfurt ihre beiden Vorsitzenden Alice Weidel und Tino Chrupalla bestätigt. In ihren Reden betonten die beiden Politiker den Machtanspruch der Partei. Die AfD konnte zuletzt in vielen Umfragen dazu gewinnen. Am Rande der Veranstaltung protestierten Zehntausende Menschen. Beim Parteitag selbst zeigten die Delegierten große Geschlossenheit.
4: Das bisherige Duo Alice Weidel und Tino Chrupalla führt auch weiter die AfD an der Spitze. Im Saal tosender Applaus und Jubel beim Ergebnis für Alice Weidel. 81% und damit leicht besser als vor zwei Jahren.
5: Läuft doch.
4: Ihr Co-Vorsitzender Tino Chrupalla hat im Wahlgang zuvor mit 70% abgeschnitten. Ein möglicher Grund: In der Verwandtenaffäre hatten Abgeordnete Angehörige in ihren Büros beschäftigt. Chrupalla hatte daran öffentlich Kritik geübt.
6: Als Parteichef muss man natürlich auch intern mal vielleicht Dinge ansprechen, die nicht jedem gefallen. Das ist ganz normal. Damit habe ich auch gerechnet. Und von daher bin ich mit diesen zwei Dritteln wirklich sehr zufrieden. Noch dazu als Ostdeutscher. Ich meine, wie viele ostdeutsche Parteivorsitzende gibt es denn noch in diesem Land? Also da muss man natürlich mehr strampeln, mehr kämpfen. Ich bin wirklich damit sehr zufrieden.
4: Auf ihrem Parteitag gibt sich die AfD demonstrativ geschlossen. Keine Diskussion über die generelle Zukunft einer Doppelspitze. Auch inhaltlichen Streit will man raushalten, so kurz vor den Landtagswahlen.
7: Das Jahr 2026 ist das Superwahljahr für die Alternative für Deutschland. Wir werden die ersten Meilensteine setzen. In Sachsen-Anhalt mit Ulrich Siegmund, in Mecklenburg-Vorpommern mit Leif-Erik Kolm und mit Christine Brinker in Berlin.
4: Den Kurs der Partei mitgestalten will auch der Gastgeber in Erfurt, der Thüringer Landesvorsitzende Björn Höcke.
8: Die Deutschen müssen zu sich selber kommen. Die Deutschen müssen sich mit sich selbst befreunden. Die Deutschen müssen ihre beschädigte Identität heilen. Erst dann wird es möglich sein.

0: dieses Land zu reformieren und in eine gute Zukunft zu führen.
1: Höckes wohl engster Vertrauter Stefan Möller rückt als Stellvertreter in den Bundesvorstand auf, mit dem besten Ergebnis aller drei Stellvertreter. Trotz einiger Kampfkandidaturen, aus Sicht der AfD-Führung lief der erste Tag dieses Parteitages nach Plan.
2: Und Markus Preis ist für uns in Erfurt. Welches Signal will die AfD mit diesem Parteitag aussenden?
3: Ja, man konnte heute hier in Erfurt vor allem eins beobachten, eine unglaublich selbstbewusste und regelrecht siegessichere Partei. Erfolge in Sachsen-Anhalt und Mecklenburg-Vorpommern, die sind hier bei vielen schon ganz selbstverständlich eingepreist. Man spricht schon von der nächsten Bundestagswahl. Tino Chrupalla hat gestern gesagt, das sei hier, Zitat, ein Harmoniekongress. Und deshalb gibt es auch keine kontroversen internen Debatten. Thüringens Landeschef Höcke zum Beispiel, der wollte ja eigentlich dafür sorgen, dass womöglich künftig auch frühere Mitglieder der rechtsextremen NPD in die AfD eintreten können. Aber auf so eine Diskussion, so ein heißes Eisen, da hatte die Partei keine Lust und hat das Thema um ein Jahr vertagt.
2: Das Wahlergebnis von Alice Weidel, das war ja nun deutlich besser als das von Tino Chrupalla. Was sagt das über das Machtgefüge innerhalb der Partei aus?
3: Ich habe Tino Chrupalla heute selbst gefragt. Gar nichts, findet er, sagt das über das Machtgefüge. Aber das war natürlich trotzdem schon auffällig. Nur ein paar Sekunden Beifall für ihn. Große Glückwunschszenen dann bei Alice Weidel. Sie ist jetzt klar die Nummer eins in dieser Doppelspitze der AfD. Und apropos Doppelspitze, die würden viele in der AfD ja ohnehin gern abschaffen. Sie fänden es besser, statt zwei Vorsitzende lieber eine Vorsitzende plus einen jüngeren Generalsekretär. Aber diesen Schritt wollte die Partei heute nicht gehen. Stichwort Harmoniekongress. Wenn es allerdings mal soweit wäre, dann hat Chrupalla heute sicher einen deutlichen Wink bekommen, wer dann gehen muss.
2: Es gab aber auch viele Proteste gegen den Parteitag. Wie geht die AfD denn damit um?
3: Ja, ganz praktisch, indem sie heute den Wecker sehr früh gestellt hat und die Delegierten früh aufgestanden sind, um schon vor den Protestierenden hier zu sein. Also für den Ablauf des Parteitags haben die Proteste kaum Auswirkungen gehabt. Und viele in der AfD hier sagen, politisch würden ihnen die Demos und die Bilder von der belagerten Stadt sogar nutzen. Sie versuchen jetzt überall herauszustellen, dass die AfD benachteiligt würde und in ihren Rechten eingeschränkt.
2: Markus Preis, vielen Dank nach Erfurt. Und damit kommen wir noch mal zu den heutigen Protesten am Rande des Parteitags. Etwa 31.000 Teilnehmer waren es nach Angaben der Polizei. Von 50.000 Menschen sprachen die Veranstalter. Die Proteste verliefen laut Polizei weitgehend friedlich. Es habe jedoch auch Übergriffe gegeben. Auf den Ablauf des Parteitags, wir haben gerade gehört, hatten die Aktionen kaum Auswirkungen. Der konnte pünktlich beginnen, trotz mehrerer Blockaden.
4: Die A71 bei Erfurt am Morgen. Aktivisten machen die Zufahrtsstraßen dicht. Die Anreise der AfD-Delegierten soll verhindert werden. An verschiedenen Punkten rund um die Stadt gibt es Straßenblockaden. Doch der Plan der Demonstranten geht nicht auf. Die Delegierten der AfD hatten sich bereits zuvor an Treffpunkten außerhalb der Stadt gesammelt und wurden dann in Bussen von der Polizei zum Parteitag begleitet.
5: Natürlich kann der AfD-Parteitag gerade stattfinden, aber nur, weil sich die AfD in dem Messehotel verschanzt und in Nacht- und Nebelaktionen 2 Uhr nachts von der Polizei zu der Messe geschleust werden.
4: Tausende Einsatzkräfte aus ganz Deutschland sind in Erfurt vor Ort. Es kommt zu vereinzelten Auseinandersetzungen. Ein Reporterteam des rechten Portals Apollo News wurde von Demonstranten attackiert und verletzt.
6: Das Polizeikonzept war darauf ausgerichtet, beide Versammlungen, sowohl den Parteitag als auch die Gegendemonstrationen stattfinden zu lassen und möglichst friedlich. Und das Signal, was hier von Erfurt ausgeht, ist positiv.
4: In der ganzen Stadt fanden heute Protestveranstaltungen statt. Laut Polizei haben sich mehr als 30.000 Menschen beteiligt. Dennis Baum ist dafür extra aus New York angereist. Er stammt aus einer jüdischen Familie, ist ein Erbe der Traditionsmarke Simson. Mit den Mopeds hatte die AfD immer wieder Wahlkampf gemacht. Baum wehrt sich dagegen. Zu sehen, wie die AfD so stark nach rechts schwenkt und faktisch die schlimme Geschichte der 30er Jahre wiederholt, ist ein Schock. Und deshalb ist dieser große Protest hier wundervoll. Die befürchteten Krawalle sind bis zur Stunde ausgeblieben. Viele Demonstranten sind laut Polizei bereits abgereist.
2: Und fragen wir nach bei unserem Reporter in Erfurt bei Dan Hirschfeld. Wie ist denn die Lage jetzt im Moment?
7: Die Lage ist nach wie vor ruhig. Ich habe gerade mit dem Polizeipressesprecher noch mal reden können, der sagte, man erwartet auch keine Ausschreitungen oder kein Gewaltpotenzial, kein Konfliktpotenzial mehr für den Abend. Es gibt in Erfurt noch diverse Veranstaltungen.

0: Ein paar Lesungen, kleinere Konzerte. Hier hinter mir ist gerade eine große Bühne abgebaut worden oder wird abgebaut. Dort hat bis vor kurzem noch ein Programm stattgefunden mit ganz vielen Musikern. Das beruhigt sich jetzt alles. Da wird auch nichts Großartiges mehr erwartet. Insofern ist das, was die Polizei gesagt hat, nämlich es ist deutlich ruhiger gewesen als erwartet, auch für den Abend so zu erwarten. Da wird nichts mehr passieren.
1: Dankeschön für diese Eindrücke, Dan Hirschfeld in Erfurt. Tor nach Europa, so heißt dieses Denkmal, das Papst Leo XIV. Auf der italienischen Insel Lampedusa besucht hat. Es erinnert an zehntausende Menschen, gestorben beim Versuch, aus Nordafrika über das Mittelmeer nach Europa zu gelangen. Für viele Geflüchtete ist Lampedusa die erste Station. Vor zwei Wochen hatte die EU ihre Einreise- und Asylregeln noch einmal verschärft. Der Papst warb heute für mehr Schutz und Solidarität.
2: Mit seinem Besuch an diesem symbolträchtigen Ort setzt Papst Leo ein Zeichen. In Sichtweite zu einem italienischen Militärschiff, das vor der Küste der Insel ankert. Von hier aus wirbt der Papst um Mitgefühl für die Menschen, die die lebensgefährliche Flucht übers Mittelmeer wagen, und erinnert Europa an seine Verantwortung. Europa ist in der Lage, die Krise in diesem Bereich ganzheitlich anzugehen, indem es Nothilfe mit einem langfristigen strategischen Plan verbindet, der in der Lage ist, Migranten aufzunehmen, zu schützen, zu fördern und zu integrieren. Die Mittelmeerinsel Lampedusa war und ist der erste Anlaufpunkt für viele Migranten, die von afrikanischen Küsten aus starten. Doch auf dieser Route erreichen immer weniger Menschen den Kontinent. In diesem Jahr registrierte das italienische Innenministerium rund 14.000 Ankünfte. Im vergangenen Jahr waren es doppelt so viele zu diesem Zeitpunkt. Am Friedhof von Lampedusa liegen die begraben, die es nicht geschafft haben. Das UN-Flüchtlingshilfswerk spricht von mehr als 1.400 toten und vermissten Flüchtlingen im gesamten Mittelmeerraum, allein im ersten Halbjahr. Leider ereignen sich diese Tragödien weiterhin regelmäßig. Es gibt immer noch viel zu viele Todesopfer. Ihre Zahl ist wirklich inakzeptabel und man muss zweifellos mehr dagegen tun. Papst Leo erinnerte heute am Friedhof an die Zahl und namenlosen Toten von Lampedusa.
1: Mehr als vier Monate nach der Tötung des damaligen obersten iranischen Führers Ayatollah Ali Khamenei haben in Teheran die Trauerfeierlichkeiten begonnen. Wegen des Irankriegs waren sie aufgeschoben worden. Der Sarg bleibt bis morgen Abend in der Hauptstadt aufgebahrt. Millionen Besucher werden erwartet. Khamenei war Ende Februar bei einem israelischen Luftangriff getötet worden. Anfang des Jahres hatte es Massendemonstrationen gegen das Regime unter Khamenei gegeben. Sie wurden brutal niedergeschlagen. Blau-weiß-rote Wasserfontänen heute in New York. Die Vereinigten Staaten feiern ihren Unabhängigkeitstag in diesem Jahr zum 250. Mal. Im ganzen Land sind zahlreiche Veranstaltungen geplant und das bei Temperaturen um die 40 Grad. Der Auftakt der Feierlichkeiten fand bereits gestern statt am Mount Rushmore in South Dakota.
3: Ein Feuerwerk über den Köpfen ehemaliger Präsidenten. Am Mount Rushmore, dem amerikanischen Nationaldenkmal, feiern die USA den Auftakt zum 250. Unabhängigkeitstag. Ein historischer Ort, den US-Präsident Donald Trump für den eigenen Wahlkampf nutzt. Es gibt jetzt ein Wiederaufleben der kommunistischen Bedrohung in unserem Land, auch durch Neuankömmlinge, die Vorstellungen vertreten, die unserer Lebensweise und unserem großen Erfolg völlig entgegenstehen. Die amerikanische Bevölkerung kommt im ganzen Land zusammen, um ihren wichtigsten Feiertag zu begehen. Wie hier in New York bestaunen sie spektakuläre Flugshows und den Einlauf historischer Marine- und Segelschiffe. Darunter das deutsche Ausbildungsschiff Gorch Fock. Auch in anderen Städten gedenken die Menschen der Unterzeichner der Unabhängigkeitserklärung, mit der sich die Kolonien von der britischen Krone lossagten. Der 4. Juli ist ein sehr wichtiger Tag. Er steht dafür, wer wir als Nation sind und symbolisiert die Befreiung von der Tyrannei, unter der wir standen. Es ist ein denkwürdiger Tag. Beeinträchtigt werden die Feierlichkeiten von einer massiven Hitzewelle mit Temperaturen um die 40 Grad an der Ostküste. In Washington wurde die traditionelle Parade kurzfristig abgesagt. Doch die Menschen lassen sich nicht davon abbringen, ihre Gründungsväter zu feiern. Wenn sie uns all die Freiheit geben konnten, kann ich ein paar Stunden in der Hitze aushalten. Ich liebe dieses Land, es ist das Beste der Welt. Viele Menschen wollen hier bis in den Abend ausharren. Dann wird

0: wieder Donald Trump sprechen. Er hat eine lange Rede angekündigt, trotz der hohen Temperaturen.
1: Und damit zu Gudrun Engel in Washington. Mit der Unabhängigkeitserklärung begann ja vor 250 Jahren die Geschichte der modernen Demokratie. Wie steht es denn heute darum in den USA?
2: Ja, diese Unabhängigkeitserklärung von 1776 im Original lagert im Nationalarchiv. Hinter mir ist zu besichtigen, deswegen die langen Besucherschlangen. Als Gründervater Benjamin Franklin vor 250 Jahren gefragt wurde, haben wir denn nun eine Monarchie oder eine Republik, hat er gesagt, wir haben eine Republik, aber nur, wenn es uns gelingt, sie zu schützen. Das ist jetzt erfolgreich seit 250 Jahren geschehen. Heute ist die Demokratie in den Vereinigten Staaten aber durchaus unter Druck durch die amtierende Regierung, insbesondere durch den amtierenden Präsidenten, der immer wieder versucht, das Vertrauen und den Glauben in die demokratischen Institutionen und in das Wahlsystem zu untergraben, Zugang zu Wahlen zu beschränken und die eigene präsidiale Macht auszubauen. Es gibt tiefe politische Gräben hier im Land. Dennoch haben Gerichte bislang Entscheidungen immer positiv zur Stärkung der Demokratie entschieden. Föderale Strukturen, freie Medien und eine starke Zivilgesellschaft tragen dazu bei, dass demokratische Prozesse hier durchgeführt werden. Die Demokratie ist also auf eine harte Probe gestellt, aber bislang hält sie.
1: Dankeschön, Gudrun Engel in Washington. Noch müssen sich die Fans von Taylor Swift und Travis Kelce mit dem Verlobungsfoto begnügen. Denn obwohl sich die beiden gestern in New York das Ja-Wort gaben, ein Hochzeitsfoto wurde noch nicht veröffentlicht. Zu der Feier, gut abgeschirmt von der Öffentlichkeit im Madison Square Garden, waren Medienberichten zufolge rund 1000 Gäste geladen. Unter ihnen die Schauspieler Hugh Grant, Ethan Hawke und Jason Sudeikis. Vor der Halle versammelten sich zahlreiche Swifties, wie sich die Fans der Sängerin selber nennen, zum Teil extra angereist aus London oder Hongkong. Und damit zum Sport. Die Tour de France ist gestartet, anders als der Name nahelegt, aber in Spanien. Den Auftakt bildete ein Mannschaftszeitfahren durch die Straßen von Barcelona.
3: Der erste Etappensieger, ein alter Bekannter, Jonas Vingegaard, zweimal die Tour gewonnen, 2022 und 2023. Er ist der erste Mann in Gelb. Der Grand Départ in Barcelona bietet ein Mannschaftszeitfahren von 19,6 Kilometern und er kommt allein im Ziel an. Jonas Vingegaard, sein eigenes Team kann nicht mehr mithalten. Das deutsche Team Red Bull Bora Hansgrohe mit dem Vorjahresdritten Florian Lipowitz stark unterwegs. Lipowitz am Ende auf Rang 8. Vingegaards Konkurrent, der große Favorit Tadej Pogacar, wird Dritter. Vingegaard setzt damit ein erstes Zeichen und fährt die Etappe morgen im gelben Trikot.
1: Und hier nun die Wettervorhersage für morgen, Sonntag, den 5. Juli.
4: Im Südwesten sorgt Hochdruckeinfluss für Sonnenschein. Sonst bescheren uns atlantische Tiefausläufer wechselhaftes, im Norden auch windiges Schauerwetter. Vom Norden und Osten bis in die Mitte ist es heute Nacht oft wolkenverhangen und regional nass, sonst klar oder nur locker bewölkt. Am Tag viele Wolken und nur gelegentlich Sonnenschein, dazu teilweise kräftige Schauer und einzelne Gewitter. Im äußersten Südwesten und in Ostseenähe oft sonnig und weitgehend trocken. Heute Nacht an Niederrhein und Main nahe 20, im Allgäu nur um 10 Grad. An der See morgen um 20, im Markgräfler Land dagegen knapp über 30 Grad. Auch Montag viele Wolken und immer wieder nass, im Südwesten weiter sonnig und heiß. An dieser Wetteraufteilung ändert sich in den folgenden Tagen wenig.

Guten Abend, Damen und Herren. Guten Abend, Damen und Herren. Guten Abend, meine Damen und Herren. Good evening, ladies and gentlemen. Bonsoir, mesdames et messieurs. Buenas noches, señores y señores. Dobre vecher. Fantastisch, dass Sie alle hierher gekommen sind, um zusammen mit uns einen ganzen Abend zu verbringen. Einen ganzen Abend mit Musik. Ich sagte mit Absicht zusammen mit uns, weil das, meine Damen und Herren, ist das Schöne an Musik. Musik bringt Menschen zusammen, woher sie auch sind. Wissen Sie übrigens, dass wir dieses Jahr jeden Abend mehr als 100 Nationalitäten haben, jeden Abend auf dem großen Platz hier. Ist das nicht fantastisch? Willkommen auf dem schönsten Platz der Niederlande, der Friedhof Immestage.

Nationalitäten. Also, ich höre sehr viel Sprachen hier hinter mir. Und die letzte Zeit höre ich sehr viel Spanisch. Sprechen Sie Spanisch? Alle? Ich wette, Sie sprechen alle fließend Spanisch.

Sehen Sie? Sie sprechen Spanisch. Aber es klang ein bisschen Freitopf-Spanisch. Ich möchte Spanisch hören. Ich zähle bis drei. Eins, zwei, drei. Das ist Spanisch.

Bravo. Bitte noch ein riesen Applaus, meine Herren, der Platin Tenors.

Ich möchte euch ganz gerne diese drei fantastischen Tenöre vorstellen. An der rechten Seite, sein Name ist Gary Bennett und er kommt aus Tasmanien. Und in der Mitte mit seinem Schnurrbart, er heißt Béla Mavrak, er ist Ungar. Und hier neben mir, mit seinem freundlichen Gesicht, sein Name ist Serge Bosch, er kommt aus Belgien.

0: Bravo.
1: Meine Herren, the Platin Tenors. Und jetzt, meine Damen und Herren, singen diese drei fantastische Tenöre eine Arie. Und ich kann Ihnen sagen, jeden Abend, jedes Konzert, wo wir auch spielen in die Welt, wenn Sie diese Arie gesungen haben, bekommen Sie ein Standing Ovation. Jeden Abend. Ich kann Ihnen sagen, es ist die allerschönste Arie, die je komponiert ist für Tenöre. Ist komponiert von Giacomo Puccini aus seiner Oper Turandot. Und natürlich singen Sie daraus Nessun Dorma. Nessun Dorma war die allerletzte Arie, die Puccini komponiert hat, bevor er starb. Und die Art und Weise, wie diese drei fantastischen Tenöre diese Arie singen, ist wirklich unglaublich. Geben Sie sich jetzt schon einen Riesenapplaus. The Platin Tenors!

Bravo. Das war gut, oder? Bitte noch einen riesigen Applaus, meine Herren. Bravo.

Mein Orchester und ich, wir haben wieder ein ganzes Jahr um die Welt getourt, meine Damen und Herren. Und darum sind wir auch so froh, dass wir wieder hier in unserer eigenen Stadt sind, unserer Heimatstadt und unsere geliebte Provinz Limburg. Marjorie, meine Frau und ich, jeden Sonntagmorgen spazieren wir hier irgendwo in unsere schöne Provinz. Und wenn wir müde sind von Spazieren, dann finden wir irgendwo eine schöne Terrasse, um auszuruhen. Und das Schönste, was dann passieren kann, meine Damen und Herren, wenn

zufällig ein Fanfare vorbeikommt. Und ich kann Ihnen sagen, der Klang vom Blechbläser im Freien ist so schön, ist fast bezaubernd. Und weil ich weiß, dass Sie alle aus der ganzen Welt kommen, wollte ich euch das hören lassen, wie das hier klingt in Limburg, der Klang vom Blechbläser im Freien, hier auf dem großen Platz in Maastricht. Also durch Radio und Internet habe ich Blechbläser gefragt, vom ganzen Provinz und auch ganzen Land und Belgien, ob sie interessiert wäre, hier mit uns heute Abend zu spielen. Und ich dachte, 40, 50 vielleicht. 400 sind es geworden. Sie wollten alle kommen, geben Sie einen Riesenapplaus. Da sind Sie, die größte Fanfare der Niederlande.

Meine Damen und Herren, wir haben herrliche Proben gehabt zusammen. Es war wirklich unglaublich mit diesen 400 Blechbläsern. Sie müssen sich vorstellen, die meisten von diesen Musikern hatten einander noch nie gesehen, geschweige denn zusammen gespielt. Aber was für uns so schön war während der Probenperiode, dass der Enthusiasmus von diesen Leuten, der Wille, um zusammen zu spielen, es war fantastisch.

Bravo! Das ist der größte Fanfare der Niederlande! Ich habe Sie gerade gelobt für Ihr Enthusiasmus, meine Damen und Herren. Im nächsten Stück hören Sie nicht nur Ihr Enthusiasmus, aber auch Ihr Können, Ihre Professionalität und Ihre Virtuosität. Wir spielen jetzt zusammen ein sehr beeindruckendes Stück, die Pini di Roma. Es handelt sich in diesem Stück um die römische Armeen, die sich der Stadt Rom nähern. Es ist ganz schön komponiert, die sind ganz ferne weg, man hört es kaum. Und wie ich sagte, es ist 5 Uhr morgens, der Nebel liegt noch über die Via Appia, das hört man in den Streicher. Und dann, wenn die römische Armee in die Stadt Rom einmarschieren, schreit das ganze römische Volk vor Freude. Es ist sehr beeindruckend. Meine Damen und Herren, die Pini di Roma.

Fantastisch, geben Sie einen Riesenapplaus, der größte Fanfare der Niederlande. Das ist für euch, das ist für euch. Bravo.

Meine Damen und Herren, inzwischen wissen Sie, glaube ich, alle, dass ich ein Maastrichter Jung bin. Ich bin hier geboren, ich lebe hier und ich liebe diese Stadt. Wissen Sie, dass ich meine ganze Jugend hier in dieser Kirche im Kirchenchor gewesen bin? Ich weiß nicht, wie viele hohe Messen ich gesungen habe in meiner Jugend. Mit Weihnachten sogar 3 pro Tag. Und ein Lied ist mir noch immer in meiner Erinnerung geblieben. Ein sehr schönes Lied. Das sang man vor allem bei Hochzeitsmessen. Das Panis Angelicus. Ein wunderbares Lied. Und heute Abend werden Sie dieses Lied in einer ganz bestimmten Art hören. Nämlich mit 400 Blechbläser und ein Sopran. Und diese Sopran singt dieses Lied so unglaublich schön, wenn Sie Ihre Augen schließen, ich denke, Sie denken, dass Sie schon im Himmel sind. Geben Sie sich einen Riesenapplaus, da ist sie aus Amerika, Michaela Oeste.

Michaela Oeste. Fantastisch, geben Sie einen Riesenapplaus, der größte Fanfare der Niederlande.

Kennen Sie den Film Ben-Hur noch? Es ist zwar ein alter Film, aber sehr beeindruckend. Und eine der meist beeindruckenden Szenen aus diesem Film sind die Wagenrennen in der Circus Maximus. Und das spielen wir jetzt für euch. Die Wagenrennen aus dem Film Ben-Hur.

Meine Damen und Herren, jeden Tag bekomme ich Briefe von über die ganze Welt, von Leuten, die mir schreiben, André, wir lieben eure Musik und eure Musik hat unser ganzes Leben verändert. Und ich kann Ihnen sagen, das macht mir sehr, sehr stolz. Auch Ärzte schreiben mir Briefe. Und sie schreiben mir, André, ich bin jetzt 25 Jahre Arzt in einem Krankenhaus und ich versuche jeden Tag meine Patienten zu heilen. Da kommt die Oberschwester und die spielt ein DVD von einem fröhliches Orchester. Und plötzlich brauchen meine Patienten mich nicht mehr. Anscheinend hat Musik eine heilende Wirkung. Nichts geht so tief in die Seele rein als Musik. Und ich hoffe, dass ich zusammen mit meinem fantastischen Orchester Musik machen kann bis ans Ende meines Lebens.

Fantastisch, geben Sie einen riesen Applaus, der größte Fanfare der Niederlande. Bravo. Das ist für euch, das ist für euch. Fantastisch. Bravo. Meine Damen und Herren von der größten Fanfare der Niederlande, es war eine unglaubliche Freude, mit euch hier zu stehen. Die Probeperiode war wirklich fantastisch. Sie haben so unglaublich schön gespielt. Finden Sie nicht, meine Damen und Herren? Geben Sie einen Riesenapplaus, der größte Fanfare der Niederlande. Applaus.

Meine Damen und Herren, die Leute fragen mich immer, André, was ist eigentlich dein Geheimnis? Mein Geheimnis? Ich habe viele Geheimnisse. Nee, aber wie machst du das? Wie machst du das? Wie willst du deine Musik? Wie willst du deine Musiker? Wie willst du deine Solisten? Ah, mit meinem Herzen. Allein mit meinem Herzen. Wenn ich weiß, dass ein Musikstück mein

Herz berührt, bin ich sicher, dass es auch euer Herz berühren wird. Vor einiger Zeit hatten wir ein Vorsingen für eine neue Sopranistin hier in meinem Studio in Maastricht. Viele Sopranen sind gekommen, die haben alle fantastisch gesungen. Und dann kam eine junge Dame in mein Studio rein. Und im Moment, als sie angefangen hat zu singen, hat sie sofort mein Herz berührt. Und ich wusste, diese Sopran singt auf dem großen Platz in Maastricht. Sie wird ein herrliches Lied singen, komponiert von Andrew Lloyd Webber aus seinem Musical Das Phantom der Oper. Und natürlich singt sie daraus das allerschönste Lied, Think of Me. Geben Sie sich einen Riesenapplaus, da ist sie, Anna Maltschak.

Voriges Jahr stand sie zum ersten Mal hier auf dieser Bühne. Sie war erst 15 Jahre alt. Ein kleines Mädchen mit einer schrecklichen Krankheit und einer goldenen Stimme. Und mit dieser goldenen Stimme hat sie alle Herzen berührt hier auf dem Platz. Alle waren in Tränen. Und ich habe sie gefragt, willst du mit uns auf Tour rund die Welt gehen? Ja, natürlich, sagte sie. Und seitdem haben wir zusammen aufgetreten in Berlin, in Wien, in Paris, in London, in Mexiko, in Bahrain, in Abu Dhabi. Und jeden Abend hat sie die Herzen des Menschen berührt. Und heute Abend ist sie hier. Geben Sie einen Riesenapplaus. Emma Cooke.

Der Song, den ich jetzt singen werde, handelt von meinem Traum und die Person, die mich geholfen haben, meinen Traum zu verwirklichen. André hat mir gefragt, wer ist diese Person? Das bist natürlich du, André. Das Orchester. Und Gerd Osterhuis, die dieses wunderschöne Lied geschrieben hat. Und ihr alle, das Publikum, ihr alle habt mir das Gefühl gegeben, frei zu sein. Gerade jetzt fühle ich mich frei. Wenn ich mein Lied zu Ende gesungen habe, werde ich hinter die Bühne gehen und das Mädchen sein, das eine Magenlähmung hat. Aber hier, in diesem Moment, werde ich das Mädchen sein, das auf den Stern tanzt.

Die Leute fragen mich immer, André, dein Leben, ist das nicht schrecklich ermüdend? Jeden Abend in einer anderen Stadt spielen, all dieses Reisen um die Welt. Im Gegenteil, wir sind Freunde untereinander. Wir haben unglaublich viel Spaß, nicht nur hier auf der Bühne, aber auch während unserer langen Reisen um die Welt, in unsere Busse, in die Flugzeuge, in die Hotels, in der Bar. Vor ein paar Wochen waren wir in einer Bar und ein Mädchen aus meinem Chor ist aus Griechenland. Und spontan hat sie angefangen, in der Bar ein Lied aus ihrem Land zu singen. Der ganze Bar hat mitgesungen. Es war eine Atmosphäre unglaublich schön. Die Leute, die schon im Bett waren, die sind alle runtergekommen und haben mitgesungen. Und da habe ich sie gesagt, warum singst du dieses herrliche Lied nicht auf so einem großen Platz in Maastricht? Geben Sie einen Riesenapplaus, da ist sie aus Griechenland, Christina.

0: Das Stück, das Sie jetzt hören werden, meine Damen und Herren, das spielt man immer in Spanien in die Arena, wenn der Stier reinkommt. Der Matador steht in der Mitte von der Arena, die Trommeln fangen an zu spielen, sie öffnen die Tür und pff, da ist das Biest. Haben Sie Angst vor Stieren? Brauchen Sie auch gar nicht zu haben. Wenn Sie nichts Rotes anhaben, passiert nichts. Also hier, das geht, ja, alles ungefährlich. Das würde ich ausziehen, wenn ich Sie wäre. Das ist rot. Ausziehen. Sehen Sie es aus. Ist es ganz rot, alles?
1: Oh mein Gott.

Ja, ja. Spanisch ist Tieren. Meine Damen und Herren, jetzt hören Sie ein Lied, ich denke persönlich, als die allerberühmteste Operette je geschrieben. Die lustige Witwe aus Maastricht. Ist sie da? Mehrere. Und aus dieser herrlichen Operette hören Sie jetzt das weltberühmte Filia-Lied. Und die Sopranistin, die jetzt auf die Bühne kommt, Sie haben sie schon gehört vor der Pause. Normalerweise singt sie in aller berühmten Opernhäuser der Welt. Aber heute Abend ist sie hier bei uns in Maastricht. Geben Sie einen Riesenapplaus aus Amerika, Michaela Oeste. Applaus.

was gut, oder? Michaela! Bravo!

Meine Damen und Herren, es ist nicht umsonst, dass ich mein Orchester genannt habe nach diesem fantastischen Komponisten Johann Strauss. Seit mehr als 150 Jahren gibt er so viel Freude an die Welt, macht er so viele Menschen glücklich mit seiner fantastischen Musik. Geben Sie ihm einen Riesenapplaus, der Walzerkönig schlechthin, Johann Strauss. Wir spielen jetzt am Walzer, komponiert von Johann Strauss. Und jeden Abend, wenn wir anfangen, diesen Walzer zu spielen, passiert etwas mit dem Publikum. Wenn das Publikum die ersten Noten von diesem Walzer hört, springen die aus ihren Stühlen und fangen an zu tanzen. Meine Damen und Herren, wir spielen der Walzer aller Walzer von Johann Strauss an der schönen blauen Donau.

Meine Damen und Herren, ich bin unglaublich stolz auf alle Leute, die hinter mir auf die Bühne sitzen. Immer wenn Sie spielen, legen Sie alle Ihre Energie in die Musik rein. Sie spielen immer mit Ihr ganzes Herz und all Ihr Enthusiasmus. Jeden Abend, jedes Konzert, wo wir auch in die Welt spielen, immer, immer wieder spielen Sie mit Ihr ganzes Herz und all Ihr Enthusiasmus. Geben Sie einen Riesenapplaus, das Jörg Strauss-Orchester!

Und jetzt, meine Damen und Herren, am Ende. Unsere schöne Abend zusammen spielen wir noch einmal alle zusammen hier auf der Bühne. Orchester, Chor und alle Solisten in eine sehr beeindruckende Komposition. Ich persönlich denke, das ist die allerschönste Musik, die je komponiert ist. Diese Musik ist so mitreißend, so fröhlich, so festlich und gleichzeitig gibt diese Musik so viel Hoffnung für die Zukunft. Aber bevor wir dieses allerletzte Stück heute Abend für Sie spielen, möchte ich euch etwas sagen. Was auch immer in eurem Leben passiert, glauben Sie fest an die Kraft der Musik. Musik ist das Allerschönste, das wir im Leben haben. Musik wird immer bei euch sein und Musik wird euch helfen in schwierigen Momenten. Ich bin sicher davon. Und jetzt, meine Damen und Herren, bleibt mir nur noch eine Sache. Ich wünsche euch alle das Allerbeste und natürlich wünsche ich euch alle in euer Leben viel Musik. Musik.

Ja. Ja. Ja. Ja. Auch unsere fantastische Abend mit euch zusammen hier auf dem großen Platz in Maastricht. Wir haben unglaublich viel Spaß gehabt auf der Bühne. Und wer weiß, sehen wir einander noch einmal im Leben. Auf Wiedersehen.

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0: Cheers.
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Sie gehen nach Hause. Sie gehen nach Hause. Ja. Ja. Sie gehen schlafen. Sie sind müde. 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

Susanne Guatsche, yay! Was? Sie geht schlafen.

Bravo. Meine Damen und Herren, er kommt aus Maastricht. Geben Sie mal Riesen.

0: Hier ist SR Info um 22.30 Uhr. Schönen guten Abend. Bei einem Wohnungsbrand in Landsweiler-Rheden haben die Bewohner gestern Abend ihr Zuhause verloren. Aktuell geht die Polizei davon aus, dass eine defekte Klimaanlage den Brand ausgelöst haben könnte. Die Ermittlungen dauern allerdings noch an.
1: Es war ein Großeinsatz der Feuerwehr mit über 110 Einsatzkräften. Die Wohnung in einem Wohn- und Geschäftshaus in Landsweiler-Rheden stand im Vollbrand und musste über mehrere Stunden hinweg gelöscht werden. Verletzt wurde niemand. Das Gebäude wurde vollständig evakuiert.
2: Die Herausforderung war zum einen, dass hier 24 Personen gemeldet sind. Das heißt, die Menschenlage war im ersten Moment unklar. Es gab eine sehr starke Rauchentwicklung, die schon in der ganzen Gemeinde und in Neunkirchen zu sehen war. Deshalb auch ein sehr hohes Alarmstichwort mit Brand 5, was für die Gemeinde Schiffweiler mit eines der höchsten ist. Und letztendlich dann, als wir hier angekommen sind, aus dem Brandobjekt schlugen aus den beiden Fenstern über uns die Flammen bereits raus. Und wir mussten dann zuerst mal schauen, ob noch Personen im Brandobjekt bzw. in der Umgebung sind.
1: Die Feuerwehr konnte ein Übergreifen des Brandes verhindern. Wegen aufwendiger Nachlöscharbeiten dauerte der Einsatz von 22 Uhr bis etwa 3 Uhr nachts. Die Wohnung ist aufgrund der Schäden unbewohnbar. Die Höhe des Schadens ist noch nicht bekannt. Auch ein Supermarkt im Gebäude wurde in Teilen durch Rauch und Wasser beeinträchtigt.
0: In der Saarbrücker Innenstadt haben am Nachmittag rund 25 Menschen an einer rechtsextremen Demonstration teilgenommen. Nach Polizeiangaben gab es auch eine Gegenveranstaltung mit zeitweise 70 Teilnehmern. Zwischen den beiden Gruppen sei es zu verbalen Provokationen gekommen, Zusammenstöße habe es aber keine gegeben. Gegen zwei Teilnehmer der rechtsextremen Demo wurden Verfahren eingeleitet, unter anderem wegen des Verdachts des Verwendens von Kennzeichen verfassungswidriger Organisationen. Bei der geplanten Verschärfung der Regelungen bei Krankmeldungen sieht Ministerpräsidentin Rehlinger Nachbesserungsbedarf. Ein grundsätzliches Misstrauen gegenüber Arbeitnehmern sei nicht angebracht, sagte die SPD-Politikerin im Deutschlandfunk-Interview der Woche. Die Arztpraxen seien schon jetzt voll. Die telefonische Krankschreibung könnte stattdessen durch Online-Sprechstunden ersetzt werden. Auch andere Unions- und SPD-Politiker haben die Reformvorschläge der Bundesregierung kritisiert. Das Gesundheitsministerium hat eine erste Bilanz der Hitzewelle gezogen. Am vergangenen Wochenende lag die geschätzte Zahl an Todesfällen im Zusammenhang mit der Hitze demnach im unteren zweistelligen Bereich. Während der Hitzewelle seien zudem überwiegend Menschen aus dem häuslichen Umfeld mit hitzebedingten Beschwerden in Krankenhäusern behandelt worden. Nur ein kleiner Teil der Eingelieferten sei aus der stationären Pflege in Kliniken verlegt worden. Die Tour de France der Männer ist heute gestartet. Der Start der Tour, der sogenannte Grand Départ, fand in diesem Jahr in Barcelona statt.
3: Der Auftakt zur 113. Tour de France zum ersten Mal in Barcelona und zum ersten Mal seit 2019 mit einem Mannschaftszeitfahren, bei dem aber jeder einzelne Fahrer gewirtet wird. Das Ganze über 19,6 Kilometer, größtenteils flach durch die Stadt. Bei 30 Grad ist Erfrischung gefragt, bevor es mit über 50 Stundenkilometern auf die Strecke geht. Mit hohem Tempo geht es auch das deutsche Team Red Bull Bora Hansgrohe an. Dabei der Vorjahresdritte Florian Lipowitz, einer von insgesamt 12 deutschen Fahrern, und Remco Evenepoel, der Einzelzeitfahrweltmeister aus Belgien. Der erreicht als bester Fahrer des Teams mit der 5-besten Zeit das Ziel. Der Italiener Filippo Ganna bleibt lange Zeit vorne, wird letztlich Zweiter. Auf dem Olympiaberg Montjuic triumphiert am Ende einer der Tourfavoriten. Der Däne Jonas Vingegaard gewinnt die erste Etappe der Tour de France und setzt als Vorjahreszweiter ein erstes Ausrufezeichen. Der Vorjahressieger Tadej Pogacar wird lediglich Dritter.
0: Und wir schauen zum Ende der Sendung noch aufs Wetter. Heute Nacht kühlt es sich ab auf 13 bis 16 Grad, aber es bleibt trocken. Morgen Nachmittag könnte es vereinzelt Schauer und Gewitter geben, aber am Abend kommt noch mal die Sonne raus bei 24 bis 28 Grad. Und auch in der nächsten Woche bleibt es sommerlich bei Temperaturen über 30 Grad zumeist. Und das war SR Info für heute. Haben Sie noch einen schönen Abend.
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5: Ich bin unter Strom die letzten Tage, weil es nicht normal ist, eine Show zu spielen mit so vielen Gästen. Und das alles zu koordinieren.
6: Die Leute in der Kombination auf einem Fleck zu haben, das gibt's eigentlich gar nicht. Da gibt's so viele Meilensteine der deutschen Musikgeschichte, die da auf der Bühne passieren.
7: Würde ich einfach auf mich zeigen und dann kannst du überlegen, ob du anfängst mit Bach. Ja, so nehme ich auch mal.
8: Für uns ist wichtig als Massiver natürlich auch die Show einfach, dass die einfach sitzt.
9: Show ist nicht in Übung und das macht natürlich einen Unterschied. Jemand wie Afrop, der ohne Unterbrechung seine 10.000 Stunden auf der Bühne gemacht hat, das ist natürlich noch mal anders, wie wenn du das gemacht hast und dann viele Jahre nicht oder nur sporadisch. Aber wir gucken natürlich.
10: Es gibt eine Stadt, die gilt als die heimliche Hauptstadt des deutschen Hip-Hop, und das ist Stuttgart.
6: Wir haben Hip-Hop gelebt, wir haben an nichts anderes gedacht, wir haben nur das gemacht, day and night.

0: hat einen bestimmten Sound geprägt.
1: Das hört man, glaube ich, auch an den Produktionen, die aus Stuttgart kamen. Die klangen immer fetter.
2: Auch, dass Stuttgart sehr früh Hip-Hop tanzbar gemacht hat.
3: Nie am Losen, weil wir ruhen, wenn wir cruisen.
4: Wenn du was erleben willst und was Cooles haben willst, dann musst du es generieren.
5: Ich nenne das Stuttgarter Schule. Und ich erzähle es auch jedem, der es nicht wissen will.
6: Naja, die haben so eine wirtschaftsorientierte Mentalität.
7: So dieses Schaffe-Schaffe-Häusle-Bau-Klischee, hauptsächlich durch Schauvi und Strachi.
8: Umso wichtiger, dass wir Gas geben.
9: Und wir standen da vor den Ruinen.
10: Uns wurde ja Geld, das wir uns verdient haben durch Auftritte, wurde uns geklaut. Das tut schon weh.
11: Herzlich willkommen, Stuttgart. Wir feiern heute 30 Jahre 0711.
12: Was du erledigst, uns hier zu verewigen. Kutsch aus, aber die Bombe kriegt ja keine Waffe, stellt die Welt. Da ist was genau.
13: Das sind eigentlich meine Helden.
14: Vielen Dank, Stuttgart City.
15: Das ist für die Heads, die Raps aus 0711 lieben.
10: Das ist so ein Ding, das es so nicht gibt. Das kommt nicht jedes Jahr, das kommt nicht. Alle paar Monate ist die coole Hip-Hop-Jam, bei der die ganzen Acts da auftauchen. Nee, das ist ein historisches Ding. Von Menschen, die du noch nie gesehen hast, und die rappen alles mit. Und dann denkst du, wie krass, das hast du oder ich oder meine Jungs und ich geschrieben. Und die haben das alle auswendig gelernt.
16: Eins für den Rap, zwei für die Bewegung, von klein auf geprägt durch die Umgebung.
17: Es ist nicht, wo du bist, es ist, was du machst. Herzlich willkommen in der Mutterstadt.
18: Yeah, yeah, yeah. Was geht ab, Stugi, Boogie, Bands, der auch mal ein bisschen mehr.
10: Ich bin Jean-Christophe Ritter. Manche kennen mich unter Schauvi. Schauvi von Massive Töne. Das ist meine Band. Kolchose ist meine Crew, 0711. Das große Zuhause.
19: Unser Scheiß

0: Cruisen, wenn wir cruisen. Das ist echt auch so ein abgefahrener Hit. Das ist eigentlich doch, ist glaube ich der größte Hit von den Massiven. Das ist irgendwie ein geiler Konsens-Hit, der so ein bisschen prollig ist, ein bisschen soulful, ein bisschen Straße. Steht voll für die Massiven. Nenn es Gangster-Image, doch denk dran,
1: kauf dir Pampers, ich scheiß auf Tempolimits. Dieser Song hat was mit den Menschen gemacht, der ist immer größer geworden. Das heißt, die Leute haben diesen Song wirklich geliebt und ich liebe ihn auch. Drück auf die Tube, rauf die Bude, jede Bulle wird sauer wie eine Gurke, wenn ich hupe. Für viele, die uns abgespeichert hatten als, ah, die sind so auf Battle-Rap und Rap und bla. Warum machen die so einen Song?
2: Es gab damals viele Diskussionen bei Cruisen, weil es dann losging, dass Rap quasi in den Augen aller kommerzieller wurde.
3: Und es war jetzt nicht mein Lieblingssong von Massiven, aber ich fand es nicht wack, ich fand es nicht verwerflich oder irgendwie sonst irgendwie was so. War jetzt nicht mein Ding, weil ich habe, weißt du, Ford Fiesta gefahren.

0: ich würde schon sagen, dass sie es drauf angelegt haben, irgendwie einen Hit zu haben.
1: Für mich ist Hit übersetzt heißt Schlag. Und das stimmt alles. Und das war ein scheiß Hit.

0: Der wurde immer krasser, immer krasser. Und dann sind wir erst in die ganzen TV-Shows gekommen.
1: Aber natürlich sind wir in jeder Autoschrauber-Sendung gelaufen, von Kabel 1 bis RTL 2.
0: War challenging für die Realness-Polizei, weil ups, die kredibilen massive Töne erlauben, sich einen Song zu machen, der zufälligerweise ein Popsong geworden ist. Ja, so what? Hätten viele gerne selbst mal gehabt, weiß ich. Und dann noch das Video dazu, wo man nicht genau wusste. Und da muss ich auch sagen, das ist vielleicht ein bisschen unglücklich, das Video, weil man nicht genau checkt, sind das, meinen sie es ernst, meinen sie es nicht ernst. Die Wahrheit ist, keiner von uns besaß zu dem Zeitpunkt ein Auto.
2: Das war ja alles nicht so ernst gemeint. Auch das Video war nicht so ernst gemeint. Also das kam auch nicht so rüber, leider. Aber auch textlich war das eher immer so mit dem Augenzwinkern und frauenverachtend, muss ich gestehen.

0: Und man hat sich da eher beeinflussen lassen durch die Amis auch so. Und hat das vielleicht nicht ganz so reflektiert wie heute.
1: Wenn jemand cruisen sagt, oh, massive Töne, oder jemand massive Töne sagt, oh, wir sind die coolsten. Ja, finde ich geil.
0: Ich liebe den Song nach wie vor und das, ja, ich meine, ohne Cruisen wären wir wahrscheinlich auch nicht hier, wo wir heute sind. So.
2: Die Show ist jetzt mit Netto spielt bei 2 Stunden 25.
3: Ja, haben wir eine Benchmark irgendwo, dass wir sagen, ey, wenn 2 Stunden rum sind, dann?
2: Wir schauen bei 21.45 Uhr, dreiviertel Stunde vorher.
3: Ja, ja, ist doch gut, ja, schon mal.
4: Dann ist noch Anna da.
2: Und dann wäre Anna Notfall. Maximi, ich freue mich sehr. Heißt, die Show voll hängen würde. Was sie nicht wird, weil das
5: und
2: ist, glaube ich, ganz okay.
5: Aber wir haben auch einen Duschen als Nico.
2: Müsste eventuell
5: vielleicht
2: Anna
5: ist da das wohl noch jemand sehen
2: würde. Aber das Marasso hat mehr Prioritäten.
3: Für mich nee, also
2: Anna, wenn einer von beiden fliegen müsste, welcher?
3: Ich glaube, Anna ist mit Grüßen halt süß, wenn der rauskommt.
2: Okay, dann wäre es auch sehr süß.
3: Okay, und das sagst du mir wann? Aber wenn er will, ich jetzt.
2: Viertelstunde vorher.
5: Heißt das, wir machen jetzt auch den.
3: Sag mal, den anderen, die sollen kürzer machen.
2: Sowieso, das ist ja nur absolute Härtefall. Ja. Übrigens, wir streichen dann im Worst Case nicht Anna, sondern Esperanto, aber wir streichen hoffentlich gar nichts.
3: Oh ja. Okay. Also. Genau, das ist alles Chauvis Problem. Ich bin nur da, um mein Part zu machen. Das ist total entspannt. Für alle außer die ist es total entspannt.
6: Stuttgart hat immer dafür gesorgt, dass die anderen kommen und sich willkommen fühlen und wohlfühlen.
7: Das war gerade schon echt emotional, muss ich sagen. Ich habe dich so lange nicht mehr gesehen, genau wie den Typen. Das ist die Maschine.
8: Und das ist jetzt einfach ein Jubiläum, ein Fest, ein Familienfest. Und da ist es ganz klar, dabei zu sein.
9: Survive.
8: Ja, auch, ich glaube, hier ist schon die ganze Zeit, alle freuen sich, sich zu sehen.
10: Und das ist immer voll schön, wenn wir alle zusammenkommen.
11: Wie so eine Hofpause, habe ich gerade gesagt. So.
12: Ich habe viele Freunde in meinem Alter, die würden sich einen Finger abschneiden, um hier einmal im Backstage durchzulaufen, weil hier wirklich viele alle Helden sind. Also das ist ja der Wahnsinn. Es ist ja nicht nur 0711. Es kommen ja quasi aus der ganzen Szene alle Leute her. Das ist total geil.
1: Booker und Veranstalter haben mich danach angerufen und gesagt so, seid ihr wahnsinnig? Yeah, massive Töne.
13: Alles, was so in dem kreativen Prozess ausschlaggebend für 0711 war, war eigentlich schon wie der Brain.
14: Er ist ein Profi der Kommunikation.
7: Jobby ist ein Kreativkopf. Er ist mehr Künstler als Orga.
15: Ich muss nichts beweisen, keine Texte schreiben, um im Geschäft zu bleiben. Wenn das Jobby keinen Bock mehr auf Rap, dann lässt das. Ich kann das selbst entscheiden, vom Hip-Hop-Fan zum Businessman. Ich wechsle nie die Seite.
7: Chauvy ist natürlich der Musical Director, sage ich jetzt mal, für das Ding.
1: Wir sind jetzt an dem Punkt, an dem so ein bisschen klar wird, welche Tracks werden überhaupt passieren und wie kann man einen eleganten Übergang machen. Soll heißen, wie introducen wir neue Gäste vielleicht mit einer Anekdote? Warum, woher kennen wir uns, was verbindet uns? Massive Töne, meine Jungs natürlich auch eingebunden, Fünfter Ton und Ju, aber die sind jetzt noch nicht hier, deswegen arbeiten wir jetzt schon mal vor und gucken mal so ein bisschen das aus diesen ganz verschiedenen Charakteren, auch Songs aus verschiedenen Epochen. Eine Show entsteht, die irgendwie eine Dramaturgie oder eine Sinnhaftigkeit hat.
3: Ältere Sachen, neue Sachen, Tempi rauf und runter, also das wird geil.
16: Hey! Staffi, wo steckst du? Ja, der Treffpunkt ist hier. Ich habe dir den Standort geschickt.
10: Du brauchst halt einen so einen Künstlertypen und du brauchst halt einen so einen richtigen Gangstertypen. So. Der Künstlertyp ist Chauvy und der Gangstertyp ist halt Strachi.
17: Okay, ich bin der Strachi. Ich bin eine Hälfte des 0711-Büros zusammen mit Chauvy von den massiven Tönen, der zurzeit leider im Urlaub ist.
1: Strachi ist einer der größten Menschenfreunde und Menschenfänger, die ich kenne.

0: können da auch Leute ohne Ticket schon
1: rein? Ja, genau.
0: Das geht schon trotzdem, trotz Einlassschleusen.
1: Genau, die Freunde stehen
2: da. Der Streif ist einfach, der war der Organizer von Anfang an. Ein Hip-Hop-Kid, so, der ist damit auch aufgewachsen. Es war seine große Liebe, aber er hatte immer schon einen Blick darüber hinaus. Und glaube ich schon die Idee, dass er irgendwie eine Art von Geschäftsmodell darin sieht.
3: Eigene Touren, eigene Releases, eigene Partyreihen, eigenes Festival. Da gehört ja viel dazu. Und das passiert nicht, wenn man immer nur in der ersten Reihe steht und laut schreit, sondern eher, wenn man im stillen Kämmerlein fleißig vor sich hin bastelt.
4: Genau so. So, guck mal jetzt.
5: Strachi ist super gut, was so To-Do-Listen und Checklisten, und der ist da irgendwie akkurat und ab, und das muss man noch das und ab.
4: Und genau, hier sind wir gerade durchgelaufen.
6: Und die Toiletten im Schloss, von denen wir sprechen, das wären die hier im Mittelgang
1: da,
6: quasi?
1: Die wären nur für euch.
6: Okay. Ja, das wäre natürlich super.
7: Für uns ist auch der Ort hier natürlich was Besonderes, weil so mitten im Herzen der Stadt, da stattzufinden an so einem im Prinzip eigentlich Firmenjubiläum, ist ja schon auch was Besonderes.
8: Das zeigt halt, dass es jetzt halt einfach populäre Musik ist, sage ich jetzt mal. Ja. Da ist Hip-Hop hingekommen und man spielt irgendwie vom neuen Schloss. Und früher wurden wir nicht mit dem Arsch angeguckt.
5: So schiere Zahlen sind krass, wenn man die so einfach liest, so 30. Ich hatte auch total, muss ich auch zugeben, totale Schwierigkeiten bei Anfragen, wenn Leute gesagt haben, ey, wollt ihr da eine massive Töne-Show spielen? Obwohl ihr lange Pause gemacht habt, ey, das wäre mega geil, wenn ihr da spielt oder da was macht. Ich dachte so, ist das gut, ist das nicht gut? Ich habe das mit mir selber voll verhandeln müssen. Oder sind wir jetzt die Flippers des Rap?
9: Ich denke, die Reihenfolge ist gut. OMG, Kids, zack, was Neues, bam.
5: Mutterstadt muss natürlich Intro sein, einfach damit schon mal klar ist, wo wir hier sind.
10: Willkommen in der Mutterstadt, der Motorstadt am Neckar. Mecker für Rapper, zu viele meckern. Ich hasse den Banker, der beim Kepler, Straßenchecker, ein Päckchen Gras sucht.
5: Ju kam mit 6 oder 7 nach Stuttgart, selben Kinderhort wie ich.
11: Mein Name ist Ju, bin bei Massive Töne, Kolchose, 0711. Ich rap.
12: Xavi und ich hatten den gleichen Nachhauseweg und war ja schon immer gefühlt irgendwie so mein älterer Bruder, auch wenn er nur einen Monat älter ist als ich.
13: Ich ging auf die Schule mit dem Ju. Die zwei waren eigentlich korrekt zu mir. Netter als andere.
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13: Hat schon früher in der Schule, ist er schon aufgefallen, natürlich. Wir haben uns aber auch damals schon recht schnell gut verstanden. Und wir hingen alle im selben Viertel quasi.
10: Die Jungs, die ich auch Brüder nenne und sie als Krieger kenne, sonst gibt es keine. Ich mach dir Beine, beim Kick oder wenn ich reime, Kopfrücker, Schild ist das, was ich meine.
5: Da hieß es, ey, da ist ein Typ. Der kommt von den Bootenangern. Ich glaube, Alex heißt der. Meinte irgendjemand bei uns seine Nachbarschaft?
14: Mein Name ist Alexander. Ich bin der DJ der Massiven, genannt DJ 5. Ton.
15: Ich bin dann auch nach Walmdorf gezogen. Und wir haben dann an den Klamotten ja auch schon erkannt, wie die so ein bisschen unterwegs sind. Ja?
5: Der wohnt jetzt bei uns im Pfaffenecker. Und dann habe ich den in der Straßenbahn gesehen.
16: Hallo, ich bin der Max von Freundeskreis und ich bin MC von Freundeskreis. Das heißt, ich schreibe Texte und Rap.
2: Ich habe relativ schnell die Massiven kennengelernt dann. Ich würde sagen, auch 92.
17: Eins für den Rap, zwei für die Bewegung. Von klein auf geprägt durch die Umgebung. Es ist nicht, wo du bist, es ist, was du machst. Herzlich willkommen in der Mutterstadt.
18: Unter anderem war Max Herre dabei.
19: Von meiner Seele aus dem Süden mit dem Dialekt.
18: Afro.
20: Was geht ab? Guten Morgen, es ist 7:30 Uhr.
18: Ja, und hier ist es entstanden damals, also die Kolchose hier.
21: Stehen wir quasi hier auf berühmtem Boden, ne? Aber er ist ein bisschen klebrig.
5: Ja, das mit Absicht, damit man nicht ausrutscht beim Pissen.
22: Kann ich Ware, ey?
5: Erfahre mal.
23: Wir sind die Kufen, wenn wir cruisen, wenn wir durch die City.
5: Wir haben beide am selben Tag angefangen, Wirtschaftswissenschaften in Hohenheim zu studieren. Ich aus Verlegenheit, Strachi auch aus Verlegenheit. Strachi, du hier? Also schon wie du hier? Ich so, ja, muss ja irgendwie was, vielleicht was Anständiges und so. Okay, was machen wir hier? Komm, wir machen eine Party.
0: Die Uni ist immer mehr in den Hintergrund gerückt und die Partys und Hip-Hop immer mehr in den Vordergrund. Und deswegen haben wir dann wahrscheinlich angefangen, so ein bisschen Business, dann das Business zu machen.
24: Die ersten Jahre, wo so viel gestaltet wurde und weil das aber auch so die spannendste Zeit war, finde ich. Ich weiß nicht, wie es dir ging, aber

0: habe ich gedacht. Und dann bin ich durch Zufall, hat mir irgendjemand gesagt, im Jugendhaus raken die alle.
1: Jugendhaus Mitte, hier ist nichts los, seitdem wir keine Partys mehr machen. Guck mal, Parkplätze frei.
0: Good old Jugendhaus Mitte.
1: Okay. Wahrscheinlich ist jetzt abgeschlossen.
0: Ja. Krass.
1: Ja, verrückt.
0: Geil.
1: Hey, das ist so verrückt.
0: Da war ich schon so lange nicht mehr.
1: Ja, und auch die Dimension.
0: Ich schätze, ich war ja wirklich 28 Jahre nicht mehr.
1: Aber es muss auch um die Zeit 93, 94 gewesen sein. Haben wir da gespielt und ich habe ungefähr, wo wir hier stehen, habe ich Thomas D. gesehen.
0: Echt?
1: Und ich glaube, Thomas D. oder irgendwie so standen da. Und ich dachte so, was wollen die hier? Was macht der hier? Die sind doch die Pop-Typen. Wieso sind die hier bei unserem coolen Underground? So. Aber klar, man fand es natürlich cool, dass man Aufmerksamkeit bekommen hat. Aber das ist ja echt winzig klein.
0: Ja,
1: das ist total geil. Da wurde getanzt viel.
0: Weiß ja, nicht. Stimmt.
1: Genau, also hier waren die B-Boys ganz viel aktiv. Ohne dir zu nahe zu treten, sind wir beide nicht die größten Tänzer, aber Strache ist der engagiertere und passioniertere Tänzer, was der Wille zählt.
0: Ich war mit Herzen dabei, aber ich war nicht erwähnenswert.
1: Ja, oben war auch das Cumulus-Büro. Da haben wir viel Zeit miteinander verbracht. Ich glaube, irgendwie Cumulus und mit Sibylle Rau hat uns, glaube ich, auch so gezeigt, man kann Dinge so ein bisschen organisieren.
2: Cumulus Büro war im Jugendhaus Mitte und sie wollten eigentlich ursprünglich die Rapper gar nicht so im Haus, weil sie Angst hatten, die sprühen alles zu. Und dann habe ich gesagt, das ist Jugendkultur, die brauchen hier auch ihren Platz.
3: An dieser Stelle mehr Props an Cumulus, die Herren Koch und Kilgus, Sibylle, ihr habt euch viel gewonnen.
0: Sibylle Rau, die Große. Großartige.
3: Das ist ein Mosaik, für das man früh den Grundstein legt. Und was die Kunst angeht, strebt man stets ins Ungewisse. Und der Weg wird zum Ziel unserer ersten Schritte.
4: Zu alt geworden und du hast mich wiedererkannt.
5: Das letzte Mal an der Haltestelle. Grüß dich.
4: Hallo, hallo.
5: So schön, dass ihr bist.
4: Ja, schön, dass ich hier sein darf.
5: Ja, wir sind wegen dir auch hier.
4: Ja.
1: Es gibt einen Key Moment, den Sibylle Rau maßgeblich mitgestaltet hat.
2: Das gab es davor noch nie, dass so junge Leute die Möglichkeiten hatten, mit Amerikanern hier zu rappen und dann auch in San Francisco. Also das war wirklich schon ein Wahnsinnsakt, das Ding zu organisieren, das Geld zu finden, Sponsoren abzuklappern.
1: Und dann sind wir tatsächlich 1994, der Kern, Kolchose, Kreis, Via Massive Töne, Max. Ja, wir sind dann geschlossen in die USA geflogen, nach San Francisco.
6: Landest du in San Francisco am Flughafen und fährst dann auf diesen 5-6-spurigen Highway in die Stadt rein.
7: Am Pier San Francisco und wir haben da irgendwie eine Bühne hingestellt bekommen und performen da jetzt.
8: Und ich mach mit dir eine Traumreise. Indem ich den Globus drehe und mit dem Finger drauf zeige.
1: Wir haben eine Rap-Show in fucking Oakland gespielt. Das ist ein Hip-Hop-Mekka. Da kommt Lunis her, I Got Five on it. Das ist fucking der real deal.
6: Das, was du in den Rap-Videos guckst, auf einmal direkt halt vor deinen Augen.
1: Da wurden wir natürlich total kritisch beäugt. So, was wollen diese dünnen, schlaksigen, weißen Kids rappen bei uns? Da dachte ich, oh shit, das ist fucking real Hip-Hop right there. That's fucking amazing. So, wow. Boah, und auf einmal war dann Breakdance. Man, die Motherfuckers bring Breakdance back.
6: Dass jemand irgendwie Bock und die Energie und die Mittel dann irgendwie ausschöpft, um uns dahin zu schicken, das war auf jeden Fall eine ganz krasse Motivation.
7: Aus meiner Perspektive war das vielleicht der erste Moment, wo ich so dachte, okay, also das Ding bringt mich hier irgendwo hin.
1: Wie so eine Taufe, irgendwie so, und jetzt seid ihr offiziell Hip-Hop.
9: Dieser Anlass heute ist auch das 30-jährige Bestehen, der 30-jährige Geburtstag unseres ersten Albums namens Kopfnicker.
7: Diese Reise nach San Francisco war eigentlich so der Auslöser für den Kopfnicker-Sound.
9: Ich kann mich erinnern, ich habe hier damals noch die CD hier an der Freitreppe verkauft. Aus der Box raus. Wer kennt den Shit?
10: Ja, ja, ja. Kopfnicker, seid ihr mit uns? Seid ihr wirklich unten mit uns?
9: Okay.

So Leute, es ist Donnerstagabend, herzlich willkommen bei Fat Beats 97, wieder 10 Uhr. Ich und DJ Hank sind hier wieder im Studio und machen heute Hip-Hop-Sendung. Ich glaube, jetzt wird es auch ziemlich fett abgehen. Die erste Platte, die wir hören, massive Töne hier direkt aus Stuttgart. Wir representen gleich mal ein bisschen mit fetten Sound, Kopf-Nicker-Platte und danach sind wir wieder da.

das Kopfnick-Album war auf jeden Fall erst das erste Ding, glaube ich, was auch Stuttgart so auf die Landkarte von Deutschlands Hip-Hop-Szene, sage ich mal, markant gesetzt hat.

0: Da war es halt für mich alles andere als eine Hip-Hop-Stadt, da war es für mich Feindesland. Weil es war, ich bin quasi in das Dorf der Fantastischen Vier gekommen.
1: Die wahre Hip-Hop-Szene hat ja auch ein Problem, sag ich mal, mit den Fantas gehabt irgendwie. Fantas galten damals als zu poppig. Wir waren ja als Kolchose sozusagen so der Gegenpol, um zu sagen, in Stuttgart gibt es auch andere Sachen.
2: Wir sind nicht wie die Fantastischen Vier, wir sind mehr so weniger bunt. Wir haben das natürlich auch als Angriff gegen uns verstanden, aber eigentlich immer mehr als notwendiges Ding, was die anderen machen müssen, um sich von uns abzusetzen.
0: Es brauchte auf jeden Fall die Massiven, um diese Stadt wieder ins richtige Licht zu rücken.

0: Das erste Album von Massiven war damals mit Ansage eine der besten Sachen, die Deutschrap hervorgebracht hat bis zu dem Zeitpunkt.
1: Boah, das war richtig krass für die Zeit, weißt du? Also einfach, die hatten geile Patterns, alle drei geile Stimmen.
0: Weil eben das Level von den Beats da war, wo es war, weil die Rhymes da waren, wo sie waren und weil es ein Sprung war. Und weil das viele Leute noch nicht konnten.
1: Das ist schon echt richtig gutes Handwerk, was die Jungs gemacht haben.
2: Wir schreiben Texte, stylen an den Texten viel rum und feilen da rum. Und das kann man nicht irgendwie so aus dem Stegreif kurz ein Lied irgendwie produzieren oder so. Sondern uns ist halt eher wichtig, das wie gesagt ganz ausgefeilt zu haben. Genauso wie die Beats, irgendeine Atmosphäre zu schaffen.

0: Ja, Polizei, die ist schon früher hier immer vorbeigefahren. Ich kann mich erinnern, immer wenn Afrop und ich durch die Königstraße durchgelaufen sind, waren die Bullen sofort direkt bei Afrop und haben auseinandergenommen. Das war der Klassiker. Wir kennen es nicht anders. Das gehört dazu. Also immer, wenn ich in Stuttgart bin, da kommen so viele Bilder. Beziehungen mit irgendwelchen Ex-Freundinnen, von geile Partynächten, Konzerte natürlich. Die ganzen Leute, mit denen man abgehangen ist, so, die ganzen Spots.
1: War natürlich immer die spießige Autobauerstadt mit Kehrwoche und Neighborhood Watching und so.
2: Ja, aber das war auch die Chance, weil es gab, also wenn es eine sehr starke, sehr reaktionäre, sozusagen so eine Mainstream-Kultur gibt, dann gibt es natürlich genau diese Cracks im Fundament, in denen Sachen entstehen, die irgendwie die eine Gegenkultur darstellen. Und Hip-Hop ist klassisch eine Gegenkultur. Und dafür war das super.
3: Dieses Image, das das Ländle so hatte, so ein bisschen bieder und irgendwie so in sich gekehrt und überhaupt nicht interessiert an das, was außerhalb ihres Mikrokosmos passiert. Wir sind der beste Beweis, dass es nicht so ist.
2: Ich glaube, diese ganze Idee von nur 7-11 war die Idee von irgendwie, wir müssen es selber machen.
4: Weil Stuttgart keinen besonders coolen Ruf hatte. Wir wollten schon sagen, dass wir aus Stuttgart kommen. Wir wollten das unbedingt.
5: Für

0: 0711, das haben die Amis mit Vorwahlen von Ami-Städten, US-Städten auch so gemacht. Das heißt, das haben wir nicht erfunden. Aber übersetzt sozusagen diese Mechanik hat, erinnere ich, Emilio, DJ Emilio als erstes gemacht.
1: Alles klar, DJ Emilio, DJ von Skills on Mass, 0711 Club DJ.
2: Yo, mein Name ist Emilio, merken wir. Ich rappe euch tot und ich rappe mich tot. Nach mir schlagt man die Bibel um und es gibt ein neues Gebot. Jeder meiner Raps ist wie eine neue Religion.
3: Ich war in meinem Zimmer, in meinem Musikzimmer und war damals, hatte noch Rap-Ambitionen. Ich habe die Platte aufgelegt, das war die Band MF911. Hab diese 11 gesehen und irgendwie kam mir 9-11-0711. Vorwahl, Stuttgart. Rap, geil, Community.
0: Andere Städte haben das zu dem Zeitpunkt nicht gemacht.
3: Da steht so, für das, was wir machen, halt Hip-Hop.
0: Die Utopie eines coolen Stuttgarts, so ein bisschen. Das ist sozusagen die Vision hinter 0711. Es ist kein reines Synonym für Stuttgart, sondern es ist das gute Stuttgart, das bessere Stuttgart, das Hip-Hop-Stuttgart, das Culture-Community-Stuttgart.
1: Wer uns anrufen will, wählt erstmal 0711. Deswegen 0711 ist halt so unser Gütesiegel.
4: Dann haben wir den Namen so richtig amtlich gekapert und den in Anführungszeichen da halt eine richtige Brand draus gemacht.
0: Unfassbar. Und der 0711 Club sah nicht so aus, sondern es war ein Getränkelager.
5: Willkommen im Club, spielt der Laden verrückt. Wir sind die Damen im Pub, es wird heute Abend geschluckt. Ja, ja, jetzt wird in die Hände gespuckt. Die massiven am Zug machen da die.
6: Als ich das erste Mal so für einen längeren Zeitraum in Stuttgart war, war auf jeden Fall das so krass der Unterschied zu allen anderen Städten, wo ich vorher war. Gerade dieser Business-Faktor, dass ich dann da wirklich so mit den Jungs in den eigenen Club gehe.
7: Nicht ein Club, wo mittwochs Hip-Hop läuft, sondern ein Hip-Hop-Club.
0: Wir wollten Hip-Hop pure, wie wir uns das vorstellen.
7: Ein Raum, der, wenn er aufmacht, läuft der Hip-Hop. Und wir haben den gemacht.
8: Unsere Freundinnen haben immer die Kasse gemacht. Das waren die einzigsten, denen wir vertrauen konnten. Und ich weiß noch, ich war unten irgendwie und dann sehe ich die Ele, die an der Kasse saß eigentlich, wie die so aus der Toilette rauskommt. Ich so, wenn du auf der Toilette bist, wer sitzt an der Kasse? Und sie so, ja, der hat gesagt, der übernimmt zu lang, während ich auf der Toilette bin. Ich so, dann sind wir da hoch und dann saß er schon echt drin mit allen Fingern in dem Geldding. Und ich so, ey. Und er so, ich wollte nur zählen, wie viel Ding und war so. Ich so, hey, raus, hey.
9: Das waren Partys wie aus einem Musikvideo. Die Leute sind auch aus ganz Deutschland gekommen und wollten das sehen, was man sich über diese Stuttgarter Partys sagt.
4: Nummernschilder aus der Schweiz, aus Österreich, aus Frankreich, aus Berlin, aus was weiß ich, wo du echt wusstest, okay, die waren jetzt irgendwie 6 Stunden unterwegs, um hierher zu kommen.
10: Sascha Hehn zum Beispiel als großer Hip-Hop-Fan, alter B-Boy, war auch hier.
0: Das war sozusagen unser Daily Job dann, den 0711 Club zu betreiben. Übrigens hier dieses wirklich seelenlose, generische Horror-Bürogebäude hier auf der linken Seite steht an einem der zentralsten Plätze der Stadt. Da stand das Radio-Bart-Gebäude, ja. Da war unser erstes 0711-Büro drin.
11: Das 0711-Büro im ehemaligen Radio-Bart-Gebäude. Die Hip-Hop-Schmiede ist mittlerweile zweitgrößte Agentur dieser Musikrichtung in Deutschland. Jean-Christoph Ritter alias Chauvi und sein Kumpel Johannes Strachwitz alias Strachi, beide 25, vermitteln Hip-Hop-Künstler und organisieren Tourneen.
7: Das, wo wir immer aufgeschaut haben zu den Stuttgartern, ist einfach die Schaffe-Schaffe-Häusle-Bauer-Mentalität.
11: Trotz Bürochaos und viel Stress hat sich die Agentur rasch etabliert und wurde zum Kopf der sogenannten Kolchose.
12: Alle haben plötzlich ein Büro gehabt da.
13: Das war ja alles natürlich von relativ jungen Menschen gemachtes Business und dementsprechend auch immer leicht chaotisch.

0: damals den Plattenladen, Soundshop da drin gehabt, wo ich gearbeitet habe.
1: Unten den Skaterladen hatte Firma Bonn war unten drin.
2: Das war so der coolste Skateladen überhaupt in der Stadt. Dann war eben die Radio Bar drin. Da hat dann ein gewisser Thomas Tuchel zum Beispiel als Barkeeper gearbeitet.
1: Oben gab es auch einen Grasdealer.
0: Und dann war das halt ein Hotspot, Stadtmitte Stuttgart, was geil war.
3: Dieses 0711-Büro hat irgendwie so die Philosophie, dass wir so viel wie möglich versuchen, selber zu machen. Also jetzt auf die Musik bezogen, sieht so aus, dass wir, wie gesagt, alles selber produzieren. Wir haben keinen irgendwelchen mächtigen, großen Produzenten, der hinter uns steht oder irgendwelche Imageberater oder was weiß ich, was es alles gibt.
2: Schobi und ich saßen dann oft bis 3, 4 Uhr nachts manchmal im Büro und haben gearbeitet, weil es aber auch so wahnsinnig viel Spaß gemacht hat und weil wir uns halt alles autodidaktisch rangeschafft haben.
4: Das waren die ersten, die, keine Ahnung, die so Firmenstrukturen gegründet haben, als wir noch irgendwie Zivildienst gemacht haben oder Dosen geklaut. Die haben hier irgendwie ein Näschen dafür, also das kommt nicht von ungefähr. Und die haben so eine wirtschaftsorientierte Mentalität. Im Punkrock wäre das das ist nicht so vorteilhaft gewesen. Aber im Hip-Hop war das halt cool.
5: Wenn man einen jungen Künstler hat, können wir den perfekt platzieren. Einfach dadurch, dass wir genau wissen, wie man sensibel den langsam aufbaut, ohne irgendwie so mit der Dampfhammer-Methode zu kommen, wie das viele Majors gerne machen. Wir haben die Möglichkeit, den gut zu verbuchen, weil wir halt unser eigenes Booking haben.
2: Diese Freiheit, die du damit gewonnen hattest, plus, dass du auf einmal ganz gutes Geld verdient hast. Und das lief dann halt einfach so zusammen mit dem Thema, dass dann auf einmal so ein Hype reinkam, dass die verschiedenen Acts in unserem Umfeld erfolgreich wurden.

0: aufgeschrieben.
1: Können die alle wegnehmen, genau, weil die doppelt gecheckt sind. Das genau. Ist halt,
0: und sonst haben wir viele gefunden, die eigentlich.
2: Weil der kam schon mit dem Handy oft zur Welt. Der war schon.
3: Die Zeit läuft, irgendwann werden plötzlich echte Freunde unersetzlich. Es liegt an einem Selbstschätze.
4: Weil die Vernunft leise spricht, wenn man nur eine Chance hat, so holt man Gleichgewicht.
1: Ich versuche die Show gerade so kurz zu machen, dass sie in das reinpasst, was du gerade gesagt hast oder wie der letzte oder aktuelle Stand ist. Die Wahrheit ist, das schaffe ich nicht. Die Show muss länger werden. Ich mache mir einen totalen Kopf bei so Sachen. Mir bedeutet das viel, dass die ganzen Gäste kommen. Deswegen sollen die auch alle ihren Spot haben. Und das ist sau schwierig, weil wir hatten am Anfang 3 Stunden 55. Und da hatte ich schon gefühlt total viel eingekürzt. Und das tut mir weh, da jetzt die Funktion zu haben, Leute anzurufen und sagen, ja, der Song vielleicht doch rausschmeißen, obwohl die damit jeweils schon geplant haben. Ich will nicht streng sein. weil das ist, davon lebt es so ein bisschen.
5: Wir versuchen, das so Family-Stimmung-mäßig wie möglich zu halten. Weil die viele kommen auch wirklich für, weißt du, die kommen eigentlich, um uns alle zu ehren.
6: Wir sind in der motherfucking Champions League, Motherfuckers!
7: Fuck yeah!
6: Alles klar.
2: Sehr schön.
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1: Anna war, sagen wir mal, ein spezieller Song. Speziell, weil auch challenging, Liebeslied zu dem Zeitpunkt zu machen.
2: Wir waren immer Grenzgänger. Wir haben immer, waren immer musikalisch, wir haben immer mit Band gespielt, es gab immer Gesangsparts.
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1: So andere Rapper aus anderen Städten, ne? Dieser Max, ist der eigentlich cool oder?
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2: War irgendwie klar, wir passen nicht so in so eine Hip-Hop-Polizei-Uniform.
1: Der kann singen, der kann rappen, der hat Bock, irgendwie so einen Song zu machen, ist ein krasser Rapper, der schreibt geile Lyrics und bla bla und bla. Und so. Ah ja, okay, cool.
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0: Schoß der Kolchose.
1: Anna war unsere Geburt. Als der Max gesagt hat, ich bin Max aus dem Schoß der Kolchose, waren wir alle Superstars.
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2: Für mich war Anna so eine Initialzündung, weil ich sehr viel auf amerikanischen, melodischen Rap abgegangen bin und dachte so, ich will genau sowas machen, ich will Musik machen.
0: Mach gleich

0: Anna von Freundeskreis gab es ja schon mal in einer anderen Version bei der Intercord damals, einer anderen Stuttgarter Firma, veröffentlicht und die haben es nicht hingekriegt. Dann haben wir ein Gespräch mit Max gesagt, ey, Anna ist ein Hit, man muss es nur noch mal anders machen.
1: Wir haben dann eine Version gemacht, die alle bei 4Music und alle haben die gefeiert. Ich mochte es auch, aber ich war für eine andere Single. Und alle haben gesagt, nee, das müsst ihr rausbringen. Und haben mich überstimmt und das war gut so. Ja.
2: Anna ist Gold gegangen und das Album ist Gold gegangen. Max hat dann gesagt, hey, geht auf Tour. 97 war das dann. Hey, Schobi, Strachi, wollt ihr das nicht machen? Mir so, krass. Weißt du, Max hätte es auch jeden machen lassen können vom Prinzip. Aber es war dann immer so eine Posse-Nummer und immer so die Gang so um uns rum. Und Schobi und ich waren dann halt so der organisatorische Arm der Kolchose, sag ich mal. Deswegen lag es dann nahe, dass wir das übernehmen.
1: Wenn man eine Bühne hat und einen Scheinwerfer, das wird nie kleiner, wenn du es teilst. Sondern die Kunst wird besser und da profitieren alle davon.
3: Szenewechsel. Von der Klassik kommen wir jetzt zum Hip-Hop.
4: Hier ist das erste.
5: Als wir das erste Mal in der Tagesschau jemand gesagt hat, da geht was, waren wir so, Alter, was? Krass, Slang, Alter, wir haben den Slang hochgebracht.
6: Der deutsche Hip-Hop hat dann in den 90er Jahren begonnen, die Welt zu erobern. Er steht dem Rap aus Brooklyn jetzt in nichts mehr nach.
7: Ja, von der deutschen Hip-Hop-Band schlechthin. Hier sind die massiven Töne. Das Zentrum des deutschen Hip-Hop-Wunders ist Stuttgart.
3: Da rollt ja geradezu eine Welle derzeit durchs Land.
8: Wir promoten den Shit, wo es nur geht. Wir wollen davon leben.
9: Wir machen Hip-Hop aus Deutschland, der eben alle Leute rocken soll.
0: Auf einmal sind die Leute nach Stuttgart gepilgert.
10: Sich nicht mehr schämen müssen, da kommt wieder der Schwabensäckel so ungefähr. Sondern da gab es auf einmal was, worauf man stolz sein konnte.
11: Seit letzter Woche ist nun das neue massive Töne-Album Überfall auf dem Markt. Dass dies fast gleichzeitig mit den Veröffentlichungen ihrer Kolchose-Freunde Afrop und Freundeskreis zusammenfällt, ist für sie jedoch kein Nachteil.
12: Das hat man so befürchtet, dass man sich da gegenseitig im Weg stehen würde, wenn jetzt eben Freundeskreis, Afrop und wir unsere Platte rausbringen. Aber im Gegenteil, irgendwie, es hat sich eher so entwickelt, dass jetzt alle nach Stuttgart schauen, weil eben drei Alben auf einmal kommen. Und das ist halt auch interessant, das macht es dann wieder irgendwie spannend.
13: Wir machen jetzt den Schlossplatz zum 0711 Club. Alle Arme gehen rauf, ich will euch bouncen, tanzen, knutschen, whatever sehen.
14: Let's go, Leute.
13: Arme gehen rauf.
14: Gott verdammt, das kann nicht alles sein. Was geht mit euch?
0: Alle 99, würde ich sagen, war das Erfolgspeakjahr von Rap aus Stuttgart.
1: Das ist heute normal, aber das war ja Hip-Hop. So, das gab's nie davor.

0: Fanta sind auf 1, Freundeskreis auf 3, massive Töne auf 6. Afro-Rap kam kurze Zeit danach.
1: Und damals war dann halt Stuttgart so einfach on the map, weil es halt so komprimiert irgendwie alles kam.
2: Am Start die massiven extra large. Komm schon, Baby, beweg dein Arsch.
0: Also es war wirklich so, okay. Deutscher Hip-Hop so, Stuttgart, wir sind da.
2: Komm schon, Baby.
3: Eine Frage, wo geht die Party ab?
4: Hier geht die Party ab, Alter.
3: Wo geht die Party ab?
5: Es gibt einzelne Momente, in denen ich gedacht habe, what the fuck, wie groß ist Hip-Hop geworden? Wie groß sind wir geworden?
2: Alle Hände hoch, alle Hände hoch. Ey, irgendwas fehlt noch.
5: Wo ich bei Rock am Ring von der Bühne gegangen bin und denk irgendwie so, ey, wie krass, wir haben gerade bei Rock am Ring gespielt. Wie der Name schon sagt, Rock am Ring. Das ist nicht Hip-Hop. Wir haben da auf der Alterna Stage, irgendwie, das war keine Ahnung wie viele Menschen, 10, 20.000, ich weiß nicht. Es war riesengroß und ich dachte, hey, wie krass, die haben alle mitgemacht und die meisten von denen kannten Texte von uns. Das ist völlig verrückt.
6: Mein Tipp ist die Gruppe Freundeskreis, eine echt scharfe Gruppe, die verschiedene Stilrichtungen kombiniert. Und diese CD Esperanto, die ist nicht nur gut, sondern die geht tierisch in die Beine und hat super Texte.

0: des Stuttgarter Barrios.
1: Alle saßen für Viva und MTV. Und wenn du halt die N1-Rotation hattest und du bliebst halt auf beiden Sendern, was weiß ich, 18 Mal am Tag, jeder Schulhof, jeder Backyard, jeder Sportplatz wusste Bescheid.
0: Doch

zerschellt am Geld. Das war auf der einen Seite total eine Chance, weil das uns natürlich unglaublichen Boost gegeben hat für die Konzerte. Und gleichzeitig war es natürlich anstrengend.

0: konnte niemand ahnen, was überhaupt Hip-Hop aus Deutschland für eine Entwicklung nehmen würde, was sich da für Strukturen rausbilden und was ich da eben alles tun würde. Und jetzt passiert einfach einiges.
1: Man wusste nicht in dem Moment, danach geht's bergab, aber danach ging's bergab.
2: Klar, manchmal verläuft nicht alles reibungslos. Man muss ja wissen, wann man zum richtigen Zeitpunkt wo sein muss. Ihr könnt euch drüber freuen oder aufregen oder den Jazz ganz einfach auflegen, aber ich will keine Ausreden.
3: An was ich mich erinnere, vor allem bei den Massiven, ist, dass ich Wasi einen wahnsinnig guten Schreiber und Rapper fand.
4: Ich dachte so, der Typ ist einfach der Oberwahnsinn. Man erkennt auf Anhieb, jedes Teil trägt eine und dieselbe
5: Handschrift. Prägt diese Landspiele, LP, Fangsi und alles wird anders. Wir sind ja eine Band und eine Band braucht Konsens, sonst kommt nichts zustande.
6: Damals haben wir uns von Wasi getrennt, weil es einfach aus persönlichen Gründen einfach nicht mehr funktioniert hat.
7: Gepaart so mit den separaten Egos, wo da gestritten wurde, wer darf welches Wort in einem Rap-Text rappen.
8: Hey DJ, wie gehst du ab? Mann, mach den Beat lauter und die Party ist cooler. Nur da gibt mir mehr als die Kick und es mehr. Kommt Nick, hab ich auf jeden Fall.
6: Es war schon zu einer Zeit, wo wir schon sogar ein bisschen Erfolg hatten damals mit Überfall-Album. Wir wollten natürlich den Erfolg haben.
9: Da ging es halt auch um Eitelkeiten. Ja?
5: Wir waren an einem Punkt, wo es einfach so untragbar war, dass wir gesagt haben, wir hören auf. Wir hören komplett auf mit massive Töne.
6: Natürlich hat man sich dann gefragt, boah, scheiße, jetzt geht's erst richtig ab und jetzt haben wir jetzt echt schon irgendwie aufhören. Und wir haben uns damals entschieden, Wasi von der Band zu schmeißen, weil wir es einfach menschlich nicht mehr mit ihm aushalten konnten.
5: Das war schade, weil musikalisch haben wir alle super harmoniert.
10: Er ist ein bisschen ein Hitzkopf, aber für die Massive bei den Anfängen hat er schon ein Gewicht, finde ich.
1: Irgendwie war das ganze Abenteuertum, selber machen, kleinste Erfolge feiern und sich drüber freuen, Fehler machen, auf alles scheißen, das war halt vorbei. Wir waren jetzt der Mainstream, wir waren middle of the road. Dass es da in dem Moment alles nicht mal so geil war, das war auf jeden Fall die Schuld von Stuttgart. Von Chovy, Strachi, Ju, Afrop, DJ Tomilla, die Schweine. Nein, Quatsch. Schuld waren wir alle. Schuld war der Erfolg. Schuld war, dass wir alle geile Mucke gemacht haben und dass das was Neues war und dass das die Menschen und die Kids geflasht hat und dass es halt riesig wurde. Deiner

wenn was riesig wird, springen auch die Corporate-Leute drauf, weil dann kann man da Geld machen und dann wird es irgendwann öde. Und ich glaube, die Leute, die leidenschaftlich einfach das machen, weil es in ihnen drin war und weil es raus musste, die machen das immer noch. Wow.

0: Dann kam die reine Monsterphase.
1: Also das lief und dann war alles vorbei. Tanzfläche war voll, alle sind ausgeflippt, alle haben mitgerappt.
2: Es hat sich ja zu einer Legende entwickelt.
3: Yo, Afro. Wo ist mein Mann Afro?
4: Stuttgart City, was geht ab?
0: Reime Monster zu machen. Davon haben die mir alle abgeraten. Kannst du es glauben? Pädagogische Maßnahmen einfach, lass sie ruhig machen. Aber die Leute haben mir tatsächlich davon abgeraten.

0: Ich war immer der Kleinste, ich war immer der Jüngste. Ich war vor allem immer der Jüngste. Und mir hat man auch nicht viel zugetraut. Aber das war auch okay. Ich sagte, mir hat das nicht geschadet. Weil wir haben ja auch immer diese Freestyle-Sessions gehabt untereinander. Und das war auch sehr kompetitiv. Das war Competition ohne Ende. Die haben mir nichts geschenkt. Die Assis.
1: Reime Monster ist einer der größten Songs der deutschen Rap-Geschichte.
2: Einer der stärksten 90s-Hip-Hop-Club-Hymnen, würde ich mal sagen.
3: Dieser eine Song war halt so gut und so krass geil produziert. Und da hat einfach alles gepasst. Dann ist dieser Song halt ein Riesen-Hit geworden.
4: Er ist natürlich damals mit seinem riesen Afro schon eine Erscheinung gewesen. Ich war mit meinem wilden Aussehen auch eine Erscheinung. Ich glaube, wir waren beide gegenseitig geflasht von dem Style des anderen.
0: Und dann war es natürlich perfekt mit mir und Ferris, dass man so beide Persönlichkeiten zeigt, um dann auch irgendwie zu zeigen, ja, die Herkunft ist anders, klar, aber es gibt hier einen gemeinsamen Nenner und der steht über Herkunft.
4: Und es wurde immer mehr und immer heftiger und plötzlich war es ein Klassiker, was Welle geschoben hat, auf jeden Fall, und Türen geöffnet hat.
5: Wir haben alle die Chance, den Hip-Hop ein bisschen so Akzeptanz zu erfahren, weißt du? Für uns ist das nicht nur irgendwie Musik und so geil, Hobby und so, das ist unser Leben, weißt du?
6: Unser Leben.
5: Wir sterben für den Scheiß, ich schwör's dir. Das ist nicht nur eine Floskel oder so, glaub mir das.

0: Hey, der Typ rappt wie niemand anders. Der kommt rein und allein seine Präsenz, seine stimmliche Präsenz ist halt so boom.
1: Wenn Afrop eine Strophe gerappt hat, dann war man erstmal nur impressed von der ganzen Energy und dass der so eine krass eigene Stimme hat. So.
0: Ich fand das erste Afrop-Album auch sehr stark.

klar, keiner will auf diese Lieder reduziert werden. Und das gilt ja für ihn nicht und für mich ja auch nicht. Ne? Du wirst ihn nicht auf Anna reduzieren können und mich nicht auf Reimemonster. Aber es sind trotzdem, sind das besondere Lieder. Ja, auch für uns, ja. Max, was geht ab? Yo, ab, was geht ab? Pass über euch? Ja, klar. Komm, die Rocken jetzt nicht stoppen. Macht euch locker, denn dieser Zauber macht euch vom Hocker. So.

0: 10, 12 Stunden lang Pflichtprogramm, Arme hoch und Kopfnicken. Ja, so macht man das bei den Hip-Hopern.
1: Was einst in Jugendhäusern begann, ist nun zu Deutschlands größtem eintägigen Hip-Hop-Festival gereift.
2: Beeindruckend denn natürlich und passend, dass das Erste, was direkt von Anfang an als großes Ding angesetzt war, auch wieder da von den geldscheffelnden Schwaben gemacht wurde. Macht total Sinn.
3: Ich bin aus Neuseeland gekommen. Das heißt, ich habe eine sehr weite Reise gehabt, um diesen Slot zu spielen, was weiß ich, 13 Uhr oder so. Und dann gab es irgendwelche Probleme mit der Feuerwehr, dass sie aus Sicherheitsgründen nicht aufmachen konnten. Wir aber schon anfangen mussten mit Spielen. Und dann habe ich durchs Mikrofon gebrüllt, mach diese scheiß Tore auf. Dann haben die so gerüttelt, dass sie die Tore aufgemacht haben. Und die Leute stürmten rein auf dem Hip-Hop Open. Und dann ging das Hip-Hop Open los. Das ist für mich ein sehr besonderer Moment gewesen.
4: Das war auf jeden Fall ja, der nächste große Meilenstein für Stuttgart. Also sei nicht dumm.

0: gibt Dinge, die haben wir gemacht, weil wir dachten, das gehört dazu. Und das führt manchmal dazu, dass man sich da ein bisschen verzettelt und auch ein bisschen zu viel zumutet und sich vielleicht auch grandios überschätzt. Der große Betrug, der große kriminelle, betrügerische Buchhalter.
1: Oh Gott, der Buchhalter.
0: Ich weiß nur, dass irgendein Schock eingesetzt hat, als wir gemerkt haben, dieser Typ hat uns allen ganz viel Geld geklaut. Und wenn wir aus der Nummer nicht rauskommen, dann bin ich, glaube ich, mein Leben lang pleite.
2: Weil der uns echt eigentlich fast wirklich in den Ruin getrieben hat. Am Anfang habe ich immer noch nicht gedacht, dass er uns bewusst irgendwie geschadet hätte. Da sind erstmal nur der Steuerkanzlei Unregelmäßigkeiten aufgefallen. Und da ging es am Anfang noch um 40.000 Euro oder irgendwie sowas.
0: Ich wusste, dass es viel schlimmer ist als das, was gerade noch gesagt wird. Und es war auch so. Es war ja so richtig schlimm.
2: Der hat im Endeffekt die ganze Zeit sich selber Geld überwiesen, aber hat nicht seinen privaten Namen angegeben, sondern Finanzamt Stuttgart 3.
1: Dann habe ich halt mit meinen damaligen Kollegen haben wir halt sein Büro aufgebrochen und ich habe halt dann erstmal alle unsere Unterlagen da ganz schnell rausgezogen, damit wir überhaupt irgendwie rausfinden, wie und wie viel der uns beklaut hat.
2: Und wir sind dann alles durchgegangen und haben dann irgendwie geguckt und irgendwann ist uns durch den nächsten Zufall aufgefallen, dass das wirklich System hatte, weil es gab mal zwei Überweisungen, die waren zufällig direkt untereinander. Und dadurch, dass es aber untereinander war, konntest du auf einmal sehen, dass es die gleichen Kontonummern sind. Das wäre dir sonst nie aufgefallen, weil du lernst ja nicht die Kontonummern auswendig. Und dann haben wir nach der Kontonummer angefangen, gezielt zu suchen, haben die bei immer mehr Sachen gefunden. Und irgendwann hat sich das aufsummiert und dann wurde es immer mehr und immer mehr und immer mehr. Und irgendwann wurde es sechsstellig und irgendwann wurde es ein echt hoher sechsstelliger Betrag.
0: Und da hat man schon mal kurz auch Gewaltfantasien. Will's nicht leugnen.
1: Klar, er war ja ein professioneller Betrüger. Ne? 1978 ist er das erste Mal straffällig geworden. Da war ich 2 Jahre alt. Sprich, der Typ war halt ein mega Profi. Also er wusste schon, wie er das halt irgendwie alles organisiert, damit es eben nicht auffällt.
2: Irgendwann ist das alles, das ganze Kartenhaus zusammengefallen und wir standen da vor den Ruinen.
0: Uns wurde ja Geld, das wir uns verdient haben durch Auftritte, durch Shows, die wir gespielt haben, das wurde uns geklaut. Das tut schon weh.
1: Und ich weiß nicht, ob mehr weh getan hat, dass so die ganze Kohle weg war oder die Feststellung der eigenen Dummheit, so naiv gewesen zu sein.
0: Und es war eine krasse Prüfung, die krasseste Prüfung, die wir bis heute eigentlich bewältigen mussten.
1: Die damalige Staatsanwältin, die mir halt mal so hart den Kopf gewaschen hat, da sind sie sowas von selber schuld. Jedes Kind da draußen weiß, das Buchhaltung-Vier-Augen-Prinzip funktioniert. Nur ihr wollt es irgendwie nicht mitbekommen haben. Und da dachte ich, fuck, sie hat sowas von recht.
2: Und dann hat er aber tatsächlich mit diesen alten Haftstrafen, die er offen hat, hat er 14 Jahre Knast bekommen.
0: Es gab überhaupt keinen Zweifel, dass wir weitermachen. Oder
3: die Frage war
0: nur,
3: wie halt, es war halt, wir hatten halt das Glück, dass wir dann mit unserem Steuerberater, der dann halt noch Geld reingeworfen hatte, weil das war dann echt tatsächlich knapp.
0: Es war ein irrer Kraftakt.
3: Es war einfach eine beschissene Zeit, aber wir kamen da ja gestärkt raus.
4: Lass rollen für die Jungs, die was wollen. Lass rollen für die Ladies, was sollen die Leute denken, wenn wir krass rollen.
5: Wo sich früher ja alles um Musik gedreht hat, der Vertrieb von Tonträgern, die Produktion von Merch, der Vertrieb von Merch, die Organisation von Auftritten, von Touren. Und das ist unsere Core-DNA bis heute. Wir arbeiten heute aber in ganz vielen anderen Bereichen.
3: Wir haben beide das Glück gehabt, dass wir unser Hobby zum Beruf gemacht haben. Ich hätte nie gedacht, dass ich das, was ich am meisten geliebt habe von allem, nämlich diesen ganzen Hip-Hop, das ganze Hip-Hop-Game, dass ich das zum Beruf machen kann und dass man davon auf einmal leben kann irgendwann.
0: Wir waren Teil einer Entwicklung, die uns selber immer wieder überrascht hat. Und wir konnten uns da scheinbar die letzten 30 Jahre behaupten. Und deswegen sind wir gesegnet, in diesem Kessel gearbeitet zu haben, weil hier oben ist der Wind voll crazy. Ja. Da unten ist es gemütlicher. Da unten ist gemütlicher. Boah, meine Cap.
4: Alle

0: Alter, fuck!
1: 30 Jahre deutscher Abschluss, fuck es eigentlich ab!
0: Ein Traum. Es war echt. Ich bin beseelt auf jeden Fall.
2: So viel Liebe und von da draußen, von den Menschen.
3: So was erlebt man nur einmal. Wahnsinn, wirklich.
2: Es war einfach fucking historisch, es war verrückt.
0: 30 Jahre nochmal.
2: DJ Fiktorton, DJ Mads, DJ Friction, den hab ich vergessen.
4: Juista!
2: Es war einfach Weltklasse.
4: Das ist der 30. Geburtstag. Ihr fühlt ihn immer noch den Kopf, schlägt am Pulsschlag. Direkt aus Stuttgart, der Start aus Eddie Brutkamp. Gehört die Zukunft,
5: weil wir Hip-Hop im Blut haben.
3: So sieht's aus.
2: Dankeschön, Sugi! Peace!
4: Eins für den Rap und zwei für die Bewegung. Von klein auf geprägt durch die Umgebung. Es ist nicht, wo du bist, es ist, was du machst. Herzlich willkommen in der Mutterstadt.

0: Stuttgart. Ah, wie sieht's aus? Hier. Herzlich willkommen, Stuttgart. Herzlich willkommen, alle, egal wo ihr her seid.
1: Was geht ab, was geht ab?
0: Wir feiern heute 30 Jahre 0711. Ihr habt's gehört, es gibt eine Doku, einen Podcast. Alles, was es heutzutage Geiles geben kann, gibt es zu diesem Anlass. Dieser Anlass heute ist auch das 30-jährige Bestehen, der 30-jährige Geburtstag unseres ersten Albums namens Kopfnicker.
2: Ich kann mich erinnern, ich habe hier damals noch die CD hier an der Freitreppe verkauft. Aus der Box raus.
0: Eine Frage.
2: 30 Jahre her. Wer kennt den Shit?
0: Okay, andere Frage. Sind die Kopfnicker-Hip-Hopper? Eine Frage nochmal. Kopfnicker, seid ihr mit uns?
3: Ja, seid ihr wirklich unten mit uns? Kopfnicker, seid ihr mit uns? Seid ihr wirklich unten mit uns?
0: Okay.

0: pflanze ich dem Business, yeah. 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Wer rockt das Mikrofon?
1: Wir tun's.
0: Alle Hip-Hop sehen's, ja. Die A&Rs verstehen's erst, wenn's in den Medien waren.
1: Yeah.

0: Yeah. Schön, danke schön. Es ist uns eine Ehre, heute Abend hier diese Hip-Hop-Gala präsentieren zu dürfen.
1: Im Ehrenhof des Schlosses, des neuen Schlosses. Wo haben wir es hingeschafft? Wir alle, die wir heute hier sind, die ganzen Gäste, wir haben alle im Jutz oder im Antifa, in irgendwelchen Zentren angefangen. Und heute sind wir hier mit euch an diesem altehrwürdigen Platz. Ich hoffe, er wird noch mehr gewürdigt durch euch und uns heute hier. Wir machen eine Zeitreise. Logisch, habt ihr gesehen, ihr kennt das Line-Up zumindest zu teilen. Deswegen, wir sind sehr, sehr, sehr stolz und fühlen uns sehr geehrt, dass alle hierher kommen heute. Deswegen riesen Applaus für einen Menschen, der gar nicht von weit weg kommt, nämlich aus Heidelberg. Für ihn empfinden wir nicht nur Liebe und ultra Respekt, er ist auch ein Buddy, wir waren zusammen auf Tour, aber noch viel wichtiger, er hat Rap in Deutschland krass geprägt. Die ersten Tapes oder Tracks von ihm und seiner Crew, die wir gehört haben, waren so flashig. Wie kann man auf Deutsch so fucking stylisch rappen und so abgecheckt? Wir haben bis dahin nur US-Rap gehört. Riesenapplaus für den Paten, Tony, der Koch, Tony!
2: Yeah, vielen Dank. Leute, wo seid ihr? Lasst mich eure Arme sehen!

0: Yes, vielen Dank. Stuttgart 0711 Feier, 30 Jahre, massive Töne. Unglaublich, was wir hier schon für Jahrzehnte erleben durften. Und es ist auch euer Verdienst, weil ihr uns immer supportet habt. Egal welche Crew, egal welchen Artist hier. Macht mal fetten Lärm für alle, die hier auf der Bühne rocken. Yes. Dankeschön. Und jetzt habe ich einen Track, der ist richtig fett und ich hoffe, ihr kennt sogar den Rap. Okay? Wir wollen mal hören. Fünfter Ton. In Position. Yeah. Wer kennt es? Wir waren mal Stars. Die Karriere ist vorbei, das war's. Stopp, stopp, stopp. Wie kann ich den Track einfach so bringen? Ohne mein Brother in Rhyme an meiner Seite. Nochmal. Mach's nochmal von vorne. Da fehlt nämlich jemand. Da fehlt was. Wir probieren's nochmal, okay?
1: Tür, Tür, Tür!
0: Applaus für meinen Bruder Torsten!
1: Stuttgart!

Wir sind das Musterpaar der Oldschooler, ja. Stellen uns cooler da als dein Rap-Superstar aus den

0: das war's. Ja, yeah, Stuttgart, vielen Dank. Nur Liebe.
1: Torch and Tony and Heidelberg in the place. Baden-Württemberg, was geht ab?
0: Einen haben wir noch.
1: Let's go.
0: Habt ihr noch Bock? All right. Nochmal Alarm in die Luft. Komm schon, lass mich sehen.

0: Dank.
1: Vielen Dank.
0: Yo, yo, was geht ab, Stugi?
2: Ladies and Gentlemen.
3: Yeah, yeah.
4: Fünfter Ton.
0: Macht mal Lärm für Torch und Toni, ey. Verdammt nochmal.
3: Gut so.
2: Leute, es geht hier Schlag auf Schlag. Wir fahren mit Neckermann am Neckar entlang. Wir bleiben in Heidelberg. Wir machen alle bitte gemeinsam unfassbar viel Lärm für ein Zwillingspaar und einmal Mako. Zweimal Stieber, einmal Mako. Applaus für die Stieber Twins und Cora.

0: Stieber.
1: Twins.
0: Stieber.
1: Twins.
0: Wenn ich sag Cora, sagt ihr E. Cora.
1: E.
0: Cora.
1: E.
0: Wow.
2: Schlüsselkind. Stuttgart, geht euch gut? Die Massiven haben alles richtig gemacht. Vom Jugendhaus Mitte bis hierher. 30 Jahre 07. Wie geil. Alle.
0: Jetzt kommt das Schlüsselkind für euch.
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0: wie es war.
1: Dankeschön.
0: Dankeschön.
1: Stucki. Stucki. Der nächste Track wieder die ganze Hip-Hop-Nation. Wo sind die ganzen Hip-Hopper hier? Mal Alarm, auch die Hip-Hop lieben hier. Der nächste Track heißt Fenster zum Hof. Wer den kennt, Arme hoch. Mit uns zusammen. Los, alle. One, two, yes. Three. Yes. Yes. Yeah, yeah.
2: Yes, yes.
1: Herr Stuttgart.
2: Steven Twins.
1: Massive Töne.
2: Cora Ian.
1: Schuh. Schobi. Yes. Alex. Bart.

Dankeschön, Stieber Twins. What up? What up? Und wir haben einen Song aufgenommen vor 2 Jahren. Das letzte Lebenszeichen von uns. Den performen wir live hier oben. Habt ihr da Bock drauf? Einen noch. Der Song.

0: Dankeschön! Stieber Twins, Koray, Kurs, die Familie für euch heute in Stuttgart.
1: Machler für Koray und Stieber Twins!
0: Dankeschön! Bo, bo, bo, bo, bo.
1: Es haben wahrscheinlich schon alle gesagt, aber ich sag's nochmal. Es ist mir für mein Hip-Hop-Herz so eine Freude, heute hier sein zu dürfen. Es ist unglaublich. Ich sag's in dem Song, ich bin immer nur Fan geblieben und genauso bin ich auch Fan. Ich habe da gestanden, alles mitgerappt bisher und ich werde den ganzen Abend da stehen und alles mitrappen. Mit euch zusammen. Ich sag's euch, wie es ist. Ich würde gerne ein, zwei Songs für euch spielen von meinem ersten Album. Der Song hier heißt Wahre Liebe. Ist aus dem Jahr 2000. Kann ich ein paar Arme von euch in der Luft sehen heute Abend, wenn ihr bei uns seid? Alle Leute heute Abend hier.

das, wenn ich alle eure Arme sehe? Okay, okay, Moment mal. Meine Lieben, der Song hier ist Hassliebe. Und wenn der Beat reinkommt, möchte ich euch alle zum ersten Mal heute springen sehen, als wären wir alle wieder 16. Seid ihr dabei?

Der Song hier heißt 10 Rap-Gesetze. Oh!

umdrehen. Please! Einen habe ich noch und ich glaube, der passt ganz wundervoll hier hin. Der Song heißt 1994. Und der handelt genau von dieser schönen Zeit, an die wir gerne zurückdenken, wisst ihr? Für manche war es vielleicht 98, 92, für mich war es 94. Als das Leben noch ein bisschen unbeschwerter erschien und wir so geile Mucke gehört haben, wie von einem Massiven und so weiter. Seid ihr bei mir? Verwitterte Sommermöbel im Abendnebel. Wir sitzen zwischen den Stühlen auf Kissen im Garten Eden. Die rote Glut unter grünen Blüten in weißen Papers kreisen wie Glühwürmchen und halten im Moment die Welt an. Eltern Karibik, westfälisch, Italiener. Doch wir sind Stuttgarter Kinder, als Mutter mit die Wese. Genug erlebt für Romane hat von uns allen jeder. Doch das ist jetzt egal. Wu-Tang ist im CD-Player.

0: Vielen Dank, Stuttgart.
1: Ladies
0: Dank,
1: and gentlemen.
0: Vielen Dank, 0711.
1: Yo, ladies and gentlemen.
0: The legendary Maslow.
1: Mach mal Applaus für Kurs. Leute, habt ihr Spaß bis hierhin? Macht mal ein bisschen Lärm, wenn es euch gut geht. Alrighty, ihr habt's gehört, es gibt Rap-Gesetze, wir haben Rap verdammt ernst genommen und wir lieben ihn nach wie vor, wie genauso vor 30 Jahren. Wenn es irgendwelche Leute hier gibt, die Rap genauso lieben, wie wir hier oben, ich meine, wir sind alle hier zusammen auf dem Schlossplatz, dann machen wir ein bisschen Lärm für Hip-Hop. Yeah. Schön, also, wenn ihr Hip-Hop genauso liebt, wie wir hier oben, nehmt die Arme rauf und packt sie alle auf diese Seite, bitte jetzt, alle, der ganze Platz. DJ, bring it on.
2: Yeah.

0: Regionen nur 7-11.
1: Yeah. Vielen Dank. Ja, ihr wisst, wir machen eine Zeitreise. Wir sind im Jahr 98, 99. Den nächsten Song, den haben wir geschrieben, weil wir so ein bisschen unterwegs waren, so bei, nicht nur bei Rock am Ring, Rock im Park oder geilen Hip-Hop-Festivals. Wir waren auch bei Top of the Pops und bei The Dome und was weiß ich wo überall. Und da haben wir gesehen, hey, es gibt nicht nur Bands wie wir, die das irgendwie aus Leidenschaft mit ihren Freunden und Freundinnen angefangen haben. Nee, es gab auch welche, die hatten so einen Lou Pearlman im Hintergrund, der irgendwie denen gesagt hat, was sie zu tun haben, wie sie zu tanzen, wie sie zu rappen haben oder zu singen. Die meisten haben nicht selber gesungen. Egal, der Song heißt Chartbreaker. Es ging um die Popstars. Heute ist teilweise alles noch viel verrückter geworden.
0: Oh ja.
1: Berufswunsch Influencer. Mein Berufswunsch ist Hip-Hop.